0: Klingbeil betont, es drohten keine Versorgungsengpässe, wenn der Preisdeckel flexibel eingesetzt wird. Dies hätten die Erfahrungen in den Nachbarländern gezeigt.
1: Der Generalinspekteur der Bundeswehr Breuer wird neuer Vorsitzender des NATO-Militärausschusses. Die nationalen Militärvertreter des Bündnisses stimmten bei einem Treffen in Kopenhagen für den 61-Jährigen. Er soll das Amt im Sommer kommenden Jahres antreten. Der Vorsitzende des Militärausschusses berät die politische Führung der NATO und ist in der Regel für 3 Jahre im Amt. In der Fußball-Bundesliga hat Borussia Dortmund die Tabellenführung erobert. Die Mannschaft gewann beim VfB Stuttgart mit 1:0. Aus der Sportredaktion Moritz Knorr.
2: Angreifer Maximilian Bayer entschied das Topspiel des 4. Spieltags gegen den VfB Stuttgart zugunsten des BVB. Der 23-Jährige erzielte in der 70. Minute den einzigen Treffer des Abends. Dortmund feiert damit den 4. Sieg im 4. Spiel und springt auf den 1. Tabellenplatz. Möglich wird das auch durch den 1. Punktverlust des SC Freiburg. Die Breisgauer trennten sich am Nachmittag 2:2 unentschieden von Eintracht Frankfurt. Außerdem gewann der HSV gegen Köln, Bremen gegen Augsburg und Mainz in Mönchengladbach.
1: Das waren die Nachrichten. Das Wetter in Deutschland. Südlich von Mosel und Main nur wenige Wolken, sonst bewölkt und Regen möglich. Tiefstwerte 17 bis 7 Grad. Tagsüber ganz im Süden freundlich, im Norden Auflockerungen, aber in Küstennähe kräftige Schauer. Dazwischen häufig Regen, Höchstwerte 17 bis 27 Grad. Am Montag im Nordosten leicht wechselhaft, im Südwesten heiter bis wolkig bei 14 bis 23 Grad. Es ist 2:03 Uhr.
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4: Mit einer Entwarnung auf der A6 Pilsen-Heilbronn. Kein Falschfahrer mehr zwischen dem Kreuz Nürnberg-Ost und Rot. Und Entwarnung auf der A59 Köln-Bodden. Kein Falschfahrer mehr zwischen Lind und Bonn-Vielich. Die A1 Fehmarn Richtung Lübeck ist zwischen Lenzahn und Neustadt-Pelzerhaken nach einem Unfall gesperrt. Die A1 Hamburg Richtung Bremen ist zwischen Hamburg-Stillhorn und Harburg wegen Brückenarbeiten bis Montag früh noch gesperrt. Die Umleitung führt über die U76. Die A8 Karlsruhe in Richtung Stuttgart ist zwischen Pforzheim Süd und Heimsheim wegen einer Fahrbahnerneuerung bis Montag früh gesperrt. Die letzte freie Ausfahrt ist Pforzheim Nord. Dort bitte nur der Umleitung U9 und nicht dem Navi folgen. Die A40 Essen Richtung Dortmund ist zwischen dem Dreieck Bochum West und Bochum Zentrum wegen Bauarbeiten bis nächste Woche Freitag gesperrt. Die A44 Dortmund Richtung Kassel ist zwischen Marsberg und Diemelstadt wegen Bauarbeiten bis Montag früh gesperrt. Die A46 Hemer Richtung Hagen ist zwischen Iserlohn-Seilersee und Iserlohn-Zentrum wegen Bauarbeiten bis Montag gesperrt. Auf der A81 Heilbronn-Stuttgart ist der Engelberg-Tunnel wegen Bauarbeiten in beiden Richtungen noch bis etwa 5 Uhr gesperrt. Die A93 Weiden-Regensburg ist zwischen Freimd und Nabburg wegen Brückenarbeiten in beiden Richtungen bis etwa 6 Uhr gesperrt. Und die A215 Neumünster Richtung Kiel ist zwischen Kreuzkiel West und Kiel Mitte wegen Bauarbeiten bis Montag früh gesperrt. Kommen Sie alle gut und sicher an.
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4: Die kommt von NDR Info in Hamburg mit Birgit Hasselbusch. Willkommen. Bis heute noch sind in Russland die Menschen aufgerufen, das Parlament neu zu besetzen. Die Staatsduma in Moskau. Die erste Abstimmung ist es, seit Putins Armee die Ukraine überfallen hat. Und unsere Korrespondenten, die sehen, der Präsident macht diese Parlamentswahl zu einer Abstimmung über seinen Krieg. Ein Stimmungsbild hat Roman Schell.
5: Im 5. Jahr nach dem russischen Überfall auf die Ukraine ist der Krieg auch für die russische Bevölkerung im Inland sichtbar und spürbar geworden. 2026 kommt es zu intensiven ukrainischen Gegenschlägen mit Drohnen und Raketen. In ganz Russland brennen Raffinerien und Lager. In vielen Regionen herrscht akuter Treibstoffmangel. An den Tankstellen entlädt sich die Wut in kilometerlangen Warteschlangen. Es gibt Schlägereien um Benzin.
6: Ich habe diese Scheiße so satt. Wann habt ihr endlich genug vom Krieg, ihr Arschlöcher? Seit 3 Tagen kann ich nirgendwo tanken. Kein verdammtes Benzin? Bei uns buddelst du einmal in der Erde und schon sprudelt das Öl.
5: Das sind Ausschnitte aus Handyaufnahmen. Zahlreiche Russinnen und Russen filmen sich selbst und posten tausendfach Wutvideos in sozialen Netzwerken. Ärger über wirtschaftliche Not ist noch keine Systemkritik, doch auch die gibt es vereinzelt.
7: Eine Frage an unseren Oberbefehlshaber Putin. Wo bleiben denn unsere Schutzräume? Warum schicken Sie uns in die Keller? Herr Putin, gehen Sie doch selbst in den Keller. An all die verdammten Bastarde, die diesen Scheißkrieg unterstützen und darauf warten, dass seine Ziele erreicht werden. Wenn ihr diesen Krieg wollt, geht selbst hin und verreckt dort, verdammt nochmal. Putin, wann beendest du das alles? Ihr richtet unsere Jungs zugrunde. Ihr bringt sie um. Was macht ihr da? Ein Jahr und 8 Monate lang habe ich auf meinen Sohn gewartet. Sie brachten ihn mir ohne Kopf zurück. Jetzt heißt es, bald komme die nächste Mobilmachung. Eher sterbe ich, als euch meinen zweiten Sohn zu geben. Mütter, steht auf, erhebt euch.
5: Trotz Internetblockaden wächst in Russland eine Gegenöffentlichkeit zu Kreml-Propaganda. Auf eigentlich stark eingeschränkten Plattformen wie Instagram, Telegram und YouTube. Doch viele Menschen in Russland wissen inzwischen, wie man die Blockade mit immer neuer Software umgehen kann, sagt der angesehene russische Exiljournalist Renat Davlet-Gildiev.
8: Die Nutzer in Russland haben wirklich gelernt, mit VPNs umzugehen. Ein VPN gehört inzwischen zum Alltag, so wie das Zähneputzen am Morgen. Die Menschen in Russland installieren sich ein gutes VPN, kein kostenloses, sondern ein kostenpflichtiges. Es wird morgens ein- und erst vor dem Schlafengehen wieder ausgeschaltet. Es ist zu einem festen Bestandteil des Lebens geworden.
5: Keine Revolution, aber der Kreml verliert im eigenen Land zunehmend die Macht über die Bilder. Handyvideos der wütenden Russen sind in diesen Tagen eine echte Alternative zum Staatsfernsehen mit seinen fallenden Zuschauerquoten. Die Parlamentswahl am Wochenende verläuft ohne die einzige Antikriegspartei Jabloko. Im August wurde sie ausgeschlossen. Der Kreml will die offenbar wachsende Antikriegsstimmung an den Wahlurnen einfach nicht messen lassen. Viel zu gefährlich.
4: Immer mehr Proteste in Russland rund um die Wahl zur Staatsduma an diesem Wochenende. Die Menschen, die wir gerade eben in dem Bericht gehört haben, die merken, der Krieg belastet die gesamte Volkswirtschaft. Und sie sehen auch, wie der Kreml das Wunschergebnis für Putin erzwingen will. Stefan Lag über den Vorwurf des Völkerrechtsbruchs und eine Opposition, die gar nicht auf dem Wahlzettel steht.
9: Bis Sonntag sind mehr als 110 Millionen Russinnen und Russen aufgerufen, 450 Abgeordnete für die neue Staatsduma zu wählen. Die einzige oppositionelle Partei, Jabloko, wurde nicht zur Wahl zugelassen. Die 10 Parteien auf dem Stimmzettel gelten als kremlnah und unterstützen den von Präsident Wladimir Putin 2022 angeordneten Krieg gegen die Ukraine. Die Beteiligung fällt bislang höher aus als bei der vorherigen Duma-Wahl 2021. Nach offiziellen Angaben stimmten am ersten Wahltag knapp 30% der Wahlberechtigten ab. Vor 5 Jahren lag dieser Wert zum gleichen Zeitpunkt bei rund 17%. Da der Sonntag traditionell der stärkste Wahltag ist, könnte die Gesamtbeteiligung diesmal über dem Niveau der letzten Parlamentswahl liegen. Die von der Wahl ausgeschlossene Partei Jabloko sowie Wahlbeobachter anderer Parteien berichten von Unregelmäßigkeiten. Demnach sei Beobachtern teilweise der Zugang zu Wahllokalen verwehrt worden. Zudem hätten manche Wähler keine Stimmzettel erhalten, weil sie ihre Stimme angeblich ausschließlich elektronisch abgeben dürften. In Russland können die Bürger zwischen elektronischer Abstimmung, Briefwahl und der Stimmabgabe im Wahllokal wählen. Erstmals findet die Duma-Wahl auch in den von Russland völkerrechtswidrig annektierten ukrainischen Gebieten Donetsk, Luhansk, Saporischschja und Cherson statt. Die internationale Gemeinschaft bewertet auch dies als Verstoß gegen das Völkerrecht. In den umkämpften Regionen im Osten der Ukraine wurden zudem Menschen zur Teilnahme an der Wahl aufgerufen, die in Gebieten leben, die nicht unter russischer Kontrolle stehen, etwa in Slowjansk und Kramatorsk. Präsident Putin warf der Ukraine dagegen vor, die Abstimmung gezielt stören zu wollen. Im russisch besetzten Teil der Region Saporischschja sei eine Wahlleiterin bei einem Angriff auf ihr Wohnhaus getötet worden. Dies zeige, so Putin, dass Kiew kein ernsthaftes Interesse an Frieden oder Verhandlungen habe. Die Angaben lassen sich nicht unabhängig überprüfen. In diesem Zusammenhang wiederholte Putin seinen Vorwurf, die Ukraine sei eine Diktatur, weil dort im Gegensatz zu Russland keine Wahlen stattfinden. Nach Ukraine

0: Eine Drohne heran und schlägt hinter ihrem Haus in Güterzügen ein. Die Explosion ist ohrenbetäubend. Dass niemand verletzt wird, ist reines Glück. Diese Szene hat sich vor kurzem nicht etwa in frontnahen Gebieten in der Ost- oder Südukraine abgespielt, sondern vor den Toren Kiews. Nach 4,5 Jahren russischer Großinvasion hat sich die Situation der ukrainischen Zivilbevölkerung noch einmal verschlechtert. Die Hauptstadtregion steht dafür beispielhaft. Seit Wochen ertönt Luftalarm teilweise mehr als 10-mal am Tag. Drohnen schlagen auch tagsüber in Gebäuden ein. Eltern überlegen sich zweimal, ob sie ihre Kinder den Schulweg bestreiten lassen sollen. Aufenthalte nahe Logistikzentren oder auch Tankstellen sind mit einem erheblichen Risiko verbunden. Solche Ziele nimmt Russland ins Visier, um die wirtschaftliche Kapazität der Ukraine zu beeinträchtigen. Doch diese Vorgehensweise hat auch einen weiteren Zweck, die Zivilbevölkerung zu terrorisieren. Hinzu kommt, dass Russland seine Angriffsdrohnen weiterentwickelt hat. Sie sind vermehrt mit Düsenmotoren ausgestattet und bis zu 600 km/h schnell, dadurch schwieriger abzufangen. Mit etwa 100 Kilogramm Sprengstoff ist die Zerstörungskraft außerdem größer. Und die regelmäßigen nächtlichen Großangriffe mit Ballistik- und Marschflugkörpern sind keineswegs vorbei. In Kiew ist neben chronischer Müdigkeit und Schlafmangel eine wachsende Verunsicherung greifbar. Das Leben ist noch fragiler geworden. Das gilt umso mehr für die Vororte der Hauptstadt, die wegen geringerer Schutzmöglichkeiten noch exponierter für den russischen Luftterror sind. Dabei stehen der Ukraine die wohl schwierigsten Monate noch bevor. Der vergangene Winter mit Stromausfällen und vereisten Heizungen ist nicht vergessen. In den anstehenden kalten Monaten könnte es noch prekärer werden, wenn Russland seine Angriffe ungebremst fortsetzen kann. Die Ukraine im September 2026 ist ein Land, dessen militärische, wirtschaftliche und auch menschliche Kapazitäten aufs Äußerste strapaziert werden. Dennoch gibt es Grund zur Hoffnung. Das Frontgeschehen gilt als stabil. Beobachter rechnen nicht mit nahenden russischen Durchbrüchen. Auch dank der anhaltend hohen ukrainischen Innovationskraft im Rüstungsbereich. In der Bevölkerung bleibt der Wille, sich zu verteidigen, überwiegend ungebrochen. Vermeintlich banale Aktivitäten wie Musik und Sport werden noch wichtiger und helfen, mental Kraft zu tanken. Schutz gegen Luftattacken bietet das jedoch nicht. Der weltweite Mangel an antiballistischer Munition lässt sich zeitnah nicht vollends beheben. Dennoch müssen Partnerländer, allen voran Deutschland, jegliche Mühen unternehmen, um ukrainische Städte besser zu schützen. Der militärische wie auch der ökonomische Druck auf Moskau reicht nach wie vor nicht aus, um den Kreml zum Einlenken zu zwingen. Stattdessen will Russland die westlichen Partnerländer mit verstärkten Angriffen auf die ukrainische Bahninfrastruktur nahe der Grenze zu Polen zusätzlich einschüchtern. Sich davon beeindrucken zu lassen, wäre fatal. Vielmehr ist Entschlossenheit gegenüber Moskau und zugunsten Kiews wichtiger denn je, bevor in der Ukraine die Kälte Einzug hält.
1: Die Meinung von Peter Sawicki. Es ist 14:15.
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1: Der Vorhang öffnet sich wieder. Nach 14 Jahren Werkeln, Sanieren und vielen Rückschlägen sind die Kölner Bühnen endlich wieder eröffnet worden. An diesem Wochenende konnten und können Besucher noch immer bei einem großen Eröffnungsfest zum ersten Mal das grunderneuerte Opernhaus und das Schauspielhaus ansehen. Auch die neuen Spielstätten der Kinderoper und das kleine Haus sind dabei. Jens Gleisberg hat mal vorbeigeschaut.
3: Die 1957 eröffnete Kölner Oper und das daneben stehende Schauspielhaus aus dem Jahr 1962 gelten als eines der bedeutendsten Gebäudeensemble der Nachkriegsgeschichte. Jahrzehntelang hatte die Stadt nur das dringend Nötige an den Häusern getan. Eine grundlegende Sanierung sollte die Bühnen auf den heutigen Stand bringen. Diese Sanierung und der Neubau einer Studiobühne, einer Kinderoper und einer zentralen Anlieferung im Untergeschoss liefen allerdings völlig aus dem Ruder. 2012 wurde mit der Sanierung begonnen, 3 Jahre später sollte die Premiere stattfinden. Wenige Monate vorher wurde sie abgesagt. Die Intendanten der Bühnen, wie der damalige Schauspielchef Stefan Bachmann, waren geschockt.
4: Ich befinde mich seit gestern eigentlich in so einer Art Albtraum.
3: Dieser Albtraum war die Folge eines Baudesasters. Sichtbar für jeden auf der Baustelle wurden vor allem die technischen Anlagen für die Lüftungstechnik und den Brandschutz unkoordiniert eingebaut. Lose, herabhängende Kabel, Türen, die sich nicht öffnen ließen, Sicherheitsklappen, die zugebaut waren. Die Stadt zog die Reißleine und kündigte den Planern der technischen Anlagen.
5: Das war eben die Organisation oder Missorganisation, die zu diesem Knäuel hier, was wir hier entwirren gerade,

0: geführt hat,
1: sagte die damalige Oberbürgermeisterin Henriette Reker 2017. Die Planungsfirma und die Stadt verklagen sich gegenseitig. Bis heute liegt der Streitfall vor Gericht und wird noch Jahre dauern. Es mussten Wände abgerissen und versetzt werden, Anlagen demontiert, neu geplant und erneut eingebaut werden. Die Bauzeit wurde immer länger und mehrmals musste Kölns Oberbürgermeisterin Henriette Reker Termine für eine Fertigstellung verschieben.
2: Es schmerzt mich schon sehr, dass dieses für die Kölnerinnen und Kölner ja teuerste Projekt weiter andauert.
1: Das war im Mai 2024. Es sollte noch 2 Jahre dauern, bis auch die letzten der 800 zum Teil gravierenden Mängel beseitigt werden konnten. Dies bedeutete aber auch, dass die Ausweichspielstätten länger genutzt werden mussten und dadurch zusätzliche Kosten entstanden. Insgesamt stiegen sie von zunächst geplanten 253 Millionen Euro auf fast 800 Millionen Euro. Die Stadt wird daran lange zu tragen haben, sagt der jetzige Oberbürgermeister Thorsten Burmeester.
3: Hier gab es einen Umgang mit Steuergeldern, den wir so in der Zukunft nicht akzeptieren können.
1: Bis zum Jahr 2065 wird die Stadt zahlen müssen, denn zusammen mit den Kosten für die Ausweichspielstätten und die Finanzierung für Kredite und Zinsen wird der Bühnenkomplex in Köln mit bundesweit einmalig 4 Spielstätten fast 1,5 Milliarden Euro kosten. Am Wochenende findet ein Eröffnungsfest statt. Alle Bürger sind eingeladen, sich die Sanierung des bedeutendsten Gebäudeensembles der Kölner Nachkriegszeit im Detail anzuschauen.
4: Der reguläre Spielbetrieb an den erneuerten Kölner Bühnen soll in der kommenden Woche dann wieder starten. Endlich jetzt also fertig saniert der Bau am Offenbachplatz. 1957 gebaut, unter Denkmalschutz gestellt, 30 Jahre später, dann saniert für 1,5 Milliarden Euro unterm Strich. Dafür hätte man locker 2 Luxusneubauten hinbekommen, meinen viele. Remigius Osjonsek hat den Job übernommen, das Denkmal zu erneuern, als leitender Architekt und künstlerischer Bauleiter. Und mein WDR-Kollege Uwe Schulz hat ihn gefragt, was er heute sieht in diesem Opernhaus von damals.
5: Diese Architektur ist so klar, die ist so eigenständig und eigenwillig. Die Fassaden vorne, die Art, wie man die Häuser betritt, dass man 5 gleichmäßige Eingänge hat, dass die jetzt aus dem großen Platz heraus die Leute in die Foyer einladen. Das ist diese demokratische Idee der Architektur. Und das setzt sich dann halt fort, den gesamten Weg von außen zu dem Steinfoyer, wo wir Garderoben haben, mit den Farben, die wir wieder hergestellt haben, die aufgingen nach oben und dann der große Raum, also das festliche Foyer als Vorbereitung für den letzten Akt. Das ist da, wo wir ins Auditorium kommen. Das sind überall Bilder und Raumsequenzen, die erzählen die Geschichte von damals. Und es ist toll, dass wir das erhalten konnten.
6: Welche Geschichte hören Sie, sehen Sie?
5: Ich höre die Geschichte einer Nachkriegsgeneration, die aus dem Trauma des Krieges in die neue Welt geht. Aus dem Verlust, es ist auch die Stadt, also der Altstadt, existiert nicht mehr. Und sich dann auf diesen Weg zu machen, ist die Notwendigkeit, um die Zukunft zu gestalten. Das gehört eine Portion Mut dazu, Entschlossenheit und Wille nach Kunst. Also man hat damals die geistige Grundnahrungsmittel gesichert damit. Und diese Spuren sind so wertvoll. Das sind unsere historische und architektonische Spuren. Das ist die Geschichte, die die Häuser uns auf dem großen Offenbachplatz erzählen. Die erzählen aber auch die Geschichte, dass man das fortsetzen kann. Mhm. Dass man auch der Tradition in die Zukunft gehen kann. Und dass diese Geschichte auch fortzuführen ist. Und die hört ja gar nicht auf. Die fängt eigentlich jetzt erstmal an, denn die Häuser stehen jetzt im Dienste dessen, wofür sie gebaut worden sind. Und das ist Musik, das ist Theater, das ist die Education, weil wir unten die großartige kleine Kinderoper haben und dass wir ein Ensemble haben, was auf die Zukunftsfähigkeit ausgerichtet ist.
6: Sind Sie manchmal durch die Räume gegangen in den letzten Jahren und haben Sie sich bespielt und belebt vorgestellt, ohne Handwerkerinnen und Handwerker, sondern mit Publikum und Künstlerinnen?
5: Das hat uns über diese Zeit der Planung und Bauen begleitet, beinahe jeden Tag, weil ohne diese Vorstellung, wofür sie das tun, dass das ja eigentlich irgendwann auch keine Baustelle ist und das Ziel erreicht hat, das haben wir sehr, sehr, sehr oft gehabt. Manchmal war es schwierig, sich vorzustellen, wo man nicht weiß, wie die Farben wirken. Also, denn wir haben ja 2012 ein Haus entgegengenommen, was gar keine Farben gehabt hat. Und wir haben ja aus dem bauzeitlichen Zustand keine Farbfotos gehabt. Das bedeutet, wir haben die Farben an den Wänden runtergekratzt, um dann an die letzte Schicht zu kommen. Dann haben wir die Unterlaborbedingungen ausgewertet und dann das farbige Konzept wieder aufgestellt. Aber wie die Farben am Ende wirken, können Sie eigentlich jetzt, ich muss Ihnen sagen, real gesehen haben wir das vor 2 Monaten erst. Und dann steht man mittendrin in dem festlichen Foyer und da kommt ja erstmal Rührung. Und die Erkenntnis, dass die Farben es geschafft haben, die Festlichkeit ohne Prunk zu machen. Mhm. Dass diese schlichte Eleganz von Büro Repan ganz bewusst konzipiert worden sind. Und jetzt nun 2026 die Wirkung nicht verloren haben. Im Gegenteil, das geht auch.
6: Sie klingen wie jemand, der ihm gerne begegnet wäre, dem Schöpfer des Ganzen. Er ist nun leider schon 1963 gestorben, aber ich vermute, Sie hätten viel zu bereden gehabt.
5: Das wäre großartig. Ich muss vielleicht noch eine kleine Geschichte erzählen. Ich habe letzte Woche einen ehemaligen Mitarbeiter von Büro Repan angerufen. Wir hatten im Laufe der Planung Kontakt mit dem gehabt. Ich habe den angerufen, um den 2 Sachen zu berichten. Der eine ist es, dass es fertig geworden ist. Und das zweite, ich habe dem zu Geburtstag gratuliert. Und das ist, der Herr Schmidlein ist an diesem Tag 104 Jahre alt geworden.
6: Wow.
5: Das ist nicht schön. Der hat mir am Anfang unsere Planung, weil wir wirklich sehr große Interesse gehabt haben, an Zeitzeugen ranzukommen. Dann hatte ich den jetzt hier bei mir im Büro und der kam hier und erzählte, wie das Büro funktionierte, die Strukturen, eine reine Männergesellschaft, dass der Chef natürlich auch diese großartige Führungsqualität gehabt hat. Und er hat mir auch noch ein Buch mitgebracht, also von Semper, das Originalausgabe zum Theaterbau. Und da sagte er, das hatte er damals vom Büro mitgenommen nach Hause und hatte die ganze Zeit schlechtes Gewissen gehabt, das nicht zurückbringen zu können. Und ich habe das in meinem Regal stehen und mit großer Freude schaue ich auf den Buchrücken von Zeit zu Zeit.
4: Das sagt Remigius Osjonzek, leitender Architekt und künstlerischer Bauleiter der rund erneuerten Kölner Bühnen. Und von den Bühnen aufs Spielfeld.
0: Sport.
7: Mit Moritz Knorr. In der 2. Fußball-Bundesliga hat Hertha BSC die Tabellenführung verteidigt. Der Hauptstadtklub setzte sich im Topspiel mit 2:1 bei Dynamo Dresden durch. Patrick Fritsche.
8: Ein wildes und intensives Spiel zwischen Dynamo Dresden und der Berliner Hertha endet mit 1:2. Den besseren Start erwischte aber Dynamo. Nach 10 Minuten traf Startelf-Debütant Patrice Čović zur Dresdner Führung. 19 Jahre jung, Neuzugang aus Bremen und 9 Jahre ausgebildet bei... Na wohl, ja klar, Hertha BSC, logisch. Thorsteinsson dann mit dem Ausgleich 15 Minuten vor der Pause. Der Pausentee war dann vor allem in der Berliner Kabine ordentlich gewürzt. Nilsson vergab eine 1000-prozentige 3 Meter vor dem Tor. Danach trifft Adewumi, köpft sich aber gegen die eigene Hand. Der VAR nimmt die Berliner Führung zurück, die inzwischen verdient gewesen wäre. Und die folgte dann erst später erneut durch Thorsteinsson wieder aus der Distanz. Distanztore 5 und 6 insgesamt für Berlin. Liga-Bestwert. So blieb es am Ende auch. Hertha verdient sich durch eine sehr starke Hälfte Nummer 2 3 Punkte in Dresden und hat damit alles gewonnen, was es an den ersten Spieltagen zu gewinnen gab. Dresden weiterhin im Tabellenkeller unterwegs.
7: Heute gibt es dann nochmal 3 Spiele in der 2. Liga. Unter anderem empfängt Hannover 96 den VfL Bochum. Hannover hatte sich zu Beginn der Woche ja von Trainer Christian Tietz getrennt. Und gestern Abend wurde dann auch offiziell bekannt gemacht, dass Ex-Augsburg-Trainer Sandro Wagner seine Nachfolge antritt. Gegen Bochum sitzt aber noch Interimstrainer Lars Bahlemann auf der Trainerbank. Alles beim Alten, also an der Tabellenspitze in Liga 2. In Liga 1 hingegen gibt es einen neuen Spitzenreiter. Borussia Dortmund springt nach einem 1:0-Sieg in Stuttgart auf den Platz an der Sonne. Der gefeierte Held heißt Maximilian Bayer. Er war der einzige Torschütze im Topspiel des 4. Spieltags. Dortmund bleibt damit weiter ohne Punktverlust. Für Verteidiger Waldemar Anton ist das eine schöne Momentaufnahme.
9: 4 Siege geholt, das ist natürlich das, was wir erreichen wollten. Was auch sehr, sehr wichtig war und natürlich wollen wir weitermachen. Wir genießen jetzt den Moment, wir haben 2 Wochen jetzt frei geben Selbstbewusstsein in die Länderspielpause und werden das auf jeden Fall genießen und dann werden wir wieder weiterarbeiten.
7: Dortmund profitiert auch vom ersten Punktverlust des SC Freiburg. Die Breisgauer trennten sich 2:2 unentschieden von Eintracht Frankfurt. Außerdem besiegte der HSV Köln, Bremen, Augsburg und Mainz sicherte sich den Auswärtssieg in Mönchengladbach. Bei der Volleyball-EM in Bulgarien hat die deutsche Nationalmannschaft der Männer das Viertelfinale erreicht. Gegen den Gastgeber brauchte die DVV-Auswahl eine dramatische Aufholjagd. Florian Alp.
0: Großer Jubel im deutschen Team. Bei der WM im letzten Jahr hatte man gegen Bulgarien noch eine denkwürdige 0:3 Niederlage kassiert. Heute die Revanche. Die DVV-Auswahl schmeißt den EM-Gastgeber nach einem wahren Krimi im heimischen Sofia aus dem Turnier. Die ersten beiden Sätze gab man mit 21:25 ab. Dann war man drin im Spiel. Deutschland entschied einen starken dritten Satz mit 25:19 für sich und nutzte im engen vierten Satz seinen ersten Satzball zum 25:23. Nach über 2 Stunden war das Spiel also wieder ausgeglichen. Im Tiebreak agierte Deutschland mental stark und konnte nach früher Führung das Spiel von vorne gestalten. Der zweite Matchball saß zum 15:12 und 3:2 Spielgewinn. Ohne den verletzten Spielmacher Johannes Tille zeigte Deutschland eine große Leistung und zieht letztlich verdient ins Viertelfinale ein.
7: Dort wartet dann mit dem Weltranglisten-Ersten Polen aber die schwerstmögliche Aufgabe.
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1: Um 2.30 Uhr mit Wolfgang Berger. In Berlin und Mecklenburg-Vorpommern werden heute neue Landesparlamente gewählt. Dabei werden jeweils enge Rennen erwartet. Aus der Nachrichtenredaktion Kevin Bieler.
2: In Mecklenburg-Vorpommern lag laut Infratest DIMAP die SPD zuletzt bei 33, die AfD bei 38%. Andere Umfragen sehen beide Parteien enger beieinander. Im Fokus dürfte auch das Abschneiden der CDU stehen. Sie liegt bei 7%. Das wäre das schlechteste jemals gemessene Ergebnis der Union bei einer Landtagswahl in Deutschland. In Berlin hingegen liefert sich die CDU mit der Linken ein Kopf-an-Kopf-Rennen um Platz 1. Beide Parteien liegen laut Infratest bei rund 20%. Die AfD kommt auf 18%.
1: Die deutsche Mineralölwirtschaft sieht den geplanten Spritpreisdeckel kritisch. Der Verband Fuels und Energie erklärte, eine staatliche Preisregulierung sei in Deutschland mit seinen 14.000 Tankstellen mit erheblicher Bürokratie verbunden. Das unterscheide den deutschen Markt von den überschaubaren Märkten in Belgien und Luxemburg. Diese waren von der Bundesregierung als Vorbild genannt worden. Außerdem warnt der Verband, falls eine preisliche Obergrenze für Benzin und Diesel zu niedrig angesetzt werde, gefährde das im schlimmsten Fall die Versorgungssicherheit. In der saudi-arabischen Hauptstadt Riad haben sich mehrere Explosionen ereignet. Nahe dem internationalen Flughafen stieg schwarzer Rauch auf. Aus Kairo Anna Usius.
3: Offenbar kam es zu einer größeren Beeinträchtigung des Luftverkehrs. Die Webseite FlightRadar24 meldet größere Schwierigkeiten am Flughafen von Riad. Zuvor hatte es bereits Warnungen vor Luftangriffen für die saudische Bevölkerung gegeben. Die Behörden alarmierten die Bewohner via Handy, dass es zu Attacken in der Hauptstadt Riad, der Hafenstadt Jidda und der für den Ölexport wichtigen Hafenstadt Yanbu kommen könnte. Seit einigen Wochen ist der Konflikt zwischen der Houthi-Miliz im Jemen und Saudi-Arabien wieder aufgeflammt. Die Houthi haben eine Seeblockade gegen Saudi-Arabien angekündigt und beschießen das Königreich mit Drohnen.
1: Journalisten in den USA haben die Entscheidung von Präsident Trump kritisiert, dem Nachrichtensender CNN und zwei weiteren Medien den Zugang zum Weißen Haus zu verweigern. Die Vereinigung der White House-Korrespondenten erklärte, der Schritt verstoße gegen die Pressefreiheit. Sie forderte die Regierung auf, den Zugang der Kollegen umgehend wiederherzustellen. Trump hatte den Sendern CNN und MS Now sowie der Nachrichtenplattform Politico den Zutritt zum Weißen Haus mit sofortiger Wirkung untersagt. Das Wetter in Deutschland. Südlich von Mosel und Main nur wenige Wolken, sonst bewölkt und Regen möglich. Tiefstwerte 17 bis 7 Grad. Tagsüber ganz im Süden freundlich, im Norden Auflockerungen, aber in Küstennähe kräftige Schauer. Dazwischen häufig Regen. Höchstwerte 17 bis 27 Grad. Am Montag im Nordosten leicht wechselhaft, im Südwesten heiter bis wolkig, 14 bis 23 Grad. Am Dienstag teils trüb, im Südwesten und Nordosten mehr Sonne bei 14 bis 24 Grad. Das waren die Nachrichten.
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4: Keine aktuellen Staus oder stockender Verkehr. Gute Fahrt für Sie.
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4: Mit Birgit Hasselbusch, schön, dass Sie dabei sind. Die EU kennt Vollmitglieder, Beitrittskandidaten und verschiedene Formen der Zusammenarbeit mit Drittstaaten. Eine offiziell definierte assoziierte EU-Mitgliedschaft gibt es bislang nicht. Aber genau das hat Kommissionschefin Ursula von der Leyen in ihrer Rede zur Lage der EU-Kanada angeboten. Was ist davon zu halten? Darum geht es jetzt im Podcast .eu mit Katrin Schmidt, Thomas Spickhofen und Andreas Meyer-Feist.
5: Man kann es nicht anders sagen, ihr beiden. Es gab ein ganz großes Highlight. Kanada. Hat euch das überrascht oder?
6: Ja, closer best friends, ne? Denkt man auf einmal. Es hat sich ja so ein bisschen abgezeichnet. Die Kanadier haben das selbst schon ein bisschen thematisiert, dass sie näher ranrücken wollen. Man hat so ein bisschen gemeinsam, ich will nicht sagen einen gemeinsamen Gegner, aber schon einen Konkurrenten, einen Rivalen, der einem das Leben schwerer macht. Für die Kanadier noch schwieriger, weil sie unmittelbar an die Nordgrenze der USA anknüpfen. Für die Europäer aber auch unter wirtschaftlichen, unter verteidigungspolitischen Gesichtspunkten schwieriger geworden. Und deshalb, wenn man so eine gemeinsame Gegner hat, rückt man halt gerne auch mal ein bisschen näher aneinander ran.
5: Aber jetzt hat quasi Ursula von der Leyen noch mal einen draufgesetzt. Der kam vielleicht ein bisschen überraschend, auch wie sie es nennt. Ich saß da live im Plenarsaal, als das dann losging und hat man die ganze Zeit schon so Mark Carney beobachtet. Der saß in der ersten Reihe, zum ersten Mal auch ein Nicht-EU-Regierungschef, der da saß. Hat da auch geduldig zugehört. So ein Ding dauert lange. 1:14 war es diesmal. Und dann kam in der Mitte ungefähr der Moment, wo sie also sagte, assoziierte Mitgliedschaft wollen sie anbieten. Von der Leyen, kann man sagen, hat sich ja eigentlich auch auf eine Welle jetzt draufgesetzt, so einen gewissen Hype um diesen Typen. Vielleicht muss man das auch noch mal so ein bisschen einordnen. Woher kam das eigentlich?
6: Ich glaube, das hat auch mit dem Typ zu tun. Viele haben ihn in Erinnerung noch aus Davos, von dieser großen Rede in der Zeit, als die Grönland-Debatte losging und er dann klar gesagt hat, so geht es nicht. Und ich finde, er hat das halt in einer unaufgeregten, sehr souveränen, aber auch sehr klaren Wortwahl und Haltung getan. Und vielleicht war das so ein bisschen die Sehnsucht, dass auch mancher europäischer Politiker vielleicht die gleiche Haltung, die gleiche Klarheit, die gleiche Souveränität darbringen würde. Das kommt, glaube ich, Mark Carney zugute, dass er diese Art von Souveränität, von natürlicher persönlicher Autorität schon mitbringt, die andere vielleicht so nicht mitbringen oder sich erst im Amt erwerben müssen. Er ist ja eines der wenigen Beispiele, wo Souveränität und Autorität ins Amt geführt haben. Oft ist es ja dann umgekehrt.
5: Und er hat damals auch so ein spannendes Bild aufgemacht, so die Mittelmächte, die im Prinzip zusammenhalten müssten. Da hat die EU erstmal so ein bisschen überlegt, sehen wir uns da eigentlich angesprochen? Aber eigentlich ist sie ja quasi ein Booster für Mittelmächte, indem sie so zusammenfasst. Und ich weiß nicht, würdet ihr sagen, Davos ist so der Referenzpunkt gewesen, warum sich alle so freuen über Carney. Wenn wir jetzt auf die Rede gucken in Straßburg, wir können auch noch mal reinhören, da hat er eigentlich auch noch mal groß ausgeholt.
7: Goethe understood that ideals must be fought for, that values do not defend themselves. Indeed, at the end of Faust, the old man's last vision is of a free people on free ground. Nur die Werden sich Freiheit wie das Leben. The taklik si eroban mus. Freedom in life must be earned every single day.
5: Wir lachen hier. Es ist super, was er macht. So,
6: es ist versucht, Deutsch zu reden, ja. Aber das fand ich, war diese ganze Souveränität. Also der beherrscht diese Klaviatur schon virtuos, die Klaviatur des öffentlichen Auftritts, diese ganze Rede. Die waren handgestoppt 23 Minuten und es war voller Souveränität. Er hatte kein Manuskript. Er kam jedenfalls nicht mit Manuskript rein, ging auch nicht damit raus. Ich habe auch keinen Prompter gesehen. Wenn er ein Manuskript auf dem Tisch liegen hatte, dann hat er nicht drauf geguckt. Er hat die Abgeordneten sehr klar in den Blick genommen, hat auf Französisch angefangen, später zu Englisch gewechselt. Dann eben Goethe einbezogen, Faust zitiert. Der berühmte Satz davor lautet ja, und das ist der Weisheit letzter Schluss, dass jeder nur die Freiheit gewinnt, wenn er dafür kämpfen muss. Das ist jetzt von mir so paraphrasiert, aber das ungefähr war es ja. Er hat noch den Ersten und Zweiten Weltkrieg mit einbezogen. Also er hat einen großen Bogen gespannt, war trotzdem sehr konzentriert auf seine Themen, sehr souverän in seinem Auftritt. Und manchmal, glaube ich, befiel dem einen oder anderen schon das Gefühl, oh, wäre schon klasse, wenn einer unserer europäischen Leader vielleicht auch mal so einen souveränen Auftritt hinlegen würde.
5: Und dieses Zitat war ja eigentlich auch gerade das, was alle an ihm so toll finden. Diese Haltung, ne, du musst kämpfen, du musst ganz gerade stehen für das, was du vertrittst und so weiter. Das machte schon irgendwie Sinn. Man muss vielleicht noch zur Einordnung sagen, das war nicht am Tag der großen Soteo-Rede. Einen Tag danach hat er das Plenum für sich gehabt sozusagen und hat die große Rede gehalten, sozusagen die Antwort auf Ursula von der Leyen. Und eben auch, Andreas, er musste jetzt auch antworten oder man hat gespannt gehört, sagt er auch assoziierte Mitgliedschaft oder was sagt der Mann dann jetzt zu diesem Angebot, was von der Leyen ihm gemacht hat. Was steht jetzt am Ende? Was soll jetzt mit Kanada passieren?
8: Ja, erstmal haben wir einen wunderbaren Anfang, nämlich das war ja ein großes Schauspiel auf zwei Tage verteilt. Mhm. Sehr gut gemacht von beiden Seiten, von der EU-Kommission, von der kanadischen Regierung, exakt vorbereitet. Und sowas gab es noch nie. Man wollte eine positive Geschichte erzählen. Das erste Mal, und das hat man auch geschafft, mit Kanada als Sehnsuchtsort, eine Region, ein Land, was wohl eines der europäischsten überhaupt ist, außerhalb Europas. Jeder verbindet mit diesem Land etwas Gutes. Und wenn man sich an die Erweiterungsdiskussion mal erinnert, was haben wir da für Länder? Die Ukraine, die Balkanstaaten, das sind alles problematische Kandidaten. Und nun stellt man sich dahin und sagt, oh, Kanada, machen wir doch mal oder denken wir an eine radikale Innovation. Und das hat, glaube ich, die Menschen erreicht, die Politiker erreicht. Es gab ja Erstaunen. Aber auch freudige Reaktion, das war das Besondere an diesen beiden Tagen. Also eine Doppelhochzeit, die vorbereitet wurde.
5: Ja, aber ich sag mal, Andreas, jetzt mal Butter bei die Fische. Ne? Also Mitglied kann Kanada nicht werden, das geben die Verträge nicht her. Man muss ein europäisches Land sein.
8: Ja, das sagen wir so einfach.
5: Ach so.
8: Es gibt natürlich den EU-Vertrag, Artikel 49, der sagt, das geht nicht, wenn man geografisch nicht in Europa liegt. Aber theoretisch wäre es möglich, die europäischen Verträge dahingehend zu ändern, dass es tatsächlich möglich ist, Kanada als Mitglied aufzunehmen, wenn man eben eben diese geografische Komponente etwas großzügiger fasst oder sogar ganz weglässt. Das wird natürlich nicht passieren. Natürlich nicht. Deshalb diese Formulierung, die absichtlich von der EU-Kommission offen gelassen wird. Also sie spielt ja mit dieser Mitgliedschaft. Sonst hätte sie es ja nicht so gesagt, Ursula von der Leyen. Assoziiert, was heißt das? Das heißt, ja, verbundene Mitgliedschaft. Das kann alles Mögliche heißen, heißt aber in diesem Fall, dass man etwas macht, was eine Stufe drunter ist, aber alles ermöglicht. Also man muss keine Verträge ändern, aber man kann dafür sorgen, dass auf den Ministerräten ein kanadischer Minister dann mit sitzt und redet, dass vielleicht auf Gipfeln sogar dann Mark Carney dabei ist. Natürlich keine Mitspracherechte im Rat, keine Mitspracherechte im Parlament, aber doch so etwas wie gemeinsame Abkommen, Rohstoffe, ganz wichtig, Energie, Arktispolitik, künstliche Intelligenz, dass man das so weit hebt bis hin, denke ich auch, was garantiert kommen wird, ist so eine Art Personenfreizügigkeit, dass eben viele wollen vielleicht auswandern und Kanada braucht Leute.
6: Er hat übrigens Mark Carney noch einen geografischen Aspekt tatsächlich zwischendurch eingefügt. Er hat gesagt, wir haben ja eine gemeinsame Grenze mit Europa, ja. 3000 Kilometer mit Dänemark. Weil zu Dänemark gehört Grönland und Grönland grenzt rein theoretisch an Kanada dran. Das wäre noch ein Link gewesen. Ich glaube, das Ganze fällt halt auch in eine Zeit rein, in der wir, du hast gerade Ukraine erwähnt und die Westbalkanländer. Aus Island hat sich die EU gerade einen Kratzer geholt, weil die sagen, nee, wir wollen unsere Beitrittsverhandlungen gar nicht so fortsetzen. Mhm. Und dann noch so eine Persönlichkeit, die auch noch so einen europäischen Impetus hat, auch eine europäische Vergangenheit. Also ich kann mich an Mark Carney noch aus seiner Londoner Zeit erinnern, weil ich zu der Zeit auch dort gearbeitet habe. Das war in der Brexit-Zeit, war er der Chef der Bank von Bank von England, also sozusagen der oberste Währungshüter, mitten in der Brexit-Zeit ein bekennender Europäer, einer, der gegen den Brexit war, sich viel böse Kritik auch von Brexiteers anhören musste und in dieser ganzen Diskussion schon damals als eine der wenigen souveränen Stimmen wahrgenommen wurde, dem man so eine gewisse Seriosität in dieser aufgewühlten Brexit-Zeit zutraute, den man sogar gebeten hat, bleib länger bei uns. Also sein Vertrag lief kurz nach dem Referendum aus und er war damals schon auf dem Sprung zurück in seine Heimat Kanada und hat dann gesagt, okay, ich mache in diesen aufgewühlten Zeiten 2016, 17, 18 mache ich noch weiter und erst 2020 zu Beginn der Pandemie tatsächlich nach Kanada zurückgegangen.
5: Aber dennoch, wir drei wurden das jetzt auch viel gefragt, als wir jetzt berichtet haben über diese tollen Tage da in Straßburg. Mit was kann man das jetzt vergleichen? Also es soll nicht Schweiz und Norwegen sein, die ja auch nicht in der EU sind, aber sehr nah angebunden mit Wirtschaftskooperation, mit einer engen Partnerschaft. Es ist auch nicht die Türkei, die ein Beitrittskandidat eigentlich ist, was aber eingefroren ist. Ukraine wurde auch schon mal dieses Wort assoziierte Mitgliedschaft gebraucht, meinte da aber was anderes. Also es gibt keine Blaupause dafür.
6: Das war das, was Friedrich Merz mal vorgeschlagen hat, assoziierte Mitgliedschaft für die Ukraine, aber das ja nur als Zwischenschritt für eine Vollmitgliedschaft. Ja. Das ist bei Kanada, glaube ich, ausgeschlossen, wobei ich das interessant finde, was Andreas erzählt. Man muss halt einfach mal out of the box denken, mal wirklich außerhalb der vorhandenen Institutionen. Und bezeichnenderweise hat Mark Carney diesen Begriff der assoziierten Mitgliedschaft ja so nicht aufgegriffen. Ihm geht es, glaube ich, vielmehr darum, wirklich die gemeinsamen Werte zu vertreten und sich dazu zu bekennen. Deshalb auch dieses Zitat von Goethe und Faust. Das taucht ja in der Rede immer wieder auf. Ja, es gab viele einzelne Punkte. Du hast sie erwähnt, von KI über seltene Erden bis hin zu Erasmus-Austausch oder mehr Zusammenarbeit bei Horizon, dem Wissenschaftsprogramm. Kann man alles machen, aber immer wieder durchsetzte er seine Botschaft mit: Wir müssen zu unseren gemeinsamen Werten stehen. Wir wollen keine, Zitat, dritte Großmacht werden, die als Global Player auftritt, sondern uns geht's um gemeinsame Werte, um Freiheit, um Demokratie. Dazu stehen wir. Die wollen wir verteidigen. Dem dient das alles. Dem dienen auch unsere wirtschaftlichen Interessen. Und das ist, glaube ich, die zentrale Botschaft bei ihm gewesen. Gar nicht so sehr die Frage, wie kann man jetzt institutionell eine Mitgliedschaft produzieren.
5: Und man muss aber natürlich auch sagen, das alles kann man auch einfach weiterhin haben. Ich meine, das gibt es ja auch schon, die Beziehungen sind gut und dafür steht auch ein bisschen auch symbolisch, es gibt sogar im EU-Parlament einen Berichterstatter für die EU-Kanada-Beziehung und mit dem konnte ich auch direkt danach sprechen, das ist Tobias Krämer und den habe ich auch gefragt, was soll jetzt dieser nächste Schritt, was steckt da drin und welche Erwartungen sind damit verbunden?
9: Es gibt viel, viel Aufmerksamkeit, es gibt auch hohe Erwartungen, sowohl in Kanada als auch in Europa und ich glaube, das ist ein gutes Zeichen. Die Allianz zwischen Kanada und Europa ist ja das Natürlichste, was es gibt. Wir teilen ja nicht nur gemeinsame Geschichte und Kultur, sondern gemeinsame Werte. Wir haben gemeinsame Interessen, sei es in der Arktis, sei es aber auch mit Blick auf, wie gehen wir in einer Welt um, mit einem kriegssüchtigen Russland, einem aggressiveren China und einem, sagen wir mal, unzuverlässigen amerikanischen Alliierten.
5: Also Tobias Grimmer beschreibt im Prinzip auch nochmal, ihr habt es eigentlich auch schon gesagt, ne? Es lässt sich sehr, sehr logisch herleiten, warum wir mit Kanada noch mehr machen sollten als bisher. Und dennoch, ich meine, jetzt gibt es dieses Versprechen. Er sagt jetzt auch, jetzt sind die Erwartungen natürlich nochmal hoch. Das heißt, auch die können auch enttäuscht werden. Deswegen frage ich mich, wir wurden jetzt ja auch oft gefragt, wie schnell kann das gehen? Und vor allem, Ursula von der Leyen scheint das nicht so richtig abgesprochen zu haben mit all den Hauptstädten. Und sie kann es doch gar nicht alleine entscheiden, oder? Also wird das was?
8: Ich glaube schon, weil die Reaktionen aus den Hauptstädten sind ja nicht unbedingt negativ gewesen. Also ich erinnere mich an Österreich, die österreichische Regierung oder die finnische, die haben schon von EU-Mitgliedschaft Kanadas gesprochen. Mhm. Und natürlich hat sie vielleicht nicht mit Frankreich gesprochen. Frankreich ist ein Problemkandidat, wenn es um CETA geht, um das Handelsabkommen mit Kanada, das seit 9 Jahren existiert, das auch schon sozusagen arbeitet, wo alle gut verdienen mit, aber was nicht vollständig ratifiziert ist von 10 EU-Staaten, unter anderem Frankreich, Belgien, in Italien, die sagen, wir können das nicht machen mit Rücksicht auf unsere Agrarindustrie, die fürchtet, dass von Kanada zu viel rüberkommt. Und natürlich wird sie das nicht so abgesprochen haben, aber doch etwas einen Stein ins Wasser geworfen haben, wo die anderen nicht so einfach Nein sagen können, die auch wissen, wir brauchen in dieser geopolitischen Situation sowas wie Sprung, Innovation. Und da können wir nicht mit den Argumenten der Vergangenheit kommen, die 9 Jahre alt sind.
5: Mhm. Aber Thomas, welche Gefahren stecken vielleicht noch drin? Ich meine, wenn man sich jetzt den Trump anhört, wie der reagiert. Gut, der sagt viel, wenn der Tag lang ist, das muss man auch immer dazu sagen. Aber trotzdem, Kanada fährt ja eigentlich schon nochmal eine viel härtere Linie auch im Handelskonflikt als die EU. Begibt man sich da jetzt in den Windschatten und riskiert eigentlich noch eine schärfere Reaktion von Trump, die er auch angedeutet hat?
6: Kanada ist auch viel härter betroffen von der Zollpolitik von Trump. Einmal, weil man es halt der wichtigste Handelspartner für Kanada ist. Da können wir uns noch so anstrengen. Wir sind auf Platz 2, aber natürlich sind die USA der erste Handelspartner für die Kanadier. Sie sind vielmehr auch den willkürlichen Entscheidungen im Weißen Haus ausgesetzt. Man merkt ja auch in der ganzen atmosphärischen Stimmung zwischen den Kanadiern und der amerikanischen Regierung, dass es da richtig brutzelt. Und sie sind natürlich auch, ich sag's mal etwas zugespitzt, etwas schutzloser. Es ist schon ein Vorteil, wir reden immer hier viel über die Nachteile der EU und wie behäbig sie ist, aber natürlich hat sich in diesem Handelskonflikt es schon als Vorteil erwiesen, dass man nicht 27 einzelne nationale Wirtschaften hat, sondern einen homogenen Block, der sich auch nicht auseinanderdividieren ließ in dieser ganzen Auseinandersetzung. Und da stehen die Kanadier eher allein und suchen natürlich Verbündete. Wo könnte die Gefahr liegen? Erstens, dass man möglicherweise die Kanadier enttäuscht, weil man eben dann doch einen anderen Handelskurs fährt. Und zweitens, du erwähnt es eingangs das schöne Bild von dem Weihnachtsbaum, von dem vielleicht Christbaumkugeln runterpurzeln oder eben auch weniger Geschenke drunter liegen, als man am Anfang denkt. Wenn man jetzt so den Eindruck erweckt, die EU und Kanada könnten sowas wie eine, ich nenne es mal so, Mitgliedschaft, ob jetzt assoziiert oder wie auch immer, also irgendeine Art von Mitgliedschaft in der EU erwecken, ich fürchte, da werden noch einige Enttäuschungen vorproduziert worden sein.
5: Enttäuschung vielleicht auch auf der anderen Seite des Kanals, ne? Da wo du vorher gearbeitet hast, London. Was sagen die Briten? Ich meine, denen hat man immer gesagt, Cherrypicking ist auch nicht, wenn ihr wieder ein bisschen mehr mit der EU machen wollt.
6: Das ist aber teilweise.
5: Können die auch eifersüchtig werden? Oder siehst
6: du es nicht? Ja, sicherlich ein bisschen, wobei die britische Wirtschaft eine stärkere als die kanadische ist und sie wollten ja unbedingt ihre eigenen Handelsverträge alle abschließen und sie haben ja durchaus Gelegenheit gehabt, mit den Europäern zusammenzuarbeiten. Ich erwähne mal nur das Verteidigungsinstrument SAFE, das sind diese 150 Milliarden, die die Kommission an Krediten aufnimmt und an die Mitgliedstaaten weitergibt, damit sie sich verteidigungsmäßig ein bisschen aufrüsten können. Da ist Kanada dabei seit im Sommer und die Briten nicht. Die Verhandlungen sind im Frühjahr gescheitert. Kurz gesagt, weil die Briten nicht so viel reingeben wollten, wie eigentlich alle anderen erwartet haben.
5: Aber weil du gerade SAFE ansprichst, vielleicht auch nochmal deutlich zu machen, warum Kanada so wichtig ist. Die sind auch einer der wichtigsten Unterstützer für die Ukraine außerhalb der EU. Ne? Also da macht Kanada auch unglaublich viel und hat da auch historische Verbindungen. Sehr viele Ukrainerinnen und Ukrainer leben in Kanada, auch schon seit viel länger, als dort der Krieg tobt. Das sind auch noch so Gemeinsamkeiten. Gut, lasst uns einen Strich drunter machen unter diese Episode, die noch lange nicht abgeschlossen ist. Es gibt bald einen EU-Kanada-Gipfel. Werden da dann alle Unklarheiten beseitigt, oder?
8: Nein, aber man wird schauen, wie weit es gehen kann und wo die Probleme noch da sind aus der Vergangenheit. Das Handelsabkommen zum Beispiel wird dann vielleicht auch von allen anderen Ländern ratifiziert. Und das wäre schon mal ein Punkt, auf den zumindest die Kanadier warten.
5: Gut. Also Thomas, Highlight haben wir abgehandelt. Wir sind sehr gespannt, was draus wird. Was ich mich aber natürlich auch gefragt habe, so eine Nummer zu bringen, ne, das hat sie sich ja lange überlegt. Überhaupt wird ja ewig an dieser Rede gearbeitet. Auch wenn sie bis zum letzten Tag davor eigentlich nicht fertig ist, weil sie immer noch ein Update bekommt. Aber ist das vielleicht auch da gewesen, um in der SOTEO vielleicht eine Leerstelle zu füllen, weil sonst gar nicht so viel auch von der Kommission jetzt kommen kann? Ich meine, sie hat doch viele Vorschläge schon auf dem Markt, die noch nicht Realität sind. Das liegt nicht an ihr, sondern es liegt liegt natürlich daran, dass immer alle mitspielen müssen. Das ist in der EU schwierig.
6: Zumindest ist es ihr gelungen, damit wenigstens eine Schlagzeile tatsächlich auch zu produzieren, über die man anschließend noch mal reden kann. Ansonsten war das ja, du sprachst von einer Stunde und 14 Minuten, wirklich eine Aneinanderreihung von Initiativen und neuen Gremien und was man nicht alles noch anschieben kann, wo man am Ende dachte, wo setzt du denn jetzt deine Schwerpunkte? Der rote Faden war so ein bisschen, wir wollen uns unabhängiger machen. Das ist aber etwas, was wir nun schon seit Monaten, wenn nicht seit Jahren bereden.
5: Aber ich sag mal, um eins noch rauszugreifen, ne? Ich meine, was ja auch sehr vielen Leuten super wichtig ist, Europa eigentlich unter einer Bedrohung wie nie. Wir erleben fast wöchentlich, wenn nicht manchmal sogar täglich, irgendwelche Drohnenüberflüge, die zunehmend gefährlicher werden, Anschläge auf die kritische Infrastruktur. Da hat ja, würde ich sagen, die zweitmeisten Schlagzeilen vielleicht gemacht, dass sie da auch noch mal eine Maßnahme aus dem Hut gezaubert hat. Und die können wir uns auch noch mal kurz anhören.
10: I believe it is time for Europe's own Article 4, an Emergency Security Protocol.
5: Also von Artikel 4 spricht sie und einem europäischen Sicherheitsrat. Ich habe das jetzt nochmal ausgewählt, weil das passt in unsere Kanada-Geschichte, weil Artikel 4, das ist ja ganz offensichtlich aus dem NATO-Wörterbuch, ne? Und Kanada auch NATO-Mitglied, müssen wir auch nochmal sagen, also auch da sind sie nah dran.
6: Artikel 4, wir rufen uns alle zusammen, wenn es irgendwie eine Bedrohung gibt. Danach folgt bei der NATO Artikel 5, man fragt sich, wenn es einen Artikel 4 gibt, soll es dann auch bei der EU einen Beistandsartikel geben? Es gibt da ja so schwammige Formulierungen schon, ja, etwas schwammiger.
5: 42,7 oder?
6: Genau, aber es ist etwas schwammiger als bei der NATO. Es fiel dann noch ein sehr zentraler Satz, der mich sehr irritiert hat, nämlich wir werden jeden Quadratzentimeter oder jeden Quadratmeter Europas verteidigen, damit da kein Zweifel bleibt. Zitat Ende. Das ist auch ein Satz aus dem Wörterbuch der NATO. Der gehört zu den Textbausteinen von Mark Rutte und auch von manchen Regierungschefs. Aber dieser Satz aus dem Mund einer EU-Kommissionschefin insinuiert ja so ein bisschen, erweckt den Eindruck so ein bisschen, dass die Europäische Union und dass die Kommission diesen Quadratmeter verteidigen können. Das ist nicht so. Das ist Aufgabe der NATO. Und es wäre auch gut, wenn es dabei bliebe. Ich kenne die Diskussion um eine europäische Verteidigungsunion, eine europäische Verteidigungsarmee. Aber aus meiner Sicht wäre es viel sinnvoller, den europäischen Pfeiler in der NATO zu stärken, bevor man Doppelstrukturen aufbaut, auch noch ein Artikel 4, noch ein zusätzliches Gremium, einen Sicherheitsrat, einen europäischen Sicherheitsrat. Ich kann das alles verstehen. Alle waren durcheinander, wenn hybride Angriffe kommen. Die sind halt nicht mehr mit klassischen militärischen Konzepten zu bewältigen, aber dann noch ein Gremium einzurichten.
5: Ich meine, man muss sie ein bisschen verstehen, wahrscheinlich irgendeine Reaktion muss sie zeigen auf diese Bedrohungslage. Und mit einem hat sie ja recht, sie auch sagt, irgendwie sind wir immer noch zu langsam, darauf zu reagieren. Ne? Neue
6: Ob
5: Zeiten
6: mit
5: erfordern
6: Gremium
5: neue Maßnahmen.
6: Schneller werden? Puh.
5: Das kann man sich fragen. Also was bleibt am Ende? Ich meine, viele, viele Fragezeichen. Ich glaube, das einzig oder das am konkretesten, wenn wir so wollen, war vielleicht noch Social Media. Da hat sie ja wirklich einen Plan vorgelegt, der auch viel Aufmerksamkeit bekommen hat. Sie möchte quasi, dass Social Media für unter 13-Jährige tabu ist. Das wäre mal eine richtige Grenze und dann aber auch abgestuft die weiteren Altersstufen nach oben. Das ist jetzt zumindest mal eine Vorlage, wo wenig Fragen offen bleiben, aber wo es wahrscheinlich genauso darum geht, natürlich, wer stellt sich alles dahinter. Aber das liegt ein bisschen in der Natur der Sache bei diesen Reden. Ne? Aber es ist ihr Job, Vorschläge zu machen. Die letzte Frage, unsere entscheidende Frage ist ja jetzt nach dieser Woche, was halten wir jetzt insgesamt von dieser Rede. Können wir sagen, sie hat zumindest bewiesen, dass die EU wirklich bei den drängenden Themen auf der Höhe der Zeit ist? Oder Andreas, wie gehst du nach Hause nach der Woche?
8: Also ich finde das Interessante, dass es diesmal doch eine ganz andere Rede war als die letzten, also anders vorbereitet. Da gab es einen Countdown, den es noch nicht gegeben hat auf den Internetseiten. Bald kommt die große Rede.
5: Also anders verkauft meinst du, vom Marketing?
8: Es ist anders verkauft. Ja. Die Rede wurde im Vorfeld schon anders verkauft. Man hat sich bemüht, viele Influencer auch da reinzubringen ins Publikum, damit man ein anderes Publikum hat, eine andere Zugehensweise, Herangehensweise. Und das, was sie erzählt hatte, was mir im Kopf geblieben ist, ja, Europäische Union ist eine Marke, vielleicht aber in Zukunft ist es eine Europäische Union, die nicht unbedingt europäisch sein wird in ferner Zukunft. Und das ist eine ganz wichtige Aussage, egal ob sie politisch heute Realität ist oder nicht, die auf Werte begründet ist. Und sie hat etwas erreicht, was beabsichtigt ist und was sofort gewirkt hat. Sie hat Donald Trump geärgert. Ja, hat sofort reagiert. Sofort. Und das war sicherlich eine beabsichtigte Strategie, um zu zeigen, Wir sind mächtig. Ja. Wir werden uns unsere Partner suchen, egal wo sie in der Welt sind, wenn sie unsere Werte teilen und uns nicht beeinflussen lassen von Donald Trump, schon mal gar nicht. Ich glaube, das war eine sehr wirkungsvolle Rede und das wirkt wahrscheinlich nach außen auch sehr positiv.
5: Das ist gut, dass du das sagst. Sie hat zumindest eine große Perspektive aufgemacht und ich kann das nur bestätigen. Im Saal unglaublich viele Influencer. Manche saßen direkt vor mir und ich habe wirklich geschmunzelt, hatten Zettel auf den Knien liegen und haben Bullshit-Bingo sozusagen gespielt. Ne? So übersetzten die so, Theo hatten so einen großen Quadraten mit Buzzwords und haben abgehakt, wenn die von Frau von der Leyen genannt wurde, wer zuerst fertig wird. Also die hatten auch Spaß, aber sie haben auch ihren Job gemacht und haben quasi diese Botschaften in die sozialen Medien getragen.
6: Es wurde auch sehr auf Emotionalität geachtet. Also der Feuerwehrmann, dessen Angehörige da waren, ein dänischer Feuerwehrmann, der in Griechenland ums Leben gekommen ist und seine Angehörigen, seine Hinterbliebenen durften im Publikum sein. Und da gab es ja noch so 3-4 emotionale Momente. Ja. Das ist ja bewusst gesetzt. Es gab auch Displays an der großen Leinwand. Und das ist schon keine Rede, die einfach nur vorgetragen wird.
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4: Und da haben wir 3 neue Empfehlungen aus den Mediatheken. Diesmal sind es 2 Serien und ein Spielfilm. Fangen wir an mit einer deutschen Produktion, bei der eine junge Mutter an 2 verschiedenen Fronten zu kämpfen hat.
11: Teri hat ihr Medizinstudium im Ausland abgebrochen und ist mit ihrer todkranken Tochter Luca nach Deutschland zurückgekehrt. Dort hofft sie auf eine neue Therapie, die Luca heilt. Ihr Job als Putzfrau hält sie gerade so über Wasser. Dann wird Teri während einer Schicht Zeugin eines Mordes, was ihr Leben dramatisch verändert.
12: Na, schau mal einer an.
13: Ich bin nur die Putzfrau. Ich kann euch helfen. Ich kann das sauber machen. Bevor das Blut in den Boden sickert. Dann kann euch niemand nachweisen, was hier passiert ist. Aber es muss schnell gehen, wenn ihr nicht wollt, dass man euch was nachweisen kann.
11: Teri begibt sich mit diesem Angebot in Teufels Küche, denn die Täter haben nicht vor, sie einfach so gehen zu lassen.
13: Was willst du noch von mir?
12: Dass du weiter für mich arbeitest. Du machst deinen Job, den machst du gut. Deshalb bezahle ich dich. Das ist dein Lohn für gestern Abend und das ist dein Prepaid-Handy. Ich möchte, dass du immer auf Abruf bist.
11: In dem 6-teiligen Krimidrama Serial Cleaner gerät Teri, gespielt von Eileen Tetzel, immer tiefer in die kriminelle Unterwelt. Und plötzlich stehen 2 Leben auf dem Spiel, das ihrer Tochter und ihr eigenes. Die Serie ist für ein Jahr im ZDF-Streaming-Portal zu sehen. Ebenfalls im ZDF-Streaming-Portal gibt es die britische Serie The Assassin. Der Investigativjournalist Edward besucht seine Mutter Julie auf einer griechischen Insel. Die ehemalige Auftragskillerin lebt dort zurückgezogen. Edward weiß nichts über ihr Leben und auch nicht, wer sein Vater ist. Als er sie endlich zur Rede stellen will, bekommt sie einen Anruf.
13: Hallo?
14: Hey, Süße. Ist eine Weile her.
13: Damien, woher zum Geier hast du die Nummer?
14: Nicht wichtig. Hör zu, ich habe einen Auftrag für dich.
13: Nach 10 verdammten Jahren rufst du an? Was immer es ist, ich bin nicht interessiert. Ich bin im Ruhestand.
11: Während Edward versucht, etwas aus seiner Mutter herauszubekommen, entzieht sich Julie ihm und willigt in den Auftrag ein.
13: Wer ist es?
14: Details sind schon unterwegs.
11: Doch als der Auftrag platzt, geraten Julie und Edward selbst zur Zielscheibe von Killern. Es beginnt eine rasante Flucht, bei der Edward begreift, wer seine Mutter wirklich ist. Die Action-Thriller-Serie The Assassin ist voller Wendungen, großer Geheimnisse und gewalttätigen Szenen, die im Kontrast zu den britisch-humorvollen Dialogen stehen. Die 6 Teile sind für ein Jahr im ZDF-Streaming-Portal abrufbar. Weniger brutal, aber nicht unbedingt leichter, geht es im österreichischen Spielfilm Rickerl zu. Der auf wienerisch gedrehte Film mit deutschen Untertiteln ist ein melancholischer Blick auf eine gescheiterte Künstlerseele. Rickerl alias Erich Boacek will als Singer-Songwriter durchstarten, was ihm aber nicht gelingt. Gelegenheitsjobs behält er nicht lang und bei seinem zwielichtigen Musikmanager ist auch nicht viel zu holen.
15: Charlie, wie schaut's aus? Geht was mit einem Vorschuss oder nicht?
16: Geh, ehrlich, bitte. Du kriegst ein Geld, wenn ein Geld einer kommt. Das ist der Deal.
11: So tingelt Rickerl für ein bisschen Trinkgeld durch die Wiener Kneipenszene, raucht, säuft und lässt sich gehen. Als ihm droht, seinen kleinen Sohn zu verlieren, wacht er endlich auf. Das sehenswerte Sozialdrama Rickerl, Musik ist höchstens ein Hobby, ist bis Mitte Dezember in der ARD-Mediathek zu sehen.
4: Und diese Mediathek-Tipps, die gab's von Anja Rosenow-Sotthoff.

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1: Um 3 Uhr mit Wolfgang Berger. In Mecklenburg-Vorpommern und Berlin werden heute neue Landesparlamente gewählt. Insgesamt sind 3,8 Millionen Bürger aufgerufen, ihre Stimme abzugeben. Aus der Nachrichtenredaktion Christoph Johansen.
2: In Mecklenburg-Vorpommern lieferten sich SPD und AfD in den Umfragen zuletzt ein enges Rennen. Weit hinter ihnen lag die mitregierende Linke. Grüne und BSW müssen um den Einzug in den Landtag in Schwerin bangen. Und auch die CDU rutschte in Umfragen zuletzt nahe an die 5%-Hürde. In Berlin zeichnete sich in Umfragen ein Kopf-an-Kopf-Rennen von Linken und CDU um die Position als stärkste Kraft ab. Aber auch die AfD, die Grünen und die SPD waren zweistellig. Das BSW kämpft um den Einzug ins Abgeordnetenhaus.
1: Die deutsche Mineralölwirtschaft warnt vor den Folgen des geplanten Spritpreisdeckels. Der Sprecher des Wirtschaftsverbands Fuels und Energie von Gersdorf sagte dem ARD-Hauptstadtstudio, es handle sich um ein sehr bürokratisches Instrument. Aus Berlin Uwe Berndt.
3: In Belgien und Luxemburg gibt es einen solchen Deckel zwar, doch den könne man nicht so leicht auf den deutschen Markt mit 14.000 Tankstellen übertragen. Außerdem warnte Gersdorf davor, dass die Versorgung mit Kraftstoff gefährdet sein könnte, wenn der staatlich festgelegte Preis falsch gesetzt wird. Diese Sorge teilt der Wirtschaftswissenschaftler Jens Südekum nicht. Der Berater von Finanzminister Klingbeil betont, es drohten keine Versorgungsengpässe, wenn der Preisdeckel flexibel eingesetzt wird. Dies hätten die Erfahrungen in den Nachbarländern gezeigt.
1: Der Generalinspekteur der Bundeswehr Breuer wird neuer Vorsitzender des NATO-Militärausschusses. Die nationalen Militärvertreter des Bündnisses stimmten bei einem Treffen in Kopenhagen für den 61-Jährigen. Er soll das Amt im Sommer kommenden Jahres antreten. Der Vorsitzende des Militärausschusses berät die politische Führung der NATO und ist in der Regel für 3 Jahre im Amt. In der Fußball-Bundesliga hat Borussia Dortmund die Tabellenführung erobert. Die Mannschaft gewann beim VfB Stuttgart mit 1:0. Aus der Sportredaktion Moritz Knorr.
4: Angreifer Maximilian Bayer entschied das Topspiel des 4. Spieltags gegen den VfB Stuttgart zugunsten des BVB. Der 23-Jährige erzielte in der 70. Minute den einzigen Treffer des Abends. Dortmund feiert damit den 4. Sieg im 4. Spiel und springt auf den 1. Tabellenplatz. Möglich wird das auch durch den 1. Punktverlust des SC Freiburg. Die Breisgauer trennten sich am Nachmittag 2:2 unentschieden von Eintracht Frankfurt. Außerdem gewann der HSV gegen Köln, Bremen gegen Augsburg und Mainz in Mönchengladbach.
1: Das waren die Nachrichten. Das Wetter in Deutschland. Tagsüber ganz im Süden freundlich, im Norden Auflockerungen, aber in Küstennähe kräftige Schauer. Dazwischen häufig Regen bei Höchstwerten von 17 bis 27 Grad. Am Montag im Nordosten leicht wechselhaft, im Südwesten heiter bis wolkig 14 bis 23 Grad. Am Dienstag teils trüb, im Südwesten und Nordosten mehr Sonne bei 14 bis 24 Grad. Es ist 3.03 Uhr.
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5: Die A1 Fehmarn in Richtung Lübeck ist zwischen Lenzahn und Neustadt-Pelzerhaken nach einem Unfall gesperrt. Die A1 Hamburg Richtung Bremen ist zwischen Hamburg-Stillhorn und Harburg wegen Brückenarbeiten bis Montag früh noch gesperrt. Die Umleitung führt über die U76. Die A8 Karlsruhe in Richtung Stuttgart ist zwischen Pforzheim Süd und Heimsheim wegen einer Fahrbahnerneuerung bis Montag früh gesperrt. Die letzte freie Ausfahrt ist Pforzheim Nord. Dort bitte nur der Umleitung U9 und nicht dem Navi folgen. Die A40 Essen Richtung Dortmund ist zwischen Dreieck, Bochum West und Bochum Zentrum wegen Bauarbeiten bis nächste Woche Freitag gesperrt. Die A44 Dortmund Richtung Kassel ist zwischen Marsberg und Diemelstadt wegen Bauarbeiten bis Montag früh gesperrt. Die A46 Hema Richtung Hagen ist zwischen Iserlohn-Seilersee und Iserlohn-Zentrum wegen Bauarbeiten bis Montag gesperrt. Auf der A81 Heilbronn-Stuttgart ist der Engelberg-Tunnel wegen Bauarbeiten in beiden Richtungen bis etwa 5 Uhr gesperrt. Die A93 Weiden-Regensburg ist zwischen Freimd und Nabburg wegen Brückenarbeiten in beiden Richtungen bis etwa 6 Uhr gesperrt. Und die A215 Neumünster Richtung Kiel ist zwischen Kreuz-Kiel-West und Kiel-Mitte wegen Bauarbeiten bis Montag früh gesperrt.
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5: Aus dem Studio von NDR Info in Hamburg kommt sie mit Birgit Hasselbusch. Hallo. Mit seinen Forderungen und Drohungen in Bezug auf Grönland hat US-Präsident Trump für Spannungen gesorgt. Jetzt also soll es eine Einigung der USA, Dänemarks und Grönlands auf ein neues Militärabkommen geben. Das sorgt für positive Reaktionen auf beiden Seiten des Atlantiks. Der Vertrag soll nächste Woche am Rande der UN-Generalversammlung in New York unterzeichnet werden. Ist da also ein Ende des Streits um Grönland in Sicht? Näheres ist noch nicht wirklich bekannt. Mads Nicholson aus dem ARD-Studio für Skandinavien.
6: Viele offene Fragen, wenige Details. Und deshalb sind es vorsichtige Töne, die aus Grönland und Dänemark kommen. Truls Lund Poulsen war bis Juni dänischer Verteidigungsminister und Teil der Verhandlungsgruppe. Es gibt keinen Grund, die Champagnerkorken knallen zu lassen. Es gibt erst ein Abkommen, wenn es unterschrieben ist. Wir sollten die nächsten Tage abwarten. Aber es macht mich zufrieden, dass ein Abkommen in Sicht ist. Was aber bekommen die USA mit einer neuen Vereinbarung? Seit 1951 gilt die aktuelle, die den USA bereits erlaubt, mehrere Militärbasen zu betreiben. Trotzdem gibt es zurzeit nur eine. Der Wissenschaftler Ulrik Pramgard vom Dänischen Institut für internationale Studien ist gespannt, was in einer neuen Fassung stehen soll. Ich werde besonders darauf achten, ob die Vereinbarung wirklich für immer gelten soll, wie von Donald Trump behauptet. Das aktuelle Abkommen kann man so interpretieren, dass es nur gültig ist, solange die NATO existiert. Außerdem wird interessant, was genau die USA außerhalb der bereits bestehenden Militärbasis dürfen. Und es klingt so, als ob Investitionen überwacht werden sollen, anders als bisher. Trump hatte auf seiner Plattform Truth Social unter anderem geschrieben, dass Gegner der USA keine Investitionen auf der rohstoffreichen Insel tätigen dürften. Von grönländischer und dänischer Seite gibt es kaum Details. Dänemarks Ministerpräsidentin Mette Frederiksen teilte mit, ein gutes Abkommen zeichne sich ab und betont, dass die Souveränität des Königreichs und das Selbstbestimmungsrecht des grönländischen Volkes gewahrt werden. Auch in der grönländischen Hauptstadt Nuuk ist die Stimmung zurückhaltend, als der dänische Rundfunk die Menschen zu dem von Trump verkündeten Abkommen befragt. Die USA sollten nicht für die Sicherheit Grönlands verantwortlich sein. Wir sind mit den Dänen aufgewachsen und werden an ihrer Seite bleiben. Solange sie uns in Ruhe lassen, sehe ich keine Probleme. Mehr als ein wenig Handel sollten wir nicht erlauben. Lebt wohl, USA. Den USA geht es doch nur ums Geld. Zu präsent sind Trumps Drohungen bei den Menschen. Er wolle Grönland kaufen oder zur Not mit militärischer Stärke die Kontrolle gewinnen. Im Januar beim Weltwirtschaftsforum in Davos klang Deal-Spezialist Trump dann so. Wir bekommen wahrscheinlich nichts, bis ich sage, dass wir außergewöhnliche Kräfte einsetzen. Wir wären unaufhaltsam, aber ich werde es nicht tun. Und jetzt feiert Trump den Deal. Doris Jakobsen-Jensen beobachtet den Verhandlungsprozess als Vizevorsitzende der grönländischen Siumut-Partei. Es ist wichtig, dass wir unser Parlament und unsere Verwaltung behalten und dass Grönland eines Tages unabhängig werden kann und darüber die Menschen Grönlands entscheiden können. Noch sind viele Fragen offen, was ein neues Abkommen für Grönland, Dänemark, die USA und die NATO bedeuten würde. Dänemarks Außenminister Lokke Rasmussen ist zumindest vorsichtig optimistisch. Die kommende Woche könne eine gute Woche werden, schrieb er in den sozialen Medien.
5: Viele zeigten sich erleichtert über die Entschärfung des Konflikts mit den USA. Laut Präsident Trump sieht die Einigung vor, dass die USA ihre Militärpräsenz auf der Insel verstärken, Grönland jedoch unter dänischer Kontrolle bleibt. Der Dauerstreit, der die NATO vor eine Zerreißprobe gestellt hatte, könnte jetzt also vom Tisch sein. Doch der US-Präsident schürt im eigenen Land einen anderen Streit, den mit den Medien. Unter anderem drohte er CNN, nicht mehr aus dem Weißen Haus berichten zu dürfen und ließ der Drohung inzwischen auch Taten folgen. Aus Washington, Ralf Borchert.
7: Es ist eine neue Eskalationsstufe in Donald Trumps Dauerfehde mit kritischen Medien. Der Präsident kündigte zunächst auf seiner Online-Plattform Truth Social an, den weltweit bekannten Nachrichtensender CNN aus dem Weißen Haus zu verbannen, außerdem den Fernsehsender MS Now, der früher MSNBC hieß, und das Newsportal Politico, das zum deutschen Axel Springer-Konzern gehört. Trump drohte, weitere Medien, die seiner Ansicht nach Falschinformationen verbreiten, würden folgen. Kurz darauf ergänzte er im Oval Office:
8: I don't want him in my office, I don't want him here.
7: Ich will sie nicht mehr in meinem Büro haben. Ich will sie nicht hier haben. Ich würde sagen, der Ausschluss sollte so weit reichen wie möglich. Eine Reporterin der Nachrichtenagentur Bloomberg fragte Trump, ob er die Presse einschüchtern und hindern wolle, ihre Arbeit zu tun.
8: Are you trying to intimidate the press from doing its job?
9: No. I dislike dishonest press.
7: Nein, antwortete Trump. Ich mag unehrliche Presse nicht, wie Sie. Ich finde sie furchtbar.
9: Like you, I think you're terrible.
7: Die betroffenen Medien wollen gegen Trumps Schritt gerichtlich vorgehen. Sie sehen darin einen Verstoß gegen die in der US-Verfassung garantierte Meinungs- und Pressefreiheit. CNN erklärte in einer schriftlichen Stellungnahme, die Berichterstattung des Senders sei fair und präzise und durch die US-Verfassung geschützt. Trump hatte schon zu Beginn seiner Amtszeit AP, die wichtigste Nachrichtenagentur der USA, von Pressekonferenzen im Oval Office und von Mitflügen in der Präsidentenmaschine Air Force One ausgeschlossen. Die Agentur hatte sich geweigert, den Golf von Mexiko, wie von Trump gewünscht, in Golf von Amerika umzubenennen. AP hat geklagt, das Gerichtsverfahren ist immer noch nicht abgeschlossen. Der demokratische Senator Chris Coons aus Delaware betonte bei CNN, Trumps Vorgehen habe Methode. Anstatt ihre Zeit und Ressourcen darauf zu konzentrieren, umfassend zu berichten, was passiert, sei es über das äußerst wichtige Gipfeltreffen mit Chinas Präsident Xi nächste Woche oder den dringenden Umgang mit den Risiken künstlicher Intelligenz oder nur den Anstieg der Benzinpreise, müssen die betroffenen Medien Geld und Zeit aufwenden, Gerichtsverfahren anzustrengen, damit der Präsident den ersten Zusatz zur Verfassung respektiert.
10: To make sure the president respects the First Amendment to the Constitution.
7: Der Historiker Tim Naftali, Professor an der New York University, sagte CNN, auch frühere US-Präsidenten hätten sich über die Presse geärgert. Aber Trumps Verhalten sei einmalig. Es erinnere an angeschlagene Demokratien und autokratische Systeme.
11: We're not there. We're not in an authoritarian regime. We have a Supreme Court and occasionally we have a Congress.
7: Noch sind wir nicht so weit, in einem autoritären Regime zu leben. Wir haben noch einen obersten Gerichtshof, manchmal auch noch einen Kongress, der handelt.

0: Zahlreiche Vorhaben des Präsidenten blockieren und ein weiteres Amtsenthebungsverfahren einleiten. Die vorzeitige Stimmabgabe hat bereits begonnen, berichtet Samuel Jakisch.
1: Seit Freitag können Wählerinnen und Wähler in einigen US-Bundesstaaten bereits ihre Stimme für die anstehenden Parlamentswahlen persönlich abgeben, wenn sie nicht bis zum eigentlichen Wahltermin warten möchten. Unter anderem in Virginia, Idaho und Minnesota haben dafür spezielle Wahlbüros geöffnet. Weitere Bundesstaaten folgen in den nächsten Wochen, bis die landesweiten Parlamentswahlen in den USA am 3. November enden. Die sogenannten Zwischenwahlen in den Vereinigten Staaten entscheiden darüber, ob die Republikanische Partei von Präsident Donald Trump ihre knappe Mehrheit in beiden Parlamentskammern des Kongresses in Washington verteidigen kann. Eine Stimmenmehrheit im Repräsentantenhaus und im Senat ist wichtig für den Präsidenten, um seine Politik in Gesetze gießen und finanzieren zu können. US-Präsident Trump hatte mehrfach versucht, die nun bereits begonnenen Wahlen vorab zu diskreditieren oder ihre Regeln zu verändern. Etwa indem er Wahlkreise neu zuschneiden oder Wählerverzeichnisse überprüfen ließ. Auch die Voraussetzungen zur Teilnahme an der Briefwahl sind noch Gegenstand von laufenden Gerichtsverfahren. Ihre Einflussnahme auf die Wahlen in den Bundesstaaten begründet die Regierung Trump mit der Behauptung, in den USA würden seit Jahren auch Nicht-Wahlberechtigte im großen Stil Stimmen abgeben. Unabhängige Belege dafür gibt es nicht.
0: Die vorzeitige Stimmabgabe für die US-Zwischenwahlen hat begonnen. 3.14 Uhr ist es.
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0: Ausnahmezustand herrscht wieder in der bayerischen Landeshauptstadt und das gute 2 Wochen lang. Das Oktoberfest ist wieder eröffnet. Die Wiesen und Birgit Grundner war dabei.
3: Es war ein Bilderbuchstart beim Münchner Oktoberfest und ein perfekter Einstand für den neuen Oberbürgermeister Dominik Krause. 2 Schläge haben ihm beim Anzapfen genügt. Lob gab es dafür auch von Ministerpräsident Markus Söder, der die erste Maß bekam. Bei durchweg sonnigem Wetter strömten die Besucher in Scharen auf das Festgelände. Schon am frühen Nachmittag waren viele Festzelte geschlossen, weil es keine leeren Plätze mehr gab. Voll besetzt waren schnell auch die Biergärten. Die Schausteller und Budenbetreiber haben ebenfalls gute Geschäfte gemacht. Trotz des großen Andrangs war es für die Polizei ein recht ruhiger Wiesenstart und auch die Sanitätsstation hatte überwiegend Routineeinsätze. So wurden etwa Sturzverletzungen, Schnittwunden und Kreislaufprobleme behandelt. Ab dem späteren Nachmittag wurden dann auch Patienten mit Alkoholproblemen versorgt. Zu einer kritischen Überfüllung des Geländes wie im vergangenen Jahr ist es bisher nicht gekommen.
0: Und zu denen, die jedes Jahr dabei sind, gehört Wiesenwirtin Steffi Spendler. Das Oktoberfest ist ihr 2. Zuhause. Seit 8 Jahren führt sie dort die Löwenbräu-Festhalle in mittlerweile 3. Generation. Und gerade der Auftakt der Wiesen sei ein Höhepunkt des Jahres, hat sie Uwe Schulz vom WDR verraten.
4: Mit den Brauereigespannen und mit den Festkutschen dürft man einziehen. Das ist schon immer ganz eigentlich das Highlight des Jahres. Und dann kommen wir beim Zelt an und dann geht's rein mit der Kapelle. Bei uns geht noch der Aubinger Trommlerzug mit. Also das macht dann immer nur so richtig was her. Und dann dürfen wir erst Punkt 12 Uhr anzapfen. Also ja, nicht vor dem Oberbürgermeister. Und bei uns im Zelt zapft die Wirtin an, also ich.
5: Ja, und die kann es ja auch. Wenn Sie erlauben, was ist denn so schwierig daran, so einen Hahn in ein Holzfass zu klopfen? Ist das wirklich so eine Herausforderung technisch?
4: Also ich finde es ehrlich gesagt nicht ganz so schwer. In meiner Freizeit spiele ich Golf und wenn man mit so einem Golfschläger so einen kleinen Ball trifft, dann trifft man auch mit dem Schlegel den Zapfhahn. Also wenn man sich konzentriert und das linke Zielauge auf den Zapfhahn tut, das ist eigentlich die Kunst, dass man mit dem Schlegel ein bisschen ausholt. Die Kraft ist gar nicht so wichtig, deswegen können auch Frauen anzapfen. Wichtig ist nur, dass man den Schlegel im richtigen Winkel ansetzt, dass man die Finger richtig um den Schlegel hat, den Daumen oben in dem, da ist so eine Art, so ein kreisförmiges Teil, da muss man den Daumen reinstecken, unten 2 Finger, dass die in Sicherheit sind, dann ein bisschen ausholen, den Zapfhahn gut im linken Zielauge haben und dann drauf, dann muss einer sitzen und im zweiten klopft man noch nach. Also mit einem kann man es eigentlich nicht schaffen. Einen Sicherheitsschlag, einen zweiten braucht man. Mhm. Und wenn man natürlich nicht richtig trifft oder der Winkel von dem Hahn zum Fass nicht optimal ist, dann fängt Spritzen an und dann hat man ein Problem.
5: Ich habe es selten so anschaulich erklärt bekommen, habe aber auch noch nie gefragt und kann deshalb schon mal herzlichen Dank sagen. Ich glaube, es war die Weltpremiere in diesem Programm, dass wir eine O-Zapf-Anleitung bekommen haben. Dankeschön dafür. Können wir einmal noch über 2 kritische Dinge reden?

0: Erstens, in den letzten Jahren gab es immer wieder Momente, wo es so voll war in den Zelten, dass sich Leute Sorgen gemacht haben. Sie könnten in Bedrängnis geraten. Mit welchem Blick gehen Sie diesmal in die Wiesen?
1: Ja, also dieser Fokus, der da auf uns gerichtet wird, das betrifft natürlich nur die Samstage. Unter der Woche sind wir ja ganz entspannt und auch am Sonntag ist es noch angenehm. Wir haben immer nur ein Problem mit Samstag, wenn auch so viel auswärtige Gäste und Touristen kommen. Und da ist es eigentlich weniger in den Zelten, weil wir in den Zelten, wir haben ungefähr 80 Mann Security. Wir können dann schon absperren und das Ganze sicher und geschmeidig machen. Wir müssen ja auch die Laufwege für unser Servicepersonal freihalten, sonst kriegen ja unsere Gäste auch nichts mehr zum Essen und zu trinken, wenn da überfüllt ist. Es ist dann mehr beim Reservierungswechsel an den Eingängen vom Festgelände und da hat sich die Stadt aber dieses Jahr ganz, ganz viel einfallen lassen, hat da extrem aufgestockt. Wir haben jetzt so Art Live-Bild-Kameras. Wir haben da so eine Zentrale in der Festleitung, wo die das immer überblicken können, wo die verschiedene Eingänge öffnen können. Also ich glaube, dass sich die Landeshauptstadt als Veranstalter des Oktoberfestes da unglaublich reingekniet hat, dass wir die Samstage, und es geht wirklich nur um die Samstage, oder wenn ein Feiertag dabei so wie letztes Jahr, Freitag, 3. Oktober, der fällt ja heuer auf einen Samstag, dass wir die ein bisschen, dass wir da den Druck rausbringen.
0: Gut, und zum ersten Mal auch Kameratechnik mit KI im Einsatz, die also erkennen würde, wenn es dann doch mal zu voll würde.
1: Ja, genau, und so ein Crowdspotter haben sie, also die haben da eine richtige Profi-Abteilung, einen Profi-Stab
0: engagiert. Frau Schwendler, ich muss noch eins klären.
1: Und ich glaube, das funktioniert.
0: Ja, ein Liter Bier auf der Wiesen im Schnitt 15,61. Warum nur?
1: Warum nur?
0: Warum nur? Nicht warum nur.
1: Ach so, warum nur? Ich dachte, Sie sind Ihnen zu günstig.
0: Nein, gar nicht. Aber es klingt schon teuer, oder?
1: Ja, also ich sage immer, es ist ein Gesamtpaket, was Sie mit dem Bier bekommen. Sie kriegen ja nicht nur den schnöden Liter Bier, den Sie daheim im Wohnzimmer auf der Couch trinken können, sondern Sie haben ja das gesamte Erlebnis Oktoberfest dabei. Wir stellen Ihnen eine Festhalle hin, die im Auf- und Abbau 2,2 Millionen Euro kostet. Bei uns brennen alleine 16.000 Glühbirnen im Zelt. Auf dem Musikpodium stehen jetzt bei uns im Zelt 30 Musiker und am Abend 6 Sänger. Wir haben, wie schon vorhin angesprochen, eine Security-Mannschaft im Haus, wo wir dann an den stark frequentierten Tagen auf 80 Leute hochfahren. Es wird schon enorm was geboten, natürlich von der frischen Qualität des Essens. Und ja, okay. Es ist ein Gesamtpaket. Es ist nicht nur die Mastbier.
2: Das sagt Steffi Spendler, die Wirtin der traditionellen Löwenbräu-Festhalle auf den Münchner Wiesen, im Interview mit WDR-Moderator Uwe Schulz.
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2: Sudeleder hat man ihn in der DDR genannt, weil er über Jahrzehnte gegen die Bundesrepublik Stimmung gemacht hat. Karl Eduard von Schnitzler. Heute vor 25 Jahren ist er gestorben, der Chefkommentator des DDR-Fernsehens und Moderator der Sendung Der Schwarze Kanal. Ariane Hoffmann erinnert an Karl Eduard von Schnitzler.
4: Einige unbelehrbare Schreihälse wird es wohl immer geben. Bloß, warum müssen die gerade solche Berufe wie Politiker oder Journalist ausüben?
5: Gute Frage, gestellt ausgerechnet von einem, der sich Journalist nennt, Karl Eduard von Schnitzler in seiner Sendung Der Schwarze Kanal.
6: Information, sachliche Analyse und kämpferische Auseinandersetzung mit denen, die uns und ihren eigenen Wählern, Hörern und Lesern übel wollen.
5: Gemeint ist die BRD, Westdeutschland, der Klassenfeind. Wobei sachliche Analysen beschönigende Begriffe für Hetze und Polemik sind. Von Schnitzler hält sich stramm an die SED-Propaganda.
4: Der Klassenfeind wird nicht mit Schonung rechnen dürfen.
5: Als 14-Jähriger tritt Karl Eduard von Schnitzler der sozialistischen Arbeiterjugend bei, mit 19 der KPD. Im Zweiten Weltkrieg kämpft er an der Front und gerät 1944 in britische Gefangenschaft. Die BBC macht ihn zum Kommentator. Deren Chefredakteur Sir Hugh Green nimmt ihn mit nach Deutschland zur Unterstützung beim Aufbau eines neuen Senders, dem Nordwestdeutschen Rundfunk.
7: Ich hatte sehr engen Kontakt mit Schnitzler und habe ihn gewarnt, dass er seine Stellung nicht missbrauchen sollte für eine Art getarnte kommunistische Propaganda. Aber es ging so weit, ich habe ihn entlassen.
5: Seine Bruchzeit beginnt ab 1948 in der sowjetischen Besatzungszone der späteren DDR. Als Moderator des Schwarzen Kanals kennt ihn ab 1960 ein Großteil der Fernsehzuschauenden. Seine hasserfüllten Kommentare bringen ihm den Spitznamen Sudelede des Publikums ein in Ost und West. Wolf Biermann in seiner Ballade von den verdorbenen Greisen.
8: Hey Schnitzler, du elender Sudelede, sogar wenn du sagst, die Erde ist rund, dann weiß jedes Kind, unsere Erde ist eckig.
9: Du Machen wir es ganz kurz. Für mich ist die Mauer das humanistischste Bauwerk dieses Jahrhunderts überhaupt.
5: Den Fall der Mauer kann Eduard von Schnitzler nicht mehr im DDR-Fernsehen kommentieren. Kurz zuvor wird er von seinen Parteigenossen entlassen. Schnitzler war zur Zielscheibe geworden.
4: In diesem Sinne werde ich meine Arbeit für die einzige Alternative zum unmenschlichen Kapitalismus fortsetzen. Zur Förderung und Verteidigung meines sozialistischen Vaterlandes.
5: Karl Eduard von Schnitzler bleibt dem System treu bis zu seinem Tod am 20. September 2001, heute vor 25 Jahren.
2: Der Stichtag von Ariane Hoffmann.
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10: Mit Ben Wozny und dem Topspiel der Fußball-Bundesliga. Dortmund besiegt Stuttgart mit 1:0 und grüßt in der Tabelle von ganz oben. Jens-Jörg Rieck.
11: Der BVB ist die Nummer 1 der Fußball-Bundesliga. In einem umkämpften Topspiel mit wenig Torraumszenen in der ersten Halbzeit reichte ein Treffer. Der fiel in der 70. Minute. Maximilian Bayer nach Vorarbeit des gerade eingewechselten Bellingham. Mit dem Tor des Tages aus Nahdistanz überwindet der Bredlo. Damit gewinnt der BVB, setzt seine Serie fort. Jetzt 6 Siege in Serie in der Fußball-Bundesliga 4. Und zum ersten Mal seit Mai 2023 wieder die Nummer 1 in der aktuellen Tabelle der Fußball-Bundesliga.
10: Bereits zuvor hat der HSV ein ersehntes Erfolgserlebnis gefeiert. Die Hamburger hatten es nach dem Horrorsaisonstart mit 0 Punkten, 0 Toren und 12 Gegentreffern auch bitter nötig. Nun gab es den ersten Sieg, 2:1 gegen Köln. HSV-Torhüter Heuer Fernandes betont Freude und Zusammenhalt.
12: Ja, die Freude ist einfach riesig, gerade einfach, weil wir über 3 Punkte uns jetzt unterhalten und einfach als Sieger vom Platz gehen. Wenn du so in eine Saison kommst, dann macht das schon was mit dir, aber das ist dann halt der Zusammenhalt, der im Verein steckt.
10: Was für ein Spiel. Diesen Satz kennt man aus dem Fußball, manchmal inflationär verwendet, trifft er auf Werder gegen Augsburg aber tatsächlich zu. Bremen macht aus einem 0:2 ein 3:2. Was für ein Spiel. Olaf Ratje.
13: Es war ein echtes Fußballmärchen, wie es selbst das Bremer Weserstadion selten erlebt hat. In der Nachspielzeit trifft der eingewechselte Mitchell Weiser und erzielt doch noch das 3:2 für Werder. Ausgerechnet Weiser, der 16 Monate aufgrund eines Kreuzbandrisses gefehlt hatte, dreht in seinem ersten Heimeinsatz also die Partie. Der emotionale Höhepunkt in einem aus Bremer Sicht mehr als erinnerungswürdigen Spiel. Zuvor hatte bereits Rückkehrer Niklas Füllkrug unter lautem Jubel der 40.000 zum Ausgleich nach 0:2 Rückstand getroffen. Werder gewinnt damit erstmals seit 15 Jahren die ersten beiden Heimspiele einer Bundesliga-Saison und geht mit ordentlich Rückenwind in die dreiwöchige Länderspielpause.
10: In der zweiten Liga gibt es nicht nur ein Ergebnis vom späten Samstagabend, Hertha schlägt Dresden auswärts 2:1, sondern auch einen neuen Trainer. Hannover 96 holt Sandro Wagner an die Leine und damit auch den groß gehandelten Favoriten. Tom Gernke mit den Details.
14: Hannover 96 ist ein Club mit Wucht und einem erfolgshungrigen Umfeld. So wird Neutrainer Sandro Wagner in der offiziellen Pressemitteilung zitiert. Er sei davon überzeugt, mit der richtigen Energie sehr viel Gutes zu bewegen. Auch Hannovers Geschäftsführer Jonas Boll zeigte sich hoch erfreut. Wagner sei ein Typ, der akribisch arbeite und für die neue Aufgabe brennt. Der 38-Jährige unterschreibt einen Vertrag bis Sommer 2028 und wird schon am kommenden Montag zum ersten Mal das Training leiten. Als Spieler bestritt Wagner 100 180 Bundesligaspiele, war anschließend unter anderem in Unterhaching und dann beim DFB als Co-Trainer von Julian Nagelsmann tätig. Zuletzt arbeitete er in Augsburg, wo er Anfang Dezember nach nur 10 Punkten aus den ersten 12 Ligaspielen entlassen wurde.
15: Und zum Schluss noch zum Tennis. Der frische US Open-Sieger Alexander Zverev hat seine Pflichtaufgabe im Davis Cup gegen Kroatien souverän erfüllt. Der zweifache Grand-Slam-Sieger gewann im westfälischen Halle gegen Matej Dodik in 2 Sätzen. Weil Daniel Altmaier danach aber gegen die kroatische Nummer 1 Dino Prismic verlor, steht es nach dem ersten Tag nur 1:1.
2: Der Blick auf den Sport mit Ben Wozny.
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1: Um 3.30 Uhr mit Wolfgang Berger. In Berlin und Mecklenburg-Vorpommern werden heute neue Landesparlamente gewählt. Dabei werden jeweils enge Rennen erwartet. Aus der Nachrichtenredaktion Kevin Bieler.
2: In Mecklenburg-Vorpommern lag laut Infratest DIMAP die SPD zuletzt bei 33, die AfD bei 38%. Andere Umfragen sehen beide Parteien enger beieinander. Im Fokus dürfte auch das Abschneiden der CDU stehen. Sie liegt bei 7%. Das wäre das schlechteste jemals gemessene Ergebnis der Union bei einer Landtagswahl in Deutschland. In Berlin hingegen liefert sich die CDU mit der Linken ein Kopf-an-Kopf-Rennen um Platz 1. Beide Parteien liegen laut Infratest bei rund 20%. Die AfD kommt auf 18%.
1: Die deutsche Mineralölwirtschaft sieht den geplanten Spritpreisdeckel kritisch. Der Verband Fuels und Energie erklärte, eine staatliche Preisregulierung sei in Deutschland mit seinen 14.000 Tankstellen mit erheblicher Bürokratie verbunden. Das unterscheide den deutschen Markt von den überschaubaren Märkten in Belgien und Luxemburg. Diese waren von der Bundesregierung als Vorbild genannt worden. Außerdem warnt der Verband, falls eine preisliche Obergrenze für Benzin und Diesel zu niedrig angesetzt werde, gefährde das im schlimmsten Fall die Versorgungssicherheit. In der saudi-arabischen Hauptstadt Riad haben sich mehrere Explosionen ereignet. Nahe dem internationalen Flughafen stieg schwarzer Rauch auf. Aus Kairo Anna Usius.
3: Offenbar kam es zu einer größeren Beeinträchtigung des Luftverkehrs. Die Webseite FlightRadar24 meldet größere Schwierigkeiten am Flughafen von Riad. Zuvor hatte es bereits Warnungen vor Luftangriffen für die saudische Bevölkerung gegeben. Die Behörden alarmierten die Bewohner via Handy, dass es zu Attacken in der Hauptstadt Riad, der Hafenstadt Jidda und der für den Ölexport wichtigen Hafenstadt Yanbu kommen könnte. Seit einigen Wochen ist der Konflikt zwischen der Houthi-Miliz im Jemen und Saudi-Arabien wieder aufgeflammt. Die Houthi haben eine Seeblockade gegen Saudi-Arabien angekündigt und beschießen das Königreich mit Drohnen.
1: Das US-Militär hat in der Karibik erneut ein Schiff angegriffen und dabei 4 Menschen getötet. Das für die Region zuständige Kommando hat das damit gerechtfertigt, dass das Schiff am Drogenhandel beteiligt gewesen sei. Die US-Regierung geht nach eigenen Angaben seit rund einem Jahr gegen sogenannte Narkoterroristen vor. Menschenrechtsgruppen kritisieren diese Kampagne und sprechen von außergerichtlichen Tötungen. Das Wetter in Deutschland. Tagsüber ganz im Süden freundlich, im Norden Auflockerungen, aber in Küstennähe kräftige Schauer, dazwischen häufig Regen. Höchstwerte 17 bis 27 Grad. Am Montag dann im Nordosten leicht wechselhaft, im Südwesten heiter bis wolkig, bei 14 bis 23 Grad. Am Dienstag teils trüb, im Südwesten und Nordosten mehr Sonne, bei 14 bis 24 Grad. Das waren die Nachrichten.
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4: Die A1 Hamburg Richtung Bremen ist zwischen Hamburg-Stillhorn und Harburg wegen Brückenarbeiten bis Montag früh gesperrt. Die Umleitung führt über die U76. Die A1 Bremen Richtung Osnabrück ist zwischen Neunkirchen, Förden und Bramsche nach einem Unfall gesperrt. Die Umleitung führt über die U60. Die A8 Karlsruhe Richtung Stuttgart ist zwischen Pforzheim Süd und Heimsheim wegen einer Fahrbahnerneuerung bis Montag früh gesperrt. Die letzte freie Ausfahrt ist Pforzheim Nord. Dort bitte nur der Umleitung U9 und nicht dem Navi folgen. Die A40 Essen Richtung Dortmund ist zwischen dem Dreieck Bochum West und Bochum Zentrum wegen Bauarbeiten bis nächste Woche Freitag gesperrt. Die A44 Dortmund Richtung Kassel ist zwischen Marsberg und Diemelstadt wegen Bauarbeiten bis Montag früh gesperrt. Die A46 Hemer Richtung Hagen ist zwischen Iserlohn-Seilersee und Iserlohn-Zentrum wegen Bauarbeiten auch bis Montag gesperrt. Auf der A81 Heilbronn-Stuttgart ist der Engelberg-Tunnel wegen Bauarbeiten in beiden Richtungen bis etwa 5 Uhr noch gesperrt. Die A93 Weiden-Regensburg ist zwischen Pfreimd und Nabburg wegen Brückenarbeiten in beiden Richtungen bis etwa 6 Uhr gesperrt. Und die A215 Neumünster Richtung Kiel ist zwischen Kreuzkiel West und Kiel Mitte wegen Bauarbeiten bis Montag früh gesperrt. Kommen Sie gut an.
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4: Mit Birgit Hasselbusch willkommen am 20. September. Anne Raabe ist Schriftstellerin und politische Essayistin. Ihrer Meinung nach wird die AfD immer wieder verharmlost. Sie beklagt außerdem, dass Deutschland die Tradition habe, Rechtsextremismus nicht so richtig ernst zu nehmen. Unsere Hauptstadtkorrespondentin Nicole Markwald hat im ARD-Interview der Woche Anne Raabe gefragt, ob wir noch taumeln oder doch schon in der größten politischen Krise drin stecken.
5: Also wir stecken meiner Meinung nach definitiv mittendrin. Das hat ja auch der Sommer, das hat der Wahlkampf gezeigt, das haben die Ergebnisse in Sachsen-Anhalt gezeigt. Wir werden am 6. Oktober das erleben, dass ein Landtag sich formiert, das erste Mal zur konstituierenden Sitzung, wo aller Wahrscheinlichkeit nach das erste Mal seit der Ernennung von Hermann Göring zum Parlamentspräsidenten ein Rechtsextremer in Deutschland wieder ein Parlamentspräsident wird. Also das ist, würde ich sagen, eine große politische Krise für die Bundesrepublik, so wie sie sich verstanden hat.
6: Sie sind in Wismar geboren, also in Mecklenburg-Vorpommern aufgewachsen, leben aber nun schon lange in Berlin, wahrscheinlich schon länger in Berlin als in Mecklenburg-Vorpommern.
5: Knapp jetzt länger, ja.
6: Aber wie eng ist denn Ihre Verbindung noch in Ihrer Heimatstadt?
5: Naja, also emotional natürlich schon. Ich schreibe ja viel darüber, über das Aufwachsen dort, über die Probleme dort. Aber ich bin nicht mehr so oft da. Und das hat natürlich persönliche Gründe. Zum einen, ich bin aber tatsächlich in Ostdeutschland sehr viel unterwegs, in Sachsen-Anhalt, in Sachsen sehr gut vernetzt. Und ich sag mal so, es gibt in Mecklenburg Leute, wo ich sage, naja, ihr habt euren Bereich und ich habe meinen und wir müssen uns nicht begegnen.
6: Da Sie so viel unterwegs sind, das ist auch der Grund, weshalb wir uns heute unterhalten. Vor diesem Wochenende, an denen die Wahlen, die Landtagswahlen in Mecklenburg-Vorpommern und Berlin entschieden werden. Aber blicken wir noch mal kurz auf Ihr Heimatbundesland zurück. Sie sind Jahrgang 86, also als die Mauer fiel, waren Sie noch zu jung, da können Sie sich wahrscheinlich nicht mehr erinnern. Und die unmittelbare Zeit danach wahrscheinlich auch nicht. Aber wenn Sie mal zurückdenken, woran denken Sie? Was haben Sie so vor Augen, im Kopf, im Ohr, wenn Sie an die späten 90er in Wismar denken?
5: Naja, also diese, ich sage mal, die frühen 90er oder die Mitte der 90er, die, da habe ich natürlich schon auch was erlebt. Und natürlich ist auch vieles, ich meine, das ist ja ein Teil sozusagen des Generationenkonflikts, ne? Dass man uns, die wir so Kinder waren, in der DDR noch so die letzten Kinder des Sozialismus sozusagen, nicht als politisches Gegenüber wahrgenommen hat, so in dieser Wendezeit. Man hat uns nichts erklärt, trotzdem waren wir alle im Kindergarten und vom einen auf den anderen Tag wurden andere Lieder gesungen. Oder natürlich waren die Gespräche der Erwachsenen, drehten sich viel um diese politischen Veränderungen, um all das. Wir haben das mitgekriegt. Mit der Arbeitslosigkeit, mit Streiks und so weiter. Das sind alles Themen, die die Kindheit und Jugend da geprägt haben und auch tatsächlich die rechtsextreme Gewalt, wo ich schon sagen muss, also meine erste Erinnerung, meine erste Begegnung Neonazis richtig aktiv war schon in der ersten Klasse. Da gab es eben schon den Vorfall, dass eine vietnamesische Mitschülerin von uns, die mit uns zusammen den Hortweg machte, eben dort eingekreist wurde von Neonazis. Und ne, also wir waren 6-7-jährige Kinder und man sie rumschubste und beschimpfte und niemand drumherum eingegriffen hat. Also diese, insofern würde ich sagen, klar, man hat dann vielleicht nicht immer ganz begriffen, was da passiert, aber diese Stimmung und die politische Lage, auch die Gewalt, waren schon auch ganz prägend in der frühen Kindheit im Aufwachsen. Und natürlich Ende der 90er Jahre gab es ja diesen großen politischen Wechsel mit Gerhard Schröder, ne? Also schon sozusagen das Ende der Kohlzeit, auch so ein bisschen zum Teil die Wut, ja, darüber, dass die blühenden Landschaften nicht so schnell gekommen sind wie erhofft. Und dann natürlich damit verbunden, das hat mich schon sehr geprägt, auch die Enttäuschung über diese Hartz-IV-Reform, die gerade in Ostdeutschland, wo man sich gerade so ein bisschen konsolidiert hatte, ne? Viele erinnern sich ja gar nicht mehr daran, wie es eigentlich vorher war, die soziale Absicherung und was mit der Hartz-IV-Reform gerade am Anfang, da wurde ja einiges dann später verbessert, aber an diese Einschnitte zum Beispiel, dass man, wenn man arbeitslos wurde, was viele Menschen in Ostdeutschland immer wieder betraf, vielleicht sein Haus verloren hat, ne? Dass man wirklich alles hergeben musste. Und das war gerade in Ostdeutschland eine Erfahrung, die hat insgesamt in Deutschland reingeschlagen. Davon hat sich die Sozialdemokratie nie erholt. aber in Ostdeutschland noch mal ganz besonders, als man sich gerade so ein bisschen gefestigt hatte.
6: Ich kann mich auch einfach an diese Zeit erinnern. Es war einfach so eine große Orientierungslosigkeit. Ne? Also für junge Menschen, weil die Eltern auch keinen Plan hatten. Weil die
7: müssen wir mal eben reingehen. Verkehrsservice. Achtung, Falschfahrer auf der A61 Ludwigshafen-Koblenz. Zwischen Bad Kreuznach und Dorsheim kommt Ihnen ein Falschfahrer entgegen. Fahren Sie äußerst rechts, überholen Sie nicht. Auf der A61 Ludwigshafen-Koblenz zwischen Bad Kreuznach und Dorsheim ist ein Falschfahrer unterwegs. Vorsicht bitte in beiden Richtungen. Und zurück zum Interview.
6: Die sich erstmal zurechtfinden mussten.
5: Ja, natürlich, auch die Lehrer.
6: Auch die Lehrer, alle um einen herum. Wie funktioniert Krankenversicherung? Wie Altersabsicherung und so weiter? Schulen, alles wurde von unten nach oben gekehrt. Lehrer waren plötzlich nicht mehr da. Aber ich erinnere mich eben auch daran, weil Sie gerade Arbeitslosigkeit ansprachen. Das war ein Riesenthema. Leute wurden von einer Arbeitsbeschaffungsmaßnahme in die nächste gesteckt, um irgendwas zu machen. Und so dieser Optimismus.
5: Auch da, junge Menschen.
6: Auch junge Menschen, genau. Weil einfach die nicht weggezogen sind. Ne? Die zu Hause geblieben
5: ja,
6: sind.
5: Ja, oder auch wenn man, also das gab auch, ich war ja auch im Sportverein und so, und da gab es das schon, dass so diese 16-jährigen Jugendlichen, ne, die dann von der Realschule in die Lehre oder von der Hauptschule in die Lehre kamen und einfach keine Lehrstelle gefunden haben. Und das war eines schon der prägenden Themen, wo ich sagen würde, dass jeder, der damals aufgewachsen ist, dass man immer Angst hatte, oh Gott, was passiert eigentlich, wenn ich arbeitslos werde? Was passiert, wenn ich keine Lehrstelle bekomme? Und all diese Geschichten, das war zum Beispiel, ich habe ja Kinder, die sind 19 und 16 Jahre alt. Das sind Themen, die kennen die gar nicht. Ne? Also das ist einfach eine ganz andere Zeit gewesen.
6: Ich bin jetzt Ihrer Arbeit zum ersten Mal begegnet mit Ihrem Roman Die Möglichkeit von Glück, das vor 3 Jahren erschienen, spielt in Wismar, in Ihrer Heimatstadt. Und da geht es eben auch um eine junge Frau, noch vor dem Mauerfall geboren, die dann im frisch vereinten Deutschland aufwächst, so wie Sie eben auch. Da wird die DDR ja nicht verklärt. Es geht eben um Gewalt, wie wir es gerade schon angesprochen haben, in der Familie, in der Schule, über Generationen hinweg. Wie wurde denn in Ihrer Familie über die DDR-Zeit gesprochen, die Sie ja nicht mehr erinnern?
5: Also sehr positiv, ja. Also das war eher ein positiver Bezugspunkt. Es war natürlich immer klar, es gibt die Zeit, das ist auch so typisch, was alle Ostdeutschen im Vergleich auch zu so Westdeutschen in meiner Generation, wir haben ja viele Gemeinsamkeiten, ne? Eine ähnliche Popkultur, Viva, Pipapo, alles, das ist alles ähnlich. Aber es gibt schon auch so ein paar Sachen, die sind unterschiedlich. Und zum Beispiel...
7: Müssen wir nochmal dazwischen gehen. Achtung, Falschfahrer auf der A60 Bingen-Mainz. Zwischen dem Dreieck Nahtal und Ingelheim-West kommt Ihnen ein Falschfahrer entgegen. Fahren Sie äußerst rechts bitte und überholen Sie nicht. Auf der A60 Bingen-Mainz zwischen dem Dreieck Nahtal und Ingelheim-West ist ein Falschfahrer unterwegs. Vorsicht bitte in beiden Richtungen.
5: Also ich komme aus einer Familie, die, sag ich mal, sehr einverstanden war mit dem System, sich damit auch identifiziert hat. Und die dadurch natürlich, wie das in der Diktatur ist, auch Vorteile hatte. Nämlich eine gute Ausbildung zum Beispiel, ein Studium. Ne? Und so ist es ja ganz vielen gegangen, dass gerade diejenigen, die sich durchaus dem System auch angedient haben, die sich darin, wenn wir es mal neutral betrachten wollen, zurechtgefunden haben, opportunistisch waren, dass die in der Regel nach der Wende eigentlich bessere Chancen hatten. Ne? Im Vergleich zu denen, die zum Beispiel eine gebrochene Erwerbsbiografie hatten oder nicht so eine gute Ausbildung, weil sie sich gegen das System aufgelehnt haben, weil sie auf der Straße waren, weil sie im Gefängnis waren und all das. Und insofern komme ich aus einer Familie, die durch diese Wendezeit, klar gab es auch Arbeitslosigkeit und das alles, aber eigentlich ganz gut durchgekommen ist, sich einen Wohlstand erarbeiten konnte und trotzdem mit Nostalgie und einem positiven Blick zurück auf diese DDR geguckt hat. Und solche Themen wie, da gab es keine Arbeitslosen, da gab es keine Drogenabhängigen. Ne? Das sind so diese ganzen Mythen natürlich. Also es ist zum Beispiel für mich immer noch eindrücklich, wir hatten da, also es war ja eher so ein bisschen ländlich geprägt, ne? Zwar eine Kleinstadt, aber dann so ist man schon zum Feiern eben auch so ein bisschen ins Umland. Und da gab es einen Ort, wo so Partys gefeiert wurden, Olgershof nannte sich das. Und da habe ich erst sehr viel später, schon als ich in Berlin war und mich dann eben mal auseinandergesetzt habe, per Zufall erfahren, dass das ein Jugendwerkhof war. Und darüber wurde nicht gesprochen. Also, ne, wenn wir da abgesetzt wurden oder von irgendwem abgeholt und so weiter, haben die Erwachsenen nicht gesagt, wisst ihr eigentlich, was hier mal los war?
6: Also Jugendwerkhof muss man vielleicht erklären, zu DDR-Zeiten eine Einrichtung, in die junge Leute kamen, die eben nicht ins System gepasst haben, die auffällig wurden. wie würde man sagen, eine Art Haftanstalt für Jugendliche?
5: Ja, es gibt unterschiedliche Kategorien, aber eine Art Arbeitsumerziehungslager könnte man schon sagen. Und man darf das auch nicht verharmlosen, denn das waren wirklich auch zum Teil rechtsfreie Räume. Ich habe mir da viele Geschichten auch angeguckt. Also es gab auch immer wieder dann Versuche von Jugendlichen, dass zum Beispiel, denen ging es da so schlecht, dass die versucht haben, mit Straftaten dann ins richtige Gefängnis zu kommen. Das gab es zum Beispiel auch in Olgershof, ne? Dass die dann so Brandstiftungen gemacht haben, in der Hoffnung, dass sie dann ins richtige Gefängnis kommen, weil es dort so schlimm war. Ne? Weil die mussten harte Arbeit machen und werden auch bis heute stigmatisiert. Das ist was ich auf Lesungen zum Beispiel schon erlebt habe, dass Menschen, die sich dann geöffnet haben, davon erzählt haben, dass sie oder dass Familienangehörige im Jugendwerkhof waren, darunter sehr gelitten haben, dass es dann andere Zuschauer gab in der Lesung, die gesagt hatten, naja, wenn dein Bruder da war, dann hat er auch was gemacht. So, also das ist schon was nachwirkt. Und eine Landschaft, würde ich sagen, also diese Kindheit, diese Jugend, die sehr geprägt ist von vielen Leerstellen, von vielen Dingen, von denen man das Gefühl hat, das muss ich eigentlich wissen, das muss ich eigentlich verstehen. Und natürlich gleichzeitig von vielen Fragezeichen, was die Zukunft betrifft.
6: Sie sind viel unterwegs in Ostdeutschland, von Diskussionen in der Dresdner Frauenkirche bis hin zu Gesprächsrunden in Görlitz bei der Freiwilligen Feuerwehr. Welche Stimmung nehmen Sie denn aktuell wahr bei Ihren Gesprächspartnern und auch beim Publikum?
5: Naja, man muss schon sagen, dass die, ich sag mal, die Veranstaltung, die ich mache, wenn ich jetzt nicht zu sowas wie Demonstrationen oder so fahre, ne, dann sind das natürlich Veranstaltungen, da kommen Menschen hin, die in der Regel interessiert sind. So, die interessiert sind am gesellschaftlichen, am demokratischen Diskurs, die sich Sorgen machen. Man muss auch sagen, dass häufig zum Beispiel diese AfDler auf solchen Veranstaltungen, wenn mal welche da sind, die recht häufig Reißaus nehmen, nicht weil sie dort schlecht behandelt werden, sondern weil sie merken, dass sie nicht in der Mehrheit sind oder dass sie Widerspruch bekommen. Das ist eigentlich zum Teil auch schade. Nicht, weil ich gerne mit AfDlern spreche, das ist nicht vergnügungssteuerpflichtig, aber weil natürlich das, was da immer behauptet wird, so die Demokraten oder die Linken, die würden irgendwie alle ausschließen, muss ich sagen, ist aus meiner Erfahrung eher so, dass es da durchaus auch so einen Selbstrückzug gibt, in dem Moment, wo man das Gespräch nicht dominieren kann. So, also da erlebe ich sehr viel, dass wirklich viele Menschen sich Sorgen machen. Das sind ja oft engagierte Menschen. Ich war zum Beispiel in Görlitz vor kurzem und habe nochmal eine Bürgerinitiative besucht. Das war ein sehr spannender Austausch, weil dort, das muss man ja sagen, diese Menschen vor Ort, die haben zum Teil ein anderes intellektuelles Niveau mit dem Problem, weil sie sich damit schon sehr viel länger auseinandersetzen als im Westen zum Beispiel. Ja, da sind ja schon viel mehr Klischees. Die machen sich natürlich Sorgen, weil die alle Bedrohungen erfahren, entweder selbst oder in ihrem nächsten Umfeld, wenn sie sich engagieren. Die haben Angst vor Kürzungen, weil das Geld eh schon überall knapp ist, davor, dass die Räume, in denen sie sich treffen können, wo sie sich auch gegenseitig Schutz geben, dass die geschlossen werden, das ist ganz, ganz massiv. Und gerade auch in Sachsen-Anhalt jetzt, ne, wo die AfD das ja richtig selbst im 100-Tage-Programm schon einzelne Vereine angezählt hat. Das waren ja, sind ja Zustände, die waren bis vor wenigen Jahren noch nicht vorstellbar. Ich erlebe aber auch immer wieder, dass man das Problem verharmlost. Also, dass man versucht, Ausreden, Ausflüchte zu finden, zu erklären, dass die Menschen eigentlich gar nicht wissen, was sie wählen wollen, was sie da wählen, dass das alles nicht so schlimm ist, dass man ihnen nur mal richtig zuhören müsste und so weiter. Ne?
6: Also wer sind die, die verharmlosen?
5: Das sind verschiedene. Also zum Teil finde ich schon, dass das hat man jetzt in der Berichterstattung ja gemerkt, plötzlich flatterten alle Journalistinnen nach Sachsen-Anhalt und man zerrte besonders gerne dann entweder so knallharte Neonazis vor die Kamera oder Leute, die dann schon wissen, was man, wenn man noch einigermaßen anständig wirken möchte, antwortet. Warum wählen sie denn AfD? Dann sagen, ja, endlich meine Rente und irgendwie, ne? Also so, suchte aber immer so ein bisschen den Skandal. Man hat zum Beispiel sehr wenig mit Menschen gesprochen, die sich Sorgen machen oder so dieses normale Bürgertum, die vielleicht SPD, Grüne, CDU wählen und die da sich Sorgen machen um diese rechtsextreme Entwicklung. Ich sehe aber auch bei vielen Ostdeutschen das. Also dass man zum Beispiel, ich hatte eine, als die haben gerade die Diskussionen angesprochen in der Frauenkirche, da war ich mit Ingo Schulze zusammen zum Beispiel auf dem Podium und den schätze ich ja durchaus sehr, aber der
6: Schriftsteller
5: sagt,
6: muss man
5: genau,
6: vielleicht dazu sagen.
5: Kollege, aber der sagte zum Beispiel, naja, weil Iko Sascha Kowalczuk sagte so, ja, der Kern ist der Rassismus dieser Partei. Und dann sagte Ingo, naja, aber das würde ja bedeuten, dass 44% Rassisten sind. So, und ne, dieses nicht fassen wollen, nicht wahrhaben wollen, was da passiert, dass das alles erwachsene Menschen sind, die sehr wohl wissen, was sie wählen. Und das sehen wir auch zum Beispiel in Umfragen, selbst bundesweit, als es jetzt diese gewalttätigen Übergriffe im Wahlkampf gab. Ne, der Bausemer, der mit einem Baseballschläger auf Jugendliche losgegangen ist. Das hat weder in Sachsen-Anhalt was verändert, aber auch nicht in den Bundesumfragen der AfD. Und da würde ich schon sagen, wir sind in einem Zustand angekommen, da wäre es vielleicht wichtiger, das Problem lieber ein bisschen zu ernst zu nehmen, als es abzuschwächen und irgendwelche Erklärungen zu finden, die einen ein bisschen beruhigen.
6: Ist das jetzt auch ein Vorwurf, den Sie den etablierten Parteien machen, dass es nicht ernst genug genommen wurde? Also wo haben aus Ihrer Sicht die etablierten Parteien da versagt?
5: Das ist sehr vielfältig. Also ja, natürlich, das ist eine Tradition sozusagen in Deutschland, dass wir Rechtsextremismus nicht so richtig ernst nehmen. Das haben wir an ganz, ganz vielen Beispielen, können wir das erklären. Wenn man sich nochmal daran zurückerinnert, heute werden die Nullerjahre häufig so ein bisschen als so, dass die 90er sind die Baseballschlägerjahre und die Nullerjahre, dann war schon alles ein bisschen beruhigt. Wenn man da nochmal genau hinguckt, waren die Nullerjahre die Jahre, in denen der NSU mordend durch dieses Land zog und Bombenanschläge gemacht hat. Und man in der Polizei auf die Idee kam, das sind die Migranten, die sich gegenseitig umbringen. Da sieht man eben doch sozusagen diese Verharmlung, dieses Nicht-Wahrhaben-Wollen, weil natürlich zu den Grundidentitäten dieser Bundesrepublik, aber auch zu der DDR ja natürlich gehörte, wir sind antifaschistisch. Ja? Also wir sind sozusagen der Gegenentwurf. Wir haben gelernt aus dieser Geschichte, wir sind Erinnerungsweltmeister. Und wenn man nochmal richtig hinguckt, ist halt der Rechtsextremismus schon die Form von Terrorismus, von Gewalt, die in der Geschichte der Bundesrepublik einerseits kontinuierlich da war, aber auch die meisten Todesopfer und Verletzte hervorgebracht hat. Und das ist, glaube ich, ganz wenig im Bewusstsein von vielen Menschen, auch von PolitikerInnen. Also wenn man sich die Zahlen anguckt vom BKA, die ja nun wirklich keine linksgrün versiffte Bude sind, ja, dann waren im letzten Jahr, gab es an jedem Tag mehr als 4 Gewalttaten von Rechtsextremisten. Das ist ja eigentlich, das ist ja Terror. Also das ist ja Wahnsinn. Und darüber wird kaum sozusagen in der Intensität gesprochen, wie wir über andere Dinge sprechen. Ich glaube, dass es natürlich für PolitikerInnen wahnsinnig schwer ist, das zu adressieren, weil sie ja versuchen, gerade die Volksparteien alle einzubinden. Das Selbstverständnis zum Beispiel, man kann es ganz gut bei der CDU erklären, die ja immer gesagt hat, es darf rechts neben der Union nichts geben. Und das bedeutete natürlich in der Praxis, okay, die rechtsextremen Leute aus vielleicht vom Stammtisch oder der dann mal irgendwie, wenn er besoffen ist, doch einen raushaut, die integrieren wir, aber die lassen wir halt nicht bestimmen, was unsere Politik ausmacht. Und sobald es dort aber eine andere Partei gibt, wird es halt ganz schwierig, dann immer noch zu versuchen, die wieder zu integrieren, weil man dann wiederum denen eigentlich viel mehr Raum gibt. Ne? Man gibt denen eigentlich recht, das ist ja das, was wir gesehen haben, dass die Union immer wieder das versucht, die Leute einzubinden, auch mal unser Kanzler mal einen rauszuhauen, mal zu denken, dass er so reden könnte, wie sozusagen am Stammtisch geredet wird, und dann würde man das schon irgendwie verstehen.
6: Also Sie spielen auch die Stadtbilddebatte zum Beispiel an.
5: Kleine Paschas, also ich gehöre nicht zu den Leuten, die Friedrich Merz zum Beispiel unterstellen, dass er mit der AfD zusammengehen wollen würde. Überhaupt nicht, das glaube ich nicht. Trotzdem hat die Union und haben auch die anderen Parteien, sie sind hilflos dieser Entwicklung gegenüber, weil das natürlich auch etwas ist, das ist ein Novum in der bundesrepublikanischen Geschichte. Wir hatten bisher keine rechtsextreme Partei, die erfolgreich war. Wir hatten immer mal kleinere Erfolge, aber das war immer relativ schnell wieder erledigt. Auch deshalb, weil klar war, auch gesellschaftlich, wir arbeiten mit denen nicht zusammen. Das ist zum Beispiel in Mecklenburg, in Sachsen, als die NPD in die Landtage kam. Oder auch in Berlin kamen die Republikaner kurz nach der Wende mit viel Tamtam in den Landtag hier, in den Senat. Oder wie sagt man hier? Abgeordnetenhaus?
6: Abgeordnetenhaus.
5: Da war klar, man arbeitet mit denen nicht zusammen. Und das frustriert die Wähler, weil sie dann ja merken, naja, ihre Stimme bewirkt ja nichts, ne?
6: Also Wählerfrust ist ein gutes Thema, weil meine nächste Frage wäre, was glauben Sie denn, warum wenden sich so viele Bürger von den demokratischen Parteien ab? Das ist ja auch ein Trend unter jungen Leuten, den wir beobachten.
5: Ja, obwohl man sagen muss, ich wäre immer vorsichtig mit den jungen Leuten, weil die wählen unterdurchschnittlich AfD. Mhm. Also die ErstwählerInnen zum Beispiel bei der letzten Bundestagswahl, wenn die alleine gewählt hätten, Haben zwar die jungen Männer, haben auch viel AfD gewählt, aber dann wäre Heidi Reichenegg heute Kanzlerin mit einer rot-rot-grünen Mehrheit, die mehr Stimmen hätte als Friedrich Merz jetzt in seiner Koalition. Also da muss man immer so ein bisschen genauer hingucken. Die wählen zumindest weniger rechtsextrem als ihre Eltern. So, der Kern ist schon meine Generation. Das ist meine Generation, die Generation der Wendekinder, der Wende-Jugendlichen. Das ist sozusagen die Basis der AfD. Das sind die stärksten Wählergruppen. Warum wenden sie sich ab? Naja, ich glaube, es gibt verschiedene Dinge. Wir leben in einer wirklich krisenhaften Zeit. Wir alle hätten uns nicht vorstellen können, oder die wenigsten, dass es in Europa nochmal einen großen Landkrieg gibt. Das ist ja etwas, was auch viele, ja, tatsächlich auch verschüttete Traumata hochholt. Diese Angst vor Krieg, ich meine, das ist noch was selbst, wo ich mich noch dran erinnere, dass unsere Grundschullehrerin uns noch davon erzählt hat, wie das war, als die Russen kamen und so weiter. Also was wirklich noch präsent war, auch in meiner Generation. Wir kannten alle noch Leute, die im Krieg waren. Unsere Großväter waren vielleicht sogar noch Soldaten oder waren Kinder. Ne?
6: Absolut. Also ich habe diese Gespräche mit meinen Großeltern geführt, weil meine Oma war Kind noch zu Kriegszeiten. Ihr Vater ist nicht heimgekehrt. Und ich kann mich eben auch an die Angst selbst erinnern als Kind, dass jederzeit ein Atomkrieg losgehen könnte, wenn die haben den Daumen am Knopf. Also das weiß ich als Kind, dass ich so mit dieser Angst aufgewachsen bin, dass ein großer Krieg jederzeit möglich ist im Kalten Krieg, weil sich die Großmächte eben gegenüberstanden.
5: Oder auch diese Verknüpfung Arbeitslosigkeit und Faschismus, ne? Das sind ja sind natürlich sehr simple Erklärungen, aber das war was, womit man aufgewachsen ist und dann kommt der Krieg und so weiter. Dass das uns ins Wanken bringt und dass das vielleicht auch in uns Ängste und Kräfte freisetzt, von denen wir gar nicht mehr so wussten, ist klar. Wir haben sowas wie diese Pandemie erlebt. Wir erleben den Klimawandel, völlige Hilflosigkeit dem gegenüber, was wir in diesem Jahr erlebt haben. Viele Menschen haben Angehörige verloren in dieser Hitzewelle. Ich meine, das waren 15.000 Tote, glaube ich. Das ist ja nichts, was man mal so wegschnippt. So, und gleichzeitig eben dieses Zusammenbrechen des Westens, also mit den Amerikanern, also es wird schon richtig an unseren Grundfesten gerüttelt, worauf es auch gar nicht so einfach ist, gute Antworten zu finden. Zum Beispiel, wenn man sich sowas anguckt wie die Klimakrise, das ist nichts, was man in einer Legislaturperiode bewältigen kann. Wahrscheinlich nicht mal innerhalb von einer Generation. Also die beste Variante ist wahrscheinlich für uns alle, wenn wir noch das Gefühl haben am Ende unseres Lebens, es könnte noch weitergehen. Ne? Also ich meine, das kommt ja alles in einer rasenden Geschwindigkeit. Dann kommt dazu, dass wir international auch Kräfte haben, die ein Interesse an dieser autoritären Bewegung haben. Wir sehen das seit 2008 ungefähr, da geht die Zahl der Demokratien weltweit zurück. Wir dachten ja mal so nach dem Fall der Mauer, so das Ende der Geschichte, das wird sich jetzt überall durchsetzen, das hat sich bewiesen als System, als stabiles System und nach wird die ganze Welt demokratisch. Und so ist es nicht gekommen. Das sind halt Dinge, die uns sozusagen, die das, woran wir geglaubt haben, auch wenn vielleicht ein bisschen glauben wollten, ne, dass das wird schon gut gehen, das erschüttert haben. Und wenn wir daran denken, viele Menschen fühlen sich jetzt überfordert und hilflos auch gegenüber dieser Bewegung, dann muss man immer mal daran erinnern, dass der reichste Mann der Welt diese Bewegung unterstützt. Elon Musk feuert Pogrome an in Belfast, ja, oder unterstützt die AfD, Donald Trump unterstützt die AfD. Das sind ja Kräfte, wo ich immer sage, das ist total in Ordnung, dass du dich da überfordert fühlst. Atme kurz durch, wir können trotzdem was machen.
6: Wie bewahren Sie sich Ihre Zuversicht?
5: Notgedrungen. Also eigentlich gibt es so wenig Anlass zur Zuversicht, außer tatsächlich, dass ich immer wieder eben diese Menschen treffe, die sich, obwohl sie im ländlichen Raum Ostdeutschland zum Teil nicht mehr in der Mehrheit sind, trotzdem nicht entmutigen lassen und trotzdem weiterkämpfen. Und das ist auch was zum Unterschied, nochmal an den Anfang zurückkommt, zu den 90er Jahren. Also eine so laute Zivilgesellschaft, eine so vielfältige Zivilgesellschaft hatten wir weder in den 90er noch den Nullerjahren. Da denke ich schon, da ist was vorangegangen und da sind echt starke Leute.
7: Sagt die Schriftstellerin Anne Raabe im ARD-Interview der Woche.
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1: Um 4 Uhr mit Wolfgang Berger. In Mecklenburg-Vorpommern und Berlin werden heute neue Landesparlamente gewählt. Insgesamt sind 3,8 Millionen Bürger aufgerufen, ihre Stimme abzugeben. Aus der Nachrichtenredaktion Christoph Johansen.
2: In Mecklenburg-Vorpommern lieferten sich SPD und AfD in den Umfragen zuletzt ein enges Rennen. Weit hinter ihnen lag die mitregierende Linke. Grüne und BSW müssen um den Einzug in den Landtag in Schwerin bangen. Und auch die CDU rutscht in Umfragen zuletzt nahe an die 5%-Hürde. In Berlin zeichnete sich in Umfragen ein Kopf-an-Kopf-Rennen von Linken und CDU um die Position als stärkste Kraft ab. Aber auch die AfD, die Grünen und die SPD waren zweistellig. Das BSW kämpft um den Einzug ins Abgeordnetenhaus. Je nachdem, wie die CDU in beiden Wahlen abschneidet, könnte die Debatte über die politische Zukunft von Parteichef und Bundeskanzler Merz erneut Fahrt aufnehmen. Merz hat das CDU-Präsidium schon für heute Abend ins Konrad-Adenauer-Haus eingeladen.
1: Die Wirtschaftsweise Grimm hat die geplante Neuauflage des Tankrabatts kritisiert. Dem Kölner Stadtanzeiger sagte sie, es sei zynisch, das Fahren von Verbrennerautos auf Kosten der jungen Generation zu subventionieren. Solch opportunistische Politik sei kurzsichtig und frustriere viele Wähler. Grimm meinte weiter, dass sich fokussierende Politik auf kurze Fristen werde zu mehr Wohlstandsverlust bei den Bürgern führen als vorübergehend hohe Spritpreise. Bei israelischen Angriffen sollen im Gazastreifen mindestens 4 weitere Menschen getötet worden sein. Das Gesundheitsministerium der radikal-islamischen Hamas teilte mit, unter den Opfern seien auch ein 10-jähriges Mädchen und der Sohn eines ranghohen Regierungsvertreters. Bei den Attacken in verschiedenen Teilen des Gazastreifens sollen auch mehrere Menschen verletzt worden sein. Das israelische Militär teilte mit, die Militärschläge hätten sich gegen militärische Funktionäre gerichtet. In der Fußball-Bundesliga hat Borussia Dortmund die Tabellenführung erobert. Die Mannschaft gewann beim VfB Stuttgart mit 1:0. Aus der Sportredaktion Moritz Knorr.
3: Angreifer Maximilian Bayer entschied das Topspiel des 4. Spieltags gegen den VfB Stuttgart zugunsten des BVB. Der 23-Jährige erzielte in der 70. Minute den einzigen Treffer des Abends. Dortmund feiert damit den 4. Sieg im 4. Spiel und springt auf den 1. Tabellenplatz. Möglich wird das auch durch den 1. Punktverlust des SC Freiburg. Die Breisgauer trennten sich am Nachmittag 2:2 unentschieden von Eintracht Frankfurt. Außerdem gewann der HSV gegen Köln, Bremen gegen Augsburg und Mainz in Mönchengladbach.
1: Das waren die Nachrichten. Das Wetter in Deutschland: tagsüber ganz im Süden freundlich, im Norden Auflockerungen, aber in Küstennähe kräftige Schauer, dazwischen häufig Regen, Höchstwerte 17 bis 27 Grad. Montag im Nordosten leicht wechselhaft, im Südwesten heiter bis wolkig, 14 bis 23 Grad. Dienstag teils trüb, im Südwesten und Nordosten mehr Sonne. Es ist jetzt 4:03 Uhr.
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4: Mit einer Entwarnung auf der A60 Bingen in Richtung Mainz. Kein Falschfahrer mehr zwischen dem Dreieck Nahetal und Ingelheim West. Und Entwarnung auch auf der A61 Ludwigshafen-Koblenz. Kein Falschfahrer mehr zwischen Bad Kreuznach und Dorsheim. Die A1 Hamburg Richtung Bremen ist zwischen Hamburg-Stillhorn und Harburg wegen Brückenarbeiten bis morgen früh gesperrt. Die Umleitung führt über die U76. Die A1 Bremen Richtung Osnabrück ist zwischen Neunkirchen-Vörden und Bramsche nach einem Unfall gesperrt. Die Umleitung hier führt über die U60. Die A40 Essen Richtung Dortmund ist zwischen dem Dreieck Bochum-West und Bochum-Zentrum wegen Bauarbeiten bis nächste Woche Freitag gesperrt. Die A44 Dortmund Richtung Kassel ist zwischen Marsberg und Diemelstadt wegen Bauarbeiten bis morgen früh gesperrt. Die A46 Hemer in Richtung Hagen ist zwischen Iserlohn-Seilersee und Iserlohn-Zentrum wegen Bauarbeiten bis morgen Mittag gesperrt. Auf der A81 Heilbronn-Stuttgart ist der Engelberg-Tunnel wegen Bauarbeiten in beiden Richtungen bis etwa 5 Uhr gesperrt. Die A93 Weiden-Regensburg ist zwischen Pfreimd und Nabburg wegen Brückenarbeiten in beiden Richtungen bis etwa 6 Uhr gesperrt. Und die A215 Neumünster in Richtung Kiel ist zwischen dem Kreuz Kiel-West und Kiel-Mitte wegen Bauarbeiten bis morgen früh gesperrt.
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4: Von NDR Info in Hamburg kommt sie mit Birgit Hasselbusch. Schön, dass Sie dabei sind. Bis heute noch sind in Russland die Menschen aufgerufen, das Parlament neu zu besetzen. Die Staatsduma, in Moskau das Unterhaus. Die erste Abstimmung ist es, seit Putins Armee die Ukraine überfallen hat. Und unsere Korrespondenten stellen fest, der Präsident macht diese Parlamentswahl zu einer Abstimmung über seinen Krieg. Roman Schell mit einem Stimmungsbild.
5: Im fünften Jahr nach dem russischen Überfall auf die Ukraine ist der Krieg auch für die russische Bevölkerung im Inland sichtbar und spürbar geworden. 2026 kommt es zu intensiven ukrainischen Gegenschlägen mit Drohnen und Raketen. In ganz Russland brennen Raffinerien und Lager. In vielen Regionen herrscht akuter Treibstoffmangel. An den Tankstellen entlädt sich die Wut in kilometerlangen Warteschlangen. Es gibt Schlägereien um Benzin.
6: Ich habe diese Scheiße so satt. Wann habt ihr endlich genug vom Krieg, ihr Arschlöcher? Seit 3 Tagen kann ich nirgendwo tanken. Kein verdammtes Benzin? Bei uns buddelst du einmal in der Erde und schon sprudelt das Öl.
5: Das sind Ausschnitte aus Handyaufnahmen. Zahlreiche Russinnen und Russen filmen sich selbst und posten tausendfach Wutvideos in sozialen Netzwerken. Ärger über wirtschaftliche Not ist noch keine Systemkritik, doch auch die gibt es vereinzelt.
7: Eine Frage an unseren Oberbefehlshaber Putin. Wo bleiben denn unsere Schutzräume? Warum schicken Sie uns in die Keller? Herr Putin, gehen Sie doch selbst in den Keller. An all die verdammten Bastarde, die diesen Scheißkrieg unterstützen und darauf warten, dass seine Ziele erreicht werden. Wenn ihr diesen Krieg wollt, geht selbst hin und verreckt dort, verdammt nochmal. Putin, wann beendest du das alles? Ihr richtet unsere Jungs zugrunde. Ihr bringt sie um. Was macht ihr da? 1 Jahr und 8 Monate lang habe ich auf meinen Sohn gewartet. Sie brachten ihn mir ohne Kopf zurück. Jetzt heißt es, bald komme die nächste Mobilmachung. Eher sterbe ich, als euch meinen 2. Sohn zu geben. Mütter, steht auf, erhebt euch.
5: Trotz Internetblockaden wächst in Russland eine Gegenöffentlichkeit zu Kreml-Propaganda. Auf eigentlich stark eingeschränkten Plattformen wie Instagram, Telegram und YouTube. Doch viele Menschen in Russland wissen inzwischen, wie man die Blockade mit immer neuer Software umgehen kann, sagt der angesehene russische Exiljournalist Renat Davlet-Gildiev.
8: Die Nutzer in Russland haben wirklich gelernt, mit VPNs umzugehen. Ein VPN gehört inzwischen zum Alltag, so wie das Zähneputzen am Morgen. Die Menschen in Russland installieren sich ein gutes VPN, kein kostenloses, sondern ein kostenpflichtiges. Es wird morgens ein- und erst vor dem Schlafengehen wieder ausgeschaltet. Es ist zu einem festen Bestandteil des Lebens geworden.
5: Keine Revolution, aber der Kreml verliert im eigenen Land zunehmend die Macht über die Bilder. Handyvideos der wütenden Russen sind in diesen Tagen eine echte Alternative zum Staatsfernsehen mit seinen fallenden Zuschauerquoten. Die Parlamentswahl am Wochenende verläuft ohne die einzige Antikriegspartei Jabloko. Im August wurde sie ausgeschlossen. Der Kreml will die offenbar wachsende Antikriegsstimmung an den Wahlurnen einfach nicht messen lassen. Viel zu gefährlich.
4: Immer mehr Proteste in Russland. Auch heute wird dort noch gewählt. Und die Menschen, die wir gerade eben gehört haben in dem Beitrag, merken längst, der Krieg belastet die gesamte Volkswirtschaft sehr stark. Und sie sehen auch, wie der Kreml das Wunschergebnis für Putin erzwingen will. Stefan Lag über den Vorwurf des Völkerrechtsbruchs und eine Opposition, die, wie gerade eben schon angeklungen, gar nicht erst auf dem Wahlzettel steht.
9: Bis Sonntag sind mehr als 110 Millionen Russinnen und Russen aufgerufen, 450 Abgeordnete für die neue Staatsduma zu wählen. Die einzige oppositionelle Partei, Jabloko, wurde nicht zur Wahl zugelassen. Die 10 Parteien auf dem Stimmzettel gelten als kremlnah und unterstützen den von Präsident Wladimir Putin 2022 angeordneten Krieg gegen die Ukraine. Die Beteiligung fällt bislang höher aus als bei der vorherigen Duma-Wahl 2021. Nach offiziellen Angaben stimmten am ersten Wahltag knapp 30% der Wahlberechtigten ab. Vor 5 Jahren lag dieser Wert zum gleichen Zeitpunkt bei rund 17%. Da der Sonntag traditionell der stärkste Wahltag ist, könnte die Gesamtbeteiligung diesmal über dem Niveau der letzten Parlamentswahl liegen. Die von der Wahl ausgeschlossene Partei Jabloko sowie Wahlbeobachter anderer Parteien berichten von Unregelmäßigkeiten. Demnach sei Beobachtern teilweise der Zugang zu Wahllokalen verwehrt worden. Zudem hätten manche Wähler keine Stimmzettel erhalten, weil sie ihre Stimme angeblich ausschließlich elektronisch abgeben dürften. In Russland können die Bürger zwischen elektronischer Abstimmung, Briefwahl und der Stimmabgabe im Wahllokal wählen. Erstmals findet die Duma-Wahl auch in den von Russland völkerrechtswidrig annektierten ukrainischen Gebieten Donetsk, Luhansk, Saporischschja und Cherson statt. Die internationale Gemeinschaft bewertet auch dies als Verstoß gegen das Völkerrecht. In den umkämpften Regionen im Osten der Ukraine wurden zudem Menschen zur Teilnahme an der Wahl aufgerufen, die in Gebieten leben, die nicht unter russischer Kontrolle stehen, etwa in Slowjansk und Kramatorsk. Präsident Putin warf der Ukraine dagegen vor, die Abstimmung gezielt stören zu wollen. Im russisch besetzten Teil der Region Saporischschja sei eine Wahlleiterin bei einem Angriff auf ihr Wohnhaus getötet worden. Dies zeige, so Putin, dass Kiew kein ernsthaftes Interesse an Frieden oder Verhandlungen habe. Die Angaben lassen sich nicht unabhängig überprüfen. In diesem Zusammenhang wiederholte Putin seinen Vorwurf, die Ukraine sei eine Diktatur, weil dort im Gegensatz zu Russland keine Wahlen stattfinden. Nach ukrainischer Gesetzgebung dürfen während des geltenden Kriegsrechts jedoch keine Wahlen abgehalten werden.
4: Stefan Lag berichtete.
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4: Wieder steht die Ukraine vor besonders kritischen Monaten. Den Menschen steht ein weiterer Kriegswinter bevor. Dazu jetzt der Kommentar von Peter Sawicki.
10: Eine Frau geht abends erschöpft nach Hause. Den ganzen Tag über hat sie die Trümmer einer Lagerhalle ihres Arbeitgebers durchsucht nach Waren, die noch brauchbar sind. Russland hatte die Halle mit Raketen zerstört. Als die Frau mit Einkäufen in der Hand zu Hause ankommt, rast eine Drohne heran und schlägt hinter ihrem Haus in Güterzügen ein. Die Explosion ist ohrenbetäubend. Dass niemand verletzt wird, ist reines Glück. Diese Szene hat sich vor kurzem nicht etwa in frontnahen Gebieten in der Ost- oder Südukraine abgespielt, sondern vor den Toren Kiews. Nach 4,5 Jahren russischer Großinvasion hat sich die Situation der ukrainischen Zivilbevölkerung noch einmal verschlechtert. Die Hauptstadtregion steht dafür beispielhaft. Seit Wochen ertönt Luftalarm teilweise mehr als 10-mal am Tag. Drohnen schlagen auch tagsüber in Gebäuden ein. Eltern überlegen sich 2-mal, ob sie ihre Kinder den Schulweg bestreiten lassen sollen. Aufenthalte nahe Logistikzentren oder auch Tankstellen sind mit einem erheblichen Risiko verbunden.

0: chronischer Müdigkeit und Schlafmangel eine wachsende Verunsicherung greifbar. Das Leben ist noch fragiler geworden. Das gilt umso mehr für die Vororte der Hauptstadt, die wegen geringerer Schutzmöglichkeiten noch exponierter für den russischen Luftterror sind. Dabei stehen der Ukraine die wohl schwierigsten Monate noch bevor. Der vergangene Winter mit Stromausfällen und vereisten Heizungen ist nicht vergessen. In den anstehenden kalten Monaten könnte es noch prekärer werden, wenn Russland seine Angriffe ungebremst fortsetzen kann. Die Ukraine im September 2026 ist ein Land, dessen militärische, wirtschaftliche und auch menschliche Kapazitäten aufs Äußerste strapaziert werden. Dennoch gibt es Grund zur Hoffnung. Das Frontgeschehen gilt als stabil. Beobachter rechnen nicht mit nahenden russischen Durchbrüchen. Auch dank der anhaltend hohen ukrainischen Innovationskraft im Rüstungsbereich. In der Bevölkerung bleibt der Wille, sich zu verteidigen, überwiegend ungebrochen. Vermeintlich banale Aktivitäten wie Musik und Sport werden noch wichtiger und helfen, mental Kraft zu tanken. Schutz gegen Luftattacken bietet das jedoch nicht. Der weltweite Mangel an antiballistischer Munition lässt sich zeitnah nicht vollends beheben. Dennoch müssen Partnerländer, allen voran Deutschland, jegliche Mühen unternehmen, um ukrainische Städte besser zu schützen. Der militärische wie auch der ökonomische Druck auf Moskau reicht nach wie vor nicht aus, um den Kreml zum Einlenken zu zwingen. Stattdessen will Russland die westlichen Partnerländer mit verstärkten Angriffen auf die ukrainische Bahninfrastruktur nahe der Grenze zu Polen zusätzlich einschüchtern. Sich davon beeindrucken zu lassen, wäre fatal. Vielmehr ist Entschlossenheit gegenüber Moskau und zugunsten Kiews wichtiger denn je, bevor in der Ukraine die Kälte Einzug hält.
1: Das war die Meinung von Peter Sawicki.
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1: Heute am Sonntag ist es im Süden zum Teil sonnig, in der Mitte fällt mal Regen, im Norden Sonne, Wolken, Schauer, einzelne Gewitter, sehr windig bei 16 bis 28 Grad. Morgen am Montag vom Norden bis in die Mitte teils dicht bewölkt, ein paar Schauer. Die Sonne scheint vor allem im Westen und Süden, in Alpennähe, da sind noch Restwolken, bisschen Regen bei 13 bis 23 Grad insgesamt. Am Dienstag erwartet uns ein Mix aus Sonne und Wolken, meist bleibt es trocken bei 14 bis 24 Grad und dann am Mittwoch ein bisschen neblig, später aber auch sonnig, leicht bewölkt, im Norden zum Teil wolkig, aber größtenteils trocken und da liegen die Werte dann so zwischen 16 bis 25 Grad und wir schauen mal auf die Temperaturen momentan. In Frankfurt am Main sind 16 Grad, in Hamburg 17, Köln meldet 16 Grad, Leipzig auch 16 Grad, Stuttgart meldet 16 Grad und Schwerin ist mit 17 Grad dabei. Es ist jetzt 4.16 Uhr.
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1: Der Vorhang öffnet sich wieder. Nach 14 Jahren Werkeln, Sanieren und vielen Rückschlägen sind die Kölner Bühnen endlich wieder eröffnet worden. An diesem Wochenende konnten Besucher bei einem großen Eröffnungsfest zum ersten Mal das grunderneuerte Opernhaus und das Schauspielhaus ansehen. Auch die neuen Spielstätten der Kinderoper und das kleine Haus sind dabei. Jens Gleisberg hat es sich angesehen.
3: Die 1957 eröffnete Kölner Oper und das daneben stehende Schauspielhaus aus dem Jahr 1962 gelten als eines der bedeutendsten Gebäudeensemble der Nachkriegsgeschichte. Jahrzehntelang hatte die Stadt nur das dringend Nötige an den Häusern getan. Eine grundlegende Sanierung sollte die Bühnen auf den heutigen Stand bringen. Diese Sanierung und der Neubau einer Studiobühne, einer Kinderoper und einer zentralen Anlieferung im Untergeschoss liefen allerdings völlig aus dem Ruder. 2012 wurde mit der Sanierung begonnen. 3 Jahre später sollte die Premiere stattfinden. Wenige Monate vorher wurde sie abgesagt. Die Intendanten der Bühnen, wie der damalige Schauspielchef Stefan Bachmann, waren geschockt.
4: Ich befinde mich seit gestern eigentlich in so einer Art Albtraum.
3: Dieser Albtraum war die Folge eines Baudesasters. Sichtbar für jeden auf der Baustelle wurden vor allem die technischen Anlagen für die Lüftungstechnik und den Brandschutz unkoordiniert eingebaut. Lose, herabhängende Kabel, Türen, die sich nicht öffnen ließen, Sicherheitsklappen, die zugebaut waren. Die Stadt zog die Reißleine und kündigte den Planern der technischen Anlagen.
5: Das war eben die Organisation oder Missorganisation, die zu diesem Knäuel hier, was wir hier entwirren, gerade geführt hat,
3: sagte die damalige Oberbürgermeisterin Henriette Reker 2017. Die Planungsfirma und die Stadt verklagen sich gegenseitig. Bis heute liegt der Streitfall vor Gericht und wird noch Jahre dauern. Es mussten Wände abgerissen und versetzt werden, Anlagen demontiert, neu

0: geplant und erneut eingebaut werden. Die Bauzeit wurde immer länger und mehrmals musste Kölns Oberbürgermeisterin Henriette Reker Termine für eine Fertigstellung verschieben.
1: Es schmerzt mich schon sehr, dass dieses für die Kölnerinnen und Kölner ja teuerste Projekt weiter andauert.
0: Das war im Mai 2024. Es sollte noch 2 Jahre dauern, bis auch die letzten der 800 zum Teil gravierenden Mängel beseitigt werden konnten. Dies bedeutete aber auch, dass die Ausweichspielstätten länger genutzt werden mussten und dadurch zusätzliche Kosten entstanden. Insgesamt stiegen sie von zunächst geplanten 253 Millionen Euro auf fast 800 Millionen Euro. Die Stadt wird daran lange zu tragen haben, sagt der jetzige Oberbürgermeister Thorsten Burmeester.
2: Hier gab es einen Umgang mit Steuergeldern, den wir so in der Zukunft nicht akzeptieren können.
0: Bis zum Jahr 2065 wird die Stadt zahlen müssen, denn zusammen mit den Kosten für die Ausweichspielstätten und die Finanzierung für Kredite und Zinsen wird der Bühnenkomplex in Köln mit bundesweit einmalig 4 Spielstätten fast 1,5 Milliarden Euro kosten. Am Wochenende findet ein Eröffnungsfest statt. Alle Bürger sind eingeladen, sich die Sanierung des bedeutendsten Gebäudeensembles der Kölner Nachkriegszeit im Detail anzuschauen.
3: Der reguläre Spielbetrieb an den erneuerten Kölner Bühnen soll in der kommenden Woche wieder starten. Der Architekt, der die Sanierung verantwortet hat, ist hier in der ARD-Infonacht ja schon zu Wort gekommen. Der Klang, hat er auch selbst von sich gesagt, sehr bewegt, als er dann wirklich die Urfarben unter mehreren Schichten von Tünche wiedergefunden hat, mit seinem Team gemeinsam und dann sogar noch Kontakt hatte zum Büro des Erbauers. Nun also an diesem Wochenende die große Einladung an die Kulturwelt, vorbeizukommen, sich das Haus wieder anzuschauen. Und die Einladung geht auch einher mit einem künstlerischen Highlight, so verstehen es die Veranstalter. Aber da entzündet sich auch schon wieder Kritik, neben der an den Kosten. Ist der Rosenkavalier von Richard Strauss wirklich das Passende, um zu zeigen, was dieses Haus werden soll? Ein Werk aus dem Kaiserreich mit einer Geschichte aus dem 18. Jahrhundert, mit einem Moralkodex, den es nicht mehr gibt? Diese Frage hat mein WDR-Kollege Uwe Schulz Arnold Jakobshagen gestellt. Er ist Professor für historische Musikwissenschaft an der Hochschule für Musik und Tanz in Köln.
4: Also die Kritik ist nicht ganz unberechtigt, warum man gerade dieses Werk ausgewählt hat, das natürlich zweifellos einen sehr großen kulturellen Wert hat mit dem fantastischen Text von Hugo von Hofmannsthal. Aber natürlich insgesamt kann man fragen, worin liegt die Aktualität gerade dieses Stückes und zu diesem Anlass. Ich hätte mir da vielleicht auch eine andere Stückauswahl vorstellen können. Aber natürlich möchte man auch zu einem solchen Event ein Werk präsentieren, wo die Sänger und auch das ganze Orchester, das ist ja ein Riesenstück, richtig zeigen können, was sie drauf haben. Und dafür ist der Rosenkavalier auf jeden Fall eine richtige Wahl, um das Haus in seiner ganzen Leistungsfähigkeit nochmal brillieren zu lassen.
5: Ich höre von Menschen, die in Köln auch die Ersatzspielstätte immer wieder besucht haben, das Abo-Publikum hätte sich erkennbar verjüngt. Das wäre der Kontrapunkt zum Klischee vom Silbersee, in den jeder von der Bühne aus blickt, nämlich lauter in Ehren ergraute Häupter. Welchen Trend sehen Sie, gerade was die Oper angeht?
4: Also was Köln betrifft, habe ich das auch selber beobachtet. Ich habe mich auch sehr in der Ausweichspielstätte wohlgefühlt, bin dort sehr oft gewesen und in der Tat hat sich das Publikum dort verjüngt. Und es ist gerade durch diese offene Atmosphäre der Ausweichspielstätte eigentlich sehr gut gelungen, diese Schwellenangst des ehrwürdigen Opernhauses ein wenig niederschwellig zu halten. Und dadurch sind viele Leute einfach reingekommen, die sonst nicht in die Oper gehen. Und da muss man natürlich jetzt dranbleiben und diese Schwellenangst also überwinden. Und ich glaube, gerade weil das Haus jetzt natürlich so lange in der Diskussion steht, wollen die Leute da auch rein. Und dann muss man eben sehen, dass es eben wirklich ein junges Haus wird, was es früher nicht gewesen ist, in dem Sinne, Stichwort Silbersee.
5: Aha. Das ist zum Beispiel im Konzept zu finden im großen Haus, in dem da auch für Kinder zugängliche Opernaufbereitungen im Programm sind. Schwebt Ihnen noch mehr vor? Glauben Sie, das kann von selbst entstehen?
4: Von selbst kann das überhaupt nicht entstehen. Das ist ganz wichtig, dass hier an ganz vielen Stellschrauben gedreht wird und dass natürlich die Oper in die Öffentlichkeit noch stärker gehen muss und ein junges Publikum ansprechen muss. Und das fängt natürlich auch bei der Wahl der Stücke an. Natürlich ist da der Rosenkavalier vielleicht wirklich nicht die beste Entscheidung. Und das Stichwort Kinderoper, das ist natürlich ein ganz wunderbares Haus, das vielleicht in dieser Form, wie die Kinderoper jetzt sich aufstellen wird, fast einzigartig in Deutschland ist. Also das das ist auf jeden Fall eine Signalwirkung, die von dieser Kinderoper ausgeht, und das ist sehr, sehr positiv. Aber natürlich hat die Oper dieses Publikumsproblem, sie hat das Kostenproblem sowieso, und insofern müssen alle, die an die Oper glauben, alle Kräfte in Bewegung setzen, diese Ziele umzusetzen. Und das bedeutet enorme Kraftanstrengungen, nicht nur finanzielle, sondern auch geistige und kreative.
5: Apropos Finanzen. Selbst wenn wir diesen Sondereffekt außer Acht lassen, den die Renovierungskosten auslösen, auf ganz Deutschland bezogen, vorsichtig kalkuliert, hat jedes Opernticket öffentliche Zuschussgelder, jedes Ticket, diese Zahl geistert schon seit Jahren herum, von mindestens 200 Euro. Und es gibt nicht wenige, gerade in der freien Szene, die sich fragen, was soll das? Warum diese Privilegierung einer Kunstform?
4: Oper ist natürlich die teuerste Kunstform, weil wir ein riesiges Orchester brauchen, weil wir sehr viele Leute auf der Bühne haben und noch mehr Leute hinter der Bühne. Also das ist einfach teuer und es wird immer teurer. Das ist ein strukturelles Problem. Man kann dem natürlich entgegenwirken, auch hier über die Stückauswahl. Man muss nicht so viel Wagner spielen. Es gibt auch andere Möglichkeiten. Aber natürlich ist das eine kulturpolitische Grundsatzentscheidung. Können wir uns das überhaupt noch leisten? Ich glaube, was gerade an kleineren Standorten natürlich am Ende vielen Opernhäusern das Genick brechen könnte, wenn man zu den 200 Euro, die jede Karte subventioniert wird, dann plötzlich noch mal ein paar hundert Millionen für die Renovierung des Hauses braucht. Und dieses Problem wird ja auf sehr viele Häuser zukommen. Also da sehe ich auch große Schwierigkeiten in der Zukunft.
3: Sagt Arnold Jakobshagen, Professor für historische Musikwissenschaft an der Hochschule für Musik und Tanz Köln.
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7: Mit Moritz Knorr. In der zweiten Fußball-Bundesliga hat Hertha BSC die Tabellenführung verteidigt. Der Hauptstadtklub setzte sich im Topspiel mit 2:1 bei Dynamo Dresden durch. Patrick Fritsche.
8: Ein wildes und intensives Spiel zwischen Dynamo Dresden und der Berliner Hertha endet mit 1:2. Den besseren Start erwischte aber Dynamo. Nach 10 Minuten traf Startelf-Debütant Patrice Čović zur Dresdner Führung. 19 Jahre jung, Neuzugang aus Bremen und 9 Jahre ausgebildet bei... Na wohl, ja klar, Hertha BSC, logisch. Tor Steinsson dann mit dem Ausgleich 15 Minuten vor der Pause. Der Pausentee war dann vor allem in der Berliner Kabine ordentlich gewürzt. Nilsson vergab eine 1000-prozentige 3 Meter vor dem Tor. Danach trifft Adewumi, köpft sich aber gegen die eigene Hand. Der VAR nimmt die Berliner Führung zurück, die inzwischen verdient gewesen wäre. Und die folgte dann erst später erneut durch Tor Steinsson, wieder aus der Distanz. Distanztore 5 und 6 insgesamt für Berlin. Liga-Bestwert. So blieb es am Ende auch. Hertha verdient sich durch eine sehr starke Hälfte Nummer 2 3 Punkte in Dresden und hat damit alles gewonnen, was es an den ersten Spieltagen zu gewinnen gab. Dresden weiterhin im Tabellenkeller unterwegs.
3: Da gehen wir mal eben dazwischen. Verkehrsservice. Achtung, Falschfahrer auf der A61 Koblenz-Ludwigshafen. Zwischen Rheinböllen und Gau-Bickelheim kommt Ihnen ein Falschfahrer entgegen. Fahren Sie bitte äußerst rechts und überholen Sie nicht. Auf der A61 Koblenz-Ludwigshafen zwischen Rheinböllen und Gau-Bickelheim ist ein Falschfahrer unterwegs. Vorsicht hier bitte in beiden Richtungen. Und zurück zum Sport.
7: Heute gibt es dann nochmal 3 Spiele in der zweiten Liga. Unter anderem empfängt Hannover 96 den VfL Bochum. Hannover hatte sich zu Beginn der Woche ja von Trainer Christian Tietz getrennt. Und gestern Abend wurde dann auch offiziell bekannt gemacht, dass Ex-Augsburg-Trainer Sandro Wagner seine Nachfolge antritt. Gegen Bochum sitzt aber noch Interimstrainer Lars Bahlemann auf der Trainerbank. Alles beim Alten, also an der Tabellenspitze in Liga 2. In Liga 1 hingegen gibt es einen neuen Spitzenreiter.
3: Das hören wir gleich, aber erst nochmal wieder auf die Straße. Achtung, Falschfahrer auf der A60 Bingen-Mainz. Zwischen dem Dreieck Nahetal und Dreieck Mainz kommt Ihnen ein Falschfahrer entgegen. Fahren Sie bitte äußerst rechts und überholen Sie nicht. Auf der A60 Bingen-Mainz zwischen dem Dreieck Nahetal und dem Dreieck Mainz, da ist ein Falschfahrer unterwegs. Vorsicht hier bitte in beiden Richtungen. Und jetzt hören wir im Sport, wer der neue Spitzenreiter ist.
7: Borussia Dortmund springt nach einem 1:0 Sieg in Stuttgart auf den Platz an der Sonne. Der gefeierte Held heißt Maximilian Bayer. Er war der einzige Torschütze im Topspiel des 4. Spieltags. Dortmund bleibt damit weiter ohne Punktverlust. Für Verteidiger Waldemar Anton ist das eine schöne Momentaufnahme.
9: 4 Siege geholt, das ist natürlich das, was wir erreichen wollten. Was auch sehr, sehr wichtig war. Und natürlich wollen wir weitermachen. Wir genießen jetzt den Moment. Wir haben 2 Wochen jetzt frei. gehen selbstbewusst in die Länderspielpause und werden das auf jeden Fall genießen und dann werden wir wieder weiterarbeiten.
7: Dortmund profitiert auch vom ersten Punktverlust des SC Freiburg. Die Breisgauer trennten sich 2:2 unentschieden von Eintracht Frankfurt. Außerdem besiegte der HSV Köln, Bremen, Augsburg und Mainz sicherte sich den Auswärtssieg in Mönchengladbach. Bei der Volleyball-EM in Bulgarien hat die deutsche Nationalmannschaft der Männer das Viertelfinale erreicht. Gegen den Gastgeber brauchte die DVV-Auswahl eine dramatische Aufholjagd. Florian Alp.
6: Großer Jubel im deutschen Team. Bei der WM im letzten Jahr hatte man gegen Bulgarien noch eine denkwürdige 0:3 Niederlage kassiert. Heute die Revanche. Die DVV-Auswahl schmeißt den EM-Gastgeber nach einem wahren Krimi im heimischen Sofia aus dem Turnier. Die ersten beiden Sätze gab man mit 21:25 ab. Dann war man drin im Spiel. Deutschland entschied einen starken dritten Satz mit 25:19 für sich und nutzte im engen vierten Satz seinen ersten Satzball zum 25:23. Nach über 2 Stunden war das Spiel also wieder ausgeglichen. Im Tiebreak agierte Deutschland mental stark und konnte nach früher Führung das Spiel von vorne gestalten. Der zweite Matchball saß zum 15:12 und 3:2 Spielgewinn. Ohne den verletzten Spielmacher Johannes Tille zeigte Deutschland eine große Leistung und zieht letztlich verdient ins Viertelfinale ein.
7: Dort wartet dann mit dem Weltranglisten ersten Polen aber die schwerstmögliche Aufgabe.
3: Der Sport war das mit Moritz Knorr.

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1: Um 4.30 Uhr mit Wolfgang Berger. In Berlin und Mecklenburg-Vorpommern werden heute neue Landesparlamente gewählt. Dabei werden für beide Abstimmungen enge Rennen erwartet. Aus der Nachrichtenredaktion Kevin Bieler.
2: In Mecklenburg-Vorpommern lag laut Infratest DIMAP die SPD zuletzt bei 33, die AfD bei 38%. Andere Umfragen sehen beide Parteien enger beieinander. Im Fokus dürfte auch das Abschneiden der CDU stehen. Sie liegt bei 7%. Das wäre das schlechteste jemals gemessene Ergebnis der Union bei einer Landtagswahl in Deutschland. In Berlin hingegen liefert sich die CDU mit der Linken ein Kopf-an-Kopf-Rennen um Platz 1. Beide Parteien liegen laut Infratest bei rund 20%. Die AfD kommt auf 18%. In diesem Szenario sind Dreierkoalitionen möglich, entweder aus CDU, Grün und SPD oder ein Bündnis aus Linken, Grün und SPD.
1: Die deutsche Mineralölwirtschaft sieht den geplanten Spritpreisdeckel kritisch. Der Verband Fuels und Energie erklärte, eine staatliche Preisregulierung sei in Deutschland mit seinen 14.000 Tankstellen mit erheblicher Bürokratie verbunden. Das unterscheide den deutschen Markt von den überschaubaren Märkten in Belgien und Luxemburg. Diese waren von der Bundesregierung als Vorbild genannt worden. Außerdem warnt der Verband, falls eine preisliche Obergrenze für Benzin und Diesel zu niedrig angesetzt werde, gefährde das im schlimmsten Fall die Versorgungssicherheit. Das US-Militär hat in der Karibik erneut ein Schiff angegriffen und dabei 4 Menschen getötet. Das für die Region zuständige Kommando hat das damit gerechtfertigt, dass das Schiff am Drogenhandel beteiligt gewesen sei. Die US-Regierung geht nach eigenen Angaben seit rund einem Jahr gegen sogenannte Narkoterroristen vor. Menschenrechtsgruppen kritisieren diese Kampagne und sprechen von außergerichtlichen Tötungen. In den USA hat das Weiße Haus mehreren Journalisten den Zutritt verweigert. Die Sender CNN und MS Now sowie das Portal Politico teilten mit, die Sicherheitsausweise von Mitarbeitern seien einbehalten worden. Aus Washington Ralf Borchardt.
3: Die betroffenen Medien sehen darin einen Verstoß gegen die in der US-Verfassung garantierte Meinungs- und Pressefreiheit. Sie wollen gegen Trumps Schritt gerichtlich vorgehen. Der Präsident bezeichnet zahlreiche Medien, die kritisch über ihn berichten, regelmäßig als Fake News, immer wieder auch wörtlich als Feinde des Volkes. Politico berichtet, der Präsident habe die jetzige Entscheidung im Alleingang getroffen und damit auch eigene engste Mitarbeiter überrascht.
1: Und das Wetter in Deutschland. Tagsüber ganz im Süden freundlich, im Norden Auflockerungen, aber in Küstennähe kräftige Schauer. Dazwischen häufig Regen, Höchstwerte 17 bis 27 Grad. Am Montag im Nordosten leicht wechselhaft, im Südwesten heiter bis wolkig 14 bis 23 Grad. Am Dienstag teils trüb, im Südwesten und Nordosten mehr Sonne bei 14 bis 24 Grad. Das waren die Nachrichten.
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4: Achtung, Falschfahrer auf der A60 Bingen-Mainz. Zwischen dem Dreieck Nahetal und Dreieck Mainz kommt Ihnen ein Falschfahrer entgegen. Fahren Sie bitte äußerst rechts und überholen Sie nicht. Auf der A60 Bingen-Mainz zwischen dem Dreieck Nahetal und Dreieck Mainz ist ein Falschfahrer unterwegs. Vorsicht in beiden Richtungen. Und auch Achtung, Falschfahrer auf der A61 Koblenz-Ludwigshafen. Zwischen Rheinböllen und Gau-Bickelheim kommt Ihnen ein Falschfahrer entgegen. Fahren Sie äußerst rechts hier auch und überholen Sie bitte nicht. Auf der A61 Koblenz-Ludwigshafen zwischen Rheinböllen und Gau-Bickelheim. Da ist ein Falschfahrer unterwegs. Vorsicht bitte in beiden Richtungen.
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4: Mit Birgit Hasselbusch willkommen. Die Preise für Benzin und Diesel haben neue Allzeithochs erreicht. Generell ist Tanken gerade etwas für Nervenstarke. Und betroffen sind vor allem die Pendler, Handwerker, die Familien, die keinen ÖPNV vor der Tür haben. Überall dort machen sich die aktuellen Preise sofort bemerkbar. Es gibt Forderungen an die Politik, sofort einzuschreiten. Und es gibt auch die Zusage der Bundesregierung, dass etwas passieren soll. Doch die Bestandsaufnahme und ein Blick nach vorne stimmen gerade nicht optimistisch. Darum geht es jetzt im Plus-Minus-Podcast mit Anna Planken und David Alf.
5: 3 Euro. 3 Euro könnte der Liter Diesel bald kosten. Denn jetzt ist nicht nur die Straße von Hormus weitgehend gesperrt, sondern auch noch eine Ausweichroute am Roten Meer. Die kontrollieren jetzt die Houthis. Und eine wichtige Pipeline in Saudi-Arabien ist angegriffen worden. Da kommt auch nichts mehr durch.
4: Und ich denke die ganze Zeit schon wieder, ne? Jetzt haben wir uns gerade erholt, sind happy, dass wir nicht mehr ständig auf die Anzeigetafeln der Tankstellen gucken mussten. Und jetzt gibt's schon wieder die nächste Energiekrise und das ist ja nochmal die Steigerung vom Alten.
5: Und vor allem jetzt ja auch zu einem denkbar schlechten Zeitpunkt, ne? Also der Winter steht bevor und bei vielen sind die Heizöltanks noch leer und Gas und Strom könnten auch wieder teurer werden. Und das alles ja nicht nur bei uns Verbrauchern, sondern auch für die Unternehmen. Nicht nur die Spritpreise sind mega hoch, sondern auch Öl und Gas sind so teuer wie lange nicht mehr. An den Börsen sind auch super viele besorgt. Und das Frustrierende, die Politik scheint jedenfalls ad hoc kein Mittel dagegen zu finden. Was wir von da hören, kommt dir vielleicht bekannt vor.
6: Die Lage im Mittleren Osten eskaliert. Die Energiepreise, die Spritpreise an den Zapfsäulen steigen. Wir stehen dazu deshalb in engem Austausch in der Bundesregierung und mit den Ländern. Und ich bin der Meinung, dass wir handeln müssen. Das genaue Instrumentarium steht noch nicht fest. Sie können aber davon ausgehen, dass wir sehr bald einen Vorschlag dazu vorlegen werden.
4: Okay, es geht um ein Instrumentarium, das Herr Merz mit der Bundesregierung noch sucht. Aber klar ist, die Verbraucher sollen entlastet werden. Wir hatten da ja schon irgendwie einen Tankrabatt oder welche anderen Geschenke lassen Sie sich einfallen? Ich bin leider so ein bisschen müde, muss ich gestehen, weil ich mich bei allem frage, ey, bringt das denn noch was? Außer, dass wir wieder mega viel Steuergeld raushauen und verpuffen lassen. Das kann ja auch nicht so weitergehen. Und auf der anderen Seite denke ich ja zuschauen und sagen, ist halt so, kommt selber damit klar. Das geht ja auch nicht.
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5: Die Energiemärkte sind an einem Kipppunkt. Was sind unsere Optionen? Das wollen wir jetzt mit euch klären.
4: Und es ist ein bisschen wie am Murmeltiertag. Das hatten wir alles schon mal, ne? Diesen Preisschock an der Tankstelle, Ölknappheit. Was machen unsere Gasspeicher? Alles wird teurer. Das waren unsere Sorgen, als Russland die Ukraine überfallen hat. Und dann nochmal zu Beginn des Iran-Kriegs. Und jetzt schon wieder?
5: Es sieht zumindest so aus, ja. Die Situation in der Region hat sich auf jeden Fall nochmal total verschärft. Deshalb liegt der Ölpreis laut dem privaten Wirtschaftsforschungsinstitut IW aktuell 53% über dem Preis, den man vor Beginn des Krieges im Iran bezahlt hat. 53%. Bisher war ja nur die Straße von Hormus nahezu dicht, Transporte mega eingeschränkt. Also der Seeweg, über den vor dem Krieg im Nahen und Mittleren Osten etwa ein Fünftel der weltweiten Ölmenge exportiert wurde. Aber es gab eben noch Ausweichrouten, Pipelines an Land, über die konnte zumindest ein Teil des Öls transportiert werden, aber eben viel, viel weniger, als bisher über die Straße von Hormus kam.
4: Ja, und jetzt möchte ich mal eine Größenordnung haben. Du hast ja recherchiert. Wie viel weniger ist denn das jetzt?
5: Es gibt so eine Größenordnung. Vorher haben es über die Straße von Hormus so 20 Millionen Barrel pro Tag von A nach B geschafft. Dann waren es über alternative Routen nur noch 3,5 bis 5,5 Millionen Barrel. Aber das wird jetzt auch weniger, denn eine super wichtige Ölpipeline in Saudi-Arabien ist jetzt auch kaputt, zerstört nach einem Drohnenangriff und damit eine ganz wichtige Alternativroute zur Straße von Hormus. Und die Houthi-Rebellen sind im Jemen weiter in Richtung Westen marschiert, bis ans Rote Meer und blockieren da eine weitere Meerenge. Die heißt übrigens passenderweise Tor der Tränen.
4: Du hörst mich weinen, stöhnen, alles gleichzeitig. Was heißt denn das? Kann jetzt da gar kein Öl mehr geliefert werden?
5: Ja, doch schon, aber eben deutlich weniger als zuvor schon.
4: Und wenn die arabischen Länder jetzt noch weniger exportieren können, wegen der Houthis und wegen kaputter Pipelines, dann wird es natürlich für uns noch heftiger.
5: Ja, und was noch dazu kommt, der Transport dauert länger als bisher, weil das Tor der Tränen blockiert ist, müssen die Schiffe Umwege machen. Kannst du dir auch auf einer Karte gut anschauen, bei der Tagesschau zum Beispiel. Da sieht man, die alternative Route führt nämlich um ganz Afrika rum und dauert deshalb teilweise mehr als doppelt so lange. Über 50 statt normalerweise 24 Tage. Und man braucht natürlich auch mehr Treibstoff. Dazu kommen noch extrem hohe Versicherungskosten. Die Versicherungen wollen sich das Risiko, dass ein Tanker angegriffen wird, natürlich bezahlen lassen. Manche Reeder sprechen jetzt schon davon, dass sich der Transport so eigentlich gar nicht mehr rechnet.
4: Ja, und wenn jetzt durch sowas auch weniger Öl bei uns in Europa ankommt, dann fragt man sich ja irgendwie, kann man das ausgleichen? Wir wollen ja heute, hast du uns versprochen, über Optionen reden. Also was können wir tun? Können wir in Europa unser Öl einfach anderswo kaufen?
5: Also da gibt es zur Abwechslung erstmal eine gute Nachricht. Der Anteil unseres Rohöls, der aus dem Nahen und Mittleren Osten kommt, der ist gar nicht so groß. Wir bekommen unser Öl momentan vor allem aus Norwegen, den USA und Libyen. aber bei denen können wir jetzt nicht einfach schnell noch viel mehr Öl kaufen. Und wir konkurrieren ja mit anderen Ländern um das weltweite Öl. Mit China, mit Indien, Japan. Die müssen sich auch nach alternativen Lieferanten umsehen. Und wenn das Angebot insgesamt knapper wird, ja, dann steigen die Preise auf dem Weltmarkt. Und dann wird das Öl aus Norwegen oder den USA eben auch teurer.
7: Klassisch Angebot, Nachfrage. Und wenn wir die Rechnung jetzt weiterziehen, ne, dann heißt teures Rohöl am Ende logischerweise auch, dass wir Verbraucherinnen und Verbraucher am Ende mehr für Heizöl, mehr für Diesel, mehr für Benzin ausgeben müssen.
5: Genau, über die Spritpreise haben wir ja schon gesprochen. Die sind aktuell schon sehr hoch. Der Durchschnittspreis für Diesel liegt bei etwa 2,40 Euro, für Super bei 2,30 Euro. Und auch Heizöl ist teurer geworden. Für 100 Liter bezahlst du teilweise mehr als 170 Euro. Im August und damit vor der Eskalation waren es noch gut 35 Euro weniger. Was man wissen muss, Heizöl folgt nicht eins zu eins dem Preis für Rohöl, sondern da spielen noch andere Faktoren mit rein. Im Winter zum Beispiel ist es teurer, weil die Nachfrage höher ist.
7: Und jetzt, ne? Wahrscheinlich, weil jetzt kommt ja bald der Winter und alle wollen einen vollen Tank haben. Hast du mal so eine Hausnummer? Wie teuer kann es denn jetzt werden?
5: Da ist wahrscheinlich ganz viel möglich, aber okay, beim Sprit reden wir ja gerade schon über die 3 Euro für den Liter und beim Rohöl, da könnte es möglicherweise auf 130 Dollar oder mehr pro Barrel hochgehen. Aktuell liegen wir bei knapp 110 Dollar. Das ist natürlich alles ein Blick in die Glaskugel, aber solche Zahlen stehen zumindest gerade im Raum. Für steigende Preise insgesamt spricht noch was. Rohöl muss ja auch noch verarbeitet werden zu Heizöl, aber auch zu Diesel, Benzin und Kerosin. Das passiert in den Raffinerien.
7: Und da ist im Moment auch Engpass, ne?
5: Ja, das merken wir auch übrigens hier in Deutschland schon länger, beim Diesel nämlich. Auf dem Weltmarkt ist der Preis für Diesel seit Beginn des Irankriegs besonders stark gestiegen, deutlich mehr als der Ölpreis, nämlich um rund 100%. Das liegt daran, dass im Krieg viele Raffinerien in den arabischen Ländern beschädigt worden sind, in Saudi-Arabien, in Bahrain, in Kuwait. Und die Ukraine zerstört seit Monaten schon Raffinerieanlagen in Russland, für Diesel zum Beispiel. Trump findet das doof. Wirft der Ukraine deshalb gerade vor, dass die schuld sind an den hohen Energiepreisen. Aber tatsächlich ist der Irankrieg, den er angefangen hat, natürlich der Preistreiber schlechthin. Unter anderem, weil da auch sehr viele Raffinerien beschädigt worden sind.
7: Okay, die Lage ist schrecklich. Aber jetzt mal, du hast uns Optionen versprochen. Können wir denn in Deutschland nicht einfach mehr eigene Raffinerien zum Beispiel aufbauen? Damit würden wir zumindest auch auf längere Sicht unabhängiger. Ist das eine Option?
5: Nee. Also tatsächlich passiert bei uns eher das Gegenteil. Wir haben nicht nur in Deutschland, sondern in ganz Europa Kapazitäten abgebaut. Das liegt auch an der Energiewende und daran, dass wir ja insgesamt unabhängiger werden wollen von fossiler Energie und dann auch weniger Diesel oder Benzin brauchen.
7: Okay, und das haben wir eine Zeit lang auch versucht mit einem alternativen Energieträger und haben gesagt, ja, machen wir das mit Gas. Aber über Gas und Füllstände wird ja auch im Moment wieder heiß diskutiert.
5: Ja, Erdgas ist auch teurer geworden. Da kommt ein Teil nämlich auch aus den arabischen Ländern, aber nicht ganz so viel wie beim Öl. Aktuell ist der Gaspreis in Europa so hoch wie seit Ende 2022 nicht mehr. Dazu kommt, Deutschland und auch andere Länder verspüren gerade natürlich Druck, weil sie ihre Gasspeicher vor dem Winter wieder auffüllen müssen. Auch das treibt die Preise. Katharina Reich hat ja gerade angekündigt, dass sie dazu beitragen will, dass das passiert, dieses Auffüllen. Und wir haben ja auch schon mal hier im Plus-Minus-Podcast über den Zusammenhang zwischen Gas- und Strompreis gesprochen. Also wird wahrscheinlich auch noch Strom wieder teurer.
7: Ich halte mal fest, ganz nüchtern. Energie war eh schon teuer und jetzt wird es durch die Lage am Roten Meer nochmal teurer. Wir haben wenig bis gar keine Ausweichmöglichkeiten und das merken wir alle natürlich, wenn wir tanken, wenn wir heizen. Und jetzt würde ich ganz gerne wissen, geht das irgendwann mal wieder weg oder bleibt das jetzt für immer?
5: Also da scheinen sich ausnahmsweise mal alle einig. Experten sagen, ja, die Preise bleiben hoch.
7: Ja, aber beim letzten Preisschock, das war ja direkt nach Beginn des Irankriegs, da sind die Preise dann ja irgendwann wieder zurückgegangen. Warum kann das jetzt nicht passieren?
5: Ja, das stimmt, aber dieses Mal sollten wir uns vermutlich nicht darauf verlassen, dass es wieder so kommt. Damals waren viele Öllager noch gut gefüllt. Jetzt sind die Bestände nahezu runtergegangen. Die USA zum Beispiel haben riesige Mengen Öl freigegeben, unter anderem aus ihrer strategischen Reserve, damit Öl auf dem Weltmarkt nicht knapp wird. Aber diese Puffer sind eben nicht grenzenlos, sondern auch irgendwann weg. Und die Internationale Energieagentur sagt, dass die weltweiten beobachteten Ölvorräte seit Februar schon dramatisch geschrumpft sind.
7: Ja, und dann ist auch klar, ne? Hat im Moment keiner Lust, bei diesen Preisen die Reserven wieder aufzufüllen und dann warten sie bis zur letzten Sekunde und irgendwann wollen dann alle gleichzeitig.
5: Genau, und genau das Problem sehen wir gerade auch an China. Die haben sich in den letzten Monaten ziemlich zurückgehalten, haben weniger Rohöl importiert, eben weil es so teuer war. So allmählich muss die chinesische Regierung aber wieder Öl kaufen. Und noch was spielt eine Rolle, nämlich Psychologie. Viele haben ja gehofft, dass die Krise bald enden könnte. Trump, die US-Regierung haben ja immer wieder gesagt, dass es bald ein Friedensabkommen geben wird, dass die Straße von Hormuz dann schnell wieder komplett geöffnet sein wird. Und da haben viele drauf gesetzt.
7: Und da haben sie drauf gesetzt und haben drauf gesetzt und haben gewartet, aber es sieht immer noch nicht danach aus.
5: Nee, wenn der amerikanische Präsident deshalb immer wieder vom Frieden spricht und nichts passiert, dann nimmt das halt irgendwann keiner mehr ernst. Und deshalb werden die Preise wahrscheinlich erst dann wirklich runtergehen, wenn es wieder mehr Öl gibt. Und das ist halt leider nicht besonders wahrscheinlich.
7: Aber heißt das jetzt, wenn ich dich ernst nehme in deinen Recherchen, wir müssen uns dran gewöhnen, einfach so das hinnehmen, dass fossile Energie einfach teuer bleibt, sogar noch teurer wird? Wir haben gar keine Spielräume.
5: Ja, so ein kleines bisschen, würde ich sagen. In Europa gibt es zum Beispiel noch strategische Ölreserven, die freigegeben werden könnten, aber die sind natürlich auch endlich.
7: Klar. Okay, dann lass uns nochmal auf die Wirtschaft gucken. Wir hier im Plus-Minus-Podcast waren da letzte Woche ja leicht hoffnungsvoll unterwegs. Aber wenn wir jetzt sehen, welche Wendung die Energiepreise so genommen haben, einfach nur noch steil durch die Decke, dann killt das doch auch wieder jegliche Konjunktur, oder nicht?
5: Ja, Erdöl ist für uns in Deutschland immer noch der wichtigste Energieträger, noch vor Erdgas. Und wenn die Energiepreise steigen, dann wird es für Unternehmen teurer zu produzieren oder Sachen zu transportieren. Die schlagen ihre höheren Kosten dann auch auf die Preise für ihre Produkte um und dann wächst die Inflation. Und wenn die Inflation wächst, wird die Europäische Zentralbank reagieren und die Zinsen anheben. Und dann werden Kredite teurer und das bremst dann die Wirtschaft aus.
7: Und jetzt fragen natürlich alle, wer kann uns helfen? Hilfe, Hilfe! Hat die deutsche Politik irgendeine Möglichkeit gegenzusteuern? Zumindest vielleicht so Folgen abzumildern?
5: Fragen, die wir weitergeben, denn das klären wir jetzt mit unserem Gast Manuel Fronde, der ist Professor für Energieökonomie, außerdem Leiter des Kompetenzbereichs Umwelt und Ressourcen am Wirtschaftsforschungsinstitut RWI in Essen. Hallo Herr Fronde.
8: Hallo.
5: Wir haben ja schon verschiedene Politikerforderungen und jetzt auch Ankündigungen gehört, jetzt auch in dieser Folge gerade von Herrn Merz. Was meinen Sie, ist jetzt der Staat wieder gefragt?
8: Ökonomen, da bin ich nicht der Einzige, sind dafür, dass man die hohen Preise erstmal aushalten sollte. Wir hatten ja schon einen Tankrabatt, das war ökologisch und ökonomisch kontraproduktiv. Ökonomisch deswegen, weil wir über 1 Milliarde Euro dafür ausgegeben haben und dieses Geld fehlt an anderer Stelle, insbesondere für den Ausbau der Infrastruktur, für Schienen, Brücken und so weiter.
7: Aber können Sie nicht die Politikerinnen und Politiker verstehen, die die Menschen schreien hören, ihr müsst uns irgendwie helfen, dass die sagen, ja, wir müssen uns irgendwas einfallen lassen?
8: Doch, das kann ich sehr gut verstehen, dass die Politik da gefragt ist, weil in anderen Ländern werden ja solche Maßnahmen auch ergriffen. Insofern verstehe ich, wenn jetzt tatsächlich eher Symbolpolitik erfolgt. Und mein Vorschlag wäre, dadurch, dass wir mit den gestiegenen Kraftstoffpreisen auch mehr Mehrwertsteuer an der Tankstelle bezahlen, das fände ich fair, dass dieser Betrag genau an die zurückgegeben wird, die sie auch bezahlen müssen.
7: Das ist spannend, weil das ist ja die große Diskussion, ne? Auch populistisch zum Teil groß aufgearbeitet. Der Staat nimmt so viel mehr ein und das, meinen Sie, kann man zurückgeben. Gehen Sie dann mit den Politikern, die sagen, aber bitte gezielt zurückgeben, es sollen die ärmeren und mittleren Haushalte bekommen? Kann man sowas machen?
8: Das ist im Prinzip eine gute Idee. Allerdings hat es noch nie geklappt in der Vergangenheit, wirklich gezielt Geld zurückzugeben. Insofern wäre ich für eine schnelle und einfache Lösung. Und die schnelle und einfache Lösung wäre einfach, die 11 Cent mehr für die Mehrwertsteuer wieder zurückgeben an die, die sie bezahlt haben. Und zwar, indem man im gleichen Maße die Energiesteuer senkt, um 11 Cent beispielsweise. Es ginge auf diese Weise einfach, indem man die Energiesteuer entsprechend senkt.
5: Das wäre jetzt eine Lösung, die vielen Leuten vielleicht helfen kann, die löst aber unsere Energieproblematik nicht.
8: Ich muss widersprechen, dass wir nicht wieder niedrige Ölpreise sehen werden. Die wichtige Maßnahme ist, dass US-Präsident Trump seine Aggressionen beendet gegenüber dem Iran. Und es ist auch ganz klar, dass ein Präsident Trump auch unter Druck gerät, wenn die Benzinpreise in den USA weiter hoch bleiben. Und deswegen bin ich ganz fest davon überzeugt, dass wir wieder niedrigere Ölpreise deswegen sehen, weil der Konflikt beigelegt wird.
7: Aber das ist natürlich eine Abhängigkeit wieder, ne? Sie sagen Präsident Trump, da haben wir in Deutschland nichts mit zu tun. Gibt es irgendwas, wie wir uns unabhängiger machen können?
8: Bei allen Klagen über die hohen Preise ist es eigentlich für die Mobilitätswende eine positive Botschaft. Denn durch die hohen Preise gelingt der Umstieg auf Elektromobilität besser. Wir steigen vielleicht auch bei den Heizungen schneller um. Also für die Ökologie und für die Mobilitätswende und die Wärmewende ist das eigentlich ein positives Ereignis.
5: Letztere ist eine Frage von Langfristigkeit. Und ich frage mich, wie sollten denn Politikerinnen und Politiker dabei die Menschen mitnehmen, wenn die Lösung und die Lösung Energiewende eben nur langfristig funktioniert, Wahlen aber jetzt schon anstehen?
8: Ja, also wir haben ja bereits Maßnahmen, die langfristig wirken sollen. Wir haben seit 2021 den CO2-Preis auf fossile Brenn- und Kraftstoffe und deswegen ist auch der Benzinpreis höher, als er ohne diese Maßnahme wäre. Und diese Maßnahme soll sukzessive dazu führen, dass wir umsteigen von Verbrennerautos auf Elektromobile und auch beim Heizen umsteigen. Das kann aber nur langfristig wirken, indem es natürlich ganz bewusst die Heizrechnungen und die Tankrechnungen der Bürgerinnen und Bürger verteuert. Aber der Staat nimmt dadurch ja auch Geld ein und hat eigentlich versprochen, schon vor Jahren, alle Politiker sämtlicher Couleur haben versprochen, wir geben euch das Geld wieder zurück. Geschehen ist nichts. Es ist höchste Zeit, dieses Geld zurückzugeben.
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5: Noch eine letzte Frage. Als treuer Plus-Minus-Podcast-Hörer, der Sie sind, wissen Sie, dass wir natürlich allen Gästen am Ende eine Frage stellen, wo Sie sich positionieren müssen, nämlich entweder in Richtung Plus oder in Richtung Minus. Und die Frage lautet an Sie wie folgt. Kann und soll uns der Staat noch helfen? Plus steht für Ja, Minus für Nein.
8: Plus Minus, würde ich sagen. Ja, der Staat kann helfen, indem er die Einnahmen aus der CO2-Bepreisung wieder an die Leute, an die Bürgerinnen und Bürger zurückgibt. Das hat er versprochen, das kann er tun. Auf der anderen Seite kann der Staat nichts dagegen tun, dass Herr Trump immer noch keine Ruhe gibt am Persischen Golf. Das kann nur Herr Trump selber lösen. Aber ich bin ganz fest davon überzeugt, dass der Druck irgendwann hoch genug ist, dass der Iran-Krieg enden wird und dann sehen wir auch wieder niedrige Ölpreise.
5: Herr Frodel, vielen Dank für das Gespräch.
7: Liebe Grüße. Gerne. Tschüss. So, und was denken wir, David? du hast ja gesagt, wir reden über Optionen.
5: Ja.
7: Haben wir Optionen, jetzt in dem Moment, da diese Energiemärkte am Kipppunkt sind? Ich habe ja so ein kleines Plus rausgehört. Mhm. Ist schon ganz gut, dass wir uns da auf einen Weg gemacht haben Richtung Energiewende, aus welchen Gründen auch immer, ne? Also Energiewende war ja ökologisch gedacht, aber es ist klar, dass das vor allen Dingen auch aus harten wirtschaftlichen Gründen Sinn ergibt. Minus höre ich aber auch, es ist halt nichts Kurzfristiges. Ne? Die Leute sind jetzt frustriert, stehen jetzt an der Tankstelle. Und da fand ich jetzt, die Optionen auch des Zurückzahlens haben sich nicht so schnell angehört, dass ich sage, das wird jetzt rosig schnell.
5: Ja, aber gleichzeitig gibt es bei dieser Kurzfristigkeit für mich auch ein Minus. Denn ich habe so ein bisschen die Sorge, dass wir vor lauter kurzfristige Lösungen und immer Ärmel hochkrempeln und nicht lang schnacken und loslegen, dass wir in irgendwas reinstolpern, wo wir die Langfristfolgen eben noch nicht gut abschätzen können. Und das gilt für den Vorschlag, schnell wieder Atomkraftwerke an den Start zu bringen.
7: Oder schnell Verhandlungen mit Russland zu starten.
5: Zum Beispiel. Aber ich habe auch noch ein kleines Plus und es geht in die Richtung, die du auch schon eingeschlagen hast, nämlich Energie sparen, das lohnt sich wirklich so sehr wie schon lange nicht. Und ja, das ist wirklich brutal, was wir gerade erleben. Wenn es aber für eine Sache und auch erst langfristig gut sein wird, dann vielleicht unser Umgang mit Energie im Allgemeinen.
0: Das könnt ihr mitnehmen.
7: In diesem ganzen Elend, ne? Da haben wir euch versprochen, wie immer, das halten wir auch, wir zeigen euch, wie ihr selbst in diesem Moment was tun könnt. Unsere Takeaways zum direkt umsetzen.
5: Genau, denn gerade beim Sprit gibt es total viel Potenzial zum Sparen. Wir haben das für euch mal durchgerechnet. Es gilt natürlich nicht exakt so für jede und jeden. Ein paar Annahmen mussten wir festlegen. Und ja, ich weiß, die passen nicht immer für jeden Einzelnen. Aber angenommen, ihr fahrt 40 Kilometer zur Arbeit. Und zwar jeden Tag, hin und wieder zurück. Euer Auto verbraucht im Schnitt 7 Liter. Der Liter liegt aktuell bei 2,30 Euro. Wenn ihr einen Tag mehr pro Woche im Homeoffice bleibt und gar nicht Auto fahrt, dann spart ihr gut 51 Euro im Monat.
7: Ja, und das Kantinenessen noch nicht mal mitgerechnet, ne? Weil ihr könnt zu Hause einfach den Kühlschrank leer machen, ist auch preiswerter. Aber das ist wirklich, ne, eigentlich weiß man ja, ne? Klar, man könnte Spritkosten sparen, aber ich finde, wenn man das so nochmal ausrechnet, so groß ist der Batzen, ne? Das hätte man gar nicht gedacht. Und übrigens noch ein ganz wichtiger Batzen, diskutieren wir in der Familie immer wieder. Langsamer fahren. Also wenn ihr euch selbst so eine Art Tempolimit auferlegt, dann wird es noch billiger. Und auch da ganz konkret mal gemacht. Angenommen, ihr fahrt diese 40 Kilometer normalerweise auf der Autobahn im Schnitt mit 140. Dann sagt ihr, nee, jetzt will ich mal ein bisschen sparen. Ich fahre jetzt mit 100. Dann braucht ihr 2 Liter weniger auf 100 Kilometern. Und dann spart ihr tatsächlich 74 Euro im Monat.
5: Und für alle, die mit Öl heizen und überlegen, wann sie ihren Tank füllen sollten, haben wir nochmal bei Finanztipp nachgefragt, wie ihr da am besten vorgeht. Und die Experten sagen, nutzt unbedingt Vergleichsportale, bevor ihr bestellt. Wer immer beim gleichen Händler bestellt, der zahlt nämlich mehr.
7: Ja, Treue zahlt sich nie aus, ne?
5: Zahlt also sich in dem Fall leider nie, wäre es ein großes Wort.
7: Ja, wir haben immer wieder, wir haben immer wieder erlebt.
5: Treue zahlt sich nie aus.
7: Aber ernsthaft, doch, haben wir in wirtschaftlichen Zusammenhängen immer wieder gesagt, es lohnt sich nicht, treu wirtschaftlich zu bleiben, weil dann wird man immer ausgenommen.
5: So, flexibler sein ist nämlich das Stichwort. Je flexibler ihr bei der Bestellung seid, desto besser. Teurer wird's, wenn ihr morgens vor 9 oder nach 16 Uhr geliefert haben wollt. Und wer gerade nicht genug Geld hat, um den ganzen Tank zu füllen, der sollte nur eine Teilbestellung machen und lieber nicht auf Raten zahlen. Das wird nämlich auch teurer. Und Finanztipp rät auch, mit der Bestellung besser nicht bis zum letzten Tropfen im Tank warten, auch wenn die Preise aktuell sehr hoch sind und man so ein bisschen geneigt ist. Je unflexibler man dann nämlich wegen Dringlichkeit ist, desto teurer wird es am Ende.
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4: Und da haben wir 2 neue Empfehlungen aus den Mediatheken. Einen Spielfilm und eine Serie. Und zwar eine deutsche Produktion, bei der eine junge Mutter an 2 verschiedenen Fronten zu kämpfen hat.
10: Teri hat ihr Medizinstudium im Ausland abgebrochen und ist mit ihrer todkranken Tochter Luca nach Deutschland zurückgekehrt. Dort hofft sie auf eine neue Therapie, die Luca heilt. Ihr Job als Putzfrau hält sie gerade so über Wasser. Dann wird Teri während einer Schicht Zeugin eines Mordes, was ihr Leben dramatisch verändert.
11: Na, schau mal einer an.
12: Ich bin nur die Putzfrau. Ich kann euch helfen. Ich kann das sauber machen. Bevor das Blut in den Boden sickert. Dann kann euch niemand nachweisen, was hier passiert ist. Aber es muss schnell gehen, wenn ihr nicht wollt, dass man euch was nachweisen kann.
10: Teri begibt sich mit diesem Angebot in Teufels Küche. Denn die Täter haben nicht vor, sie einfach so gehen zu lassen.
12: Was willst du noch von mir?
11: Dass du weiter für mich arbeitest. Du machst deinen Job. Dem hast du Mut. Deshalb bezahle ich dich. Das ist dein Lohn für gestern Abend. Und das ist dein Prepaid-Handy. Ich möchte, dass du immer auf Abruf bist.
10: In dem 6-teiligen Krimi-Drama Serial Cleaner gerät Teri, gespielt von Eileen Tetzel, immer tiefer in die kriminelle Unterwelt. Und plötzlich stehen 2 Leben auf dem Spiel, das ihrer Tochter und ihr eigenes. Die Serie ist für ein Jahr im ZDF-Streaming-Portal zu sehen. Weniger brutal, aber nicht unbedingt leichter, geht es im österreichischen Spielfilm Rickerl zu. Der auf wienerisch gedrehte Film mit deutschen Untertiteln ist ein melancholischer Blick auf eine gescheiterte Künstlerseele. Rickerl, alias Erich Boacek, will als Singer-Songwriter durchstarten, was ihm aber nicht gelingt. Gelegenheitsjobs behält er nicht lang und bei seinem zwielichtigen Musikmanager ist auch nicht viel zu holen.
9: Charlie, wie schaut's aus? Geht was mit einem Vorschuss oder nicht?
13: Geh, Jarich, bitte. Du kriegst der Geld, wenn der Geld einer kommt. Das ist der Deal.
10: So tingelt Rickerl für ein bisschen Trinkgeld durch die Wiener Kneipenszene, raucht, säuft und lässt sich gehen. Als ihm droht, seinen kleinen Sohn zu verlieren, wacht er endlich auf. Das sehenswerte Sozialdrama Rickerl, Musik ist höchstens ein Hobby, ist bis Mitte Dezember in der ARD-Mediathek zu sehen.
7: Und das waren die Mediathekentipps mit Anja Rosenow-Sotthoff.

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1: Um 5 Uhr mit Wolfgang Berger. In Mecklenburg-Vorpommern und Berlin werden heute neue Landesparlamente gewählt. Insgesamt sind 3,8 Millionen Bürger aufgerufen, ihre Stimme abzugeben. Aus der Nachrichtenredaktion Christoph Johansen.
2: In Mecklenburg-Vorpommern lieferten sich SPD und AfD in den Umfragen zuletzt ein enges Rennen. Weit hinter ihnen lag die mitregierende Linke. Grüne und BSW müssen um den Einzug in den Landtag in Schwerin bangen. Und auch die CDU rutschte in Umfragen zuletzt nahe an die 5%-Hürde. In Berlin zeichnete sich in Umfragen ein Kopf-an-Kopf-Rennen von Linken und CDU um die Position als stärkste Kraft ab. Aber auch die AfD, die Grünen und die SPD waren zweistellig. Das BSW kämpft um den Einzug ins Abgeordnetenhaus. Je nachdem, wie die CDU in beiden Wahlen abschneidet, könnte die Debatte über die politische Zukunft von Parteichef und Bundeskanzler Merz erneut Fahrt aufnehmen. Merz hat das CDU-Präsidium schon für heute Abend ins Konrad-Adenauer-Haus eingeladen.
1: Die Wirtschaftsweise Grimm hat die geplante Neuauflage des Tankrabatts kritisiert. Dem Kölner Stadtanzeiger sagte sie, es sei zynisch, das Fahren von Verbrennerautos auf Kosten der jungen Generation zu subventionieren. Solch opportunistische Politik sei kurzsichtig und frustriere viele Wähler. Grimm meinte weiter, das sich Fokussieren der Politik auf kurze Fristen werde zu mehr Wohlstandsverlust bei den Bürgern führen als vorübergehend hohe Spritpreise. Die Houthi-Rebellen im Jemen haben die jüngsten Angriffe auf Ziele in Saudi-Arabien für sich reklamiert. Ein Sprecher sagte, Kämpfer der Gruppe hätten mit einer großen Anzahl ballistischer Raketen und Marschflugkörper sowie Drohnen angegriffen. Ziele seien die saudische Hauptstadt Riad und Ölanlagen am Roten Meer gewesen.
3: Muss man eben dazwischen gehen. Achtung, Falschfahrer auf der A49 Kassel-Gießen zwischen dem Kreuz Kassel-Mitte und Kassel-Aue-Stadion kommt Ihnen ein Falschfahrer entgegen. Fahren Sie bitte äußerst rechts, überholen Sie nicht. Auf der A49 Kassel-Gießen zwischen Kreuz Kassel-Mitte und Kassel-Aue-Stadion ist ein Falschfahrer unterwegs. Vorsicht bitte in beiden Richtungen. Zurück zu den Nachrichten.
1: Beim VfB Stuttgart mit 1:0. Aus der Sportredaktion Moritz Knorr.
4: Angreifer Maximilian Bayer entschied das Topspiel des vierten Spieltags gegen den VfB Stuttgart zugunsten des BVB. Der 23-Jährige erzielte in der 70. Minute den einzigen Treffer des Abends. Dortmund feiert damit den vierten Sieg im vierten Spiel und springt auf den ersten Tabellenplatz. Möglich wird das auch durch den ersten Punktverlust des SC Freiburg. Die Breisgauer trennten sich am Nachmittag 2:2 unentschieden von Eintracht Frankfurt. Außerdem gewann der HSV gegen Köln, Bremen gegen Augsburg und Mainz in Mönchengladbach.
1: Das waren die Nachrichten. Das Wetter in Deutschland. Tagsüber ganz im Süden freundlich, im Norden Auflockerungen, aber in Küstennähe kräftige Schauer. Dazwischen häufig Regen, Höchstwerte 17 bis 27 Grad. Montag im Nordosten leicht wechselhaft, im Südwesten heiter bis wolkig. Es ist jetzt 5.03 Uhr.
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3: Achtung, Falschfahrer auf der A49 Kassel-Gießen. Zwischen dem Kreuz Kassel-Mitte und Kassel-Aue-Stadion kommt Ihnen ein Falschfahrer entgegen. Fahren Sie bitte äußerst rechts und überholen Sie nicht. Auf der A49 Kassel-Gießen zwischen dem Kreuz Kassel-Mitte und Kassel-Aue-Stadion ist ein Falschfahrer unterwegs. Vorsicht bitte in beiden Richtungen. Eine Entwarnung auf der A60 Bingen Richtung Mainz. Kein Falschfahrer mehr zwischen dem Dreieck Nahetal und Dreieck Mainz. Noch eine Entwarnung auf der A61 Koblenz Richtung Ludwigshafen. Kein Falschfahrer mehr zwischen Rheinböllen und Gau-Bickelheim. Die A1 Hamburg Richtung Bremen ist zwischen Hamburg-Stillhorn und Harburg wegen Brückenarbeiten bis morgen früh gesperrt. Die Umleitung führt über die U76. A1 Bremen Richtung Osnabrück ist zwischen Neunkirchen, Förden und Bramsche nach einem Unfall gesperrt. Die Umleitung führt über die U60. Die A40 Essen Richtung Dortmund ist zwischen dem Dreieck Bochum-West und Bochum-Zentrum wegen Bauarbeiten bis nächste Woche Freitag gesperrt. Die A44 Dortmund Richtung Kassel ist zwischen Marsberg und Diemelstadt wegen Bauarbeiten bis morgen früh gesperrt. Die A46 Hemer Richtung Hagen ist zwischen Iserlohn-Seilersee und Iserlohn-Zentrum wegen Bauarbeiten bis morgen Mittag gesperrt. Die A93 Weiden-Regensburg ist zwischen Freimd und Nabburg wegen Brückenarbeiten in beiden Richtungen bis 6 Uhr gesperrt. Und die A215 Neumünster Richtung Kiel ist zwischen Kreuzkiel West und Kiel Mitte wegen Bauarbeiten bis morgen früh gesperrt.
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3: Aus dem Studio von NDR Info kommt sie mit Birgit Hasselbusch am 20. September aus Hamburg. Willkommen. In Mecklenburg-Vorpommern und Berlin werden heute neue Landesparlamente gewählt, gerade auch schon in den Nachrichten gehört. Wir fangen mal in der Hauptstadt an. In Berlin sind also heute gut 2,5 Millionen Wahlberechtigte zur Stimmabgabe aufgerufen, nach einem äußerst turbulenten Wahlkampf. Die CDU musste ihren Spitzenkandidaten auswechseln, die Linke sah sich Antisemitismusvorwürfen ausgesetzt, der SPD-Spitzenkandidat bekam Besuch von der Staatsanwaltschaft seiner Heimatstadt Hannover und zwischendurch legten Hacker große Teile der Verwaltung lahm. Und nach all diesen Ereignissen ist es laut Umfragen weiterhin völlig offen, wer am Ende den Sieg holt. Sebastian Schöbel über eine Richtungswahl mit hohem Dramafaktor.
5: Dass die CDU in Berlin ihren Wahlkampfabschluss intern feiert, ist zwar nicht unüblich, aber dass dieses Mal der Bundeskanzler persönlich kam, um sich mit CDU-Spitzenkandidat Stefan Evers zu zeigen, war kein Zufall. Der 46-Jährige könnte für Friedrich Merz an diesem Wahlsonntag zum einzigen politischen Lichtblick werden und zeigen, dass die CDU doch noch gewinnen kann. Und Evers spricht von einer Richtungswahl.
6: Ich glaube an den gesunden Menschenverstand. Ich glaube daran, dass am Ende die Vernunft siegt. Ich glaube daran, dass Berlin weiß, dass es eine stabile Regierung auch in Zukunft braucht, um unsere Stadt in eine gute Zukunft zu führen, mit bezahlbaren Wohnungen, mehr Sicherheit, mit guter Bildung für alle. Darum geht's uns.
5: Im Wahlkampf hatte Evers hart ausgeteilt, vor allem gegen die Linke. Die sei im Kern antisemitisch wegen ihrer Israel-Kritik und radikal, weil sie Wohnungskonzerne enteignen will, was Berlin als Wirtschaftsstandort ruinieren würde, so Evers. Die letzten Umfragen aber sahen die Linken mit Spitzenkandidatin Elif Eralp knapp vorn. Die 45-Jährige präsentierte sich im Wahlkampf als Kümmerin und nutzte die Verzweiflung vieler Berliner angesichts der katastrophalen Lage auf dem Wohnungsmarkt für einen Aufruf zum Systemwechsel. Mit der Enteignung von Wohnungskonzernen, so wie es ein Volksentscheid in Berlin 2021 beschlossen hatte, und gegen den Widerstand der Bundesebene.
7: Ja, der Söder aus Bayern und hier der Merz aus dem Sauerland, der will uns verbieten, was die Berlinerinnen und Berliner hier entschieden haben. Das war ein demokratischer Auftrag und wir lassen uns weder von einem Merz, von einem Söder irgendwas verbieten, was die Berlinerinnen und Berliner bereits entschieden haben.
5: Hinter CDU und Linken liefern sich AfD und Grüne einen Zweikampf um Platz 3. Dahinter folgt laut Umfragen abgeschlagen die SPD, der wohl das bislang schlechteste Ergebnis bei einer Berlin-Wahl droht. Spitzenkandidat Steffen Krach warb bis zum Schluss um Stimmen und sprach eine eindringliche Warnung aus.
8: Es ist keine Selbstverständlichkeit mehr, dass wir hier in einem demokratischen Staat leben. Es ist keine Selbstverständlichkeit mehr, dass demokratische Parteien Mehrheiten haben in einem Parlament. Wir haben das in Sachsen-Anhalt gesehen.
5: Eine Anspielung auf den Wahlsieg der in Teilen rechtsextremen AfD in Sachsen-Anhalt. In Berlin kann die Partei darauf hoffen, ihr Ergebnis von der Wiederholungswahl 2023 zu verdoppeln. Koalieren will mit ihr aber niemand. Stattdessen läuft wohl alles auf ein Dreierbündnis hinaus. Ob unter CDU oder linken Führung ist jedoch völlig offen. Eine verpatzte Wahl wie vor 5 Jahren droht derweil nicht. Berlin hat die Wahlabläufe grundlegend verbessert. Wahlzettel sind genügend da und anders als 2021 findet der berühmte Berlin-Marathon dieses Mal nicht am Wahltag, sondern eine Woche später statt. Aus den Fehlern von damals, beteuern die Verantwortlichen, wurde gelernt.
3: Auch in Mecklenburg-Vorpommern wird gewählt. Ministerpräsidentin Manuela Schwesig von der SPD hat ein klares Ziel und die Vorzeichen stehen auf enge Wahl. Stefan Luthmann mit dem Blick auf diesen Tag.
9: Aus der Aufholjagd der vergangenen Monate haben die SPD und ihre Spitzenkandidatin Ministerpräsidentin Manuela Schwesig am Ende ein Kopf-an-Kopf-Rennen gemacht. Nichts sei entschieden, sagte Schwesig mit Blick auf ihren Hauptgegner, die AfD. Eine Neuauflage des AfD-Triumphes vor 2 Wochen in Sachsen-Anhalt will sie verhindern.
10: Mecklenburg-Vorpommern ist nicht Sachsen-Anhalt. In Mecklenburg-Vorpommern haben wir die Chance, als SPD stärkste Kraft zu werden und damit auch zu verhindern, dass die AfD stärkste Kraft wird.
9: Schwesig setzt auf ihren Amtsbonus, auf ihre Beliebtheit. Die AfD hält dagegen. Sie rechnet mit einem Wahlsieg. Das machte der Schweriner Bundestagsabgeordnete Leif-Erik Holm, der für die AfD als Ministerpräsidentenkandidat antritt, zum Wahlkampf-Endspurt in Neubrandenburg deutlich. Wenn die Wahllokale schließen, hat er sich was vorgenommen.
11: Und dann wollen wir uns alle gemeinsam abends ein Bierchen aufmachen oder vielleicht auch 2. wenn wir hier stärkste Kraft in Mecklenburg-Vorpommern sind.
9: Allerdings von dem immer wieder vorgetragenen Ziel der Alleinregierung scheint sich die AfD verabschiedet zu haben. Die gemessenen Umfragewerte um die 35% würden nicht reichen. Das weiß auch AfD-Spitzenkandidat Enrico Schuld.
12: Wir stehen bereit, wenn wir die Wahl gewinnen sollten, werden wir mit allen Partnern reden, werden wir zu Sondierungsgesprächen einladen.
9: Allerdings, Partner sind für die AfD nirgends in Sicht. CDU-Spitzenkandidat Daniel Peters lehnte eine Zusammenarbeit mit der AfD ab. Die CDU ist eher mit sich selbst beschäftigt. Mit Umfragewerten von knapp über der 5%-Hürde droht ihr ein historisch schlechtes Ergebnis. Für Peters auch eine Folge des zugespitzten Wahlkampfes zwischen AfD und SPD.
13: Es geht leider gar nicht um Landesthemen. Es geht nur um die Frage, wie stark kann eine AfD werden?
9: Themen wie Bildung, Wirtschaft oder Gesundheitsversorgung seien im Wahlkampf untergegangen, kritisierte Peters. Auch die Linke bekam die Folgen des polarisierten Wahlkampfes zu spüren. Die Umfragewerte rutschten zuletzt auf das einstellige Niveau des Landtagswahlergebnisses von 2021. Spitzenkandidatin Simone Oldenburg arbeitete sich am größeren Regierungspartner SPD ab.
14: Das Sozialste an der SPD ist hier ihr Koalitionspartner. Und je stärker die Linke, desto stärker das Soziale.
9: Auch die Grünen stehen im Schatten der Sozialdemokraten und vor einer Hängepartie rund um die 5%-Hürde. Spitzenkandidatin Müller sieht ihre Partei als das Zünglein an der Waage.
15: Eine stabile Regierung gibt es nur mit den Grünen. Man muss fast sagen, wer Schwesig will, muss grün wählen.
9: Ganz raus aus dem Koalitionspoker ist vorerst das BSW. Umfragen sehen die Partei stets unter der 5%-Hürde. Die BSW-Spitzen allerdings rechnen dennoch fest mit einem Einzug in den Landtag wie in Sachsen-Anhalt.
3: Die Wahltage in Berlin und Mecklenburg-Vorpommern. 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
3: Im Süden zum Teil sonnig heute am Sonntag, in der Mitte mal regnerisch. Im Norden gibt es bei Sonne und Wolken Schauer, einzelne Gewitter bei 16 bis 28 Grad. Morgen am Montag dann von Norden bis in die Mitte teils dicht bewölkt, ein paar Schauer dabei. Die Sonne im Westen und Süden vor allem mit von der Partie, in Alpennähe dann auch noch ein paar Restwolken, bisschen Regen bei bis zu 23 Grad insgesamt. Mix aus Sonne und Wolken gibt es am Dienstag, bleibt meist trocken bei 14 bis 24 Grad. Am Mittwoch dann recht neblig zuerst, später aber auch verbreitet sonnig, leicht bewölkt. Und ansonsten zum Teil wolkig im Norden, Nordwesten, aber auch größtenteils trocken bei 16 bis 25 Grad. Wir schauen mal auf die Temperaturen momentan. Da haben wir in Berlin 16 Grad, Dresden meldet 17, Hannover 18 Grad. Außerdem ist München dabei mit 14 und dann noch Rostock mit 16 Grad. Es ist 5 Uhr und gleich 13 Minuten.
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3: Heute ist Weltkindertag, aber die Lebensrealität von Kindern weltweit unterscheidet sich drastisch. In Israel wachsen Hunderttausende jüdisch-ultraorthodoxe Kinder in einer Welt auf, die von jahrhundertealten religiösen Traditionen und strengen Regeln bestimmt wird. Smartphone-Verbote, Tora-Studium statt Naturwissenschaften und eine

0: In der Küche. Die 16-jährige Leale füllt Mehl und Eier in eine Rührschüssel. Sie bereitet Challah vor, das traditionelle als Zopf geflochtene Brot, das religiöse Juden am Schabbat essen. Leale schaltet die Rührmaschine ein.
1: Ehrlich gesagt ist der Schabbat der Tag, den wir am meisten herbeisehnen. Und der Freitagabend ist am schönsten, weil die ganze Familie zusammenkommt. Wann ergibt sich das sonst schon? Unter der Woche sehen wir uns kaum. Nur am Schabbat sehen wir uns alle. Das ist das schönste Gebot, der Schabbat.
0: Itzhak und Rivka Ravitz und ihre 12 Kinder sind eine traditionelle Haredi-Familie. Sie leben streng nach religiösen Regeln in einer abgeschlossenen Siedlung, in der nur ultraorthodoxe Juden leben. Zu den traditionellen ultraorthodoxen Regeln gehört auch eine klare Aufgabenverteilung im Haushalt, getrennt nach Geschlechtern. Eine Aufgabenverteilung, die in frühester Kindheit beginnt, erläutert Vater Itzhak Ravitz. Zuallererst haben Jungen und Mädchen unterschiedliche Aufgaben im Leben, auch zu Hause. Im Haushalt gibt es da eine Aufteilung. Es ist normal, dass Männer weniger vom Kochen verstehen. Ich sage es anders, das Essen der Mädchen schmeckt allen besser. Nur Mädchen und junge Frauen sind in der Küche zu sehen. Einzig ihr kleinster Bruder, der 6-jährige Zevi, guckt immer wieder neugierig in die Töpfe. Er ist der einzige Junge. Hindi, Leales 19-jährige Schwester, klärt auf.
1: Leale hat einen Zwillingsbruder. Manchmal hilft er beim Putzen. Aber jetzt gerade sitzt er am Schreibtisch und studiert. Er weiß, dass das Studium der Tora das Wichtigste im Leben ist. Er sitzt fast den ganzen Tag und studiert die Tora.
0: Das Aufwachsen in einer streng religiösen Familie unterscheidet sich bei Jungen und Mädchen fundamental in seinen Zielen. Während der männliche Nachwuchs den, wie es heißt, Pfad der Gelehrsamkeit einschlagen soll, widmen sich die Mädchen eher den weltlichen Dingen. Sie sind häufig die Hauptverdiener in den ultraorthodoxen Familien und benötigen dazu auch weltliche Qualifikationen, etwa Fremdsprachen oder Mathematik. Ganz anders die Jungen. Der Tora-Unterricht beginnt häufig schon mit 3 Jahren. Ziel ist die Ausbildung zu einem religiösen Gelehrten. Intensives Tora-Studium, das für nichts anderes Zeit lässt, erläutert Mutter Rivka Ravitz.
2: No computer, no video, no movies, no smartphone, no social media.
0: Kein Computer, keine Videos, kein Smartphone, kein Social Media. Nichts soll die Aufmerksamkeit und die Konzentration für das Tora-Studium stören, sagt Mutter Rivka Ravitz. Demgegenüber werden die Mädchen für den modernen Arbeitsmarkt gerüstet, um die religiöse Isolation der Männer zu finanzieren. Kritiker dieser Geschlechtertrennung sprechen von einer Zeitbombe. Kinder, die ohne Englischkenntnisse und Mathematik in einer globalisierten Welt aufwachsen, riskieren ein gefährliches Bildungsdefizit für den Staat Israel. Mutter Rivka Ravitz sieht das anders. Gerade das intensive Tora-Studium diene für die Kinder als Schutzwall gegen die moderne, säkulare Welt.
1: Wir haben Angst davor, dass die Kinder und auch wir außerhalb unserer Gemeinschaft mit all den materiellen Dingen dieser Welt wie Social Media oder Filmen konfrontiert werden. Deshalb leben wir auch in abgeschlossenen Städten.
3: Stimmen vom Einblick in das Leben einer ultraorthodoxen Familie. Julio Segador berichtete heute am 20. September, dem Weltkindertag. Rettet die Bienen, das war 2019 der Titel eines großen Volksbegehrens in Bayern. Fast 20.000 Menschen haben damals für mehr Naturschutz ihre Unterschrift abgegeben. Das Ganze wurde in ein Gesetz gegossen und das wird jetzt zum ersten Mal erneuert. Naturschützer und Landwirte sind ja oft nicht einer Meinung, aber bei einer Maßnahme, da sind sie sich jetzt doch näher gekommen. Worum es da genau geht, weiß Rebecca Reinhardt.
4: Acker, Karpfenteich und dazwischen 10 Meter Grün. Um diesen Streifen geht es Landwirt Peter Köninger. Genauer gesagt um seine Breite.
5: Im Prinzip ist es ein relativ breiter Grünstreifen und der hat Relevanz fürs Pflanzenschutzanwendungsgesetz, wo ich dann verschiedene Vorgaben habe, bei verschiedenen Pflanzenschutzmitteln hier Abstand zu halten.
4: Was der Landwirt beschreibt, ist ein sogenannter Gewässerrandstreifen. Er soll Seen, Flüsse und Bäche vor möglichen Schadstoffen aus der Landwirtschaft schützen. Doch Gewässerrandstreifen ist nicht gleich Gewässerrandstreifen. Je nachdem, welche Art von Gewässer an ein Feld grenzt, greifen andere Vorschriften. Mal 5 Meter Randstreifen, dann sind es wieder

0: 10, mal gemessen von der Wassermittellinie, mal von der Böschungsoberkante. Und die Hangneigung spielt dann auch noch eine Rolle. Wer kennt sich da noch aus im Regelungsdschungel?
1: Das ist ja genau die Schwierigkeit bei dieser ganzen Sache. Gewässerlandstreifen, wir haben 90, 100 Regelungen, die bei Gewässerlandstreifen greifen. Das Wasserhaushaltsgesetz, das Bayerische Naturschutzgesetz, wir haben die Düngeverordnung, wir haben die Vorgaben in der Agrarförderung hier einzuhalten und alles spielt eigentlich bei uns rein und deshalb sind diese Vorgaben sehr unübersichtlich.
0: Das findet der Landesbund für Vogel- und Naturschutz auch. Referentin Franziska Wenger ist heute zu Besuch auf dem Acker.
1: Hallo, willkommen hier in Grebmer in unserer Flur.
0: Beim Thema Gewässerrandstreifen ist Ihnen etwas Seltenes gelungen. Ein Schulterschluss zwischen Naturschützern und Landwirten. Gemeinsam haben Sie eine Forderung für das neue Naturschutzgesetz eingereicht. One size fits all. Nur 5 Meter breite Gewässerrandstreifen, dafür aber überall ab Böschungsoberkante.
2: Weil wir der Ansicht sind, dass es eine Win-Win-Situation ist. Die Landwirte profitieren dadurch, dass es einfacher wird und der Naturschutz profitiert durch einen besseren Schutz der Gewässer.
0: Weil durch diesen Vorschlag auch dort Randstreifen entstünden, wo vorher keine waren. Doch bisher taucht die gemeinsame Forderung im Entwurf für das neue Naturschutzgesetz nicht auf. Vom Umweltministerium heißt es lediglich, die im Rahmen eines Gesetzgebungsverfahrens eingehenden Stellungnahmen würden geprüft und bewertet. Also doch alles umsonst?
2: Wir sind enttäuscht darüber,
0: sagt Franziska Wenger vom Vogelschutzbund und fügt hinzu, man bleibe trotzdem im regen Austausch mit dem Bauernverband. Und was sagt Landwirt und Bauernverbandsfunktionär Peter Kröninger dazu?
1: Ja, ich glaube, wie sage ich es immer so schön, 3 Tropfen Regen sind kein Landregen. Wenn man jetzt eine Maßnahme miteinander unterstützt, weil man von ähnlichen Positionen kommt, aber trotzdem sind wir bei anderen Themen dieses Naturschutzgesetzes sehr weit auseinander.
0: Doch dass es Schnittmengen gibt zwischen Landwirten und Naturschützern, das zeigt das Beispiel Gewässerrandstreifen dann schon. Und noch hat das Ministerium auch nicht entschieden, ob die gemeinsame Forderung doch aufgenommen wird ins neue Naturschutzgesetz. Viel Zeit lassen darf sich die Staatsregierung aber nicht. Bereits ab kommendem Jahr soll es gelten.
3: Rebecca Reinhardt über einen bayerischen Schulterschluss von Bauern und Naturschützern beim Thema Gewässerrandstreifen. Bargeld, Oma Schmuck, wichtige Dokumente, zum Beispiel das Testament. Viele möchten solche Wertgegenstände gerne möglichst sicher verwahren und nutzen ein Schließfach bei der Bank. In den letzten Jahren aber ist die Zahl der Bankfilialen in Deutschland immer weiter zurückgegangen. Und wir hören mal, welche Alternativen es gibt, was bei privaten Anbietern von Schließfächern und bei der Lagerung von Wertsachen im eigenen Tresor zu beachten ist und wie sinnvoll digitale Lösungen sind.
4: Natürlich können digitale Angebote vieles erleichtern, aber wer wichtige Dokumente oder Wertgegenstände sicher verwahren möchte, der braucht dafür weiterhin eine physische Lösung.
5: Sagt Thomas Rienecker vom Deutschen Sparkassen- und Giroverband. Die Nachfrage nach Schließfächern sei deshalb immer noch hoch.
4: Ja, die Nachfrage ist weiterhin da. Die kann auch soweit gut gedeckt werden. Es gibt aber schon regionale Unterschiede, teils mit Wartelisten.
5: So Rienecker. Auch die deutsche Kreditwirtschaft berichtet von einer seit Jahren stabil hohen Nachfrage. Schließfächer würden von Privatpersonen, aber auch von Unternehmen genutzt. Meist zur Aufbewahrung von Schmuck, Edelmetallen, wichtigen Dokumenten oder Erbstücken. Was aber, wenn die Kapazitäten der Banken ausgeschöpft sind oder die Filiale schließt? Viele Kunden suchen nach einer Alternative und stoßen dabei zunehmend auf private Anbieter von Schließfächern. Die werben unter anderem mit modernen Tresoranlagen und längeren Öffnungszeiten, teilweise sogar mit Rund-um-die-Uhr-Zugang.
6: Private bankunabhängige Schließfachanbieter können eine Alternative sein,
5: sagt Katharina Lawrence von der Verbraucherzentrale Hessen. Die Finanzexpertin empfiehlt aber bei der Wahl, vorab genau hinzuschauen und zu vergleichen. Besonders beim Preis zeigen sich große Unterschiede. Das zeigt eine Analyse von Stiftung Warentest aus diesem Jahr. Das günstigste Schließfach bei privaten Anbietern lag bei 100 Euro. Bankschließfächer gibt es im Vergleich schon sehr viel günstiger. Das billigste Angebot lag hier bei 36 Euro pro Jahr. Doch Vorsicht!
6: Entscheidend ist es, nicht nur den Anbieter nach dem Preis zu wählen, sondern genau zu prüfen, wer im Schadensfall haftet und was tatsächlich versichert ist.
7: So. Jetzt müssen wir mal eben zwischengehen. Achtung, Falschfahrer! Und zwar auf der A59 Köln-Bonn zwischen dem Dreieck St. Augustin West und dem Dreieck Bonn-Beuel. Da kommt Ihnen ein Falschfahrer entgegen. Fahren Sie äußerst rechts und überholen Sie nicht. Auf der A59 Köln-Bonn zwischen dem Dreieck St. Augustin Christine West und Dreieck Bonn-Boll. Da ist ein Falschfahrer unterwegs. Vorsicht bitte in beiden Richtungen. Und zurück zum ARD Verbraucher.
5: Katharina Lawrence von der Verbraucherzentrale. Und?
6: Nicht jeder Versicherer versichert Bargeld in einem Schließfach.
5: Außerdem unterscheiden sich die Versicherungsbedingungen bei Schmuck, Gold oder Sammlerstücken teilweise erheblich. Deshalb rät die Verbraucherschützerin.
6: Bevor man Wertsachen in ein Schließfach legt, sollte man eine Inventarliste machen.
5: Wer seine Wertsachen lieber jederzeit im Blick haben möchte, der kann auch auf eine weitere Option zurückgreifen.
6: Ein privater Tresor im Haus kann eine Lösung sein. Der muss aber fachgerecht verankert sein und kann für bestimmte Werte eine sinnvolle Alternative sein.
5: Allerdings hänge hier der Versicherungsschutz von der konkreten Hausratversicherung und den dort vorgegebenen Sicherheitsanforderungen ab, so Katharina Lawrence.
6: Wer größere Werte zu Hause aufbewahren möchte, sollte deshalb vorher mit seiner Versicherung abklären, welcher Tresor erforderlich ist und bis zu welcher Höhe der Inhalt versichert ist. Ein einfacher Möbeltresor oder eine Geldkassette bietet nicht denselben Schutz wie ein entsprechend geprüfter und gesicherter Tresor.
5: Und wer die Verantwortung dann doch lieber abgeben will, für den kommen möglicherweise doch eher private Anbieter in Frage. Vor allem in Metropolen wie München, Frankfurt oder Berlin.
4: Ja, in der Großstadt können sie eine Alternative sein, aber es leben ja nun mal nicht alle in Großstädten.
5: So Thomas Rienecker vom Deutschen Sparkassen- und Giroverband. Schließfächer gäbe es schließlich immer noch, auch außerhalb der Stadt.
4: Die Versorgung in der Fläche, die übernehmen die Banken und Sparkassen. Und das eben auch mal JWD, wo es sich für andere Anbieter nicht so wirklich lohnen würde.
5: Wichtig ist, ob Bankschließfach, privater Anbieter oder Tresor zu Hause. Wer Wertsachen sicher lagern will, sollte vor allem auf Versicherungsschutz, Sicherheit und eine gute Dokumentation achten.
7: Wenn die Bank schließt, was passiert mit dem Schließfach? Dieser Frage ist Katharina Bruns aus der ARD Verbraucherredaktion nachgegangen.
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9: Mit Ben Wozny und dem Topspiel der Fußball-Bundesliga. Dortmund besiegt Stuttgart mit 1:0 und grüßt in der Tabelle von ganz oben. Jens-Jörg Rieck.
10: Der BVB ist die Nummer 1 der Fußball-Bundesliga. In einem umkämpften Topspiel mit wenig Torraumszenen in der ersten Halbzeit reichte ein Treffer. Der fiel in der 70. Minute. Maximilian Bayer nach Vorarbeit des gerade eingewechselten Bellingham. Mit dem Tor des Tages aus Nahdistanz überwindet der Bredlo. Damit gewinnt der BVB, setzt seine Serie fort. Jetzt 6 Siege in Serie in der Fußball-Bundesliga 4. Und zum ersten Mal seit Mai 2023 wieder die Nummer 1 in der aktuellen Tabelle der Fußball-Bundesliga.
9: Bereits zuvor hat der HSV ein ersehntes Erfolgserlebnis gefeiert. Die Hamburger hatten es nach dem Horrorsaisonstart mit 0 Punkten, 0 Toren und 12 Gegentreffern auch bitter nötig. Nun gab es den ersten Sieg, 2:1 gegen Köln. HSV-Torhüter Heuer Fernandes betont Freude und Zusammenhalt.
11: Ja, die Freude ist einfach riesig, gerade einfach, weil wir über 3 Punkte uns jetzt unterhalten und einfach als Sieger vom Platz gehen. Wenn du so in eine Saison kommst, dann macht das schon was mit dir, aber das ist dann halt der Zusammenhalt, der im Verein steckt.
9: Was für ein Spiel. Diesen Satz kennt man aus dem Fußball, manchmal inflationär verwendet, trifft er auf Werder gegen Augsburg aber tatsächlich zu. Bremen macht aus einem 0:2 ein 3:2. Was für ein Spiel. Olaf Ratje.
12: Es war ein echtes Fußballmärchen, wie es selbst das Bremer Weserstadion selten erlebt hat. In der Nachspielzeit trifft der eingewechselte Mitchell Weiser und erzielt doch noch das 3:2 für Werder. Ausgerechnet Weiser, der 16 Monate aufgrund eines Kreuzbandrisses gefehlt hatte, dreht in seinem ersten Heimeinsatz also die Partie. Der emotionale Höhepunkt in einem aus Bremer Sicht mehr als erinnerungswürdigen Spiel. Zuvor hatte bereits Rückkehrer Niklas Füllkrug unter lautem Jubel der 40.000 zum Ausgleich nach 0:2 Rückstand getroffen. Werder gewinnt damit erstmals seit 15 Jahren die ersten beiden Heimspiele einer Bundesliga-Saison und geht mit ordentlich Rückenwind in die dreiwöchige Länderspielpause.
9: In der zweiten Liga gibt es nicht nur ein Ergebnis vom späten Samstagabend, Hertha schlägt Dresden auswärts 2:1, sondern auch einen neuen Trainer. Hannover 96 holt Sandro Wagner an die Leine und damit auch den groß gehandelten Favoriten. Tom Gernke mit den Details.
13: Hannover 96 ist ein Club mit Wucht und einem erfolgshungrigen Umfeld. So wird Neutrainer Sandro Wagner in der offiziellen Pressemitteilung zitiert. Er sei davon überzeugt, mit der richtigen Energie sehr viel Gutes zu bewegen. Auch Hannovers Geschäftsführer Jonas Boll zeigte sich hocherfreut. Wagner sei ein Typ, der akribisch arbeite und für die neue Aufgabe brennt. kenne. Der 38-Jährige unterschreibt einen Vertrag bis Sommer 2028 und wird schon am kommenden Montag zum ersten Mal das Training leiten. Als Spieler bestritt Wagner 180 Bundesligaspiele, war anschließend unter anderem in Unterhaching und dann beim DFB als Co-Trainer von Julian Nagelsmann tätig. Zuletzt arbeitete er in Augsburg, wo er Anfang Dezember nach nur 10 Punkten aus den ersten 12 Ligaspielen entlassen wurde.
9: Und zum Schluss noch zum Tennis. Der frische US Open-Sieger Alexander Zverev hat seine Pflichtaufgabe im Davis Cup gegen Kroatien souverän erfüllt. Der zweifache Grand-Slam-Sieger gewann im westfälischen Halle gegen Matej Dodik in 2 Sätzen. Weil Daniel Altmaier danach aber gegen die kroatische Nummer 1 Dino Prismic verlor, steht es nach dem ersten Tag nur 1:1.
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1: Um 5.30 Uhr mit Wolfgang Berger. In Berlin und Mecklenburg-Vorpommern werden heute neue Landesparlamente gewählt. Dabei werden für beide Abstimmungen enge Rennen erwartet. Aus der Nachrichtenredaktion Kevin Bieler.
2: In Mecklenburg-Vorpommern lag laut Infratest DIMAP die SPD zuletzt bei 33, die AfD bei 38%. Andere Umfragen sehen beide Parteien enger beieinander. Im Fokus dürfte auch das Abschneiden der CDU stehen. Sie liegt bei 7%. Das wäre das schlechteste jemals gemessene Ergebnis der Union bei einer Landtagswahl in Deutschland. In Berlin hingegen liefert sich die CDU mit der Linken ein Kopf-an-Kopf-Rennen um Platz 1. Beide Parteien liegen laut Infratest bei rund 20%. Die AfD kommt auf 18%. In diesem Szenario sind Dreierkoalitionen möglich, entweder aus CDU, Grün und SPD oder ein Bündnis aus Linken, Grün und SPD.
1: Die deutsche Mineralölwirtschaft sieht den geplanten Spritpreisdeckel kritisch. Der Verband Fuels und Energie erklärte, eine staatliche Preisregulierung sei in Deutschland mit seinen 14.000 Tankstellen mit erheblicher Bürokratie verbunden. Das unterscheide den deutschen Markt von den überschaubaren Märkten in Belgien und Luxemburg. Diese waren von der Bundesregierung als Vorbild genannt worden. Außerdem warnt der Verband, falls eine preisliche Obergrenze für Benzin und Diesel zu niedrig angesetzt werde, gefährde das im schlimmsten Fall die Versorgungssicherheit. Bei israelischen Angriffen sollen im Gazastreifen mindestens 4 weitere Menschen getötet worden sein. Das Gesundheitsministerium der radikal-islamischen Hamas teilte mit, unter den Opfern seien auch ein 10-jähriges Mädchen und der Sohn eines ranghohen Regierungsvertreters. Bei den Attacken in verschiedenen Teilen des Gazastreifens sollen auch mehrere Menschen verletzt worden sein. Das israelische Militär teilte mit, die Schläge hätten sich gegen Funktionäre der Hamas gerichtet. In den USA hat das Weiße Haus mehreren Journalisten den Zutritt verweigert. Die Sender CNN und MS Now sowie das Portal Politico teilten mit, die Sicherheitsausweise von Mitarbeitern seien einbehalten worden. Aus Washington Ralf Borchardt.
3: Die betroffenen Medien sehen darin einen Verstoß gegen die in der US-Verfassung garantierte Meinungs- und Pressefreiheit. Sie wollen gegen Trumps Schritt gerichtlich vorgehen. Der Präsident bezeichnet zahlreiche Medien, die kritisch über ihn berichten, regelmäßig als Fake News, immer wieder auch wörtlich als Feinde des Volkes. Politico berichtet, der Präsident habe die jetzige Entscheidung im Alleingang getroffen und damit auch eigene engste Mitarbeiter überrascht.
1: Das Wetter in Deutschland. Tagsüber ganz im Süden freundlich, im Norden Auflockerungen, aber in Küstennähe kräftige Schauer. Dazwischen häufig Regen, Höchstwerte 17 bis 27 Grad. Am Montag im Nordosten leicht wechselhaft, im Südwesten heiter bis wolkig, 14 bis 23 Grad. Am Dienstag teils trüb, im Südwesten und Nordosten mehr Sonne bei 14 bis 24 Grad. Das waren die Nachrichten.
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4: Achtung, Falschfahrer auf der A7 Hannover-Fulda. Zwischen Kreuz Kassel-Mitte und Guxhagen kommt Ihnen ein Falschfahrer entgegen. Fahren Sie bitte äußerst rechts und überholen Sie nicht. Auf der A7 Hannover-Fulda zwischen Kreuz Kassel-Mitte und Guxhagen, da ist ein Falschfahrer unterwegs. Vorsicht in beiden Richtungen. Achtung, auch Falschfahrer auf der A59 Köln-Bonn. Zwischen dem Dreieck St. Augustin West und Dreieck Bonn-Beuel kommt Ihnen ein Falschfahrer entgegen. Fahren Sie äußerst rechts, überholen Sie bitte nicht. Auf der A59 Köln-Bonn zwischen dem Dreieck St. Augustin West und dem Dreieck Bonn-Beuel, da ist ein Falschfahrer unterwegs. Vorsicht bitte in beiden Richtungen. Die A1 Hamburg Richtung Bremen ist zwischen Hamburg-Stillhorn und Harburg wegen Brückenarbeiten bis morgen früh noch gesperrt. Die Umleitung führt über die U76. Die A1 Bremen Richtung Osnabrück ist zwischen Neunkirchen-Vörden und Bramsche nach einem Unfall gesperrt. Die Umleitung führt über die U60. Die A9 Nürnberg Richtung Halle-Leipzig ist zwischen Münchberg Nord und Hof West nach einem Unfall gesperrt. Die A40 Essen Richtung Dortmund ist zwischen dem Dreieck Bochum West und Bochum Zentrum wegen Bauarbeiten bis nächste Woche Freitag gesperrt. Die A44 Dortmund Richtung Kassel ist zwischen Marsberg und Diemelstadt wegen Bauarbeiten bis morgen früh noch gesperrt. Die A46 Hemer Richtung Hagen ist zwischen Iserlohn-Seilersee und Iserlohn-Zentrum wegen Bauarbeiten bis morgen Mittag gesperrt. Die A93 Weiden-Regensburg ist zwischen Freimd und Nahburg wegen Brückenarbeiten in beiden Richtungen bis 6 Uhr noch gesperrt, eine knappe halbe Stunde also. Und die A215 Neumünster Richtung Kiel ist zwischen dem Kreuz Kiel West und Kiel Mitte wegen Bauarbeiten bis morgen früh gesperrt.
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4: Mit Birgit Hasselbusch, schönen guten Morgen. Es war ein Routinetreffen, diesmal auf Einladung Irlands. In Dublin saßen die Finanzministerinnen der EU 2 Tage lang zusammen, die Minister auch. Und es ging um die wirtschaftlichen Folgen der angespannten internationalen Lage, vor allem im Nahen Osten, und damit auch um die wieder stark gestiegenen Spritpreise. In Deutschland haben sich Bund und Länder ja darauf verständigt, Bürger sowie Unternehmen ab Oktober mit einem neuen Tankrabatt zu entlasten. Dazu soll die Energiesteuer auf Benzin und Diesel bis Jahresende um 14 Cent je Liter gesenkt werden. Zusammen mit der Umsatzsteuer gibt es eine Entlastung von 17 Cent pro Liter. Bund und Länder stellen dafür rund 2,5 Milliarden Euro bereit. Und neben dem Tankrabatt ist spätestens ab Januar 2027 auch ein vorübergehender Spritpreisdeckel geplant. Sarah Lopez hat das Treffen in Dublin verfolgt.
5: Beim Treffen der EU-Finanzminister in Dublin gab es ein ganz großes Thema.
6: Dass auf europäischer Ebene eine Übergewinnsteuer ermöglicht werden sollte.
7: Whether or not there are now in this situation windfall profits for energy companies.
8: Das ist aber auch die Übergewinnsteuer.
5: Also die Idee, überproportional hohe Gewinne von Mineralölkonzernen zu besteuern. Eigentlich stand die Übergewinnsteuer gar nicht auf dem Programm. Aber auf den Wunsch 6 europäischer Finanzminister, darunter auch Lars Klingbeil, war sie dann doch Thema beim Mittagessen. Die Forderung einiger Minister, die EU-Kommission solle da einen Vorschlag vorlegen. Die Kommission, die erteilte prompt eine Absage. EU-Wirtschaftskommissar Valdis Dombrovskis sagte:
9: At this stage we are not putting forward EU-wide proposal.
5: Zum jetzigen Zeitpunkt werde man keinen EU-weiten Vorschlag vorlegen. Vom deutschen Finanzminister Lars Klingbeil heißt es, trotz einer Einigung der Bundesregierung auf einen Tankrabatt und einen Spritpreisdeckel in Deutschland,
10: dass wir den Gedanken der Übergewinnsteuer weiter verfolgen werden. Also dort, wo in der Krise profitiert wird, sollen die Unternehmen auch das Geld zurückgeben an die Bürgerinnen und Bürger.
5: Am zweiten Tag des Treffens ging es vor allem um den Einfluss von künstlicher Intelligenz auf die EU-Wirtschaft. Lars Klingbeil forderte hier, dass die EU schnell handelt.
11: Wenn wir in Europa zusammenarbeiten, wir sind mit 450 Millionen Bürgerinnen und Bürgern der zweitgrößte Wirtschaftsraum. Wir sind eine Wirtschaftsmacht. Wir können auch einsteigen in die eigene Entwicklung von KI. Wir können in die Regulierung einsteigen. Also wir sind ein Faktor, der wirklich auch Macht ausüben kann. Aber wir müssen uns dieser Macht eben auch bewusst sein.
5: Einige Minister haben Sorge, dass Europa bei der KI im Wettlauf gegen China und die USA nicht mehr aufholt. Es gibt aber auch Stimmen, die fordern, bei der KI das Tempo rauszunehmen. Auch weil es zuletzt Meldungen dazu gab, dass sich einige KI-Modelle selbstständig gemacht und eine Plattform gehackt haben. Diese Sorgen, die kommen auch beim Gastgeber, dem irischen Finanzminister Simon Harris, an. Bewusst, dass viele Menschen unsicher sind, was die Veränderungen durch KI angeht. Ich höre zum Beispiel die Bedenken junger Menschen beim Arbeitsmarkt. Gleichzeitig bietet die KI der Wirtschaft zahlreiche Chancen und wird unsere Produktivität in den nächsten Jahren steigern. Die EU brauche deshalb einen ausgewogenen Ansatz, der sowohl die Chancen als auch die Risiken in den Blick nimmt, sagte Harris. Wie so ein Ansatz genau aussehen kann, das soll in den nächsten Monaten konkreter werden. Im Oktober findet in Dublin zum Beispiel ein KI-Treffen statt, an dem sowohl Staats- und Regierungschefs als auch Wissenschaftler und CEOs teilnehmen werden.
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4: Ein pessimistischer Ausblick von Europas größtem Autohersteller Volkswagen und ein Ausverkauf am Anleihemarkt haben den Börsen zum Wochenausklang zugesetzt. Claudia Wehrle aus der ARD-Finanzredaktion blickt auf die Handelswoche zurück.
12: Bei vielen Verbrauchern ist die Stimmung gedrückt. Benzin und Diesel so teuer wie nie. Fürs Heizen muss mehr Geld ausgegeben werden. Viele Menschen machen sich zudem Sorgen, was ihren Arbeitsplatz betrifft. Denn Unternehmen sind dabei, sich neu aufzustellen. Da kommen Geschäftsmodelle auf den Prüfstand, Töchter werden verkauft oder Teile der Produktion ins Ausland verlagert. VW-Konzernbetriebsratschefin Daniela Carvalho verlangt mittlerweile von Unternehmen in der Automobilindustrie verbindliche Zusagen zum Erhalt von Arbeitsplätzen in Deutschland. Vor diesem Hintergrund ist es erstaunlich, dass der Industrieverband BDI optimistischer auf die deutsche Wirtschaft schaut. Auch Finanzmarktprofis haben sich in dieser Woche zuversichtlicher geäußert. Das zeigen die neuen Umfrageergebnisse des Mannheimer Zentrums für europäische Wirtschaftsforschung. Jörg Krämer, der Chefvolkswirt der Commerzbank, würde es vorsichtiger formulieren.
13: Allenfalls sind sie weniger pessimistisch geworden. Und ob das weitergeht, ist auch fraglich. Denn wir haben es ja im Grunde genommen mit einer zweiten Eskalationswelle jetzt im Krieg zu tun. Und von daher bin ich vorsichtig, was diese Umfragen und die Stimmung anbelangt in der Wirtschaft.
12: Krämer sagt das mit Blick auf die nach wie vor hohen Energiepreise. Man könne zudem nicht alle Branchen über einen Kamm scheren. Versicherer etwa profitierten von steigenden Zinsen in der Stahlbranche, im Fahrzeugbau und auch in der Metallindustrie. Da sehe es anders aus. Krämer spricht von einer ungewöhnlichen Entwicklung.
13: Es sind nicht die Investitionen der Unternehmen, die sind gesunken. Es ist kaum der Export, der normalerweise alles treibt, weil der Export nach China fällt, der Export in die USA fällt wegen Trumps Zöllen. Ganz untypisch wird die Erholung des Bruttoinlandsprodukts ja getrieben vom Staat, vom staatlichen Konsum. Der Staat stellt ein, gibt mehr aus und er fährt auch seine Investitionen hoch. Also ein sehr untypischer Aufschwung.
12: Der DAX in dieser Woche ohne klaren Trend, dass die Zinsen in den USA angehoben worden sind, das hat dem wichtigsten deutschen Leitindex zur Wochenmitte Rückenwind gegeben. Auf den ersten Blick ist das erstaunlich, ging es doch um eine Entscheidung in den USA. Doch wichtiger als der Zinsschritt selbst ist das Verhalten von US-Notenbankchef Kevin Warsh, sagen Händler. Warsh habe sich dem Wunsch von US-Präsident Trump nicht gebeugt, sondern hat, anders als es der amerikanische Präsident gerne gesehen hätte, die Zinsen in den USA angehoben.
14: Viele hatten erwartet, dass unter Kevin Warsh die Fed ihre Unabhängigkeit drangeben würde. Und das ist jetzt zumindest mal ein Schritt in die Richtung, die Unabhängigkeit wieder zu stärken,
12: sagte Ökonom Martin Lück. Auch Thomas Gitzel von der VP-Bank spricht von einem starken Signal an die Finanzmärkte.
15: Was auch gleichzeitig heißt, die Notenbanken versuchen, die Inflationsraten zurückzuführen. Und das ist auch eine gute Nachricht.
12: Von Unternehmensseite macht in dieser Woche Bilfinger von sich reden. Die Aktien des Industriedienstleisters brechen zeitweise um mehr als 20% ein. Die Nachfrage ist mau, wird argumentiert. Die Entwicklung bleibe im ersten Halbjahr hinter den Erwartungen zurück. Der Konzern will nun mit einem Sparprogramm gegensteuern. Auch der Spezialkonzern Wacker Chemie verabschiedet sich von seinen Geschäftszielen für die kommenden Jahre. Das hat mit dem Wettbewerbsdruck, mit hohen Kosten und mit einer schwachen Nachfrage zu tun. Auch das kommt an der Börse nicht gut an.
16: Claudia Werle mit dem Börsenüberblick.
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16: Die Isländer wollen nicht. Eine knappe Mehrheit hat sich Ende August in einer Volksabstimmung gegen die Aufnahme von EU-Beitrittsverhandlungen ausgesprochen. Ist das kurzsichtig oder clever? Oder hat es eher mit Stolz zu tun? In der Rubrik Denke ich an Europa hat meine WDR-Kollegin Andrea Oster darüber mit dem Schriftsteller Joachim W. Schmidt gesprochen. Der gebürtige Schweizer hat inzwischen auch die isländische Staatsbürgerschaft, lebt seit 19 Jahren dort und auch seine Kalman-Krimis spielen da.
18: Ein Schweizer in Island. Wie geht das eigentlich zusammen?
19: Ja, das passt irgendwie schon. Als ich da nach Island ausgewandert bin, hatte ich keinen Kulturschock. Also ich hatte schon auch das Gefühl, dass ich von der einen Europainsel zur anderen umziehe und mich da auch sofort gleich wie zu Hause gefühlt. Also diese Völker, die haben tatsächlich auch Parallelen so in der Art, in ihrer Bestrebung, unabhängig zu sein. Und die haben so eine alte Bauernseele auch vielleicht, wo man ja sich selber versorgen will. Und das irgendwie kannte ich das gut schon aus der Schweiz.
18: Sie haben von der Bauernseele gesprochen, die in beiden Ländern schlummert und in Ihnen wahrscheinlich auch, denn Sie sind ja auf einem Bauernhof in Graubünden groß geworden.
19: Ja, das passt. Und ich habe auch auf einem Bauernhof gearbeitet, als ich nach Island gekommen bin. Ich habe mir so gedacht, das kann ich halt. Hier muss ich auch die Sprache nicht können. Ich kann die Kühe auch so melken, ohne Isländisch zu sprechen. Aber nun, inzwischen bin ich nicht mehr in der Landwirtschaft tätig, aber es ist doch ein Thema, das mich immer sehr auch interessiert. Also jetzt beispielsweise bei dieser Volksabstimmung, wo es darum ging, ob man diese EU-Beitrittsverhandlungen wieder aufnehmen und intensiv führen soll. da war die Landwirtschaft halt schon, ja, nebst der Fischerei war das schon auch das wichtigste Thema. Mhm. Und da hat man vor allem auch gemerkt, dass in der Landwirtschaft, da ist man sich fast ganz einig, man will nicht dieser EU beitreten. Diese Unabhängigkeit, die sie erkämpft haben, die liegt noch nicht so weit zurück. Obwohl es natürlich auch ein bisschen ein Trugbild ist. Man ist natürlich schon sehr mit dem europäischen Wirtschaftsraum zum Beispiel verknüpft. Also Island ist im europäischen Wirtschaftsraum, in der EFTA, NATO-Gründungsmitglied. Also man ist eigentlich schon sehr an dieses ganze Gebilde geknüpft, an diese Gemeinschaft. Natürlich, ein EU-Beitritt wäre noch ein Schritt weiter, aber irgendwie habe ich da schon gemerkt, nee, das wird nicht klappen.
18: Sie haben ja eben gesagt, Sie stimmen fleißig auch noch ab in der Schweiz und auf Island wird ja nicht so oft abgestimmt. Also Volksabstimmung kennt man da nicht so. Das war jetzt schon was Besonderes. Was für eine Wirkung hatte das?
19: Ja, das war wirklich was Besonderes. Das hat einen richtigen Aufruhr gegeben. Also man macht das so selten, dass es sogar Leute gibt, die das dann überhaupt nicht gut finden. Man merkt dann plötzlich eine gewisse Unsicherheit. Bei dieser Abstimmung jetzt, das gab schon heiße Diskussionen und die Wahlbeteiligung, die war dann auch wirklich über 80%.
18: Also Sie haben ja eben schon angesprochen, also die Isländer haben es knapp abgelehnt, die Isländer und Isländerinnen. Sie haben eben gesagt, das liegt auch daran an der Landwirtschaft, welche Argumente da aufgeführt worden sind. Sie sagen ja auch, die isländische Gesellschaft ist auch ein Stück weit korrupt und verfilzt. Was meinen Sie damit?
19: Ja, es ist halt eine kleine Nation. Also es hat hier 400.000 Leute. Und da kennt man sich halt. Und das führt automatisch ein wenig zu einer Vetternwirtschaft. Ich denke mal, es gibt hier auch manchmal Preisabsprache, ein wenig Korruption. Ich gehe davon aus, das stimmt. Island ist das korrupteste Land aller nordischen Länder. Und es gibt wenig Wettbewerb. Also wenn es jetzt um Fischerei geht, das war wahrscheinlich das wichtigste Thema in dieser Diskussion. Da haben wir natürlich eine Quotenpolitik oder wir haben Fischereiquoten, die verteilt werden und die werden momentan so ein bisschen gehortet von eigentlich wenigen Familien und die sind dann sehr reich. Obwohl man eigentlich sagt, der Fisch gehört allen, aber da denke ich manchmal, ja, vielleicht bräuchten wir ein bisschen die Hilfe von außen, um das besser zu verteilen.
18: Ja, hört man ja selten über Island, was ja meistens eher positiv gesehen wird. Sie verarbeiten das ja auch in Ihren Krimis, in Ihren Romanen. Wie kommt das eigentlich an auf Island?
19: Oh, das kommt ganz gut an. Ich bin da überrascht. Ich hatte immer ein bisschen Angst. Also ich wurde ja von Anfang an nicht übersetzt. Und es hat dann erst 2022 geklappt mit eine erste Übersetzung auf Isländisch und da habe ich dann das erste Mal eigentlich das Feedback bekommen von der isländischen Leserschaft und die fanden das schon ganz gut, dass ich da auch kritisch auf die Fischereipolitik zum Beispiel gucke und die auch so beschreibe, so wie sie ist. Es geht darin ja auch oft um so Randregionen, eine ganz kleine Gemeinde, die leidet unter Abwanderung. Also ich verfolge das sehr gerne mit und lasse das auch in die Bücher einfließen. Mhm. Deshalb habe ich jetzt zum Beispiel auch bei dieser Abstimmung, das hat mich dann runtergenommen, ja, wie haben die da oben abgestimmt, wo man eben eigentlich so ein bisschen zu den Verlierern gehört der isländischen Fischereipolitik. Und doch ist da ein ganz klares Nein zur EU auch zu finden. Darüber könnte man natürlich lange diskutieren, wieso das so ist.
18: Ja.
19: Aber das finde ich spannend, ja.
18: Ja, wir fragen hier in dieser Rubrik immer, was verbinden Sie persönlich mit Europa? Also es heißt ja auch, denke ich an Europa. An was denken Sie ganz persönlich, Herr Schmidt, wenn Sie an Europa denken?
19: Wie soll ich sagen? Meine Richtung oder wenn ich meine Zugehörigkeit, also das spürt man schon sehr, sage ich mal, wenn man auch auswandert, wo gehört man hin? Und dann merke ich schon, dass ich Europäer bin eigentlich, dass ich schon auch Schweizer bin und jetzt auch Isländer, aber eigentlich gehört man zu Europa. Ich habe da auch mal so einen DNA-Test machen lassen und das war so ein lustiger Mix von allen möglichen europäischen Ländern. Und das hat mich dann auch so gefreut irgendwie, dass ich da noch italienisches und britisches Blut drin habe und Zentraleuropa ganz verstreut. Das ist das, was es so ein bisschen für mich heißt. Hier in Island finde ich spannend, Island liegt ja auch geografisch, könnte man sagen, so ein bisschen zwischen Nordamerika und Europa, sogar auf der Bruchzone der tektonischen Platten, was ja fast schon symbolisch ist. Und das merkt man hier in Island, dass die Bevölkerung sich auch ein wenig mehr an Nordamerika orientiert als beispielsweise auf dem Festland. Und da merke ich dann schon, dass ich doch eher noch der Europäer bin, dass mich das doch eher nach Europa zieht als rüber nach Nordamerika. Und
16: sagt der Schriftsteller Joachim B. Schmidt im Denk ich an Europa-Interview mit WDR-Moderatorin Andrea Oster.
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16: Die Muse ist für uns stets nur der Sidekick des genialen Künstlers. Ein NPC, Non-Player-Character, die man in einem Videogame nicht spielen kann. So schreibt die Kulturjournalistin Elisa von Hof in einem neuen Buch, das genau das ändern will. Von Hof möchte die Leistung der Musen, fast immer Frauen, für berühmte Kunstschaffende, fast immer Männer, genauer in den Blick nehmen. Dabei wird mitunter aus Inspiration knallharte Schufterei, aus Liebe Wahnsinn. Unsichtbare Musen, Frauen, die unsere Welt veränderten. Judith Heidkamp stellt das Buch vor.
17: Die Muse küsst und der so inspirierte Künstler schafft unsterbliche Werke. So etwa das Bild, das der Begriff Muse seit Jahrhunderten entstehen lässt und mit dem die Kulturjournalistin und Spiegelredakteurin Elisa von Hof jetzt gründlich aufräumen will. Zitat.
20: Inspirierend zu sein ist keine Eigenschaft, es ist in den allermeisten Fällen ein Job.
21: Es gibt natürlich die Rolle der Managerin und PR-Beraterin, Therapeutin zum Beispiel, Co-Produzentinnen. Es gibt die Rolle der Nachlassverwalterin. Also diese Musen haben alle möglichen Jobs übernommen, um die Karriere des Genies und sein Werk zu gestalten.
17: Kunstgeschichte und Nachwelt aber schauen nicht hin. Vielleicht hängen wir auch alle einfach sehr an der Vorstellung vom großen, einsamen Genie, das höchstens vom Bildrand aus angehimmelt wird. Elisa von Hof allerdings hat nach knapp 400 Seiten mit ungesunden Beziehungen im Kunstbereich eher die Nase voll.
21: Ich würde lügen, wenn ich sagen würde, ich wäre nicht genervt auch von dieser Art der Inszenierung. Ich bin auch davon genervt, dass wir halt immer noch irgendwie annehmen, dass Kunst tatsächlich so aus einer einzelnen Person heraus entsteht. Das verschleiert das ganze Support-System, das um einen einzelnen Künstler herum wahnsinnig aktiv ist und dazu beiträgt, dass überhaupt diese Kunst gesehen, gehört, rezipiert werden kann.
17: Christiane Vulpius hielt Goethe alle Alltagssorgen vom Leib. Sofia Tolstaja schmiss das tolstoische Landgut. Die Malerin Lee Krasner förderte Jackson Pollock. Dora Maar weinte und Picasso fand das ein tolles Bild. Clara Schumann betreute ihren kranken Ehemann. Camille Claudel landete am Ende in der psychiatrischen Klinik. Und sogar Kim Kardashian, die ihre Beziehung zu Skandalrapper Kanye West selbst gewinnbringend vermarktete, geht in Elisa von Hofs Buch als Muse durch.
21: Weil man, ich glaube, diese Arbeit, die sie in die Karriere von Kanye West gesteckt hat, eben nicht als Arbeit wahrgenommen hat, sondern als Hingabe und Leidenschaft und Liebe gedeutet hat. Die Muse gibt und das Genie nimmt.
17: Am Ende ist es vielleicht gar nicht so überraschend, dass auch in Kunstbeziehungen weibliche Rechtlosigkeit und Ausbeutung der Frauen jahrhundertelang bestimmend waren. Vielleicht ein bisschen extremer und ein bisschen glanzvoller. Oder einsamer. Man erfährt jedenfalls viele gegen den Strich gebürstete Geschichten um berühmte Kunst in diesem durchaus unterhaltsamen Buch und nimmt ein paar sinnvolle Fragen mit.
20: Wo beginnt die Koproduktion von Kunst? Bei ihrer ideellen und schließlich handwerklichen Gestaltung? Oder nicht schon viel früher, beim Schaffen der Produktionsbedingungen?
17: Vielleicht sollten tatsächlich unter manchen Kunstwerken mehrere Namen stehen und nicht nur einer. Warum nicht?
21: Und dann fände ich es natürlich super, wenn wir diese Frauen anders und besser nicht nur sichtbar machen, sondern absichern, bezahlen, ihnen den Ruhm und die Wirkmacht zugestehen, die sie ja wirklich haben.
16: Sagt Autorin Elisa von Hof. Ihr Buch heißt Unsichtbare Musen, Frauen, die unsere Welt veränderten. Erschienen bei Klett Cotter und kostet 25 Euro.
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16: Sudeleder hat man ihn in der DDR genannt, weil er über Jahrzehnte gegen die Bundesrepublik Stimmung gemacht hat. Karl Eduard von Schnitzler. Heute vor 25 Jahren ist er gestorben. Der Chefkommentator des DDR-Fernsehens und Moderator der Sendung Der Schwarze Kanal. Ariane Hoffmann erinnert an Karl Eduard von Schnitzler.
2: Einige unbelehrbare Schreihälse wird es wohl immer geben. Bloß, warum müssen die gerade solche Berufe wie Politiker oder Journalist ausüben?
3: Gute Frage, gestellt ausgerechnet von einem, der sich Journalist nennt, Karl Eduard von Schnitzler in seiner Sendung Der Schwarze Kanal.
22: Information, sachliche Analyse und kämpferische Auseinandersetzung mit denen, die uns und ihren eigenen Wählern, Hörern und Lesern übel wollen.
3: Gemeint ist die BRD, Westdeutschland, der Klassenfeind. Wobei sachliche Analysen beschönigende Begriffe für Hetze und Polemik sind. Von Schnitzler hält sich stramm an die SED-Propaganda.
2: Der Klassenfeind wird nicht mit Schonung rechnen dürfen.
3: Als 14-Jähriger tritt Karl Eduard von Schnitzler der sozialistischen Arbeiterjugend bei, mit 19 der KPD. Im Zweiten Weltkrieg kämpft er an der Front und gerät 1944 in britische Gefangenschaft. Die BBC macht ihn zum Kommentator. Deren Chefredakteur Sir Hugh Green nimmt ihn mit nach Deutschland zur Unterstützung beim Aufbau eines neuen Senders, dem Nordwestdeutschen Rundfunk.
23: Ich hatte sehr engen Kontakt mit Schnitzler und habe ihn gewarnt, dass er seine Stellung nicht missbrauchen sollte für eine Art getarnte kommunistische Propaganda. Aber es ging so weit, ich habe ihn entlassen.
3: Seine Bruchzeit beginnt ab 1948 in der sowjetischen Besatzungszone der späteren DDR. Als Moderator des Schwarzen Kanals kennt ihn ab 1960 ein Großteil der Fernsehzuschauenden. Seine hasserfüllten Kommentare bringen ihm den Spitznamen Sudelede des Publikums ein in Ost und West. Wolf Biermann in seiner Ballade von den verdorbenen Greisen.
24: Hey Schnitzler, du elender Sudelede! Sogar wenn du sagst, die Erde ist rund, dann weiß jedes Kind, unsere Erde ist eckig.
25: Machen wir es ganz kurz. Für mich ist die Mauer das humanistischste Bauwerk dieses Jahrhunderts überhaupt.
3: Den Fall der Mauer kann Eduard von Schnitzler nicht mehr im DDR-Fernsehen kommentieren. Kurz zuvor wird er von seinen Parteigenossen entlassen. Schnitzler war zur Zielscheibe geworden.
2: In diesem Sinne werde ich meine Arbeit für die einzige Alternative zum unmenschlichen Kapitalismus fortsetzen. Zur Förderung und Verteidigung meines sozialistischen Vaterlandes.
3: Karl Eduard von Schnitzler bleibt dem System treu bis zu seinem Tod am 20. September 2001, heute vor 25 Jahren.
16: Der Stichtag von Ariane Hoffmann. Und das war die ARD-Infonacht am Sonntag mit Birgit Hasselbusch. Gleich die Nachrichten um 6 und danach bringen Sie Ihre Infosender dann gut durch den Tag. Machen Sie es gut. Die Zeit, es ist 5:58 Uhr.

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1: 6 Uhr. Letzte Landtagswahlen in diesem Jahr. Müllsammelaktionen in ganz Deutschland. Borussia Dortmund erobert Tabellenspitze der Bundesliga. Das Wetter, viele Wolken, gebietsweise Regen, 16 bis 24 Grad. Mein Name ist Christine Schumann. Guten Morgen. In Berlin und in Mecklenburg-Vorpommern werden heute neue Landesparlamente gewählt. In Mecklenburg-Vorpommern gibt es laut den Umfragen ein Kopf-an-Kopf-Rennen der SPD von Ministerpräsidentin Schwesig und der AfD mit ihrem Spitzenkandidaten Holm. In Berlin könnte die CDU oder die Linke stärkste Kraft werden. ARD-Reporter Sebastian Schöbel.
2: CDU-Spitzenkandidat Stefan Evers hatte vor gut 2 Monaten den damaligen Spitzenkandidaten Kai Wegner ersetzt. Der war nach massiver Kritik an seiner Leistung während des großen Stromausfalls in Berlin Anfang des Jahres und mehrerer Falschaussagen zurückgetreten. In den Umfragen lag zuletzt die Linke knapp vorn. Spitzenkandidatin Elif Eralp hatte im Wahlkampf voll auf das Thema Mietenpolitik gesetzt und angekündigt, Immobilienkonzerne wie Vonovia enteignen zu wollen.
1: Auch in Hessen wird heute gewählt. Es gibt eine Bürgermeisterwahl in Babenhausen im Kreis Darmstadt-Dieburg. Dort wird der parteilose Amtsinhaber Dominik Stadler vom CDU-Kandidaten Frank Zick herausgefordert. Und in Stockstadt am Rhein fällt die Entscheidung in einer Stichwahl zwischen dem parteilosen Luigi Urzo und der SPD-Politikerin Maike Hebermehl. Die Kritik am geplanten neuen Tankrabatt reißt nicht ab. Die Wirtschaftsweise Grimm bezeichnete die Entscheidung der Bundesregierung als zynisch. Dem Kölner Stadtanzeiger sagte sie, auf Kosten der jungen Generation werde das Fahren von Verbrennerautos subventioniert. Auch Unternehmen würden angesichts dieser kurzsichtigen Handlungsmaxime nur noch den Kopf schütteln. Nach den Plänen von Schwarz-Rot soll ab Oktober wieder die Steuer auf Benzin und Diesel um 17 Cent je Liter gesenkt werden. Heute wird in ganz Deutschland Müll gesammelt. Anlass ist der World Cleanup Day. Allein in Hessen gibt es 85 Aktionen. HR-Reporterin Andrea Bonhagen.
3: Dehnburg, Korbach und Taunusstein sind dabei, genauso wie der Verein FC Germania aus Okriftel, der Tauchclub Dreieich in Langen und Schülerinnen und Schüler von der Anna-Schmidt-Schule im Frankfurter Stadtteil Niedererlenbach. Auch in Wiesbaden-Biebrich wird im zentralen Park Müll gesammelt. Dort gibt es bereits ein Müllmuseum mit zahlreichen Metalltuben, Plastikflaschen und Schuhen aus dem Rhein. Beim Welttag des Müllsammelns machen 190 Länder mit. Die Menschen sammeln auch an Straßen, in Wäldern und an Meeres. Küsten.
1: In der Fußball-Bundesliga hat Dortmund die Tabellenführung übernommen durch einen 1:0-Sieg in Stuttgart am Abend. Die Frankfurter Eintracht hatte vorher in ihrem Heimspiel gegen den SC Freiburg 2:2 gespielt. HR-Sportreporter Philipp Hofmeister.
4: Zweimal ging die Eintracht in Führung und beide Male traf ein frisch von Bundestrainer Jürgen Klopp nominierter Nationalstürmer. Die Tore von Johnny Burkhardt und Younes Ebnu-Talib reichten trotzdem nicht gegen wehrhafte Freiburger, die durch Scherhand und Suzuki zweimal eine Antwort parat hatten. Ein abwechslungsreiches, intensives Fußballspiel lässt Fußball Frankfurt dennoch in Summe positiv in die anstehende lange Länderspielpause gehen. Denn Einsatz und Spielfreude passen wieder im Team von Trainer Adi Hütter.
1: Außerdem spielten Gladbach-Mainz 3:4, Hamburger SV Köln 2:1 und Bremen-Augsburg 3:2. Im Spätspiel der zweiten Liga hat Hertha BSC in Dresden mit 2:1 gewonnen. Das waren die Nachrichten. Das Wetter, nur wenig Sonne, heute mehr Wolken, Regen und Wind bei 17 bis 24 Grad. In der kommenden Nacht kühlt es runter auf 10 bis 4 Grad. Morgen am Montag wieder meist trocken, Sonne und Wolken und bis 21 Grad. Und die weiteren Aussichten, auch am Dienstag wird es stark bewölkt, meistens aber trocken, manchmal ein bisschen Sonne dazwischen, bis 21 Grad. Die Zeit 6.04 Uhr.
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1: Vorsicht auf der A66 Frankfurt Richtung Fulda. Zwischen Flien und Neuhof Süd liegt eine Leitbarke auf dem linken Fahrstreifen. Die A44 Dortmund Richtung Kassel ist zwischen Marsberg und Diemelstadt wegen Bauarbeiten bis Montagmorgen 5 Uhr gesperrt. Der Verkehr wird über die B7 und die B252 umgeleitet. Und auf der A60 Rüsselsheim-Mainz ist der Tunnel Hechtsheim in beiden Richtungen wegen einer Sicherheitsübung bis etwa 12 Uhr gesperrt. Eine örtliche Umleitung ist eingerichtet.
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5: Mit Klaus Hofmeister, ich wünsche Ihnen einen schönen Sonntag. Heute ist der 20. September, der Weltkindertag. Und Kindheit reimt sich in unserer Erinnerung ja meistens auf unbeschwert. Aber wie unbeschwert können Kinder heute aufwachsen? Werden sie nicht viel zu früh mit den allgegenwärtigen digitalen Medien aus dem Paradies ihrer Kindheit vertrieben? Können und sollten wir unsere Kinder und Enkel schützen vor der allzu frühen Begegnung mit der bösen digitalen Welt? Und ist unser nostalgisches Zurückdenken an die eigene schöne Kindheit nicht auch ein Stück Heimweh nach gestern? Bei näherem Hinsehen war damals vieles auch nicht unbeschwert. Das innere Kind, das wir alle aus der Kindheit noch in uns tragen, das hat auch seine Schatten. Am Weltkindertag gehen wir heute in Himmel und Erde mal den Kindheiten nach, damals und heute. Zuvor aber schauen wir zurück, denn am vergangenen Freitag vor genau 10 Jahren wurde Georg Betzing als Bischof von Limburg eingesetzt. Er hat im vergangenen Jahrzehnt nicht nur die Kirche in Limburg geprägt, sondern als Vorsitzender der Deutschen Katholischen Bischofskonferenz auch wichtige Impulse gesetzt über das Bistum hinaus. Wie er selbst auf seine Zeit in Limburg zurückblickt, das hat Benjamin Müller bei der Pressekonferenz aus diesem Anlass von Bischof Betzing erfahren.
6: Als Georg Betzing vor 10 Jahren aus dem Bistum Trier nach Limburg kommt, hat er zunächst eine große Aufgabe, sagt er.
7: Vertrauen schenken, um Vertrauen werben in Begegnungen. Das ist mein entscheidender Punkt.
6: Sein Vorgänger Bischof Thebats van Elst hatte zuvor für einen handfesten Skandal gesorgt. Er hatte den Neubau des Bischofhauses in Limburg vorangetrieben und durch unverhältnismäßig hohe Baukosten und Intransparenz für bundesweite Kritik gesorgt. Institutionell war die Krise bei Betzings Amtsantritt zwar schon weitgehend aufgearbeitet, aber das Vertrauen musste wieder neu aufgebaut werden.
7: Man kann Vertrauen, das verloren ist, nicht zurückgewinnen. Man kann es nur nach vorne hin in gemeinsamen Erfahrungen neu aufbauen.
6: Doch diese große Herausforderung bleibt nicht die einzige. 2018 erscheint eine Studie zum Missbrauch in der katholischen Kirche.
7: Das hat hier viele Menschen im Haupt- und Ehrenamt zutiefst erschüttert. Und es war klar, hier müssen wir etwas Grundlegendes tun. Und so ist das Projekt Betroffene höheren Missbrauch verhindern entstanden.
6: Mit diesem Projekt will das Bistum mit Hilfe von außen seine eigene Vergangenheit aufarbeiten und entwickelt 60 Maßnahmen, die den institutionellen Missbrauch in Zukunft verhindern sollen. Darunter zum Beispiel das sogenannte Vier-Augen-Prinzip in Machtposition. Ein weiterer Schwerpunkt von Betzings Zeit im Bistum Limburg ist der synodale Weg, also der Reformprozess der katholischen Kirche in Deutschland.
7: Also, ich bin ein Fan von Synodalität.
6: Von seinen 10 Jahren im Bistum ist Betzing 6 Jahre Vorsitzender der Deutschen Bischofskonferenz. Hier versucht er, die Neuausrichtung der katholischen Kirche voranzutreiben und geht mit dem Bistum Limburg immer wieder voran.
7: Der Schritt hier in Limburg war nicht sehr groß. Um den Handlungstext gemeinsam beraten und entscheiden, 1:1 hier umzusetzen. In anderen Bistümern haben sich die Menschen auf den Weg gemacht mit ihren Bischöfen und folgen dem nach. Und ich glaube, das verändert die Kultur des Miteinanders in unseren Bistümern. Das war eines der wesentlichen Anliegen des synodalen Weges.
6: Betzing hält es für wichtig, in Zukunft mit einer Stimme zu sprechen, um mehr Bedeutung in der Gesellschaft zu gewinnen. Besonders in Zeiten, wo die Kirchenmitglieder im Bistum Limburg immer weniger werden.
7: Weit mehr als 100.000 Menschen haben wir in diesen 10 Jahren durch den anhaltend hohen Kirchenaustritt von Personen verloren.
6: Dadurch fehlt im Bistum natürlich auch Geld. In Zukunft muss jährlich rund 1/3 des Haushaltes eingespart werden. Das entspricht etwas mehr als 100 Millionen Euro im Jahr. Kirchen und Gemeindehäuser werden wegfallen und es muss auch inhaltlich priorisiert werden, was kann und will Kirche noch leisten und was nicht.
7: Dazu haben wir uns auf den Weg gemacht in den letzten 2 Jahren und sehr bewusst zuerst ein Leitbild für unser Bistum formuliert. Wer wollen wir sein? Vielfalt leben, gemeinsam glauben, Welt gestalten. Das sind so Prioritäten, mit denen wir auch in unserem Zielbild und Zukunftsbild unterwegs sind.
6: Betzing will keine Kirche im Rückzug sein, sagt er. Man dürfe nicht ängstlich sein und fragen, was wird aus der Kirche, sondern man müsse fragen, was können wir machen, damit es den Menschen nützt. Und so schaut der Bischof trotz aller Probleme positiv auf die nächsten Jahre im Bistum Limburg.
5: 10 Jahre Bischof von Limburg. Georg Betzing zieht Bilanz und schaut da auch ein bisschen voraus. Benjamin Müller hat es für uns aufgezeichnet. Ein Friedhof ist ein Ort der Erinnerung und der Trauer, aber er ist auch Lebensraum. Der Frankfurter Hauptfriedhof zum Beispiel stellt eine der größten Grünflächen seiner Stadt dar. Auf einer Fläche fast so groß wie 100 Fußballfelder gibt es neben Gräbern auch alte Bäume, Wildblumen und viele Tiere. Sie fühlen sich immer heimischer. Denn weil durch immer weniger Erdbestattungen neue Freiräume auf dem Friedhof entstanden sind, gibt es nun zum Beispiel auch einen Bienengarten und seit dieser Woche sogar einen Naturerlebnispfad. Das Besondere daran, er ist interaktiv und auch für Menschen mit Beeinträchtigungen bestens geeignet. Zum heutigen Tag des Friedhofs 2026 berichtet Stefan Hübner darüber.
8: Nicht so stark ziehen, bitte. Ich brauche erstmal Platz, um es überhaupt antackern zu können.
9: Zack. Noch tackern Iris Rosebrock und Silke Frank das Einweihungsband fest. Gleich wird es zerschnitten. Bei der Eröffnung des neuen Naturerlebnispfades auf dem Frankfurter Hauptfriedhof. 4 Jahre haben die Gründerinnen des Vereins Wildnisboot in e.V. dafür gearbeitet. Jetzt informiert der Pfad über Totholz, Amphibien und Wildwiesen, Fledermäuse und Vögel.
10: Lausche, welchen der 10 Vögel im linken gelben Feld erkennst du? Hebe die richtige Klappe hoch.
11: Jetzt kommt ein Ton.
9: Vogelstimmen wie die des Kolkraben kann man akustisch erraten. Beschriftungen gibt es auch in Brailleschrift. Jede Station ist per Rollstuhl erreichbar. Der Pfad ist barrierearm und der wohl erste interaktive, inklusive Naturerlebnispfad auf einem deutschen Friedhof. Und offenbar können sich auch viele Frankfurter vorstellen, dass Friedhöfe künftig mehr sein dürfen als Orte der Trauer. Das zeigt eine repräsentative Umfrage der Stadt zum Wert des Grüns, sagt Umweltdezernentin Tina Zapf-Rodriguez.
12: Da waren 40% der Menschen dafür offen, dass ein Friedhof auch in Zukunft andere Nutzungen haben kann, eben mehr für einen Freizeitwert auch da ist. Und das zeigt für uns natürlich auch, dass sowas wie Naturerlebnispfaden Mehrwert für Menschen haben kann. Und ein Friedhof neben einem Ort des Gedenkens auch ein Ort des Artenschutzes, des Biotopschutzes, aber eben auch der Bildung sein kann.
9: Fast 70 Hektar umfasst der Hauptfriedhof. Viel Platz für Bäume, Wiesen, Insekten, Amphibien oder Vögel mitten in der Stadt. Um für diese Vielfalt zu sensibilisieren, hat die KfW-Stiftung den Pfad gefördert, sagt ihr Vorstand Michael Helbig.
13: Biodiversität, Naturschutz, das ist ein ganz, ganz wesentliches Thema. Und das kann man an verschiedenen Stellen auf der Welt machen. Aber wir sind eine Frankfurter Stiftung und wir haben gesagt, es ist, glaube ich, wichtig, ein Projekt zu finden, was wir auch in Frankfurt machen können.
9: Und möglichst viele Menschen sollen etwas davon haben, auch Ältere und Beeinträchtigte. Der Hauptfriedhof sei dafür perfekt, findet Sören Schmidt, Beauftragter für die Belange von Menschen mit Behinderung in Frankfurt.
14: Hier sind ältere Menschen. Hier sind Menschen, die gewisse Einschränkungen vielleicht haben, weil sie nicht mehr so gut können wegen des Alters oder auch eine Behinderung haben. Die sind hier. Wir gehen zu den Menschen raus und machen denen eine Oase mitten rein, wo sie ein bisschen auch abschalten können, ein bisschen was erleben können.
9: Die beste Voraussetzung also auch, um Neues zu lernen. Und dass der neue Pfad nicht nur denen gefällt, die ihn geplant haben, zeigt sich schon bei der Eröffnung. Eine Besucherin lobt besonders die Tiermodelle.
15: Also ich finde es total professionell gemacht. Es ist total schön, dass das für sehr eingeschränkte Menschen auch erlebbar ist, dann auch diese Tiere als Formen anfassen zu können, nicht nur mit Texten, sondern auch ja, das Tier selber irgendwie anfassen zu können.
5: Zum Tag des Friedhofs. Der neue Naturerlebnispfad ist auf dem Frankfurter Hauptfriedhof zu erleben.

0: Mira Karnop, als sie mal nachfragte, welche Assoziationen stellen sich beim Stichwort Kindsein bei Ihnen ein?
1: Kindsein bedeutet die Welt entdecken, Sachen ausprobieren, Fantasien auszuleben.
2: Ich finde, es ist auch wichtig, dass man trotzdem in gewissen Situationen auch mal albern sein muss und darf. Als erwachsener Mensch hat man ja auch das innere Kind, nur weil man halt groß geworden ist. Und das darf man halt nicht unterdrücken.
3: Kindheit ist für mich das Gefühl, wenn mein Vater Geschichten erzählt hat.
4: Was mir als erstes einfällt, einfach mal rumlaufen, einfach mal anfangen zu rennen und daran Spaß zu haben. Da denke ich immer mal wieder drüber nach, dass ich schade finde, dass ich das nicht mehr habe.
5: Ich glaube, dass man einfach noch super in der Gegenwart ist und dass man sich auf so viel freut, was noch kommt und dass so viel noch so unbekannt ist, aber dass man halt einfach super Lust hat, das so weiter zu erforschen.
6: Alles mit einer gewissen Leichtigkeit und Verspieltheit zu betrachten, finde ich.
7: Kind zu sein bedeutet, viel draußen zu sein, in der Natur, viel was mit Freunden zu machen. Man ist als Erwachsener eher angespannt und ich finde, das ist auch wichtig, mal Kind zu sein, einfach mal loslassen zu können und ja, das innere Kind nochmal so aufzuleben.
0: Die Sehnsucht nach Unbeschwertheit, Kind sein gestern und heute. Zum Weltkindertag gehen wir dem heute mal nach. In vielen Städten und Gemeinden gibt es zum Weltkindertag ja Familienfeste und Aktionen. Und in diesem Jahr hat der deutsche Ableger des Kinderhilfswerks UNICEF zusammen mit dem deutschen Kinderhilfswerk zu diesem Tag außerdem einmal die Stimmung der Kinder erfragt und über 1000 Antworten erhalten. Über die Ergebnisse kann ich jetzt mit Ninia Charbonneau von UNICEF sprechen. Frau Charbonneau, zuletzt hörte man immer wieder, dass Kinder sich zunehmend als psychisch belastet empfinden. Spiegelt sich das in Ihrem Stimmungsbild?
8: Ja, das spiegelt sich indirekt in unserem Stimmungsbild. Wir haben nämlich die Kinder bewusst nach ihren Stärken vor allen Dingen gefragt. Aber ein 10-jähriger Junge hat zum Beispiel geschrieben, ich fühle mich nicht stark, wenn ich von den vielen Kriegen höre. Und andere Kinder und Jugendliche erwähnen, dass sie sich doch große Sorgen um den Klimawandel machen. Oder sie sprechen auch von Gewalt und Mobbing, die sie erleben in ihrem täglichen Umfeld. Und das alles sind natürlich Erlebnisse, die sich auch dann auf eine psychische Belastung auswirken können.
0: Bei der letzten internationalen Erhebung zur Kinderfreundlichkeit von Staaten, da hat die Bundesrepublik ja relativ schlecht abgeschnitten. Gibt es eigentlich in den Äußerungen der Kinder und Jugendlichen wiederkehrende, konkrete Wünsche, die in diesem Stimmungsbild diesbezüglich geäußert wurden?
8: Ja, in der Tat gibt es da starke Wünsche, die die Kinder und Jugendlichen haben. Was vor allen Dingen sehr, sehr oft auftaucht, ist der Wunsch, gehört zu werden und mitzusprechen. Und natürlich auch Unterstützung von den Erwachsenen zu haben. Also ich kann mal ein Beispiel gerne vorlesen. Ein Jugendlicher hat geschrieben, ich brauche Menschen, die mich unterstützen und ernst nehmen. In der Schule wünsche ich mir, dass alle Kinder fair behandelt werden und keine Angst haben müssen. Da spiegeln sich natürlich die täglichen Probleme von den Kindern und Jugendlichen wieder. Andere haben ausdrücklich gesagt, sie wünschen sich mehr Beteiligung, also mehr Mitsprache, keine Diskriminierung, Fairness und vor allen Dingen auch faire Bildungschancen. Das haben wir jetzt ja auch gerade wieder bei der PISA-Studie gesehen, dass es da noch große Defizite gibt in Deutschland. Und das ist den Jugendlichen natürlich auch sehr bewusst.
0: Das Motto des diesjährigen Weltkindertages lautet starke Kinder, starke Zukunft. Sie haben eben schon gesagt, dass das im Grunde auch so ein bisschen der Fokus Ihres Stimmungsbildes sein sollte. Wo fühlen sich die Kinder denn derzeit überhaupt stark?
8: Das Schöne ist, die Kinder haben ein gutes Bewusstsein dafür, was auch ihre eigenen Stärken sind. Halt nicht nur auf die Defizite zu gucken, sondern auch zu gucken, was läuft denn gut und was kannst du schon gut. Sie sagen, dass sie zum Beispiel bei bestimmten Hobbys sehr gut sind, dass sie gut in Mathe sind, aber auch, dass sie hilfsbereit sind, gut teilen können. Stark fühlen sie sich, wenn sie Freunde, Familie um sich haben und andere Menschen, die sie unterstützen. Das sind so ihre Kraftfelder.
0: Deutschland kinderfreundlicher machen, das ist ja die Forderung, die Sie auch an die Politik formulieren als UNICEF. Da geht es dann um gezielte Investitionen in sozial benachteiligte Kinder, um eine wirksamere Bekämpfung von Kinderarmut und auch die Verankerung von Kinderrechten überhaupt im Grundgesetz. Aber wie ist das jetzt mit uns? Ich gehe jetzt mal auf die Ebene der normalen Menschen in einer Zivilgesellschaft. Wie können wir denn Deutschland kinderfreundlicher machen?
8: Das ist eine sehr, sehr schöne Frage zum Weltkindertag, weil Kinderfreundlichkeit natürlich bei jedem von uns anfängt.

0: Da haben Sie total recht. Es gibt eine schöne Aktion der ARD, Hashtag unsere Kinder. Da kann man auch online selber eintragen, wo Deutschland schon kinderfreundlich ist zum Beispiel oder wo da noch Defizite sind. Man kann natürlich heute am Weltkindertag in vielen Städten bundesweit den Weltkindertag feiern und das zum Anlass nehmen, sich über Kinderrechte zu informieren. Und was ich immer ganz wichtig finde und was die Kinder selbst immer wichtig finden, das zeigt ja das Stimmungsbild, das ist dieses auf Augenhöhe gehört werden. Also einfach Interesse, Neugier mitbringen, die bringen die Kinder mit. Und wenn sie die von uns Erwachsenen auch spüren und wir ihnen auf Augenhöhe begegnen, das ist der beste Weg für mehr Kinderfreundlichkeit.
1: Starke Kinder, starke Zukunft. Das war Ninia Charbonneau, Pressesprecherin von UNICEF Deutschland zum heutigen Weltkindertag. Danke für das Gespräch.
0: Danke, sehr gerne.
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1: Also die Krisen und Sorgen der Welt, die schlagen sich auch schon bei den Kindern nieder. Und natürlich ist es der Impuls von Eltern, den Kindern trotzdem eine schöne, behütete Kindheit möglichst weit ab der Probleme der Welt zu schenken. Aber dieses Ideal ist eben auch nicht leicht umzusetzen. Kinder hören ja, dass Krieg ist, dass die Natur in Gefahr ist, dass KI uns vielleicht bedroht. Darüber kann ich mit der Psychologin und systemischen Psychotherapeutin Svenja Lütke aus Kiel sprechen. Frau Lütke, ist es überhaupt ein sinnvolles, ein realistisches Erziehungsideal, dass Eltern Kinder möglichst lange so in einem Wohlfühlkokon halten wollen?
3: Also ich bin der festen Überzeugung, dass jedes Kind sollte das Recht auf eine wirklich fröhliche, behütete und unbeschwerte Kindheit haben. Und das hat auch tatsächlich seine Berechtigung, zum Beispiel, dass die Erzählungen von Astrid Lindgren mit ihren Geschichten aus Bülabü nie an Aktualität verlieren. Also weder bei uns Eltern noch bei den Kindern, weil es einfach schön ist, in dann so eine Umgebung einzutauchen, einer guten und einer friedlichen Welt. Und das vermittelt Kindern Sicherheit und Geborgenheit. Und das ist ganz, ganz wichtig für eine gesunde kindliche Entwicklung. Also und das nicht nur im Babyalter, Kleinkindalter, sondern auch im Kindergarten- und Grundschulalter.
1: Aber jetzt ist es ja oft so, dass wir Erwachsenen ja selbst stark in Sorge geraten, wenn wir morgens von Kriegsgefahren lesen oder wenn wir lesen, dass die KI uns alle in 10 Jahren auslöschen könnte. Sollen wir diese Sorgen vor Kindern verbergen?
3: Nicht verbergen unbedingt. Wichtig ist tatsächlich der eigene Umgang mit den eigenen Ängsten. Also es ist ein ganz wichtiger Punkt, den Sie da ansprechen, weil wir sind ja viel mehr an dem Weltgeschehen dran als unsere Kinder auch. Wir haben ja so alltägliche Sorgen, die uns wirklich umtreiben. Und klar, das kriegen die Kinder bestimmt auch mit. Aber wir sollten den Kindern zeigen, wie gehe ich denn tatsächlich mit meinen Sorgen und Ängsten um, ja, damit wir eben diese Ängste und Sorgen nicht auf die Kinder übertragen. Und da ist eigentlich immer ganz gut so oder hilfreich, sich zu überlegen, wie konkret ist denn meine Angst? Wovor habe ich denn konkret Angst? Und sich dann zu überlegen, was kann ich dafür tun, dass ich mich wieder sicherer fühle? Also wenn ich zum Beispiel Sorge habe vor einem Cyberangriff, ja, dass vielleicht der Strom ausfällt oder ähnliches, dann könnte ich dafür Sorge tragen, sollte sowas passieren, habe ich vielleicht genug Kerzen im Haus, genug Trinkwasser und dann fühle ich mich vorbereitet und handlungsfähiger, weil sonst tatsächlich Angst bei dem großen Päckchen, die da momentan so in der Weltgeschichte unterwegs sind, zu groß werden können. Und dann bin ich nicht so sehr draußen weit in der großen weiten Welt, sondern eher bei mir zu Hause und da merke ich dann schon, ja, hier ist eigentlich alles soweit schon ganz gut, alles andere werde ich dann auch in den Griff bekommen.
1: Jetzt nehmen wir mal ein Beispiel für diese Sorgen, die uns umtreiben, zum Beispiel den Krieg in der Ukraine. Da gibt es im Moment jede Nacht Angriffe, Raketen. Kann man mit Kindern über sowas sprechen und worauf müsste man dann achten?
3: Also wenn Kinder sowas hören oder wahrnehmen, dann ist manchmal nicht unbedingt direkt so diese weltpolitische Lage im Vordergrund, sondern das, was die Kinder umtreibt und was ihnen Sorge macht, ist die Frage, die dahinter steckt, eher so, ist mein Zuhause sicher? Ist mein Spielzeug safe? Ist mein Teddy sicher? Ja, oder sind die irgendwelchen Gefahren ausgesetzt? Und da ist es immer gut, wirklich das, die Angst des Kindes sozusagen aufzugreifen und zu fragen, wovor hast du vielleicht Angst? Und ihnen dann eben Sicherheit zu geben und zu erklären, kindgerecht, dass der Krieg nicht hier bei uns zu Hause ist. Ja, sondern dieser Krieg, der ist sehr, sehr weit weg und der ist sehr schlimm, ja. Aber hier bei dir zu Hause ist alles sicher. Teddy ist safe, deine Playmobilburg ist safe, ne? Dein Zuhause ist sicher. Und dann hilft tatsächlich ein Blick aus dem Fenster. Also nehmen Sie gerne Ihr Kind an die Hand und schauen Sie aus dem Fenster und sehen Sie, dass da draußen draußen alles fein ist. Da fahren Autos, da hoppelt vielleicht gerade das Eichhörnchen über die Terrasse. Da sieht man vielleicht gerade die Nachbarin, die vom Einkaufen kommt oder so. Und hier ist wirklich alles in Ordnung. Und das vermittelt dann wieder dem Kind das Gefühl der Sicherheit und der Geborgenheit und es fühlt sich weniger bedroht.
1: Kindheit in krisenhaften Zeiten, wie Eltern Stabilität und Sicherheit geben. Das habe ich mit der Kieler Psychologin und systemischen Therapeutin Svenja Lüdke besprochen. Haben Sie vielen Dank dafür. Auch als Erwachsene haben wir ja immer noch Möglichkeiten, ein Stück weit Kind zu sein, das Kindliche auszuleben. Und offenbar macht das viel Spaß und tut gut. Mira Karnop hat gefragt, wo sind Sie wieder ganz Kind?
4: Beim Tanzen fühle ich mich wie ein Kind. Ja.
5: Also für uns gehört es auf jeden Fall ja auch zum Job dazu. Wir sind Erzieher und wir müssen uns sozusagen jeden Tag in die Kinder reinversetzen und reindenken.
6: Schau mal meine Münzsammlung an, die ich als Kind also mir angeschafft habe, oder Briefmarken, das mache ich sehr gerne. Ja.
7: Ich glaube, wenn ich wieder male oder so, dann fühle ich mich wieder so wie ein Kind.
8: Ich bin Fußballfan, wir sind alles Kinder.
9: Ich gehe ganz gerne bouldern und ich bin früher als Kind schon sehr, sehr gerne auf Bäume geklettert und das ist quasi jetzt so die erwachsene Variante davon.
1: Da bin ich wieder Kind. Zum Weltkindertag kümmern wir uns heute in Himmel und Erde um die Kindheit, damals und heute. Die Kindheit ist ja etwas, das man irgendwie mitnimmt ins Leben, auch wenn man längst aus der Heimat in die Welt aufgebrochen ist und auf eigenen Beinen steht. Auf tiefe Weise sind und bleiben wir auch das Kind, das wir waren. Lukas Klaschinski ist Psychologe, Buchautor und Podcaster und dazu mein Gesprächspartner. Herr Klaschinski, was von dem Kind, das wir waren, nehmen wir mit ins Leben? Jetzt mal ganz unabhängig davon, ob wir uns eigentlich noch konkret erinnern oder nicht.
10: Ja, erstmal muss man sagen, sehr viel, denn als Kinder, gerade als Kleinkinder, sind wir extrem formbar. Unser Nervensystem, unsere neuronalen Strukturen legen sich sehr schnell und tief an und wir sind in einer sehr, sehr abhängigen Position, denn unser Überleben hängt an unseren Eltern und deswegen passen wir uns auch in der Tendenz sehr, sehr stark an. Und das formt dann im späteren Erwachsenenalter auch unseren Bindungsstil. Also ob wir Nähe als grundsätzlich sicher empfinden oder bedrohlich erleben, dann unser Grundgefühl von Wert. Erleben wir uns als liebenswert einfach so, weil wir sind, oder müssen wir immer dafür was tun? Und wie wir mit Stress umgehen, das legt sich auch ganz, ganz früh in unserer Kindheit an und dann spielt es sich aus als späterer Erwachsener.
1: Wenn wir längst erwachsen sind, sagen Sie ja, dann kommt das Kind in uns dann nochmal raus. Was sind denn das für, zum Beispiel für Situationen dann?
10: Eigentlich in allen Situationen, die in irgendeiner Weise auf unser Nervensystem bedrohlich wirken. Also ich sage immer, je bedrohlicher die Situation für uns von außen wirkt, desto höher die Wahrscheinlichkeit, dass wir in alte Kindheitsmuster zurückverfallen. Also Überreaktion in Stresssituationen oder dass ich mich zurückziehe und mal eingeschnappt bin oder wenn ich immer wieder in gleiche Beziehungsmuster gerate. Das kann auch ein kleiner Gruß aus der Kindheit sein.
1: Gibt es da so kindliche Muster, wo Sie psychologisch gesehen sagen, das kommt am häufigsten vor, das macht am häufigsten später mal Probleme?
10: Ja, also ein Phänomen, was ich ganz, ganz häufig beobachte, ist die Überanpassung. Also wenn ich immer das brave Mädchen sein muss oder der brave Junge und meine eigenen Bedürfnisse hinten angestellt habe. Oder das andere Phänomen, Parentifizierung, dass ich ganz, ganz viel Verantwortung übernehmen musste als Kind, weil ich zum Beispiel kranke Eltern hatte, weil ich Eltern hatte, die ganz, ganz viel auch emotionale Unterstützung brauchten. Und dann kann es sein, dass ich später ein Helfersyndrom entwickle oder viel in die Überverantwortung gehe.
1: Diese kindlichen Muster kann man wahrscheinlich auch gar nicht ablegen, oder?
10: Also das Erste ist erstmal, sie wahrzunehmen und zu erkennen, dass sie da sind. Und auch dem eigenen System danken, dass wir die entwickelt haben. Weil die hatten ja mal ihre Berechtigung und waren eine richtig, richtig gute Überlebensstrategie. Also unser psychologisches System ist logisch, ne, wie im Namen schon steckt. Gleichzeitig hat es vielleicht seine Relevanz verloren, dieses Überlebenssystem, diese Schutzstrategie, und wirkt sich heute negativ aus. Das heißt, erstmal wahrnehmen, dass sie da ist und dann auch Danke sagen dem System und dann können wir in die Bearbeitung gehen. Zum Beispiel, bevor ich dann in eine automatisierte Reaktion einsteige. Bei mir wäre es zum Beispiel, wenn mir männliche Bezugspersonen in bedrohlichen Situationen sehr nahe kommen, dass ich sehr überreagiere, dass ich vorher mal kurz checken kann, dass die Polizei, die will hier einfach nur deinen Führerschein kontrollieren, alles ist gut, und dann wieder andere Erfahrungen machen darf, weil ich in diesen Raum zwischen Reiz und Reaktion gehe und dann meinen Führerschein zeige und sage, ha, gut, dass sie mich kontrollieren. Und so kann mein Nervensystem andere Erfahrungen machen.
1: Kindliche Muster, die im Leben dann doch eine Rolle spielen und wie wir damit umgehen. Das war ein Gespräch mit dem Psychologen und Podcaster Lukas Klaschinski. Haben Sie vielen Dank für das Gespräch.
10: Sehr gerne.
1: Und wie heißt es schon bei Jesus in der Bibel, wenn ihr nicht werdet wie die Kinder? In diesem Sinne, einen fröhlichen Sonntag. Ich bin Klaus Hofmeister. Alles Gute.
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13: Um 6.30 Uhr mit Christine Schumann. Guten Morgen. Gleich zwei Landesparlamente werden heute neu gewählt. In Berlin sind die Menschen aufgerufen, über das Abgeordnetenhaus zu entscheiden. In Mecklenburg-Vorpommern wird der neue Landtag gewählt. Aus der Nachrichtenredaktion Christoph Johansen.
14: In Mecklenburg-Vorpommern lieferten sich SPD und AfD in den Umfragen zuletzt ein enges Rennen. Weit hinter ihnen lag die mitregierende Linke. Grüne und BSW müssen um den Einzug in den Landtag in Schwerin bangen. Und auch die CDU rutscht in Umfragen zuletzt nahe an die 5%-Hürde. In Berlin zeichnete sich in Umfragen ein Kopf-an-Kopf-Rennen von Linken und CDU um die Position als stärkste Kraft ab. Aber auch die AfD, die Grünen und die SPD waren zweistellig. Das BSW kämpft um den Einzug ins Abgeordnetenhaus.
13: Die Kritik am geplanten neuen Tankrabatt reißt nicht ab. Die Wirtschaftsweise Grimm bezeichnete die Entscheidung der Bundesregierung als zynisch. Dem Kölner Stadtanzeiger sagte sie, auf Kosten der jungen Generation werde das Fahren von Verbrennerautos subventioniert. Auch Unternehmen würden angesichts dieser kurzsichtigen Handlungsmaxime nur noch den Kopf schütteln. Nach den Plänen von Schwarz-Rot soll ab Oktober wieder die Steuer auf Benzin und Diesel um 17 Cent je Liter gesenkt werden. Deutschlands ranghöchster Soldat wird neuer Chef des NATO-Militärausschusses. Bundeswehr-Generalinspekteur Breuer ist gestern gewählt worden und soll das Amt Mitte nächsten Jahres antreten. Aus Brüssel Andreas Meyer-Feist.
15: Breuer wird in seinem neuen Amt der wichtigste militärische Berater von NATO-Generalsekretär Mark Rutte sein. Der letzte Deutsche in diesem Amt war General Harald Kujat von 2002 bis 2005. Kujat war wie Breuer vorher Generalinspekteur der Bundeswehr. Die Wahl Breuers dürfte die Rolle Deutschlands in der NATO stärken. Das spiegeln auch die deutschen Verteidigungsausgaben wider, die in Europa an erster Stelle liegen.
13: Durch einen Auswärtssieg hat sich Dortmund in der Fußball-Bundesliga an die Tabellenspitze gesetzt. Der BVB gewann in Stuttgart das Abendspiel mit 1:0. Vorher hat Eintracht Frankfurt zu Hause unentschieden gespielt. Gegen Freiburg stand es am Ende 2:2. Die weiteren Ergebnisse: Mönchengladbach-Mainz 3:4, Hamburger SV Köln 2:1 und Bremen-Augsburg 3:2. In der zweiten Liga hat sich Hertha BSC im Spätspiel in Dresden mit 2:1 durchgesetzt. Die deutschen Volleyballer haben bei der EM in Bulgarien das Viertelfinale erreicht. Das Team bezwang gestern Abend Gastgeber und Vize-Weltmeister Bulgarien mit 3:2. Nächster Gegner ist übermorgen Polen. Das waren die Nachrichten. Das Wetter: erst scheint in einigen Regionen die Sonne, wie in Baden-Württemberg, dann ziehen aber immer mehr Wolken auf. In Rheinland-Pfalz zum Beispiel bleibt es meistens grau, regnerisch und windig bei maximal 16 bis 27 Grad. Und die weiteren Aussichten: die neue Woche startet mit Sonne und Wolken und dazu wird es etwas kühler. Die Zeit: 6.33 Uhr.
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13: Die A44 Dortmund Richtung Kassel ist zwischen Marsberg und Diemelstadt wegen Bauarbeiten bis Montagmorgen 5 Uhr gesperrt. Der Verkehr wird über die B7 und B252 umgeleitet. Und die A60 Rüsselsheim-Mainz ist zwischen Mainz-Hechtsheim-Ost und Hechtsheim-West in beiden Richtungen wegen einer Sicherheitsübung im Tunnel Hechtsheim bis etwa 12 Uhr gesperrt. Örtliche Umleitungen sind eingerichtet.
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16: Ernährung, Stress, Bewegung, all diese Faktoren hinterlassen Spuren auf unseren Genen und bestimmen mit, ob bestimmte Erbanlagen aktiv werden oder stumm bleiben. So beeinflussen Umwelt und Lebensstil unsere Gesundheit und unsere Persönlichkeit. Und das weit über Generationen hinweg. Aber wie genau funktioniert das eigentlich? Wovon hängt es ab, ob bestimmte Gene an- oder abgeschaltet werden? Und können wir das beeinflussen? Darüber spreche ich mit dem Biologen, Buchautor und Wissenschaftsjournalisten Peter Spork. Hallo, Herr Spork.
17: Hallo, Frau Zeller.
16: Wenn wir uns jetzt mal Zwillinge vorstellen, die haben ja exakt die gleiche DNA. Wie kann es dann sein, dass sie an unterschiedlichen Krankheiten erkranken?
17: Das liegt daran, dass Krankheiten eben nicht nur schicksalhaft von der DNA vorbestimmt werden. Die allermeisten Krankheiten zumindest. Es gibt komplexe Krankheiten. Gerade die Krankheiten, die wichtig sind für uns, die sehr, sehr häufig sind, sind sogenannte komplexe Krankheiten. Diabetes zum Beispiel oder auch die meisten Krebserkrankungen, psychischen Leiden zum Beispiel auch. Und die werden eben nicht nur von der DNA und vom genetischen Code beeinflusst, sondern auch davon, wie wir leben, was wir für Erfahrungen machen, wie wir uns ernähren, von eben Umwelteinflüssen im weitesten Sinne. Und die können bei eineigen Zwillingen natürlich sehr unterschiedlich sein.
16: Wie würden Sie denn Epigenetik in einfachen Worten, vielleicht auch mit einer Metapher, erklären?
17: Epigenetik an sich kann man übersetzen als Nebengenetik oder Zusatzgenetik. Und tatsächlich beschäftigt sie sich mit Strukturen, die neben den Genen sitzen oder zusätzlich zu den Genen im Zellkern der Zelle sind. Und darüber mitentscheiden, wie gut oder schlecht die Zelle ihre Gene benutzen kann. Man kann sich das vorstellen wie eine Bibliothek, eine riesengroße Bibliothek, ganz, ganz vielen Büchern. Das sind sozusagen die Gene auf unserer DNA. Und je nachdem, was die Zelle für Aufgaben erfüllen will, wir haben ja Billionen Zellen und jede dieser Zellen hat etwas unterschiedliche Aufgaben in der Regel. Und dann sind in jeder dieser Zelle so BibliothekarInnen und die sagen, dieses Gen brauche ich ganz oft, das stelle ich mal ganz vorne ins Regal und mache noch einen dicken Reiter dran, damit ich das sofort schnell wiederfinde und gut benutzen kann. Andere Gene brauche ich überhaupt nicht, die stelle ich ganz, ganz weit weg. Und dann gibt es noch Gene, die brauche ich manchmal, aber nicht so oft, die stelle ich irgendwo in die Mitte. Und genau diese Funktion, wo man die Bücher hinstellt, also wie gut man Gene benutzen kann, dafür ist diese Neben- oder Zusatzgenetik, die Epigenetik, da. Und das regelt sie eben, indem sie nicht die DNA selbst verändert. Der Code der Gene bleibt immer gleich, aber sie verändert, wie die DNA gebaut ist und wie leicht eben diese Bücher aus dem Regal zu nehmen sind. Also in Wahrheit eben Enzyme kommen können und die Gene ablesen können, den Text der Gene.
16: Wir haben ja jetzt erfahren, wir haben diese Gene, die abgelesen werden und ohne das Ablesen funktioniert praktisch nichts. Und es gibt Studien, die sich mit Epigenetik auseinandersetzen und es gibt Studien, die sehr maßgeblich waren für dieses Feld. Eine der Erkenntnisse war ja auch, dass traumatische Erlebnisse zu epigenetischen Veränderungen in Genen führen können, die beispielsweise Stressreaktionen steuern. Was beeinflusst denn, ob diese Markierungen, von denen wir gerade gesprochen haben, angebracht werden, diese Etiketten?
17: Wenn jetzt ein Mensch traumatisiert wird, dann verändert das auch die Epigenetik, zum Beispiel in den Zellen des Nervensystems, zum Beispiel in den Zellen des Stressregulationssystems. Also ein Trauma traumatisiert uns und verändert an vielen Stellen in Körperzellen die Art, wie die Gene reguliert werden. Und wenn es ein Trauma ist, dann ist es ein extrem gravierender Umwelteinfluss, der dafür sorgt, dass die Zelle in einen extremen Modus versetzt wird. Es werden ganz viele Gene extrem stark abgelesen, andere werden vielleicht ganz stark abgeschaltet. Und die Epigenetik friert diesen Zustand sozusagen ein. Das heißt, das Gedächtnis, man spricht ja auch immer von dem Gedächtnis der Zellen, das ist ein sehr gutes Bild dafür. Also durch das Trauma, auf das Zellen, einzelne Körperzellen reagieren müssen, verändert die Zelle ihr Gedächtnis. Und von da an kann es sein, dass sie sich in Zukunft erinnert an diese Situation und bestimmte Gene sehr viel leichter abliest. Es verstellt sich sozusagen der Sollwert der Zelle. Sie reagiert vielleicht in Zukunft viel leichter auf Stress, als sie es vorher gemacht hat. Und das erhöht dann das Risiko, zum Beispiel eine Stressfolgestörung, eine Traumafolgestörung zu bekommen. Man kann sagen, eine Stresskrankheit, eine Depression zum Beispiel oder eine posttraumatische Belastungsstörung. Das ist jetzt alles, was passiert, in dem Mensch selbst, der traumatisiert wurde. Und das wird natürlich, kann so erstmal nicht an folgende Generationen vererbt werden, weil es findet ja nur in den Körperzellen dieses Menschen statt und nicht in seinen Keimzellen, also weder in den Eizellen noch in den Samenzellen. Jetzt gibt es aus Tierversuchen Hinweise, dass Mäuse, Ratten, meistens macht man das mit Nagetieren, diese Experimente, die stark traumatisiert wurden, dass sich bei denen auch die Keimbahn epigenetisch verändert, also auch die Samenzellen oder die Eizellen, und dass das zumindest in Rudimenten an folgende Generation weitergegeben werden kann. Das ist sehr komplex. Ich weiß nicht, ob wir hier so in die Tiefe gehen müssen. Es ist auch sehr umstritten, welche Relevanz das tatsächlich hat. Denn es gibt noch eine ganz andere Methode, wie Eltern, also Einflüsse, Traumatisierungen weitergeben können an ihre Kinder. Es gibt diese berühmten ersten 1000 Tage im Leben eines Menschen, also vom Zeitpunkt der Zeugung bis zum Ende des zweiten Lebensjahres, grob gerechnet. Und in dieser Zeit entwickeln sich unsere Organe. Es entwickelt sich natürlich auch das ganze System, mit dem wir auf Stress regulieren. Und wenn jetzt die Eltern traumatisiert sind, dann verhalten sie sich anders. Sie sind vielleicht besonders ängstlich oder sie sind depressiv. Und auch gerade die Mutter, während sie schwanger ist, hat vielleicht sehr viel mehr Stresshormone im Blut als andere Mütter. Und an und für sich sind Stresshormone nichts Böses, ne? Sind sogar was sehr Gutes und Wichtiges. Aber wenn es zu viel wird, kann es gefährlich werden. Und das kann natürlich auch über Plazenta und Nabelschnur in den Fötus gelangen. Und die Organe des Fötus entwickeln sich jetzt anders, als sie sich entwickeln würden, wenn weniger von diesen Hormonen da wäre. Und dadurch verändert sich auch wieder die Epigenetik dieser Kinder in dieser Entwicklungsphase, in diesen wichtigen ersten 1000 Tagen des Lebens. Und das Kind hat dann unter Umständen selber ein erhöhtes Risiko, später mal Stresskrankheiten zu bekommen. Das ist die sehr viel wahrscheinlichere Methode, wieso etwas von einer Generation an die nächste weitergegeben wird.
18: Darauf wollte ich auch noch zu sprechen kommen, weil diese Studie, die ich angesprochen habe, eben mit Kindern von traumatisierten Eltern, die dann häufiger unter Angststörungen oder Depressionen leiden, das ist ja auch, eine der Studien heißt ja die Holocaust-Studie, die ziemlich bekannt ist in diesem Feld der Epigenetik. Und da haben ja eben Forscher Nachkommen von Holocaust-Überlebenden untersucht und festgestellt, dass sie eben ein verändertes Stresshormonprofil hatten.
17: Genau, also wir reden hier halt über hochkomplexe Phänomene. Und es ist natürlich unheimlich spannend, gerade diese Studie, die Sie erwähnen, von Rachel Yehuda aus New York, die konnte einfach zeigen, es gibt epigenetische Veränderungen bei den Eltern. Interessanterweise bei den Kindern dann epigenetische Veränderungen, die in die andere Richtung gehen. Und wo die genau herkommen und wie die übertragen worden sind, ob das über die Keimbahn passiert ist oder tatsächlich über einen anderen Erziehungsstil der Eltern, das kann man überhaupt nicht sagen. Es ist eine reine Korrelation und wahrscheinlich, sage ich mal, ist es alles irgendwie ein bisschen zusammen, weil wir uns hier eben über hochkomplexe Phänomene unterhalten und nicht darüber, was die Kinder für eine Augenfarbe oder eine Haarfarbe haben. Und wenn wir über Epigenetik reden, machen wir oft den Fehler, dass wir denken, ja, da lassen sich halt Gene an- und ausschalten und das ist dann genauso einfach, wie wenn man eine genetische Krankheit hat. Aber genetische Krankheiten folgen völlig anderen Vererbungsmustern als komplexe Krankheiten oder Eigenschaften. Wir können ja auch positive Eigenschaften mal nennen, wie Resilienz zum Beispiel. Eine Augenfarbe oder eine monogene Erbkrankheit, die vererbt sich ganz simpel, wie die Mendelschen Erbsen ihre Blütenfarbe. Aber eine Resilienz, die vererbt sich über die Regulation von Tausenden von Genen und die werden von so vielen Punkten beeinflusst, dass man das nicht vergleichen kann. Aber die Epigenetik ist einer der ganz wichtigsten Aspekte dabei.
18: Jetzt einfach zu sagen, Kinder von traumatisierten Eltern leiden wegen der Traumatisierung ihrer Eltern häufiger unter Angststörungen und Depressionen und der Grund dafür ist die Epigenetik. So einfach ist es eben nicht.
17: Genau, so einfach ist es nicht. Sie trägt wahrscheinlich dazu bei, es ist ein super spannendes Forschungsgebiet, aber so einfach ist es nicht und es wird uns oft, viel zu oft so einfach verkauft.
18: Wieso eigentlich?
17: Also ich denke, dass man ein Stück weit natürlich Menschen auch nicht überfordern will und dass wir immer noch in diesem genetischen Denken verhaftet sind. Also wir haben halt im Zeitalter der Genetik haben wir ja alle gelernt, dass solche Dinge eher einfach sind. Es gibt Eigenschaften und es gibt für jedes Eigenschaft so ungefähr ein Gen und wir müssen erst nach und nach Abstand davon nehmen, dass so einfach die Welt halt nicht ist. Und das andere Ding ist natürlich, dass man damit auch leichter Geld verdienen kann, wenn man Menschen erzählt, ich kann dein Trauma heilen? Was hast du von deinen Großeltern geerbt, epigenetisch über die Keimbahn? Und es ist überhaupt nicht dein eigenes Trauma, sondern du kannst es wegschieben. Und ich habe eine Methode gefunden, wie wir diese epigenetische Struktur da verändern können. Und das ist natürlich Humbug, weil so die Wissenschaft hat das noch nicht ansatzweise verstanden, was da alles zusammenwirkt. Und in Wahrheit müsste man die epigenetische Regulation wahrscheinlich an Tausenden von Genen in einer Zelle zugleich verändern, um das Risiko zum Beispiel eine Angststörung zu entwickeln, zu beeinflussen. Und das tut man eben nicht, indem man gezielt die Epigenetik verändert, sondern indem man zum Beispiel eine Psychotherapie macht, die dann den Zustand der Zelle verändert und im Idealfall das epigenetische Gedächtnis der Zelle wieder verändert. Und dann hat man den Erfolg. Aber nicht, indem man gezielt irgendwelche epigenetischen Schalter und Dimmer verstellt. Das kann man nämlich nicht. Und so einfach ist es halt auch nicht.
18: Gibt es denn Bereiche, wo Sie sagen, ja, hier sind wir jetzt schon an einem Punkt, wo wir sagen können, hier gibt es eine sehr hohe Wahrscheinlichkeit, dass etwas über Generationen weitergegeben wird.
17: Ja, auf jeden Fall. Wo die größte Evidenz ist und wo wir auch sehr gut Bescheid wissen, wo es sehr viele sehr gute Studien gibt, das ist eben bei dem Einfluss dieser ersten 1000 Tage im Leben, von denen ich vorhin schon sprach. Das sind ja auch epigenetische Effekte. Es ist halt nur keine Vererbung über die Keimbahn. Da gab es gerade eine riesige Studie, die gezeigt hat, die ist in Science publiziert worden, dass Menschen, die in Großbritannien nach dem Zweiten Weltkrieg in einer Phase diese ersten 1000 Tage ihres Lebens verbracht haben, wo Zucker rationiert war, wo die Mütter vor allem nur 40 Gramm Zucker am Tag gegessen haben. Diese Menschen hatten später im Leben, also mit 60, 70 Jahren, ein um 35% verringertes Diabetesrisiko. Selbst wenn der ganze Effekt nicht epigenetisch ist und nur ein Teil davon, ist es ein riesiger Effekt. Und das heißt, durch die andere Ernährung der Mutter, auch der Eltern beider nach der Geburt, ist das Kind in eine andere Umwelt hineingeprägt worden. Es hat sich anders programmiert. Man spricht ja auch von der perinatalen Programmierung, also der Programmierung der Organe in der Zeit um die Geburt. Und das sind die wirklich wichtigen epigenetischen Prozesse. Und für die Gesellschaft heißt das, wenn sich hier ein bisschen Geld in die Hand nimmt und werdenden und gewordenen Eltern unterstützt, dafür sorgt, dass Mütter entlastet werden, dass Väter vielleicht auch mehr Urlaub bekommen, dass junge Familien eine bessere Bindung zu ihren Kindern aufbauen können, dann werden die Kinder anders geprägt und sie sind, dass die Wahrscheinlichkeit, dass sie den Rest des Lebens gesund bleiben, dass sie widerstandsfähig werden, dass sie weniger Risiko haben, psychische Krankheiten zu entwickeln oder Stoffwechselkrankheiten wie Diabetes, wie extreme Adipositas, das sind ja alles riesige Probleme in unserer Gesellschaft. Die können wir verringern, indem wir die ersten 1000 Tage im Leben eines Menschen so gut wie möglich gestalten. Und das sind eben auch epigenetische Prozesse, weil diese ganzen Prägungen, die finden genau an diesen Schaltern und Dimmern neben den Genen in den Zellen statt.
18: Es gibt ja auch diesen Ausdruck Second Hit. Also ich habe sozusagen Gene mitbekommen von meinem Vater, von meiner Mutter und es gibt eine bestimmte Anlage. Sagen wir mal, ich habe jetzt die Anlage zu einer Angststörung. Und dann komme ich in die Pubertät und werde gemobbt. Und es gibt praktisch Gründe, Angst zu haben, jetzt in die Klasse zu gehen. Bezeichnet man dieses Phänomen dann als Second Hit? Also ich habe die Anlage und meine Umwelt löst dann sozusagen diese Anlage aus, also schaltet praktisch diese Tendenz, die ich sowieso habe, an.
17: Ja, das kann man auf jeden Fall so sehen. Also wir reden hier ja über eigentlich bei komplexen Krankheiten und eine Angststörung oder so wäre ja eine komplexe Krankheit, reden wir immer nur über Risiken und Wahrscheinlichkeiten. Das heißt, mit Anlage ist in dem Fall Ihr genetischer Code gemeint. Auf der Basis des DNA-Textes haben Sie bestimmte Genvarianten an wichtigen Genen geerbt, die vielleicht Ihr Risiko, eine Angststörung zu entwickeln, erhöhen. Leicht. Der genetische Anteil ist oft gar nicht so groß, der wird oft überschätzt, aber das ist die Anlage. Dann haben Sie ja noch, was ich eben erwähnt habe, diese perinatale Prägung, wo vielleicht auch Ihre Eltern oder Sie sind in einem Heim aufgewachsen zum Beispiel mit schlechten Bedingungen, das ist sehr gut untersucht. Das sorgt dafür, dass on top auf die eh schon vielleicht genetisch erhöhtes Risiko noch ein epigenetisch erhöhtes Risiko kommt, weil ihre Gene jetzt so geprägt werden, dass vielleicht, sage ich mal, die Gene, die schlecht, die das Risiko für die Angststörung erhöhen, die werden jetzt besonders leicht ablesbar gemacht. Die werden in dieser Bibliothek nach vorne gestellt. Mhm. Und jetzt kommt in der Pubertät, werden sie auch noch gemobbt. Mhm. Und das ist sozusagen, sie haben das genetische Erbe, sie haben die Vergangenheit aus der frühen Kindheit und jetzt haben sie noch den aktuellen Umwelteinfluss. Sie haben also, das sage ich immer auch in meinen Vorträgen, Erbe, Umwelt und Vergangenheit zusammen. Diese drei Sachen kommen jetzt zusammen, addieren sich aufeinander oder man muss sagen, potenzieren sich in dem Fall und dann entwickeln sie sozusagen das psychische Problem.
18: Aber warum eigentlich diese ersten 1000 Tage? Also warum ist es prägender? Also warum haben die so einen besonderen Stellenwert?
17: Ja, das ist gut, dass Sie das nochmal fragen. Natürlich prägen uns nicht nur diese ersten 1000 Tage, aber das ist die Zeit, wo sich Organe noch entwickeln und weil sie sich entwickeln wollen, sie auch besonders sensibel auf Einflüsse von außen reagieren. Mhm. Und deshalb wirken dort Umwelteinflüsse besonders stark und werden in diesem epigenetischen Gedächtnis der Zellen wahrscheinlich auch besonders fest eingefroren. Aber natürlich kann man später im Leben diese Dinge auch wieder überschreiben. Also epigenetische Strukturen sind potenziell immer reversibel. Es sind eben Schalter und Dimmer und wir können sie auch zurückschalten. In diesem Zeitfenster geht es nur besonders leicht.
18: Ganz plakativ ausgedrückt, lässt sich denn Epigenetik nutzen, um Krankheiten zu verhindern, wenn wir bei psychischen Krankheiten bleiben, eine Angststörung entwickelt zu verhindern?
17: Weil Sie Angststörung erwähnen, da kann man es auch gut zeigen, dass PatientInnen, die eine Angststörung haben, das weiß man ja, man kann das mit Verhaltenstherapie oft sehr effektiv behandeln, dass sich, wenn es effektiv mit Verhaltenstherapie behandelt wird, dass sich dann an bestimmten Stellen auch die Epigenetik, man misst das dann in Blutzellen, weil man kann ja nicht in Gehirnzellen von Menschen hineinschauen, aber in Blutzellen gemessen, die Epigenetik auch verändert. Das ist ganz spannend. Man kann den Effekt von Psychotherapie auf diese Epigenetik messen. Und dann sieht man tatsächlich, bei den PatientInnen, bei denen die Verhaltenstherapie funktioniert hat, hat sich auch die Epigenetik normalisiert. Und das ist dann eben im späteren Alter. Also es ist nicht nur die perinatale Phase, die wichtig ist.
18: Aber Sie würden jetzt wahrscheinlich nicht so weit gehen und sagen, okay, wenn ich jetzt, sagen wir mal, ich komme aus einem Haushalt, wo diese ersten 1000 Tage sozusagen belastet waren, ja, von Elternseite aus. Eben, ich bin im Heim groß geworden oder ich bin einfach ungünstigen Bedingungen ausgesetzt gewesen. Wäre denn es denkbar, so eine Art epigenetische Prophylaxe zu machen mit diesen Kindern? Also sozusagen, die sind schon vorbelastet. Wir müssen schauen, dass sich da nicht ein höheres Stresshormonprofil einschaukelt. Wir müssen schauen, dass wir hier irgendwie nicht die Anlage begünstigen für Angststörungen.
17: Ja, natürlich ist das denkbar. Also man muss natürlich hier vorsichtig sein. Vieles von dem, was ich sage, ist noch Ebene der Grundlagenforschung. Manches ist auch noch recht spekulativ. Aber es gibt natürlich das Grundprinzip, das ist sowohl in Tiermodellen als auch bei Menschen sehr gut gezeigt. Und man muss halt vorsichtig sein, dass man jetzt Menschen nicht zu viel Angst macht. Also nehmen wir das Beispiel, jemand ist in Heimen aufgewachsen. Da gibt es eine Studie, die gezeigt hat, wenn man in ganz schrecklichen rumänischen Heimen der Ceausescu-Zeit aufgewachsen ist, hat man ein Problem und das kann man auch epigenetisch messen. Aber wenn man in gut geführten Heimen in Großbritannien zur gleichen Zeit aufgewachsen ist, hat man dieses Problem nicht. Also da sieht man schon, man muss dafür sorgen, man müsste nicht Kinderheime abschaffen, sondern man muss dafür sorgen, dass die Bedingungen dort optimal sind. Und das wäre in der Tat eine super Präventionsarbeit, Krankheitsprävention für später. Und da gibt es immer mehr Hinweise, dass das wichtig ist. Also auch, dass man zum Beispiel werdenden Eltern empfiehlt, schon wenn sie nur den Kinderwunsch haben, auf ihre Gesundheit zu achten. Dass man sagt, auch den Vätern übrigens, hört auf zu rauchen, trinkt weniger oder gar keinen Alkohol, ernährt euch gesünder, weil das wahrscheinlich auch die Epigenetik der Spermien beeinflusst und den Müttern, das sagt man das ja sowieso schon länger und dass man auch Dinge wie extremes Übergewicht, Adipositas oder auch eine Depression bei werdenden Eltern versucht erst zu behandeln, bevor sie Kinder kriegen, damit die Kinder mehr Chancen auf ein gesundes Leben haben. Und das Gleiche gilt dann natürlich nach der Geburt. Ganz viel Programme zur frühkindlichen Förderung, Programme, um Familien zu stärken, Programme, damit Kinder besser durch die Pubertät kommen, was auch nochmal ein spannendes Zeitfenster ist, wo sich epigenetisch manches verändert. All das zeigt jetzt diese Grundlagenforschung der Epigenetik, dass diese Dinge vielleicht noch viel wichtiger sind, als wir früher immer dachten. Wir wussten ja immer schon, dass diese Dinge wichtig sind. Aber jetzt kann man sie messen. Man sieht, das sind molekulare Prozesse, die da passieren. Und das motiviert uns natürlich, noch mehr in diese Richtung zu denken, zu tun. Und es gibt auch Argumente, dass die Politik vielleicht auch mehr Geld locker macht, um da Präventionsprogramme in diesen Zeitfenstern zu starten.
18: Ich finde es wichtig, dass Sie sozusagen da auch an die Verantwortung des Staates appellieren. Es ist ja häufig so, dass wir unsere Umweltbedingungen gar nicht so sehr steuern können. Meine Befürchtung wäre jetzt, dass Menschen, die jetzt zuhören und sagen, oh mein Gott, die konnte ich nur während meiner Schwangerschaft oder bevor ich Kinder hatte, diesem Stress ausgesetzt sein, dann bin ich ja schuld daran. Also jetzt total zugespitzt ausgedrückt, ja, aber dann bin ich ja schuld an der Angststörung meiner Tochter dann.
17: Genau, das ist ein ganz wichtiger Punkt. Es gab einen ganz berühmten Nature-Kommentar, der hieß Don't blame the mothers. Ladet jetzt nicht alle Verantwortung auf den Müttern ab, weil die Epigenetik herausgefunden hat, wie wichtig diese Zeit ist. Also erstens, ich habe es ja schon erwähnt, die Väter sind sehr wohl auch im Boot über Veränderungen der Spermien. Die Väter müssen genauso auf ihre Gesundheit achten wie die Mütter. Und das andere ist eben, wir dürfen da nie rückwärtsgewandt denken. Komplexe Krankheiten sind eben so komplex, dass es überhaupt nicht heißt, dass die Mutter, nur weil sie vielleicht sich etwas weniger gesund verhalten hat, jetzt schuld daran ist. Das wäre total falsch und viel zu kurz gedacht. Und deshalb bin ich auch so ein bisschen gegen diese Ansätze, dass man Epigenetik zu simpel denkt und Menschen eben Schuld gibt für irgendwas. Und das ist nämlich völlig falsch. Die Gesellschaft ist hier gefordert und sie muss werdende Mütter haben schon sowieso so viel, was auf ihnen abgeladen wird. Sie müssen so viel leisten und die Gesellschaft muss erkennen, dass sie da viel, viel mehr unterstützen muss, weil das eine gesamtgesellschaftliche Aufgabe ist und es geht ja um die Gesundheit der nächsten Generation und nicht um irgendwelche individuellen Phänomene.
18: Was sind denn aus Ihrer Sicht die aktuell spannendsten Fragestellungen der Epigenetik?
17: Tatsächlich finde ich das Spannendste aktuell, wie wir eine gesamtgesellschaftliche Prävention, Krankheitsprävention hinbekommen auf der Basis epigenetischer Daten. Und also die Epigenetik an sich wird es nicht schaffen, dass wir sozusagen alle komplexen Krankheiten behandeln, bevor sie entstehen. Aber die Epigenetik liefert uns unheimlich viel Daten. Wir können epigenetische Strukturen in Zellen inzwischen relativ preisgünstig messen. Und weil die Epigenetik an dieser Schnittstelle zwischen dem genetischen Erbe und den Umwelteinflüssen sitzt, können wir durch die Erfassung dieser epigenetischen Daten in Zellen, in Blutzellen zum Beispiel oder in Mundschleimhautzellen aus einer Speichelprobe, können wir unheimlich viel Informationen darüber gewinnen, wie Umwelteinflüsse auf unsere Zellen überhaupt wirken. Und diese Daten, mit denen können wir wahrscheinlich irgendwann auch künstliche Intelligenzen füttern. Wir können sie zusammenbringen mit vielen anderen Daten über uns, nämlich wie viel Sport wir machen, was wir essen, wie viel wir schlafen und solche Informationen. Und dann wird uns eine künstliche Intelligenz vielleicht mit der Basis von guten Modellen, die wird uns tatsächlich sagen können, wenn du hier oder dort was veränderst, dann wird das im Zweifel über die Schnittstelle der Epigenetik dazu beitragen, dass dein Risiko für bestimmte Krankheiten sinkt. Das Ganze würde man dann Systembiologie nennen oder Systemmedizin nennen. Und das ist für mich im Moment das spannendste Forschungsgebiet in diesem Bereich.
18: Epigenetik, der Schalter, mit dem die Umwelt unsere Gene aktiviert. Darüber habe ich mit dem Biologen und Buchautor Peter Spork gesprochen.
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1: 7 Uhr. Letzte Landtagswahlen in diesem Jahr. Teilnehmerrekord beim Kassel-Marathon. Dortmund an der Tabellenspitze der Fußball-Bundesliga. Das Wetter, viele Wolken, gebietsweise Regen, 16 bis 24 Grad. Mein Name ist Christine Schumann. Guten Morgen. Gleich zwei Landesparlamente werden heute neu gewählt. In Berlin sind die Menschen aufgerufen, über das Abgeordnetenhaus zu entscheiden. In Mecklenburg-Vorpommern wird der neue Landtag gewählt. Aus der Nachrichtenredaktion Christoph Johansen.
2: In Mecklenburg-Vorpommern lieferten sich SPD und AfD in den Umfragen zuletzt ein enges Rennen. Weit hinter ihnen lag die mitregierende Linke. Grüne und BSW müssen um den Einzug in den Landtag in Schwerin bangen. Und auch die CDU rutschte in Umfragen zuletzt nahe an die 5%-Hürde. In Berlin zeichnete sich in Umfragen ein Kopf-an-Kopf-Rennen von Linken und CDU um die Position als stärkste Kraft ab. Aber auch die AfD, die Grünen und die SPD waren zweistellig. Das BSW kämpft um den Einzug ins Abgeordnetenhaus.
1: Die Wahlen in Berlin und Mecklenburg-Vorpommern haben auch eine große Bedeutung für die Bundes-CDU und Kanzler Merz. Er hat deshalb das Präsidium der Partei heute Abend in die CDU-Zentrale in Berlin geladen, um über die Wahlergebnisse zu beraten. Merz steht seit dem Absturz der CDU in Sachsen-Anhalt vor zwei Wochen massiv unter Druck. Der Generalinspekteur der Bundeswehr, Breuer, bekommt einen Spitzenposten bei der NATO. Die Vertreter der Mitgliedstaaten haben ihn einstimmig zum Vorsitzenden des Militärausschusses gewählt. Damit wird er der wichtigste militärische Berater des NATO-Generalsekretärs. Verteidigungsminister Pistorius sagte, Breuer werde den Zusammenhalt des Bündnisses stärken. Die radikal-islamische Houthi-Miliz hat sich zu Angriffen in Saudi-Arabien bekannt. Die Attacken hätten sich gegen wichtige Einrichtungen in der Hauptstadt Riad und gegen Anlagen zur Ölförderung gerichtet. Auch am Flughafen in Riad hatte es Explosionen gegeben. Saudi-Arabien bestätigte die Angriffe, machte aber keine Angaben zu möglichen Schäden. Die Houthi-Miliz ist im Nachbarland Jemen aktiv und wird vom Iran unterstützt. In Kassel wird es heute besonders voll, denn es ist wieder Kassel-Marathon. Zur 20. Auflage haben sich nach Angaben der Veranstalter insgesamt 18.000 Läuferinnen und Läufer angemeldet, so viele wie nie zuvor. HR-Reporter Michael Pschibilla.
3: Wegen des Teilnehmerrekords sind kurzfristige Anmeldungen leider nicht mehr möglich, sagen die Organisatoren. Start und Zielpunkt liegen im Bereich des Aue-Stadions. Der Marathon führt die Läuferinnen und Läufer dann durch weite Teile der Kasseler Innenstadt. Deshalb muss dort den Tag über bis etwa 16 Uhr mit massiven Verkehrsbehinderungen gerechnet werden. Einige Straßen sind für Autos komplett gesperrt. Für andere gilt, Läufer haben Vorrang.
1: In der Fußball-Bundesliga hat Dortmund die Tabellenführung übernommen. Der BVB gewann beim VfB Stuttgart mit 1:0 und Trainer Niko Kovac sagte danach:
4: Es war heute ein sehr intensives Spiel von beiden Seiten, sehr kampfbetont. Der VfB hat uns auch akzeptiert und respektiert. Ich fand, es war schon verdient, weil wenn man ein Auswärtsspiel in Stuttgart spielt, dann denke ich mir, ist das schon ein Ausrufezeichen.
1: Eintracht Frankfurt hatte vorher im Heimspiel gegen Freiburg einen Punkt geholt. Die Partie endete 2:2. Die anderen Ergebnisse: Gladbach-Mainz 3:4, HSV Köln 2:1 und Bremen-Augsburg 3:2. Im Abendspiel der zweiten Liga gewann Hertha BSC in Dresden mit 2:1. Und das waren die Nachrichten. Das Wetter, nur wenig Sonne heute, mehr Wolken, Regen und Wind bei 17 bis 24 Grad. Morgen am Montag wird es wieder meistens trocken, Sonne und Wolken und bis 21 Grad. Die weiteren Aussichten am Dienstag teils stark bewölkt, meist trocken, manchmal ein bisschen Sonne und Werte bis 21 Grad. Zeit 7.04 Uhr.
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1: Die A6 Mannheim-Heilbronn ist zwischen Bad Rappenau und Heilbronn unter Eisesheim in beiden Richtungen wegen Arbeiten an einer Hochspannungsleitung bis 12 Uhr gesperrt. Örtliche Umleitungen sind eingerichtet. Die A44 Dortmund Richtung Kassel ist zwischen Marsberg und Diemelstadt wegen Bauarbeiten bis Montagmorgen 5 Uhr gesperrt. Der Verkehr wird über die B7 und B252 umgeleitet. Und die A60 Rüsselsheim-Mainz ist zwischen Mainz-Hechtsheim-Ost und Hechtsheim-West in beiden Richtungen wegen einer Sicherheitsübung im Tunnel Hechtsheim bis etwa 14 Uhr gesperrt. Örtliche Umleitungen sind eingerichtet.
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5: Herzlich willkommen zum ARD-Interview der Woche. Mein Name ist Nicole Markwald. Ich bin Korrespondentin im ARD-Hauptstadtstudio und freue mich sehr über meinen heutigen Gast. Es ist die Autorin, Dramatikerin und politische Essayistin Anne Raabe. Ich grüße Sie.
6: Hallo, ich freue mich.
5: Das Interview der Woche gibt's wie immer zuallererst in ARD Sounds zu hören. Frau Raabe, mal kurz ein Überblick. Sie haben an der wunderbaren Fernsehserie Warten auf den Bus mitgeschrieben. Ihr Buch Die Möglichkeit von Glück war auf der Shortlist für den Deutschen Buchpreis. Und vor kurzem, also noch vor der Landtagswahl in Sachsen-Anhalt, ist ein Essay von Ihnen in der Zeit erschienen mit der Überschrift Und so taumelt das Land auf die größte politische Krise zu. Taumeln wir noch oder stecken wir schon mittendrin in der größten politischen Krise?
6: Also wir stecken meiner Meinung nach definitiv mittendrin. Das hat ja auch der Sommer, das hat der Wahlkampf gezeigt, das haben die Ergebnisse in Sachsen-Anhalt gezeigt. Wir werden am 6. Oktober das erleben, dass ein Landtag sich formiert, das erste Mal zur konstituierenden Sitzung, wo aller Wahrscheinlichkeit nach das erste Mal seit der Ernennung von Hermann Göring zum Parlamentspräsidenten ein Rechtsextremer in Deutschland wieder ein Parlamentspräsident wird. Also das ist, würde ich sagen, eine große politische Krise für die Bundesrepublik, so wie sie sich verstanden hat.
5: Mhm. Sie sind in Wismar geboren, also in Mecklenburg-Vorpommern aufgewachsen, leben aber nun schon lange in Berlin, wahrscheinlich schon länger in Berlin als in Mecklenburg-Vorpommern.
6: Knapp jetzt länger, ja.
5: Aber wie eng ist denn Ihre Verbindung noch in Ihrer Heimatstadt?
6: Naja, also emotional natürlich schon. Ich schreibe ja viel darüber, über das Aufwachsen dort, über die Probleme dort. Aber ich bin nicht mehr so oft da und das hat natürlich persönliche Gründe. Zum einen, ich bin aber tatsächlich in Ostdeutschland sehr viel unterwegs, in Sachsen-Anhalt, in Sachsen sehr gut vernetzt. Und ich sag mal so, es gibt in Mecklenburg Leute, wo ich sage, naja, ihr habt euren Bereich und ich habe meinen und wir müssen uns nicht begegnen.
5: Da Sie so viel unterwegs sind, das ist auch der Grund, weshalb wir uns heute unterhalten, vor diesem Wochenende, an denen die Wahlen, die Landtagswahlen in Mecklenburg-Vorpommern und Berlin entschieden werden. Aber blicken wir noch mal kurz auf Ihr Heimatbundesland zurück. Sie sind Jahrgang 86, also als die Mauer fiel, waren Sie noch zu jung, da können Sie sich wahrscheinlich nicht mehr erinnern. Und die unmittelbare Zeit danach wahrscheinlich auch nicht. Aber wenn Sie mal zurückdenken, woran denken Sie? Was haben Sie so vor Augen, im Kopf, im Ohr, wenn Sie an die späten 90er in Wismar denken?
6: Naja, also diese, ich sage mal, die frühen 90er oder die Mitte der 90er, da habe ich natürlich schon auch was erlebt. Und natürlich ist auch vieles, ich meine, das ist ja ein Teil sozusagen des Generationenkonflikts, ne? Dass man uns, die wir so Kinder waren, in der DDR noch so die letzten Kinder des Sozialismus sozusagen, nicht als politisches Gegenüber wahrgenommen hat, so in dieser Wendezeit. Ne? Man hat uns nichts erklärt, trotzdem waren wir alle im Kindergarten und vom einen auf den anderen Tag wurden andere Lieder gesungen. Oder natürlich waren die Gespräche der Erwachsenen, drehten sich viel um diese politischen Veränderungen, um all das, wir haben das mitgekriegt. Mit der Arbeitslosigkeit, mit Streiks und so weiter. Das sind alles Themen, die Kindheit und Jugend da geprägt haben und auch tatsächlich die rechtsextreme Gewalt, wo ich schon sagen muss, also meine erste Erinnerung, meine erste Begegnung mit Neonazis richtig aktiv war schon in der ersten Klasse. Also da gab es eben schon den Vorfall, dass eine vietnamesische Mitschülerin von uns, die mit uns zusammen den Hortweg machte, eben dort eingekreist wurde von Neonazis. Und ne, also wir waren 6-7-jährige Kinder und man sie rumschubste und beschimpfte und niemand drumherum eingegriffen hat. Also diese, insofern würde ich sagen, klar, man hat dann vielleicht nicht immer ganz begriffen, was da passiert, aber diese Stimmung und die politische Lage, auch die Gewalt, waren schon auch ganz prägend in der frühen Kindheit im Aufwachsen. Und natürlich Ende der 90er Jahre gab es ja diesen großen politischen Wechsel mit Gerhard Schröder, ne? Also schon sozusagen das Ende der Kohlzeit, auch so ein bisschen zum Teil die Wut, ja, darüber, dass die blühenden Landschaften nicht so schnell gekommen sind wie erhofft. Und dann natürlich damit verbunden, das hat mich schon sehr geprägt, auch die Enttäuschung über diese Hartz-IV-Reform, die gerade in Ostdeutschland, wo man sich gerade so ein bisschen konsolidiert hatte. Ne? Viele erinnern sich ja gar nicht mehr daran, wie es eigentlich vorher war, die soziale Absicherung. Und was mit der Hartz-IV-Reform gerade am Anfang, da wurde ja einiges dann später verbessert. Aber an diese Einschnitte, zum Beispiel, dass man, wenn man arbeitslos wurde, was viele Menschen in Ostdeutschland immer wieder betraf, vielleicht sein Haus verloren hat, ne? Dass man wirklich alles hergeben musste. Und das war eine, gerade in Ostdeutschland eine Erfahrung, die hat insgesamt in Deutschland reingeschlagen. Davon hat sich die Sozialdemokratie nie erholt. Aber in Ostdeutschland noch mal ganz besonders, als man sich gerade so ein bisschen gefestigt hatte.
5: Ich kann mich auch einfach an diese Zeit erinnern. Es war einfach so eine große Orientierungslosigkeit. Ne? Also für junge Menschen, weil die Eltern auch keinen Plan hatten, weil die sich erstmal zurechtfinden mussten.
6: Ja, natürlich, auch die Lehrer.
5: Auch die Lehrer, alle um einen herum. Wie funktioniert Krankenversicherung? Wie Altersabsicherung und so weiter? Schulen, alles wurde von unten nach oben gekehrt. Lehrer waren plötzlich nicht mehr da. Aber ich erinnere mich eben auch daran, weil Sie gerade Arbeitslosigkeit ansprachen. Das war ein Riesenthema. Leute wurden von einer Arbeitsbeschaffungsmaßnahme in die nächste gesteckt, um irgendwas zu machen. Und so dieser Optimismus.
6: Auch junge Menschen.
5: Auch junge Menschen, genau. Weil einfach die nicht weggezogen sind. Die zu Hause geblieben sind.
6: Ja, oder auch wenn man, also das gab auch, ich war ja auch im Sportverein und so, und da gab es das schon, dass so diese 16-jährigen Jugendlichen, ne, die dann von der Realschule in die Lehre oder von der Hauptschule in die Lehre kamen und einfach keine Lehrstelle gefunden haben. Und das war eines schon der prägenden Themen, wo ich sagen würde, dass jeder, der damals aufgewachsen ist, dass man immer Angst hatte, oh Gott, was passiert eigentlich, wenn ich arbeitslos werde? Was passiert, wenn ich keine Lehrstelle bekomme? Und all diese Geschichten, das war zum Beispiel, ich habe ja Kinder, die sind 19 und 16 Jahre alt. Das sind Themen, die kennen die gar nicht. Ne? Also das ist einfach eine ganz andere Zeit gewesen.
5: Ich bin jetzt Ihrer Arbeit zum ersten Mal begegnet mit Ihrem Roman Die Möglichkeit von Glück, das vor 3 Jahren erschienen, spielt in Wismar, in Ihrer Heimatstadt. Und da geht es eben auch um eine junge Frau, noch vor dem Mauerfall geboren, die dann im frisch vereinten Deutschland aufwächst, so wie Sie eben auch. Da wird die DDR ja nicht verklärt. Es geht eben um Gewalt, wie wir es gerade schon angesprochen haben, in der Familie, in der Schule, über Generationen hinweg. Wie wurde denn in Ihrer Familie über die DDR-Zeit gesprochen, die Sie ja nicht mehr erinnern?
6: Also sehr positiv, ja. Also das war eher ein positiver Bezugspunkt. Es war natürlich immer klar, es gibt die Zeit, das ist auch so typisch, was alle Ostdeutschen im Vergleich auch zu so Westdeutschen in meiner Generation, wir haben ja viele Gemeinsamkeiten, ne? Eine ähnliche Popkultur, Viva, Pipapo, alles, das ist alles ähnlich. Aber es gibt schon auch so ein paar Sachen, die sind unterschiedlich. Und zum Beispiel, dass Familienerzählungen immer unterteilt werden in zu Ostzeiten und zu Westzeiten. Dass es diesen klaren Bruch gibt. Ne? Dass man das weiß, hier gab es mal ein anderes Land, es gab ein anderes System, es gab Sachen, also in meiner Familie wurde eher betont, was alles besser war. Obwohl, das muss man sagen, ich komme, das ist auch sehr undifferenziert, wie der Osten heute betrachtet wird. Also ich komme aus einer Familie, die, sag ich mal, sehr einverstanden war mit dem System, sich damit auch identifiziert hat. Und die dadurch natürlich, wie das in der Diktatur ist, auch Vorteile hatte. Nämlich eine gute Ausbildung zum Beispiel, ein Studium. Ne? Und so ist es ja ganz vielen gegangen, dass gerade diejenigen, die sich durchaus dem System auch angedient haben, die sich darin, wenn wir es mal neutral betrachten wollen, zurechtgefunden haben, opportunistisch waren, dass die in der Regel nach der Wende eigentlich bessere Chancen hatten. Ne? Im Vergleich zu denen, die zum Beispiel eine gebrochene Erwerbsbiografie hatten oder nicht so eine gute Ausbildung, weil sie sich gegen das System aufgelehnt haben, weil sie auf der Straße waren, weil sie im Gefängnis waren und all das. Und insofern komme ich aus einer Familie, die durch diese Wendezeit, klar gab es auch Arbeitslosigkeit und das alles, aber eigentlich ganz gut durchgekommen ist, sich einen Wohlstand erarbeiten konnte und trotzdem mit Nostalgie und einem positiven Blick zurück auf diese DDR geguckt hat. Und solche Themen wie, da gab es keine Arbeitslosen, da gab es keine Drogenabhängigen. Ne? Das sind so diese ganzen Mythen natürlich. Also es ist zum Beispiel für mich immer noch eindrücklich, wir hatten da, also es war ja eher so ein bisschen ländlich geprägt, ne? Zwar eine Kleinstadt, aber dann so ist man schon zum Feiern eben auch so ein bisschen ins Umland. Und da gab es einen Ort, wo so Partys gefeiert wurden, Olgas Hof nannte sich das. Und da habe ich erst sehr viel später, schon als ich in Berlin war und mich dann eben mal auseinandergesetzt habe, per Zufall erfahren, dass das ein Jugendwerkhof war. Und darüber wurde nicht gesprochen. Also ne, wenn wir da abgesetzt wurden oder von irgendwem abgeholt und so weiter, haben die Erwachsenen nicht gesagt, wisst ihr eigentlich, was hier mal los war?
5: Also Jugendwerkhof muss man vielleicht erklären, zu DDR-Zeiten eine Einrichtung, in die junge

0: Gefängnis kommen, weil es dort so schlimm war. Ne? Weil die mussten harte Arbeit machen und werden auch bis heute stigmatisiert. Das ist was ich auf Lesungen zum Beispiel schon erlebt habe, dass Menschen, die sich dann geöffnet haben, davon erzählt haben, dass sie oder dass Familienangehörige im Jugendwerkhof waren und darunter sehr gelitten haben, dass es dann andere Zuschauer gab in der Lesung, die gesagt hatten, naja, wenn dein Bruder da war, dann hat er auch was gemacht. So, also das ist schon was nachwirkt. Und eine Landschaft, würde ich sagen, also diese Kindheit, diese Jugend, die sehr geprägt ist von vielen Leerstellen, von vielen Dingen, von denen man das Gefühl hat, das muss ich eigentlich wissen, das muss ich eigentlich verstehen. Und natürlich gleichzeitig von vielen Fragezeichen, was die Zukunft betrifft.
1: 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Dieses Mal zu Gast Anne Raabe. Sie sind viel unterwegs in Ostdeutschland, von Diskussionen in der Dresdner Frauenkirche bis hin zu Gesprächsrunden in Görlitz bei der Freiwilligen Feuerwehr. Welche Stimmung nehmen Sie denn aktuell wahr bei Ihren Gesprächspartnern und auch beim Publikum?
0: Naja, man muss schon sagen, dass die, ich sag mal, die Veranstaltung, die ich mache, wenn ich jetzt nicht zu sowas wie Demonstrationen oder so fahre, ne, dann sind das natürlich Veranstaltungen, da kommen Menschen hin, die in der Regel interessiert sind. So, die interessiert sind am gesellschaftlichen, am demokratischen Diskurs, die sich Sorgen machen. Man muss auch sagen, dass häufig zum Beispiel diese AfDler auf solchen Veranstaltungen, wenn mal welche da sind, die recht häufig Reis ausnehmen, nicht weil sie dort schlecht behandelt werden, sondern weil sie merken, dass sie nicht in der Mehrheit sind oder dass sie Widerspruch bekommen. Das ist eigentlich zum Teil auch schade. Nicht, weil ich gerne mit AfDlern spreche, das ist nicht vergnügungssteuerpflichtig, aber weil natürlich das, was da immer behauptet wird, so die Demokraten oder die Linken, die würden irgendwie alle ausschließen, muss ich sagen, ist aus meiner Erfahrung eher so, dass es da durchaus auch so einen Selbstrückzug gibt, in dem Moment, wo man das Gespräch nicht dominieren kann. So, also da erlebe ich sehr viel, dass wirklich viele Menschen sich Sorgen machen. Das sind ja oft engagierte Menschen. Ich war zum Beispiel in Görlitz vor kurzem und habe nochmal eine Bürgerinitiative besucht. Das war ein sehr spannender Austausch, weil dort, das muss man ja sagen, diese Menschen vor Ort, die haben zum Teil ein anderes intellektuelles Niveau mit dem Problem, weil sie sich damit schon sehr viel länger auseinandersetzen als im Westen zum Beispiel. Ja, da herrschen viel mehr Klischees. Die machen sich natürlich Sorgen, weil die alle Bedrohungen erfahren, entweder selbst oder in ihrem nächsten Umfeld, wenn sie sich engagieren. Die haben Angst vor Kürzungen, weil das Geld eh schon überall knapp ist, davor, dass die Räume, in denen sie sich treffen können, wo sie sich auch gegenseitig Schutz geben, dass die geschlossen werden. Das ist ganz, ganz massiv und gerade auch in Sachsen-Anhalt jetzt, ne, wo die AfD das ja richtig selbst im 100-Tage-Programm schon einzelne Vereine angezählt hat. Das waren ja, sind ja Zustände, die waren bis vor wenigen Jahren noch nicht vorstellbar. Ich erlebe aber auch immer wieder, dass man das Problem verharmlost. Also, dass man versucht, Ausreden, Ausflüchte zu finden, zu erklären, dass die Menschen eigentlich gar nicht wissen, was sie wählen wollen, was sie da wählen, dass das alles nicht so schlimm ist, dass man ihnen nur mal richtig zuhören müsste und so weiter. Ne?
1: Also, wer sind die, die verharmlosen?
0: Das sind verschiedene. Also, zum Teil finde ich schon, dass, das hat man jetzt in der Berichterstattung ja gemerkt, plötzlich flatterten alle Journalistinnen nach Sachsen-Anhalt und man zerrte besonders gerne dann entweder so knallharte Neonazis vor die Kamera oder Leute, die dann schon wissen, was man, wenn man noch einigermaßen anständig wirken möchte, antwortet. Warum wählen sie denn AfD? Dann sagen, ja, endlich meine Rente und irgendwie, ne? Also so, suchte aber immer so ein bisschen den Skandal. Man hat zum Beispiel sehr wenig mit Menschen gesprochen, die sich Sorgen machen oder so dieses normale Bürgertum, die vielleicht SPD, Grüne, CDU wählen und die da sich Sorgen machen um diese rechtsextreme Entwicklung. Ich sehe aber auch bei vielen Ostdeutschen das. Also, dass man gerade dass man zum Beispiel, ich hatte eine, als die haben gerade die Diskussionen angesprochen in der Frauenkirche, da war ich mit Ingo Schulze zusammen zum Beispiel auf dem Podium und den schätze ich ja durchaus sehr, aber der
1: Schriftsteller,
0: sagt,
1: muss man
0: genau,
1: vielleicht dazu sagen.
0: Kollege, aber der sagte zum Beispiel, naja, weil Ilko Sascha Kowalczuk sagte so, ja, der Kern ist der Rassismus dieser Partei. Und dann sagte Ingo, naja, aber das würde ja bedeuten, dass 44% Rassisten sind. So, und ne, dieses nicht fassen wollen, nicht

0: nicht wahrhaben wollen, was da passiert, dass das alles erwachsene Menschen sind, die sehr wohl wissen, was sie wählen. Und das sehen wir auch zum Beispiel in Umfragen, selbst bundesweit, als es jetzt diese gewalttätigen Übergriffe im Wahlkampf gab. Der Bausemer, der mit einem Baseballschläger auf Jugendliche losgegangen ist, das hat weder in Sachsen-Anhalt was verändert, aber auch nicht in den Bundesumfragen der AfD. Und da würde ich schon sagen, wir sind in einem Zustand angekommen, da wäre es vielleicht wichtiger, das Problem lieber ein bisschen zu ernst zu nehmen, als es abzuschwächen und irgendwelche Erklärungen zu finden, die einen ein bisschen beruhigen.
1: Ist das jetzt auch ein Vorwurf, den Sie den etablierten Parteien machen, dass es nicht ernst genug genommen wurde? Also wo haben aus Ihrer Sicht die etablierten Parteien da versagt?
0: Ja, das ist sehr vielfältig. Also ja, natürlich, das ist eine Tradition sozusagen in Deutschland, dass wir Rechtsextremismus nicht so richtig ernst nehmen. Also das haben wir an ganz, ganz vielen Beispielen, können wir das erklären. Wenn man sich nochmal daran zurückerinnert, heute werden die Nullerjahre häufig so ein bisschen als so, dass die 90er sind die Baseballschlägerjahre und die Nullerjahre, dann war schon alles ein bisschen beruhigt. Wenn man da nochmal genau hinguckt, waren die Nullerjahre die Jahre, in denen der NSU mordend durch dieses Land zog und Bombenanschläge gemacht hat. Und man in der Polizei auf die Idee kam, das sind die Migranten, die sich gegenseitig umbringen. Da sieht man eben doch sozusagen diese Verharmlosung, dieses Nicht-Wahrhaben-Wollen, weil natürlich zu den Grundidentitäten dieser Bundesrepublik, aber auch zu der DDR ja natürlich gehörte, wir sind antifaschistisch. Ja? Also wir sind sozusagen der Gegenentwurf. Wir haben gelernt aus dieser Geschichte, wir sind Erinnerungsweltmeister. Und wenn man nochmal richtig hinguckt, ist halt der Rechtsextremismus schon die Form von Terrorismus, von Gewalt, die in der Geschichte der Bundesrepublik einerseits kontinuierlich da war, aber auch die meisten Todesopfer und Verletzte hervorgebracht hat. Und das ist, glaube ich, ganz wenig im Bewusstsein von vielen Menschen, auch von PolitikerInnen. Also wenn man sich die Zahlen anguckt vom BKA, die ja nun wirklich keine linksgrün versiffte Bude sind, ja, dann waren im letzten Jahr, gab es an jedem Tag mehr als 4 Gewalttaten von Rechtsextremisten. Das ist ja Terror. Also das ist ja Wahnsinn. Und darüber wird kaum sozusagen in der Intensität gesprochen, wie wir über andere Dinge sprechen. Ich glaube, dass es natürlich für PolitikerInnen wahnsinnig schwer ist, das zu adressieren, weil sie ja versuchen, gerade die Volksparteien alle einzubinden. Ne? Das Selbstverständnis zum Beispiel, man kann es ganz gut bei der CDU erklären, die ja immer gesagt hat, es darf rechts neben der Union nichts geben. Und das bedeutete natürlich in der Praxis, okay, die rechtsextremen Leute aus vielleicht vom Stammtisch oder der dann mal irgendwie, wenn er besoffen ist, doch einen raushaut, die integrieren wir, aber die lassen wir halt nicht bestimmen, was unsere Politik ausmacht. Und sobald es dort aber eine andere Partei gibt, wird es halt ganz schwierig, dann immer noch zu versuchen, die wieder zu integrieren, weil man dann wiederum denen eigentlich viel mehr Raum gibt. Ne? Man gibt denen eigentlich recht, das ist ja das, was wir gesehen haben, dass die Union immer wieder das versucht, die Leute einzubinden, auch mal unser Kanzler mal einen rauszuhauen, mal zu denken, dass er so reden könnte, wie sozusagen am Stammtisch geredet wird, und dann würde man das schon irgendwie verstehen.
1: Also Sie spielen auch die Stadtbilddebatte zum Beispiel an.
0: Stadtbild, kleine Paschas, also ich gehöre nicht zu den Leuten, die Friedrich Merz zum Beispiel unterstellen, dass er mit der AfD zusammengehen wollen würde. Überhaupt nicht, das glaube ich nicht. Trotzdem hat die Union und haben auch die anderen Parteien, sie sind hilflos dieser Entwicklung gegenüber, weil das natürlich auch etwas ist, das ist ein Novum in der bundesrepublikanischen Geschichte. Wir hatten bisher keine rechtsextreme Partei, die erfolgreich war. Wir hatten immer mal kleinere Erfolge. Aber das war immer relativ schnell wieder erledigt. Auch deshalb, weil klar war, auch gesellschaftlich, wir arbeiten mit denen nicht zusammen. Das ist zum Beispiel in Mecklenburg, in Sachsen, als die NPD in die Landtage kam. Oder auch in Berlin kamen die Republikaner kurz nach der Wende mit viel Tamtam in den Landtag hier, in den Senat. Oder wie sagt man hier? Abgeordnetenhaus?
1: Abgeordnetenhaus.
0: Genau. Da war klar, man arbeitet mit denen nicht zusammen. Und das frustriert die Wähler, weil sie dann ja merkt, naja, ihre Stimme bewirkt ja nichts, ne?
1: Also Wählerfrust ist ein gutes Thema, weil meine nächste Frage wäre, was glauben Sie denn, warum wenden sich so viele Bürger von den demokratischen Parteien ab? Das ist ja auch ein Trend unter jungen Leuten, den wir beobachten.
0: Ja, obwohl man sagen muss, ich wäre immer vorsichtig mit den jungen Leuten, weil die wählen unterdurchschnittlich AfD. Mhm. Also die ErstwählerInnen zum Beispiel bei der letzten Bundestagswahl, wenn die alleine gewählt hätten, haben zwar die jungen Männer, haben auch viel AfD gewählt, aber dann wäre Heidi Reicheneck heute Kanzlerin mit einer rot-rot-grünen Mehrheit, die mehr Stimmen hätte als Friedrich Merz jetzt in seiner Koalition. Also da muss man immer so ein bisschen genauer hingucken. Die wählen zumindest weniger rechtsextrem als ihre Eltern. So, der Kern ist schon meine Generation. Das ist meine Generation, die Generation der Wendekinder, der Wendejugendlichen. Das ist sozusagen die Basis der AfD. Das sind die stärksten Wählergruppen. Warum wenden sie sich ab? Naja, ich glaube, es gibt verschiedene Dinge. Wir leben in einer wirklich krisenhaften Zeit. Wir alle hätten uns nicht vorstellen können, oder die wenigsten, dass es in Europa nochmal einen großen Landkrieg gibt. Das ist ja etwas, was auch viele, ja, tatsächlich auch verschüttete Traumata hochholt. Diese Angst vor Krieg, ich meine, das ist noch was selbst, wo ich mich noch dran erinnere, dass unsere Grundschullehrerin uns noch davon erzählt hat, wie das war, als die Russen kamen und so weiter. Also was wirklich noch präsent war, auch in meiner Generation. Wir kannten alle noch Leute, die im Krieg waren. Unsere Großväter waren vielleicht sogar noch Soldaten oder waren Kinder. Ne?
1: Absolut. Also ich habe diese Gespräche mit meinen Großeltern geführt, weil meine Oma war Kind noch zu Kriegszeiten. Ihr Vater ist nicht heimgekehrt. Und ich kann mich eben auch an die Angst selbst erinnern als Kind, dass jederzeit ein Atomkrieg losgehen könnte, wenn die haben den Daumen am Knopf. Also das weiß ich als Kind, dass ich so mit dieser Angst aufgewachsen bin, dass ein großer Krieg jederzeit möglich ist im Kalten Krieg, weil sich die Großmächte eben gegenüberstanden.
0: Oder auch diese Verknüpfung Arbeitslosigkeit und Faschismus. Ne? Das sind natürlich sehr simple Erklärungen, absolut. Aber das war was, womit man aufgewachsen ist und dann kommt der Krieg und so weiter. Dass das uns ins Wanken bringt und dass das vielleicht auch in uns Ängste und Kräfte freisetzt, von denen wir gar nicht mehr so wussten, ist klar. Wir haben sowas wie diese Pandemie erlebt. Wir erleben den Klimawandel, völlige Hilflosigkeit dem gegenüber, was wir in diesem Jahr erlebt haben. Viele Menschen haben Angehörige verloren in dieser Hitzewelle. Ich meine, das waren 15.000 Tote, glaube ich. Das ist ja nichts, was man mal so wegschnippt. So, und gleichzeitig eben dieses Zusammenbrechen des Westens, also mit den Amerikanern, also es wird schon richtig an unseren Grundfesten gerüttelt, worauf es auch gar nicht so einfach ist, gute Antworten zu finden. Zum Beispiel, wenn man sich sowas anguckt wie die Klimakrise, das ist nichts, was man in einer Legislaturperiode bewältigen kann. Wahrscheinlich nicht mal innerhalb von einer Generation. Also die beste Variante ist wahrscheinlich für uns alle, wenn wir noch das Gefühl haben am Ende unseres Lebens, es könnte noch weitergehen. Ne? Also ich meine, das kommt ja alles in einer rasenden Geschwindigkeit. Dann kommt dazu, dass wir international auch Kräfte haben, die ein Interesse an dieser autoritären Bewegung haben. Wir sehen das seit 2008 ungefähr, da geht die Zahl der Demokratien weltweit zurück. Wir dachten ja mal so nach dem Fall der Mauer, so das Ende der Geschichte, das wird sich jetzt überall durchsetzen, das hat sich bewiesen als System, als stabiles System und nach wird die ganze Welt demokratisch. Und so ist es nicht gekommen. Das sind halt Dinge, die uns sozusagen, die das, woran wir geglaubt haben, auch wenn vielleicht ein bisschen glauben wollten, ne, dass das wird schon gut gehen, das erschüttert haben. Und wenn wir daran denken, viele Menschen fühlen sich jetzt überfordert und hilflos auch gegenüber dieser Bewegung, dann muss man immer mal daran erinnern, dass der reichste Mann der Welt diese Bewegung unterstützt. Elon Musk feuert Pogrome an in Belfast, ja, oder unterstützt die AfD, Donald Trump unterstützt die AfD. Das sind ja Kräfte, wo ich immer sage, das ist total in Ordnung, dass du dich da überfordert fühlst. Atme kurz durch, wir können trotzdem was machen.
1: Wie bewahren Sie sich Ihre Zuversicht?
0: Notgedrungen. Also eigentlich gibt es so wenig Anlass zur Zuversicht, außer tatsächlich, dass ich immer wieder eben diese Menschen treffe, die sich, obwohl sie im ländlichen Raum Ostdeutschland zum Teil nicht mehr in der Mehrheit sind, trotzdem nicht entmutigen lassen und trotzdem weiterkämpfen. Und das ist auch was zum Unterschied, nochmal an den Anfang zurückkommt, zu den 90er Jahren. Also eine so laute Zivilgesellschaft, eine so vielfältige Zivilgesellschaft hatten wir weder in den 90er noch in den Nullerjahren. Das ist ja einer der Gründe, warum auch viele Leute weggegangen sind, ne, aus dieser Atmosphäre. Und das hat sich sehr verändert. Und das, da denke ich schon, ach, da ist was vorangegangen und da sind echt starke Leute.
1: Anna Rabe, vielen Dank für das Gespräch.
0: Sehr gern.
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5: Um 7.30 Uhr mit Christine Schumann. Guten Morgen. In Berlin und in Mecklenburg-Vorpommern werden heute neue Landesparlamente gewählt. In Mecklenburg-Vorpommern gibt es laut den Umfragen ein Kopf-an-Kopf-Rennen der SPD von Ministerpräsidentin Schwesig und der AfD mit ihrem Spitzenkandidaten Holm. In Berlin könnte die CDU oder die Linke stärkste Kraft werden. ARD-Reporter Sebastian Schöbel.
6: CDU-Spitzenkandidat Stefan Evers hatte vor gut zwei Monaten den damaligen Spitzenkandidaten Kai Wegner ersetzt. Der war nach massiver Kritik an seiner Leistung während des großen Stromausfalls in Berlin Anfang des Jahres und mehrerer Falschaussagen zurückgetreten. In den Umfragen lag zuletzt die Linke knapp vorn. Spitzenkandidatin Elif Eralp hatte im Wahlkampf voll auf das Thema Mietenpolitik gesetzt und angekündigt, Immobilienkonzerne wie Vonovia enteignen zu wollen.
5: Die Kritik am geplanten neuen Tankrabatt reißt nicht ab. Die Wirtschaftsweise Grimm bezeichnete die Entscheidung der Bundesregierung als zynisch. Dem Kölner Stadtanzeiger sagte sie, auf Kosten der jungen Generation werde das Fahren von Verbrennerautos subventioniert. Auch Unternehmen würden angesichts dieser kurzsichtigen Handlungsmaxime nur noch den Kopf schütteln. Nach den Plänen von Schwarz-Rot soll ab Oktober wieder die Steuer auf Benzin und Diesel um 17 Cent je Liter gesenkt werden. Deutschlands ranghöchster Soldat wird neuer Chef des NATO-Militärausschusses. Bundeswehr-Generalinspekteur Breuer ist gestern gewählt worden und soll das Amt Mitte nächsten Jahres antreten. Aus Brüssel Andreas Mayer-Feist.
7: Breuer wird in seinem neuen Amt der wichtigste militärische Berater von NATO-Generalsekretär Mark Rutte sein. Der letzte Deutsche in diesem Amt war General Harald Kujat von 2002 bis 2005. Kujat war wie Breuer vorher Generalinspekteur der Bundeswehr. Die Wahl Breuers dürfte die Rolle Deutschlands in der NATO stärken. Das spiegeln auch die deutschen Verteidigungsausgaben wider, die in Europa an erster Stelle liegen.
5: Durch einen Auswärtssieg hat sich Dortmund in der Fußball-Bundesliga an die Tabellenspitze gesetzt. Der BVB gewann in Stuttgart das Abendspiel mit 1:0. Vorher hat Eintracht Frankfurt zu Hause unentschieden gespielt. Gegen Freiburg stand es am Ende 2:2. Die weiteren Ergebnisse: Mönchengladbach-Mainz 3:4, Hamburger SV Köln 2:1 und Bremen-Augsburg 3:2. Und in der zweiten Liga hat sich Hertha BSC im Spätspiel in Dresden mit 2:1 durchgesetzt. Die deutschen Volleyballer haben bei der EM in Bulgarien das Viertelfinale erreicht. Das Team bezwang gestern Abend Gastgeber und Vizeweltmeister Bulgarien mit 3:2. Nächster Gegner ist übermorgen Polen. Und das waren die Nachrichten. Das Wetter. Erst scheint in einigen Regionen die Sonne, wie in Bad Württemberg. Dann ziehen immer mehr Wolken auf. In Rheinland-Pfalz zum Beispiel bleibt es meist grau, regnerisch und windig bei maximal 16 bis 27 Grad. Die weiteren Aussichten. Die neue Woche startet mit Sonne und Wolken und dazu wird es etwas kühler. Die Zeit ist 7.33 Uhr.
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5: Die A6 Mannheim-Heilbronn ist zwischen Bad Rappenau und Heilbronn-Untereisesheim in beiden Richtungen wegen Arbeiten an einer Hochspannungsleitung bis 12 Uhr gesperrt. Örtliche Umleitungen sind eingerichtet. Die A44 Dortmund Richtung Kassel ist zwischen Marsberg und Diemelstadt wegen Bauarbeiten bis morgen früh um 5 gesperrt. Der Verkehr wird über die B7 und B252 umgeleitet. Und die A60 Rüsselsheim-Mainz ist zwischen Mainz-Hechtsheim-Ost und Hechtsheim-West in beiden Richtungen wegen einer Sicherheitsübung im Tunnel Hechtsheim bis etwa 14 Uhr gesperrt. Örtliche Umleitungen sind eingerichtet.
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8: Wie umgehen mit Rechtsaußenparteien, die nach der Macht greifen? Das fragen sich gerade viele und wir auch hier im Weltspiegel-Podcast. Deshalb wollen wir heute von Sachsen-Anhalt in die Welt blicken. Wie gehen andere Demokratien mit dem Aufstieg rechter Parteien um? Was passiert in Ländern wie Frankreich und Ungarn, wenn Rechtsaußenkräfte den Diskurs oder gleich die Regierung prägen? Und was können wir daraus für den Umgang mit der AfD in Deutschland lernen. Darüber spreche ich mit unseren ARD-KorrespondentInnen Julia Boruta im ARD-Studio Paris und mit Andreas Bachmann im ARD-Studio Wien. Und ich spreche mit Politikwissenschaftler Dr. Nikolai von Ondarza von der Stiftung Wissenschaft und Politik, der genau zu diesem Thema forscht. Ich bin euer Host Philipp Abrech. Hier ist der Weltspiegel-Podcast mit den Auslandskorrespondentinnen und Korrespondenten der ARD. Wir helfen euch hier diese Woche, die Welt ein bisschen besser zu verstehen. So, und damit zu Julia, zu Andreas. Hallo nach Paris, hallo nach Wien.
9: Hallo, bonjour.
8: Wir schauen heute ganz bewusst auf Frankreich und Ungarn. In Frankreich nämlich ist die rechtspopulistische Partei Rassemblement National eine der stärksten politischen Kräfte, macht auch richtig stark Wahlkampf um die Präsidentschaftswahlen 2027 mit ihrer Spitzenkandidatin Marine Le Pen zu gewinnen. Das ist ja gerade eine spannende Zeit, oder Julia?
9: Ja, auf jeden Fall. Zumal alle Umfragen Marine Le Pen eben vorne sehen. In der politischen Heimat von Marine Le Pen in Hénin-Beaumont, das ist ein Ort, der von der Deindustrialisierung im Norden Frankreichs sehr betroffen war. Und da hat sie schon klargemacht, auf welches Thema sie setzen wird, nämlich la préférence nationale, also die nationale Bevorzugung. Das ist quasi ein Konzept Franzosen first, das auch schon ihr Vater, der rechtsextreme Jean-Marie Le Pen, immer verfolgt hatte. Und sie hat da jetzt was Interessantes gemacht. Sie hat sich das Thema Sozialleistungen rausgegriffen und hat gesagt, nur wer einen französischen Pass hat, soll in Zukunft noch soziale Leistungen in Anspruch nehmen dürfen. Da sieht man also, sie greift Themen raus, versucht zu spalten, Franzosen gegen Nicht-Franzosen gegeneinander aufzubringen. Es gibt natürlich viele, die gegen Marine Le Pen und den Rassemblement National sind, die sich auch vor einem möglichen Wahlsieg fürchten, da Sorge haben. Aber ich habe auch viele Menschen erlebt, die Marine Le Pen als eine von ihnen erachten. Also wenn man da auf so einer Veranstaltung ist, die Menschen rufen Marine, als sei es eine Cousine, eine Schwester, die beste Freundin. Die Menschen fühlen sich ihr nahe. Sie gilt ja als Kämpferin, weil sie sich auch in diesem Rassemblement National und in dem Vorläufer Front National gegen lauter Männer durchsetzen muss. Sie gilt als Stehaufmännchen. Und dieser Rassemblement National bietet eben in einer Situation von multiplen Krisen und gewachsener Orientierungslosigkeit so ein Angebot, das sehr verlockend ist. Viele sehnen sich hier nach dem alten, glorreichen Frankreich. Da macht der Rassemblement National eben ein Angebot und verspricht diese Douce France.
8: Andreas, ich nehme an, du hast aufmerksam zugehört. Lass uns mal über Ungarn sprechen. 16 Jahre Orban ist eine lange Zeit. Jetzt auf einmal eine neue Regierung. Wie nimmst du gerade die Stimmung denn in Ungarn wahr in diesen ersten Wochen?
10: Also ich würde sagen, es herrscht schon immer noch eine Aufbruchstimmung, immer noch eine Art Honeymoon zwischen der Bevölkerung und der neuen Regierung. Das war ja eine Riesenparty. Also ich war am Wahlabend dort, auch am Tag, als Peter Modior zum Regierungschef gewählt wurde, gab es eine Riesenparty vor dem Parlament, also wirklich mit DJ und Lightshow. Und es war, also sowas habe ich im Zusammenhang mit Politik ehrlich gesagt noch nie erlebt gehabt vorher. Und auch nach 100 Tagen war ich da jetzt im August. Auch da war die Stimmung noch groß, eine große Zustimmung. Inzwischen, sagen wir mal so ein bisschen...
8: Ist man in der Realität angekommen?
10: Ja, der Honeymoon ist so ein bisschen getrübt. Zum Beispiel an einem Punkt kann man das festmachen. Es gibt Unmut in der Bevölkerung über die langsame Aufarbeitung des Fidesz-Systems von Viktor Orban. Da war die Erwartung der Menschen sehr groß. Viele wollen auch Viktor Orban selbst vor Gericht sehen. Aber seit Mai ist da vergleichsweise wenig passiert. Also da gibt es so ein bisschen Eintrübung. Aber insgesamt muss man sagen, die Regierung von Peter Modja hat immer noch Zustimmungswerte, von denen eine deutsche Bundesregierung nur träumen kann.
8: Was denkst du, deine Analyse, wie konnte es zu dieser Abwahl überhaupt kommen? Waren die Menschen von Orban so enttäuscht nach all den Jahren oder hat Peter Modja einfach alles richtig gemacht?
10: Es ist wie immer eine Mischung aus mehreren Faktoren. Auf jeden Fall gab es eine Wechselstimmung nach 16 Jahren Orban. Ehrlich gesagt kennen wir das ja auch aus Deutschland ein Stück weit. Ne? 16 Jahre Kohl, 16 Jahre Merkel, da wünschen sich viele Menschen einfach ein neues Gesicht an der Spitze. Und natürlich haben viele Ungarn auch dieses politische System als festgefahren empfunden. Stichwort Korruption, Vetternwirtschaft, Misswirtschaft. Wirtschaftliche Sorgen spielten eine große Rolle. Lebenshaltungskosten, wie es wirtschaftlich einfach weitergeht. Und drittens dann Peter Modior. isst Fleisch vom Fleische der Fidesz. Er ist selbst ein konservativer Politiker, war in der Fidesz und so konnte er sozusagen als konservativer Politiker eben Menschen auch erreichen, die enttäuscht waren von Viktor Orban, aber jetzt nie links gewählt hätten. Und er war unglaublich fleißig, auch das gehört zur Wahrheit dazu. Er ist 2 Jahre wirklich durch Ungarn getourt, hat kaum ein Dorf ausgelassen, war sehr nahbar, macht immer Selfies mit den Menschen. Also ein gewisser Personenkult um Peter Modjo war auch dabei und der hält übrigens auch immer noch an in der Regierung. In den ersten 100 Tagen haben fleißige Kolleginnen und Kollegen in Ungarn mal gezählt, hat er 545 Facebook-Beiträge gepostet, also durchschnittlich alle 4 Stunden hat er was gepostet, auf dem Fußballfeld, im Fußballtrikot, im Hubschrauber etc. Also er ist da auch sehr präsent als Person.
8: Orbáns Partei hat über viele Jahre die Politik geprägt. Um denen nochmal zu helfen, das zu verstehen, für die, die vielleicht nicht so tief drin stecken. Wie hat er das Land genau umgebaut? Was hat er eigentlich gemacht?
10: Also es gab ein Oligarchensystem in Ungarn, in der Wirtschaft. Orbán installierte gezielt eine Klientelpolitik, hat staatliche Aufträge, EU-Fördergelder systematisch in die Hände von regierungsnahen Wirtschaftseliten geleitet. Die Medien hat er in seine Hand gebracht sozusagen. Ungarische Medienlandschaft war ganz klar regierungstreu, hat da einen großen Propagandaapparat sozusagen gehabt. Dann in den Institutionen des Staates, Justizwesen, da hat er auch seine Leute installiert, loyale Gefolgsleute. Das Wahlrecht wurde angepasst, dass es der Regierung strukturelle Vorteile verschafft. Er hat das Land zum Beispiel auch, wenn man mal an die Studentinnen und Studenten denkt, auch geprägt. Er hat die privaten Universitäten verstaatlicht und dadurch wurde dann von der EU das Erasmus-Programm gestoppt. Also es gab keinen Austausch mehr zwischen Studierenden in Europa mit ungarischen Studierenden. Das wurde jetzt rückgängig wieder gemacht. Aber da sieht man schon ganz konkret, wie es auch eben junge Menschen betroffen hat, was Viktor Orbán da gemacht hat.
8: Mhm. Seit 5 Monaten ist er jetzt Geschichte als Regierungschef. Was würdest du sagen, wie viel ist noch von diesem rechten Orbán-Erbe da und wie schnell lässt sich das zurückdrehen?
10: Ja, sowas lässt sich natürlich nicht ganz schnell zurückdrehen, ganz klar. Aber Peter Modjo hat schon in den ersten 100 Tagen richtig Tempo gemacht. Es gab die Operation Fegefeuer. Da wurden Orbán-nahe Amtsträger aus ihren Positionen entfernt. Unter anderem auch wurde der Staatspräsident quasi zum Rücktritt gezwungen. Die Medien wurden erst einmal abgeschaltet. Da gab es einen schwarzen Bildschirm bei den Staatsmedien und es wurden keine Nachrichten mehr gesendet. Und jetzt erst im August ist das wieder gestartet. Also da ist ganz viel passiert. Er hat symbolisch den Regierungssitz in die Stadt runter verlegt, Viktor Orbán. Orbán regierte auf der Burg, oben blickte auf sein Volk herab, er ist runtergegangen, hat jetzt ein neues Büro, die Europafahne weht wieder am Parlament, also da ist ganz viel Symbolik dabei. Wo noch nicht so viel passiert ist, das ist beim Thema wirklich der Sachpolitik, also Gesundheitssystem, Schulsystem, Lebenshaltungskosten, da muss die Regierung noch liefern und das ist vielleicht dann auch so ein Stück weit Grund dafür, dass der Honeymoon so ein bisschen abgeschwächt ist, weil da eben noch nicht so viel passiert ist, aber auf der symbolischen Ebene, da hat Peter Modjo wirklich schon viel zurückgedreht vom System Orbán.
8: Wir wollen ja der Frage nachgehen, wie andere Demokratien mit dem Aufstieg rechter, rechtspopulistischer Parteien umgehen. Was würdet ihr sagen? Welchen unterschiedlichen Umgang haben Frankreich und Ungarn gewählt?
9: Oh, also für Frankreich muss man ja erstmal wissen, dass der Aufstieg von Marine Le Pen jetzt auch eng mit Präsident Macron zusammenhing. Der war ja angetreten vor 10 Jahren, damit zu sagen, ich mache tout en même temps, also ich bin sowohl links als auch rechts und hat quasi die etablierten, gemäßigten Parteien, die Sozialisten und die Republikaner links und rechts ausgehöhlt und damit eine große Bewegung gegründet. Und dann gab es quasi als Opposition irgendwann nur noch die Extremen, also Linksradikale und eben den rechtsnationalen Rassemblement National. Und damit hat er aus meiner Sicht eigentlich eher dazu beigetragen, dass Marine Le Pen sich als einzige Opposition auf der rechten Seite so gerieren konnte. Marine Le Pen hat aber auch große Schützenhilfe von sehr mächtigen Medienunternehmern hier. Der mächtigste ist Vincent Bolloré, ein Milliardär, der eigentlich mit Logistik, Häfen und so weiter auf der ganzen Welt Geld gemacht hat und jetzt zu einem sozusagen Kreuzritter des alten christlichen vergangenen Frankreichs auftritt, seit vielen Jahren Medienunternehmen aufkauft, Redaktionen austauscht, dort eben nur noch rechte, rechtsextreme Themen platziert. Es geht quasi 24 Stunden nur um Kriminalität, Immigration, Sicherheitsthemen und damit schafft er mit ein Gefühl der Unsicherheit, würde ich sagen, und sorgt für noch mehr Wählerschaft. Gleichzeitig muss man auch sagen, dass natürlich die Parteien und auch Macrons Partei in manchen Dingen nicht wirklich geliefert haben und die Leute das Bedürfnis haben, jetzt einen Bruch herbeiführen zu müssen.
8: Starke Medienmacht, die hinter Marine Le Pen steht, die gab es ja bei Viktor Orban auch, ne? Und trotzdem hat es da jemand geschafft, dieses Imperium zu durchbrechen.
10: Absolut. Das liegt aber auch daran, dass Peter Modiora die sozialen Netzwerke wirklich ganz stark bespielt hat. Ich habe es ja schon angedeutet. Das war da auf jeden Fall auch ein Faktor. Aber wenn wir über dieses System sprechen, müssen wir in Ungarn auch über die Zweidrittelmehrheit reden. Denn sowohl Viktor Orban als auch Peter Modiora jetzt haben eine Zweidrittelmehrheit im Parlament gehabt. Also Orban gehabt, Peter Modiora hat sie. Und in Ungarn gibt es beispielsweise nicht, wie in Deutschland, eine Ewigkeitsklausel in der Verfassung. Also das heißt, in Ungarn kann man wirklich alles verändern. Das heißt, Peter Modiora kann jetzt wirklich alles wieder rückgängig machen, was Viktor Orban mal eingeführt hat. Ohne diese Zweidrittelmehrheit wäre das nicht möglich. Und das ist auch ein großer Unterschied eben zu Deutschland an der Stelle. Da ist dann auch die Frage, wie wird Peter Modiora diese Zweidrittelmehrheit langfristig nutzen? Nutzt er sie wirklich, um ein dauerhaft demokratisches System und Institutionen zu stärken? Oder entsteht da lediglich eine neue Form der Machtkonzentration? Also das ist eine spannende Frage, auch im Hinblick auf die Zukunft in Ungarn.
8: Julia, Andreas, mit dem, was ihr wahrnehmt in Frankreich, in Ungarn, was denkt ihr, was können wir uns abgucken hier in Deutschland im Umgang mit der AfD? Können wir was lernen?
10: Also Ungarn zeigt aus meiner Sicht zweierlei. Erstens, die demokratischen Institutionen sind entscheidend. Also wer über viele Jahre und lange Zeit regiert, der kann natürlich auch die Institutionen eines Landes nachhaltig prägen. Und zweitens aber zeigt Ungarn auch, und das ist das ja demokratisch Positive, dass Wählerinnen und Wähler politische Entwicklungen auch wieder korrigieren können. Orban galt lange Zeit als nahezu unbesiegbar und trotzdem wurde er demokratisch abgewählt. Das ist ein Zeichen, was Ungarn auch definitiv dieses Jahr gesetzt hat.
9: Ich kann das gar nicht so genau sagen für Frankreich, weil wir eben das noch nicht so durchgelebt haben wie die Menschen in Ungarn. Bisher ist einfach der Rassemblement National die größte Oppositionspartei. Und wenn ich über den Umgang mit dieser Oppositionspartei spreche, dann kann ich eben nur noch mal betonen, dass die wirklich sehr davon profitiert, dass die aktuelle Regierung die Medienmacht einzelner rechter Medienakteure hier nicht brechen wollte. Es war eigentlich geplant, das Medienrecht zu aktualisieren und überhaupt erstmal auf einen digitalen Medienstand zu bringen und unter anderem auch einzuführen, dass wenn eine Zeitung aufgekauft wird, nur ein neuer Chefredakteur installiert werden kann, wenn 50% der Redaktion dafür ist. Aber solche Projekte, Gesetzesprojekte sind dann eben nicht durchgefochten worden und wir erleben eben jetzt, dass selbst gemäßigte Politiker bei diesem rechten Milliardär Bolloré zu Mittag essen, weil sie genau wissen, ohne den können wir diese Wahlschlacht nicht gewinnen. Also ich kann da nur sagen, wäre den Anfängen und im Grunde genommen muss man halt auch sehen, dass wenn man eine wehrhafte Demokratie will, dann muss man eben auch alle juristischen Mittel ausschöpfen, um den Weg solcher Parteien frühzeitig zu verhindern.
8: Lass uns mal in die Zukunft gucken. Frankreich war immer auch ein sehr starker, mit viel PS ausgestatteter Motor der europäischen Integration. Ohne Frankreich gäbe es die Europäische Union nicht. Viktor Orban wiederum in Ungarn, der war immer mehr europakritisch. Das könnte sich jetzt verändern. Also es gibt jemanden in Ungarn, der das zurückdrehen will. In Frankreich drohen rechte Parteien an die Macht zu kommen und die stehen ja deutlich kritischer der Europäischen Union gegenüber. Was ist eure Einschätzung? Wie wird sich die europäische Architektur verändern?
9: Also aus Frankreich kann ich sagen, mit Marine Le Pen hätte man einen neuen Orban in Brüssel. Also sie will da ja an ganz vielen Stellen auf komplett Konfrontation schalten. Also da geht es nicht nur um den Strommarkt, sondern natürlich ganz stark auch um Immigration, um Fragen des Arbeitsrechts. Und an der Stelle hätte man einen großen Bremser in der Europäischen Union und eine Frau, die sehr intensive Beziehungen lange hatte zu Russland, deren Parteivize jetzt gerade gesagt hat, man müsse den Geldhahn der Ukraine zudrehen. Also da kommt einiges auf die EU zu und auch auf den Partner Deutschland.
10: Peter Modiora dagegen sozusagen ist schon ein ganz konstruktiver Partner inzwischen in der Europäischen Union, jetzt schon nach den ersten Monaten. Da hat sich der Ton wirklich komplett gewandelt, obwohl auch er in einzelnen Punkten kritisch ist. Also den Migrationspakt lehnt er ab. Auch beim Thema EU-Beitritt der Ukraine ist er sehr zurückhaltend. Also da gibt es auch Konfliktpunkte und Diskussionspunkte, aber insgesamt ist er einfach ein konstruktiver Partner. Allerdings muss man eins auch immer sagen, wenn man die Geschichte zurückblickt, Orbán war als junger Politiker auch überzeugter Pro-Europäer. In seiner ersten Amtszeit, 98 bis 2002, hat er den EU-Beitritt seines Landes aktiv vorangetrieben und hat sich dann erst ab 2010 gewandelt. Also auch Menschen können sich ändern, Politiker können sich ändern. Schauen wir mal, wie es mit Peter Mordiur weitergeht.
8: Wir schauen auf jeden Fall beim Weltspiegel-Podcast schauen und hören. Ich danke euch ganz herzlich für dieses spannende Gespräch und für eure Einschätzungen, Julia Boruta und Andreas Bachmann in Paris und in Wien. Danke euch.
9: Sehr
10: gerne.
9: Danke
10: auch.
8: Tja, wie mit rechten Parteien umgehen, eine Brandmauer hochziehen, also klar bekennen, dass man sich mit ihnen nicht zusammentut oder das Gegenteil, sie an der Regierung beteiligen. Genau damit beschäftigt sich der Politikwissenschaftler Nikolai von Ondarza von der Stiftung Wissenschaft und Politik. Er forscht dazu, wie rechte Parteien in Europa die Politik beeinflussen und wie die einzelnen Länder damit umgehen. Ich glaube, ausgesprochen spannend. Und jetzt ist er bei uns im Podcast. Hallo, Herr von Ondarza.
11: Hallo.
8: Wir haben gerade schon über Frankreich und Ungarn gesprochen. Lassen Sie uns mal aufs große Ganze schauen. Wo sitzen denn heute eigentlich schon rechtspopulistische und rechtsextreme Parteien in den Regierungen in der Europäischen Union?
11: Also die Beteiligung von Rechtsaußenparteien an Regierungen ist keine absolute Ausnahme mehr, aber aktuell zählen wir 6 Regierungen, wo das der Fall ist. Und da gibt es auch ganz unterschiedliche Modelle. In Italien beispielsweise Giorgia Meloni, die Regierung anführt. Dann gibt es Fälle, wo sie etwa nur Juniorpartner sind, wie in Finnland. Und dann gibt es auch noch Minderheitsregierungen, zumindest bis vor kurzem in Schweden, wo die sogenannten Schwedendemokraten die Regierung toleriert haben, aber selbst keine Minister entsandt haben. Also gibt's schon ein paar Fälle, aber noch nicht genug, dass sie da wirklich knallhart europäische Politik mitbestimmen können.
8: Sie untersuchen im Moment, wie einzelne Länder in der Europäischen Union mit rechten, rechtspopulistischen, rechtsextremen Parteien umgehen. Was ich mich gefragt habe und was sicherlich viele auch hier in Deutschland interessiert, welche Strategien gibt es denn eigentlich im Umgang mit diesen Rechtsaußenparteien?
11: Ja, die größten strategischen Fragen sind dann meistens für die Mitte-Rechtsparteien. Es ist ja auch in Deutschland die CDU/CSU, die am meisten damit ringt, wie sie mit der AfD umgeht. Und da gibt es eigentlich so 3 große Strategien, die man unterscheiden kann. Das ist sozusagen die Isolation, also so eine Art Brandmauer, wo man dann versucht, eine klare Grenze zu ziehen. Das ist die Imitation, also zu versuchen, Teile der Politiken von rechts außen zu übernehmen und damit Wählerinnen und Wähler zurückzugewinnen. Und dann letztlich eben die Integration. Also sie in Regierungen mit aufzunehmen, manchmal auch zu versuchen zu entzaubern. Was man aber dabei sagen kann, dass letztlich in keinem europäischen Land, wo einmal eine Rechtsaußenpartei stark war, es gelungen ist, sie wieder ganz zurückzudrängen. Es gibt vielleicht Beispiele wie Dänemark, wo die dänische Volkspartei eine Zeit der Schwäche hatte, als auch die Sozialdemokraten eine sehr, sehr harte Migrationspolitik, also diese Strategie der Imitation gefahren haben. Aber ganz verschwunden sind sie nicht und bei jüngeren Umfragen auch wieder an zweiter Stelle, sodass letztlich so ist, in vielen europäischen Staaten sind sie jetzt einfach etablierter Teil des politischen Systems geworden.
8: Was würden Sie sagen, läuft hier falsch? Wo hat die CDU vielleicht auch eine Lücke gelassen, die AfD jetzt voll nutzt?
11: Was man aus der Forschung vielleicht am ehesten sagen kann, ist, wenn eine Mitte-Rechts-Partei ganz stark darauf setzt, Teile von rechts außen zu imitieren, dann wählen die Leute doch häufig eher lieber das Original. Und das ist wirklich sozusagen wenn es einen klaren Befund in der Forschung zu Rechtsaußenparteien in Europa gibt, ist, dass diese reine Imitation und damit auch die Fokussierung auf die Themen von rechts außen, auf die Migration eher dazu geführt hat, deren Themen zu normalisieren und gesellschaftsfähig zu machen und eher zur Stärke beigetragen haben.
8: Die CDU, haben Sie gerade gesagt, ist besonders gefordert, ihr Verhältnis zur AfD, der Partei, die also rechts von ihr entstanden ist, zu klären und wie sie damit umgehen will. Welche Strategie, welchen Umgang würden Sie denn empfehlen?
11: Nun, zumindest wenn man vom europäischen Beispiel eingeht, dann müsste es aus meiner Sicht sein, dass man eher versucht, andere Themen in den Vordergrund zu stellen und die politische Debatte auf Themen zu verlagern, die außerhalb der Kernbereiche der Rechtsaußenparteien stehen. Es ist aber auch ganz klar eine sozusagen Lehre der Forschung, dass die Brandmauer, wenn sie einmal so lange bestanden hat, jetzt einzureißen, wo die AfD bei fast 30% steht, wirklich dazu führen könnte, dass auch so eine etablierte Volkspartei wie die CDU in ihrem Kern gefährdet sein könnte.
8: Und das Verbotsverfahren, das immer wieder besprochen wird, ist das für Sie eigentlich ein Thema von gestern oder ist das nach wie vor eine wichtige Diskussion?
11: Nun, da kann man natürlich eine persönliche Meinung dazu haben. Wenn ich auf andere Länder in Europa gucke, dann ist das eher eine Ausnahme, dass es überhaupt so ein scharfes Instrument gibt, eine Partei tatsächlich zu verbieten. Und hier zeigen die Beispiele eigentlich eher als Warnung, dass es damit nicht gelöst sein kann. In Belgien wurde beispielsweise mal eine Rechtsaußenpartei verboten, die sich dann aber relativ schnell unter neuen Namen neu gegründet hat. Das heißt, das würde eher dahin signalisieren, dass man dann doch den demokratischen Kampf gewinnen muss und so ein scharfes rechtliches Schwert alleine nicht ausreicht, selbst wenn man der Überzeugung ist, dass die AfD mittlerweile unter ein Verbotsverfahren fallen könnte.
8: Können wir mal in die Zukunft gucken. 2027 wird gewählt in Frankreich, in Spanien, in Polen. In all diesen Ländern haben rechte bis ultrarechte Parteien richtig gute Chancen, in irgendeiner Form an der Regierung beteiligt zu sein. Wie könnte es da in der EU, in Europa weitergehen?
11: Nun, es ist erstmal klar, dass das ein Schlüsseljahr ist, so eine Art europäisches Superwahljahr, wo wirklich entscheidende Weichen gestellt werden. Und die kritischste Wahl wird mit Sicherheit diejenige in Frankreich sein, wo eine Präsidentin Le Pen wirklich eine einschneidende Figur sein würde für die europäische Integration. Was für mich spannend ist, dass die meisten europäischen Rechtsaußenparteien mittlerweile Abstand davon genommen haben, Austritte aus der EU zu fordern. Das gilt auch nicht mehr für Marine Le Pen, die das früher mal gefordert hat. Deshalb erwarten wir eigentlich kein direktes Auseinanderbrechen der Europäischen Union, aber die ohnehin schwierigen Debatten in der EU würden noch mal schwieriger werden und es würden sich die Rufe mehren nach einem, ich sag mal, Europa der Vaterländer, wo eher wieder Kompetenzen auf die nationale Ebene zurückkehren. Und gerade für Deutschland wäre es dann schwierig, mit diesen Ländern umzugehen. Ich würde aber auch dafür warnen, nur ein pessimistisches Szenario zu haben. Also wir haben auch in diesem Jahr wieder gesehen, wir haben gerade von Ungarn gehört, wir hatten gerade die Wahlen in Schweden, dass es keine Automatisierung gibt, dass Rechtsaußen alle diese Wahlen gewinnen muss. Sie sind aus meiner Sicht alle offen heute.
8: Es wäre so ein Wahlsieg sicherlich auch eine enorme Herausforderung für die europäischen Strukturen, fürs europäische Miteinander. Wie kann man sich eigentlich innerhalb der EU dafür wappnen? Wie könnte man sich schützen vor dem Zugriff extremistischer Kräfte?
11: Nun, wahrscheinlich ist der beste Schutz dafür, die EU so attraktiv zu machen, dass sie auch für Rechtsaußen ein attraktiver, wenn sie dann an der Regierung beteiligt sind, ein attraktiver Rahmen ist. Ich nenne hier nochmal das Beispiel Giorgia Meloni. Für Italien ist die EU so wichtig, dass, obwohl sie zusammen noch mit der noch weiter rechtsaußen stehenden Lega regiert, sie relativ schnell entschieden hat, für Italien bleibt es ein starkes Interesse, in der EU zu bleiben. Und das wird sich letztlich auch für Frankreich stellen. Ich erinnere daran, dass Marine Le Pen zweimal gegen Macron verloren hat, auch weil sie in den Wahlkämpfen so antieuropäisch aufgetreten ist und hier jetzt schon vorsichtiger geworden ist. Und deswegen wäre mein Rat eigentlich an die EU-Staaten und jetzt die Entscheidungen, die noch anstehen, Europa so attraktiv wie möglich zu machen, dann gelingt es auch, Europa zusammenzuhalten.
8: Sie haben gerade gesagt, Sie würden nicht nur pessimistisch sein. Gibt es etwas, das Ihnen besonders Hoffnung macht?
11: Nun, wenn man zumindest die Position vertritt, dass Rechtsaußen nicht nur gut für Europa ist, dann wäre sicherlich in Italien ein Beispiel. Hier könnte es auch durchaus noch eine Entwicklung in die andere Richtung gehen. Jetzt antworte ich doch wieder pessimistisch auf Ihre Frage. Sozusagen die größte Fragestellung ist Frankreich, wo es schon ein gutes Ereignis wäre, wenn Marine Le Pen einen Gegner hätte bei der zweiten Runde der Präsidentschaftswahlen aus dem Lager des Zentrum. Das wäre dann schon ein Hoffnungsschimmer und dann vielleicht auch die Möglichkeit, dass diese Person gewinnen kann. Wenn es am Ende eine Stichwahl zwischen ganz links und ganz rechts geben würde, das wäre sicherlich die schwierigste Ausgangslage für Europa. Aber ich kann mir, wie gesagt, auch das etwas optimistische Szenario hier vorstellen.
8: Also eine pessimistische Antwort mit einem Hoffnungsschimmer. Politikwissenschaftler Nikolai von Ondarza von der Stiftung Wissenschaft und Politik. Danke Ihnen sehr für dieses ausgesprochen spannende und interessante Gespräch.
11: Sehr gerne.
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1: 8 Uhr. Wahlen in Mecklenburg-Vorpommern und Berlin. 2 Bürgermeisterwahlen auch in Hessen. Dortmund an der Tabellenspitze der Fußball-Bundesliga. Das Wetter, viele Wolken und gebietsweise Regen bei 16 bis 24 Grad. Mein Name ist Christine Schumann. Guten Morgen. In Berlin und Mecklenburg-Vorpommern entscheiden die Menschen heute über die Landesparlamente. Die Wahllokale öffnen in diesen Minuten. Aus der Nachrichtenredaktion Kerstin Speth.
2: In Berlin liegen laut Umfragen die Linke und die CDU Kopf an Kopf, dahinter folgt die AfD. Auch SPD und Grüne können mit dem Wiedereinzug ins Abgeordnetenhaus rechnen. In Mecklenburg-Vorpommern sehen letzte Umfragen die regierende SPD und die AfD nahezu gleich auf. Die Linke muss mit Verlusten rechnen, dürfte aber wieder in den Schweriner Landtag einziehen. Die Grünen könnten an der 5%-Hürde scheitern, die CDU wird wohl knapp darüber liegen.
1: Die Wahlen in Berlin und Mecklenburg-Vorpommern haben auch eine große Bedeutung für die Bundes-CDU und Kanzler Merz. Er hat deshalb das Präsidium der Partei heute Abend in die CDU-Zentrale in Berlin geladen, um über die Wahlergebnisse zu beraten. Merz steht seit dem Absturz der CDU in Sachsen-Anhalt vor 2 Wochen massiv unter Druck. Die Kritik am geplanten neuen Tankrabatt reißt nicht ab. Die Wirtschaftsweise Grimm bezeichnete die Entscheidung der Bundesregierung als zynisch. Dem Kölner Stadtanzeiger sagte sie, auf Kosten der jungen Generation werde das Fahren von Verbrennerautos subventioniert. Auch Unternehmen würden angesichts dieser kurzsichtigen Handlungsmaxime nur noch den Kopf schütteln. Nach den Plänen von Schwarz-Rot soll ab Oktober wieder die Steuer auf Benzin und Diesel um 17 Cent je Liter gesenkt werden. In Stockstadt am Rhein im Kreis Groß-Gerau entscheidet sich heute in einer Stichwahl, wer den Bürgermeisterposten übernimmt. Der parteilose Luigi Urso und die SPD-Politikerin Maike Hebermehl treten gegeneinander an. Außerdem gibt es eine Bürgermeisterwahl in Babenhausen in Südhessen. HR-Reporter Marc Klemann.
3: Amtsinhaber Dominik Stadler ist parteilos und seit 2021 Bürgermeister. Er wirbt mit 25 Jahren Erfahrung im öffentlichen Dienst und damit begonnene Investitionen fortzuführen, etwa in Infrastruktur, Digitalisierung und Sicherheit. Herausforderer Frank Zick von der CDU setzt jedoch stärker auf Wirtschaftsförderung, neue Gewerbeansiedlungen und will zusätzliche Belastungen durch höhere Steuern möglichst vermeiden. Die Stadt muss gleichzeitig sparen, weil im Haushalt Millionen fehlen.
1: In der Fußball-Bundesliga hat Dortmund die Tabellenführung übernommen durch einen 1:0-Sieg in Stuttgart am Abend. Die Frankfurter Eintracht hatte vorher in ihrem Heimspiel gegen den SC Freiburg 2:2 gespielt. HR-Sportreporter Philipp Hofmeister.
4: Zweimal ging die Eintracht in Führung und beide Male traf ein frisch von Bundestrainer Jürgen Klopp nominierter Nationalstürmer. Die Tore von Johnny Burkhardt und Younes Ebnutalib reichten trotzdem nicht gegen wehrhafte Freiburger, die durch Scherhand und Suzuki zweimal eine Antwort parat hatten. Ein abwechslungsreiches, intensives Fußballspiel lässt Fußball Frankfurt dennoch in Summe positiv in die anstehende lange Länderspielpause gehen. Denn Einsatz und Spielfreude passen wieder im Team von Trainer Adi Hütter.
1: Außerdem spielten Gladbach-Mainz 3:4, HSV Köln 2:1 und Bremen-Augsburg 3:2. Und im Spätspiel der zweiten Liga hat Hertha BSC in Dresden mit 2:1 gewonnen. Das waren die Nachrichten. Das Wetter, nur wenig Sonne, mehr Wolken, Regen und Wind bei 17 bis 24 Grad. In der kommenden Nacht kühlt es runter auf 10 bis 4 Grad. Morgen am Montag wieder meistens trocken, Sonne und Wolken und bis 21 Grad. Die weiteren Aussichten, auch am Dienstag teils stark bewölkt, meist trocken. Manchmal kommt die Sonne raus bis 21 Grad. Am Mittwoch erst Nebel, dann trocken und sonnig bis 23 Grad. Die Zeit 8.04 Uhr.
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1: Die A6 Mannheim-Heilbronn ist zwischen Bad Rappenau und Heilbronn unter Eisesheim in beiden Richtungen wegen Arbeiten an einer Hochspannungsleitung bis 12 Uhr gesperrt. Örtliche Umleitungen sind eingerichtet. Die A44 Dortmund Richtung Kassel ist zwischen Marsberg und Diemelstadt wegen Bauarbeiten bis Montagmorgen 5 Uhr gesperrt. Der Verkehr wird über die B7 und die B252 umgeleitet. Die A60 Rüsselsheim-Mainz ist zwischen Mainz-Hechtsheim-Ost und Hechtsheim-West in beiden Richtungen wegen einer Sicherheitsübung im Tunnel Hechtsheim bis etwa 14 Uhr gesperrt. Örtliche Umleitungen sind eingerichtet. Und noch ein Hinweis für Kassel. Wegen des Kassel-Marathons ist in der Innenstadt bis 16 Uhr mit Sperrungen und Verkehrsbeeinträchtigungen zu rechnen. Insbesondere in den Bereichen Friedrich-Ebert-Straße, Friedrichsplatz, Staatstheater, Orangerie, Karlsaue und Aue-Stadion.
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4: Mit Sebastian Schreiber. Guten Morgen an diesem Sonntag. Und das heißt Wahltag in Berlin, Wahltag in Mecklenburg-Vorpommern und vielleicht ein Schicksalstag für die Bundesregierung. Wir schauen jetzt in beide Regionen und starten in der Hauptstadt. In Berlin sind heute 2,5 Millionen Leute aufgerufen, ihre Stimme abzugeben. Viele haben das natürlich schon per Briefwahl gemacht. Die anderen können dann seit ein paar Minuten in eines der Wahllokale gehen. Der Wahlkampf selbst lief turbulent in Berlin. In den Umfragen zeichnet sich ein knappes Rennen ab zwischen CDU und der Linken. Knapp dahinter dann die AfD. Sebastian Schöbel über eine Richtungswahl mit hohem Dramafaktor.
5: Dass die CDU in Berlin ihren Wahlkampfabschluss intern feiert, ist zwar nicht unüblich, aber dass dieses Mal der Bundeskanzler persönlich kam, um sich mit CDU-Spitzenkandidat Stefan Evers zu zeigen, war kein Zufall. Der 46-Jährige könnte für Friedrich Merz an diesem Wahlsonntag zum einzigen politischen Lichtblick werden und zeigen, dass die CDU doch noch gewinnen kann. Und Evers spricht von einer Richtungswahl.
6: Ich glaube an den gesunden Menschenverstand. Ich glaube daran, dass am Ende die Vernunft siegt. Ich glaube daran, dass Berlin weiß, dass es eine stabile Regierung auch in Zukunft braucht, um unsere Stadt in eine gute Zukunft zu führen, mit bezahlbaren Wohnungen, mehr Sicherheit, mit guter Bildung für alle. Darum geht's uns.
5: Im Wahlkampf hatte Evers hart ausgeteilt, vor allem gegen die Linke. Die sei im Kern antisemitisch wegen ihrer Israel-Kritik und radikal, weil sie Wohnungskonzerne enteignen will, was Berlin als Wirtschaftsstandort ruinieren würde, so Evers. Die letzten Umfragen aber sahen die Linken mit Spitzenkandidatin Elif Eralp knapp vorn. Die 45-Jährige präsentierte sich im Wahlkampf als Kümmerin und nutzte die Verzweiflung vieler Berliner angesichts der katastrophalen Lage auf dem Wohnungsmarkt für einen Aufruf zum Systemwechsel. Mit der Enteignung von Wohnungskonzernen, so wie es ein Volksentscheid in Berlin 2021 beschlossen hatte, und gegen den Widerstand der Bundesebene.
7: Ja, der Söder aus Bayern und hier der Merz aus dem Sauerland, der will uns verbieten, was die Berlinerinnen und Berliner hier entschieden haben. Das war ein demokratischer Auftrag. Und wir lassen uns weder von einem Merz, von einem Söder irgendwas verbieten, was die Berlinerinnen und Berliner bereits entschieden haben.
5: Hinter CDU und Linken liefern sich AfD und Grüne einen Zweikampf um Platz 3. Dahinter folgt laut Umfragen abgeschlagen die SPD, der wohl das bislang schlechteste Ergebnis bei einer Berlin-Wahl droht. Spitzenkandidat Steffen Krach warb bis zum Schluss um Stimmen und sprach eine eindringliche Warnung aus.
8: Es ist keine Selbstverständlichkeit mehr, dass wir hier in einem demokratischen Staat leben. Es ist keine Selbstverständlichkeit mehr, dass demokratische Parteien Mehrheiten haben in einem Parlament. Wir haben das in Sachsen-Anhalt gesehen.
5: Eine Anspielung auf den Wahlsieg der in Teilen rechtsextremen AfD in Sachsen-Anhalt. In Berlin kann die Partei darauf hoffen, ihr Ergebnis von der Wiederholungswahl 2023 zu verdoppeln. Koalieren will mit ihr aber niemand. Stattdessen läuft wohl alles auf ein Dreierbündnis hinaus. Ob unter CDU oder linken Führung ist jedoch völlig offen. Eine verpatzte Wahl wie vor 5 Jahren droht derweil nicht. Berlin hat die Wahlabläufe grundlegend verbessert. Wahlzettel sind genügend da. Und anders als 2021 findet der berühmte Berlin-Marathon dieses Mal nicht am Wahltag, sondern eine Woche später statt. Aus den Fehlern von damals, beteuern die Verantwortlichen, wurde gelernt.
4: Die Menschen in Berlin sind heute aufgerufen, ein neues Abgeordnetenhaus zu wählen. Den Umfragen zufolge dürfte es dort ein knappes Rennen geben zwischen der CDU und der Linken. Sebastian Schöbel war das mit einem Blick auf die politische Lage in der Hauptstadt. In Mecklenburg-Vorpommern sieht die politische Stimmung anders aus. Da zeichnet sich ein Zweikampf zwischen zwei anderen Parteien ab, nämlich der AfD und der SPD. Die Parteien lagen in den Umfragen zufolge bei deutlich über 30% der Stimmen. Heißt, die AfD und Spitzenkandidat Leif-Erik Holm könnte ihr Ergebnis im Vergleich zur vergangenen Landtagswahl verdoppeln. Dennoch, auch die Sozialdemokraten und Ministerpräsidentin Manuela Schwesig könnten sich Hoffnung machen, in Mecklenburg-Vorpommern weiter zu regieren. Die Frage ist aber, wie sieht da vielleicht künftig die Koalition aus? Aus Schwerin berichtet am Tag der Wahl Stefan Ludmann.
9: Aus der Aufholjagd der vergangenen Monate haben die SPD und ihre Spitzenkandidatin Ministerpräsidentin Manuela Schwesig am Ende ein Kopf-an-Kopf-Rennen gemacht. Nichts sei entschieden, sagte Schwesig mit Blick auf ihren Hauptgegner, die AfD. Eine Neuauflage des AfD-Triumphes vor 2 Wochen in Sachsen-Anhalt will sie verhindern.
10: Mecklenburg-Vorpommern ist nicht Sachsen-Anhalt. In Mecklenburg-Vorpommern haben wir die Chance, als SPD stärkste Kraft zu werden. Und damit auch zu verhindern, dass die AfD stärkste Kraft wird.
9: Schwesig setzt auf ihren Amtsbonus, auf ihre Beliebtheit. Die AfD hält dagegen. Sie rechnet mit einem Wahlsieg. Das machte der Schweriner Bundestagsabgeordnete Leif-Erik Holm, der für die AfD als Ministerpräsidentenkandidat antritt, zum Wahlkampf-Endspurt in Neubrandenburg deutlich. Wenn die Wahllokale schließen, hat er sich was vorgenommen.
11: Und dann wollen wir uns alle gemeinsam abends ein Bierchen aufmachen oder vielleicht auch zwei. Wenn wir hier stärkste Kraft in Mecklenburg-Vorpommern sind.
9: Allerdings von dem immer wieder vorgetragenen Ziel der Alleinregierung scheint sich die AfD verabschiedet zu haben. Die gemessenen Umfragewerte um die 35% würden nicht reichen. Das weiß auch AfD-Spitzenkandidat Enrico Schuld.
12: Wir stehen bereit, wenn wir die Wahl gewinnen sollten, werden wir mit allen Partnern reden, werden wir zu Sondierungsgesprächen einladen.
9: Allerdings, Partner sind für die AfD nirgends in Sicht. CDU-Spitzenkandidat Daniel Peters lehnte eine Zusammenarbeit mit der AfD ab. Die CDU ist eher mit sich selbst beschäftigt. Mit Umfragewerten von knapp über der 5%-Hürde droht ihr ein historisch schlechtes Ergebnis. Für Peters auch eine Folge des zugespitzten Wahlkampfes zwischen AfD und SPD.
13: Es geht leider gar nicht um Landesthemen. Es geht nur um die Frage, wie stark kann eine AfD werden.
9: Themen wie Bildung, Wirtschaft oder Gesundheitsversorgung seien im Wahlkampf untergegangen, kritisierte Peters. Auch die Linke bekam die Folgen des polarisierten Wahlkampfes zu spüren. Die Umfragewerte rutschten zuletzt auf das einstellige Niveau des Landtagswahlergebnisses von 2021. Spitzenkandidatin Simone Oldenburg arbeitete sich am größeren Regierungspartner SPD ab.
14: Das Sozialste an der SPD ist hier ihr Koalitionspartner. Und je stärker die Linke, desto stärker das Soziale.
9: Auch die Grünen stehen im Schatten der Sozialdemokraten und vor einer Hängepartie rund um die 5%-Hürde. Spitzenkandidatin Müller sieht ihre Partei als das Zünglein an der Waage.
15: Eine stabile Regierung gibt es nur mit den Grünen. Man muss fast sagen, wer Schwesig will, muss grün wählen.
9: Ganz raus aus dem Koalitionspoker ist vorerst das BSW. Umfragen sehen die Partei stets unter der 5%-Hürde. Die BSW-Spitzen allerdings rechnen dennoch fest mit einem Einzug in den Landtag wie in Sachsen-Anhalt.
16: Stefan Luttmann, unser Reporter, war das über die Wahl in Mecklenburg-Vorpommern. Seit ein paar Minuten sind auch dort die Wahllokale geöffnet. 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Ab 18 Uhr halten wir Sie da in einer Wahlsendung auf dem Laufenden. Da wird es dann auch Reaktionen aus Berlin geben, wo es ja auch ein Stück weit darum geht, wie es für die angeschlagene Bundesregierung um Kanzler Friedrich Merz dann weitergeht.
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16: Guten Morgen, 8 Uhr und 13 Minuten haben wir es jetzt gleich. Grönland gehört bald zu den Vereinigten Staaten. US-Präsident Donald Trump hat sich da in den vergangenen Monaten bei diesem Wunsch wie immer ja sehr selbstbewusst geäußert. Für viele klangen diese Pläne aber einigermaßen absurd, denn Grönland ist ja eigentlich weitestgehend autonom, gehört zum dänischen Königreich. Beide Länder haben auch immer wieder betont, Grönland stehe überhaupt gar nicht zur Debatte und nicht zum Verkauf. Jetzt haben die USA, Dänemark und Grönland angekündigt, man habe sich auf ein Abkommen geeinigt. Dieser Vertrag soll dann in der kommenden Woche am Rande der UN-Generalversammlung in New York unterzeichnet werden. Nur was genau drinsteht, das ist noch nicht so wirklich klar.
17: Viele offene Fragen, wenige Details. Und deshalb sind es vorsichtige Töne, die aus Grönland und Dänemark kommen. Truls Lund Poulsen war bis Juni dänischer Verteidigungsminister und Teil der Verhandlungsgruppe. Es gibt keinen Grund, die Champagnerkorken knallen zu lassen. Es gibt erst ein Abkommen, wenn es unterschrieben ist. Wir sollten die nächsten Tage abwarten. Aber es macht mich zufrieden, dass ein Abkommen in Sicht ist. Was aber bekommen die USA mit einer neuen Vereinbarung? Seit 1951 gilt die aktuelle, die den USA bereits erlaubt, mehrere Militärbasen zu betreiben. Trotzdem gibt es zurzeit nur eine. Der Wissenschaftler Ulrik Pramgat vom Dänischen Institut für internationale Studien ist gespannt, was in einer neuen Fassung stehen soll.
18: The places I will be looking is first whether Donald Trump
17: Ich werde besonders darauf achten, ob die Vereinbarung wirklich für immer gelten soll, wie von Donald Trump behauptet. Das aktuelle Abkommen kann man so interpretieren, dass es nur gültig ist, solange die NATO existiert. Außerdem wird interessant, was genau die USA außerhalb der bereits bestehenden Militärbasis dürfen. Und es klingt so, als ob Investitionen überwacht werden sollen, anders als bisher. Trump hatte auf seiner Plattform Truth Social unter anderem geschrieben, dass Gegner der USA keine Investitionen auf der rohstoffreichen Insel tätigen dürften. Von grönländischer und dänischer Seite gibt es kaum Details.

0: Den USA geht es doch nur ums Geld. Zu präsent sind Trumps Drohungen bei den Menschen. Er wolle Grönland kaufen oder zur Not mit militärischer Stärke die Kontrolle gewinnen. Im Januar beim Weltwirtschaftsforum in Davos klang Deal-Spezialist Trump dann so. Wir bekommen wahrscheinlich nichts, bis ich sage, dass wir außergewöhnliche Kräfte einsetzen. Wir wären unaufhaltsam, aber ich werde es nicht tun. Und jetzt feiert Trump den Deal. Doris Jakobsen-Jensen beobachtet den Verhandlungsprozess als Vizevorsitzende der grönländischen Siumut-Partei. Es ist wichtig, dass wir unser Parlament und unsere Verwaltung behalten und dass Grönland eines Tages unabhängig werden kann und darüber die Menschen Grönlands entscheiden können. Noch sind viele Fragen offen, was ein neues Abkommen für Grönland, Dänemark, die USA und die NATO bedeuten würde. Dänemarks Außenminister Lokke Rasmussen ist zumindest vorsichtig optimistisch. Die kommende Woche könne eine gute Woche werden, schrieb er in den sozialen Medien.
1: Der Streit um Grönland hat vielleicht bald ein Ende. Die USA, Dänemark und Grönland haben angekündigt, ein Abkommen schließen zu wollen. Nur was genau drinsteht, ist bislang noch nicht so richtig deutlich geworden. Darüber hat Mats Nicholson, unser Korrespondent in Stockholm, berichtet. Robuste Schuhe, bequeme Kleidung, leichtes Gepäck, so sind vermutlich die meisten unterwegs, wenn es um das Wandern geht. Zwei Wanderer aus Rheinland-Pfalz, die machen das allerdings komplett anders. Wer den beiden in dieser Woche zum Beispiel zwischen Bingen und Trier begegnet ist, der dürfte kaum seinen Augen getraut haben, denn diese beiden waren in einer komplett römischen Ausrüstung unterwegs, komplett ausgestattet mit Schwert, mit Schild und mit Helm. Zusammen wiegt all das rund 25 Kilogramm. Unser Reporter Golo Schlenk hat die beiden beim Wandern begleitet.
2: Am Binger Naheufer starten Konrad Luna und sein Begleiter Robin Schnarbach ihr Abenteuer. Der Bundeswehrbeamte und der Archäologiestudent haben ein gemeinsames Ziel. Sie wollen auf den Spuren des spätrömischen Dichters Ausonius von Bingen nach Trier wandern. Dazu gehört eine originalgetreue Montur aus dem 4. Jahrhundert. Von nägelbeschlagenen Ledergaloschen über eine Tunika bis hin zu einem anscheinend gefährlichen Schwert.
3: Sowas ist zwar stumpf und ist aber eine Anscheinswaffe, ja. Und da muss man natürlich die entsprechenden Waffenbehörden, Ordnungsbehörden anfragen, ob das überhaupt getragen werden darf.
2: Der Weg für Luna und Schnarbach ist weit. 120 Kilometer werden die beiden zurücklegen. Immer gen Westen. Die einzelnen Etappen sind zwischen 13 und 27 Kilometer lang. Der Neuwieder Konrad Luna liebt die Herausforderung und bringt ordentlich Motivation mit.
3: Ich komme aus dem Radsport, bin meine Tour mit dem Rad gefahren und habe dort römische Überreste im Wald gesehen und habe geguckt, was macht dann die Stadt Neuwied damit. Das war mir zu wenig und dann habe ich auch ein eigenes Projekt entworfen, den Drachenkopfweg, also eine Wandertour, eine Radtour, die man in Neuwied abstreiten kann. Und bin dann so in der Szene gelandet und habe gemerkt, man kann da auch relativ viel Geschichtswissen vermitteln. Das ist auch wirklich kulturelles Erbe, insbesondere hier in Rheinland-Pfalz.
2: Die beiden Römer-Fans haben gleich zu Beginn der Tour den anstrengenden Aufstieg auf den Hunsrück zu bewältigen. Sie sind auf ihrer Wanderung nur spärlich ausgestattet und verzichten absichtlich auf moderne Hilfsmittel wie Handys mit Wander-Apps. Hin und wieder riskieren sie aber doch schon mal einen Blick auf die Landkarte, um nicht unnötige Umwege zu laufen.
3: Wir wollen uns wirklich orientieren an dem, was früher Karten oder Wegweiser geboten hätten. Und das hat uns schon vor ein paar Herausforderungen hier auch im Ort geführt. Also wir folgen jetzt auch so ein bisschen dem Hunsrücker Jakobsweg. Das ist ungefähr gleich.
2: Bestimmt gibt es ja am Ende zur Belohnung für die Strapazen ein warmes Fußbad in einer echten Trierer Therme.
1: Das hätten sich die beiden sicher verdient bei dieser schweren Belastung, die sie da getragen haben als Römer unterwegs von Bingen bis nach Trier. Golo Schlenk hat über diese besondere Wanderung durch Rheinland-Pfalz berichtet. Die Uhren vor, die Uhren zurück. Wir in Deutschland diskutieren schon ewig drüber, ob wir diese Zeitumstellung überhaupt noch brauchen. Das nächste Mal steht sie wieder an im Oktober. In Marokko, ganz woanders, lief das ähnlich ab. Das Land hat aber schon reagiert und im Jahr 2018 dann beschlossen, die Sommerzeit soll das ganze Jahr gelten. Wirklich beliebt war diese Entscheidung aber nicht, weil die Sonne dann seitdem gefühlt eine Stunde später aufging und die Menschen waren darüber nicht allzu glücklich. Nach 8 Jahren hat man diese Regelung also wieder abgeschafft und unser Reporter Tim Tikost hat sich in Rabat umgehört, wie die Menschen diese Zeitumstellung jetzt finden.
4: In Ahmeds kleinem Laden stehen alle Zeiger still.
5: Pas de batterie.
4: Pas de batterie.
5: Pas de batterie.
4: Aus den Uhren, die die Regale seines Geschäfts füllen, hat Ahmed die Batterien entfernt. Das ständige Ticken sei in dem etwa 3 Quadratmeter großen Geschäft kaum auszuhalten, sagt der Mitte-30-Jährige, der lieber nur seinen Vornamen nennt. Uhren fürs Handgelenk, Wecker für den Nachttisch und große, schwere

0: Wanduhren. Seit 10 Jahren repariert und verkauft Ahmed Uhren. Den Laden hat er von seinem Vater übernommen. Ein guter Job, sagt er. Schließlich bräuchten die Menschen Uhren. Daran werde auch die Zeitumstellung nichts ändern. In der Nacht zu Sonntag wurden in ganz Marokko die Uhren um eine Stunde zurückgestellt. Jetzt gilt die sogenannte Greenwich Mean Time, kurz GMT. Damit schafft Marokko die Sommerzeit ab, dauerhaft. Für Uhrenverkäufer Ahmed ist das ein Schritt nach vorn. Es ist gut, dass wir zu unserem natürlichen Rhythmus zurückgekehrt sind. Die Regelung, unsere Zeit um eine Stunde nach vorne zu stellen, war von Anfang an keine gute Idee. 2018 führte Marokko die Ganzjahressommerzeit ein. Seitdem lebt das Land eine Stunde vor der GMT und damit parallel zur mitteleuropäischen Winterzeit, im Gleichklang mit wichtigen Handelspartnern wie Frankreich und Spanien. Für viele Marokkanerinnen und Marokkaner brachte das jedoch vor allem dunkle Morgenstunden. Denn viele Schulen, Kindergärten und Betriebe änderten ihre morgendlichen Startzeiten nicht. Wer früh raus musste, startete plötzlich vor Sonnenaufgang in den Tag. Umso größer ist jetzt die Erleichterung, dass die Uhren wieder zurückgestellt wurden. Ein Getränkehändler in Rabat erzählt.
1: C'est génial, on va gagner une heure de sommeil en plus.
0: Es ist genial, wir können eine Stunde länger schlafen. Bestimmt ist das auch gut fürs Geschäft. Am wichtigsten ist es aber für die Kinder. Wenn sie morgens aufwachen und zur Schule gehen, wird die Sonne bereits aufgegangen sein. Außerdem gehen sie natürlich auch früher ins Bett, weil die Sonne ja früher untergeht. Das ist gut für ihre Gesundheit. Die verhasste Sommerzeit habe 8 Jahre der Übermüdung und der geringeren Leistungsfähigkeit mit sich gebracht. Der natürliche Schlafrhythmus vieler Menschen sei aus dem Takt gekommen. So steht es in einer Petition, die mehr als 350.000 Menschen unterschrieben haben. Dass die Zeitumstellung nur wenige Tage vor den Parlamentswahlen in Kraft trat, wirkt ein wenig wie ein vorgezogenes Wahlgeschenk.
2: Zurück zur Zeitumstellung in Marokko hat das jetzt stattgefunden an diesem Wochenende. Und Tim Tikost, unser Korrespondent in Rabat, hat darüber berichtet.
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2: Ja, die Fußball-Bundesliga war gestern lange auf Tore-Rekordkurs nach dem 7:0 von Bayern München gegen Union Berlin vom Freitag. Fielen bei den Bundesligaspielen gestern Nachmittag dann durchschnittlich fast 5 Tore pro Spiel. Gestern Abend dann stand auch das Topspiel auf dem Programm VfB Stuttgart gegen Borussia Dortmund. Aber da wurde dieser Tore-Schnitt ein Stück weit vermasselt, denn Dortmund gewann nur in Anführungszeichen am Ende mit 1:0. Carsten Schellhorn ist hier bei mir im Studio aus unserer Sportredaktion. Fangen wir gleich mal mit dieser Partie an. Ging denn dieser Dortmunder Sieg für dich so in Ordnung?
4: Naja, ein bisschen glücklich war er schon, muss ich sagen. Dortmund einfach eiskalt. War sonst immer so ein Offensivspektakel. Ja, VfB Stuttgart und Dortmund, da fielen immer richtig viele Tore. Mhm. Gestern war es ziemlich sparsam. Es war diese eine Szene, ja. Toller Spurt von Bellingham, tolle Vorarbeit. Und dann das Tor von Maximilian Bayer. Das Ganze hat das Spiel dann zugunsten des BVB entschieden. Die Stuttgarter hatten ihre Chancen, vor allem in der ersten Halbzeit. Undav und Elkanu, die hatten gute Chancen, haben die aber versiebt. Und so steht der VfB Stuttgart jetzt ziemlich bescheiden da, muss man sagen. Nur Platz 14 in der Tabelle. Mhm. Und das müssen sich die Fans jetzt 3 Wochen lang angucken, denn durch die Länderspielpause hat die Bundesliga wirklich 3 Wochen Pause. Anders ist es bei den Dortmundern, die haben einen schöneren Anblick, denn der BVB ist der neue Tabellenführer der Fußball-Bundesliga.
2: Und es gab ja auch viele spektakuläre Spiele gestern, Carsten, zum Beispiel das zwischen Mainz 05 gegen Borussia Mönchengladbach. Auswärts haben die Mainzer da 4:3 am Ende gewonnen, außerdem noch im Einsatz Eintracht Frankfurt und der SC Freiburg. Da gab es ein 2:2 Unentschieden. Wer von diesen beiden Teams dürfte am Ende glücklicher sein?
4: Ich glaube, das ist Eintracht Frankfurt. Ja, der Druck der Freiburger, vor allem in der zweiten Halbzeit, der war schon immens. Wenn ein Team den Sieg verdient gehabt hätte, dann wären es die Breisgauer. Die Freiburger hatten alles irgendwie mehr auf Lager an diesem Nachmittag. Doppelt so viele Torschüsse, die besseren Torchancen, mehr Ballbesitz, mehr Flanken. Die Eintracht hielt aber wacker dagegen und von daher geht das 2:2 auch schon ein bisschen in Ordnung. Aber wir ziehen jetzt noch eine andere Erkenntnis aus diesem Spiel Eintracht gegen Freiburg, nämlich, dass der neue Bundestrainer Jürgen Klopp wirklich Flügel verleihen kann. 3 der 4 Tore beim 2:2 wurden von deutschen Nationalspielern geschossen, die Klopp während der Woche für seinen XXL-Kader nominierte. Bei der Eintracht waren es Johnny Burkhardt und die Überraschung im Klopp-Kader Younes Ebnu Talib. Und auf Freiburger Seite der Mann des Spiels, der der Mann des Tages, der überragende Derry Sherhand, der ein Tor und eine Torvorlage beisteuerte. Sherhand, also der Mann des Tages. Und ja, also diese drei Nominierten, die hat das auf jeden Fall sehr motiviert, dass der Klopp an sie gedacht hat.
2: Carsten, lass uns noch ein Stück weit mehr auf die Eintracht auch schauen. Was lief denn da vielleicht besonders gut aus deiner Sicht und was vielleicht auch eher schlecht?
4: Es ist irgendwie das alte Lied, welches in Frankfurt immer gesungen wird. Vorne, da läuft's ganz gut. Burkhardt, Ebnu Talib, Doan, Usun, dieser Offensivfußball sieht gut aus. Das sieht nach Fußball aus. Die Handschrift von Trainer Adi Hütter, die kann man da sehen. Auch kämpften sie wirklich vorbildlich, als es dann nicht so lief. Aber das Sorgenkind bleibt und ist die Defensive. Die Gegentore, die fielen einfach zu einfach. Die Ballverluste wie vor dem 2:2 durch den eingewechselten Højlund, die waren heftig. Und dann fehlte in der Abwehr oft die Abstimmung, das Stellungsspiel war nicht gut, Baum, Kusuki, Koch mit vielen Problemen. Da war bei den Freiburger Angriffen immer große Klaften, große Lücken in der Eintracht-Hintermannschaft. Diese Problematik hatten wir schon in der vergangenen Saison, ist ein bisschen besser geworden, ist aber immer noch da.
2: Schauen wir auch noch kurz auf den restlichen Spieltag. Heute stehen da noch 3 Bundesligaspiele an. Was ist da zu erwarten?
4: Ja, 15:30, eigentlich ein Topspiel, ne? Leverkusen gegen Leipzig. Im Moment eher so das Duell der Problembären. Okay, Leipzig hat jetzt vergangene Woche mal 5-0 gegen den HSV gewonnen, aber bisher war das keine Sahne diese Saison. Jetzt bin ich mal gespannt, wer von diesen beiden Teams sich so ein bisschen wieder nach oben orientieren kann. Und dann spielen alle 3 Bundesliga-Aufsteiger 17:30 das direkte Duell Schalke gegen das Überraschungsteam der Liga, die SV Elversberg. Mit einem Sieg könnte Elversberg auf Platz 4 der Tabelle springen, also das ist wirklich stark. Und der dritte Aufsteiger SC Paderborn hat um 19:30 mit Hoffenheim zu tun. Hoffenheim will nach dem Sieg gegen Stuttgart jetzt nachlegen. Die sind ja auch so etwas verhalten in die Liga gestartet.
2: Alles rund um die Fußball-Bundesliga von und mit Carsten Schellhorn aus unserer Sportredaktion. Vielen Dank. Und wir bleiben noch einen kurzen Moment bei dieser Fußball-Bundesliga und kommen zu einem Mann, der die Liga über Jahrzehnte mitgeprägt hat. Und das, obwohl viele ihn vielleicht gar nicht kannten oder er zumindest nicht so sehr in der ersten Reihe stand. Denn an der Seitenlinie stand Peter Hermann immer in der zweiten Reihe. Denn dieser Mann war über seine gesamte Karriere, in der meisten Zeit zumindest, Co-Trainer, zum Beispiel bei Bayer Leverkusen oder Bayern München. Und jetzt ist Peter Hermann im Alter von 74 Jahren gestorben. Uli Schäfer über den König der Co-Trainer.
5: Er war der bekannteste Co-Trainer der Bundesliga-Geschichte.
6: Heute ist er bei uns im Studio. Herzlich willkommen, Peter Hermann.
5: 2019 war Peter Hermann zu Gast bei Blickpunkt Sport im bayerischen Fernsehen. Es war einer seiner seltenen größeren Auftritte, denn Hermann stand ungern im Rampenlicht.
7: Also ich war ja immer in der zweiten Reihe, da war ja so nicht gefragt, ob ich da eine große Rede halten muss. Ich habe meine Arbeit am Platz gemacht.
5: Und das mehr als 30 Jahre lang an der Seite vieler prominenter Cheftrainer. Der gebürtige Rheinland-Pfälzer war mit seiner authentischen Art und seiner großen fachlichen Kompetenz eine wichtige Stütze für seine Chefs und ein wichtiger Ansprechpartner für die Spieler.
8: Ich war immer ein Freund der Spieler.
5: Hermann war selbst Bundesliga-Profi, spielte 8 Jahre für Bayer Leverkusen und war dort später rund 20 Jahre als Co-Trainer tätig. Auch in Nürnberg, auf Schalke, in Düsseldorf, beim HSV und beim FC Bayern war er Co-Trainer und erfolgreich.
9: Jetzt ist es aus! Aus! Der FC Bayern München hat es wahrgemacht!
5: 2013 feierte Peter Hermann an der Seite von Jupp Heynckes das Triple aus Meisterschaft, DFB-Pokal und Champions League.
8: Und ich möchte auch nicht missen, das war eine super Zeit.
10: Peter Hermann ist mein Freund. Und er ist mir eine große Hilfe.
5: Ein paar Jahre später kehrte Heynckes zurück nach München. Aber nur, weil die Bayern seinen Wunsch erfüllten und 1,7 Millionen Euro an Fortuna Düsseldorf zahlten, um Co-Trainer Peter Hermann aus seinem Vertrag herauszukaufen.
8: War auch gut nochmal, haben wir zweimal Meister. War eine gute Entscheidung.
5: Hermanns letzte Station war Borussia Dortmund. Dort beendete er 2022 aus gesundheitlichen Gründen seine Trainerkarriere. Bis zuletzt besuchte Peter Hermann zu Hause in Leverkusen so oft wie möglich die Heimspiele seines Clubs Bayer 04 im Rollstuhl und begleitet von seinem guten Freund und Weggefährten Jürgen Gelsdorf.
11: Und solange wie ich mit Peter noch ins Stadion gehen kann und wir uns ärgern oder auch nicht, dann ist alles gut.
8: Herr Jürgen, der hilft mir, wo er kann. Er ist immer bereit, immer.
5: Jetzt ist Peter Hermann nach langer, schwerer Krankheit gestorben. Als König der Co-Trainer hat er seinen festen Platz in der Geschichte der Fußball-Bundesliga.
2: Und Uli Schäfer, unser Reporter, hat auf das Leben und die Karriere von Peter Hermann geschaut.
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12: Um 8.30 Uhr mit Christine Schumann. Guten Morgen. Insgesamt 3,8 Millionen Menschen sind heute zu Wahlen von zwei Landesparlamenten aufgerufen. In Berlin könnte die CDU oder die Linke stärkste Kraft im Abgeordnetenhaus werden. Bei der Wahl des Landtags von Mecklenburg-Vorpommern wird ein Kopf-an-Kopf-Rennen zwischen SPD und AfD erwartet. ARD-Reporter Stefan Ludmann.
13: Die Sozialdemokraten unter Ministerpräsidentin Schwesig wollen weiter regieren. Sie verweisen auf Wirtschaftsinvestitionen und soziale Angebote wie die kostenfreie Kita. Die AfD dagegen sieht das Land im Niedergang, vor allem in der Bildung. Die in Teilen rechtsextreme Partei verspricht einen Neuanfang. Die Linke setzt auf das Thema bezahlbare Mieten und soziale Sicherheit. Die CDU rangiert nur noch knapp über der 5%-Hürde. Die Grünen müssen um den Einzug in den Landtag bangen.
12: Der Generalinspekteur der Bundeswehr, Breuer, bekommt einen Spitzenposten bei der NATO. Die Vertreter der Mitgliedstaaten haben ihn einstimmig zum Vorsitzenden des Militärausschusses gewählt. Damit wird er der wichtigste militärische Berater des NATO-Generalsekretärs. Verteidigungsminister Pistorius sagte, Breuer werde den Zusammenhalt des Bündnisses stärken. Die radikal-islamische Houthi-Miliz hat sich zu Angriffen in Saudi-Arabien bekannt. Die Attacken hätten sich gegen wichtige Einrichtungen in der Hauptstadt Riad und gegen Anlagen zur Ölförderung gerichtet. Auch im Flughafen in Riad hatte es Explosionen gegeben. Saudi-Arabien bestätigte die Angriffe, machte aber keine Angaben zu möglichen Schäden. Die Houthi-Miliz ist im Nachbarland Jemen aktiv und wird vom Iran unterstützt. Jüdinnen und Juden in aller Welt begehen ab heute Abend ihren höchsten Feiertag, Yom Kippur. Der Versöhnungstag dauert bis morgen Abend und ist geprägt von Fasten, Enthaltsamkeit und Einkehr. In den Synagogen werden besondere Gebete gesprochen. In der Fußball-Bundesliga hat Dortmund die Tabellenführung übernommen. Der BVB gewann beim VfB Stuttgart mit 1:0 und Trainer Niko Kovac sagte danach:
14: Es war heute ein sehr intensives Spiel von beiden Seiten, sehr kampfbetont. Der VfB hat uns auch akzeptiert und respektiert. Ich fand, es war schon verdient, weil wenn man ein Auswärtsspiel in Stuttgart spielt, dann denke ich mir, ist das schon ein Ausrufezeichen.
12: Eintracht Frankfurt hatte vorher im Heimspiel gegen Freiburg einen Punkt geholt. Die Partie endete 2:2. Die anderen Ergebnisse: Mönchengladbach-Mainz 3:4, Hamburger SV Köln 2:1 und Bremen-Augsburg 3:2. Im Abendspiel der zweiten Liga gewann Hertha BSC in Dresden mit 2:1. Und die deutschen Volleyballer haben bei der EM in Bulgarien das Viertelfinale erreicht. Das Team bezwang gestern Abend Gastgeber und Vize-Weltmeister Bulgarien mit 3:2. Nächster Gegner ist übermorgen Polen. Das waren die Nachrichten. Das Wetter: erst scheint heute in einigen Regionen die Sonne, wie in Baden-Württemberg, dann ziehen aber immer mehr Wolken auf. In Rheinland-Pfalz zum Beispiel bleibt es meistens grau, regnerisch und windig bei bis zu 27 Grad. Und die weiteren Aussichten: die neue Woche startet mit Sonne und Wolken, dazu wird es etwas kühler. Die Zeit: 8.34 Uhr.
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12: Vorsicht auf der A5 Kassel Richtung Frankfurt. Zwischen Friedberg und Bad Homburger Kreuz liegt ein Plastikteil auf der Fahrbahn. Die A6 Mannheim-Heilbronn ist zwischen Bad Rappenau und Heilbronn unter Eisesheim in beiden Richtungen wegen Arbeiten an einer Hochspannungsleitung bis 12 Uhr gesperrt. Örtliche Umleitungen sind eingerichtet. Die A44 Dortmund Richtung Kassel ist zwischen Marsberg und Diemelstadt wegen Bauarbeiten bis Montagmorgen 5 Uhr gesperrt. Der Verkehr wird über die B7 und die B252 umgeleitet. Die A60 Rüsselsheim-Mainz ist zwischen Mainz-Hechtsheim-Ost und Hechtsheim-West in beiden Richtungen wegen einer Sicherheitsübung im Tunnel Hechtsheim bis etwa 14 Uhr gesperrt. Örtliche Umleitungen sind eingerichtet. Und Hochtaunuskreis, die L3004, ist zwischen Oberursel und Sandplacken wegen Bergungsarbeiten nach einem Unfall mit 2 Pkw gesperrt.
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15: Schon wieder sind alle nervös. Nachdem die AfD in Sachsen-Anhalt haushoch gewonnen hat, schaut das Land jetzt nach Mecklenburg-Vorpommern und Berlin. Da geht es um viel, auch für den Kanzler.
16: Wir sind eine gewählte Regierung. Wir sind für 4 Jahre gewählt. Ich bin für 4 Jahre gewählt und ich möchte, dass wir diese 4 Jahre nutzen, um das Land aus dieser schwierigen Phase herauszuführen.
15: Aber klappt das? Daran haben immer mehr Zweifel. Es wird bereits über mögliche Nachfolger gesprochen und Merz hat sogar seine geplante Reise zur UN-Generaldebatte in New York abgesagt, weil er lieber in Berlin bleiben will. Aber die CDU-Ministerpräsidenten haben in dieser Woche einen Unterstützerbrief geschrieben. Ist die Debatte damit vorbei? Es gibt also viel zu besprechen bei Berlin Code, eurem Politikpodcast aus dem ARD-Hauptstadtstudio. Und das mache ich in dieser Woche mit den ARD-Korrespondentinnen Kerstin Palzer.
17: Hallo Linda.
15: Und Tim Aßmann.
18: Hallo Linda.
15: Hallo ihr beiden. Ja, also, wir haben gesagt, es gibt eine Menge zu besprechen, Kerstin und Tim. Wie nervös ist Berlin? Vielleicht könnt ihr das einmal zusammenfassen.
17: Also ich habe das Gefühl, Berlin ist ganz schön nervös. Wir telefonieren ja dann auch viel im Bundestag rum. Und ich habe das wirklich noch nie erlebt, dass Abgeordnete so deutlich, nicht vor der Kamera, nicht vor einem Mikrofon, aber so in diesen Gesprächen so deutlich werden, wie sehr sie sich, ich sage jetzt mal, Sorgen machen um den Kanzler. Da kriegt man schon so Sätze zu hören, ja, wenn es nicht so schlimm wäre, dann würde ich jetzt hier auch nicht so deutlich werden. Oder jemand, der mir sagt, die Lage ist wirklich ernst, wir binden uns jetzt an den Mast und segeln durch. Also das sind so die Sätze, die man hört und das finde ich ist schon eine Situation, die ich zumindest hier in Berlin so noch nicht erlebt habe.
15: Tim, wie geht es dir?
18: Ja, geht mir auch so. Ich würde mal sagen, Ruhepuls-Fehlanzeige, zumindest bei den meisten und ganz sicher bei den beiden Regierungsparteien. Erstmal gibt es Unterschiede zwischen den Parteien. Also wenn wir mal die Union nehmen, CDU und CSU, auf einer Nervositätsskala, um bei der Frage zu bleiben, von 1 bis 10 würde ich sagen, Anfang der Woche war die Union bei 11. Dann wurde das jetzt ein bisschen besser. Oder sagen wir mal so, es ging etwas runter, weil der erwähnte Brief dieser 8 CDU-Ministerpräsidenten sicherlich ein bisschen mehr Entspannung in die Lage gebracht hat. Aber trotzdem, das bleibt dabei. Ja, ein angespanntes Berlin. Wie oft?
15: Ja, in letzter Zeit muss man sagen. Auf den Brief kommen wir gleich noch zu sprechen. Mich würde tatsächlich mal interessieren, wisst ihr, wie Friedrich Merz den Wahlsonntag verbringt?
17: In der CDU-Parteizentrale hier in Berlin, bisschen weiter Richtung Westen von uns aus gesehen. Denn er hat sich ja Gäste eingeladen. Das hat er vor 2 Wochen bei der Wahl in Sachsen-Anhalt schon mal gemacht. Da kam aber quasi keiner. Da kam nur Daniel Günther, der Ministerpräsident aus Schleswig-Holstein. Diesmal ist es keine unverbindliche Einladung, sondern sie haben gesagt, das Präsidium soll kommen. Unter anderem auch alle Ministerpräsidenten, aber noch ein paar andere dazu. Und dann wird man da im Konrad-Adenauer-Haus zusammensitzen und schon mal sich darauf vorbereiten, was um 18 Uhr dann passiert.
15: Ist ja eigentlich aber auch ein bisschen tragisch, dass es quasi eine gezwungene Einladung ist, ne? Und dass sie nicht freiwillig kommen. Also würde ich jetzt sagen, wenn ich eine Party schmeiße und es kommt keiner, dann sage ich so, ihr müsst aber kommen, weil sonst bin ich mir eure Freundin. Nur mal so für den Abendtisch übersetzt. Ne?
18: Ja, ein Popcorn wird sicherlich auch keins geben. Mhm. Aber es ist wahrscheinlich auch eine gute Entscheidung zu sagen, wir gucken das gemeinsam. Auch wenn das natürlich dann in der Konsequenz bedeuten wird, dass man dann auch gleich gemeinsam berät über das, was da rauskommt. Und das könnte ja durchaus nochmal eine neue Dynamik bringen in die Fragen, die uns schon die ganzen Wochen hier in Berlin-Kurt beschäftigen.
17: Man muss vielleicht auch dazu sagen, es gab nochmal eine Veranstaltung auch in diesem Konrad-Adenauer-Haus, wo eben Friedrich Merz dann da war. Und das war der Wahlkampfabschluss für Berlin. Und dazu muss man aber sagen, dieses Konrad-Adenauer-Haus, das ist also wirklich kein Marktplatz. Und da kann man auch nicht einfach rein. Ne? Also ich bin da öfter. Und dann muss man erstmal durch so eine Glastür, die extra geöffnet wird von innen. Dann steht man in so einem Zwischenraum. Dann muss man sich ausweisen bei jemandem, der so als Pförtner arbeitet. Dann wird wieder eine Tür geöffnet. Dann kommt man aber immer noch nicht rein, sondern ist nochmal in einem Zwischenraum. Und da wird man dann entweder abgeholt von jemandem und durchs Konrad-Adenauer-Haus geführt, obwohl man da ja auch nicht ganz unbekannt ist. Also als Unbekannter kommt man da, glaube ich, wirklich gar nicht rein. Oder wenn die Pressekonferenzen sind, dann wird man auch wirklich nochmal durchsucht und muss alles öffnen und muss auf einer Liste stehen, wo man akkreditiert ist. Will damit nur sagen, es gibt Parteien, die machen ihren Wahlkampfabschluss auf irgendeinem Marktplatz oder so. Es war halt so, dass Friedrich Merz dann diesen Wohlfühltermin hatte. Da waren ganz viele CDU-Mitglieder und da wurde dann auch höflich applaudiert. Es gab sogar sowas wie Standing Ovation, aber es war irgendwie so, dass die Leute, nachdem Merz gesprochen hatte, so einer ist aufgestanden und dann ist noch einer aufgestanden und am Ende standen schon dann auch alle, aber es kleckerte sich so hoch. Also,
19: aber hattest du da das Gefühl von Zusammenhalt oder war das auch eher erzwungen?
17: Wie
19: war
17: ich denn? Hatte eher das Gefühl, muss ja.
19: Mhm. Okay, also man kann sagen, der Druck ist auf jeden Fall da, das kann man nicht anders sagen. Vielleicht sehen wir das ja aber auch falsch, denn ich habe jemanden gefunden, der Druck erstaunlich positiv findet und da hören wir mal rein, mal sehen, ob ihr ihn erkennt.
20: Wir lernen, Spaß unter Druck zu haben. So, fangen wir mal damit an. Ist eigentlich cool. Wenn Druck da ist, dann geht es um was. Wenn Druck da ist, dann weiß man, dass wirklich wichtig ist in dem Moment. Dann ist es einfacher, sich voll zu fokussieren. Also das ist kein so negatives Wort, das gehört dazu.
19: Ja, das war jetzt nicht der neue Politikberater von Friedrich Merz, sondern unser Bundestrainer Jürgen Klopp. Und er spricht natürlich nicht über den Bundeskanzler, sondern über die Nationalmannschaft. Aber hat er mit dem, was er da sagt, auch irgendwie einen Punkt? Also ist es so dieses vielleicht, kann dieser Druck dem Kanzler sogar helfen, weil jetzt alle merken, die Hütte brennt?
18: Ich glaube, da gibt es ja verschiedene Gruppen von Menschen, die auf Druck unterschiedlich reagieren. Es ist ja immer wieder die Rede auch von Leuten, die unter Druck besonders stark sind und besonders gut performen. Und wenn man sich aber die Situation nach der Wahl in Sachsen-Anhalt anguckt, dann muss man ja sagen, das war dann schon eine maximale Druckkulisse, die Friedrich Merz da am Tag danach und dann halt auch wenige Tage später in der Generaldebatte im Bundestag hatte. Und da kam man ja jetzt nicht zwingend zu dem Schluss, dass er mit Druck gut umgehen kann, muss man auch sagen. Denn die Reden, sowohl im Adenauerhaus als Wahlnachlese, als dann auch diese Generaldebattenrede, waren eben keine Befreiungsschläge.
17: Also Tim und ich reden ja dann auch mit Abgeordneten und wir haben dann zusammen auch gehört, dass uns gesagt wurde, das war die schlechteste Rede, die Merz je gehalten hat und man hätte diese Rede als peinlich empfunden. Und also das waren Unionsleute und das zeigt ja tatsächlich, wie sehr auch, nennen wir es mal, ein Wunsch besteht, auch in der Union, gib uns eine Erzählung, gib uns eine Vision, wenn man so will. Also etwas, wofür wir das hier alles machen, was wir dann auch in die Wahlkämpfe natürlich tragen können, womit wir Leute überzeugen und mitreißen können. Und das ist tatsächlich die große Kritik an Friedrich Merz, auch von seinen eigenen Leuten, dass er diese Erzählung nicht hat. Die AfD hat eine Erzählung, die ist disruptiv und die CDU müsste als Volkspartei dem etwas entgegensetzen. Das fehlt einfach und da reißt er eben niemanden mit.
19: Also ist die Unzufriedenheit groß. Wer steht denn noch hinter ihm? Du hast vorhin diesen Brief angesprochen. Erzähl mal, wie kam der zustande diese Woche und wer hat den unterzeichnet?
18: Also das ist eine Erklärung der 8 CDU-Ministerpräsidenten, die in dieser Regierung natürlich nicht vertreten sind, aber schon eher extremes Gewicht natürlich haben als zentrale Machtbasis auch innerhalb der CDU. Und man hatte in der Vergangenheit nicht immer das Gefühl, dass die alle 8 oder überhaupt sehr geschlossen hinter dem Kanzler stehen. Und natürlich ist es auch für sie wichtig, wie die Regierungsarbeit bewertet wird. Was passiert, wenn sie schlecht bewertet wird, haben wir ja zum Beispiel in Sachsen-Anhalt gesehen. Und diese 8 haben nun eine Erklärung abgegeben in dieser angespannten Phase, in der sich die Union befindet, in der sie eben sagen, sie wünschen sich jetzt keine schädlichen Personaldebatten. Das ist allgemein so gewertet worden, dass sie damit dem Kanzler in diesem Moment den Rücken stärken. Sie haben es allerdings getan in dieser Erklärung. Das ist sicherlich auch wichtig festzustellen, ohne den Namen Friedrich Merz zu nennen.
19: Ja, wie ist das zu interpretieren? Das finde ich doch ein bisschen skurril, ehrlich gesagt.
18: Ja, uns fehlt so ein bisschen die Glaskugel auf dem Tisch hier. Aber natürlich ist es so, dass der Zeitpunkt eine wichtige Rolle spielt. Nach diesen beiden Landtagswahlen jetzt wird es dann erstmal bis April nächsten Jahres keine Landtagswahlen oder keine Wahlen mehr geben. Das heißt, es gibt dann kein direktes Votum mehr über Kanzler und Regierungsarbeit. Es wird immer wieder Umfragen geben, aber Urnengänge, die das bestimmen, gibt es nicht mehr. Wenn also Leute in der Partei der Meinung sind, dass es erstmal mit Friedrich Merz weitergehen soll, weil man ihm entweder zutraut, das Ganze doch noch rumreißen zu können, oder aber weil man schlicht aus parteitaktischen Gründen diesen Zeitpunkt jetzt für falsch hält, dann ist es natürlich richtig, jetzt erst einmal den Druck aus dem Kessel zu nehmen. Das tut der Brief dieser 8 Ministerpräsidenten.
19: Ja, würdest du sagen, dadurch hat er wieder Rückhalt oder kann man es auch genau anders interpretieren? Also ist es nicht eigentlich eher traurig, dass es überhaupt so ein Brief braucht, um dem Kanzler wieder zu stärken.
17: Also Tim hat das natürlich jetzt, genau so kann man es auf jeden Fall interpretieren. Man kann aber natürlich auch sagen, krass, dass ein Kanzler nach anderthalb Jahren an der Regierung das braucht, dass er quasi, man hörte ja, er hat viel telefoniert in den letzten Tagen. Da wird sicherlich auch bei seinen Telefonaten der eine oder andere Ministerpräsident dabei gewesen sein. Und dass die dann initiiert von Gordon Schnieder, dem neuen Ministerpräsident von Rheinland-Pfalz, jetzt dieses Schreiben aufgesetzt haben. Also krass, dass er das braucht, weil laut Verfassung braucht er das nicht. Also wir müssen jetzt nicht alle drei Monate müssen nicht die Ministerpräsidenten in Deutschland sagen, ja, wir stehen noch hinter diesem Kanzler. Und dass der Name da nicht auftaucht, finde ich tatsächlich ein bisschen schon noch bemerkenswert, würde es jetzt auch nicht überinterpretieren, aber ein bisschen komisch ist es, dass der Name nicht auftaucht. Und es gibt ja auch Publikationen, die behaupten, der hätte da mal gestanden und ist dann wieder rausgestrichen worden. Das wäre dann wirklich komisch. Aber das weiß ich nicht und deswegen will ich es auch nicht behaupten. Jetzt ist es tatsächlich so, genau wie Tim sagt, es ist ein bisschen Ruhe reingekommen. Es könnte aber auch heißen, dass man sich Zeit verschafft hat, aber wofür denn? Also entweder dafür, dass Merz einfach Kanzler bleibt. Es könnte aber auch bedeuten, man hat sich Zeit verschafft, um sich zu einigen, wer könnte sein Nachfolger werden.
1: Ja genau, also ich wollte nämlich gerade fragen, wie lange hält der Frieden?
17: Auf jeden Fall bis Dienstag, da ist dann Fraktionssitzung. Da kommt es vielleicht ein bisschen drauf an, wie in der Fraktion reagiert wird, was passiert auch in der Bundestagsfraktion der Union, wenn die CDU, was nicht völlig unvorstellbar ist, in Mecklenburg-Vorpommern unter die 5%-Hürde fallen würde. Das wäre natürlich wirklich, das wäre Katastrophe. Es hat es noch nie gegeben in Deutschland. Also das wäre sicherlich nochmal ein Erdbeben. Dann könnte es sein, wenn zwei sich streiten, freut sich der Dritte. Die zwei wären Hendrik Wüst und Markus Söder, die beiden nennen wir sie Kronprinzen, die eventuell den Kanzler austauschen könnten. Da ist man sich eben noch nicht einig. Da könnte man Zeit für brauchen. Oder was Tim schon gesagt hat, bis April 2027, da wird in Nordrhein-Westfalen gewählt, da wird eigentlich Hendrik Wüst gebraucht.
18: Und davor ist es eher besser für Wüst, wenn sich diese Personalfrage nicht so schnell stellt. Und wenn wir das dann weiterdenken und Markus Söder da mit ins Spiel einbeziehen, dann könnte der natürlich Interesse daran haben, dass das Ganze vielleicht ein bisschen eher passiert. Und da sind wir bei dem Szenario, das wir jetzt haben. Und nun schauen alle nach Schwerin und Berlin.
19: Eigentlich müsste man ja auch fragen, wie Friedrich Merz eigentlich selber damit umgeht. Und er wurde in dieser Woche am Dienstag gefragt, ob es eigentlich für ihn eine Schmerzgrenze gäbe, wo er sagt, er könne nicht weitermachen. Und da hören wir mal kurz rein.
16: Es verengt sich in Deutschland jede politische Diskussion auf Personaldebatten. Und davon verstehen Sie alle ja sehr, sehr viel. Mich interessieren im Augenblick die Sachfragen, wie wir weiterkommen.
19: Ja, das klingt schon so ein bisschen genervt, so nach dem Motto, jetzt hört man auf, immer darüber zu reden, jetzt Sachfragen. Also schafft man es mit so einem Ton? Also klingt das so, hey, Yippie, ich bin's, euer Kanzler, euer Anführer, ich ziehe den Wagen aus dem Dreck, finde ich, klingt jetzt nicht so, oder?
17: Naja, er hat auch bei seiner letzten großen Rede im Bundestag, hat er immer gesagt, also es müsste erklärt werden und er hat es aber nicht erklärt. Also er hat von Emotionen und Gefühlen und Zuwendungen gesprochen, aber wo ist die? Also wenn er den Wahlkampfabschluss in einem abgeschlossenen Gebäude macht, dann ist es auch nicht so zugewandt den Menschen gegenüber. Das ist, glaube ich, genau das Problem. Und man kann das emotional erklären, dass er vielleicht wirklich auch nicht so der Mensch ist, der auf Menschen zugeht. Das war Olaf Scholz übrigens auch nicht.
19: Der kam ja aus Hamburg.
17: Und man könnte es aber auch formell erklären, das Problem Friedrich Merz besteht einfach existenziell daraus, dass, wie Tim gerade eben schon gesagt hat, wenn das unter 20% jetzt geht mit der Zustimmung für die CDU, CSU im Bundestag. Mir hat letztens jemand gesagt, das ist ja auch nicht in Stein gemeißelt, dass dann Schluss ist. In Sachsen-Anhalt waren es jetzt 17,2%. Ne? Also es kann ja auch noch tiefer werden. Ich meine, das hat die SPD quasi vorgemacht als große, man muss fast sagen, ehemalige Volkspartei. Eventuell droht das der CDU eben jetzt auch, wenn die CDU-CSU nicht mehr das Narrativ hat. Wo wollen wir hin? Was haben wir eventuell auch für Einschränkungen für unsere Menschen hier in Deutschland? Die müssen wir aber machen, damit wir für die Zukunft gut ausgestattet sind. Also die Reformen beispielsweise. Mir hat letztens jemand erzählt aus der CDU, dass die Reformen auch eine Chance wären, damit eben junge Leute nicht mehr wie jetzt gerade sagen, ich kriege doch sowieso keine Rente, sondern wir machen diese Rente aus Sicht der CDU ja, diese Rentenreform, damit auch junge Leute eine Chance haben, noch eine gute Rente zu bekommen. Die Frühstartrente, ne? Die Frühstartrente für Kinder, das ist eine Chance, damit eben Menschen, die jetzt noch nicht kurz vor der Rente stehen, auch eine Chance auf Rente haben. Aber damit dringt die CDU nicht durch. Und das ist ein Problem.
1: Ich habe eher auch das Gefühl, weil ich habe in dieser Woche hatte sich Friedrich Merz vor junge Menschen gestellt. Also er will ja als der Reformkanzler gelten und hat ja auch gerade die größte Baustelle ist die Rentenreform. Und eigentlich wollte die Bundesregierung die ja so umsetzen, wie die Kommission es auch vorgeschlagen hat. Und anstatt jetzt genau diese Punkte zu sagen, hey, wir ändern es für euch, damit ihr am Ende auch was in eurem Rentenportemonnaie habt, klingt er jetzt doch auch wieder sehr, sehr vorsichtig, wie ich finde.
0: Ich habe eine Stimme im Deutschen Bundestag von 630. Ich bin der Kanzler und ich habe natürlich auch Möglichkeiten im Kabinett zu sagen, das will ich so. Aber sobald es das Kabinett verlassen hat, befinden wir uns auf der hohen See des Deutschen Bundestages. Und dort muss es am Ende des Tages mit Mehrheit entschieden werden. Das wird ein Kraftakt werden, aber ich möchte es erreichen.
1: Auch da wünsche ich mir auch ein bisschen mehr Dynamik. Und ich finde, das klingt jetzt nicht nach einem Kanzler, der sagt, so kriege ich die Rentenreform auf jeden Fall durch. Das wird ein Kraftakt und
17: Quatsch. Also wenn der Bundeskanzler der Bundesrepublik Deutschland sagt, er hat eine Stimme im Parlament, dann ist das einfach Quatsch. Also natürlich, er hat eine Richtlinienkompetenz, er hat ein Kabinett, das er anführt. Natürlich hat er eine ganz bedeutende politische Stimme in Deutschland und ist nicht einer von 630 Menschen im Parlament. Mhm. Also das finde ich, da stapelt er tief. Das gefällt mir auch nicht. Das ist doch nicht das, was man von jemandem hören möchte, der in diesem Land eine führende Rolle spielt, oder? Also da wünsche ich mir Jürgen Klopp, der sagt, hey Deutschland, einer von 83 Millionen, aber ich sage jetzt mal, das ist mein Kader, die habe ich zur Verfügung, mit denen spiele ich jetzt frisch auf. Und genau das macht Friedrich Merz nicht.
18: Man könnte natürlich vielleicht auch ein bisschen aus diesem, sagen wir mal, vorsichtigen Satz mit Blick auf die Erfolgsaussichten der Reform nach dem Motto, ich kann vieles vorschlagen, aber das Parlament muss das entscheiden, kann man natürlich auch ein bisschen rauslesen, dass da ja jemand spricht, der in seinen ungefähr 1,5 Jahren Regierung schon öfter mal was versprochen hat, was dann so eben nicht kam. Erinnern wir uns, beim Amtsantritt im Sommer werden Sie was spüren. Dann war der Herbst der Reform. So, und jetzt unabhängig davon, ob das falsch war, das zu versprechen oder warum das nicht geklappt hat, ist ja eine Lehre aus den vergangenen Wochen und Monaten mit Blick auf die Reform, über die der Kanzler da nun gesprochen hat, ja auch, dass auch das nicht unstrittig ist in der Koalition und auch nicht mal in seiner eigenen Partei, Stichwort Rente mit 63. Das heißt, vielleicht ist es auch ein bisschen dieser Tonfall, dieser schon fast so ein bisschen, naja, mal gucken Tonfall, er hat die Erfahrung machen müssen, dass er einfach den Durchgriff nicht hat. Dass er jetzt an dieser Stelle nicht sicher sein kann, dass wenn er zum Beispiel sagt, die Rentenkommissionsempfehlungen werden 1:1 so umgesetzt, ihm da gefolgt wird. Und dann ist es vielleicht sogar besser zu sagen, ich will das so, ich weiß aber nicht, wie es ausgehen wird, als wieder zu versprechen, dass Dinge kommen, die dann so nicht eintreten.
1: Ja gut, weil die Probleme bleiben ja am Ende da, ne? Also wir schauen nur mal an die Tankstellen, wie hoch inzwischen die Benzinpreise sind. Das heißt, selbst wenn es einen neuen Kanzler oder eine neue Kanzlerin geben würde, haben wir ja einfach Probleme in diesem Land, die angepackt werden müssen. Aber ist es dann einfach nur eine Form dieses, wie stehe ich da und wie vermittle ich es den Menschen? Oder hat am Ende jeder das Problem, der diesen Job übernehmen würde?
17: Also ich würde schon sagen, ähnlich wären die Probleme natürlich. Ne? Also wir sind in einer weltpolitischen Situation mit dem Krieg in der Ukraine, mit der Straße von Hormuz. Also es sind ja tatsächlich geopolitische Probleme. Das wäre schon großartig für Friedrich Merz, wenn der Krieg in der Ukraine beispielsweise beendet werden könnte oder würde. Aber da sehe ich jetzt ehrlicherweise seine Durchschlagskraft auch nicht. Und diese Probleme hätte jeder oder jede, die dieses Amt machen würde. Und das wissen die Leute in der Union natürlich schon auch. Also wenn sie jetzt Friedrich Merz auswechseln würden, dann kommt ja die CDU nicht plötzlich gleich 10 Prozentpunkte höher. Mhm. Das wissen die auch.
18: Man nimmt vielleicht schmerzhafte Reformen Leuten, die man als Hoffnungsträger sieht und die man sympathisch findet und von denen man überzeugt ist, eher ab als einer Person, der man das alles sowieso schon nicht mehr zutraut. Mhm. Und Friedrich Merz hat natürlich weiterhin Probleme, die er von Anfang an hatte. Gewisse Zielgruppen in der Bevölkerung, mhm, Frauen, auch jüngere Menschen, können mit diesem Mann an der Spitze nicht viel anfangen. Das ist so, das ist jetzt noch mal schlimmer geworden, auch insgesamt. Aber insofern hätte natürlich jemand, der neu kommt, immer abhängig davon, welche Person das ist, doch einen gewissen Bonus, weil einfach diese Last, diese Hypothek da nicht mehr drauf wäre. Das heißt nicht, dass die Aufgaben leichter werden, aber man hat ein anderes Startkapital.
17: Man muss vielleicht auch nochmal darauf hinweisen, dass Friedrich Merz ja wirklich hochgejubelt wurde im letzten Bundestagswahlkampf. Also die lagen ihm zu Füßen. Ne? Also die Junge Union hat gejubelt, jetzt Merz, endlich. Nach
1: kommt einer, der durchgreift.
17: Jetzt, ne, kommt einer, der durchgreift, der CDU pur macht. Ne, der, und CDU pur bedeutet für viele in der Union einen sehr wirtschaftsorientierten Kurs. Aber das ist es ja nicht alleine. Und das ist es übrigens auch nicht durchsetzbar mit einer SPD, die mit in der Regierung ist. Und deswegen habe ich jetzt das Gefühl, so wie er hochgejatzt wurde, ne, wer hochsteigt, kann auch tief fallen, so sind jetzt viele in der Union enttäuscht. Also Tim, ich, ja, nehme an, du hörst es auch so.
18: Ja, das höre ich so.
17: Und sagen halt, wir haben uns so viel von dem versprochen nach den Merkel-Jahren und jetzt funktioniert das irgendwie nicht. Und jetzt sind wir enttäuscht. Und ich habe so das Gefühl, die Fans von einst sind jetzt auch seine lautesten und stärksten Gegner. Mhm. Und das ist ein Problem.
18: Und es ist natürlich sehr viel leichter, Personaldebatten zu führen, als inhaltliche Politikdebatten. Also sich die Frage zu stellen, haben wir noch die richtigen Antworten? Und ich denke, diese Frage müsste sich die Union neben allen Debatten darüber, ob Friedrich Merz der Richtige ist oder nicht, nach Sachsen-Anhalt auch sehr laut stellen. Wenn man sich die Meinungsumfragen da damals anguckt, da sind die Leute ja gefragt worden, in welchen Politikfeldern seht ihr die CDU zum Beispiel stark? Und wissen wir, ja, das war immer innere Sicherheit, Wirtschaft, das waren die CDU-Zugpferde. Deswegen haben Leute die Partei gewählt. Massive Einbrüche und nicht erst in Sachsen-Anhalt. Und das heißt, es geht nicht nur mit Friedrich Merz nach Hause. Die Partei muss sich auch inhaltlich hinterfragen. Aber es ist halt viel leichter, jetzt zu sagen, der Steuermann macht's falsch.
1: Ich möchte diesen Podcast, weil wir jetzt tatsächlich schon wieder langsam am Ende sind, tatsächlich mit Jürgen Klopp auch nochmal beenden, weil der bei seinem Auftritt als Bundestrainer tatsächlich nicht nur über Fußball gesprochen hat.
4: Ich würde mir oder uns gerne die Fahne zurückholen. Wenn ich ganz ehrlich bin, ich möchte, dass, wenn man sie schwingt, dass niemand denkt, was ist mit dir nicht in Ordnung, sondern dass man einfach nur das Gefühl hat, ja, du bist happy und verstehst, dass du Glück hattest, dass du in diesem wundervollen Land geboren, aufgewachsen, zugezogen und wie auch immer, dass du hier lebst. Das hätte ich schon ganz gerne.
1: So, kann man jetzt sagen, geht doch, oder? Also man kann es ja auch, sehr kompliziertes Thema. Was nehmt ihr aus diesen Worten Klopps mit?
18: Ist die positive Erzählung, die wir an anderer Stelle häufiger mal vermissen.
17: Genau. Und es ist ja sogar eine ganz subtile Art, mit der AfD umzugehen. Also Schwarz-Rot-Gold steht nicht für die blaue Partei, sondern Schwarz-Rot-Gold steht eben für 83 Millionen. Und das ist genau das. Und da muss ein Fußballtrainer kommen, um es Friedrich Merz einfach mal vorzumachen, wie man mit sehr kurzen, prägnanten Worten zeigt, wie man vielleicht auch dieses Land wieder vereinen kann. Also, dass man alle wieder ein bisschen mehr zusammenrücken. Und ich habe mit Unionsleuten gesprochen und die haben gesagt, ja, ja, das ist das, was ich mir so wünsche.
1: Okay, vielleicht schicken wir Friedrich Merz einfach nochmal zu Jürgen Klopp und schauen jetzt erstmal
17: ins
1: Bootcamp, genau. Das bleibt auf jeden Fall spannend. Ich danke euch fürs Sortieren und Einordnen, Kerstin Palzer, Tim Aßmann. Vielen, vielen Dank, dass ihr
18: sehr
1: da
18: gerne
1: wart.
18: Sehr gerne.
1: Und am Montag sind wir tatsächlich schon wieder da mit einer Sonderfolge zu den Landtagswahlen in Mecklenburg-Vorpommern und Berlin. Dann schauen wir uns die Ergebnisse an und vor allem auch, was bedeuten sie für die Politik hier in Berlin und natürlich auch für Friedrich Merz. Das war's von uns für heute. Macht's gut und wir hören und sehen uns.
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12: 9 Uhr. Wahlen in Mecklenburg-Vorpommern und Berlin. Diskussion über Tankrabatt geht weiter. Marathonläufer gehen in Kassel an den Start. Das Wetter, viele Wolken, gebietsweise Regen, 16 bis 24 Grad. Mein Name ist Christine Schumann. Guten Morgen. Insgesamt 3,8 Millionen Menschen sind heute zu Wahlen von zwei Landesparlamenten aufgerufen. In Berlin könnte die CDU oder die Linke stärkste Kraft im Abgeordnetenhaus werden. Bei der Wahl des Landtags von Mecklenburg-Vorpommern wird ein Kopf-an-Kopf-Rennen zwischen SPD und AfD erwartet. ARD-Reporter Stefan Ludmann.
13: Die Sozialdemokraten unter Ministerpräsidentin Schwesig wollen weiter regieren. Sie verweisen auf Wirtschaftsinvestitionen und soziale Angebote wie die kostenfreie Kita. Die AfD dagegen sieht das Land im Niedergang, vor allem in der Bildung. Die in Teilen rechtsextreme Partei verspricht einen Neuanfang. Die Linke setzt auf das Thema bezahlbare Mieten und soziale Sicherheit. Die CDU rangiert nur noch knapp über der 5%-Hürde. Die Grünen müssen um den Einzug in den Landtag bangen.
12: Auch in Hessen wird heute gewählt. Es gibt eine Bürgermeisterwahl in Babenhausen im Kreis Darmstadt-Dieburg und eine Stichwahl in Stockstadt am Rhein in Südhessen. Am geplanten neuen Tankrabatt gibt es weiter Kritik. Die Wirtschaftsweise Grimm wirft der schwarz-roten Koalition im Kölner Stadtanzeiger opportunistische Politik vor. Aus der Nachrichtenredaktion Patricia Wern.
6: Es sei zynisch, auf Kosten der jungen Generation das Fahren von Autos mit Verbrennungsmotor zu bezuschussen, sagte Grimm. Weil sich die Politik auf die kurze Frist konzentriere, habe sie keine Kraft für die wirklich wichtigen strukturellen Reformen. Das dürfte auf lange Sicht mehr Wohlstandsverlust bedeuten als vorübergehend höhere Spritpreise. Mit der Neuauflage des angekündigten Tankrabatts ab Oktober und einem Spritpreisdeckel ab dem kommenden Jahr will die schwarz-rote Koalition die Bürgerinnen und Bürger entlasten.
12: Hessen begeht heute zum 13. Mal den Hessischen Gedenktag für die Opfer von Flucht, Vertreibung und Deportation. Ministerpräsident Rhein hat aus diesem Anlass an die Folgen von Krieg und Heimatverlust erinnert. Dabei zog er eine Verbindung von den Vertriebenen und Flüchtlingen nach dem Zweiten Weltkrieg zum russischen Angriffskrieg gegen die Ukraine. Wieder erlebten Millionen Menschen großes Leid und Unrecht. In Kassel wird es heute besonders voll, denn es ist wieder Kassel-Marathon. Inzwischen haben sich 18.000 Teilnehmende für die verschiedenen Rennen angemeldet. So viele wie nie zuvor. Gleich gegen Läuferinnen und Läufer für den Halbmarathon und den Marathon auf der Strecke. HR-Reporter Michael Pschibilla.
21: Start und Zielpunkt liegen im Bereich des Aue-Stadions. Der Marathon führt die Läuferinnen und Läufer dann durch weite Teile der Kasseler Innenstadt. Deshalb muss dort den Tag über bis etwa 16 Uhr mit massiven Verkehrsbehinderungen gerechnet werden. Einige Straßen sind für Autos komplett gesperrt. Für andere gilt, Läufer haben Vorrang.
12: Durch einen Auswärtssieg hat sich Dortmund in der Fußball-Bundesliga an die Tabellenspitze gesetzt. Der BVB gewann in Stuttgart das Abendspiel mit 1:0. Vorher hat Eintracht Frankfurt zu Hause unentschieden gespielt. Gegen Freiburg stand es am Ende 2:2. Die weiteren Ergebnisse: Mönchengladbach-Mainz 3:4, Hamburger SV Köln 2:1 und Bremen-Augsburg 3:2. In der zweiten Liga hat sich Hertha BSC im Spätspiel in Dresden mit 2:1 durchgesetzt. Das waren die Nachrichten. Das Wetter, nur wenig Sonne, mehr Wolken, Regen und Wind heute bei 17 bis 24 Grad. In der kommenden Nacht kühlt es runter auf 10 bis 4 Grad. Morgen am Montag wieder meistens trocken, Sonne und Wolken und bis 21 Grad. Die meisten Sonne, die gibt es im Süden. Die Zeit 9.04 Uhr.
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12: Die A44 Dortmund Richtung Kassel ist zwischen Marsberg und Diemelstadt wegen Bauarbeiten bis Montagmorgen 5 Uhr gesperrt. Der Verkehr wird über die B7 und die B252 umgeleitet. Die A60 Rüsselsheim-Mainz ist zwischen Mainz-Hechtsheim-Ost und Hechtsheim-West in beiden Richtungen wegen einer Sicherheitsübung im Tunnel Hechtsheim bis etwa 14 Uhr gesperrt. Örtliche Umleitungen sind eingerichtet. Hochtaunuskreis, die L3004 ist zwischen Oberursel und Sandplacken wegen Bergungsarbeiten nach einem Unfall mit zwei Pkw gesperrt. Und ein Hinweis für Kassel: Wegen des Kassel-Marathon ist in der Innenstadt bis 16 Uhr mit Sperrungen und Verkehrsbehinderungen zu rechnen. Insbesondere in den Bereichen Friedrich-Ebert-Straße, Friedrichsplatz, Staatstheater, Orangerie, Karlsaue und Aue-Stadion. Und Landkreis Bergstraße noch: Wegen eines Scheunenbrandes kommt es im Bereich Wald-Michelbach, Kocherbach und Affolterbach zu Geruchsbelästigung durch Rauch. Anwohner werden gebeten, Fenster und Türen geschlossen zu halten.
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9: Herzlich willkommen bei Freiheit Deluxe. Mein Name ist Jagoda Marinic. Ich bin Autorin, Kolumnistin und Host dieses Podcasts. Alle 14 Tage spreche ich hier mit Menschen, die mich interessieren, die Anregendes zum Thema Freiheit zu sagen haben. Meine Gäste sind Persönlichkeiten, die mich inspirieren, die Debatten anstoßen, die mich in ihrer künstlerischen Arbeit faszinieren, so wie mein heutiger Gast. Der heutige Gast ist Autor. Er ist, würde ich sagen, ein sehr beliebter Autor, ein viel bepreister Autor, ein Mensch, der Deutschland als schreibender Mensch sehr gut kennt, der diesem Land Figuren und Geschichten erfindet und findet, der eine eigene Perspektive auf dieses Land hat und seine Geschichte, eine eigene Sprache und immer wieder Romane schreibt, die Menschen tief berühren, die preiswürdig sind. Zuletzt erhielt er mit seinem neuen Roman Das Wasser im August den Uwe Jonsson-Preis. Er war auf der Longlist des Buchpreises und ich muss gar nicht erwähnen, wie viele sonstige Preise er hat. Er hat sich zudem die Arbeit als Präsident der Akademie für Sprache und Dichtung, auf die Schultern gehoben. Ich freue mich sehr, dass er bei Freiheit Deluxe zu Gast ist. Herzlich willkommen, lieber Ingo Schulze.
22: Vielen Dank für die Einladung. Freue mich auch sehr, hier sein zu können.
9: Ich freue mich, dich hier erleben zu dürfen, gerade weil ich dich sonst gar nicht ständig in Podcasts erlebe. Und da bin ich auch gleich sehr gespannt, welches Freiheitszitat du mitgebracht hast.
22: Das ist ja gar nicht so einfach, da was zu finden. Und es ist ein kurzes Zitat. Es stammt, man schämt sich ja fast, weil es so ein berühmter Mensch ist, von dem man das nimmt, von Thomas Mann. Der hat vor dem Hintergrund der McCarthy-Zeit in den USA gesagt, die Freiheit leidet unter ihrer Verteidigung. Und das fand ich ein sehr treffendes Zitat, obwohl ich dazu sagen muss, dass ich so für kurze Zitate und Aphorismen vielleicht gar nicht so der richtige Mann bin. Ich will es in keiner Weise relativieren, aber meine Sache ist doch eher darüber, irgendwie doch eher die Erzählung als sozusagen das knackige Zitat, der Begriff.
9: Aber du meinst, wir müssten ein neues Genre erfinden im Podcast, den Roman live schreiben, ja?
22: Ja, oder einfach auch ein bisschen zum Erzählen zu kommen. Also die Freiheit leidet unter ihrer Verteidigung. Das habe ich eigentlich deshalb gewählt, weil ja auch sehr viel von Verteidigung der Freiheit die Rede ist. Und das ist ja auch nicht falsch. Aber ich denke, in erster Linie ist Freiheit etwas, das man praktiziert. Ja, also es gibt, glaube ich, nur Freiheit, die praktiziert wird. Und bei so einem Zitat oder bei so einem, wenn man sagt, die Freiheit zu verteidigen, dann wird die Freiheit schnell zu einem Ding, das von bestimmten Menschen bewacht wird und andere wollen das klauen oder so.
9: Jetzt sagtest du erzählen, dann erzähl mir doch, warum oder wie kamst du zu diesem Zitat? Also als du gesucht hast unter der Überschrift, dass du eigentlich ungern mit Zitaten die Welt erfasst, wie kamst du zu dem Zitat und warum findest du das gerade jetzt das richtige Zitat für dich?
22: Das Zitat hat meine Frau mir gesagt. Ich habe gesagt, sag mal, hast du ein geeignetes Zitat? für mich, es fällt einem natürlich sofort Rosa Luxemburg ein, aber sonst war ich da relativ blank. Und sie sagte, kam da so wirklich prompt, kam dieses Zitat, was ihr sehr wichtig ist. Ich merkte dann, dass ich das auch schon mal von ihr gehört hatte, aber das war mir eben nicht mehr präsent gewesen. Und also und das habe ich dann umso lieber genommen. Sie sagte, ich muss jetzt noch die Stelle da bei Thomas Mann finden, aber wir haben jetzt leider nicht den Original-Essay rausbekommen. bekommen oder hatten ihn nicht da. Aber wie gesagt, es ist vor dem Hintergrund dieser McCarthy-Zeit und ich fand es eben für uns doch ganz ganz passend. Ja, ich weiß gar nicht, was ich da noch weiter sagen soll.
8: Ich kann vielleicht was fragen, vielleicht fällt dir was ein. Wenn du sagst ganz passend, da frage ich mich natürlich, warum passend? Wir haben ja zwei große Kontexte, wo wir über die Verteidigung der Freiheit reden. Das ist ja einmal, was in der Ukraine geschieht und das andere Mal natürlich unser, würde ich sagen, deutsches demokratisches System und unsere Parteienlandschaft. Das sind so die zwei Kontexte, die mir einfallen. Mhm. Ist das auch der sozusagen die Debatten- und Diskussionsschleifen, die dich ermüdet haben bei diesem Zitat, wo du sagst, ihr redet dauernd, aber was heißt das eigentlich? Oder ist es noch was anderes?
22: Ja, es ist eben schwer zu sagen, was ist jetzt Freiheit und wer hat sie nicht. Ich bin ja im Osten groß geworden und habe dieses 89-90 durchaus auch als einen Wechsel von Abhängigkeiten, einen Wechsel von Freiheiten erlebt. Und für mich ist es oftmals sehr schwierig zu sagen, wenn ich jetzt Freiheit genau beschreiben sollte, was das für mich ist, denn ist das geht das schon auch sehr ins Soziale, ins Ökonomische, weil wenn ich mich dann nicht, sag mal, also wenn ich unsicher bin, in einer sozial unsicheren Stellung, dann ist eben Freiheit doch eher das Recht des Stärkeren. Also ich habe das 1993 in Russland erlebt, wo ich damals ein halbes Jahr gewesen bin und da wurde gesagt, jetzt herrscht hier Demokratie und Marktwirtschaft, aber es war natürlich das Recht des Stärkeren einfach, wo es kaum Begrenzungen gab. Und das war für mich dann eine Freiheit, wo ich sage, das ist keine Freiheit. Und Freiheit braucht natürlich eine Rechtsstaatlichkeit, aber eben auch eine soziale Gleichheit und einen sozialen Ausgleich. Das ist mir daran sehr, sehr wichtig.
8: Du hast gerade gesagt, ich habe das als einen Wechsel von Freiheiten erlebt. Hm. Das finde ich natürlich interessant. In welcher Form haben denn die Freiheiten gewechselt?
22: Ja, mir wird das jetzt gerade oft bei Diskussionen zu dem Buch gesagt, weil ich da unter anderem spielt da eben auch ein Sommer 1979 eine Rolle. Beschreibe ich einen 16-Jährigen, der bei zwei Künstlern zu Gast ist. Und das mutet oftmals an, als wäre da so eine endlose Freiheit. Die haben da irgendwie noch ein bisschen, also Briefpost, aber es gibt kein Telefon und natürlich auch kein Internet und alles. Und sie können da scheinbar auch machen, was sie wollen. Und dann gibt's aber doch Diskussionen, wo man sagt, also bitte, was du jetzt hier gehört hast, das bleibt hier bei uns. Und insofern war es ist jetzt sozusagen diese Angst, bitte, das sag nur hier in diesem Kreis, sag das nirgendwo anders. Das hat sich verändert, aber es hat sich natürlich auch beispielsweise das Budget an Zeit, an Ungestörtheit, das hat sich auch verändert. Damit etwas wird, muss man sich ja auch einschränken. Und ich rede keineswegs der staatlichen Einschränkung das Wort, aber es war etwas, wo man eine klare Begrenzung hatte, aber innerhalb dieser Begrenzung musste man sich dann mit dem, was da vor einem lag, beschäftigen, darauf konzentrieren, auch dabei bleiben. Und das war auch für mich damals so eine Form der Freiheit, die man sich jetzt auch wieder schaffen muss. Hm.
8: Es ist ja meine erste Folge nach der Sommerpause. Eine Sommerpause, in der gewählt wurde in Sachsen-Anhalt. Am Freitag erscheint diese Folge. Am Sonntag wird gewählt in Berlin, Abgeordnetenhaus, in Mecklenburg-Vorpommern, auch wo dein Buch spielt. Und ich will gleich zu Beginn dieses merkwürdige Dilemma mal hier zwischen uns an den Tisch setzen, weil ich habe dich ja vorgestellt einfach als deutschen Autor. Und gleichzeitig weiß ich, wir reden immer auch über Ostdeutschland. Wenn ich mich auf dich vorbereite, dann ist das natürlich immer auch Ostdeutschland. Wenn man Beschreibungen über dich liest, ist das natürlich Chronologe eines Ostens in Deutschland. Also diese Bedürfnisse der Zuschreibungen. Jetzt hast gerade du in der NZZ wirklich einen, finde ich, sehr klugen und auch auf so vielen Ebenen solche Klischees aushebelnden Artikel geschrieben, der auch sehr provokativ ist und ich ihn sehr diskutierenswert finde. Da hast du eine Passage, in der schreibst du, die steigende Zustimmungsrate der AfD im Osten beschert uns ostdeutschen Schriftstellern und Publizisten etliche Aufträge, meistens gut honoriert. Indem wir diese Aufträge annehmen, befördern wir ungewollt die Haltung der Erfolg der AfD unter den Erfolg der Partei unterschwellig an den Osten zu delegieren. Ich fand das so klug und so in diesem Dilemma, glaube ich, in dem alle gerade festsitzen, auch ich, wenn ich mit dir rede. Und genau darüber will ich mit dir reden, weil ich habe natürlich wie viele diese soziologischen Beobachtungen, die historischen, die politikwissenschaftlichen. Mich interessiert aber gerade der Blick des Schriftstellers und eines, der ja auch Geschichten erfindet, Erzählungen suchst. Siehst du dich da selber in einem Dilemma, das du hier beschrieben hast?
22: Ja, natürlich. Also wer da sich nicht in einem Dilemma oder nicht in größten Schwierigkeiten in starker See befindet, das würde mich wundern, weil man ja nicht ein

0: getroffen worden, weil sie Aufklärung als ein internationales Phänomen beschrieben hat, wie man es natürlich auch beschreiben muss, wie denn anders, und eben nicht als nationales. Und da merkt man natürlich, was da ist, jetzt mal ganz abgesehen von diesen Unterstellungen und Voraussetzungen, das ist eine Frau und ist wie ist denn die da reingekommen? So, also das ist haarsträubend. Und also da kann man es handfest erleben, was das bedeuten würde. Und dann erlebt man trotzdem eine Stadt mit vielen interessierten Menschen und denkt, naja, also viele, die gerade aus dem Westen kamen, sagten, ja, können wir uns das überhaupt trauen, da in dieses AfD-Land zu gehen? Und ich sage, ich komme da erstmal in eine ganz normale Stadt und die ist interessant. Und da muss man hingehen und da merkt man schon sehr viel von diesem Nicht-Wissen. Und ich bin dir sehr dankbar, dass du mich als deutschen Schriftsteller vorgestellt hast, weil sonst ist immer, also ich mag es schon gar nicht mehr sagen, aber ich weiß, dass das eigentlich fast alle teilen, die im Osten groß geworden sind, die sagen dann immer, also die Westdeutschen sind die Deutschen und die Ostdeutschen bleiben die Ostdeutschen. Und dann gibt es noch die mit Migrationshintergrund, die bleiben die mit Migrationshintergrund. Und also es ist auch bei den wirklich Wohlmeinendsten, ich muss dann immer auch schon grinsen und widerspreche dann auch nicht mehr, aber man müsste einfach immer dort, wo Osten draufsteht, auch einfach mal Westen draufsetzen. Also der, was weiß ich was, die tollste Schriftstellerin aus dem Westen, würde niemand sagen. Oder der tollste Schriftsteller mit Migrationshintergrund. Das ist dann schon merkwürdig, wenn man dann, ja, also diese Selbstverständlichkeiten, die aber einfach auch von einer Mehrheitserfahrung sind. Und ich komme dann eigentlich immer darauf, dass natürlich, was jetzt Deutschland betrifft, da war es eben leider nur ein Beitritt und eben keine Vereinigung. Und wenn man beitritt, dann tritt man eben zu etwas bei und dann ist man der von außen dazugekommen ist. Und bei einer Vereinigung, dann würde man sagen, na, jetzt haben wir uns, sind wir hier zusammen, jetzt sind wir hier eine Einheit. Und also bis dahin würde ich da sagen, geht das zurück. Ich beschäftige mich gerade mit Uwe Johnson, diesem großen Schriftsteller, den ich für den aktuellsten Schriftsteller halte für Deutschland, weil der so minutiös über Ost und West geschrieben hat und mit einem unglaublichen Impetus, mit einem unglaublichen Anstrengung zu differenzieren und zu verstehen, also hüben wie drüben und immer wieder in dieser Wechselwirkung, der das beschrieben hat, wo ich denke, da haben wir so einen Fundus. Also wenn man über Deutsch-Deutsches etwas erfahren will, muss man den einfach nur lesen. Und dann hofft man natürlich auch als Schreiber da etwas auch heute beizutragen.
1: Ich finde es interessant, dass du gesagt hast, die Wohlmeinendsten, die meinen es wohl, aber sie kreieren ja da auch Bilder und Klischees mit. Und gerade in diesen Zeiten schaue ich da manchmal wirklich staunend und deswegen verstehe ich dein Dilemma so gut. Und in diesem Essay hast du auch, oder in diesem Artikel in der NZZ, hast du auch genau diesen Satz geschrieben: Warum werden westdeutsche Schriftsteller nie zu den Erfolgen der AfD im Westen befragt, sozusagen? Mhm. Das ist etwas, was ich auch mal geschrieben und gedacht habe, nämlich weil ich mich mit meinen Romanen irgendwie immer wieder äußern sollte, zum Beispiel zu Clans in Berlin oder ich habe gesagt, habt ihr eigentlich schon Judith Herrmann befragt, wie sie zu den deutschen Kriminellen steht im Moment und wo, ja. Und zu Problemvierteln in Berlin, ja, warum ist unsere Fiktion, nur wenn sie verortet ist in einem Teil der, oder mit Menschen spielt, die in meinem Fall vielleicht internationaler sind, warum wird das immer in diese Schubladen gepackt und warum braucht ihr die? Und da im Moment interessiert mich deswegen deine Perspektive in der jetzigen Zeit, weil du auch aus meiner Sicht eine für diese Zeit für viele Deutsche und Westdeutsche provokative These geschrieben hast und vertrittst, nämlich es ist kein rein ostdeutsches Problem, es ist ein europäisches Problem und ein internationales Problem.
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1: Und das ist etwas, was bei vielen, glaube ich, viele Unsicherheiten auslöst, weil sie doch den Osten jetzt so gut erklärt haben aus ihrer Sicht. Mhm. Und auf der anderen Seite finde ich auch, dass diese Perspektive gerade zu kurz gerät, dass wir zu sehr denken, das spezifisch Deutsche. Wieso ist dir das wichtig, zu sagen, ich verstehe schon, dass ihr da ostdeutsche Spezifika sucht, ich verstehe das Dilemma, dass uns das als

0: Deutsch oder Menschen mit ostdeutscher Erfahrung auch wieder anders in die Öffentlichkeit bringt. Du sagst eben auch eben Aufträge generiert und Öffentlichkeiten. Aber gleichzeitig muss doch die Brille im Moment viel weiter gehen. Wohin müsste sie denn gehen aus deiner Sicht?
1: Ich habe gar nichts dagegen, zu versuchen, dieses, ich sage jetzt mal, Rechtsruck oder dieses, ja, ist ja fast noch eine größere Bewegung, die da stattfindet, jetzt zu versuchen, für Ostdeutschland mit zu analysieren. Wie gesagt, ich bin da habe da bestimmt nicht die besten Voraussetzungen dazu, aber ich kann meinen Blick dazu gerne sagen und stehe dafür auch ein. Nur ich habe immer diejenigen kritisiert, die immer auf dem Osten zeigten, weil das von dem eigentlichen Problem ablenkt. Das wird sozusagen outgesourced. Und ich meine, mit welcher Beobachtung haben wir jetzt in Schweden die Wahlen uns angeschaut und wie hauchdünn da die Mehrheiten jetzt sind für die Sozialdemokratie, was aber überhaupt nicht heißt, dass nicht doch die Schwedendemokraten da doch noch irgendwie entscheidend mitsprechen. Und das ist ja immer in Schweden, das ist vielleicht doch wie immer so ein Vorbildland gewesen, aber man kann eben auch Holland nehmen oder Frankreich, oder das ist fast in jedem Land, selbst in Spanien, die haben auch ihre erstarkende Rechtsaußenpartei, und da muss man sich, glaube ich, darüber Gedanken machen. Ich finde auch zum Beispiel so ein Land wie dort, wo Islamismus ein großes Problem war, da gibt es ja ähnliche Dinge, und da gibt es nicht eine einzige Erklärung, aber ein für mich sehr grundsätzliches Problem ist, dass wir versuchen, oder dass man als Gemeinwesen versuchen muss, das zu stärken, was sozusagen, wovon alle profitieren. Also das sind so eigentlich sehr simple Sachen. Ein gut funktionierender Staat, der sich um die Bevölkerung, die da ist, kümmert, die durchaus Pflichten haben, vom Steuern zahlen bis sich an Gesetze halten, aber der sonst sagt, wir versuchen hier ein demokratisches Gemeinwesen zu haben, wo wir, ich sage es mal ganz abstrakt, versuchen, Ängste und Leid zu vermeiden, also eine gute Gesundheitsfürsorge, gutes Bildungssystem, eine soziale Sicherheit, keine Angst, aus der Wohnung zu fliehen. Also solche ganz, wo man sagt, das sind ja eigentlich ganz basale Dinge. Ich sage nicht, dass das sofort irgendwie alle Probleme löst, aber das ist etwas, woran man arbeiten muss, woran man arbeiten kann und wo man durchaus, glaube ich, auch an bestimmte Systemgrenzen stößt. Also beispielsweise jetzt in Berlin. Also wie ist das? Ist Wohnen etwas, womit man Profit machen kann, oder ist Wohnen ein Grundrecht? Und aber gut, also wenn die einen Profit machen, dafür gibt es dann trotzdem ordentliche Wohnungen, vielleicht noch zu fairen Preisen aufgrund der Konkurrenz und so. Ist das so, wenn mehr gebaut wird? Was wird gebaut? Also es ist jetzt nicht ganz einfach jetzt schwarz-weiß und es muss so und so sein. Das braucht schon immer eine Diskussion, aber das Ziel muss klar sein, was wir eigentlich wollen. Und das ist etwas, was meiner Ansicht nach, ob das nun Frankreich ist oder ich würde sogar auch sagen USA oder also man kann, glaube ich, jedes halbwegs demokratisch regierte Land nehmen oder wo also Wahlen tatsächlich Wahlen sind, steht das meiner Ansicht nach auf der Tagesordnung.
0: Eigentlich sprichst du ja von dem, was Anne Applebaum, die Trägerin des Friedenspreises des deutschen Buchhandels, in ihrem Buch Die Achse der Autoritären versucht hat, den Leserinnen und Lesern klarzumachen. Wir leben in einer Welt, in der letztlich international versucht wird, auf bestimmten Themen gerade Demokratien zu destabilisieren. Trotzdem gibt es natürlich für jede Region in Europa wahrscheinlich sowas wie eigene Geschichten, Motive, Figuren, mit denen man es schafft, die Menschen so aufzubringen gegen diese Demokratie oder gegen das Status quo oder gegen das, was sie im Moment lesen. Und du hast, das meinte ich gerade in diesem Essay in der NZZ, eine hochprovokante, zumindest wenn man sie so liest, These, nämlich, dass aus deiner Sicht, korrigiere mich auch gerne, die Erfolge der AfD irgendwie auch von einer Hoffnung erzählen. Wie meinst du das denn? Eine Hoffnung?
1: Ich war also letzte Woche in einer Diskussionsveranstaltung in Dresden und da sagte jemand, überraschte mich damit, dass er genau diese These geäußert hat. Und ich
0: ohne dich zu lesen.
1: Nein, das war nicht mein, ich habe das von ihm. Das ist sozusagen gar nicht auf meinem Mist gewachsen. Mhm. Und ich war erst völlig verdutzt und dachte dann, aber er hat recht, die Schwierigkeit ist, oder sagen wir mal so, ich fand immer, man darf nicht als Wahlziel haben, den Status quo zu verteidigen. Da kann man dann immer sagen, also hier, das machen wir jetzt noch besser oder noch konsequenter oder erklären wir noch mehr. Ich meine, als Hoffnung, das ist so wie mit dem Glück. Jeder hat eine andere Glücksvorstellung. Und die Hoffnung meine ich jetzt als eine Beschreibung, dass sich diejenigen, ist natürlich auch eine Vermutung, eine These, aber ich glaube schon, dass das was für sich hat, dass diejenigen, die eine rechtsextreme Partei wählen, in unserem Falle jetzt AfD, damit tatsächlich eine Hoffnung auf eine Veränderung oder auch auf eine gewisse Sichtbarkeit verbinden. Über die inhaltliche Füllung dessen, wie das dann gemeint ist, dann kann man darüber erschrecken, man kann das für absurd halten, aber ich bin zu wenig ein Fernsehgucker, aber wenn man sich dann diese Freude, also jetzt nicht nur da irgendwie diese verzerrten Gesichter unter den Parteioberen, aber ich meine knapp 44% und bei so einer hohen Wahlbeteiligung, wie es die, glaube ich, also in Sachsen-Anhalt sowieso noch nicht gegeben hat, also wo das passiert, was man ja eigentlich will, dass sich ganz viele beteiligen. Wie kommen die dazu? Und mir ist die Erklärung dazu einfach, dass das sind Rassisten oder vielleicht auch sogar Faschisten. Das spielt natürlich eine Rolle. Also das ist da. Ich kann das nicht prozentual benennen, aber es wird kein geringer Anteil sein, die ausländerfeindlich sind und so. Das auf jeden Fall. Aber das ist zu einfach zu sagen. Wir sind antirassistisch, die sind rassistisch und deshalb, ja, das müssen wir halt zurückdrängen. Mir geht es darum, nachzuvollziehen, zu verstehen, was da ist. Und ich würde es aber so auf die Spitze treiben, dass ich sagen würde, wir müssen uns gar nicht mit den Hoffnungsversprechen der AfD auseinandersetzen, sondern wir müssen uns um die eigenen Hoffnungsversprechen kümmern, was ich eben beschrieben habe. Für in der Schule gibt ein Frühstück und gibt ein Mittagessen. Ich war vor 2 Jahren länger im Ruhrgebiet, war da in Schulen, wo die sagten, das wäre so wichtig, dass es einfach ein Frühstück für die Kinder gibt, dass es ein kostenloses Mittagessen gibt. Also so einfache Dinge. Oder eben, dass es auf dem Land eben einen Arzt gibt und dass es da eine Busverbindung gibt. Oder wenn man auf dem Bahnhof steht, das ist furchtbar. Ich glaube, die Erfahrung kennt da fast jeder. Man kann warten, alle wie viele Minuten kommt jemand und leuchtet oder guckt in so einen Mülleimer rein, wo ich sage, ich möchte nicht in so einer Gesellschaft leben, wo das passiert. Oder ganz zu schweigen von Obdachlosigkeit. Und da muss man, denke ich, Dinge formulieren und durchaus auch in Sachen von Umweltschutz und durchaus auch von Solidarität in jeder Beziehung, ob das eigene Land betrifft, ob das international ist und durchaus auch mit dem Wissen, dass wir diese Probleme nicht jetzt einfach lösen können. Also ich war immer gegen diesen Spruch von Merkel, wir schaffen das. Der war mir zwar, das war irgendwie, fand das nicht unsympathisch, aber das verkannte meiner Ansicht nach das Problem, weil das dann irgendwie so dachte, jetzt kümmern wir uns mal drum und in 3 Jahren haben wir dann Feierabend, dann ist das Problem gelöst. Wir werden das in unserer Lebenszeit nicht lösen. Ich weiß nicht, ob es überhaupt zu lösen ist. Wir können uns aber versuchen, dem mit großer Offenheit und mit großem Engagement zu stellen. Und das ist das, was ich vermisse.
0: Ich glaube, das vermissen viele. Da reden wir auch gleich noch drüber. Aber jetzt mal überspitzt die Szene noch mal erzählerisch. Es steht ein Mensch da, irgendwo im ländlichen Raum, wartet. Es kommen aber nur 2 Busse am Tag und er weiß nicht, wie er es organisiert, etc. So die Erzählung. Und dann sagt man sozusagen überspitzt, jetzt ist meine Lösung, die rechtsextremen gesichert rechts. Also ich meine, in Sachsen-Anhalt hatten wir, glaube ich, auch die gesichert rechtsextreme AfD mit den mit radikalsten Positionen. Wie kriege ich denn du hast ja gesagt vom Erzählen, wie kriege ich denn so eine Position eigentlich wirklich erzählt?
1: Du meinst, wie ich mit so jemandem
0: ins Gespräch... Wie ich mit dieser Unzufriedenheit der Menschen permanent dann sage, also ich verstehe schon die Erzählung, wir müssen für das sorgen, was den Bürgerinnen und Bürgern den Eindruck gibt, diese Demokratie ist nicht mehr für sie da und es wird zu wenig gemacht. Aber wie ich zu dem Schluss komme, dass das dann behoben werden kann von der AfD, diese Erzählung geht für mich halt meistens nicht genau auf.
1: Also die das glaube ich auch, dass das überhaupt nicht aufsteht in vielerlei Hinsicht. Man sieht das ja auch an Trump zum Beispiel. Also kann man ja noch mehr Beispiele anführen, was vielleicht mal so für eine Weile trägt, aber dann eben doch also an Dingen oder sogar Dinge einfach noch verschärft. Also dann ist halt eben die Frage, in welcher Position begegnet man so jemandem? Also bin ich jetzt der das gar nicht nötig hat, der entweder ein schönes Auto hat oder ich wohne eh in der Stadt und muss nicht diesen Weg auf mich nehmen. Aber ich glaube, das ist schon so eine Frage von, ja, man landet dann letztlich bei der Frage der Gerechtigkeit. Und auch, es ist ja vielleicht auch kein Wunder, dass, oder es ist, ich finde es gerade schockierend, insofern ist es ein Wunder und schockierend, dass die unter den Arbeitern, dass nirgendwo die Zustimmung für die AfD so hoch ist wie unter den Arbeitern, nach dem, was ich gelesen habe. Und das beschäftigt mich sehr, weil das ist ja eine Partei, die also überhaupt nicht für die Arbeiter da ist. Also wenn man das jetzt ökonomisch betrachtet und die eben in meinen Augen tatsächlich existierendes Problem von oben und unten in Innen und Außen umdeutet, was natürlich sehr, sehr leicht ist und aber zu überhaupt nichts führen wird. Aber ich habe das 89, 90 sehr, sehr erlebt, wie die Bedeutung von körperlich anstrengender Arbeit, also sprich Arbeiter, wie das im gesellschaftlichen Bewertungsmaßstab radikal an Bedeutung verloren hat. Und wenn man sich so anguckt, also einfach ein Tatort oder irgendwelche Vorabendserien, da bin ich auch jetzt nicht der Bestinformierteste, aber das sind ja immer irgendwie so irgendeine Art Bürojob und ganz tolle Wohnungen in aller Regel. Und wenn dann mal Arbeiter auftreten, dann oftmals fast als Verdächtige, weil sie da aus dem Prekariat kommen und erpresst waren oder irgendwie geschieden. Und diese Nicht-Repräsentation spielt, glaube ich, eine große Rolle. Wir haben uns, und ich meine, das ist auch eine Frage an uns, und ich nehme das auch als eigene Frage, das spielt auch in dem Buch von mir eine Rolle. Das ist ja auch eine Frage der eigenen Erfahrung. Ich freue mich immer, wenn ich in einem Buch oder in einem Film oder was auch immer etwas entdecke, was irgendwie mit meiner Welt zu tun hat, was mich berührt. Und jetzt nicht nur über das Thematische, über die Erfahrung, sondern auch über den Gegenstand. Etwas von meiner Welt zeigt, wo ich sage, ja, da komme ich vor. Und das ist etwas, was glaube ich sehr damit zu tun hat, dass so ein Milieu nicht vorkam. In der DDR kam es in einer ideologisch verzerrten Weise vor, aber da gab es immerhin, muss ich jetzt wirklich so sagen, dass dadurch sehe ich auch manche Dinge ein bisschen anders, zum Beispiel diesen Bitterfelder Weg, über den man sich ja immer nur lustig macht und der natürlich so auch nicht funktionierte. Also dass man 1960 sagte, greift zur Feder, Kumpel, die deutsche sozialistische Literatur braucht dich. Aber es war ein Anspruch formuliert, dass es um die gehen muss, die eigentlich, oder eben auch, oder vornehmlich auch um die gehen muss, die das, wovon ich tagtäglich lebe, das Schaffen, Heranschaffen, zubereiten. Und von diesen wenigen wirklich scharfen Angriffen, die ich erlebt habe, kommt das merkwürdigerweise sehr oft. Also ihr Intellektuellen, ihr schafft ja überhaupt keine Werte. Da gibt's die und die und die und die und die machen das. Und ihr macht aber die Politik. Also jetzt mal so sehr, sehr
0: verkürzt. Ja. Aber unsere Romane, oder auch dein letzter jetzt, du hast ihn erwähnt, ist ja auch eher ein Künstlerroman. Also ja, die Figur ist ja angelehnt an dich. Findet denn die Arbeiterwelt, es gab ja früher bei den Franzosen Romane, die dann die Lebenswelt der Menschen, die im Arbeitermilieu waren, auch repräsentiert hat. Und da stimmt der Vorwurf, wenn man so will, auch gegen uns, sind wir als Literaten, Intellektuelle gar nicht mehr interessiert. So im Sinne, ist man einmal draußen, hat man es gut und lässt die Leute, wo sie sind. Also stimmt dann dieser Vorwurf?
1: Ja, also in gewisser, ich meine, letztlich geht es immer um literarische Qualität, das muss man sagen. Aber es geht natürlich auch darum, welche Welten werden beschrieben. Ich finde, dass jede Autorin, jeder Autor hat etwas, also wenn er den Namen verdient, etwas Unverwechselbares in dieser Flüchtigkeit unserer Welt festgehalten, gestaltet, was sonst ungestaltet geblieben wäre. Mhm. Und die einen mehr, die anderen weniger, bei den einen fällt es mir auf so. Aber also wenn ich mir jetzt zum Beispiel Wolfgang Hilbig, diesen großen Autor, anschaue, der eben aus den einfachsten Verhältnissen in Meuselwitz bei Altenburg in Ostdeutschland kam, der Großvater Analphabet und so weiter, der dann lange als Heizer gearbeitet hat, damit er ein bisschen Zeit während der Arbeit hat, noch was zu lesen. Weil was der für eine Welt beschreibt und was für eine wunderbaren Sprache der das beschreibt und wie er aus dieser Arbeitswelt auch trotzdem ganze Weltdeutungen hervorbringt. Das ist nun wirklich sehr, sehr selten, dass man das sowas ist. Ich kann mir immer nur der eigenen Beschränkung bewusst werden und das ist, geht, glaube ich, sehr vielen so. Man kann nur das machen, wo man Bescheid weiß. Aber man sollte die Augen offen halten und durchaus auch die eigenen Grenzen versuchen, versuchen da mitzudenken. Das halte ich schon für sehr wichtig.
0: Ich glaube, als Künstlerin bin ich da eher freier, dass ich sage, da müssen die Künstler auch den Stoff haben und das schreiben, was für sie wichtig ist und haben auch niemand gegenüber eine Verpflichtung. Aber wenn es jemand gibt, der es hat und kann und, wie du sagst, in einer entsprechenden Qualität auch schreiben kann, ist das großartig. Aber ich finde, so wie dieses Mandat von diesem Bitterfelder Weg, den du gemeint hast, jetzt irgendwie von Künstlern zu verlangen, diese Lebenswelten zu repräsentieren, fände ich schrecklich.
1: Nein, das, also da, dann war ich missverständlich. Das tut mir leid. Da gibt es auch einen ganz frühen Brief von Franz Fühmann an den Minister, wo er sagt, ich kann mir noch so oft in den Betrieb gehen und mich da umtun, wenn ich da irgendwie 3 Jahre gearbeitet habe, kommt in 10 Jahren vielleicht mal eine Novelle raus. Aber weil man ist ja dann trotzdem immer der dazugekommen ist und aber trotzdem diese Aufmerksamkeit dafür zu haben, dass wie soll ich sagen, also dass das, was mich beschäftigt, nicht die ganze Welt ist, und das setzt sich ja fort. Ich meine, wir leben ja, ohne dass wir das wollen, aber doch mit so einem doppelten Boden. Also das, was wir allein an wunderbaren Obst und Gemüse und so weiter. Also das ist ja jetzt nichts Neues, was ich sage.
0: Was waren denn deine Eltern vom Beruf?
1: Meine Mutter ist, die lebt glücklicherweise noch. Ich bin allein bei ihr aufgewachsen. Die ist Ärztin gewesen. Mein Vater war ein Physiker. Ich bin aber allein bei meiner Mutter groß geworden. Aber die war natürlich durch ihre Patientin, hatte die einen ganz guten Einblick in die Gesellschaft. Und wir haben aber auch als Familie im Osten dann immer profitiert, dass eben dann auch die Fleischhausfrau, die in die Sprechstunde kam, mal das mitbrachte oder im Gemüseladen das war oder sowas, ja. Das gab's da auch. Aber ich, wie gesagt, ich kann das nur als so ein Ungenügen formulieren. Und ich glaube auch, ich sage ja auch nicht, dass das jetzt die alleinige Lösung ist. Aber für mich ist das schon diese fehlende Repräsentanz, ob das in der Kunst ist, ob das in der Literatur ist, spielt für mich schon auch eine, sagen wir, ist etwas, was mich beschäftigt und wo ich ein großes Ungenügen empfinde, ohne dass ich jetzt weiß, wie ich dem entgegnen könnte.
0: Ja, ich denke gerade auch an einige Gespräche mit Journalisten, die dann immer gesagt haben, wo ist denn jetzt sozusagen von den Literatinnen und Literaten ein Roman über den Klimawandel und über so, habe ich ganz oft gestellt bekommen die letzten Jahre, aber eben nicht in diese anderen Fragen, so wie du, wobei andererseits gibt es das schon so, oder? Wer schreibt jetzt den Roman, mit dem man irgendwie versteht, was da gerade passiert, unter Umständen bei den 62%. Aber auch bei diesen soziologischen Zahlen werde ich auch immer ein bisschen nervös, weißt du, so, das ist so eine Sicherheit. Ich habe halt Politikwissenschaft eher studiert im normativen Sinn und werde immer skeptisch bei der Idee, wir können mit so einem Prozentsatz uns alles dann faktisch zwar darlegen und doch interessieren mich dann die Geschichten dahinter, weißt du, und mehr, wer sind die Menschen hinter diesen 62% und was denken die? Ja. Und daher interessiert mich deine, oder fühlen sie auch, daher bin ich schon sehr auch hängen geblieben an deinem Wort Hoffnung, weil ich das gut nachvollziehen kann, dass das was ist, worüber wir zu wenig reden. Also es gibt dann so die Sonntagsreden, wo wir dann sagen, ne, es braucht Hoffnung und Zuversicht. Das bleibt aber, wie du sagst, ungefüllt. Das gehört, glaube ich, eher zu dem, wo dann viele sagen, das kann man ja nicht mehr ernst nehmen. Das sind die Eliten und die machen immer Gleiche, das immer Gleiche. Es soll so weitergehen. Sie denken einfach, wenn wir schönreden, wird's gut. Also da gibt es tatsächlich so ein tiefes Misstrauen, dass unsere demokratischen Gesellschaften einfach nicht mehr den Interessen der Bürgerinnen und Bürger so dienen. Und jetzt, du hast die Erfahrung im Osten, ich fasse das jetzt mal etwas politikwissenschaftlich unter Transformationsstaat zusammen. Also man hat erlebt, wie ein System von einem anderen abgewechselt wird, was das für die Menschen bedeutet, für die Lebenswirklichkeiten. Ich habe das erlebt, weil meine Familie kommt aus dem ehemaligen Jugoslawien, da gab es auch eine Transformation, jetzt ist es Kroatien. Mhm. In Kroatien erlebt und sieht man seit Jahrzehnten das, was ich oder viele als Turbokapitalismus beschreibe. Mhm. Also man sieht wirklich Kapitalismus im Zeitraffer. Alle zwei Jahre kommt man in dieses Land und denkt so unglaublich, wie man die Spaltung der Gesellschaft jetzt noch deutlicher sieht. Und wenn ich das dann hier sehe, mit welcher Geschwindigkeit hier Milieus komplett abgehängt werden von der Möglichkeit, an einer Gesellschaft teilzuhaben, die vor 30 Jahren doch irgendwie Lebensgrundlagen gesichert hat für viele. Und ich glaube, das ist auch etwas, was Menschen im Osten Teile verbinden mit anderen Ländern, die eben diese Transformation erlebt haben, dass da eine Geschwindigkeit im Wandel passiert ist. Und ich glaube,
1: das ist ganz wichtig mit der Geschwindigkeit, aber ich wollte dich nicht unterbrechen.
0: Ja, ich wollte dich eher, also ich erlebe bei denen, die das jetzt abgehängt hat nach 30 Jahren, auch hier eine Hoffnungslosigkeit.
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0: Also, dass ich, wenn ich, es gibt einen Reichtum, den es nie gab, den man sieht, also Land, das früher 50.000 Euro kostete und das sich Menschen kaufen konnten, weil sie erarbeiten konnten, kostet plötzlich 5 Millionen und jeder weiß, ich werde das in meinem Leben nie erarbeiten. Und es gibt nicht die Erben, so wie in Deutschland, dass man einen großen Teil der Gesellschaft schon mal sicher hat, weil man sagt, da ist eine Generation, die wird sich reich erben mit Jugendstilwohnungen oder Villen an irgendwelchen Seen. Mhm. Also die Schere geht ganz krass auf und man sieht, die einen, die kommen mit in diesem Turbokapitalismus, die können davon profitieren und die anderen gehen zum Arzt, kommen nach Hause und sagen, naja, was soll der mich denn behandeln? Ich habe ja nichts, um ihm noch mehr Geld zu geben. Das war schon in Jugo so, sagen sie dann, aber jetzt ist es für uns unbezahlbar. Mhm. Und deswegen interessiert mich das schon. Und das ist natürlich nicht die Erzählung, die Abgehängten. Da haben ja viele sofort alle Haare aufgestellt. Nein, die Abgehängten sind es nicht, sondern auch ganz viele reiche Eliten, die das vorantreiben mit dem Rechtsruck international. Siehe Donald Trump, Elon Musk. Das will ich gar nicht leugnen. Aber warum gelingt es ihnen, das bei diesen 62% so abrufen zu können und diese Identifikation auslösen zu können? Und da sehe ich dieses Wort Hoffnung, das du beschreibst, so pervers das ist, dass man dann eine gesichert rechtsextreme Partei wählt. Es ist einfach so der letzte demokratische Funke, und so verstehe ich dich, dass ich irgendwie noch mit einem Wahlkreuz vielleicht irgendwas ändern kann. Und dass man damit so einen Fatalismus wählt, wird dann fast egal. Weil also das Bedürfnis, noch was ausrichten zu können, so groß ist. Ist das was in die Richtung,
1: also
0: wie du denkst?
1: Ich danke dir sehr. Ich kann dir nur sehr zustimmen. Das meine ich auch mit dieser Verteidigung des Status quo. Ich habe, also glaube ich, im letzten, also lange nicht mehr oder was gar nicht, im letzten Jahr kriege ich ständig zu hören, wie toll Deutschland ist, dass wir unter den 5% der also uns steht's eigentlich so gut wie nur 5% der Weltbevölkerung und das wird also mit ganz verschiedenen Statistiken das stimmt sicherlich, ich kann das jetzt nicht nachprüfen, und das Makabere daran ist aber, dass diejenigen, die einen damit dann konfrontieren und sozusagen auch sagen, jetzt macht doch euch das nicht hier alles so madig und so schlecht ist das ja nicht. Das ist ja gar nicht die Intention, die Sachen madig zu machen. Nur da ist so ein, ich weiß nicht, ob du das aus deiner früheren Judo-Zeit kennst, aber uns ist so oft in der DDR gesagt, die DDR ist die, was war hier, was die neunt beste Industrienation oder 12. beste oder 15. beste und bei uns hat jeder Lehrausbildung, keiner ist arbeitslos, keiner muss Angst haben, seine Wohnung zu verlieren und. Das stimmte alles, ich weiß nicht, welcher Platz in der Weltproduktionsstatistik, das stimmte, aber das andere war ja nicht von der Hand zu weisen, aber das war ja nicht das, weshalb man unzufrieden war, das waren ja ganz andere Sachen und wenn man so lange auf Kritik hin, selbst also von Kolleginnen, Kollegen oder auch Essayisten oder Publizisten dann so erntet, also Leute, wir sind gar nicht so schlecht und gar nicht die Bereitschaft ist dann auch das wirklich anzuerkennen, was gerade schiefläuft und wo etwas, wo ich sage, das kann doch nicht sein, dass das Erleben von so vielen, also sag mal vom Großteil der Bevölkerung ist einfach, dass hier was klemmt. Also für mich sind immer diese, das klingt vielleicht jetzt wirklich banal, aber sind diese nicht funktionierenden Rolltreppen. Ich habe überhaupt nichts dagegen, wenn da nur Treppen sind, dann ist das Mist.
0: Ich verstehe dich leider sehr gut. Ja,
1: weißt du, nur als übertragenes Bild. Also manchmal gibt es dann Lift oder es gibt einfach Treppen. Und dann ist okay, dann hat man eben nur die Treppen und muss da rumwuchten und vielleicht gibt es einen kleinen Lift noch. Dann damit kann man leben. Aber wenn es Rolltreppen gibt und die sind einfach kaputt und die sind immer noch kaputt und immer oder wieder kaputt, dann sagst du, Leute, warum haben wir das? Also es sollte unser Leben doch schöner sein und wenn es auch schöner sein könnte, warum ist es dann nicht so? Und da merke ich, wie ich dann manchmal so auf so DDR-Konstellationen zurückkomme, die sicherlich auf einem anderen Niveau waren, aber so von der Auseinandersetzung her, da muss man, glaube ich, sehr aufpassen, dass man auch mit der Kritik und die Offenheit eben die Stellen benennt, wo eine Gesellschaft eben tatsächlich ins Rutschen kommt.
0: Da habe ich so zwei Perspektiven. Einerseits glaube ich, ist es wichtig, dass wir immer wieder darauf hinweisen, dass wir international und relativ gesehen alle eine goldene Karte gezogen haben. Wir haben alle Krankenhäuser und Notwägen, die kommen, wenn es uns schlecht geht. Also da vielleicht auch meine Jugo-Perspektive. Ich kannte auch krasseste Armut im Hinterland von Menschen. Also dass ich das schon wichtig finde, dass wir uns bewusst machen, auf so einer internationalen Vergleichsebene sprechen wir von einem Land, dem es im Verhältnis gut geht. Was aber nicht heißt, dass die Probleme, die du beschreibst, oder die wir versuchen zu beschreiben, irgendwie nicht real wären. Und ich weiß genau, was du mit der Rolltreppe meinst. Das ist dieses, war in Berlin, wo ich auch wochenlang ankam und dachte, sag mal, meinen die das jetzt ernst, dass man jedes Mal da das hochtragen soll und keiner kümmert sich? Und dann hat mir jemand im Netz erklärt, dass da irgendein Teilchen fehlte, was eigentlich aus China kommt, also letztlich Globalisierung und es stellt niemand mehr her in Europa und deswegen dauert es so lang. Aber es war, glaube ich, hinter diesem Teilchen steckt ja auch hinter dieser Rolltreppe die Metapher, es kümmert sich keiner mehr. Ne? Warum zahle ich Steuern, wenn sich keiner kümmert? Und dann standen irgendwann so Jungs mit so Jäckchen da von der Bahn und die haben einem dann, wenn man große Koffer hatte, gefragt, ob man sie beim Hochtragen helfen sollten, was ich sehr lieb fand für die älteren Damen oder für ältere Menschen überhaupt. Aber dieses Gefühl, und ich glaube, da ist es infantil zu fragen, dass man sich kümmern muss oder brauchen wir das? Ich denke, dass aber solche Erzählungen, und deswegen wollte ich gerade diesen Satz von dir, den ich gut verstehe, auch nutzen, damit wir mal über die Art zu sprechen, wie wir diskutieren. Wir haben so ein bisschen so abgetan, dass wir eine Vielfalt von Zugängen zur Wirklichkeit haben und wir alle diese Erzählungen wirklich viel freier im Raum halten müssen und nicht davon ausgehen können. Und das sage ich jetzt gar nicht als Schreibende und Schriftstellerin selber, die mit dir da empathisch ist, sondern auch als Politikwissenschaftlerin. Ich komme aus einer normativen Zeit, wo Politologen gesagt haben, wir müssen über Gerechtigkeit nachdenken. Und was ist eigentlich so das Normative? Wo wollen wir als Gesellschaft hin?
1: Das ist die Frage.
0: Richtig. Und dann kam irgendwann so diese Zahlenmanie, als die Politikwissenschaft sich mit den Soziologen und mit den anderen Wissenschaften messen lassen wollte. Und ich finde es gerade großartig, weil gerade der Osten wird ja so dauernd vermessen. Du siehst dann nach den Wahlen so Balken hier, Balken da, Junge hier, Junge da. Und ich denke so, okay, super. Und dann sind wir alle geschult genug, daraus ganz viele Takes zu ziehen und Vermutungen zu machen und wissen trotzdem kaum etwas mehr über das Land. Oder kaum etwas mehr über auch die Gefühle der Menschen und die und alle haben so Angst vor Gefühlen, natürlich, weil Gefühle manipulierbar sind, aber genauso sind Zahlen manipulierbar. Und das war etwas, was in meinem Studium immer so, traue keine Statistik, die du nicht selbst gefälscht hast. Das war so der meist zitierte Satz meiner Politikprofessoren. Auch das fällt so ein bisschen unter den Tisch im Moment. Das, wie legen wir Studien an, wie reden wir drüber? Und dass ich auch denke, wir sollten, weil du, deswegen auch eine Rückkehr mit einem Schriftsteller, um zu reden über diese Zeit und das Schreiben auch wieder in den Mittelpunkt zu stellen. Also Bücher zu lesen, um in Köpfe von Figuren zu kommen und um in Köpfe von Menschen zu kommen. Ich würde gern zum Schluss trotzdem, wir haben jetzt, irgendwie finde ich, klingen wir doch so, als wäre alles wie immer. Und ich war natürlich im Urlaub während dieser Wahlen und jetzt stehen die nächsten Wahlen an und viele haben eben gesagt, das ist aber etwas ganz Neues und so war es noch nie. Und ist das für dich gerade so ein Einschnitt, so eine Zäsur? Oder wie geht's dir denn jetzt? Hast du das Gefühl, es gibt ein Vorher und Nachher? Hast du mehr Angst? Oder ist es für dich eher so ein Zeichen, dass man, wie geht's dir jetzt nach dem, was wir in den letzten Wochen in Deutschland politisch erlebt haben?
1: Ich würde es jetzt, also kommt natürlich darauf an, welche Kriterien man da zugrunde legt, aber ich würde es jetzt nicht als den großen Einschnitt bezeichnen. Das sind Prozesse, die lang angelegt sind, die wir wissen nicht, wie sie weitergehen werden. Die sind meiner Ansicht nach auch nicht unaufhaltsam. Es hat auch in dieser, wie soll ich sagen, in dieser Deutlichkeit liegt, glaube ich, auch immer in der Gefahr auch immer eine Chance, dass etwas so deutlich wird, dass man etwas erkennt und einfach auch sagt, was wollen wir. Also ich finde das, ohne jetzt hier Parteipolitik machen zu wollen, aber dass in Berlin jetzt eben doch auch wenigstens diskutiert wird, wie ist das jetzt mit Wohnen? Enteignet man da nicht? Also dass so eine, ich sage jetzt nicht, es soll so oder so sein, aber dass so eine Frage überhaupt erstmal auf dem Tisch liegt, die sich auch mit Besitzverhältnissen auseinandersetzt, sowas finde ich enorm wichtig. Und da gibt es auch andere Sachen. Und wir merken natürlich auch, dass diese Kriege, wie das uns auf die Haut kommt und wo ich auch sagen muss, ich erwarte eigentlich auch von Europa noch sehr viel mehr Initiative. Ich finde es richtig, natürlich mit Unterstützung sowohl im zivilen Bereich wie im militärischen Bereich, aber es werden eben auch in der Diskussion nicht, dass die Fakten nicht zugänglich wären, aber wird eben doch auch so vieles ausgeblendet. Und ich saß jetzt im Zug mit einem, also er sagt, er ist Pazifist, aber er sagt, er wollte nicht mehr kämpfen. Also würde ich jetzt sagen, es war ein Deserteur zusammen. Und das sind, glaube ich, monatlich, jetzt gibt es keine Statistiken mehr, die gab es bis letzten Herbst noch, da waren es fast monatlich 20.000 in der Ukraine. Und ich denke dann eben auch an diese Leute, die da und da, also das ist so fürchterlich. Ich glaube, kein westlicher Soldat, wenn ich mal so eine blöde Bezeichnung bringen darf, würde es zugemutet, unter Bedingungen zu kämpfen, wie die Ukraine kämpft. Und das sind so Sachen, die uns auch moralisch bedrängen und ganz zu schweigen von den finanziellen Dingen. Also es ist eine sich verdichtende, ein verdichtende Prozesse, die da stattfinden und die eben auch auf ganz, ganz unmittelbar durchschlagen, wie eben, was ich anfangs erwähnte, mit so einer AfD-Kleinanfrage, wo es plötzlich wirklich um die Museumsdirektorin vor Ort geht.
0: Ich glaube, davon wird der Kulturbetrieb noch einiges erleben, wenn man so traurig sagen muss, sind die einzigen, die die Kultur wirklich im Blick haben, im Moment die AfD, während die anderen im Parteiprogramm sehr wenig Interesse gezeigt haben an der Kultur die letzten Jahre. Also finde ich auch erstaunlich, dass man das dann, also wenn man, dass wir vorhin die Wohlmeinenden, die du so genannt hast, ja, also in dem Moment, wenn die AfD dasteht, stehen sie wohlmeinend zur Seite, aber wohlmeinend vorausdenken und sagen, wir müssen da mal überlegen, wie wir das eben das grundrechtliche Kunstfreiheit schützen und so ist dann immer so wie aus dem so wie Eier wie aus dem Ei gepellt, so oh Gott, müssen wir da jetzt was machen. Die anderen haben sich gekümmert. Bei Russland habe ich dich auch schon in anderen Formaten gehört, ich habe auch nochmal extra geguckt vor unserem Gespräch. Ich meine, es waren die Europäer waren viel da, die Europäer probieren, ich sage immer auch wichtig, dass wir halt sagen, Putin muss irgendwie mal aufhören, seine Aggression weiter zu betreiben, aber du hast recht, dass auch diese Diskussion viel, viel breiter geführt werden muss, als wir vielleicht die letzten Jahre so verstanden haben. Ich würde trotzdem die letzte Frage, ist es für dich, ich meine, wir haben jetzt so viel Politisches geredet, aber ist Schreiben in diesen Zeiten schwerer, anders, tiefer, komplexer, unmöglicher, möglicher? Wie ist das für dich?
1: Ich glaube, das ist eine Zeit, für Literatur ist, so komisch das klingt, weil ich glaube, Schreiben ist immer schwer und schön und leicht und kompliziert und alles. Und wir merken ja, oder ich merke es auf jeden Fall an mir, dass es mit Begriffen und Eindeutigkeiten mitunter sehr schwer wird. Und da kann meiner Ansicht nach eben eine Erzählung helfen oder ein Lied und manchmal auch ein Witz oder ein Gedicht oder also etwas, was jetzt jenseits des Begrifflichen ist. Ich spreche überhaupt nicht gegen die Begriffe, aber die braucht es selbstverständlich auch. Aber wenn etwas besonders neu ist oder wo man besonders sucht, ich denke, dass dann gerade auch Literatur gefragt ist, diesen Suchprozess aufzunehmen und erlebbar zu machen, zu verbildlichen und aber auch sich auszusetzen, dass auch mit der eigenen Angst und der eigenen Ratlosigkeit und andererseits auch vielleicht mit wirklich vermessenen Ansprüchen, die man sich die ganze Zeit nicht gewagt hat zu äußern.
0: Jetzt hast du gesagt, Aphorismen sind nicht deines, hast aber jetzt Gedichte. Welche Gedichte würdest du dann gerne lesen oder welche liest du, wenn du diese Uneindeutigkeiten suchst oder welches hörst du im Kopf?
1: Ich meine es erstmal generell. Ich lese gerade wieder diesen wundervollen Tranströmer, der ja eigentlich so beiläufig, also wo du denkst, sind das jetzt Gedichte, aber so beiläufig, also so Alltagsschilderungen macht er auf einer Seite und man liest das und denkt, ja, was ist jetzt daran so Besonderes? Und plötzlich macht es Klick und man merkt, dass da so eine Erfahrung von ich weiß nicht, von Liebe und Sterblichkeit ist es jetzt auch sehr groß, aber wo also in den einfachsten Sachen plötzlich etwas zum Ausdruck kommt und das ist ja auch etwas, ich habe das jetzt früher auch immer bei Wolfgang Hilbig erlebt, weil ich in Altenburg war und da gab es ja auch wirklich tolle Künstler, Gerhard Altenburg, und dass man das, wenn es ist etwas anderes, wenn man in einer Landschaft, in einem Land lebt, das zur Sprache gebracht wird, das gezeigt wird, dass sich selbst verständigt, dann kann man sich dann selbst, ob jetzt mitmachend oder aufnehmen, zuhören, für sich selbst die Dinge weiter spielen, ganz anders verhalten. Das finde ich, das ist für mich auch wirklich Kultur. Das, was womit wir alltäglich umgehen, dass das von der Kunst, der Literatur aufgegriffen wird und für uns brauchbar gemacht wird.
0: In einem Land zu leben, das zur Sprache gebracht wird. Das finde ich einen wunderschönen Schlussgedanken und vielleicht auch das, was ich heute in dieser Folge wollte, ein bisschen was von diesem Land zur Sprache zu bringen. Vielen Dank, lieber Ingo Schulze, dass du dabei warst und zu Gast bei Freiheit Deluxe und dass du mit mir versucht hast.
1: Ich danke sehr. Es ist mir eine Freude, so ausführlich sprechen zu können. Das war, dass man nicht so denkt, jetzt musst du dir aber jetzt schnell noch diesen einen Satz. Also vielen Dank.
0: Sehr gerne.
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4: 10 Uhr. Wahlen in Mecklenburg-Vorpommern und Berlin. Diskussion über Tankrabatt geht weiter. Viele Müllsammelaktionen in Hessen. Das Wetter, viele Wolken, gebietsweise Regen, 16 bis 24 Grad. Mein Name ist Christine Schumann. In Berlin und in Mecklenburg-Vorpommern werden heute neue Landesparlamente gewählt. In Mecklenburg-Vorpommern gibt es laut den Umfragen ein Kopf-an-Kopf-Rennen der SPD von Ministerpräsidentin Schwesig und der AfD mit ihrem Spitzenkandidaten Holm. In Berlin könnte die CDU oder die Linke stärkste Kraft werden. ARD-Reporter Sebastian Schöbel.
5: CDU-Spitzenkandidat Stefan Evers hatte vor gut 2 Monaten den damaligen Spitzenkandidaten Kai Wegner ersetzt. Der war nach massiver Kritik an seiner Leistung während des großen Stromausfalls in Berlin Anfang des Jahres und mehrerer Falschaussagen zurückgetreten. In den Umfragen lag zuletzt die Linke knapp vorn. Spitzenkandidatin Elif Eralp hatte im Wahlkampf voll auf das Thema Mietenpolitik gesetzt und angekündigt, Immobilienkonzerne wie Vonovia enteignen zu wollen.
4: Auch in Hessen wird heute gewählt. Es gibt eine Bürgermeisterwahl in Babenhausen im Kreis Darmstadt-Dieburg und eine Stichwahl in Stockstadt am Rhein in Südhessen. Die Pläne für eine Neuauflage des Tankrabatts sorgen weiter für Kritik. Die Wirtschaftsweise Grimm warf der Bundesregierung vor, sich nur auf kurzfristige Ziele zu fokussieren. Aus der Nachrichtenredaktion Rainer Glitz.
6: Es sei zynisch, auf Kosten der jungen Generation das Fahren von Autos mit Verbrennungsmotor zu subventionieren, sagte die Ökonomin Grimm dem Kölner Stadtanzeiger. Durch opportunistische Politik werde versucht, die Wähler nicht zu verprellen. In der Politik scheine immer noch nicht angekommen zu sein, was auf dem Spiel stehe, erklärte Grimm.
4: In Russland werfen die Behörden der Ukraine vor, die laufende Parlamentswahl bewusst mit Drohnenangriffen zu stören. Vor allem der Großraum Moskau sei betroffen. In der Nacht wurden nach offiziellen Angaben 2 Menschen getötet. Außerdem wurde eine Ölraffinerie getroffen. Die Duma-Wahl geht nach 3 Tagen heute Abend um 20 Uhr unserer Zeit zu Ende. Die Opposition war nicht zugelassen. Alle wählbaren Parteien gelten als kremltreu. Weltweit begehen Jüdinnen und Juden ab heute Abend den höchsten Feiertag. Der Versöhnungstag Yom Kippur ist ein strenger Fast- und Ruhetag, dauert bis morgen zum Sonnenuntergang. ARD-Korrespondentin Bettina Meyer.
7: In Israel steht das öffentliche Leben für 25 Stunden komplett still. Auf den sonst verstopften Autobahnen und Straßen fährt kein einziges Auto mehr. Stattdessen gehören die verwaisten Straßen den Fußgängern, Radfahrern und spielenden Kindern. Als Versöhnungstag bildet Yom Kippur den spirituellen Höhepunkt des jüdischen Jahres. Es ist die Zeit der Reue und Vergebung.
4: Heute wird in ganz Deutschland Müll gesammelt. Anlass ist der World Cleanup Day. Allein in Hessen gibt es 85 Aktionen. HR-Reporterin Andrea Bonhagen.
8: Dehnburg, Korbach und Taunusstein sind dabei, genauso wie der Verein FC Germania aus Okriftel, der Tauchclub Dreieich in Langen und Schülerinnen und Schüler von der Anna-Schmidt-Schule im Frankfurter Stadtteil Niedererlenbach. Auch in Wiesbaden-Biebrich wird im zentralen Park Müll gesammelt. Dort gibt es bereits ein Müllmuseum mit zahlreichen Metalltuben, Plastikflaschen und Schuhen aus dem Rhein. Beim Welttag des Müllsammelns machen 190 Länder mit. Die Menschen sammeln auch an Straßen, in Wäldern und an Meeres. Küsten.
4: Das waren die Nachrichten. Das Wetter, nur wenig Sonne, mehr Wolken, Regen und Wind bei 17 bis 24 Grad. In der Nacht kühlt es runter auf 10 bis 4 Grad. Es bleibt klar und trocken. Und morgen am Montag wieder meistens trocken, Sonne und Wolken und Werte bis 21 Grad. Die meiste Sonne gibt es im Süden. Die Zeit 10.04 Uhr.
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4: Vorsicht auf der A5 Frankfurt Richtung Kassel. Zwischen Bad Homburger Kreuz und Friedberg liegt ein Kennzeichen auf der Fahrbahn. Vorsicht auch auf der A49 Gießen Richtung Kassel. Zwischen Neustadt und Schwalmstadt eine ungesicherte Unfallstelle auf dem linken Fahrstreifen. Die A44 Dortmund Richtung Kassel ist zwischen Marsberg und Diemelstadt wegen Bauarbeiten bis Montagmorgen 5 Uhr gesperrt. Der Verkehr wird über die B7 und B252 umgeleitet. Die A60 Rüsselsheim-Mainz ist zwischen Mainz-Hechtsheim-Ost und Hechtsheim-West in beiden Richtungen wegen einer Sicherheitsübung im Tunnel Hechtsheim bis etwa 14 Uhr gesperrt. Örtliche Umleitungen sind eingerichtet. Ein Hinweis für Kassel: Wegen des Kassel-Marathon ist in der Innenstadt bis 16 Uhr mit Sperrungen und Verkehrsbeeinträchtigungen zu rechnen, insbesondere in den Bereichen Friedrich-Ebert-Straße, Friedrichsplatz, Staatstheater, Orangerie, Karlsaue und Aue-Stadion. Und Landkreis Bergstraße: Wegen eines Scheunenbrandes kommt es im Bereich Waldmichelbach, Kocherbach und Erfolterbach zu Geruchsbelästigungen durch Rauch. Anwohner werden gebeten, Fenster und Türen geschlossen zu halten.
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9: Mit Sebastian Schreiber. Guten Morgen und guten Tag an diesem Sonntag. Und das heißt Wahltag in Berlin, Wahltag in Mecklenburg-Vorpommern. Vielleicht auch ein Schicksalstag für die Bundesregierung. Zwei Wochen nach der Wahl in Sachsen-Anhalt und dem starken Ergebnis der AfD dort werden also in zwei weiteren Ländern neue Parlamente gewählt. Seit 8 Uhr schon sind die Wahllokale geöffnet. In Mecklenburg-Vorpommern zeichnet sich da ein Zweikampf ab zwischen AfD und SPD. Die Parteien lagen zuletzt in den Umfragen bei deutlich über 30% der Stimmen. Heißt, die AfD und Spitzenkandidat Leif-Erik Holm könnten das Ergebnis im Vergleich zur vergangenen Landtagswahl verdoppeln. Die Sozialdemokraten und Ministerpräsidentin Manuela Schwesig können sich aber auch Hoffnung drauf machen, in Mecklenburg-Vorpommern stärkste Kraft zu werden und dort weiterhin zu regieren. Die Frage ist allerdings, in welcher Koalition? Stefan Luttmann berichtet.
10: Aus der Aufholjagd der vergangenen Monate haben die SPD und ihre Spitzenkandidatin Ministerpräsidentin Manuela Schwesig am Ende ein Kopf-an-Kopf-Rennen gemacht. Nichts sei entschieden, sagte Schwesig mit Blick auf ihren Hauptgegner, die AfD. Eine Neuauflage des AfD-Triumphes vor zwei Wochen in Sachsen-Anhalt will sie verhindern.
11: Mecklenburg-Vorpommern ist nicht Sachsen-Anhalt. In Mecklenburg-Vorpommern haben wir die Chance, als SPD stärkste Kraft zu werden. Und damit auch zu verhindern, dass die AfD stärkste Kraft wird.
10: Schwesig setzt auf ihren Amtsbonus, auf ihre Beliebtheit. Die AfD hält dagegen. Sie rechnet mit einem Wahlsieg. Das machte der Schweriner Bundestagsabgeordnete Leif-Erik Holm, der für die AfD als Ministerpräsidentenkandidat antritt, zum Wahlkampf-Endspurt in Neubrandenburg deutlich. Wenn die Wahllokale schließen, hat er sich was vorgenommen.
12: Und dann wollen wir uns alle gemeinsam abends ein Bierchen aufmachen oder vielleicht auch zwei, wenn wir hier stärkste Kraft in Mecklenburg-Vorpommern sind.
10: Allerdings, von dem immer wieder vorgetragenen Ziel der Alleinregierung scheint sich die AfD verabschiedet zu haben. Die gemessenen Umfragewerte um die 35% würden nicht reichen. Das weiß auch AfD-Spitzenkandidat Enrico Schuld.
13: Wir stehen bereit. Wenn wir die Wahl gewinnen sollten, werden wir mit allen Partnern reden, werden wir zu Sondierungsgesprächen einladen.
10: Allerdings, Partner sind für die AfD nirgends in Sicht. CDU-Spitzenkandidat Daniel Peters lehnte eine Zusammenarbeit mit der AfD ab. Die CDU ist eher mit sich selbst beschäftigt. Mit Umfragewerten von knapp über der 5%-Hürde droht ihr ein historisch schlechtes Ergebnis. Für Peters auch eine Folge des zugespitzten Wahlkampfes zwischen AfD und SPD.
14: Es geht leider gar nicht um Landesthemen. Es geht nur um die Frage, wie stark kann eine AfD werden.
10: Themen wie Bildung, Wirtschaft oder Gesundheitsversorgung seien im Wahlkampf untergegangen, kritisierte Peters. Auch die Linke bekam die Folgen des polarisierten Wahlkampfes zu spüren. Die Umfragewerte rutschten zuletzt auf das einstellige Niveau des Landtagswahlergebnisses von 2021. Spitzenkandidatin Simone Oldenburg arbeitete sich am größeren Regierungspartner SPD ab.
15: Das Sozialste an der SPD ist hier ihr Koalitionspartner. Und je stärker die Linke, desto stärker das Soziale.
10: Auch die Grünen stehen im Schatten der Sozialdemokraten und vor einer Hängepartie rund um die 5%-Hürde. Spitzenkandidatin Müller sieht ihre Partei als das Zünglein an der Waage.
16: Eine stabile Regierung gibt es nur mit den Grünen. Man muss fast sagen, wer Schwesig will, muss grün wählen.
10: Ganz raus aus dem Koalitionspoker ist vorerst das BSW. Umfragen sehen die Partei stets unter der 5%-Hürde. Die BSW-Spitzen allerdings rechnen dennoch fest mit einem Einzug in den Landtag wie in Sachsen-Anhalt.
9: Stefan Luttmann war das über die Wahl in Mecklenburg-Vorpommern. Das also ein Schauplatz heute. Wir schauen als nächstes nach Berlin. Auch dort wird heute gewählt. 2,5 Millionen Leute sind aufgerufen, ihre Stimmen abzugeben. Viele haben es schon gemacht per Briefwahl. Andere können in die Wahllokale gehen. Seit gut 2 Stunden haben auch die in Berlin geöffnet. Der Wahlkampf selbst in der Hauptstadt lief turbulent, kann man vielleicht sagen. In den Umfragen hat sich zuletzt ein knappes Rennen abgezeichnet zwischen der regierenden CDU und der Linken, knapp dahinter dann schon die AfD. Sebastian Schöbel über eine Richtungswahl mit hohem Dramafaktor.
5: Dass die CDU in Berlin ihren Wahlkampfabschluss intern feiert, ist zwar nicht unüblich, aber dass dieses Mal der Bundeskanzler persönlich kam, um sich mit CDU-Spitzenkandidat Stefan Evers zu zeigen, war kein Zufall. Der 46-Jährige könnte für Friedrich Merz an diesem Wahlsonntag zum einzigen politischen Lichtblick werden und zeigen, dass die CDU doch noch gewinnen kann. Und Evers spricht von einer Richtungswahl.
17: Ich glaube an den gesunden Menschenverstand. Ich glaube daran, dass am Ende die Vernunft siegt. Ich glaube daran, dass Berlin weiß, dass es eine stabile Regierung auch in Zukunft braucht, um unsere Stadt in eine gute Zukunft zu führen, mit bezahlbaren Wohnungen, mehr Sicherheit, mit guter Bildung für alle. Darum geht's uns.
5: Im Wahlkampf hatte Evers hart ausgeteilt, vor allem gegen die Linke. Die sei im Kern antisemitisch wegen ihrer Israel-Kritik und radikal, weil sie Wohnungskonzerne enteignen will, was Berlin als Wirtschaftsstandort ruinieren würde, so Evers. Die letzten Umfragen aber sahen die Linken mit Spitzenkandidatin Elif Eralp knapp vorn. Die 45-Jährige präsentierte sich im Wahlkampf als Kümmerin und nutzte die Verzweiflung vieler Berliner angesichts der katastrophalen Lage auf dem Wohnungsmarkt für einen Aufruf zum Systemwechsel. Mit der Enteignung von Wohnungskonzernen, so wie es ein Volksentscheid in Berlin 2021 beschlossen hatte, und gegen den Widerstand der Bundesebene.
18: Ja, der Söder aus Bayern und hier der Merz aus dem Sauerland, der will uns verbieten, was die Berlinerinnen und Berliner hier entschieden haben. Das war ein demokratischer Auftrag. Und wir lassen uns weder von einem Merz, von einem Söder irgendwas verbieten, was die Berlinerinnen und Berliner bereits entschieden haben.
5: Hinter CDU und Linken liefern sich AfD und Grüne einen Zweikampf um Platz 3. Dahinter folgt laut Umfragen abgeschlagen die SPD. Der wohl das bislang schlechteste Ergebnis bei einer Berlin-Wahl droht. Spitzenkandidat Steffen Krach warb bis zum Schluss um Stimmen und sprach eine eindringliche Warnung aus.
19: Es ist keine Selbstverständlichkeit mehr, dass wir hier in einem demokratischen Staat leben. Es ist keine Selbstverständlichkeit mehr, dass demokratische Parteien Mehrheiten haben in einem Parlament. Wir haben das in Sachsen-Anhalt gesehen.
5: Eine Anspielung auf den Wahlsieg der in Teilen rechtsextremen AfD in Sachsen-Anhalt. In Berlin kann die Partei darauf hoffen, ihr Ergebnis von der Wiederholungswahl 2023 zu verdoppeln. Koalieren will mit ihr aber niemand. Stattdessen läuft wohl alles auf ein Dreierbündnis hinaus. Ob unter CDU oder linken Führung ist jedoch völlig offen. Eine verpatzte Wahl wie vor 5 Jahren droht derweil nicht. Berlin hat die Wahlabläufe grundlegend verbessert. Wahlzettel sind genügend da. Und anders als 2021 findet der berühmte Berlin-Marathon dieses Mal nicht am Wahltag, sondern eine Woche später statt. Aus den Fehlern von damals, beteuern die Verantwortlichen, wurde gelernt.
9: Also die Menschen in Berlin wählen heute ein neues Abgeordnetenhaus. Den Umfragen zufolge dürfte es da ein knappes Rennen geben zwischen der CDU und der Linken. Sebastian Schöbel, unser Reporter in Berlin, hat darüber berichtet. Und wie das Ganze ausgeht in Berlin, aber auch in Mecklenburg-Vorpommern, wo ja auch gewählt wird, erfahren Sie natürlich heute Abend hier bei uns im Programm. Ab 18 Uhr halten wir Sie da in einer Wahlsendung auf dem Laufenden. Da wird es dann auch Reaktionen aus der Bundespolitik geben, wo es ja ein Stück weit auch darum geht, wie es für die angeschlagene Bundesregierung um Kanzler Friedrich Merz dann weitergeht.
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9: 10 und 13 Minuten haben wir es jetzt. Schön, dass Sie bei uns sind. Grönland gehört bald zu den USA, zumindest wenn es nach US-Präsident Donald Trump ging, der sich da in den vergangenen Monaten wie immer sehr, sehr selbstbewusst gegeben hat. Für viele klangen diese Pläne aber einigermaßen absurd, denn Grönland ist eigentlich weitestgehend autonom, gehört zum dänischen Königreich. Beide Länder hatten auch immer wieder betont, dass Grönland überhaupt gar nicht zum Verkauf stehe. Jetzt aber haben die USA, Dänemark und Grönland angekündigt, man habe sich auf ein gemeinsames Abkommen geeinigt. Dieser Vertrag soll demnach schon in der kommenden Woche am Rande der UN-Generalversammlung in New York unterzeichnet werden. Vieles aber ist noch unklar, wenn es um die Details geht, berichtet aus Stockholm Mats Nicholson.
20: Viele offene Fragen, wenige Details. Und deshalb sind es vorsichtige Töne, die aus Grönland und Dänemark kommen. Truls Lund Poulsen war bis Juni dänischer Verteidigungsminister und Teil der Verhandlungsgruppe. Es gibt keinen Grund, die Champagnerkorken knallen zu lassen. Es gibt erst ein Abkommen, wenn es unterschrieben ist. Wir sollten die nächsten Tage abwarten. Aber es macht mich zufrieden, dass ein Abkommen in Sicht ist. Was aber bekommen die USA mit einer neuen Vereinbarung? Seit 1951 gilt die aktuelle, die den USA bereits erlaubt, mehrere Militärbasen zu betreiben. Trotzdem gibt es zurzeit nur eine. Der Wissenschaftler Ulrik Pramgat vom Dänischen Institut für internationale Studien ist gespannt, was in einer neuen Fassung stehen soll. Ich werde besonders darauf achten, ob die Vereinbarung wirklich für immer gelten soll, wie von Donald Trump behauptet. Das aktuelle Abkommen kann man so interpretieren, dass es nur gültig ist, solange die NATO existiert. Außerdem wird interessant, was genau die USA außerhalb der bereits bestehenden Militärbasis dürfen. Und es klingt so, als ob Investitionen überwacht werden sollen, anders als bisher. Trump hatte auf seiner Plattform Truth Social unter anderem geschrieben, dass Gegner der USA keine Investitionen auf der rohstoffreichen Insel tätigen dürften. Von grönländischer und dänischer Seite gibt es kaum Details. Dänemarks Ministerpräsidentin Mette Frederiksen teilte mit, ein gutes Abkommen zeichne sich ab. Und betont, dass die Souveränität des Königreichs und das Selbstbestimmungsrecht des grönländischen Volkes gewahrt werden. Auch in der grönländischen Hauptstadt Nuuk ist die Stimmung zurückhaltend, als der dänische Rundfunk die Menschen zu dem von Trump verkündeten Abkommen befragt. Die USA sollten nicht für die Sicherheit Grönlands verantwortlich sein. Wir sind mit den Dänen aufgewachsen und werden an ihrer Seite bleiben. Solange sie uns in Ruhe lassen, sehe ich keine Probleme. Mehr als ein wenig Handel sollten wir nicht erlauben. Lebt wohl, USA. Den USA geht es doch nur ums Geld. Zu präsent sind Trumps Drohungen bei den Menschen. Er wolle Grönland kaufen

0: die er abzieht, die grönländische Befolkning.
1: Noch sind viele Fragen offen, was ein neues Abkommen für Grönland, Dänemark, die USA und die NATO bedeuten würde. Dänemarks Außenminister Lokke Rasmussen ist zumindest vorsichtig optimistisch. Die kommende Woche könne eine gute Woche werden, schrieb er in den sozialen Medien.
2: Mads Nicholson war das, unser Korrespondent in Stockholm, über eine angekündigte Einigung im Streit um Grönland. Gemeinsam angekündigt haben das Grönland selbst, die USA und auch Dänemark. Es sieht ja schon toll aus. Jedes Jahr wieder, wenn der Herbst um die Ecke kommt, dann wachsen auf den Feldern teilweise riesige Kürbisse in unterschiedlichen Formen und Farben. Da wird dann also bald wieder die Kürbissuppe auf dem Tisch stehen und rund um Halloween auch wieder fleißig geschnitzt. Verschiedene Grimassen rein in diese Kürbisse. Aber der Landwirtschaft hat der diesjährige Sommer mit großer Hitze und wenig Regen durchaus zu schaffen gemacht. Bei vielen Kulturen waren die Ernten eher unterdurchschnittlich. Wie hat sich das alles auf die Kürbisse ausgewirkt? Antwort jetzt von Margareta Holzreiter.
3: Hokkaido-Kürbisse in verschiedenen Farben und Größen. Daneben beige Butternuts, kleine gelbe Mikrowellenkürbisse und Patissons, die aussehen wie weiße UFOs. Bei der Menge und Vielfalt, die im Hofladen der Familie Eisenmann in Marbach-Rehlingshausen angeboten wird, kann man sich kaum vorstellen, dass ihre Kürbisse in diesem Jahr viel durchmachen mussten. Schon das Auspflanzen der Kürbissetzlinge lief bei Landwirt Jens Eisenmann in diesem Jahr nicht nach Plan.
4: Die Bedingungen im Mai waren so nass, dass man mit dem Traktor, mit der Maschine nicht mehr fahren konnte. Von daher musste man viel von Hand pflanzen.
3: Und das bei insgesamt 18 Hektar Kürbisacker. Auf den nassen Mai folgten einige heiße, trockene Wochen. Und dann kam Mitte Juli der Schock. Ein Unwetter mit Hagel zieht über die Kürbisfelder.
4: Alle Blätter waren abgeschlagen, die Pflanzen mussten erst wieder neue Blätter bilden. Dadurch haben die zwei Wochen keine Vegetation gemacht, konnten keine Früchte bilden, konnten keine abreifen lassen. Das war das Hauptproblem dann.
3: Bei einigen Kürbissorten war nach dem Hagel nichts mehr zu retten.
4: Wie ein Yellow Jacket beispielsweise, der hat einen Totalschaden. Da haben wir keinen Kürbis bis jetzt geerntet von den Pflanzen.
3: Bei manchen Kürbissen mit dunkler Schale hat der heiße Sommer außerdem Sonnenbrand hinterlassen. Diese Kürbisse kann Eisenmann nicht verkaufen. Trotzdem ernten seine überwiegend rumänischen Angestellten aktuell viele Kürbisse, die all diese Schwierigkeiten gut überstanden haben. Denn Kürbispflanzen allgemein sind ziemlich robust.
4: Also Kürbis ist eine sehr angepasste Pflanze und wenn es tagsüber sehr heiß wird, dann schlabbern die Blätter so ein bisschen runter. Dadurch haben die weniger Verdunstungsoberfläche.
3: Das heißt, Kürbispflanzen trocknen nicht so schnell aus. Jens Eisenmann hat 1999 mit dem Kürbisanbau begonnen. Seit 2 Jahren kann er seine Pflanzen über Tropfschläuche bewässern. Damit kann er sicherstellen, dass seine Kürbisse zur richtigen Zeit wachsen. Für sein Geschäftsmodell ist das wichtig, weil er einen großen Teil seiner Ernte an die Kürbisausstellung in Ludwigsburg verkauft. Dafür muss er mit der Ernte früh dran sein. Unbedingt notwendig für den Anbau von Kürbissen sei eine Bewässerung aber nicht.
4: Also es ist nicht so, dass du einen Totalausfall kriegst. Du kriegst vielleicht ein bisschen kleinere Früchte oder ein bisschen weniger Ertrag. Aber eine Kürbispflanze wird trotzdem nicht kaputt gehen. Die hat sich nicht umsonst auf der ganzen Welt verbreitet, eine Kürbispflanze. Sonst hätte sie das nicht geschafft in jedem Klima.
3: Und nicht umsonst gibt es kaum ein Gemüse, das sich so gut in Bio-Qualität anbauen lässt. Jeder dritte Kürbis hierzulande ist Bio. Noch ein Pluspunkt von Kürbissen, sie können ohne besondere Kühlung lange gelagert werden.
4: Den Hokkaido hält beispielsweise bis Weihnachten oder Januar unter normale Lagerbedingungen, weil den Butternut fast ein Jahr haltbar ist.
3: Deshalb gibt es zumindest in den Hofläden fast das ganze Jahr über Kürbisse aus regionalem Anbau und ohne lange Transportwege zu kaufen. Ein klimafreundliches Gemüse also, das außerdem dem Klima der Zukunft ziemlich gut gewachsen ist.
2: Weil es ziemlich robust ist, das haben wir gelernt von Margareta Holzreiter, unserer Reporterin, die sich mal auf einem Kürbishof im Landkreis Ludwigsburg umgeschaut hat, genauer gesagt in Marbach-Rielingshausen.
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2: Die Fußball-Bundesliga war gestern lange Zeit auf Tore-Rekordkurs. Das ging schon los am Freitagabend. Da hieß es im Spiel Bayern München gegen Union Berlin am Ende 7:0. Und gestern Nachmittag dann ging es gleich so weiter. Durchschnittlich fast 5 Tore pro Spiel bis zum Topspiel dann am Abend. Das da hieß VfB Stuttgart gegen Borussia Dortmund. Das vermasselte ein Stück weit diesen Toreschnitt, denn Dortmund gewann am Ende in Anführungszeichen nur mit 1:0 gegen Stuttgart. Doch die Dortmunder sind in der Liga aktuell das Maß der Dinge, sagt unser Sportreporter Jens-Jörg Rieck.
6: Der BVB ist nicht zu stoppen, holte sich nach dem 4. Sieg im 4. Spiel jetzt auch die Tabellenführung in der Bundesliga.
7: Ich glaube, dass wir ja schon auch glücklich sein können und ich weiß nicht, ob verdient oder unverdient, aber ich fand, es war schon verdient, weil wenn man ein Auswärtsspiel in Stuttgart spielt, ist das schon ein Ausrufezeichen.

0: Das Team von Niko Kovac, das im Mai 2023 vor einer gefühlten Ewigkeit zuletzt auf Platz 1 der Liga stand, bestätigte damit seinen aktuellen Lauf auch im ausverkauften Topspiel beim VfB. Nach einer chancenarmen ersten Hälfte, in der die Schwarz-Gelben mehr Ballbesitz hatten und dem ersten Treffer näher waren, stand es noch 0:0. Im zweiten Durchgang, in dem es zumindest ein bisschen mehr Spektakel gab, waren die Schwaben dann präsenter. Doch das Tor des Tages machte der BVB, traf in der 70. Minute durch Maximilian Bayer.
1: Immer wieder dasselbe, das Leben schreibt die schönsten Geschichten. Er wurde leider nicht nominiert, aber dafür hat er heute ein sehr, sehr wichtiges Tor für uns, für den BVB geschossen. Und er hat sich selbst belohnt für das, was er in den letzten Wochen und Monaten auch leistet für uns.
0: Nach der Vorlage des gerade eingewechselten Bellingham vergrößerte der Stürmer mit seinem ersten Saisontor die Sorgen der weiter im Tabellenkeller festhängenden Mannschaft von Sebastian Hoeneß.
2: Wir haben gute Ansätze, wir haben gute Spielphasen, aber jetzt letzte Woche waren es dann die langen Konter. Diese Woche sind es für mich die Entscheidungen im letzten Drittel, ja, wo dann die Dinge noch nicht zusammenkommen.
0: Für die Stuttgarter, die mit nur 3 Punkten weit hinter den eigenen Ansprüchen zurückliegen, geht es nach der langen Länderspielpause bei Aufsteiger Paderborn weiter. Der BVB, der an keinem der vergangenen 106 Spieltage ganz oben stand, empfängt dann als Tabellenführer Werder Bremen.
3: Borussia Dortmund also weiter stark in der Fußball-Bundesliga. Gestern Abend im Topspiel gab es da ein 1:0 gegen den VfB Stuttgart. Und damit kommen wir zu den torreicheren Spielen dieses vierten Bundesligaspieltags. Da gab es zum Beispiel Mainz 05. Das Team aus Mainz drehte das Duell bei Borussia Mönchengladbach und gewann am Ende dann mit 4:3. Auch das Spiel Eintracht Frankfurt gegen den SC Freiburg lieferte 4 Tore, wenn ich richtig gerechnet habe, endete am Ende 2:2 unentschieden. Darüber spreche ich mit Carsten Schellhorn hier bei mir im Studio aus unserer Sportredaktion. Carsten, dieses Unentschieden zwischen Frankfurt und Freiburg, für welches Team war es am Ende der glücklichere Punktgewinn?
4: Man muss schon sagen, Eintracht Frankfurt, der Druck des SC Freiburg da auf dem Platz, vor allem in der zweiten Halbzeit, der war schon immens. Also wenn ein Team den Sieg ein bisschen mehr verdient gehabt hätte, dann wären es wohl diese Breisgauer gewesen. Die Freiburger hatten von allem etwas mehr auf Lager, kann man sagen. Doppelt so viele Torschüsse. Insgesamt schon die besseren Torchancen, mehr Ballbesitz, mehr Flanken, also alles mehr. Aber die Eintracht, die hielt wirklich wacker dagegen und hat sich dann dieses 2:2 am Ende auch erarbeitet und erkämpft. Aber wir ziehen aus diesem Spiel auch noch eine andere Erkenntnis, nämlich, dass der neue Bundestrainer Jürgen Klopp einigen Spielern, die er nämlich nominiert hat während der Woche, wirklich Flügel verliehen hat. Drei der 4 Tore beim 2:2 wurden von deutschen Nationalspielern geschossen, die eben Klopp in seinem XXL-Kader hat. Bei der Eintracht waren das Johnny Burkhardt und dann ja so ein bisschen die Überraschung für alle im Sturm, Younes Ebnu-Talib, der auch bei der Nationalmannschaft ist und auch sein Tor gemacht hat. Und auf Freiburger Seite war das der überragende Dare Sherhand, der ein Tor schoss, eine Vorlage brachte, völlig entfesselt spielte und auch der wurde nominiert. Also das hat die alle sehr nominiert. Ja, das hat die alle sehr motiviert, so heißt das Wort, dass der Klopp gesagt hat, nee, den gucke ich mir mal an für die Nationalmannschaft und das hat in der Bundesliga dann gleich richtig gut hingehauen und hat Klopp recht gegeben.
3: Erst nominiert, dann motiviert, kann man vielleicht sagen. Und ob sich das dann bewahrheitet, sehen wir bei den anstehenden Länderspielen. Carsten, schauen wir noch mal ein bisschen genauer auf die Eintracht und die Leistung, die da jetzt am Wochenende zu sehen war. Was läuft denn schon so richtig gut für Eintracht Frankfurt und wo würdest du sagen, da muss man noch dran arbeiten?
4: Also das Offensivspiel, wie die Tore rausgespielt wurden, das sah richtig klasse aus, das sah nach Fußball aus. Also wieder Burkhardt, Ebnu-Talib, Dorn und Usun offensiv zusammengespielt haben. Dann hat mir die Eintracht kämpferisch gut gefallen. Das Sorgenkind bleibt, wie schon in der vergangenen Saison. Die Defensive, die Gegentore fielen einfach sehr einfach. Da hatten die Freiburger leichtes Spiel. Die Abstimmung in der Abwehr bei der Eintracht, die fehlte. Das Stellungsspiel, dann teilweise Baum, Kusugi und Koch hatten immer wieder große Probleme gegen diese schnellen Freiburger. Und auch im Mittelfeld wurde zu schnell der Ball verloren. Also diese Lücken dort in der Eintracht-Abwehr, die machten einem schon Sorgen. Aber das hatten wir auch schon in der vergangenen Saison und da weit schlimmer. Also man hat sich schon etwas gefestigt, aber wenn es eine Problematik gibt, dann gibt es die immer noch in der Frankfurter Abwehr. Aber wir haben ja jetzt 3 Wochen Pause, also Länderspielpause. Und da kann der neue Trainer Adi Hütter weiter das verfestigen, weil es sind viele neue Spieler, auch gerade in der Abwehr. Und das muss ich erstmal finden.
3: Die Bundesliga also vor einer regelrechten Herbstpause. 3 Wochen erstmal keine Bundesligaspiele. Aber heute, da stehen nochmal 3 Partien auf dem Zettel. Was ist da zu erwarten, Carsten?
4: Ja, 15:30 ein Spiel, was sich anhört wie ein Topspiel, nämlich Bayer Leverkusen gegen RB Leipzig. Wäre es auch gewesen, ein Topspiel der vergangenen Jahre. In diesem Fall ist es so ein Duell der Problembären. Beide Teams nicht so ganz gut gestartet, auch wenn Leipzig vom vergangenen Wochenende ein 5:0 gegen den Hamburger SV hinbekommen hat. Aber insgesamt beide hinter den Erwartungen zurück. Bin mal gespannt, wer da so ein bisschen den Kopf aus dem Salat steckt heute Nachmittag. Und dann spielen auch noch die 3 Bundesliga-Aufsteiger 17:30, das direkte Duell Schalke gegen Elversberg. Elversberg ja die Überraschungsmannschaft, vielleicht ja wieder mit dem nächsten Erfolg. Und der 3. Aufsteiger SC Paderborn hat es um 19.30 Uhr mit Hoffenheim zu tun. Hoffenheim auch nicht so gut gestartet, zuletzt aber der Sieg gegen Stuttgart, da wollen sie weitermachen.
3: Alles rund um diesen 4. Spieltag in der Fußball-Bundesliga von und mit unserem Kollegen Carsten Schellhorn. Vielen Dank. Und vor den Nachrichten wechseln wir nochmal die Sportart und schauen auf das Tennis-Davis-Cup-Spiel, das gerade in Halle in Westfalen stattfindet. Deutschlands Tennis schwebt ja gerade auf Wolke 7. Endlich mal wieder Siege bei den ganz großen Grand-Slam-Turnieren. Beschert hat uns die natürlich Alexander Zverev. Gerade erst hat er ja bei den US Open triumphiert und Zverev gönnt sich keine Pause. Es geht also im deutschen Davis-Cup-Team weiter. Der Gegner dort in Halle heißt aktuell Kroatien. Zverev hat auch schon gespielt, sein Duell erfolgreich absolviert und er wurde von den Fans in Halle auch frenetisch gefeiert.
5: Wir verneigen uns vor dir und heißen herzlich willkommen Alexander Zverev!
6: Alexander Zverev wurde in Halle von 8000 Tennisfans gefeiert, für seinen US Open-Sieg geehrt und sein Auftaktmatch beim Davis Cup hat er auch gewonnen. Aber nach dem ersten Tag war Zverev hin und her gerissen, denn es steht gegen Kroatien eben nur 1:1.
7: Na klar, wir sind hier als Mannschaft und wir wollen als Mannschaft weiterkommen. Und da würde ich jetzt sagen, es war kein guter Tag, aber es war auch kein schlechter Tag. Es war ein okay Tag.
6: Und dieser okay Tag, der ging eigentlich ganz gut los, denn Zverev brachte Deutschland in Führung. Er gewann in 2 Sätzen gegen den jungen Kroaten Matej Dodik. Danach war Daniel Altmaier dran, aber der unterlag in 2 Sätzen Dino Prismic. Hätte nicht sein müssen.
8: Das war so ein bisschen Spiel vergebener Chancen, was wehtut jetzt gerade in dem Moment und versuchen wir jetzt woanders die Punkte zu holen.
6: Im Doppel und in den beiden abschließenden Einzeln. Im Doppel stehen die Chancen 50-50, denn das deutsche Weltklasse-Duo Kevin Krawitz und Tim Pütz spielt gegen das kroatische Weltklasse-Doppel Mektic und Pavic. Aber Alexander Zverev ist optimistisch.
7: Ja, ich glaube, dass Krawitz und Pütz gerade in einer unfassbar starken Form sind. Ich glaube, wir haben volles Vertrauen in die Jungs. Und dann müssen wir halt eins von den Einzeln noch gewinnen.
6: Aber wenn Krawitz-Pütz das Doppel verlieren, muss Deutschland beide Einzel gewinnen. Dann ist erstmal wieder Zverev dran gegen Dino Prismic und zum Schluss im letzten Einzel Daniel Altmaier oder Jannik Hanfmann. Das ist noch offen. Fest steht nur, Deutschland braucht 3 Punkte zum Einzug ins Davis Cup Finalturnier.
3: Uli Schäfer war das mit seinem Bericht über das Davis Cup Wochenende, wo der Gegner Kroatien heißt. Und das findet statt in Halle.
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12: Um 10.31 Uhr mit Stefan Schiebelhut. Insgesamt 3,8 Millionen Menschen sind heute zu Wahlen von 2 Landesparlamenten aufgerufen. In Berlin könnte die CDU oder die Linke stärkste Kraft im Abgeordnetenhaus werden. Bei der Wahl des Landtags von Mecklenburg-Vorpommern wird ein Kopf-an-Kopf-Rennen zwischen SPD und AfD erwartet. ARD-Reporter Stefan Ludmann.
13: Die Sozialdemokraten unter Ministerpräsidentin Schwesig wollen weiter regieren. Sie verweisen auf Wirtschaftsinvestitionen und soziale Angebote wie die kostenfreie Kita. Die AfD dagegen sieht das Land im Niedergang, vor allem in der Bildung. Die in Teilen rechtsextreme Partei verspricht einen Neuanfang. Die Linke setzt auf das Thema bezahlbare Mieten und soziale Sicherheit. Die CDU rangiert nur noch knapp über der 5%-Hürde. Die Grünen müssen um den Einzug in den Landtag bangen.
12: Der Städte- und Gemeindebund fordert für die Kommunen doppelt so viel Geld wie bisher geplant aus dem Sondervermögen Infrastruktur. Hauptgeschäftsführer Berghegger sagte dem Kölner Stadtanzeiger, die zusätzlichen rund 65 Milliarden Euro würden in den Kommunen ihre größte Wirkung entfalten. Dann könnten Schulen und Straßen saniert, Krankenhäuser an die Klimafolgen angepasst und Infrastrukturen gegen Angriffe geschützt werden. Wegen der desolaten Finanzlage der Kommunen könnten diese Investitionen sonst nicht erfolgen. Letzter Tag der dreitägigen Parlamentswahl in Russland. Heute Abend um 20 Uhr unserer Zeit schließen die letzten Wahllokale. Erstmals wird auch in den besetzten Gebieten in der Ukraine abgestimmt. ARD-Korrespondent Stefan Lack.
14: Eine echte Opposition ist nicht zugelassen. Nach dem Ausschluss der Antikriegspartei Jabloko stehen ausschließlich kremltreue Parteien auf dem Stimmzettel, die den Krieg gegen die Ukraine unterstützen. Moskaus Bürgermeister Sergei Sobjanin warf der Ukraine vor, die Parlamentswahl stören zu wollen. Am Morgen schrieb er im Online-Dienst Telegram, die Ukraine habe in der Nacht einen beispiellosen Angriff mit mehr als 1600 Drohnen gestartet. Behörden meldeten 2 Tote sowie Schäden an einer Raffinerie in Moskau.
12: In der Karibik hat das US-Militär wieder ein Boot zerstört, das nach seinen Angaben zum Drogenschmuggel genutzt wurde. 4 Menschen wurden dabei getötet. Auf Anordnung von Präsident Trump kommt es seit rund einem Jahr immer wieder zu solchen Angriffen. Dabei wurden schon mehr als 200 Menschen getötet. Belege für den Drogenschmuggel mit diesen Booten wurden bisher nie vorgelegt. Der Generalinspekteur der Bundeswehr, Breuer, bekommt einen Spitzenposten bei der NATO. Die Vertreter der Mitgliedstaaten haben ihn einstimmig zum Vorsitzenden des Militärausschusses gewählt. Damit wird er der wichtigste militärische Berater des NATO-Generalsekretärs. Verteidigungsminister Pistorius sagte, Breuer werde den Zusammenhalt des Bündnisses stärken. Das waren die Nachrichten. Das Wetter. Heute gibt es in Baden-Württemberg noch länger Sonnenschein, in Hessen und Rheinland-Pfalz mehr Wolken und von Nordwesten her zieht gelegentlich Regen durch. Bei maximal 16 Grad im Westerwald, 24 Grad an der Bergstraße bis 28 Grad im Markgräfler Land. Morgen bleibt es meist trocken bei Sonne und Wolken, dabei etwas kühler, 15 bis 23 Grad. Die Zeit 10.34 Uhr.
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12: Vorsicht auf der A5 Darmstadt Richtung Frankfurt. Zwischen Zeppelinheim und Frankfurter Kreuz eine ungesicherte Unfallstelle auf dem rechten Fahrstreifen. Vorsicht auf der A661 Egelsbach Richtung Oberursel. Zwischen Bad Homburg und Oberursel sind Ziegen im Bereich der Fahrbahn. Die A6 Mannheim-Heilbronn ist zwischen Bad Rappenau und Heilbronn unter Eisesheim in beiden Richtungen bis 12 Uhr gesperrt. Dadurch ab Sinsheim-Steinfurt 3 Kilometer Stau. Örtliche Umleitungen sind eingerichtet. Die A44 Dortmund Richtung Kassel ist zwischen Marsberg und Diemelstadt bis morgen früh 5 Uhr gesperrt. Der Verkehr wird über die B7 und B252 umgeleitet. Die A49 Gießen Richtung Kassel ist zwischen Neustadt und Schwalmstadt wegen Bergungsarbeiten nach einem Unfall gesperrt, dadurch ab Stadtallendorf Nord 2 Kilometer Stau. Und die A60 Rüsselsheim-Mainz ist zwischen Mainz-Hechtsheim-Ost und Hechtsheim-West in beiden Richtungen wegen einer Sicherheitsübung im Tunnel Hechtsheim bis etwa 14 Uhr gesperrt. Örtliche Umleitungen sind eingerichtet.
11: 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Die Dusche läuft, eine Frau seift sich ein, hinter dem Duschvorhang eine Bewegung, ein Schatten kommt näher, hebt den Arm und reißt den Vorhang zur Seite. Na, erkannt? Sofort die Duschszene aus dem Film Psycho von Alfred Hitchcock im Kopfkino gehabt?
15: Dabei habe ich die Szene nur mit Worten beschrieben. Und die Musik war auch nicht von Filmkomponist Bernard Herrmann, sondern die ist von einem Alec Koff und ich habe sie lizenzfrei von Pixabay runtergeladen. Habe ich diese bekannte Filmszene jetzt zitiert oder geklaut? Oder ist es womöglich eine Hommage an den großen Horrorregisseur? Es geht in dieser Sendung auf jeden Fall um Zitate. Genauer gesagt um Zitate in den verschiedensten Kunstformen, also im Tanz, der Malerei, in der Musik oder Literatur. Es gibt wegen Zitaten sogar Gerichtsprozesse. Zum Beispiel der Prozess zwischen der deutschen Elektropop-Gruppe Kraftwerk und dem Frankfurter Rapper Moses Pelham. Da geht es um ein Musikzitat, genauer gesagt um eine Tonsequenz oder ein sogenanntes Sample. Gerade gab es dazu ein Urteil, aber ich lasse das mal meinen Kollegen Jan Tussing zusammenfassen. Der kann das kurz und knackig erzählen.
16: Der Bundesgerichtshof hat im fast 30 Jahre dauernden Streit zwischen der Band Kraftwerk und dem Musikproduzenten Moses Pelham dem Frankfurter teilweise Recht gegeben. Die Übernahme einer Tonsequenz, das sogenannte Sampling, ist seit 2021 rechtens. Das könnte für ähnliche Urheberstreitigkeiten wegweisend sein. Pelham hatte Mitte der 1990er Jahre eine 2-Sekunden-Rhythmussequenz aus dem Kraftwerkstück Metall auf Metall von 1977 gesampelt und sie leicht verlangsamt in einer Endlosschleife im Song Nur mir mit Rapperin Sabrina Setlur weiterverarbeitet. Kraftwerk-Mitbegründer Ralf Hütter fühlte sich bestohlen und zog vor Gericht. Das aktuelle Urteil gilt nur für die Zeit seit 2021, als EU-Recht in Deutschland umgesetzt wurde. Ob Kraftwerk für die Jahre zuvor einen Schadensersatz zusteht, muss das Bundesverfassungsgericht entscheiden.
15: Bei dem Pelham-Kraftwerk-Streit geht es um ein kleines Musikschnipsel, also quasi um ein musikalisches Zitat. Und ich habe mich gefragt, wie ist es bei anderen Kunstrichtungen? Gibt es da auch Zitate? Wie ist es zum Beispiel in der Malerei? Dazu habe ich Jakob Schwertfeger befragt, einmal weil er Kunsthistoriker ist, auch weil er schon seit Jahren Kunstcomedy macht, vor allem aber, weil ich einfach immer wieder gerne mit ihm spreche. Wir kennen uns schon lange, deshalb duzen wir uns auch. Und ich habe ihn gefragt, ob ihm spontan bekannte Zitate in der Kunst einfallen.
17: Ja, also zum Beispiel die Mona Lisa, kennen ja alle. Und die wird so oft in gewisser Weise gesampelt. Also es gab mal einen Künstler, Marcel Duchamp, der hat Anfang des 20. Jahrhunderts ihr ein Schnurrbart gemalt, also einer Reproduktion. Und damit das Bild ja quasi wieder aufgegriffen. Und dann hat er einige Jahre später die Mona Lisa einfach normal eine Reproduktion ausgestellt mit dem Titel Mona Lisa rasiert. Und das ist großartig, finde ich.
15: Zitat, das ist ja okay.
17: Ne? Also das ist, finde ich schon. Und sehr schön aufgegriffen hat auch die Künstlerin Sophie Matisse. Die ist tatsächlich verwandt mit dem bekannten Henri Matisse. Und die hat nur den Hintergrund der Mona Lisa, aber exakt mit dem wunderbaren Titel Die Mona Lisa in Klammern bin gleich wieder da.
15: Okay.
17: Fand ich super. Und es gibt sogar eine zeitgenössische Künstlerin, Orlan heißt die, wo wir beim Thema Samplen sind. Die hat nur einen Teil der Mona Lisa genommen, nämlich die Stirn, und sich ihre eigene Stirn zu der von Mona Lisa umoperieren lassen. Dass die genauso aussieht, ja. Und zwar, um so weibliche Schönheitsstereotypen am Ende zu hinterfragen. Also die Mona Lisa. Und es gibt sogar noch einen anderen Künstler, der hat die Mona Lisa von Fliegen nachmalen lassen. Und zwar hat er eine Box genommen, Fliegen reingepackt. Und eine Seite der Box war mit Papier und da war eine Reproduktion der Mona Lisa. Und dadurch, dass Licht von außen kam, war diese reproduzierte Mona Lisa warm. Dadurch haben die Fliegen sich dort aufgehalten und ihre Spuren, ihren Dreck hinterlassen. Und diese Dreckspuren, teilweise auch der Kot von den Fliegen und so, der sah am Ende dann aus wie die Mona Lisa.
15: Hm.
17: Es gibt noch andere Beispiele. Andy Warhol,
15: ja,
17: hat zum Beispiel die berühmte Venus von Botticelli, die in dieser quasi an Land gesurft kommt, in dieser Muschel. Die hat er aufgegriffen und hat aber nur das Gesicht genommen und dann in ganz knallige Farben, typisch Pop-Art, verpackt. Und genau das Gleiche hat er mit der bekannten Marilyn Monroe gemacht. Da hat er auch ein Foto von ihr genommen, aber nur eben den Ausschnitt vom Gesicht und in ganz knallige, poppige Farben überführt. Auch das ein schönes Beispiel, wie eigentlich alte Meister von der modernen Kunst gesampelt werden.
15: Und wie findest du das? Also diese Art von Sampling, gibt es darüber auch Diskussionen, ob das okay ist? Sind solche Zitate gewünscht in der Szene oder ist das eher was, dem fällt selber nichts ein? Wie wird das gesehen?
17: Ich finde das per se erstmal spannend. Ich finde es toll, wenn alte Meister nicht so in ihrer Zeit vor sich hingammeln, sondern irgendwie auch in die heutige Zeit überführt werden. Das ist in der Kunst juristisch natürlich dann weniger ein Problem, wenn Künstlerinnen und Künstler 70 Jahre tot sind. Dann darfst du mit dem Bild machen, was du willst. Das heißt, da ist das problemlos. Und es gibt ganz tolle, ich würde es mal Sampling oder quasi ein Wiederaufgreifen nennen, Banksy. Alle kennen diesen Street-Artist Banksy. Es gibt ein Bild von Géricault, das Floß der Medusa. Das nimmt Bezug auf ein ganz schlimmes Schiffsunglück, bei dem dann ein paar Menschen, ich glaube 12 Tage oder so, auf See waren. Und da gab es dann Kannibalismus auf dem Floß. Und also die haben alle gerade so überlebt, ganz schlimm. Und da gibt es ein wahnsinnig eindrückliches Gemälde im Louvre von. Und Banksy hat das aufgegriffen und genau dieses Floß der Medusa gemalt. Aber am Horizont ist nicht ein rettendes Schiff, sondern eine super Yacht mit einem Helikopter hinten drauf, die einfach völlig unbeirrt weiterfährt. Und der Titel war, wir sitzen nicht alle im selben Boot. Und es ist natürlich ein Kommentar auf Geflüchtete, auf Hyperreichtum, auf Ignoranz. Und da denke ich, ey, wie toll, dass du so ein starkes Bild, das Jahrhunderte alt ist, in unsere heutige Zeit überführst und damit immer noch relevant machst.
18: Ja, es gibt es natürlich auch gerade andersrum, dass man wirklich berühmtes Gemälde oder Auszüge daraus, ich sag jetzt mal, ein bisschen banalisiert, indem man es mir nämlich in die Werbung packt zum Beispiel. Also wir kennen zum Beispiel diese zwei kleinen Putten, die kleinen Engelchen von Raphael ist das, glaube ich. Die habe ich schon auf der Keksdose entdeckt. Oder gerade die Mona Lisa, die wird ja für alles vermarktet, was man sich vorstellen kann. EasyJet wirbt mit ihr. Oder die Automarke Audi hat mit ihr schon geworben. Haribo, Pizza Hut. Da würde ich als Künstler mich wahrscheinlich manchmal gegen wehren. Aber die, wie gesagt, wir hatten es ja davon, die meisten sind ja nicht mehr da, können sich nicht wehren. Gibt es da manchmal Bedenken, was geht und was nicht?
17: Ach, ich finde das ja eher oft lustig. Also ich finde, dass Kunstwerke oft sehr lustig in der Werbung aufgegriffen werden. Der Wanderer über dem Nebelmeer von Caspar David Friedrich ist ja so eine ganz ikonische Rückenfigur und auf dem Bild ist so eine dramatische Landschaft mit ganz viel Wolkenfetzen, die so umherwirbeln. Auf dem Bild ist es so windig, das wurde 2014 als Werbemotiv genutzt für einen Offshore-Windpark.
18: Nee.
17: Doch. Und dann sind da plötzlich so Windräder im Hintergrund. Und da denke ich mir, ey, ist doch cool, wenn das aufgegriffen wird. Und ich finde es ja toll, wenn Kunst nicht nur im Museum stattfindet, sondern darüber auch irgendwie in unseren Alltag kommt. Insofern habe ich persönlich gar kein Problem damit, sondern freue mich.
18: Jakob Schwertfeger findet also, Sampling gibt es auch in der Kunst und ist da auch wichtig. Es geht in dieser Sendung um Zitate in verschiedensten Kunstrichtungen, um Teile aus dem Werk eines Künstlers oder einer Künstlerin, die für ein neues Werk verwendet werden. In der Literatur wird auch zitiert, deshalb habe ich auch für diese Kunstform einen versierten Gesprächspartner gesucht und gefunden. Rainer Moritz ist Literaturkritiker, Autor und Verleger. Herr Moritz, ich erinnere mich an eine Literaturdebatte, 2010 war das, glaube ich, da ging es um den Debütroman von Helene Hegemann. Axolotl Roadkill heißt der. Und ihr wurde vorgeworfen, sie habe Textteile anderer Autoren einfach so in ihren Text eingebaut. Also ich weiß, dass man bei wissenschaftlichen oder auch journalistischen Texten Quellenangaben machen muss. Aber wie ist das in der Literatur?
19: Genau, an den Fall erinnere ich mich auch noch gut. Und dieser Fall hat vor allem nachgewirkt bis heute. Der hat die Verlage derart verunsichert, vor allem auch, wenn es um belletristische Werke geht. Sie haben es gesagt, in der Wissenschaft ist die Situation eine andere. Bei Frau Hegemann war das so, dass es gar keine Frage am Ende war. Sie hatte Texte kopiert anderer Autoren, hatte das nicht angegeben. Der Verlag hat dann auch sofort zurückgerudert, hat das geändert, hat das in Nachauflagen sozusagen richtig versucht einfließen zu lassen. Das war also ein ganz klarer Fall. Das, was man in der Wissenschaft, wir haben das ja bei Doktorarbeiten im Moment immer wieder, ein Plagiat. Frau Hegemann hat damals plagiert, sie hat sich versucht rauszureden, es gäbe ja gar kein Urheberrecht heute mehr, alles sei im Flusse sozusagen, alle Texte seien gemeingültig. Das gilt natürlich nicht in der Literatur, deswegen hat damals Utstein richtig reagiert, aber wie gesagt, der Fall hat bis heute nachgewirkt.
18: Heißt das, es gibt öfter solche Debatten?
19: Na, in dem harten Sinne nicht. Also dass in der Belletristik jetzt Autorinnen und Autoren vorgeworfen wird, sie haben wirklich kopiert in Zeiten des Internets, in Zeiten von Copy and Paste. Was hat man von Wikipedia übernommen? Solche Fragen werden immer wieder gestellt. Man kann bei Romanen nachweisen, dass einfach aus Wikipedia, wenn exotische Ortsbeschreibungen eingebaut werden sollen in einen Roman, da wird was übernommen. Das wird auch zu Recht kritisiert. Aber solche Plagiatsfälle wie damals bei Hegemann, die kommen zum Glück sehr selten vor.
18: Aber dann geht es auch darum, es müssen lebende Autoren sein. Also wenn die da 70 Jahre tot sind, dann gilt das auch nicht mehr.
19: Ja, es ist ja, da wissen Sie, in der Belletristik die Sache viel komplizierter als in einer Doktorarbeit oder in einer Habilitation. Da fließen Gedanken ein, da fließen Überlegungen ein. Ein Beispiel, wenn eine Romanfigur in einer bestimmten Stimmung ist, dann denkt sie an ein Gedicht von Ingeborg Bachmann oder denkt an eine Erzählung von Max Frisch zurück und lässt sie dann im Kopf kreisen.
18: Ja.
19: Das ist ja kein Fall von einem Zitatnachweis. Selbst da aber sind, und das beobachte ich seit Jahren, die Verlage sehr, sehr hellhörig geworden. Da herrscht eine Angst in den Verlagen, dass man ihnen etwas vorwerfen könnte. Das heißt, sie werden in Verlagen so Publikationen, in Romanen immer häufiger finden, dass wenn eine Romanfigur ein paar Zeilen aus einem Gedicht sich durch den Kopf gehen lässt, dass hinten im Buch das nachgewiesen wird. Das ist vorauseilender Gehorsam, das ist eigentlich Unsinn, weil Romanfiguren denken nun mal auch manchmal in Bildern vorangegangener Literatur.
18: Ja, klar.
19: Literatur baut immer auf alter Literatur auf. Insofern ist das gar nichts Neues in dem Sinne. Aber die Verlage sind, und da glaube ich wirklich, dass Frau Hegemann dafür verantwortlich ist, in Anführungszeichen, übervorsichtig geworden. Das heißt, sie machen selbst Gedankenspiele von Figuren, wo es um Werke anderer Autoren geht, versuchen sie nachzuweisen und ganz auf der sicheren Seite zu sein, was ich völlig unnötig finde.
18: Hat nicht Frau Hegemann oder der Verlag dann ganz komisch reagiert, indem sie alles, was irgendwie in dem Text drin war, mit Quellen versehen hat?
19: Genau.
18: Also so ein Daten-Overkill.
19: Genau, das hat eigentlich in der Belletristik nichts zu suchen. Natürlich muss man auch vorsichtig sein, wenn ein Romanautor jetzt aus einem anderen Roman eines Kollegen längere Passagen in Anführungszeichen abschreibt. Das ist natürlich auch ein Vorgang, der in Richtung Plagiat geht. Da nützt doch die Absicherung nichts unbedingt. Aber es ist völlig unsinnig, jeden Gedankensprung, der ein Gedicht eines anderen Autors zitiert, nochmals nachweisen zu müssen. Aber wie gesagt, die Furcht leitet da die Praxis bei den Verlagen.
18: Was gilt denn überhaupt als Zitat? Also kann schon ein einzelnes Wort ein Zitat sein?
19: In einem belletristischen Text eigentlich nicht. Wir müssen wirklich unterscheiden, ob wir mit einem Sachbuch zu tun haben. Doktorarbeiten sind ja auch Sachbücher in gewisser Weise. Da muss wissenschaftlich korrekt zitiert werden. Sie haben einen anderen Fall bei Anthologien, wo Sie Texte nicht kommentieren, wo Sie Gedichte aneinanderreihen. Ich mache jetzt eine Zusammenstellung der schönsten Herbstgedichte. Da muss natürlich der Verlag Recht einholen für alle diese Texte. Wenn ich kommentiere in einem Aufsatz über schöne Herbstgedichte, darf ich aber auch nicht vollständig zitieren. Da ist Vorsicht in der Tat am Platze. Man darf nicht ausführlich zitieren, man muss wenige Zeilen zitieren. Also auch da gibt es eine Regelung, dass ich nicht ständig auch ganze Gedichte zitieren kann. Da muss man aufpassen. Aber das ist ein völlig anderer Fall, als wenn ich sozusagen Gedanken habe, eine Romanfigur.
18: Aber ich spinne das jetzt mal weiter. Wenn ich jetzt, nehmen wir mal an, ich wäre Autorin, ich habe einen Roman geschrieben mit einer männlichen Figur, die immer mit blauem Frack, einer gelben Weste, gelben Hosen und womöglich noch Stulpenstiefeln rumrennt und sich dann irgendwann aus Liebeskummer erschießt. Wäre das auch ein Zitat?
19: Natürlich ist das eine Aneignung. Wissen Sie, Literatur, ich habe es gerade eben schon gesagt, besteht immer aus Aneignung älterer Literatur. Mhm. Wenn Sie sich die Werke von Thomas Mann und Bertolt Brecht anschauen, das waren beides Meister im Ausschlachten vorhandener Werke. Würde man Thomas Mann heute so behandeln, wie man zeitgenössische Autoren behandelt, hätte jeder Band von Thomas Mann 50 Seiten Nachklapp, wo sozusagen alles nachgewiesen wird. Nein, jeder Roman greift Motive auf, mal versteckt, mal offener. Also wenn da ein neuer Werther auftaucht, dann ist das natürlich, es sei denn, die Geschichte ist nun wirklich 1:1 abgekupfert. Mhm. Also ist jeder Handlungsstrang 1:1 abgekupfert. Dann haben wir was anderes. Wenn es nur Motiv aufgreifen geht, das haben wir in jedem vernünftigen Roman. Jeder Roman, der etwas auf sich hält, greift auf andere Literatur zurück, zitiert Figuren, staffiert Figuren aus. Da haben ja auch Rezensenten dann große Freude. Wissen Sie, wenn sie das entdecken in einem Roman, das ist für den Rezensenten immer ein großes Glück.
18: Manchmal ist es einfach auch als Hommage gedacht wahrscheinlich.
19: Ja, natürlich. Autoren sind anderen Autorinnen und Autoren verpflichtet. Und ich selber schreibe ja gelegentlich auch Romane und baue da immer kleine Tricks ein, kleine Zitate, die ich einer Romanfigur in den Kopf gebe. Es merkt manchmal kein Kritiker, aber ich freue mich dran.
18: Sie haben es gerade erwähnt, Sie haben selber geschrieben, Sachbücher und Romane. Mich würde es mal interessieren, wie wäre das für Sie selbst, wenn Sie einige Sätze oder eine ganze Figur in einem anderen Werk wiederentdecken? Also unabhängig von der Rechtslage jetzt, wären Sie da eher geschmeichelt oder sauer?
19: Also ich glaube, Autorinnen und Autoren freuen sich immer, wenn ihre Werke rezipiert werden. Es ist natürlich ein Unterschied, ob man merkt, da hat einer sich Stoff angeeignet. Da ist einem nichts eingefallen. Und deswegen hat er sich bei meinen Werken bedient. Das spürt man ja beim Lesen relativ schnell. Ja. Oder ob es sozusagen eine Auseinandersetzung ist. Wenn Heinz Strunk einen Roman schreibt, der Zauberberg 2 heißt, dann muss man nicht sehr viel raten, dass es auch um Zauberberg 1, also um Thomas Mann letztlich geht. Also manchmal ist das offen ausgewiesen, manchmal versteckt. Die Fälle, wo Autoren in der ernsthaften Literatur, wir haben was anderes, wenn wir im Unterhaltungsbereich sind, wo mit anderen Maßstäben manchmal gearbeitet wird, da ist es eher eine Freude für denjenigen, der sich wiederentdeckt. Und die toten Autoren können sich ja sowieso nicht wiederentdecken, da müssen die Nachlassverwalter tätig werden.
18: Rainer Moritz war das, Literaturkritiker, Autor und Verleger. Er findet Zitate in der Literatur wichtig und inspirierend. So, und jetzt werfe ich einfach mal einen Hörschnipsel hier rein. Warum, erkläre ich dann später.
20: Bertha!
21: Ja?
20: Das Ei ist hart.
21: Ich habe es gehört.
20: Wie lange hat das Ei denn gekocht?
21: Zu viel Eier sind gar nicht gesund.
18: Na, erkannt? Man hört schon, das ist ein Ausschnitt, ein kleiner Teil von etwas Größerem. Und wenn ich jetzt nicht sage, was ich hier gerade zitiere, dann verwende ich diesen Hörschnipsel illegal. Denn der Autor Viktor von Bülow, den wir alle als Loriot kennen, erlaubt Zitate aus seinen Werken nur, wenn er als Quelle genannt wird. Das habe ich jetzt gerade getan. Dann muss ich auch noch sagen, dass es ein Ausschnitt aus dem Sketch Das Frühstücksei ist. Und dann muss dieses Zitat auch noch meine Aussage belegen und nicht nur als Ausschmückung verwendet werden. Achso, jetzt muss ich noch eine Aussage machen. Okay. Manche Zitate darf man nur unter strengen Auflagen benutzen. Aussage Ende. Auch diese Musik ist ein Zitat, nämlich aus dem Ballett Der Nussknacker. Und damit sind wir ganz elegant bei der Kunstform Tanz gelandet. Denn auch beim Tanz gibt es Zitate. Mir ist zwar spontan nur eins eingefallen, der Moonwalk von Michael Jackson zum Beispiel. Den habe ich schon öfter in anderen Zusammenhängen gesehen, bei Rappern. Einmal hat ihn sogar ein Comedian in seinem Auftritt eingebaut. Aber weil ich mich selber beim Tanz nicht so gut auskenne, habe ich mit Julia Christensen gesprochen. Sie war selbst Profitänzerin, ist außerdem Neurowissenschaftlerin und betreut Studien, wo es zum Beispiel um den Zusammenhang von Tanz und Lernverhalten geht. Wir kennen uns schon länger, deshalb sind wir auch per Du. Julia, wie ist es beim Tanz? Dürfen da Bewegungszitate gemacht werden? Und wenn ja, wie?
22: Beim klassischen Ballett, wenn man jetzt als Haus heutzutage ein Balanchine-Ballett aufführen möchte, George Balanchine, neoklassischer Ballettmeister, Choreograf aus den 60er, 70er, 80er Jahren, sehr berühmt. Und dann geht man zum Balanchine Trust und kauft sich ein Stück ein. Zum Beispiel Jewels, wo es um die Rubies, die Emeralds und die Diamonds geht. Und diese Sequenzen des Tanzens, die sind lizenziert und man muss sie ganz genau so ausführen, wie es damals von Balanchine gedacht wurde. Und dann muss man sich sozusagen auch einen choreografischen Assistenten mit einkaufen für die Zeit und die Tänzer müssen ganz genau so tanzen, wie es von Balanchine gewollt wurde in diesen verschiedenen Tänzen. Und einfach so ein Stück aufführen von Balanchine, das geht zum Beispiel gar nicht. Das ist dann auch legal falsch.
18: Ist es dann ähnlich wie bei Texten, wo der Choreograf oder wer auch immer diese Moves erfunden hat, wenn der schon länger als 70 Jahre tot ist, dann darf man es verwenden. Ist dann ähnlich wie bei Texten auch?
22: Das wäre vielleicht ähnlich. Man muss es natürlich als solches benennen. Also wenn jetzt ein Tanzensemble ein Stück aufführen möchte, das Schwanensee ist, dann basiert man das auf diesen alten Choreografien, die es teilweise notiert gibt. Und dann wird der persönliche Stil des Choreografen eingebaut. Bei mehr Contemporary-Tanz, da gibt es auch schon zertifizierte Bewegungsabläufe. Also wenn ein Tänzer so nach vorne sich zusammenkrümmt, das ist eine Contraction, die sieht anders aus, wenn es ein Martha Graham ist oder ein Tilt ist, wie bei Cunningham oder gewisse Sequenzen von Limon. Die Armbewegungen sind ganz spezifisch und da kann man zertifiziert sein, um diese eben auch zu unterrichten und auch aufzuführen. Wenn da etwas sozusagen geklaut ist, das ist manchmal ein bisschen schwer nachzuempfinden, aber man würde dann sagen, das ist Graham nachempfunden, weil Experten das einfach sehen. Das ist wie ein Dialekt. Also man sieht vielleicht als Laie nur eine Armbewegung, aber ein Experte wird sofort sein, du bist aber hier Cunningham inspiriert. Das ist dann verpönt. Und da können wir dann auch zum Street Dance gucken. Da habe ich vieles auch lernen können, wie es da ist mit den Bewegungen, weil da ist ja alles Improv oft. Da sind ja diese Battles, wo sich die zwei Tänzer zusammenfinden mit ihren Folgenschaften um sie herum und dann diese Tanzbattles liefern. Und wenn man da eine Sequenz plötzlich sieht, die von einem anderen Tänzer stammt, dann gibt es das sogenannte Biting. Also der Battle-Partner wird durch Gesicht und Gestik ausdrücken, dass du gerade klaust. Das ist Biting. Und da wird also eher mit den Publikumsreaktionen gespielt. Also das wird also eher mit Ablehnung dann gestraft und eher nicht so hohe Punkte geben. Also das ist richtig verpönt.
0: Wie war das denn in deiner Zeit als Profitänzerin? Hast du womöglich sogar gezielt bestimmte Bewegungsabfolgen lernen müssen, die irgendwie irgendwelchen Größen zugeordnet wurden? Also so Signature Moves, ja. Steppelemente wie bei Fred Astaire oder Beinwürfe wie beim Concord oder Ausdruckstanz à la Pina Bausch. Gab's da was?
22: Ja, also Pina Bausch habe ich tatsächlich nie studiert, aber ich habe Limon, Horton und Graham lernen müssen. Das sind Bewegungsrepertoires des Contemporary Dance zugeordnet. Und da geht es eben ganz besonders um Armbewegungen, um Art und Weise, den Körper zu krümmen und zu extenden. Bestimmte Arten und Weisen, wenn man das Bein zur Seite hebt und sich dann ein bisschen in die Seite bewegt. Selbst wenn ich das jetzt gerade sage, bewege ich mich auf eine bestimmte Art und Weise.
0: Das Interview.
22: Mein Körper hat das genau immer noch, hat das so embodied in sich, wie man sich da zu bewegen hat, wenn man die Sprache von Martha Graham, die Sprache von Limon spricht.
0: Okay, aber das ist dann eine Frage von Können, ne? Also dass man das gekonnt ausführt, also auf einem bestimmten Level. Aber man muss nicht das Tanzzitat oder die Bewegung genau immer in dem gleichen Kontext machen, das muss man nicht.
22: Das ist eine total spannende Frage, denn Martha Graham hat selber auch immer gesagt, ein Tänzer ist nicht toll, weil er so gut Bewegungen ausführen kann. Ein Tänzer ist wunderbar, weil er seine Seele in die Bewegung heraustanzt. Also es ist der Ausdruck, der wichtig ist. Wir lernen in der Schule, in der Tanzschule, Bewegungsrepertoire. Wir lernen die Sprache, wir lernen die Worte, also rechts, hoch, links, runter und so weiter, ja. Das ist so, wie ein Schauspieler lernt, die Worte von Faust zu sprechen. Aber wenn er das jetzt mechanisch einfach ausführt, dann ist das einfach nur die Worte. Aber den Satz zu sprechen, dass es den richtigen Ausdruck hat, das ist die Kunst. Und das ist beim Tanzen genauso. Das ist nachher die Kunst des Tanzes, das rauszubringen. Aber die choreografischen Elemente, die Bewegungen, die gehören einem Choreografen. Und Experten werden das intuitiv wissen oder technisch wissen, ob das jetzt geklaut ist. Und dann mögen sie vielleicht sagen, okay, das war jetzt technisch Graham, aber du hast da deinen ganz persönlichen Ausdruck reingebracht. Du hast mich berührt mit deinem Ausdruck.
0: Also Zitate ja, aber mit eigener Note.
22: Ja, und immer unsere Ostads, unsere Master auch benennen, weil sie haben uns dahin gebracht, wo wir sind.
0: Wir hatten es heute von Zitaten im Tanz, in der Malerei, in der Literatur, sogar in der komischen Kunst. Und ja, man muss schon aufpassen, in welchem Kontext man zitiert. Aber insgesamt kann man auch sagen, dass Zitate, Anspielungen und Varianten eigentlich alle Kunstformen bereichern. Manchmal werden sie lustig oder ein bisschen interessanter. Und das war H-Info Kultur. Heute zum Thema Motive, Moves und Music Samples. Wie viel Zitat darf sein? Mein Name ist Yvonne Koch.
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1: 11 Uhr. Wahlen in Mecklenburg-Vorpommern und Berlin. Juden feiern Versöhnungstag Yom Kippur. Viele Müllsammelaktionen heute in Hessen. Das Wetter, viele Wolken und gebietsweise Regen bei 16 bis 24 Grad. Mein Name ist Stefan Schiebelhut. In Berlin und Mecklenburg-Vorpommern haben die Wahlen zu den jeweiligen Landesparlamenten begonnen. Insgesamt 3,8 Millionen Bürgerinnen und Bürger sind zur Stimmabgabe aufgerufen. Aus der Nachrichtenredaktion Kerstin Speth.
2: In Berlin liegen laut Umfragen Die Linke und die CDU Kopf an Kopf. Dahinter folgt die AfD. Auch SPD und Grüne können mit dem Wiedereinzug ins Abgeordnetenhaus rechnen. In Mecklenburg-Vorpommern sehen letzte Umfragen die regierende SPD und die AfD nahezu gleich auf. Die Linke muss mit Verlusten rechnen, dürfte aber wieder in den Schweriner Landtag einziehen. Die Grünen könnten an der 5%-Hürde scheitern. Die CDU wird wohl knapp darüber liegen.
1: Letzter Tag der dreitägigen Parlamentswahl in Russland. Heute Abend um 20 Uhr unserer Zeit schließen die letzten Wahllokale. Erstmals wird auch in den besetzten Gebieten in der Ukraine abgestimmt. ARD-Korrespondent Stefan Lack.
3: Eine echte Opposition ist nicht zugelassen. Nach dem Ausschluss der Antikriegspartei Jabloko stehen ausschließlich kremltreue Parteien auf dem Stimmzettel, die den Krieg gegen die Ukraine unterstützen. Moskaus Bürgermeister Sergei Sobjanin warf der Ukraine vor, die Parlamentswahl stören zu wollen. Am Morgen schrieb er im Online-Dienst Telegram, die Ukraine habe in der Nacht einen beispiellosen Angriff mit mehr als 1600 Drohnen gestartet. Behörden meldeten 2 Tote sowie Schäden an einer Raffinerie in Moskau.
1: Am geplanten neuen Tankrabatt gibt es weiter Kritik. Die Wirtschaftsweise Grimm wirft der schwarz-roten Koalition im Kölner Stadtanzeiger opportunistische Politik vor. Aus der Nachrichtenredaktion Patricia Wern.
4: Es sei zynisch, auf Kosten der jungen Generation das Fahren von Autos mit Verbrennungsmotor zu bezuschussen, sagte Grimm. Weil sich die Politik auf die kurze Frist konzentriere, habe sie keine Kraft für die wirklich wichtigen strukturellen Reformen. Das dürfte auf lange Sicht mehr Wohlstandsverlust bedeuten als vorübergehend höhere Spritpreise. Mit der Neuauflage des angekündigten Tankrabatts ab Oktober und einem Spritpreisdeckel ab dem kommenden Jahr will die schwarz-rote Koalition die Bürgerinnen und Bürger entlasten.
1: Jüdinnen und Juden in aller Welt begehen ab heute Abend ihren höchsten Feiertag Yom Kippur. Der Versöhnungstag dauert bis morgen Abend und ist geprägt von Fasten, Enthaltsamkeit und Einkehr. In den Synagogen werden besondere Gebete gefeiert. Heute wird in ganz Deutschland Müll gesammelt. Anlass ist der World Cleanup Day. Allein in Hessen gibt es 85 Aktionen. HR-Reporterin Andrea Bonhagen. Kleinen Moment. Der Beitrag liegt mir im Moment nicht. Doch, hier ist er.
5: Dänburg, Korbach und Taunusstein sind dabei, genauso wie der Verein FC Germania aus Okriftel, der Tauchclub Dreieich in Langen und Schülerinnen und Schüler von der Anna-Schmidt-Schule im Frankfurter Stadtteil Niedererlenbach. Auch in Wiesbaden-Biebrich wird im zentralen Park Müll gesammelt. Dort gibt es bereits ein Müllmuseum mit zahlreichen Metalltuben, Plastikflaschen und Schuhen aus dem Rhein. Beim Welttag des Müllsammelns machen 190 Länder mit. Die Menschen sammeln auch an Straßen, in Wäldern und an Meeresküsten.
1: Das waren die Nachrichten. Das Wetter. Heute gibt es in Hessen mehr Wolken als Sonne. Dabei zieht von Nord nach Süd gelegentlich Regen durch. Am Nachmittag lockert es von Norden her wieder häufiger auf, bei maximal 16 bis 24 Grad. In der Nacht kühlt es dann ab auf 10 bis 5 Grad. Es ist 11.04 Uhr.
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1: Die A5 Kassel Richtung Frankfurt ist zwischen Alsfeld Ost und Alsfeld West nach einem Unfall gesperrt, dadurch 2 Kilometer Stau. Die Umleitung ab Alsfeld Ost über die U16 und U18. Die A6 Mannheim-Heilbronn ist zwischen Bad Rappenau und Heilbronn-Untereisesheim in beiden Richtungen wegen Arbeiten an einer Hochspannungsleitung bis 12 Uhr gesperrt. Dadurch ab Sinsheim-Steinsfurt 3 Kilometer Stau. Örtliche Umleitungen sind eingerichtet. Die A44 Dortmund Richtung Kassel ist zwischen Marsberg und Diemelstadt wegen Bauarbeiten bis morgen früh 5 Uhr gesperrt. Der Verkehr wird über die B7 und B252 umgeleitet. Die A49 Gießen Richtung Kassel ist zwischen Neustadt, Hessen und Schwalmstadt wegen Bergungsarbeiten nach einem Unfall gesperrt. Dadurch ab Stadt Allendorf Nord 2 Kilometer Stau. Die A60 Rüsselsheim-Mainz ist zwischen Mainz-Hechtsheim-Ost und Hechtsheim-West in beiden Richtungen wegen einer Sicherheitsübung im Tunnel Hechtsheim bis etwa 14 Uhr gesperrt. Hier sind örtliche Umleitungen ausgeschildert. Und ein Hinweis für Kassel: wegen des Kassel-Marathons ist in der Innenstadt bis 16 Uhr mit Sperrungen und Verkehrsbeeinträchtigungen zu rechnen.
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6: Mit Klaus Hofmeister, ich wünsche Ihnen einen schönen Sonntag. Heute ist der 20. September, der Weltkindertag. Und Kindheit reimt sich in unserer Erinnerung ja meistens auf unbeschwert. Aber wie unbeschwert können Kinder heute aufwachsen? Werden sie nicht viel zu früh mit den allgegenwärtigen digitalen Medien aus dem Paradies ihrer Kindheit vertrieben? Können und sollten wir unsere Kinder und Enkel schützen vor der allzu frühen Begegnung mit der bösen digitalen Welt? Und ist unser nostalgisches Zurückdenken an die eigene schöne Kindheit nicht auch ein Stück Heimweh nach gestern? Bei näherem Hinsehen war damals vieles auch nicht unbeschwert. Das innere Kind, das wir alle aus der Kindheit noch in uns tragen, das hat auch seine Schatten. Am Weltkindertag gehen wir heute in Himmel und Erde mal den Kindheiten nach, damals und heute. Zuvor aber schauen wir zurück, denn am vergangenen Freitag vor genau 10 Jahren wurde Georg Betzing als Bischof von Limburg eingesetzt. Er hat im vergangenen Jahrzehnt nicht nur die Kirche in Limburg geprägt, sondern als Vorsitzender der Deutschen Katholischen Bischofskonferenz auch wichtige Impulse gesetzt über das Bistum hinaus. Wie er selbst auf seine Zeit in Limburg zurückblickt, das hat Benjamin Müller bei der Pressekonferenz aus diesem Anlass von Bischof Betzing erfahren.
7: Als Georg Betzing vor 10 Jahren aus dem Bistum Trier nach Limburg kommt, hat er zunächst eine große Aufgabe, sagt er.
8: Vertrauen schenken, um Vertrauen werben in Begegnungen. Das ist mein entscheidender Punkt.
7: Sein Vorgänger Bischof Thebats van Elst hatte zuvor für einen handfesten Skandal gesorgt. Er hatte den Neubau des Bischofhauses in Limburg vorangetrieben und durch unverhältnismäßig hohe Baukosten und Intransparenz für bundesweite Kritik gesorgt. Institutionell war die Krise bei Betzings Amtsantritt zwar schon weitgehend aufgearbeitet, aber das Vertrauen musste wieder neu aufgebaut werden.
8: Man kann Vertrauen, das verloren ist, nicht zurückgewinnen. Man kann es nur nach vorne hin in gemeinsamen Erfahrungen neu aufbauen.
7: Doch diese große Herausforderung bleibt nicht die einzige. 2018 erscheint eine Studie zum Missbrauch in der katholischen Kirche.
8: Das hat hier viele Menschen im Haupt- und Ehrenamt zutiefst erschüttert. Und es war klar, hier müssen wir etwas Grundlegendes tun. Und so ist das Projekt Betroffene hören Missbrauch verhindern entstanden.
7: Mit diesem Projekt will das Bistum mit Hilfe von außen seine eigene Vergangenheit aufarbeiten und entwickelt 60 Maßnahmen, die den institutionellen Missbrauch in Zukunft verhindern sollen. Darunter zum Beispiel das sogenannte Vier-Augen-Prinzip in Machtpositionen. Ein weiterer Schwerpunkt von Betzings Zeit im Bistum Limburg ist der synodale Weg, also der Reformprozess der katholischen Kirche in Deutschland.
8: Also, ich bin ein Fan von Synodalität.
7: Von seinen 10 Jahren im Bistum ist Betzing 6 Jahre Vorsitzender der Deutschen Bischofskonferenz. Hier versucht er, die Neuausrichtung der katholischen Kirche voranzutreiben und geht mit dem Bistum Limburg immer wieder voran.
8: Der Schritt hier in Limburg war nicht sehr groß, um den Handlungstext gemeinsam beraten und entscheiden, 1:1 hier umzusetzen. In anderen Bistümern haben sich die Menschen auf den Weg gemacht mit ihren Bischöfen und folgen dem nach. Und ich glaube, das verändert die Kultur des Miteinanders in unseren Bistümern. Das war eines der wesentlichen Anliegen des synodalen Weges.
7: Betzing hält es für wichtig, in Zukunft mit einer Stimme zu sprechen, um mehr Bedeutung in der Gesellschaft zu gewinnen. Besonders in Zeiten, wo die Kirchenmitglieder im Bistum Limburg immer weniger werden.
8: Weit mehr als 100.000 Menschen haben wir in diesen 10 Jahren durch den anhaltend hohen Kirchenaustritt von Personen verloren.
7: Dadurch fehlt im Bistum natürlich auch Geld. In Zukunft muss jährlich rund ein Drittel des Haushaltes eingespart werden. Das entspricht etwas mehr als 100 Millionen Euro im Jahr. Kirchen- und Gemeindehäuser werden wegfallen und es muss auch inhaltlich priorisiert werden, was kann und will Kirche noch leisten und was nicht.
8: Dazu haben wir uns auf den Weg gemacht in den letzten 2 Jahren und sehr bewusst zuerst ein Leitbild für unser Bistum formuliert. Wer wollen wir sein? Vielfalt leben, gemeinsam glauben, Welt gestalten. Das sind so Prioritäten, mit denen wir auch in unserem Zielbild und Zukunftsbild unterwegs sind.
7: Betzing will keine Kirche im Rückzug sein, sagt er. Man dürfe nicht ängstlich sein und fragen, was wird aus der Kirche, sondern man müsse fragen, was können wir machen, damit es den Menschen nützt. Und so schaut der Bischof trotz aller Probleme positiv auf die nächsten Jahre im Bistum Limburg.
6: 10 Jahre Bischof von Limburg. Georg Betzing zieht Bilanz und schaute auch ein bisschen voraus. Benjamin Müller hat es für uns aufgezeichnet. Ein Friedhof ist ein Ort der Erinnerung und der Trauer, aber er ist auch Lebensraum. Der Frankfurter Hauptfriedhof zum Beispiel stellt eine der größten Grünflächen seiner Stadt dar. Auf einer Fläche fast so groß wie 100 Fußballfelder gibt es neben Gräbern auch alte Bäume, Wildblumen und viele Tiere. Sie fühlen sich immer heimischer. Denn weil durch immer weniger Erdbestattungen neue Freiräume auf dem Friedhof entstanden sind, gibt es nun zum Beispiel auch einen Bienengarten und seit dieser Woche sogar einen Naturerlebnispfad. Das Besondere daran, er ist interaktiv und auch für Menschen mit Beeinträchtigungen bestens geeignet. Zum heutigen Tag des Friedhofs 2026 berichtet Stefan Hübner darüber.
9: Nicht so stark ziehen, bitte. Ich brauche erstmal Platz, um es überhaupt antackern zu können.
10: Zack. Noch tackern Iris Rosebrock und Silke Frank das Einweihungsband fest. Gleich wird es zerschnitten. Bei der Eröffnung des neuen Naturerlebnispfades auf dem Frankfurter Hauptfriedhof. 4 Jahre haben die Gründerinnen des Vereins Wildnisbotin e.V. dafür gearbeitet. Jetzt informiert der Pfad über Totholz, Amphibien und Wildwiesen, Fledermäuse und Vögel.
11: Lausche, welchen der 10 Vögel im linken gelben Feld erkennst du? Hebe die richtige Klappe hoch.
12: Jetzt kommt ein Ton.
10: Vogelstimmen wie die des Kolkraben kann man akustisch erraten. Beschriftungen gibt es auch in Brailleschrift. Jede Station ist per Rollstuhl erreichbar. Der Pfad ist barrierearm und der wohl erste interaktive, inklusive Naturerlebnispfad auf einem deutschen Friedhof. Und offenbar können sich auch viele Frankfurter vorstellen, dass Friedhöfe künftig mehr sein dürfen als Orte der Trauer. Das zeigt eine repräsentative Umfrage der Stadt zum Wert des Grüns, sagt Umweltdezernentin Tina Zapf-Rodriguez.
13: Da waren 40% der Menschen dafür offen, dass ein Friedhof auch in Zukunft andere Nutzungen haben kann, eben mehr für einen Freizeitwert auch da ist. Und das zeigt für uns natürlich auch, dass sowas wie Naturerlebnispfad einen Mehrwert für Menschen haben kann. Und ein Friedhof neben einem Ort des Gedenkens auch ein Ort des Artenschutzes, des Biotopschutzes, aber eben auch der Bildung sein kann.
10: Fast 70 Hektar umfasst der Hauptfriedhof. Viel Platz für Bäume, Wiesen, Insekten, Amphibien oder Vögel mitten in der Stadt. Um für diese Vielfalt zu sensibilisieren, hat die KfW-Stiftung den Pfad gefördert, sagt ihr Vorstand Michael Helbig.
14: Biodiversität, Naturschutz, das ist ein ganz, ganz wesentliches Thema. Und das kann man an verschiedenen Stellen auf der Welt machen. Aber wir sind eine Frankfurter Stiftung und wir haben gesagt, es ist, glaube ich, wichtig, ein Projekt zu finden, was wir auch in Frankfurt machen können.
10: Und möglichst viele Menschen sollen etwas davon haben, auch Ältere und Beeinträchtigte. Der Hauptfriedhof sei dafür perfekt, findet Sören Schmidt, Beauftragter für die Belange von Menschen mit Behinderung in Frankfurt.
15: Hier sind ältere Menschen. Hier sind Menschen, die gewisse Einschränkungen vielleicht haben, weil sie nicht mehr so gut können wegen des Alters oder auch eine Behinderung haben. Die sind hier. Wir gehen zu den Menschen raus und machen denen eine Oase mitten rein, wo sie so ein bisschen auch abschalten können, ein bisschen was erleben können.
10: Die beste Voraussetzung also auch, um Neues zu lernen. Und dass der neue Pfad nicht nur denen gefällt, die ihn geplant haben, zeigt sich schon bei der Eröffnung. Eine Besucherin lobt besonders die Tiermodelle.
16: Also ich finde es total professionell gemacht. Es ist total schön, dass das für sehr eingeschränkte Menschen auch erlebbar ist, dann auch diese Tiere als Formen anfassen zu können, nicht nur mit Texten, sondern auch das Tier selber irgendwie anfassen zu können.
6: Zum Tag des Friedhofs. Der neue Naturerlebnispfad ist auf dem Frankfurter Hauptfriedhof zu erleben. Heute ist nicht nur Tag des Friedhofs, sondern am 20. September ist auch immer der Weltkindertag. In den 50er Jahren des vergangenen Jahrhunderts hat die UN diesen Tag angeregt und er wird heute weltweit gefeiert, um auf die Rechte, die Nöte und Bedürfnisse von Kindern hinzuweisen. Kindheit ist heutzutage keine Zeit ohne Probleme, aber das war sie wahrscheinlich nie. Zugleich ist das Kindsein, das Kindlichsein, die Kindheit für uns alle auch ein Sehnsuchtswort. Das fand Mira Karnop, als sie mal nachfragte, welche Assoziationen stellen sich beim Stichwort Kindsein bei Ihnen ein?
12: Kindsein bedeutet die Welt entdecken, Sachen ausprobieren, Fantasien auszuleben.
17: Ich finde, es ist auch wichtig, dass man trotzdem in gewissen Situationen auch mal albern sein muss und darf. Als erwachsener Mensch hat man ja auch das innere Kind, nur weil man halt groß geworden ist. Und das darf man halt nicht unterdrücken.
18: Kindheit ist für mich das Gefühl, wenn mein Vater Geschichten erzählt hat.
19: Was mir als erstes einfällt, einfach mal rumlaufen, einfach mal anfangen zu rennen und daran Spaß zu haben. Da denke ich immer mal wieder drüber nach, dass ich schade finde, dass ich das nicht mehr habe.
20: Ich glaube, dass man einfach noch super in der Gegenwart ist und dass man sich auf so viel freut, was noch kommt und dass so viel noch so unbekannt ist, aber dass man halt einfach super Lust hat, das so weiter zu erforschen.
21: Alles mit einer gewissen Leichtigkeit und Verspieltheit zu betrachten, finde ich.
22: Kind zu sein bedeutet, viel draußen zu sein, in der Natur, viel was mit Freunden zu machen. Man ist als Erwachsener eher angespannt und ich finde, das ist auch wichtig, mal Kind zu sein, einfach mal loslassen zu können und ja, das innere Kind nochmal so aufzuleben.
6: Die Sehnsucht nach Unbeschwertheit, Kind sein gestern und heute. Zum Weltkindertag gehen wir dem heute mal nach. In vielen Städten und Gemeinden gibt es zum Weltkindertag ja Familienfeste und Aktionen. Und in diesem Jahr hat der deutsche Ableger des Kinderhilfswerks UNICEF

0: Und andere Kinder und Jugendliche erwähnen, dass sie sich doch große Sorgen um den Klimawandel machen. Oder sie sprechen auch von Gewalt und Mobbing, die sie erleben in ihrem täglichen Umfeld. Und das alles sind natürlich Erlebnisse, die sich auch dann auf eine psychische Belastung auswirken können.
1: Bei der letzten internationalen Erhebung zur Kinderfreundlichkeit von Staaten, da hat die Bundesrepublik ja relativ schlecht abgeschnitten. Gibt es eigentlich in den Äußerungen der Kinder und Jugendlichen wiederkehrende konkrete Wünsche, die in diesem Stimmungsbild diesbezüglich geäußert wurden?
0: Ja, in der Tat gibt es da starke Wünsche, die die Kinder und Jugendlichen haben. Was vor allen Dingen sehr, sehr oft auftaucht, ist der Wunsch, gehört zu werden und mitzusprechen. Und natürlich auch Unterstützung von den Erwachsenen zu haben. Also ich kann mal ein Beispiel gerne vorlesen. Ein Jugendlicher hat geschrieben, ich brauche Menschen, die mich unterstützen und ernst nehmen. In der Schule wünsche ich mir, dass alle Kinder fair behandelt werden und keine Angst haben müssen. Da spiegeln sich natürlich die täglichen Probleme von den Kindern und Jugendlichen wieder. Andere haben ausdrücklich gesagt, sie wünschen sich mehr Beteiligung, also mehr Mitsprache, keine Diskriminierung, Fairness und vor allen Dingen auch faire Bildungschancen. Das haben wir jetzt ja auch gerade wieder bei der PISA-Studie gesehen, dass es da noch große Defizite gibt in Deutschland. Und das ist den Jugendlichen natürlich auch sehr bewusst.
1: Das Motto des diesjährigen Weltkindertages lautet starke Kinder, starke Zukunft. Sie haben eben schon gesagt, dass das im Grunde auch so ein bisschen der Fokus Ihres Stimmungsbildes sein sollte. Wo fühlen sich die Kinder denn derzeit überhaupt stark?
0: Das Schöne ist, die Kinder haben ein gutes Bewusstsein dafür, was auch ihre eigenen Stärken sind. Halt nicht nur auf die Defizite zu gucken, sondern auch zu gucken, was läuft denn gut und was kannst du schon gut. Sie sagen, dass sie zum Beispiel bei bestimmten Hobbys sehr gut sind, dass sie gut in Mathe sind, aber auch, dass sie hilfsbereit sind, gut teilen können. Stark fühlen sie sich, wenn sie Freunde, Familie um sich haben und andere Menschen, die sie unterstützen. Das sind so ihre Kraftfelder.
1: Deutschland kinderfreundlicher machen, das ist ja die Forderung, die Sie auch an die Politik formulieren als UNICEF. Da geht es dann um gezielte Investitionen in sozial benachteiligte Kinder, um eine wirksamere Bekämpfung von Kinderarmut und auch die Verankerung von Kinderrechten überhaupt im Grundgesetz. Aber wie ist das jetzt mit uns? Ich gehe jetzt mal auf die Ebene der normalen Menschen in einer Zivilgesellschaft. Wie können wir denn Deutschland kinderfreundlicher machen?
0: Das ist eine sehr, sehr schöne Frage zum Weltkindertag, weil Kinderfreundlichkeit natürlich bei jedem von uns anfängt. Da haben Sie total recht. Es gibt eine schöne Aktion der ARD, Hashtag unsere Kinder. Da kann man auch online selber eintragen, wo Deutschland schon kinderfreundlich ist zum Beispiel oder wo da noch Defizite sind. Und was ich immer ganz wichtig finde und was die Kinder selbst immer wichtig finden, das zeigt ja das Stimmungsbild, das ist dieses auf Augenhöhe gehört werden. Also einfach Interesse, Neugier mitbringen, die bringen die Kinder mit. Und wenn sie die von uns Erwachsenen auch spüren, das ist der beste Weg für mehr Kinderfreundlichkeit.
1: Starke Kinder, starke Zukunft. Das war Ninia Charbonneau, Pressesprecherin von UNICEF Deutschland zum heutigen Weltkindertag. Danke für das Gespräch.
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1: Also die Krisen und Sorgen der Welt, die schlagen sich auch schon bei den Kindern nieder. Und natürlich ist es der Impuls von Eltern, den Kindern trotzdem eine schöne, behütete Kindheit möglichst weit ab der Probleme der Welt zu schenken. Aber dieses Ideal ist eben auch nicht leicht umzusetzen. Kinder hören ja, dass Krieg ist, dass die Natur in Gefahr ist, dass KI uns vielleicht bedroht. Darüber kann ich mit der Psychologin und systemischen Psychotherapeutin Svenja Lütke aus Kiel sprechen. Frau Lütke, ist es überhaupt ein sinnvolles, ein realistisches Erziehungsideal, dass Eltern Kinder möglichst lange so in einem Wohlfühlkokon halten wollen?
3: Also ich bin der festen Überzeugung, dass jedes Kind sollte das Recht auf eine wirklich fröhliche, behütete und unbeschwerte Kindheit haben. Und das hat auch tatsächlich seine Berechtigung, zum Beispiel, dass die Erzählung von Astrid Lindgren mit den Geschichten aus Bülabü nie an Aktualität verlieren. Also weder bei uns Eltern noch bei den Kindern, weil es einfach schön ist, in dann so eine Umgebung einzutauchen, einer guten und einer friedlichen Welt. Und das vermittelt Kindern Sicherheit und Geborgenheit. Und das ist ganz, ganz wichtig für eine gesunde kindliche Entwicklung. Also und das nicht nur im Babyalter, Kleinkindalter, sondern auch im Kindergarten- und Grundschulalter.
1: Aber jetzt ist es ja oft so, dass wir Erwachsenen ja selbst stark in Sorge geraten, wenn wir morgen

0: morgens von Kriegsgefahren lesen oder wenn wir lesen, dass die KI uns alle in 10 Jahren auslöschen könnte. Sollen wir diese Sorgen vor Kindern verbergen?
1: Ja, nicht verbergen unbedingt. Wichtig ist tatsächlich der eigene Umgang mit den eigenen Ängsten. Also es ist ein ganz wichtiger Punkt, den Sie da ansprechen, weil wir sind ja viel mehr an dem Weltgeschehen dran als unsere Kinder auch. Wir haben ja so alltägliche Sorgen, die uns wirklich umtreiben. Und klar, das kriegen die Kinder bestimmt auch mit. Aber wir sollten den Kindern zeigen, wie gehe ich denn tatsächlich mit meinen Sorgen und Ängsten um, ja, damit wir eben diese Ängste und Sorgen nicht auf die Kinder übertragen. Und da ist eigentlich immer ganz gut so, oder hilfreich, sich zu überlegen, wie konkret ist denn meine Angst? Wovor habe ich denn konkret Angst? Und sich dann zu überlegen, was kann ich dafür tun, dass ich mich wieder sicherer fühle? Also wenn ich zum Beispiel Sorge habe vor einem Cyberangriff, ja, dass vielleicht der Strom ausfällt oder ähnliches, dann könnte ich dafür Sorge tragen, sollte sowas passieren, habe ich vielleicht genug Kerzen im Haus, genug Trinkwasser und dann fühle ich mich vorbereitet und handlungsfähiger, weil sonst tatsächlich Angst bei dem großen Päckchen, die da momentan so in der Weltgeschichte unterwegs sind, zu groß werden können. Und dann bin ich nicht so sehr draußen weit in der großen weiten Welt, sondern eher bei mir zu Hause und da merke ich dann schon, ja, hier ist eigentlich alles soweit schon ganz gut, alles andere werde ich dann auch in den Griff bekommen.
0: Jetzt nehmen wir mal ein Beispiel für diese Sorgen, die uns umtreiben, zum Beispiel den Krieg in der Ukraine. Da gibt es im Moment jede Nacht Angriffe, Raketen. Kann man mit Kindern über sowas sprechen und worauf müsste man dann achten?
1: Also wenn Kinder sowas hören oder wahrnehmen, dann ist manchmal nicht unbedingt direkt so diese weltpolitische Lage im Vordergrund, sondern das, was die Kinder umtreibt und was ihnen Sorge macht, ist die Frage, die dahinter steckt, eher so, ist mein Zuhause sicher? Ist mein Spielzeug safe? Ist mein Teddy sicher? Ja, oder sind die irgendwelchen Gefahren ausgesetzt? Und da ist es immer gut, wirklich das, die Angst des Kindes sozusagen aufzugreifen und zu fragen, wovor hast du vielleicht Angst? Und ihnen dann eben Sicherheit zu geben und zu erklären, kindgerecht, dass der Krieg nicht hier bei uns zu Hause ist. Ja, sondern dieser Krieg, der ist sehr, sehr weit weg und der ist sehr schlimm. Ja, aber hier bei dir zu Hause ist alles sicher. Teddy ist safe, deine Playmobilburg ist safe, ne? Dein Zuhause ist sicher. Und dann hilft tatsächlich ein Blick aus dem Fenster. Also nehmen Sie gerne Ihr Kind an die Hand und schauen Sie aus dem Fenster und sehen Sie, dass da draußen alles fein ist. Da fahren Autos, da hoppelt vielleicht gerade das Eichhörnchen über die Terrasse. Da sieht man vielleicht gerade die Nachbarin, die vom Einkaufen kommt oder so. Und hier ist wirklich alles in Ordnung. Und das vermittelt dann wieder dem Kind das Gefühl der Sicherheit und der Geborgenheit und es fühlt sich weniger bedroht.
0: Kindheit in krisenhaften Zeiten, wie Eltern Stabilität und Sicherheit geben, das habe ich mit der Kieler Psychologin und systemischen Therapeutin Svenja Lüdke besprochen. Haben Sie vielen Dank dafür. Auch als Erwachsene haben wir ja immer noch Möglichkeiten, ein Stück weit Kind zu sein, das Kindliche auszuleben. Und offenbar macht das viel Spaß und tut gut. Mira Karnop hat gefragt, wo sind Sie wieder ganz Kind?
2: Beim Tanzen fühle ich mich wie ein Kind. Ja.
3: Also für uns gehört es auf jeden Fall ja auch zum Job dazu. Wir sind Erzieher und wir müssen uns sozusagen jeden Tag in die Kinder reinversetzen und reindenken.
4: Schau mal meine Münzsammlung an, die ich als Kind also mir angeschafft habe, oder Briefmarken, das mache ich sehr gerne. Ja.
5: Ich glaube, wenn ich wieder male oder so, dann fühle ich mich wieder so wie ein Kind.
6: Ich bin Fußballfan, wir sind alles Kinder.
7: Ich gehe ganz gerne bouldern und ich bin früher als Kind schon sehr, sehr gerne auf Bäume geklettert und das ist quasi jetzt so die erwachsene Variante davon.
0: Da bin ich wieder Kind. Zum Weltkindertag kümmern wir uns heute in Himmel und Erde um die Kindheit, damals und heute. Die Kindheit ist ja etwas, das man irgendwie mitnimmt ins Leben, auch wenn man längst aus der Heimat in die Welt aufgebrochen ist und auf eigenen Beinen steht. Auf tiefe Weise sind und bleiben wir auch das Kind, das wir waren. Lukas Klaschinski ist Psychologe, Buchautor und Podcaster und dazu mein Gesprächspartner. Herr Klaschinski, was von dem Kind, das wir waren, nehmen wir mit ins Leben? Jetzt mal ganz unabhängig davon, ob wir uns eigentlich noch konkret erinnern oder nicht.
8: Ja, erstmal muss man sagen, sehr viel, denn als Kinder, gerade als Kleinkinder, sind wir extrem formbar. Unser Nervensystem, unsere neuronalen Strukturen legen sich sehr schnell und tief an und wir sind in einer sehr, sehr abhängigen Position, denn unser Überleben hängt an unseren Eltern und deswegen passen wir uns auch in der Tendenz sehr, sehr stark an. Und das formt dann im späteren Erwachsenenalter auch unseren Bindungsstil. Also ob wir Nähe als grundsätzlich sicher empfinden oder bedrohlich erleben, dann unser Grundgefühl von Wert. Erleben wir uns als liebenswert, einfach so, weil wir sind oder müssen wir immer dafür was tun? Und wie wir mit Stress umgehen, das legt sich auch ganz, ganz früh in unserer Kindheit an und dann spielt es sich aus als späterer Erwachsener.
0: Gibt es da so kindliche Muster, wo Sie psychologisch gesehen sagen, das kommt am häufigsten vor, das macht am häufigsten später mal Probleme?
8: Ja, also ein Phänomen, was ich ganz, ganz häufig beobachte, ist die Überanpassung. Also wenn ich immer das brave Mädchen sein muss oder der brave Junge und meine eigenen Bedürfnisse hinten angestellt habe. Oder das andere Phänomen, Parentifizierung, dass ich ganz, ganz viel Verantwortung übernehmen musste als Kind, weil ich zum Beispiel kranke Eltern hatte, weil ich Eltern hatte, die ganz, ganz viel auch emotionale Unterstützung brauchten. Und dann kann es sein, dass ich später ein Helfersyndrom entwickle oder viel in die Überverantwortung gehe.
0: Diese kindlichen Muster kann man wahrscheinlich auch gar nicht ablegen, oder?
8: Also das Erste ist erstmal, sie wahrzunehmen und zu erkennen, dass sie da sind. Und auch dem eigenen System danken, dass wir die entwickelt haben. Weil die hatten ja mal ihre Berechtigung und waren eine richtig, richtig gute Überlebensstrategie. Also unser psychologisches System ist logisch, ne, wie im Namen schon steckt. Gleichzeitig hat es vielleicht seine Relevanz verloren, dieses Überlebenssystem, diese Schutzstrategie, und wirkt sich heute negativ aus. Das heißt, erstmal wahrnehmen, dass sie da ist, und dann auch Danke sagen dem System, und dann können wir in die Bearbeitung gehen. Zum Beispiel, bevor ich dann in eine automatisierte Reaktion einsteige. Bei mir wäre es zum Beispiel, wenn mir männliche Bezugspersonen in bedrohlichen Situationen sehr nahe kommen, dass ich sehr überreagiere, dass ich vorher mal kurz checken kann, dass die Polizei, die will hier einfach nur deinen Führerschein kontrollieren, alles ist gut, und dann wieder andere Erfahrungen machen darf, weil ich in diesen Raum zwischen Reiz und Reaktion gehe und dann meinen Führerschein zeige und sage, ha, gut, dass sie mich kontrollieren. Und so kann mein Nervensystem andere Erfahrungen machen.
0: Kindliche Muster, die im Leben dann doch eine Rolle spielen und wie wir damit umgehen. Das war ein Gespräch mit dem Psychologen und Podcaster Lukas Klaschinski. Haben Sie vielen Dank für das Gespräch.
8: Sehr gerne.
0: Und wie heißt es schon bei Jesus in der Bibel, wenn ihr nicht werdet wie die Kinder? In diesem Sinne, einen fröhlichen Sonntag. Ich bin Klaus Hofmeister. Alles Gute.
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12: Um 11.30 Uhr mit Stefan Schiebelhut. In Berlin und Mecklenburg-Vorpommern werden heute neue Landesparlamente gewählt. In Mecklenburg-Vorpommern gibt es laut den Umfragen ein Kopf-an-Kopf-Rennen der SPD von Ministerpräsidentin Schwesig und der AfD mit ihrem Spitzenkandidaten Holm. In Berlin könnte die CDU oder die Linke stärkste Kraft werden. ARD-Reporter Sebastian Schöbel.
13: CDU-Spitzenkandidat Stefan Evers hatte vor gut zwei Monaten den damaligen Spitzenkandidaten Kai Wegner ersetzt. Der war nach massiver Kritik an seiner Leistung während des großen Stromausfalls in Berlin Anfang des Jahres und mehrerer Falschaussagen zurückgetreten. In den Umfragen lag zuletzt die Linke knapp vorn. Spitzenkandidatin Elif Eralp hatte im Wahlkampf voll auf das Thema Mietenpolitik gesetzt und angekündigt, Immobilienkonzerne wie Vonovia enteignen zu wollen.
12: Die Wahl in Berlin und Mecklenburg-Vorpommern haben auch eine große Bedeutung für die Bundes-CDU und Kanzler Merz. Er hat deshalb das Präsidium der Partei heute Abend in die CDU-Zentrale in Berlin geladen, um über die Wahlergebnisse zu beraten. Merz steht seit dem Absturz der CDU in Sachsen-Anhalt vor zwei Wochen massiv unter Druck. Am geplanten neuen Tankrabatt gibt es weiter Kritik. Die Wirtschaftsweise Grimm wirft der schwarz-roten Koalition im Kölner Stadtanzeiger opportunistische Politik vor. Aus der Nachrichtenredaktion Patricia Wern.
14: Es sei zynisch, auf Kosten der jungen Generation das Fahren von Autos mit Verbrennungsmotor zu bezuschussen, sagte Grimm. Weil sich die Politik auf die kurze Frist konzentriere, habe sie keine Kraft für die wirklich wichtigen strukturellen Reformen. Das dürfte auf lange Sicht mehr Wohlstandsverlust bedeuten als vorübergehend höhere Spritpreise. Mit der Neuauflage des angekündigten Tankrabatts ab Oktober und einem Spritpreisdeckel ab dem kommenden Jahr will die schwarz-rote Koalition die Bürgerinnen und Bürger entlasten.
12: In Russland werfen die Behörden der Ukraine vor, die laufenden Parlamentswahlen bewusst mit Drohnenangriffen zu stören. Vor allem der Großraum Moskau sei betroffen. In der Nacht wurden nach offiziellen Angaben 2 Menschen getötet. Außerdem wurde eine Ölraffinerie getroffen. Die Duma-Wahl geht nach 3 Tagen heute Abend um 20 Uhr unserer Zeit zu Ende. Die Opposition war nicht zugelassen. Alle wählbaren Parteien gelten als Kreml-treu. Jüdinnen und Juden in aller Welt begehen ab heute Abend ihren höchsten Feiertag Yom Kippur. Der Versöhnungstag dauert bis morgen Abend und ist geprägt von Fasten, Enthaltsamkeit und Einkehr. In den Synagogen werden besondere Gebete gesprochen. Das waren die Nachrichten. Das Wetter. Heute gibt es in Baden-Württemberg noch länger Sonnenschein, in Hessen und Rheinland-Pfalz mehr Wolken und von Nordwesten her zieht gelegentlich Regen durch. Bei maximal 16 Grad im Westerwald, 24 Grad an der Bergstraße bis 28 Grad im Markgräfler Land. Morgen bleibt es meist trocken bei Sonne und Wolken, dabei wird es etwas kühler, 15 bis 23 Grad. Die Zeit 11.33 Uhr.
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12: A5 Karlsruhe Richtung Heidelberg. Zwischen Kronau und Waldorf-Wiesloch 7 Kilometer stockender Verkehr wegen einer Baustelle. A5 Kassel Richtung Frankfurt zwischen Alsfeld-West und dem Ohmtal-Dreieck. Wegen Bergungsarbeiten nach einem Unfall ist die Autobahn dort gesperrt. Dadurch 2 Kilometer Stau ab Alsfeld-Ost. Umleitung ab Alsfeld-West über die U18. A7 Ulm Richtung Füssenreute zwischen Föhringen und Illertissen 4 Kilometer Stau. Die A44 Dortmund Richtung Kassel ist zwischen Marsberg und Diemelstadt wegen Bauarbeiten bis morgen früh 5 Uhr gesperrt. Der Verkehr wird über die B7 und B252 umgeleitet. Die A49 Gießen Richtung Kassel ist zwischen Neustadt und Schwalmstadt wegen Bergungsarbeiten nach einem Unfall gesperrt. Dadurch ab Stadt Allendorf Nord 3 Kilometer Stau. Die Umleitungsempfehlung weichen Sie über die A5 und A7 aus. Die A60 Rüsselsheim-Mainz ist zwischen Mainz-Hechtsheim-Ost und Hechtsheim-West in beiden Richtungen wegen einer Sicherheitsübung im Tunnel Hechtsheim bis etwa 14 Uhr gesperrt. Örtliche Umleitungen sind eingerichtet. Und Vorsicht auf der A661 Oberursel Richtung Egelsbach. In der Auffahrt Offenbacher Kreuz befindet sich ein Radfahrer auf der Fahrbahn.
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15: Die 80er Jahre sind eine eigentümliche Zeit. Die Frisuren sind groß, die Schulterpolster auch. Im Westen herrscht diese seltsame Form von Zuversicht, wenn man glaubt, die Zukunft ungefähr zu kennen. Ab jetzt geht's eigentlich irgendwie nur noch aufwärts. Und die Sommer, die werden auch immer besser.
16: We're in the soup and it's steaming.
15: In den Vereinigten Staaten wird es 1988 Tag für Tag heißer. In New York schmelzen die Straßen. In Texas füttern Bauern ihre Kühe mit Kakteen. Die USA erleben den heißesten Sommer seit Beginn der Wetteraufzeichnungen. Für die meisten ist das damals einfach verrücktes Wetter. Unbequem, extrem, sehr, sehr heiß. Aber Zufall. Doch in Washington sitzt ein Mann, der davon überzeugt ist, dass es eben kein Zufall ist.
17: Thank you for the opportunity to present the results of my research on the greenhouse effect.
15: Im Juni 1988 nimmt ein Forscher der NASA vor dem US-Senat Platz.
17: The greenhouse effect is already large enough to begin to affect the probability of extreme events such as summer heat waves.
15: Und in Zukunft werden die Sommer immer häufiger so aussehen. Extrem hohe Temperaturen, Dürreperioden. Und in seiner Rede sagt er noch einen entscheidenden Satz.
17: Altogether, this evidence represents a very strong case, in my opinion, that the greenhouse effect has been detected and it is changing our climate now.
15: Einen Tag später steht es ziemlich genau so auf der ersten Seite der New York Times. Experte erklärt Senat, die globale Erwärmung hat begonnen.
18: Could today's developments create tomorrow's disaster?
15: Fernsehsendungen auf der ganzen Welt widmen dem Treibhauseffekt ganze Abende.
18: Good evening, I'm Ted Koppel and this is Nightline. from The Greenhouse Effect.
19: The Greenhouse Effect is neither brand new nor is it controversial. It's probably the best accepted theory in the atmospheric sciences.
20: Dieser Zusammenhang ist wissenschaftlich nachgewiesen und neu ist, man kann ihn messen.
21: The most interesting scientific event of 1988 was the way everyone started speaking about the Greenhouse Effect.
15: Plötzlich ist ein Thema überall, im Fernsehen, in den Zeitungen, am Küchentisch. Und politisch sind sich damals alle weitgehend einig.
22: Erstmals in einer Parteitagsrede spielte die Umwelt eine wichtige Rolle.
15: Klima und Umwelt, da müssen wir jetzt was tun, sagt auch George Bush Senior, ein Republikaner aus Texas, ein Ölmann.
23: Those who think we're powerless to do anything about this greenhouse effect are forgetting about the White House effect.
15: Er macht Wahlkampf mit dem White House Effekt.
24: Der Treibhauseffekt ist ja keine Erfindung von irgendwelchen Wolkenkuckucksheimern, sondern das ist eine Realität.
15: Ende der Debatte. Sollte man meinen. Ihr hört Reich, das Geschäft mit dem Zweifel. Ich bin Patrick Stegemann.
25: Und ich, Janne Knödler. Folge 3, das Fenster im Flugzeug.
26: And so they all seem to find a way to my door and ask, what should we do? What should we do?
25: Kurz nach dem Auftritt des NASA-Forschers vor dem Senat klingeln bei einem Mann in Washington die Telefone.
26: And so there was tremendous media attention that landed directly in my lap.
25: Bei Terry Yosi. Damals ist er Vizepräsident für Umwelt und Gesundheit beim American Petroleum Institute, also der Lobby der Erdölunternehmen. Unternehmen wie
26: Exxon and Mobil, Shell, BP, Chevron, all of the major oil companies, Arco, Sunoco.
25: Und die wollen jetzt wissen, wie zur Hölle gehen wir mit diesem Problem um? Also, dass ihr Produkt gerade quasi die Welt in Flammen setzt.
26: And I fastened upon a strategy that had several parts.
25: Terry Yosi entwickelt einen Plan. Und den legt er heute vor mir auf den Tisch.
26: And this is the original copy that I delivered in January of 1989 with my name on it. There's a couple of conclusions that I felt it was very important to convey.
25: Was Terry damals den Öl-CEOs erklärt, es gibt eigentlich keinen Zweifel, dass das Verbrennen von Öl und Gas die Welt wärmer macht. Yosi muss es wissen. Vor seinem Lobbyjob hat er für die US-amerikanische Umweltbehörde gearbeitet, die EPA. Er kennt die Studienlage. Er sagt, in diesem Meeting gibt es keine Nachfragen. Rückblickend ergibt es Sinn. Denn genau diese Unternehmen, deren Chefs jetzt da vor ihm sitzen, die hatten jahrzehntelang die allermeiste Forschung zum Weltklima betrieben. Exxon, Shell und Co. wussten sehr genau Bescheid.
26: In fact, they knew more than me.
25: Und trotzdem hat Yosi Zweifel. Denn die Standardreaktion der Industrie sieht meist ungefähr so aus.
26: This doesn't look good for us. We need to oppose it.
25: Das sieht nicht gut für uns aus. Lasst uns das Gegenteil behaupten. Dieses Mal hofft Yosi, wird das anders. Seine Strategie?
26: I was trying to position the industry to have a place at a table where the climate conversations were occurring.
25: Er will, dass die Ölindustrie einen Platz am Tisch bekommt, dabei mitreden kann, was jetzt passiert.
26: As a constructive player, even while advocating its own interests.
25: Im American Petroleum Institute wächst eine Idee heran. Wenn überall neue Klimagruppen entstehen, warum gründen wir dann nicht einfach selbst eine?
26: And so that's the period of time when you started to see the Global Climate Coalition formalized as a separate group.
25: The Global Climate Coalition, kurz GCC. Klingt erstmal gut. Nach jemandem, der sich kümmert, der das Problem, also das Weltklima, ernst nimmt. Anfangs wirkt die Global Climate Coalition so, wie Yosi sich das vorstellt. Ein Ort, an dem Unternehmen Informationen austauschen, Regulierung beobachten und versuchen, dabei zu sein bei einer Debatte, die längst begonnen hat. Aber schon bald bekommt diese Debatte ihre eigene Dynamik.
15: Die Klimadebatte läuft da seit einigen Jahren, da landet ein kleines Paket auf den Schreibtisch von Journalisten, Regierungen, und auch im Weißen Haus. Darin eine VHS-Kassette. Sind ja die 90er. Der Titel der Kassette: The Greening of Planet Earth.
1: Western society is primarily agricultural and commercial.
15: Am Anfang sieht man Felder, Kühe, Landschaften. Dann ein harter Schnitt. Fabriken, Schornsteine, Autos, mehr Industrie. Alles ganz schön dystopisch.
1: What kind of world have we created?
15: Und dann der Plot-Twist.
2: A better world, a more productive world.
15: Vielleicht ist mehr Kohlenstoffdioxid gut. Pflanzen mögen ja schließlich CO2. Also könnte die Erde grüner werden.
2: Tremendous greening of planet Earth.
15: Produziert haben den Film übrigens Kohleunternehmen. Die Global Climate Coalition verschickt die VHS-Kassetten. Ein süßes Aufklärungsvideo, nur eben mit falschen Fakten. Es ist das klassische Drehbuch, das auch Rick Berman einige Jahre zuvor beim Kampf gegen strengere Regeln für Alkohol anwendet. Wenn die Fakten nicht auf deiner Seite sind, erzählst du halt eine andere Geschichte. Eine bessere, eine, die hängen bleibt. Selbst dann, wenn du es durch deine eigene Forschung eigentlich besser weißt. Doch bei diesem einen Video belässt es die Global Climate Coalition nicht. Die Organisation sucht gezielt nach WissenschaftlerInnen, die sich skeptisch gegenüber der globalen Erwärmung äußern und zahlen ihnen $2,000 für einen Gastbeitrag. Bereits 1989 werden die ersten, die mit der GCC verbandelt sind, in Zeitungen zitiert. Die Times veröffentlicht zum Beispiel einen Gastbeitrag, in dem von erheblichen Zweifeln am Treibhauseffekt innerhalb der Wissenschaftsgemeinschaft die Rede ist. Forbes bringt ein Cover, die Panik um globale Erwärmung. Und Newsweek fragt, ist alles nur heiße Luft? Aus dem Versuch, einen Platz am Tisch zu bekommen, wird langsam der Versuch, einen eigenen Tisch zu bauen.
26: I had reached a point where the aspiration that I had for serving in the industry had played out.
25: Das ist der Punkt, an dem Terry Yosi aussteigt. Nach 4 Jahren beim American Petroleum Institute.
26: I was not interested in becoming a warrior for fossil fuels.
25: Er sagt, er wollte kein Krieger für die fossile Industrie werden. Denn das ist, was die Erdölunternehmen jetzt wollen. Volle Konfrontation. Damit aus all der Besorgnis um die Erderwärmung nicht etwa Politik wird. Also Politik, die ihre Gewinne schmälert. Die Global Climate Coalition macht also ohne Yosi weiter. Und irgendwann taucht auf ihrem Radar ein Name auf. Ben Center.
26: I know the name.
25: Ein Wissenschaftler, der Yosi bekannt vorkommt. Denn für die Menschen in der Global Climate Coalition ist Ben Center eine Bedrohung.
26: I think people in particular industries and the Global Climate Coalition would have seen him as very threatening.
3: Herr Center, wie ist Ihr Deutsch?
4: Ich habe wenig Gelegenheit, es zu benutzen, aber für eine Ami wahrscheinlich nicht.
25: Klingt sehr fließend.
15: Das ist Ben Center, Amerikaner. Wir aber treffen ihn an einem sehr britischen Ort, der Royal Society in London.
5: Eine komische Geschichte.
15: Diese komische Geschichte hat viel mit Deutschland zu tun und eben mit Liebe. Sie beginnt in einer Eisenbahn, was ihrer Romantik natürlich zuträglich ist.
5: It reads a little bit like a Hollywood story.
15: Ben Center, damals Anfang 30, sitzt in einem Intercity im Hamburger Hauptbahnhof, schaut aus dem Fenster. Er will seine Schwester besuchen, neben ihn setzt sich eine junge Frau. Sie kommen ins Gespräch, sie reden die ganze Zugfahrt, 4 Stunden lang, bis Center in Frankfurt aussteigen muss.
5: And I thought, oh crap, I don't know her name, I don't know her telephone number. How might I try and find out about her?
15: Alles, was er weiß, sie wohnt in Hamburg. Sie weiß, er arbeitet für das Max-Planck-Institut. Es ist 1990, es gibt kein Google, kein Internet, zumindest nicht so, wie wir es kennen, noch nicht mal Handys. Aber Ben Center hat eine Idee. Er kennt diese Radiosendungen, die meistens abends auf den lokalen Sendern laufen.
5: Suche, you know, so and so. And that's what I did.
15: Fast zeitgleich klingelt in Centers Sekretariat das Telefon. Eine junge Frau ist dran. Sie fragt, ob bei ihnen ein Amerikaner arbeite.
5: Katharina said, wait, you're the girl from the train, right?
15: Sie verabreden sich, gehen in ein Steakhouse in die Innenstadt. Und während sie in diesem Steakhouse sitzen, läuft auf einem Radiosender tatsächlich die Suchanfrage von Ben Center.
25: aber er findet in Deutschland noch eine andere Liebe. Sie beginnt 1986. Da arbeitet in Hamburg eine Gruppe von Forscherinnen an einer Frage, die ziemlich größenwahnsinnig klingt. Kann man das Klima eines ganzen Planeten berechnen?
3: What made you fall in love with it?
25: Santa, so sagt er das selbst, verliebt sich damals in diese Idee, die Schönheit der Welt in Zahlen zu fassen, das Klima in einem Modell abzubilden. Er beschreibt ihr Vorhaben mit einem Bild.
5: Well, imagine that you're flying and imagine that you have a window seat. And you stick your nose against the window.
25: Er sagt, stell dir vor, du sitzt im Flugzeug, Fensterplatz, drückst die Nase an das Glas und unter dir die Wolken.
5: You think, how could this be possible? How could we ever, even if we're very, very clever, capture that beauty, that complexity in numerical form?
25: Ihn fasziniert diese Idee, dass man all das in Mathematik übersetzen könnte. Daran arbeitet er von jetzt an. Seine Aufgabe in diesem Projekt? Fingerprinting. Jeder Einfluss auf das Klima hinterlässt eine eigene Spur, so wie ein Fingerabdruck. Ein Vulkan hinterlässt eine Spur, die Sonne hinterlässt eine Spur. Und wir Menschen ebenfalls. Santa hat also den Tatort Erde mit sehr vielen Fingerabdrücken. CO2-Quellen, die potenziell verantwortlich sind für den Treibhauseffekt. Er soll jetzt herausfinden, ob wir, also die Menschheit an sich, auch einen Fingerabdruck hinterlassen hat. Plötzlich wirkt Klimaforschung weniger wie Physik und mehr wie Ermittlungsarbeit. Und Santa ist gut darin, Spuren zu lesen. Gut genug, dass er einige Jahre später einen Anruf bekommt. Jemand fragt ihn, ob er als leitender Autor an einem Kapitel des wichtigsten Klimaberichts der Welt mitarbeiten möchte. Dem Klimabericht vom IPCC, dem Weltklimarat. Sein Kapitel heißt Detection of Climate Change and Attribution of Causes. Wer ist schuld daran, dass es auf dem Planeten immer wärmer wird? Ben Santa liebt seine Forschung. Er hat mittlerweile Heike geheiratet, gemeinsam haben sie einen Sohn. Und jetzt auch noch das.
5: So I said yes, in April of 1994.
15: Ende November 1995 sitzt Ben Santa in Madrid. Es ist der 14. Spieltag der Primera División. Also ungefähr das, was in Deutschland ein Bundesliga-Wochenende wäre. Ben Santa war mal Fußballtrainer. Er liebt Fußball, aber an diesem Wintertag in Madrid hat er leider keine Zeit, ins Stadion zu gehen.
5: So the first day, November the 27th, 1995, was extraordinary.
15: Stattdessen sitzt er in einem Tagungshotel. Anderthalb Jahre lang hat er mit WissenschaftlerInnen aus der ganzen Welt an einem Kapitel im Klimabericht gearbeitet, diskutiert, gestritten. Jetzt, hier in Madrid, sollen alle zusammenkommen. Die Wissenschaftler, aber auch die Regierungen, NGOs. Um diesen Bericht und auch das Kapitel, mit dem Ben Santa sich schmücken will, zu verabschieden.
5: On the first day, everyone had the right to speak. The Global Climate Coalition monopolized that right.
15: Er hört zum ersten Mal eine Organisation sprechen, deren Namen er bislang nur auf dem Papier gelesen hat. The Global Climate Coalition. Genau jene Organisation, die die Erdölunternehmen nach dem Hitzesommer 1988 gründen. Sie reden und reden und reden. Eigentlich, sagt Santa, sind sie die Einzigen, die sprechen.
5: So, there we are. It's extraordinary. There's all this criticism of the chapter. Many of those interventions focused on the reliability of the underlying science. And this argument that if anything was uncertain, everything's uncertain.
15: Die GCC und viele Staaten, die mit Erdöl viel Geld verdienen, versuchen Widerstand zu organisieren gegen die wissenschaftlichen Erkenntnisse. Die Botschaft, ach so ganz genau weiß man es ja gar nicht. Irgendwann geht es in diesen Diskussionen nur noch um ein einziges Wort. Wie beschreiben wir den menschlichen Einfluss auf das Klima? Nach 72 Stunden Diskussion haben sie die Formulierung. Und dann steht er, der Satz.
5: The balance of evidence suggests a discernible human influence on global climate.
15: Wahnsinnig vorsichtig und wahnsinnig verklausuliert. Die Abwägung der Erkenntnisse legt einen erkennbaren menschlichen Einfluss auf das globale Klima nahe.
5: Some wanted it stronger, some wanted it weaker. I think we got it about right.
15: Nach dem Kongress gehen sie gemeinsam in ein Restaurant, trinken bis in die Morgenstunden. Neben Ben Santa sitzt ein bekannter Wissenschaftler aus den Vereinigten Staaten.
5: At one point during this meal, Steve turned to me and said,
15: irgendwann am Abend wendet er sich Santa zu und sagt,
5: This will change the world.
15: Das hier, Ben. Das wird die Welt verändern. Einige Tage später fliegt Santa nach Hamburg. Er trifft seine Familie dort. Er freut sich endlich mal wieder, nicht mehr Wissenschaftler sein zu müssen, der sich mit der Öllobby streitet. Ein normales Leben. Alltag.
5: I can get back to normal life, but I was wrong.
15: Aber dieser Alltag,
5: normal life never returned,
15: wird nie zurückkehren.
25: Im Frühjahr 1996, ein paar Monate nach Madrid, sitzt Ben Santa an einem Computer und öffnet eine E-Mail.
5: Colleague sent it to me.
25: Die E-Mail ist von einem Kollegen. Er leitet Santa ein Dossier weiter. Schon die Überschrift ist ein Angriff.
5: Entitled IPCC, Institutionalized Scientific Cleansing, ?
25: Scientific Cleansing, wissenschaftliche Säuberung, ? Ein ziemlich aufgeladener Begriff. Damals tobt der Bosnienkrieg. Immer wieder ist von ethnischer Säuberung die Rede. Und jetzt steht da plötzlich Scientific Cleansing.
5: The charge in this report was that I had cleansed Chapter 8, purged it of all scientific uncertainty.
25: Der Vorwurf lautet, Ben Santa habe absichtlich manipuliert, habe alle Unsicherheit aus dem 8. Kapitel für das IPCC weggestrichen. Santa und der IPCC sind plötzlich ein politisches Thema. Sogar Kongressabgeordnete springen darauf an.
5: Arthur Robinson wrote a widely read newsletter called Access to Energy that was widely distributed in Congress. Congressman Dana Rohrabacher, sometimes referred to as Putin's favorite congressman, began to investigate me. Nothing in your scientific training prepares you for that.
25: Das Wort gibt es damals noch nicht, aber es ist ein Shitstorm. Santa ist nicht darauf vorbereitet.
5: I was being investigated by Congress.
25: Der US-Kongress startet eine Untersuchung gegen ihn, erzählt Santa. Santa steht plötzlich als der Wissenschaftler da, der unsauber gearbeitet hat. Sein Job ist in Gefahr. Und es wird noch schlimmer. Sein Privatleben bricht auseinander. Seine Frau Heike verlässt das gemeinsame Haus, nimmt den Sohn mit.
5: My wife had taken our son to Hamburg and had disappeared.
25: In diesem Sommer 1996, da verliert er beinahe alles. Beide Lieben, die er in Deutschland gefunden hat. Ben Santa will wissen, wer dahinter steckt. Wer gerade dabei ist, sein Leben auseinanderzunehmen. Und er stößt auf einen Namen, den er kennt, aus Madrid. Das Dossier aus der E-Mail, das Papier mit der wissenschaftlichen Säuberung, es stammt von der GCC. Verschickt an Politikerinnen, JournalistInnen, WissenschaftlerInnen. Und wenig später taucht ein Name auf, der dem Angriff etwas gibt, das eine Lobbyorganisation allein nie hätte. Wissenschaftliche Autorität.
5: Frederick Seitz, past president of the U.S. National Academy of Sciences.
25: Frederick Seitz greift Santa an, in einem Meinungsartikel im Wall Street Journal. Seitz ist nicht irgendein Außenseiter mit einem Blog. Seitz ist Wissenschaftsadel. Ehemaliger Präsident der National Academy of Sciences, einer der angesehensten Wissenschaftsorganisationen der USA. Und genau dieser Mann wirft Santa öffentlich wissenschaftliches Fehlverhalten vor. Seitz war nicht in Madrid, er ist kein Klimaforscher. Und trotzdem schreibt er öffentlich, Santa habe den wissenschaftlichen Prozess manipuliert. Frederick Seitz ist übrigens auch aus anderen Gründen eine ziemlich interessante Figur. Denn bevor er Ben Santa öffentlich angreift, taucht sein Name schon in einem anderen großen Kampf auf. Dem Kampf der Tabakindustrie gegen die Wissenschaft.
15: Spätestens seit 1988 und den Anhörungen im US-Kongress wussten wir alles, um wirklich etwas gegen die Klimakrise zu tun. Was stattdessen passiert ist, die Mehrheit der Emissionen in der Atmosphäre sind überhaupt erst danach entstanden. Nie in der Geschichte des Planeten haben wir mehr CO2 emittiert, als in den Jahren, nachdem eigentlich klar war, was das anrichten wird.
5: The chickens are coming home to roost.
15: The chickens are coming home to roost. Also, so langsam holen uns unsere schlechten Entscheidungen ein.
0: Please rise, if able, for the Pledge of Allegiance.
25: Frühling 2026, eine Messehalle in der Nähe von Dallas, Texas. Also dem Bundesstaat, in dem sie 1988 die Kühe mit Kakteen gefüttert haben, weil es so heiß und trocken war. Heute sind es draußen 30 Grad, drin Klimaanlage, Teppichboden, Stars and Stripes. Die vielleicht größte Versammlung von Konservativen weltweit. Und zwischen Panels über Gott, Öl und Scharia wollen Männer mit mir über Energie reden, übers Klima.
6: Your solar panels don't produce power at night time, honey. You know what I'm saying?
25: Solaranlagen produzieren nachts keinen Strom, honey. Die gleichen Geschichten, die sie schon Ben Santer anhören musste, sie werden immer noch erzählt, 30 Jahre später. Hier in Texas, auf der Konferenz des Trump-Lagers, sind diese Geschichten überall. Nur,
7: my final point is, please help us fight these forces in Europe.
25: Vielen Teilnehmern hier reicht das nicht.
8: All die letzten Jahre war es mir sehr, sehr wichtig, dass ich eine gewisse Brücke aufbauen kann zwischen Deutschland und Amerika. Weil es mir wichtig ist, dass wir diese globalistischen Themen auch global angehen und dass wir uns global vernetzen, weil wir alle quasi auf einer Seite stehen.
25: Was viele Leute hier verbindet, wenn es nach ihnen ginge, dann wären diese Geschichten mit ihren langen Beinen schon längst auf dem Weg zu uns.

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2: 12 Uhr. IW rechnet mit deutlich stärkerem Wirtschaftswachstum. Kommunen fordern mehr Geld aus Sondervermögen. Schüsse auf Abschleppdienst in Frankfurt. Das Wetter meist bewölkt, gelegentlich Regen, 16 bis 24 Grad. Mein Name ist Stefan Schiebelhut. Die Aussichten für die Wirtschaft haben sich verbessert. Das Institut der deutschen Wirtschaft rechnet für dieses Jahr mit dreimal so viel Wachstum. Das steht in der Herbstprognose, die der Nachrichtenagentur Reuters vorliegt. Danach geht das IW jetzt von 1,2% aus. Vorher waren es 0,4. Aus der Nachrichtenredaktion Christine Schumann.
3: Das erste Halbjahr ist überraschend gut gelaufen, so das IW. Aus Sorge vor Lieferengpässen wegen des Iran-Krieges hätten Unternehmen ihre Lager gefüllt und zum Beispiel viele Chemie- und Elektroprodukte aus Deutschland bestellt. Für das zweite Halbjahr sind die Experten allerdings nicht so optimistisch. Die Konkurrenz aus China werde immer größer, die Krise am Bau werde anhalten, bei den Kriegen im Nahen Osten und in der Ukraine sei keine Lösung in Sicht und weil der Sprit so teuer ist, werde weniger angeschafft.
2: In Berlin und Mecklenburg-Vorpommern haben die Wahlen zu den jeweiligen Landesparlamenten begonnen. Insgesamt 3,8 Millionen Bürgerinnen und Bürger sind zur Stimmabgabe aufgerufen. Aus der Nachrichtenredaktion Kerstin Speth.
4: In Berlin liegen laut Umfragen die Linke und die CDU Kopf an Kopf, dahinter folgt die AfD. Auch SPD und Grüne können mit dem Wiedereinzug ins Abgeordnetenhaus rechnen. In Mecklenburg-Vorpommern sehen letzte Umfragen die regierende SPD und die AfD nahezu gleich auf. Die Linke muss mit Verlusten rechnen, dürfte aber wieder in den Schweriner Landtag einziehen. Die Grünen könnten an der 5%-Hürde scheitern, die CDU wird wohl knapp darüber liegen.
2: Der Städte- und Gemeindebund fordert für die Kommunen doppelt so viel Geld aus dem Sondervermögen Infrastruktur wie bisher geplant. Hauptgeschäftsführer Berghegger sagte dem Kölner Stadtanzeiger, die zusätzlichen rund 65 Milliarden Euro würden in den Kommunen ihre größte Wirkung entfalten. Dann könnten Schulen und Straßen saniert, Krankenhäuser an die Klimafolgen angepasst und Infrastrukturen gegen Angriffe geschützt werden. Hackerangriff auf die Ludwig-Maximilians-Universität in München. Unbekannte haben Stammdaten über neue Studierende abgegriffen. Wer dahinter steckt, ist unklar. ARD-Reporter Anton Rauch.
5: Nach derzeitigem Stand konnte eine Manipulation der Daten verhindert werden. Nach BR-Informationen wurden betroffene Studentinnen und Studenten bereits per Mail informiert. Betroffen sind Daten, die bei der Einschreibung abgegeben werden, wie Name, Geburtsdatum, Wohnadresse am Studienort sowie Bankdaten. Auch BAföG-Daten und Krankenversicherungsnummern könnten betroffen sein, sowie Angaben zu Schulabschlüssen und Studienverlauf.
2: Schüsse auf einen Abschleppdienst in Frankfurt. Gestern Nachmittag ist es im Stadtteil Eckenheim zu einer Auseinandersetzung gekommen. Nach Polizeiangaben wurde zunächst ein Mitarbeiter des Abschleppdienstes angegriffen und verletzt. Als Kollegen des Mitarbeiters später das Auto abholen wollten, schoss eine Gruppe junger Männer auf sie. Verletzt wurde niemand. Tatverdächtig ist ein 18-Jähriger, dessen Auto abgeschleppt werden sollte. Das waren die Nachrichten. Das Wetter. Heute gibt es in Hessen mehr Wolken als Sonne. Dabei zieht von Nord nach Süd gelegentlich Regen durch. Am Nachmittag lockert es von Norden her wieder häufiger auf, bei maximal 16 bis 24 Grad. In der Nacht kühlt es ab auf 10 bis 5 Grad. Morgen bleibt es trocken bei einem Wechsel von Sonne, Schein und Wolken. Es ist dabei etwas kühler, 15 bis 21 Grad. Und die weiteren Aussichten: am Dienstag wenig Änderung bis 22 Grad. Am Mittwoch erst Nebel, dann oft Sonnenschein bis 23 Grad. Die Zeit 12.04 Uhr.
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2: A5 Karlsruhe Richtung Heidelberg. Zwischen Kronau und Waldorf-Wiesloch 8 Kilometer stockender Verkehr wegen einer Baustelle. A5 Kassel Richtung Frankfurt. Zwischen Alsfeld-West und dem Umtal-Dreieck 2 Kilometer Stau nach einem Unfall auf dem rechten Fahrstreifen. A7 Würzburg Richtung Fulda. Zwischen Bad Kissingen-Obertulba und Bad Brückenau-Volkers 3 Kilometer Stau. A7 Ulm Richtung Fürstenreute. Zwischen Vöhringen und Illertissen 6 Kilometer stockender Verkehr. Die A44 Dortmund Richtung Kassel ist zwischen Marsberg und Diemelstadt wegen Bauarbeiten bis morgen früh 5 Uhr gesperrt. Der Verkehr wird über die B7 und B252 umgeleitet. Die A49 Gießen Richtung Kassel ist zwischen Neustadt und Schwalmstadt wegen Bergungsarbeiten nach einem Unfall gesperrt. Dadurch Abstadt Allendorf Süd 4 Kilometer Stau. Die Umleitungsempfehlung: weichen Sie über die A5 und A7 aus. A5 Frankfurt Richtung Kassel zwischen Grünberg und Homberg-Ohm streckenweise stockender Verkehr. Und ein Hinweis für Kassel: wegen des Kassel-Marathon ist in der Innenstadt bis 16 Uhr mit Sperrungen und Verkehrsbeeinträchtigungen zu rechnen.
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6: Mit Sebastian Schreiber am Mikrofon. Guten Tag an diesem Sonntag. Und das heißt Wahltag in Berlin, Wahltag auch in Mecklenburg-Vorpommern und vielleicht ein Schicksalstag für die Bundesregierung. Wir schauen jetzt in beide Länder und starten in der Hauptstadt. In Berlin sind heute 2,5 Millionen Leute aufgerufen, ihre Stimme abzugeben. Viele haben das natürlich schon gemacht per Briefwahl. Die anderen können seit heute Morgen um 8 Uhr ihr Kreuz dann noch ganz klassisch machen in einem der Wahllokale. Der Wahlkampf selbst lief turbulent in Berlin. In den Umfragen hat sich zuletzt ein knappes Rennen abgezeichnet zwischen der CDU, die ja aktuell regiert, und der Linken, knapp dahinter dann schon die AfD. Sebastian Schöbel über eine Richtungswahl mit hohem Dramafaktor.
7: Dass die CDU in Berlin ihren Wahlkampfabschluss intern feiert, ist zwar nicht unüblich, aber dass dieses Mal der Bundeskanzler persönlich kam, um sich mit CDU-Spitzenkandidat Stefan Evers zu zeigen, war kein Zufall. Der 46-Jährige könnte für Friedrich Merz an diesem Wahlsonntag zum einzigen politischen Lichtblick werden und zeigen, dass die CDU doch noch gewinnen kann. Und Evers spricht von einer Richtungswahl.
8: Ich glaube an den gesunden Menschenverstand. Ich glaube daran, dass am Ende die Vernunft siegt. Ich glaube daran, dass Berlin weiß, dass es eine stabile Regierung auch in Zukunft braucht, um unsere Stadt in eine gute Zukunft zu führen, mit bezahlbaren Wohnungen, mehr Sicherheit, mit guter Bildung für alle. Darum geht's uns.
7: Im Wahlkampf hatte Evers hart ausgeteilt, vor allem gegen die Linke. Die sei im Kern antisemitisch wegen ihrer Israel-Kritik und radikal, weil sie Wohnungskonzerne enteignen will, was Berlin als Wirtschaftsstandort ruinieren würde, so Evers. Die letzten Umfragen aber sahen die Linken mit Spitzenkandidatin Elif Eralp knapp vorn. Die 45-Jährige präsentierte sich im Wahlkampf als Kümmerin und nutzte die Verzweiflung vieler Berliner angesichts der katastrophalen Lage auf dem Wohnungsmarkt für einen Aufruf zum Systemwechsel. Mit der Enteignung von Wohnungskonzernen, so wie es ein Volksentscheid in Berlin 2021 beschlossen hatte, und gegen den Widerstand der Bundesebene.
9: Ja, der Söder aus Bayern und hier der Merz aus dem Sauerland, der will uns verbieten, was die Berlinerinnen und Berliner hier entschieden haben. Das war ein demokratischer Auftrag. Und wir lassen uns weder von einem Merz, von einem Söder irgendwas verbieten, was die Berlinerinnen und Berliner bereits entschieden haben.
7: Hinter CDU und Linken liefern sich AfD und Grüne einen Zweikampf um Platz 3. Dahinter folgt laut Umfragen abgeschlagen die SPD, der wohl das bislang schlechteste Ergebnis bei einer Berlin-Wahl droht. Spitzenkandidat Steffen Krach warb bis zum Schluss um Stimmen und sprach eine eindringliche Warnung aus.
10: Es ist keine Selbstverständlichkeit mehr, dass wir hier in einem demokratischen Staat leben. Es ist keine Selbstverständlichkeit mehr, dass demokratische Parteien Mehrheiten haben in einem Parlament. Wir haben das in Sachsen-Anhalt gesehen.
7: Eine Anspielung auf den Wahlsieg der in Teilen rechtsextremen AfD in Sachsen-Anhalt. In Berlin kann die Partei darauf hoffen, ihr Ergebnis von der Wiederholungswahl 2023 zu verdoppeln. Koalieren will mit ihr aber niemand. Stattdessen läuft wohl alles auf ein Dreierbündnis hinaus. Ob unter CDU oder linken Führung ist jedoch völlig offen. Eine verpatzte Wahl wie vor 5 Jahren droht derweil nicht. Berlin hat die Wahlabläufe grundlegend verbessert. Wahlzettel sind genügend da. Und anders als 2021 findet der berühmte Berlin-Marathon dieses Mal nicht am Wahltag, sondern eine Woche später statt. Aus den Fehlern von damals, beteuern die Verantwortlichen, wurde gelernt.
6: Die Menschen in Berlin sind heute aufgerufen, ein neues Abgeordnetenhaus zu wählen. Den Umfragen zufolge dürfte es da ein knappes Rennen geben zwischen der CDU und der Linken. Und Sebastian Schöbel hat aus der Hauptstadt berichtet. Nicht nur da wird heute gewählt, auch in Mecklenburg-Vorpommern gehen die Menschen zur Wahl. Da sieht die politische Stimmung allerdings etwas anders aus. Da sind andere Farben vermutlich vorne. In den Umfragen hat sich ein Zweikampf abgezeichnet zwischen der AfD und der SPD. Die Parteien lagen demnach zuletzt bei deutlich über 30% der Stimmen, heißt, die AfD und ihr Ministerpräsidentenkandidat Leif-Erik Holm könnten ihr Ergebnis im Vergleich zur vergangenen Landtagswahl verdoppeln. Aber auch die Sozialdemokraten rund um Ministerpräsidentin Manuela Schwesig können sich Hoffnung darauf machen, in Mecklenburg-Vorpommern stärkste Kraft zu werden und dort dann auch weiter zu regieren. Die Frage ist nur, in welcher Koalition? Aus Schwerin berichtet Stefan Luthmann.
11: Aus der Aufholjagd der vergangenen Monate haben die SPD und ihre Spitzenkandidatin Ministerpräsidentin Manuela Schwesig am Ende ein Kopf-an-Kopf-Rennen gemacht. Nichts sei entschieden, sagte Schwesig mit Blick auf ihren Hauptgegner, die AfD. Eine Neuauflage des AfD-Triumphes vor 2 Wochen in Sachsen-Anhalt will sie verhindern.
12: Mecklenburg-Vorpommern ist nicht Sachsen-Anhalt. In Mecklenburg-Vorpommern haben wir die Chance, als SPD stärkste Kraft zu werden. Und damit auch zu verhindern, dass die AfD stärkste Kraft wird.
11: Schwesig setzt auf ihren Amtsbonus, auf ihre Beliebtheit. Die AfD hält dagegen. Sie rechnet mit einem Wahlsieg. Das machte der Schweriner Bundestagsabgeordnete Leif-Erik Holm, der für die AfD als Ministerpräsidentenkandidat antritt, zum Wahlkampf-Endspurt in Neubrandenburg deutlich. Wenn die Wahllokale schließen, hat er sich was vorgenommen.
13: Und dann wollen wir uns alle gemeinsam abends ein Bierchen aufmachen oder vielleicht auch zwei. Wenn wir hier stärkste Kraft in Mecklenburg-Vorpommern sind.
11: Allerdings von dem immer wieder vorgetragenen Ziel der Alleinregierung scheint sich die AfD verabschiedet zu haben. Die gemessenen Umfragewerte um die 35% würden nicht reichen. Das weiß auch AfD-Spitzenkandidat Enrico Schuld.
14: Wir stehen bereit, wenn wir die Wahl gewinnen sollten, werden wir mit allen Partnern reden, werden wir zu Sondierungsgesprächen einladen.
11: Allerdings, Partner sind für die AfD nirgends in Sicht. CDU-Spitzenkandidat Daniel Peters lehnte eine Zusammenarbeit mit der AfD ab. Die CDU ist eher mit sich selbst beschäftigt. Mit Umfragewerten von knapp über der 5%-Hürde droht ihr ein historisch schlechtes Ergebnis. Für Peters auch eine Folge des zugespitzten Wahlkampfes zwischen AfD und SPD.
15: Es geht leider gar nicht um Landesthemen. Es geht nur um die Frage, wie stark kann eine AfD werden?
11: Themen wie Bildung, Wirtschaft oder Gesundheitsversorgung seien im Wahlkampf untergegangen, kritisierte Peters. Auch die Linke bekam die Folgen des polarisierten Wahlkampfes zu spüren. Die Umfragewerte rutschten zuletzt auf das einstellige Niveau des Landtagswahlergebnisses von 2021. Spitzenkandidatin Simone Oldenburg arbeitete sich am größeren Regierungspartner SPD ab.
16: Das Sozialste an der SPD ist hier ihr Koalitionspartner. Und je stärker die Linke, desto stärker das Soziale.
11: Auch die Grünen stehen im Schatten der Sozialdemokraten und vor einer Hängepartie rund um die 5%-Hürde. Spitzenkandidatin Müller sieht ihre Partei als das Zünglein an der Waage.
17: Eine stabile Regierung gibt es nur mit den Grünen. Man muss fast sagen, wer Schwesig will, muss grün wählen.
11: Ganz raus aus dem Koalitionspoker ist vorerst das BSW. Umfragen sehen die Partei stets unter der 5%-Hürde. Die BSW-Spitzen allerdings rechnen dennoch fest mit einem Einzug in den Landtag wie in Sachsen-Anhalt.
6: Stefan Luthmann war das, unser Reporter über die Landtagswahl in Mecklenburg-Vorpommern. Seit heute Morgen um 8 Uhr sind auch dort die Wahllokale geöffnet. Dass die Bundesregierung, dass die Bundespolitik insgesamt diese Landtagswahlen genau verfolgt, das gehört natürlich zum politischen Geschäft mit dazu. Auch wenn Kanzler und Minister da nicht selbst zur Wahl stehen, können die Ergebnisse dieser Landtagswahlen Folgen haben. Das zeigt sich aktuell ganz besonders deutlich, denn das starke Ergebnis der AfD in Sachsen-Anhalt von vor 2 Wochen, das hat Kanzler Merz und seine Regierung in Erklärungsnot gebracht. Unter Druck steht das Kabinett ohnehin ja schon. Und dieser Druck, der könnte jetzt noch größer werden. Friedrich Merz, der Kanzler selbst, sagt, aufgeben sei keine Option. Er will also erstmal weitermachen. Aber die Ergebnisse in Berlin und vor allem in Mecklenburg-Vorpommern könnten neue Schockwellen gen Kanzleramt schicken. Unser Hauptstadtkorrespondent Chris Berdrow hat all das im Blick. Für die CDU könnte es also wieder ein schwarzer Tag werden. In Mecklenburg-Vorpommern lag die Partei zuletzt nur knapp über der 5%-Hürde in den Umfragen. Und in Berlin geht es darum, ob man weiter regieren kann oder nicht. In welcher Stimmung geht man denn heute in der CDU in diesem Wahlabend?
18: Also die Stimmung ist sehr angespannt, das muss man schon sagen. Man muss auch sagen, es gibt noch was zu gewinnen für die CDU in Berlin. Du hast das gesagt, da liefert sich die Partei mit der Linken ein Kopf-an-Kopf-Rennen um den Wahlsieg. Also es wäre schon im Bereich des Möglichen, dass sie das Rote Rathaus auch verteidigt. Aber besonders sorgenvoll wird der Blick natürlich, wenn wir dann nach Mecklenburg-Vorpommern schauen. Umfragen sehen die CDU dabei 6-7%, Tendenz fallend. Schon das wäre das schlechteste Ergebnis für die CDU bei einer Landtagswahl seit 1951. Und sollte es gar nicht klappen mit dem Einzug ins Landesparlament, dann wäre das Premiere und es wird in der Partei für denkbar gehalten, dass dann tatsächlich ein Sturm der Empörung losbricht an der Parteibasis, der auch für den Vorsitzenden und Kanzler Friedrich Merz dann gefährlich werden würde.
6: Und das ist natürlich auch ein Thema in der Führungsebene. Das Präsidium der CDU kommt heute Abend zusammen. Da steht schon fest, ab 17 Uhr will man da gemeinsam beraten über das, was eben von diesen Landtagswahlen so reinkommt, über diese Ergebnisse. Ist sowas üblich oder ist da schon ein deutliches Zeichen, man ist im Krisenmodus?
18: Also nein, das ist nicht üblich und ich würde sagen eindeutig ja, das ist das Zeichen für Krisenmodus. Normalerweise gibt es eine eher lockere Einladung an die Parteispitze nach dem Wahldebakel in Sachsen-Anhalt vor 14 Tagen. Hat das aber dazu geführt, dass von den Ministerpräsidenten nur Daniel Günther aus Schleswig-Holstein ins Konrad-Adenauer-Haus gekommen ist. Und es hat dann zu dem Eindruck geführt, dass andere es bewusst vorgezogen haben, den Parteivorsitzenden und Bundeskanzler allein im Regen stehen zu lassen. Dieser Eindruck soll heute auf jeden Fall vermieden werden. Die Parteispitze will diese Wahlergebnisse gemeinsam verfolgen und dann auch darüber beraten, wie man das alles bewertet. Ziel ist es, das dann im Anschluss mit einer Stimme nach außen auch zu tun. Der Bundeskanzler verbindet mit all dem auch die Hoffnung, dass davon so ein Signal der Geschlossenheit ausgeht. Die Partei steht hinter ihm als Chef und als Kanzler. Das ist das Kalkül hinter dem Vorgehen heute Abend hier in Berlin.
6: Die Ministerpräsidenten aus den Reihen der CDU haben sich kürzlich, kurz vor diesen beiden Landtagswahlen, ja noch hinter Friedrich Merz gestellt. Aber wir wissen ja auch aus der Vergangenheit, der Wind kann sich in der Politik im Zweifel auch schnell wieder drehen. Wie stabil, würdest du sagen, ist dieser Rückhalt für Friedrich Merz aktuell?
18: Also ich würde sagen, dass der Brief überhaupt geschrieben und damit für nötig befunden wurde, das zeigt, wie angeschlagen Friedrich Merz als Parteichef und Kanzler ist. Zur Beruhigung hat das Schreiben schon beigetragen, trotz aller Diskussionen über den Brief. Warum steht der Name Friedrich Merz da nicht drin? Warum hat Markus Söder nicht unterschrieben? Aber der Brief schützt den Kanzler bis heute Abend 18 Uhr, wäre meine Einschätzung. Wenn die Zahlen dann ein neues Debakel für die CDU sind, dann haben wir eine Diskussion über die Konsequenzen und diese Diskussion dürfte, das ist meine Prognose, dann auch vor Personalfragen nicht Halt machen.
6: Wie das Ganze ausgeht in Berlin, aber auch in Mecklenburg-Vorpommern, erfahren Sie natürlich bei uns im Programm. Ab 18 Uhr halten wir Sie in einer Wahlsendung auf dem Laufenden. Da wird es natürlich auch Reaktionen aus Berlin geben, wo es ein Stück weit auch darum geht, wie es dann für die angeschlagene Bundesregierung um Kanzler Friedrich Merz weitergeht. Über den Stand der Dinge war das erstmal Chris Berdrow aus unserem Hauptstadtstudio in Berlin. Vielen Dank.

0: Vor allem, weil die Sonne seitdem gefühlt eine Stunde später aufging. Und jetzt, nach 8 Jahren, hat man die Regelung wieder kassiert, wieder abgeschafft. Die Uhren wurden jetzt am Wochenende wieder um eine Stunde zurückgestellt. Unser Reporter Tim Tikost mit Reaktionen aus Rabat.
1: In Ahmeds kleinem Laden stehen alle Zeiger still.
2: Pas de batterie.
3: Pas de batterie.
2: Pas de batterie.
1: Aus den Uhren, die die Regale seines Geschäfts füllen, hat Ahmed die Batterien entfernt. Das ständige Ticken sei in dem etwa 3 Quadratmeter großen Geschäft kaum auszuhalten, sagt der Mitte-30-Jährige, der lieber nur seinen Vornamen nennt. Uhren fürs Handgelenk, Wecker für den Nachttisch und große, schwere Wanduhren. Seit 10 Jahren repariert und verkauft Ahmed Uhren. Den Laden hat er von seinem Vater übernommen. Ein guter Job, sagt er. Schließlich bräuchten die Menschen Uhren. Daran werde auch die Zeitumstellung nichts ändern. In der Nacht zu Sonntag wurden in ganz Marokko die Uhren um eine Stunde zurückgestellt. Jetzt gilt die sogenannte Greenwich Mean Time, kurz GMT. Damit schafft Marokko die Sommerzeit ab, dauerhaft. Für Uhrenverkäufer Ahmed ist das ein Schritt nach vorn. Es ist gut, dass wir zu unserem natürlichen Rhythmus zurückgekehrt sind. Die Regelung, unsere Zeit um eine Stunde nach vorne zu stellen, war von Anfang an keine gute Idee. 2018 führte Marokko die Ganzjahressommerzeit ein. Seitdem lebt das Land eine Stunde vor der GMT und damit parallel zur mitteleuropäischen Winterzeit, im Gleichklang mit wichtigen Handelspartnern wie Frankreich und Spanien. Für viele Marokkanerinnen und Marokkaner brachte das jedoch vor allem dunkle Morgenstunden. Denn viele Schulen, Kindergärten und Betriebe änderten ihre morgendlichen Startzeiten nicht. Wer früh raus musste, startete plötzlich vor Sonnenaufgang in den Tag. Umso größer ist jetzt die Erleichterung, dass die Uhren wieder zurückgestellt wurden. Ein Getränkehändler in Rabat erzählt.
4: C'est génial, on va gagner une heure de sommeil en plus.
1: Es ist genial, wir können eine Stunde länger schlafen. Bestimmt ist das auch gut fürs Geschäft. Am wichtigsten ist es aber für die Kinder. Wenn sie morgens aufwachen und zur Schule gehen, wird die Sonne bereits aufgegangen sein. Außerdem gehen sie natürlich auch früher ins Bett, weil die Sonne ja früher untergeht. Das ist gut für ihre Gesundheit. Die verhasste Sommerzeit habe 8 Jahre der Übermüdung und der geringeren Leistungsfähigkeit mit sich gebracht. Der natürliche Schlafrhythmus vieler Menschen sei aus dem Takt gekommen. So steht es in einer Petition, die mehr als 350.000 Menschen unterschrieben haben. Dass die Zeitumstellung nur wenige Tage vor den Parlamentswahlen in Kraft trat, wirkt ein wenig wie ein vorgezogenes Wahlgeschenk.
0: Marokko geht zurück zur Zeitumstellung und unser Korrespondent in Rabat, Tim Tikost, hat die Reaktionen dazu eingesammelt. 12 Uhr und gleich 21 haben wir es jetzt. Robuste Schuhe, bequeme Kleidung, leichtes Gepäck, so sind die meisten von uns wahrscheinlich beim Wandern unterwegs. 2 Wanderer aus Rheinland-Pfalz, die haben das jetzt allerdings völlig anders gemacht. Wer den beiden in dieser Woche begegnet ist zwischen Bingen und Trier, der dürfte seinen Augen kaum getraut haben. Da hat sich mancher vielleicht gefragt, ob man in einen Asterix- und Obelix-Comic versetzt worden ist. Denn diese beiden waren in einer komplett römischen Montur und Ausrüstung unterwegs. Mit Schwert, Schild und Helm wiegt sie rund 25 Kilogramm, also das Gegenteil vom leichten Wandergepäck. Unser Reporter Golo Schlenk hat die beiden begleitet.
5: Am Binger Naheufer starten Konrad Luna und sein Begleiter Robin Schnarbach ihr Abenteuer. Der Bundeswehrbeamte und der Archäologiestudent haben ein gemeinsames Ziel. Sie wollen auf den Spuren des spätrömischen Dichters Ausonius von Bingen nach Trier wandern. Dazu gehört eine originalgetreue Montur aus dem 4. Jahrhundert. Von nägelbeschlagenen Ledergaloschen über eine Tunika bis hin zu einem anscheinend gefährlichen Schwert.
6: Sowas ist zwar stumpf und ist aber eine Anscheinswaffe, ja. Und da muss man natürlich die entsprechenden Waffenbehörden, Ordnungsbehörden anfragen, ob das überhaupt getragen werden darf.
5: Der Weg für Luna und Schnarbach ist weit. 120 Kilometer werden die beiden zurücklegen. Immer gen Westen. Die einzelnen Etappen sind zwischen 13 und 27 Kilometer lang. Der Neuwieder Konrad Luna liebt die Herausforderung und bringt ordentlich Motivation mit.
6: Ich komme aus dem Radsport, bin meine Tour mit dem Rad gefahren und habe dort römische Überreste im Wald gesehen und habe geguckt, was macht dann die Stadt Neuwied damit. Das war mir zu wenig und dann habe ich auch ein eigenes Projekt entworfen, den Drachenkopfweg, also eine Wandertour, eine Radtour, die man in Neuwied abstreiten kann. Und bin dann so in der Szene gelandet und habe gemerkt, man kann da auch relativ viel Geschichtswissen vermitteln. Das ist auch wirklich kulturelles Erbe, insbesondere hier in Rheinland-Pfalz.
5: Die beiden Römer-Fans haben gleich zu Beginn der Tour den anstrengenden Aufstieg auf den Hunsrück zu bewältigen. Sie sind auf ihrer Wanderung nur spärlich ausgestattet und verzichten absichtlich auf moderne Hilfsmittel wie Handys mit Wander-Apps. Hin und wieder riskieren sie aber doch schon mal einen Blick auf die Landkarte, um nicht unnötig

0: richtige Umwege zu laufen.
1: Wir wollen uns wirklich orientieren an dem, was früher Karten oder Wegweiser geboten hätten. Und das hat uns schon vor ein paar Herausforderungen hier auch im Ort geführt. Also wir folgen jetzt auch so ein bisschen dem Hunsrücker Jakobsweg. Das ist ungefähr gleich.
0: Bestimmt gibt es ja am Ende zur Belohnung für die Strapazen ein warmes Fußbad in einer echten Trierer Therme.
2: Das haben sich die beiden dann ganz bestimmt verdient nach der Wanderung mit schwerem römischen Gepäck durch Rheinland-Pfalz, über die unser Reporter Golo Schlenk berichtet hat.
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2: Ja, und da machen wir weiter mit der Fußball-Bundesliga. Die Herzschmerzgeschichte des aktuellen vierten Bundesligaspieltages, die kommt ganz klar aus Bremen. Vom 3:2-Sieg von Werder Bremen gegen den FC Augsburg gestern. Lange sah es dann nicht nach einem Bremer Sieg aus, denn 2:0 lag Augsburg zwischenzeitlich in Führung. Aber die Bremer haben das Spiel gedreht. Der Siegtorschütze dann war ein gewisser Mitchell Weiser. Der fehlte den Bremern zuvor 16 Monate lang. Und das große Erfolgserlebnis nach 16 Monaten des Leidens für Mitchell Weiser war das am Ende wie ein Traum.
4: Anschnallen, das Weserstadion hebt ab. Es steht 3:2 für den SV Werder Bremen in der dritten Minute der Nachspielzeit.
5: Aus 0:2 wird 3:2. Werder dreht ein verrücktes Spiel gegen den FC Augsburg. Das Weserstadion wird zum Pulverfass. Angezündet von
4: Mitchell Weiser. Im zweiten Spiel nach seinem Comeback bekommt er den Ball. Halblinke Position aus 11, 12 Metern ins lange Eck oben rein.
5: 16 Monate war Werders Flügelflitzer verletzt. 16 Monate Frust stecken in seinem 3:2-Siegtreffer gegen Augsburg. Für Weiser geht im wahrsten Sinne des Wortes ein Traum in Erfüllung.
6: Ich will jetzt nicht sagen, dass ich jeden Tag so ins Bett gegangen bin und davon geträumt habe, aber so ähnlich.
5: Dabei sah es erst ganz anders aus. Zum Zeitpunkt von Weisers Einwechslung lag Werder noch mit 1:2 hinten, rannte Mal auf Mal ohne Erfolg auf den Kasten von Augsburgs Keeper Finn Dahmen zu und die Krönung des Ganzen kam dann in der 68. Minute.
7: Füllkrug sieht Weiser, das gibt's ja nicht. Weiser mit links, Scheider dann Dahmen, Nachschuss, Mazzima ist da und Finn Dahmen schnappt zu. Das gibt's ja nicht.
5: Weiser vergibt nur ein paar Sekunden nach seiner Einwechslung die Riesenchance zum Ausgleich, aber Werder blieb dran. Er zielt erst, und das ist eigentlich verrückt genug, in der 86. Minute den Ausgleich in Person von Niklas Füllkrug. Und der wusste vor allen anderen, was in der Nachspielzeit dann folgen sollte.
8: Ich wusste schon in dem Moment, wo er den Ball irgendwie vom Fuß loslässt, dass er bei reingehen muss, weil er sich das einfach verdient hat. Super Tor von Mitch, ganz tolles Erlebnis für alle.
5: Und Lob gibt es natürlich auch von Trainer Daniel Thun.
9: Wenn man 16 Monate hier nicht gespielt hat, dann lässt man alles, was man an Energie in sich hat, dann auf dem Platz und ein sensationelles Tor, also unglaublich.
5: Ekstase im Weserstadion. Weiser klettert nach dem Spiel auf den Zaun der Bremer Ostkurve, feiert den Sieg mit Werders Ultras und die Fans vorm Stadion, die feiern ihn.
10: Ich freue mich so viel, Mitch. Dein erstes Tor.
11: Als er dann dieses Traumtor geschossen hat, ist mir der Atem stehen geblieben.
12: Weiser, der hat es schwer gehabt und der freut sich jetzt. Und ich freue mich auch.
5: Füllkrug trifft, Gröll trifft, Werder dreht ein 0:2. Aber dieser besondere Abend gehört
2: also wahrlich eine traumhafte Rückkehr von Werder-Spieler Mitchell Weiser und der Beitrag kam von unserem Reporter Till Grupe. Was die Fußball-Bundesliga heute dann noch für Geschichten schreibt, das werden wir sehen, denn dieser vierte Spieltag ist noch nicht zu Ende. 3 Sonntagsspiele stehen dann noch auf dem Programm. Carsten Schellhorn ist zu mir ins Studio gekommen aus unserer Sportredaktion. Von diesen 3 Partien, welche ist denn da für dich die interessanteste?
13: Eigentlich gleich die erste Partie. In gut 3 Stunden geht's los. Bayer Leverkusen gegen RB Leipzig. Im normalen Fußballleben ein Topspiel, aber nicht in dieser Saison, weil beide nicht sehr gut aus den Startlöchern gekommen sind. Mhm. Auch wenn Leipzig am vergangenen Wochenende 5:0 gegen den Hamburger SV gewonnen hat, ist es heute in Leverkusen nur das Spiel des Tabellenzehnten gegen den Siebten. Ich bin jetzt mal gespannt, welches Team dann am Ende ein wenig den Kopf aus dem Salat steckt und nach oben gucken kann und welches Team weiter unten drin steckt und den fatalen oder den schlechten Saisonstart dann zementiert. Leipzig bekommt geschwächt nach Leverkusen, nach der schweren Verletzung von Cuadrado. Leverkusen gegen Leipzig, für mich Chancen 50:50. Spannendes Ding.
2: Und dann haben wir noch 2 weitere Partien auf dem Zettel. Wer spielt da noch gegen wen?
13: Das ist ganz interessant, denn am späten Sonntagnachmittag spielen alle drei Bundesliga-Aufsteiger. Um 17.30 Uhr mit Schalke gegen Elversberg gleich. Zwei Aufsteiger im direkten Duell. Kann Schalke nach dem ersten Saisonsieg am vergangenen Wochenende bei Union Berlin jetzt wieder nachlegen? Oder schreibt die freche SV Elversberg weiter Bundesliga-Geschichte? Sollten die Elversberger gewinnen da auf Schalke und alle traurig machen, dann würden sie auf Platz 4 in der Tabelle springen. Aber für mich Schalke im eigenen Stadion Favorit. Tja, und dann empfängt der dritte Aufsteiger, SC Paderborn, um 19.30 Uhr die TSG Hoffenheim. Hoffenheim ist ja auch nicht so gut in die Saison gestartet, aber am vergangenen Wochenende gab es halt den Sieg gegen den VfB Stuttgart und da will man heute nachlegen, weil man auch nicht unten reinrutschen will.
2: Alles Wissenswerte rund um diesen vierten Spieltag in der Fußball-Bundesliga war das von und mit unserem Kollegen Carsten Schellhorn aus unserer Sportredaktion. Und wie diese Partien ausgehen, erfahren Sie natürlich hier bei uns im Laufe des Tages im Programm.
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20: Um 12.30 Uhr mit Stefan Schiebelhut. Das Institut der Deutschen Wirtschaft rechnet für dieses Jahr mit dreimal so viel Wachstum wie bisher. In ihrer Herbstprognose, die der Nachrichtenagentur Reuters vorliegt, geht sie von 1,2% aus. Vorher waren es 0,4%. Grund seien die guten Ergebnisse aus dem ersten Halbjahr. Aus Sorge vor Lieferengpässen wegen des Iran-Krieges hätten Unternehmen ihre Lager gefüllt und viele Produkte bestellt. Für das zweite Halbjahr sind die Experten allerdings nicht so optimistisch. Insgesamt 3,8 Millionen Menschen sind heute zu Wahlen von zwei Landesparlamenten aufgerufen. In Berlin könnte die CDU oder die Linke stärkste Kraft im Abgeordnetenhaus werden. Bei der Wahl des Landtags von Mecklenburg-Vorpommern wird ein Kopf-an-Kopf-Rennen zwischen SPD und AfD erwartet. ARD-Reporter Stefan Luthmann.
21: Die Sozialdemokraten unter Ministerpräsidentin Schwesig wollen weiter regieren. Sie verweisen auf Wirtschaftsinvestitionen und soziale Angebote wie die kostenfreie Kita. Die AfD dagegen sieht das Land im Niedergang, vor allem in der Bildung. Die in Teilen rechtsextreme Partei verspricht einen Neuanfang. Die Linke setzt auf das Thema bezahlbare Mieten und soziale Sicherheit. Die CDU rangiert nur noch knapp über der 5%-Hürde. Die Grünen müssen um den Einzug in den Landtag bangen.
20: Hackerangriff auf die Ludwig-Maximilians-Universität in München. Unbekannte haben Stammdaten über neue Studierende abgegriffen. Wer dahinter steckt, ist unklar. ARD-Reporter Anton Rauch.
22: Nach derzeitigem Stand konnte eine Manipulation der Daten verhindert werden. Nach BR-Informationen wurden betroffene Studentinnen und Studenten bereits per Mail informiert. Betroffen sind Daten, die bei der Einschreibung abgegeben werden, wie Name, Geburtsdatum, Wohnadresse am Studienort sowie Bankdaten. Auch BAföG-Daten und Krankenversicherungsnummern könnten betroffen sein, sowie Angaben zu Schulabschlüssen und Studienverlauf.
20: In der Karibik hat das US-Militär wieder ein Boot zerstört, das nach seinen Angaben zum Drogenschmuggel genutzt wurde. 4 Menschen wurden dabei getötet. Auf Anordnung von Präsident Trump kommt es seit rund einem Jahr immer wieder zu solchen Angriffen. Dabei wurden schon mehr als 200 Menschen getötet. Belege für den Drogenschmuggel mit diesen Booten wurden bisher nie vorgelegt. In Paris sind im Louvre zwei Deutsche festgenommen worden, weil sie aus Spaß Bilder von sich neben der Mona Lisa aufgehängt haben. Sie klebten die Bilder mit Klebeband an der Wand fest, direkt neben dem berühmten Gemälde von Leonardo da Vinci. Wachleute alarmierten die Polizei, nahmen die beiden Bilder wieder ab und entdeckten dabei leichte Beschädigungen an der Wand. Die Mona Lisa blieb unversehrt. Das waren die Nachrichten. Das Wetter. Heute gibt es in Baden-Württemberg noch länger Sonnenschein, in Hessen und Rheinland-Pfalz mehr Wolken und von Nordwesten her zieht gelegentlich Regen durch. Bei maximal 16 Grad im Westerwald, 24 Grad an der Bergstraße bis 28 Grad im Markgräfler Land. Morgen bleibt es meist trocken bei Sonne und Wolken, dabei etwas kühler, 15 bis 23 Grad. Die Zeit gleich 12.34 Uhr.
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20: A3 Frankfurt-Köln. Zwischen Dietz und Montabaur in beiden Richtungen 2 Kilometer stockender Verkehr nach einem Unfall. A5 Karlsruhe Richtung Heidelberg zwischen Kronau und dem Kreuz Walldorf 6 Kilometer Stau. A5 Frankfurt Richtung Kassel zwischen Grünberg und Homberg-Ohm streckenweise stockender Verkehr. A5 Kassel Richtung Frankfurt zwischen Alsfeld-Ost und Alsfeld-West 2 Kilometer Stau. Die Unfallstelle ist geräumt. A7 Würzburg Richtung Fulda zwischen Bad Kissingen-Obertulba und Bad Brückenau-Volkers 3 Kilometer Stau. A7 Ulm Richtung Füssenreute zwischen Föhringen und Illertissen 6 Kilometer stockender Verkehr. Die A44 Dortmund Richtung Kassel ist zwischen Marsberg und Diemelstadt wegen Bauarbeiten bis morgen früh 5 Uhr gesperrt. Der Verkehr wird über die B7 und B252 umgeleitet. Und die A49 Gießen Richtung Kassel ist zwischen Neustadt und Schwalmstadt wegen Bergungsarbeiten nach einem Unfall gesperrt. Dadurch ab Stadt Allendorf Süd 4 Kilometer Stau. Die Umleitungsempfehlung: weichen Sie über die A5 und A7 aus.
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0: Was bei der Energiewende alles möglich ist, das sieht man in Kalifornien. Seit Jahren setzt der US-Bundesstaat auf große Batteriespeicher. Sie speichern in großen Mengen Solarstrom und abends, wenn es dunkel ist, dann geben sie den Strom wieder zurück. Er fließt zurück ins Stromnetz. In Kalifornien ist die Speicherkapazität inzwischen so groß, dass am Abend und in der Nacht viele Stunden lang die Gaskraftwerke abgeschaltet werden. Wenn man das liest oder hört, fragt man sich schon: Warum geht das nicht auch bei uns? Warum ist Deutschland immer noch so abhängig von fossilen Kraftwerken? Die Antwort hat zu tun mit unserem Stromnetz. Batteriespeicher brauchen, genau wie Wind- und Solarparks, Anschlüsse an das deutsche Stromnetz. Und weil der Ausbau nicht schnell genug geht, stapeln sich die Anträge. Die Netzbetreiber kommen kaum hinterher, meint der Experte für den Energiemarkt Tim Meyer.
1: Es gibt zwei Faktoren. Netzausbau ist langsam und der Zubau von erneuerbaren Energien, von Energiespeichern ist schnell. Und das trifft aufeinander.
0: Wenn man es ganz drastisch ausdrücken will, dann kann man sagen, in Deutschland gibt es einen Kampf um die Netzanschlüsse. Warum ist das so? Warum bekommen wir nicht ganz schnell ganz viele Batteriespeicher ans Netz? Das klären wir in dieser Folge. Außerdem sprechen wir über eine geplante Gesetzesreform der Bundesregierung. Was taugt die Reform, um das Problem mit den fehlenden Netzanschlüssen zu lösen?
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0: Willkommen, schön, dass ihr dabei seid. Ich bin Markus Schödel. Wir sprechen heute über ein wirklich sehr komplexes Thema und deshalb habe ich mir jemanden an meine Seite geholt, der sich mit Batteriespeichern und dem deutschen Stromnetz richtig gut auskennt, nämlich Nils Naber. Hallo Nils.
23: Hallo Markus.
0: Dann lass uns mal über deine aktuelle Recherche sprechen. Auch in Deutschland gibt es immer mehr Projekte mit Batteriespeichern, die ans Stromnetz angeschlossen werden sollen. Das Problem: Sie konkurrieren mit Wind- und Solarparks oder mit Industriebetrieben, die ebenfalls ans Stromnetz wollen. Du hast mit Geschäftsführern von Betrieben gesprochen, mit den Netzbetreibern und mit Experten und hast damit ganz viel Input bekommen. Du warst unter anderem in Leer in Niedersachsen und hast dort den Kaminhersteller Leda besucht. Du konntest richtig beobachten, wie die im Moment arbeiten. Wie sie mit Koks rohes Eisen zum Schmelzen bringen, um dann ihre Kamine herzustellen. Künftig soll das ja anders laufen. Das Unternehmen will klimafreundlicher werden. Wie genau soll das passieren? Was genau ist geplant?
6: Ja, du hast ja schon gesagt, aktuell wird das Eisen mit Koks geschmolzen und das Ziel ist, diesen koksbetriebenen Ofen sozusagen durch einen Induktionsofen zu ersetzen. Einen Ofen, der mit Strom quasi schmilzt. Das Problem ist eben, dass man für einen Induktionsofen in der Größenordnung dann einen sehr leistungsstarken Stromanschluss braucht. Hier ist das ungefähr so, über den Daumen ein Stromanschluss, der ungefähr vergleichbar ist mit Stromanschlüssen von 1200 Einfamilienhäusern zusammen. Also das ist schon eine große Leistung, die da in Bezug auf den Stromanschluss gefordert ist.
0: Um diesen Anschluss zu bekommen, hat sich das Unternehmen dann an den Netzbetreiber EWE gewandt und dann einen solchen Anschluss beantragt. Du hast ja viel Kontakt mit dem Geschäftsführer gehabt, mit Finn Willem Lohr. Was hat der nach der Antragstellung erlebt?
6: Ja, schon vor der Antragstellung hat Finn Willem Lohr eigentlich den Eindruck gehabt, so, das ist ja eine leichte Sache. Also ich stelle jetzt hier einen Antrag und innerhalb von ein paar Monaten habe ich dann meinen Netzanschluss, hat er gedacht. Aber so war es nicht.
7: Das Problem bei dem Stromanschluss ist, dass wir ungefähr 6 bis 7 Megawatt dafür brauchen. Und diese Energiemenge kann man in Ostfriesland halt nicht so schnell realisieren. Also wir sind ja nur eine Gießerei. Es gibt Dutzende Gießereien in Deutschland, die das gleiche Problem haben. Das scheitert nicht am Geld, das scheitert nicht am Willen, sondern das scheitert letztendlich daran, dass kein Strom kommt.
6: Im Endeffekt sind dann Jahre draus geworden. Das Gespräch ist ja ein paar Monate her. Jetzt ist klar geworden, also EWE Netz hat jetzt auch mir gesagt, ungefähr 2027 soll der Netzanschluss für Leda in Leer dann bereitstehen. Aber man muss natürlich wissen, es gibt viele Projekte, die einen Netzanschluss haben wollen und das ist eben nur eins davon.
0: Also nur um das nochmal klarzustellen, niemand muss Angst haben, dass sein Einfamilienhaus nicht ans Stromnetz angeschlossen wird. Auch normale Mehrfamilienhäuser sind, glaube ich, nicht das Problem. Schwierigkeiten gibt es oft bei den richtig großen Projekten, wie eben bei diesem Kaminhersteller. Du hast bei deinen Recherchen aber festgestellt, dass die meisten Anfragen für einen Anschluss an das Stromnetz nicht von solchen Industriebetrieben kommen, auch nicht von Wind- oder Solarparks, sondern von Batteriespeicherprojekten. Wieso ist das so? Warum gibt es bei Batteriespeichern plötzlich so einen Boom?
6: Naja, wir haben die Situation, dass diese Batteriespeicher im Anschaffungspreis sehr günstig geworden sind. Das ist der eine Punkt. Der zweite Punkt ist, dass sozusagen man eben mit diesen Batteriespeichern auch gutes Geld verdienen kann. Das ergibt sich daraus, dass der Strompreis sich über einen Tag verändert. Alle Viertelstunde gibt es quasi einen neuen Preis am Spotmarkt. Und der Preis zum Beispiel mittags, wenn die Sonne scheint und der Wind weht, ist sehr niedrig oder kann sogar negativ sein. Abends ist er dann zum Beispiel sehr hoch, ein Vielfaches höher als mittags. Und wenn man sozusagen jetzt mittags günstig einspeichert sozusagen und abends teuer ausspeichert, dann hat man natürlich da Geld verdient und das ist ein lohnendes Geschäftsmodell.
0: Gibt es denn Zahlen, wie viele Batteriespeicher schon am Netz sind und wie viele in den nächsten Jahren noch dazukommen werden?
6: Ja, momentan haben wir in Deutschland nach Angaben der Bundesnetzagentur eine Gesamtspeicherkapazität von gut 6 Gigawattstunden am Netz. Jetzt liegen ja ganz viele Netzanschlussanfragen vor. Da sind ja auch schon welche genehmigt worden. Ungefähr 200 Gigawattstunden Batteriespeicherkapazität ist sozusagen schon genehmigt worden, aber noch nicht gebaut. Aber dann sieht man halt, wie exorbitant viel da kommt. Das wird natürlich alles seine Folgen haben.
0: Also, viele Anschlüsse sind schon genehmigt, aber eben noch nicht alle. Deshalb hast du dich bei den Netzbetreibern erkundigt, wie viele Anfragen für leistungsstarke Stromanschlüsse im Moment vorliegen. Also jetzt nicht nur für Batteriespeicher, sondern insgesamt. Und du hattest ja schon so eine Vorahnung, dass die Netzbetreiber bei den vielen Anfragen nicht hinterherkommen. Und deshalb hast du überall nachgefragt. Und das war eine ziemliche Fleißaufgabe, denn es gibt in Deutschland über 850 Verteilnetzbetreiber. Was haben die dir geantwortet?
6: Sehr viele haben gar nicht geantwortet, um es mal ehrlich zu sagen. Oder haben gesagt, sie können nichts sagen, wollen nichts sagen. Ungefähr 10% haben uns dann Daten geliefert. Da kam raus sozusagen, dass bei vielen Netzbetreibern die Anfragen für die Batteriespeicher, für Netzanschlüsse, deutlich höher sind als die Leistung des Netzes. Der Netzbetreiber hat eine gewisse Leistung und die Anfragen für die Batteriespeicher lagen oft deutlich darüber. Da sieht man, was da los ist. Und wir haben ja auch länger mit dem Geschäftsführer von EWE-Netz, Thorsten Maus, gesprochen. Der hat in seinem Netz zum Beispiel eine enorme Anfrage für Netzanschlüsse momentan vorliegen, auch massiv getrieben durch Batteriespeicher.
8: Das hat sich enorm gesteigert. Jetzt haben wir Anschlussanfragen in einer Größenordnung von 34.000 bis 35.000 MW. Und wenn wir dann sehen, dass wir ein Netz haben, das unsere Kunden mit ungefähr gut 2.000 MW versorgt, dann haben wir etwa das 15- bis 20-fache unserer Netzkapazität. Und das löst bei uns natürlich richtig Arbeit aus und die Herausforderung, das auch zu bewerkstelligen.
6: Ja, also bei den Zahlen wird ziemlich schnell klar, wo das Problem liegt. Jetzt muss man das alles abarbeiten und gucken, was überhaupt im Netz möglich ist. Es geht natürlich auch darum, das Netz fit zu machen, um sozusagen einen Großteil der Anfragen dann auch positiv bescheiden zu können.
0: Deine Vorahnung hat sich also bestätigt. Das Problem ist also klar, bleibt aber die Frage, woran liegt das? Warum geht das mit dem Netzausbau nicht schneller? Das hast du auch die Netzbetreiber gefragt und die haben dir vor allem einen Grund genannt. Welcher war das?
6: Ja, EWE-Netz hat gesagt, die Hochspannungsleitungen sind nicht schnell genug ausgebaut worden oder müssen schneller ausgebaut werden. So rum ist es eigentlich korrekter. Also wir haben ja verschiedene Spannungsebenen im Netz und Hochspannung transportiert den Strom dann über weitere Strecken in andere Netzgebiete, wo der dann wieder verteilt werden kann. Und wenn ich zu wenig Hochspannungsleitungen habe, dann kann ich den Strom nicht dahin transportieren, wo ich ihn verteilen möchte. Da sind aber wieder unterschiedliche Netzbetreiber für zuständig. EWE-Netz macht für diesen langsameren Ausbau Genehmigungsverfahren verantwortlich, die langsam sein und die müssen vereinfacht werden, damit das alles schneller funktioniert. Aber man muss eben auch feststellen, wir haben eben auch zum Beispiel mit Tim Meyer gesprochen, einem Energieexperten, es geht auch darum, die Netze besser zu digitalisieren. Also man braucht mehr Informationen darüber, was wirklich in den Leitungen, in den ganzen Transformatoren, Umspannwerken und so weiter los ist, um zu erfahren, wie können wir die Leitung eigentlich maximal auslasten. Das war früher alles viel einfacher, als es diese ganze dezentrale Energieerzeugung nicht gab. Jetzt ist es aber kompliziert und die Informationen müssen halt erstmal beschafft werden und dann muss man die ganzen Netze erstmal digitalisieren. Das ist ein Riesenaufwand, der aber notwendig ist.
0: Also auch die fehlende Digitalisierung ist ein Riesenproblem. Aber kommen wir nochmal zurück auf die Anträge, die sich bei den Netzbetreibern stapeln oder stauen. Das hat ja auch etwas damit zu tun mit einem Verfahren, das einen sehr kuriosen Namen hat, nämlich Windhundverfahren. Nach diesem Verfahren werden im Moment die meisten Anträge genehmigt. Wie funktioniert das Verfahren und warum hat das so einen, ja, komischen Namen?
6: Im Grunde sollen die Anträge alle der Reihe nach abgearbeitet werden. Ne? Man spricht auch im Englischen First Come, First Serve. Man sagt quasi, der Antrag, der zuerst kommt, wird zuerst bearbeitet. Und so geht es weiter. Das heißt Windhund, weil Windhunde sehr schnell sind. Und dann soll man das eben nach und nach abarbeiten.
0: Klingt doch erstmal nach einer gerechten Sache. Warum ist das Verfahren jetzt ein Problem?
6: Das Problem ergibt sich daraus, weil die Netzbetreiber, wenn sie sich direkt nach dem Windhundverfahren richten, nicht sagen können, okay, ich würde aber lieber das Verfahren, was quasi an dritter Stelle steht, vorziehen, weil mir das sinnvoller erscheint oder vielleicht der Projektfortschritt da viel besser gewährleistet ist oder das leichter realisierbar wäre, oder sondern sie müssen quasi der Reihe nach das abarbeiten. Und das macht die Sache ein bisschen schwierig. Oder Sie können zum Beispiel, wenn ein klassisches Beispiel hätte, ein Krankenhaus soll erweitert werden, braucht einen leistungsfähigen Netzanschluss, dann kann man das auch nicht vorziehen, weil da andere Anträge davor liegen, zum Beispiel für Batteriespeicher. Und das macht die Sache kompliziert, weil es ja Regeln geben muss, nach denen diese Netzanschlüsse vergeben werden, weil man muss sich ja vorstellen, hier geht es ja nicht um ein bisschen Spielzeug, sondern hier geht es ja um sehr, sehr viel Geld. Business im großen Stil, da kann man sich vorstellen, dass die Netzbetreiber hier Schwierigkeiten haben. Und natürlich geht es auch um sehr viel, weil einfach eine große Flut an Anträgen mittlerweile auf dem Tisch liegt, die ja hauptsächlich dadurch bedingt ist, dass mehrfach Anfragen vorliegen.
0: Bei deinen Recherchen hast du auch viel Frust erlebt bei den Antragstellern, nicht nur, weil sie nicht wissen, ob sie eine Genehmigung bekommen, sondern auch, weil die Verfahren so kompliziert sind, richtig?
6: Genau, also Frust ist vielleicht ein bisschen zugespitzt formuliert, aber natürlich die Antragsteller müssen mit der Situation klarkommen, dass wir eben sehr viele unterschiedliche Netzbetreiber auf der Verteilnetzebene haben, die alle ein bisschen unterschiedlich ticken, um das mal so einfach zu formulieren. Ich habe da zum Beispiel mit dem Unternehmen Daxa Kontakt aufgenommen, das ist ein großes Logistikunternehmen, die investieren gerade sehr viel in Elektromobilität, um LKW, E-LKW auf die Straße zu bringen. Da brauchen sie sehr leistungsfähige Stromanschlüsse. Aber so einen Stromanschluss zu bekommen, ist nicht immer einfach.
9: Durch die große Anzahl von Netzbetreibern müssen wir uns bei jeder Standortprüfung individuell auf andere Prozesse einstellen. Und das erfordert Ressourcen, Zeit und auch Aufwand, um so eine Netzprüfung und dann auch Standortplanung durchzuführen. Auch sind die Vorgaben, die dann an uns gestellt werden vom Netzbetreiber, immer etwas anders.
6: So wie Herr Hagenmeier von Daxa das hier beschreibt, ist es natürlich auch bei anderen Unternehmen, die Netzanschluss haben wollen, wenn sie unterschiedliche Netzbetreiber eben brauchen für ihre Projekte und dementsprechend haben eben auch die Betreiber oder potenzielle Betreiber von Batteriespeichern hier das Problem, dass sie mit unterschiedlichsten Netzbetreibern in Kontakt stehen und teilweise auch, wenn sie merken, okay, es könnte vielleicht bei dem einen Netzbetreiber schwierig werden, dann auch einen Antrag fürs gleiche oder ein ähnliches Projekt auch noch beim anderen Netzbetreiber stellen. Deswegen kommt auch eine hohe Zahl von Anträgen zustande.
0: Wenn du jetzt nach deinen Recherchen ein Fazit ziehen müsstest, wie würde das ausfallen?
6: Es gibt auf jeden Fall noch viel zu tun mit der Energiewende. Also die kommt jetzt erst in die entscheidende Phase. Was die Netzbetreiber angeht, muss man sagen, es wäre vielleicht leichter, wenn die Standardisierung da einheitlicher wäre. Tim Meyer, der Berater, mit dem wir ja gesprochen haben, kennt sich ja sehr gut aus, der hat auch was Ähnliches gesagt.
1: Wir versuchen mit 850 verschiedenen technischen Standards, Geschäftsprozessen, Softwaresystemen und so weiter das Zusammenspiel zu organisieren von über 50 Millionen Stromkunden und über 7 Millionen Einspeiseeinheiten. Das kann nicht funktionieren. Aber es müssen klare und einheitliche Standards gelten, bundesweit.
6: Ja, also das ist ja, was er sagt, einheitliche Standards. Das heißt, dass ähnliche Software-Systeme eingesetzt werden, möglichst gleiche technische Standards überall von allen Netzbetreibern auch gleichmäßig gefordert werden. Das heißt, wenn ich zum Beispiel einen Netzanschlussantrag stelle, dass der möglichst überall bei Netzbetreibern gleich ist. Im Optimalfall, das ist momentan eben nicht der Fall.
0: Dann vielen Dank, Nils, für deine Recherche und für deine Einblicke.
6: Ich bedanke mich auch. Hat Spaß gemacht.
0: Was das Problem ist, ist, glaube ich, deutlich geworden. Viele Batteriespeicherprojekte wollen ans Netz, aber der Ausbau ist zu langsam. Über die Gründe haben wir jetzt ausführlich gesprochen. Kommen wir jetzt dazu, wie wir das Problem lösen. Wie schaffen wir es, dass viele Speicher ans Netz gehen, damit wir, wie die Amerikaner in Kalifornien, zunehmend auf fossile Kraftwerke verzichten können? Um das herauszufinden, spreche ich jetzt mit Professor Andreas Löschel. Er ist Energieökonom an der Ruhr-Universität in Bochum. Hallo, Herr Löschel.
10: Hallo, Herr Schödel.
0: Damit der Batteriespeicherboom in Deutschland kommen kann, müssen noch ein paar Probleme gelöst werden. Und wie das gelingen kann, das gehen wir jetzt mal Schritt für Schritt durch. Ein Problem ist ja das sogenannte Windhundverfahren. Viele in der Energiebranche halten das Verfahren für schlecht, weil eben viele Projekte eine Genehmigung für Stromanschlüsse bekommen, obwohl die Planung noch gar nicht fertig ist. Und andere, weiter fortgeschrittene Projekte werden blockiert. Bundeswirtschaftsministerin Katharina Reiche scheint das Problem erkannt zu haben. Sie hat ein Gesetz angekündigt, bei dem klar wird, dass sie vom Windhundprinzip weg will. Hier ein Ausschnitt aus einer Pressekonferenz.
11: So soll in Zukunft beim Netzanschluss nicht mehr gelten, first come, first serve, sondern first ready, first serve.
0: Also nicht mehr, wer zuerst kommt, malt zuerst, sondern wer zuerst sein Projekt fertig hat, der wird zuerst bedient. Herr Löschel, wissen Sie schon, wie die Ministerin das umsetzen will? Und wenn ja, ist sie da auf dem richtigen Weg?
10: Ja, also die ist auf dem richtigen Weg. Und wir sehen ja auch schon, dass die Verteilnetz- und Übertragungsnetzbetreiber ebenfalls darüber schon nachgedacht haben und das Schritt umsetzen. Also Übertragungsnetzbetreiber, die haben bereits jetzt ein Reifegradverfahren eingeführt, wo man schaut, wie ist eigentlich der Stand bei der Fläche, bei der Genehmigung, wie ist die technische Konzeptionierung, wie ist die Leistungsfähigkeit auch des Antragstellers und der Systemnutzen. Und das Gleiche sehen wir jetzt auch schon bei den Verteilnetzbetreibern. Also ich konnte zum Beispiel gestern mit Schleswig-Holstein Netz sprechen. Die haben auch ein kriterienbasiertes Zuteilungsverfahren entwickelt, wo also hier verschiedene Kriterien abgeklopft werden, die dann noch stärker regionale Besonderheiten auffangen. Und das ist, glaube ich, sehr wichtig. Also das ist ein guter Punkt hier auch im Netzpaket. Allerdings ist, glaube ich, hier nochmal wichtig, auch drauf zu schauen. Das sollte ja eigentlich dann schon bundeseinheitlich gelten, also verpflichtende Kriterien für Netzanschlüsse. Und das ist ja so noch nicht vorgesehen. Also die Frage bleibt dann, wie kommt man eigentlich hier weg vom Flickenteppich hin zu übergreifenden Priorisierungskriterien, die natürlich auch etwas Spielraum für Ortsbesonderheiten dann noch lassen.
2: Die Verfahrensumstellung ist ja nur ein Teil vom sogenannten Netzanschlusspaket, das von der Bundesregierung schon beschlossen wurde und jetzt nach der Sommerpause von Bundestag und Bundesrat beraten werden soll. Ein anderer Aspekt des Pakets ist, Katharina Reiche will Investitionen künftig lenken. Solar- und Windparks sollen nicht mehr da entstehen, wo das Netz stark überlastet ist, sondern da, wo das Netz noch Kapazitäten hat. Wie soll das funktionieren?
10: Ja, ich glaube, das ist ein ganz wichtiger Punkt. Also man möchte ja hier räumlich tatsächlich Angebot und Nachfrage besser zusammenbekommen. Im Netzpaket, da soll das über einen sogenannten Redispatch-Vorbehalt funktionieren. Das heißt, besonders belastete Netzgebiete werden eben speziell ausgewiesen. Ja, und dann im Falle von Abregelungen, also im Redispatch-Fall, dann werden eben bis zu 20% hier des Stromertrags nicht mehr entschädigt. So ist die Idee. Das ist ein Ansatz, der jetzt hier in dem Paket beschrieben wird. Aber wir haben ja parallel auch andere Ansätze zur regionalen Steuerung, also insbesondere über die Bundesnetzagentur im Kontext der Baukostenzuschüsse, der regional differenzierten Netzentgelte. Also all das hat Lenkungswirkungen. Und ich glaube, ganz wichtig wird sein, dass man diese Lenkungswirkungen gut zusammen versteht und einen Schritt weiter geht, nämlich Lenkung auch in den Strommärkten einführt, also über regionale Strompreise, die dann eben dort besonders günstig sind, wo eben dann tatsächlich viel Angebot und wenig Nachfrage ist und dadurch natürlich auch einen lenkenden Effekt haben werden.
2: Ein Riesenproblem ist auch die Masse an Netzbetreibern mit ihren vielen unterschiedlichen Regeln, mit unterschiedlichen technischen Standards, unterschiedlichen Geschäftsprozessen, mit unterschiedlichen Softwaresystemen. Ein bisschen haben Sie das ja eben schon angedeutet, Herr Löschel. Es gibt über 850 Verteilnetzbetreiber, die sich Deutschland aufteilen. Und wenn ein Unternehmen wie das Logistikunternehmen DAXA bundesweit tätig ist, dann kann ich schon verstehen, wenn die Chefs irre werden, um es mal ganz platt auszudrücken. Da frage ich mich natürlich als Laie, wieso gibt es überhaupt so viele Netzbetreiber? Ich würde sagen, alle Netzbetreiber auflösen und ein Unternehmen draus machen, dann haben wir in ganz Deutschland einheitliche Standards und alles wird einfacher. Was halten Sie als Experte davon?
10: Ja, das wird, glaube ich, ganz schwer werden, das umzusetzen, denn diese Netzbetreiber sind ja tief eingebunden, oft in die kommunale Daseinsvorsorge. Das sind ja oft dann auch Stadtwerke, die eben hier breit dann auch in die Kommunen eingebunden sind. Das wird schwierig, glaube ich, aber wir werden so eine Konsolidierung aus meiner Sicht auf jeden Fall sehen, weil die Anforderungen, die jetzt Schritt für Schritt hier gestellt werden, die sind einfach nicht für alle diese Netzbetreiber so einfach umsetzbar. Und dann muss man eben auch überlegen, wie kann ich in der gegebenen Situation hier vielleicht das Bestmögliche erzielen. Und das bedeutet, man muss, glaube ich, mehr auf einheitliche Verfahren, auf Digitalisierung achten, auf ein Zurückdrängen von fragmentierten Regelungen. Wenn man das hinbekommt, dann kann man auch mit mehr als einem einem Verteilnetzbetreiber leben, glaube ich, aber 850 sind sicher zu viel.
0: Dann kommen wir mal an den Anfang dieser Podcast-Folge zurück. Da habe ich ja gesagt, dass Kalifornien bei der Energiewende erfolgreich ist und die Batteriespeicher schon viele Abend- und Nachtstunden abdecken. Sind Sie schon mal dort gewesen, Herr Löschel? Haben Sie mitbekommen, dass sich das Rad dort schneller dreht?
10: Ja, wir waren gerade letztes Jahr mit einer Delegationsreise aus NRW im Silicon Valley und an den Universitäten Stanford und Berkeley. Ja, das Rad dreht sich dort sehr, sehr schnell in vielen Belangen. Aber Ihre Frage war ja auch, was bedeutet das denn eigentlich für die Energiewirtschaft? Und da sehen wir, ja, der starke Ausbau auch von Batterien, der hilft jetzt schon sehr stark. Ja, auch die Spitzen tatsächlich rauszunehmen. Also das ist tatsächlich auch eine gute Entwicklung. Und wir sehen auch die Elektrifizierung, die Digitalisierung, die kommt dort einfach schnell voran.
0: Kritiker könnten jetzt natürlich sagen, ja schön, dass Kalifornien so viele Batteriespeicher hat. Trotzdem hat Kalifornien die zweithöchsten Strompreise in den USA. Im Schnitt zahlen Haushalte rund 33 Cent je Kilowattstunde. Das ist ja ungefähr so viel wie bei uns. Woran liegt das? Eigentlich wird ja immer gesagt, dass die erneuerbaren Energien den Strom günstiger machen, aber das scheint ja dort nicht ganz zu klappen, oder?
10: Ja, die Erneuerbaren machen den Strom schon günstiger, aber die Frage ist ja tatsächlich, wie treffen hier Angebot und Nachfrage zusammen und Batterien werden da helfen, auch die Erneuerbaren etwas stärker über den Tag zu verteilen, aber sie werden natürlich nicht komplett die Notwendigkeit wegnehmen, hier auch andere Stromerzeugung zu nutzen und das kann natürlich dann den Preis auch hochmachen. Also deswegen ist es eben schon wichtig, auf das gesamte System zu schauen. Also welche Erzeugungsoptionen gibt es in der Region? Wie gut ist die auch eingebunden? Wie ist sie auch vernetzt? Und all das ist in Kalifornien vielleicht dann wieder etwas schwieriger. Und deswegen kommt man da auch nicht so ganz raus aus den Strompreisproblemen, die man dort sieht.
0: Professor Andreas Löschel. Er ist Energieökonom an der Ruhr-Universität in Bochum. Damit sind wir am Ende dieser Folge. Vielen Dank an euch fürs Zuhören und danke auch an Sie, Herr Löschel. Die nächste Podcast-Folge gibt es dann in 2 Wochen.
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1: 13 Uhr. IW rechnet mit deutlich stärkerem Wirtschaftswachstum. Letzter Wahltag in Russland. Zwei Deutsche festgenommen nach Vorfall im Louvre. Das Wetter meist bewölkt, gelegentlich Regen, 16 bis 24 Grad. Mein Name ist Stefan Schiebelhut. Das Institut der deutschen Wirtschaft rechnet für dieses Jahr mit dreimal so viel Wachstum wie bisher. In ihrer Herbstprognose, die der Nachrichtenagentur Reuters vorliegt, geht sie von 1,2% aus. Vorher waren es 0,4. Grund seien die guten Ergebnisse aus dem ersten Halbjahr. Aus Sorge vor Lieferengpässen wegen des Iran-Krieges hätten Unternehmen ihre Lager gefüllt und viele Produkte bestellt. Für das zweite Halbjahr sind die Experten allerdings nicht so optimistisch. In Berlin und Mecklenburg-Vorpommern laufen die Wahlen zu den jeweiligen Landesparlamenten. Insgesamt 3,8 Millionen Bürgerinnen und Bürger sind dazu aufgerufen, ihre Stimme abzugeben. Aus der Nachrichtenredaktion Kerstin Speth.
2: In Berlin liegen laut Umfragen Die Linke und die CDU Kopf an Kopf, dahinter folgt die AfD. Auch SPD und Grüne können mit dem Wiedereinzug ins Abgeordnetenhaus rechnen. In Mecklenburg-Vorpommern sehen letzte Umfragen die regierende SPD und die AfD nahezu gleich auf. Die Linke muss mit Verlusten rechnen, dürfte aber wieder in den Schweriner Landtag einziehen. Die Grünen könnten an der 5%-Hürde scheitern, die CDU wird wohl knapp darüber liegen.
1: Die Wahlen in Berlin und Mecklenburg-Vorpommern haben auch eine große Bedeutung für die Bundes-CDU und Kanzler Merz. Er hat deshalb das Präsidium der Partei heute Abend in die CDU-Zentrale in Berlin geladen, um über die Wahlergebnisse zu beraten. Merz steht seit dem Absturz der CDU in Sachsen-Anhalt vor 2 Wochen massiv unter Druck. Letzter Tag der dreitägigen Parlamentswahl in Russland. Heute Abend um 20 Uhr unserer Zeit schließen die letzten Wahllokale. Erstmals wird auch in den besetzten Gebieten in der Ukraine abgestimmt. ARD-Korrespondent Stefan Lack.
3: Eine echte Opposition ist nicht zugelassen. Nach dem Ausschluss der Antikriegspartei Jabloko stehen ausschließlich kremltreue Parteien auf dem Stimmzettel, die den Krieg gegen die Ukraine unterstützen. Moskaus Bürgermeister Sergei Sobjanin warf der Ukraine vor, die Parlamentswahl stören zu wollen. Am Morgen schrieb er im Online-Dienst Telegram, die Ukraine habe in der Nacht einen beispiellosen Angriff mit mehr als 1600 Drohnen gestartet. Behörden meldeten 2 Tote sowie Schäden an einer Raffinerie in Moskau.
1: In Hessen wird heute zum 13. Mal der Gedenktag für die Opfer von Flucht, Vertreibung und Deportation begangen. Ministerpräsident Rhein hat aus diesem Anlass an die Folgen von Krieg und Heimatverlust erinnert. Dabei zog er eine Verbindung von den Vertriebenen und Flüchtlingen nach dem Zweiten Weltkrieg zum russischen Angriffskrieg gegen die Ukraine. Wieder erlebten Millionen Menschen großes Leid und Unrecht. In Paris sind im Louvre 2 Deutsche festgenommen worden, weil sie aus Spaß Bilder von sich neben der Mona Lisa aufgehängt haben. Sie klebten die Bilder mit Klebeband an der Wand fest, direkt neben dem berühmten Gemälde von Leonardo da Vinci. Wachleute alarmierten die Polizei, nahmen die beiden Bilder wieder ab und entdeckten dabei leichte Beschädigungen an der Wand. Die Mona Lisa blieb unversehrt. Das waren die Nachrichten. Das Wetter. Heute Nachmittag gibt es in Hessen oft dichte Wolken, gebietsweise fällt Regen. Im Verlauf vor allem noch im Süden, von Norden her lockert es auf bei maximal 16 bis 24 Grad. In der Nacht kühlt es ab auf 10 bis 5 Grad. Morgen gibt es neben teilweise dichten Wolken, insbesondere im Süden, Sonnenschein. Es bleibt trocken bei Höchstwerten von 15 bis 21 Grad. Am Dienstag wenig Änderung bis 22 Grad. Die Zeit 13.04 Uhr.
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1: Die A3 Frankfurt Richtung Köln ist zwischen Dietz und Montabaur nach einem Unfall gesperrt, dadurch 4 Kilometer Stau. A5 Karlsruhe Richtung Heidelberg, zwischen Bruchsal und dem Kreuz Walldorf 6 Kilometer Stau wegen einer Baustelle. A5 Frankfurt Richtung Kassel, zwischen dem Reiskirchener Dreieck und Grünberg 3 Kilometer Stau. A5 Kassel Richtung Frankfurt, zwischen dem Umtal-Dreieck und Grünberg streckenweise Stau und stockender Verkehr. A7 Würzburg Richtung Fulda, zwischen Bad Kissingen-Obertulba und Bad Brückenau-Volkers 3 Kilometer Stau. Die A44 Dortmund Richtung Kassel ist zwischen Marsberg und Diemelstadt wegen Bauarbeiten bis morgen früh 5 Uhr gesperrt. Der Verkehr wird über die B7 und B252 umgeleitet. Und noch ein Hinweis für Kassel. Wegen des Kassel-Marathon ist in der Innenstadt bis 16 Uhr mit Sperrungen und Verkehrsbeeinträchtigungen zu rechnen.
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4: Viele Menschen erleben, dass sich in Krisen und Zeiten großer Belastungen alles eng anfühlt. Zugleich wächst oft die Sehnsucht danach, wieder mehr Freiraum für sich selbst zu gewinnen. Aber wie macht man das, gerade wenn kein Gestaltungsspielraum mehr erkennbar ist? Lässt sich angesichts zahlreicher äußerer Zwänge überhaupt noch Freiheit finden? Und welche Rolle spielt die Spiritualität dabei? Unser Autor Georg Magirius hat mit den unterschiedlichsten Menschen darüber gesprochen.
5: Ich bin Gefangener oft meiner selbst. Und ich glaube, wir alle leben uns in Situationen, wo ich nicht so bin, wie ich gerne wäre. Wenn ich eine Kleinigkeit aufregen kann, wo ich selber erkenne, ist eine Kleinigkeit, aber trotzdem stört es mich. Und das wiederum stört mich auch, dass es mich stört. Also wo ich beständig irgendwo um mich selber kreise, da erlebe ich meine Unfreiheit.
6: Ich habe erlebt in der DDR, wie mein Lebensweg bestimmt worden ist. Das ist einer der massivsten Eingriffe gewesen in meine Biografie. Und diese Eingriffe, habe ich bis heute zu tun und muss sie bis heute ausleben. Mir wurde verweigert, auf die erweiterte Oberschule zu gehen und dort Abitur zu machen, wegen schlechter Einstellung zum Staat. Damals war ich in der 8. Klasse.
7: Diktatur oder eben Passivität ist ein lethargischer Zustand. Viele Menschen verfallen ja auch in der Demokratie in eine Lethargie, weil alles ja eigentlich selbstverständlich ist. Ist es aber nicht. Denn Freiheit, das ist eine gewagte These, hat ein Verfallsdatum.
8: Die Schriftstellerin und Übersetzerin Sigrid Katharina Eismann aus Hanau ist in Temeswar in Rumänien aufgewachsen, ehe sie mit 16 Jahren nach Deutschland emigrierte. Das Leben in der Diktatur hat sie geprägt.
7: Wachsamkeit ist ja auch immer auf der Hut sein. Und diese Präzision der Wachsamkeit oder diese permanente Wachsamkeit, natürlich ist man dann auch kreativ und alles Mögliche, aber durch die Wachsamkeit wirst du ja auch nicht in Ruhe gelassen. Es ist eine Unruhe.
8: Was stärkt die eigene Stimme, wenn sie angegriffen wird? Und kann Freiheit selbst in Krisen unter schwierigen Bedingungen wachsen? Darum geht es in Sigrid Katharina Eismanns aktuellem Roman »Mein innerer Schwarzwald« um die Suche nach Freiheit. Der Roman, mit dem sie in Deutschland, Rumänien und Österreich zu hören ist, erzählt von den Salpeterern aus dem Südschwarzwald. Die bestanden im 18. Jahrhundert auf ihrem Recht, Freibauern zu sein. Kaiserin Maria Theresia schickte die Aufständischen, unter ihnen 27 Familien, mit dem Schiff über die Donau ins heutige Rumänien, nach Temeswar. Keine Geschichte aus grauer Vorzeit, allein schon deshalb, weil die Autorin Nachfahrin der Salpeterer ist, was ihre Familie erst durch Veröffentlichungen eines Forschers in der Presse erfuhr.
7: Das war ja auch diese schaurige Metapher in einem Zeitungsartikel, die Geschichte der Kettensalpeterer, wieso die Kettensalpeterer genannt wurden, weil sie wie Sklaven in Ketten gelegt wurden vor der Deportation. Und die Vorgeschichte ist die, dass meine Mutter in den 70ern in der Temeswarer Straßenbahn, also in der rumänischen Diktatur, die Straßenbahn ist die Changa, also im Kindermund war es die Changa, von einem betagten Herrn im Dialekt angesprochen wurde, im Gedränge, die seid doppelt von der Revoluzzer.
8: Die Salpeterer waren eine Minderheit in der Minderheit, mussten im Banat, im damaligen Ungarn, einer durch die Türkenkriege verwüsteten Gegend, zurechtkommen. Kaum hatten sie etwas mit den Donauschwaben gemeinsam, die dorthin freiwillig aufgebrochen waren, mitsamt ihren Traditionen und Trachten. Die Salpeterer dagegen waren Verschleppte und noch Generationen später unruhig und wachsam.
7: Ich habe Erinnerungen an meinen Großvater, der ein Freigeist war und der auch deutsche Offiziere verprügelt hat und auch Armen geholfen hat und immer sehr ausgelassen und voller Dynamik war. Und er ist eine schillernde Persönlichkeit, die mich als Kind auch geprägt hat. Im Vorort, in der konservativen Ecke, sagte man, ja, der ist ja verrückt. Aber der war ja nicht verrückt, der war halt ein Salpeterer, ein Nachfahre der Salpeterer. Er hat auch nie eine braune Uniform getragen, er war anders. Und diese Frage hat mich beschäftigt. Warum bin ich auch so ähnlich oder nicht wie mein Großvater, aber dieser rebellische Geist, ohne das jetzt zu verkitschen oder mich, ich bin keine Dissidentin, das bin ich nicht. Die war nicht angepasst.
8: Eismann erzählt in ihrem Roman über die Salpeterer von Freigeist und Widerstand, aber auch von Verletzungen. Ihr Suchen nach Freiheit wird erfahrbar, indem sie historisch Recherchiertes erzählerisch ausgestaltet. So begleitet sie eine der aufständischen Familien, die Hof, Kalb Bertha, Apfelbäume, Wald und Freunde innerhalb eines Augenblicks verliert. Auf dem Weg nach Temeswar sind sie einige Zeit im Kerker in Wien.
7: Mama, Johanna schüttelt sie. Bäh, koch mir endlich eine Milchsuppe mit Nudeln. Geh, hol uns frische Milch von der Bertala. Das Kälbchen kann schon stehen auf wackligen Beinen. Es ist doch schon erwachsen, oder? Wird's auch über die Donau fliegen? Meine Süße, flüstert die Mutter, spinn schön rum. Die klumpige Mehlsuppe hat sie ausgespuckt. Ist hier ein Wald in der Nähe? Murmelt Hannes. Es riecht nach Laub. Hab letzte Nacht in Rehaugen gesehen. Das schreckhafte Wesen auf der Pritsche ist kein Traumwesen. Rötlicher Flaum schimmert, der Haarschopf abrasiert, blasse Haut, Kratzspuren im Gesicht. Das arme Ding zuckt nervös, schaut aus Rehaugen. Bitte schüttet die Suppe nicht weg, kann ich sie haben? Ihre Augen leuchten wie Bergseen.
8: Gelsine ist ebenfalls unschuldig eingekerkert, spricht in merkwürdigem Singsang, wirkt verstört und doch auch wie eine Fee. Sie soll mit den Salpeterern abgeschoben werden. Die Familie nimmt die Schutzsuchende auf, die wiederum ihr zur Hilfe wird.
7: Die Gelsine, diese Person habe ich ja zum Leben erweckt, also was heißt zum Leben erweckt, geschrieben, auch aus einem historischen Grund. Bei meiner Recherche über die Salpeterer bin ich auch auf die Wasserschübe gestoßen. Maria Therese hat angeblich liederliche Frauen auf der Straße gefasst und deportiert, so wie sie Roma deportiert hat. Und das ist eine erschütternde und erschreckende Geschichte. Sie hat sogar eine Keuschheitskommission einberufen. Also das waren Sittenwächter in Zivil. Und ich wollte einfach noch mal eine parallele Ebene schaffen und dieses Kapitel nicht unerwähnt lassen. Also es geht ja hier nicht nur um die Salpeterer, sondern auch um diese Wasserschübe der Andersdenkenden oder Andersaussehenden, die abgeschoben wurden an den äußersten Zipfel der K&K-Monarchie ins Banat nach Temeswar. Und für mich gibt es daher auch eine Parallele zu heute, was beispielsweise Trump schon praktiziert.
8: Für die Autorin ist Solidarität unter Verletzten ein wichtiges Merkmal von Freiheit, die selbst unter extremen Bedingungen nicht am Ende ist. Denn Mut und Verzweiflung können sich paaren, mit Menschlichkeit wachsen, sagt Katharina Eismann. Auch das Schreiben kann die Freiheit stärken, sagt Sigrid Katharina Eismann.
7: Das ist ein geschützter Denkraum und sicherlich auch ein Raum des Verarbeitens. Und dann Protagonisten zu erschaffen oder so eine Art Aufstellung, diese ganzen Geschichten zu verarbeiten, vielleicht auch die Jahrhunderte der Ansiedlung oder das Jetzt zu verarbeiten, durch eine genaue Beobachtung und durch diesen intensiven Filter, der das Schreiben auch bedeutet. Das ist eine Art Essenzmoment, so eine innere Religion,
8: Diese innere Religion aber wirkt nach außen. So regt die Autorin in Workshops in Schulen zum Schreiben an.
7: Ich spiele auch gern mit Sprachen und ich habe ein Gedicht, das heißt Ilk Bahar und das heißt Türkisch Frühling. Und da habe ich den März in Istanbul, aber auch politisch beschrieben. Und eine Schülerin, selbst Türkin, hat sich dann so motiviert gezeigt, dass sie das Gedicht auch übersetzt hat. Und sie hat dann auch das Wort ergriffen, also hat einen interessanten Kommentar gehabt.
6: Und in dem Moment, wo es darum ging, sich völlig frei zu äußern, Wahrheiten anzusprechen, Kritik zu üben, dann hat sich automatisch dieses Räderwerk in Gang gesetzt. Was könnte mir passieren? Wer könnte das mithören? Wer könnte es notieren? Wer könnte es weitersagen?
8: Ralf-Uwe Beck aus Eisenach ist evangelischer Pfarrer und engagiert sich im Netzwerk Mehr Demokratie für eine stärkere Bürgerbeteiligung. Die Suche nach Freiheit ist ein entscheidender Antrieb seines Lebens. In der DDR hat der Bürgerrechtler erlebt, wie es dem Staat gelang, in jedem Kopf ein Räderwerk der Angst zu installieren.
6: Das heißt aber nicht, dass wir nicht gleichzeitig auch ein unbeschwertes Leben hatten. Ich erinnere mich an eine Wanderung mit meiner Tochter, die war noch ganz klein, ging in den Kindergarten. Und wir sind auf dem Rennsteig im Thüringer Wald wandern gewesen. Und ich habe aus Lust und Laune auf irgendeine Melodie staatskritische Texte formuliert. Und wir haben das dann gesungen zusammen. Also es ging bestimmt um Honecker und ich weiß nicht, keine Ahnung mehr. Ich habe es nicht im Kopf. Und als wir dann aber der Bergaufstieg. Als wir dann aber abgestiegen sind, dann habe ich den ganzen Rückweg damit zugebracht, meiner Tochter zu vermitteln, dass sie dieses Lied, was wir jetzt so schön eingehört haben, aber bitte nicht im Kindergarten anstimmt.
8: Nur auf schmerzhaften Umwegen konnte Ralf-Uwe Beck damals in der DDR Abitur machen, dann aber nicht wie erhofft Germanistik studieren. Das Theologiestudium hatte er ursprünglich nicht angestrebt. Mit 15 Jahren bekam er allerdings eine Einladung in die junge Gemeinde.
6: Wir saßen in einem Raum mit einem Diakon zusammen und haben über alles geredet und völlig offen. Und alle, die in dem Raum waren, hatte ich das Gefühl, hatten die Möglichkeit, ihr Räderwerk der Angst anzuhalten. Und das war ein Befreiungserlebnis. Also so reden zu können über Rüstung, über Sex, über den Sozialismus und den Kapitalismus und was auch immer. Also es gab kein Thema, das wir ausgelassen haben. Und das habe ich als befreiend empfunden und bin über viele Jahre auch in junge Gemeinden gegangen.
8: Beck engagierte sich auch außerhalb der Kirche, gründete in Jena die erste freie Umweltgruppe der DDR, war im Herbst 1989 in Eisenach bei den Friedensgebeten. Die Kirchen waren brechend voll.
6: Alles das, was in der Kirche gesprochen wurde, wurde draußen vor der Kirche auf dem Marktplatz nochmal wiederholt, weil drin waren Tausende von Menschen und draußen standen auch Tausende Menschen. Und die Rednerinnen und Redner

0: beiden Richtungen äußerst vorsichtig fahren und nicht überholen. Ich wiederhole, Vorsicht auf der B43, B44 Offenbach Richtung Frankfurt Flughafen. Zwischen Frankfurt Kennedy Allee und der A3 Anschlussstelle Frankfurt Süd kommt Ihnen ein Fahrzeug entgegen.
1: Wir haben uns keine Vorwürfe gemacht. Das war so eine Art Speedvergebung. Ja? Wir haben die Menschen wahrgenommen und haben dann aber eher gestaunt und gesagt, ach, guck an, die Lehrerin ist auch hier, die hat mir übel mitgespielt. Oder der Mensch da vom Wohnungsamt, ein übler Funktionär. Und trotzdem sind wir miteinander demonstrieren gegangen und waren miteinander in der Kirche und haben da das Friedensgebet gehabt.
2: Jeder wurde als gleichwertig betrachtet, um das Land neu zu gestalten.
1: Das hat halt leider nur so lange angedauert, bis die Mauer gefallen ist. Und dieser große Akt des Freigelassenwerdens und die Möglichkeit, sich in Reise- und Konsumfreiheit zu ergehen, was ja nur menschlich ist, das hat aber dazu geführt, dass die Kräfte, dieses Land zu gestalten, wieder erlahmt sind. Auf dem Weg durch die Supermärkte ist die revolutionäre Kraft verloren gegangen und in den Supermarktregalen hängen geblieben.
2: Der Zusammenhang überrascht. Wenn sich alles wunderbar weit anfühlt, kann die Freiheit gefährdet sein. Womöglich gilt das aber auch umgekehrt. Kann sie selbst dann an Kraft gewinnen, wenn vieles dagegen spricht? Freiheit hat etwas Schillerndes, schreibt Ralf-Uwe Beck in seinem jüngsten Buch »Souverän – Plädoyer für mehr Demokratie«. Es gibt die samtene, genussvolle Seite. Entscheidend aber ist, mit anderen das Leben zu gestalten. Das ist die verantwortungsvolle Seite der Freiheit.
1: Ich kann heute gut sagen, dass ich mitunter beim Zeitunglesen bete. Und es ist genauso viel wert, als wenn jemand, um zu beten, 20 Minuten mit dem Fahrrad fährt, sich in eine Kirche setzt und dann eine Stunde alleine ist. Ja? Und das lasse ich mir auch nicht ausreden. Und das, was uns dieses Christentum bietet, nämlich zu verstehen, dass vor Gott alle Menschen gleich sind, diesem Faden folge ich in meiner politischen Arbeit.
2: Alle als gleichwertig ansehen, das lernt Ralf-Uwe Beck selbst immer wieder neu. Wenn er etwa in der Innenstadt Unterschriften für mehr Bürgerbeteiligung sammelt und denkt,
1: den kann ich ansprechen, der sieht ungefähr so aus, als könnte er bis drei zählen. Den lieber nicht, der hat eine Plastiktüte dabei mit Dosen drin. Der da kommt mit dem Dreiteiler gerade aus der Bank, den brauche ich auch nicht ansprechen, der ist bestimmt ganz schlimm konservativ. So beginnt das. Und wenn man dann mehrere Wochen weitersammelt, für ein Volksbegehren beispielsweise, dann bleibt einem gar nichts mehr anderes übrig, als ausnahmslos jeden Menschen anzusprechen. Man muss sich überwinden, weil man sonst auch selber das Gefühl hat, man schafft das nicht. Und das sind für mich die größten Erlebnisse, wo ich dieses, was uns Jesus ja geschenkt hat, also die Menschen so anzusehen wie Gleiche, also auszublenden, wo sie herkommen, wo sie hinwollen, ihr Ansehen, ihr Einkommen, ihr Auskommen, das spielt alles keine Rolle, sondern durchzudringen zu den Menschen und den Menschen zu sehen.
2: Den Weg dieser Freiheit kann jeder gehen, ist der Pfarrer überzeugt, dafür eintreten, dass alle gleiche Rechte haben. Dort, wo Menschen an den Rand gedrängt sind, gilt es, diese nicht zu übersehen, sondern sich für sie zu interessieren und sie zu unterstützen. Man braucht nur aufmerksam für den Moment zu sein, da die eigene Gestaltungskraft gefragt ist.
1: Man hat diese Möglichkeiten und wo man sie nutzt, merkt man sofort, dass die Möglichkeiten, die man hat, nicht genügen. Also das Leben von Freiheit sorgt immer dafür, den Freiheitsraum vergrößern zu wollen, weil er eben nie genügt.
3: Die große Gefahr bei dem inneren Weg besteht darin, dass wir innerlich mit uns selbst beschäftigt bleiben, um uns selbst kreisen oder gar flüchten. Ich will mal jetzt nichts hören und nichts sehen. Ich brauche Ruhe und Entspannung. Und damit macht man so die Klappen zu. Aber in der Meditation mache ich die Klappen auf. Ich öffne mich für eine aufnahmebereite, hörende Haltung.
2: Für Meditationsanleiterin Karin Seethaler aus Regensburg ist Meditieren und Handeln kein Widerspruch. Ihre Bücher über das kontemplative Gebet sind in mehrere Sprachen übersetzt. Das Meditieren erlebt die Autorin als hilfreich, weil es einen Entscheidungsspielraum ermöglicht, wenn die Unfreiheit zunimmt.
3: Etty Hillesum

0: hat diesen wirklich beeindruckenden Satz geschrieben: Gott, ich muss dir helfen, damit du in mir nicht verloren gehst. Also Gott braucht unsere Mithilfe und das wiederum ist unsere Freiheit, wie und wohin wir unser Leben lenken. Die Freiheit, die darin besteht, überhaupt zu bemerken, gut, ich kann die äußeren Gegebenheiten nicht verändern, aber wie ich darauf reagiere, das liegt in meiner Freiheit.
1: Der Weg der Kontemplation, sagt sie, führt in einen Raum im Inneren, der heilig ist. Für ihn gibt es viele Namen: Funke, Kern, inneres Feuer, Licht. Im Neuen Testament wird er einmal Tempel genannt, in dem der Geist Gottes wohne. Der Weg zu diesem Tempel hält beweglich, bewahrt Freiheit, sagt Karin Seethaler, selbst wenn das Leben lähmend wirkt.
0: Was immer sehr hilfreich ist, ist eine kleine Frage: Was ist noch da? Was ist außer meinem Gedankenkarussell noch da? Und diese Frage, was ist noch da, die bewirkt bereits eine Öffnung wieder. Da weitet sich der Blick. Und es ist letztlich auch eine Unterbrechung von diesen Kreisen um die Sorgen. Da ist Gott auch da.
1: Meditieren führt selten zu ekstatischen Phänomenen, ist meist unspektakulär, sagt Karin Seethaler. Aber es stärkt die Widerstandskraft. Zu dem geschützten Raum im Inneren haben keinesfalls nur meditativ begabte Menschen Zutritt.
0: Ich persönlich habe keinen Zweifel, er ist ausnahmslos in jedem Menschen. Ausnahmslos, unabhängig in welcher Situation sich der Mensch befindet. Das ist die unantastbare Würde eines jeden. Und das ist eine Kraft, die sich auch als Sehnsucht bemerkbar macht. Eben, dass man dieser Kraft, diesen uns innewohnenden Frieden näher kommen will.
1: Selbst im Gefängnis ist diese Kraft wirksam. Darauf deutet hin, was die Bürgerrechtlerin Maria Kolesnikova sagte, als sie aus der Haft in Belarus entlassen wurde. Karin Seethaler:
0: Im Inneren war ich immer frei. Eine Aussage, die gar nicht so leicht nachzuvollziehen ist, denn es waren schlimme Bedingungen in den Gefängnissen und sie war überhaupt nicht frei, äußerlich gesehen. Aber innerlich war dieser Raum gegeben, wo das System sie nicht brechen konnte und wo sie nicht der Logik der Gewalt gefolgt ist. Und die Logik der Gewalt ist: Ich schlag zurück. Sie ist sich selbst, ihren Werten treu geblieben. Man kann auch sagen, sie ist im inneren Widerstand geblieben, um diesen Schutzraum sich zu bewahren.
1: Das kann anregen, auf Einengungen und Belastungen auf verblüffende Weise zu reagieren.
0: Sie sagt, sie ist dankbar. Und das nach 5 Jahren Gefangenschaft. Weil ohne die Hilfe anderer Menschen hätte sie nicht überlebt. Und das ist auch da, diese Realität. Und es ist immer an uns zu entscheiden, worauf lenke ich meine Aufmerksamkeit? Auf das, was nicht so ist, wie ich meine, dass es sein sollte? Bleibe ich hängen bei der Ungerechtigkeit oder bei der Verletzung? Oder lenke ich meine Aufmerksamkeit auf das, was auch noch gleichzeitig jetzt da ist?
1: Es sind oft Winzigkeiten, mit denen die Würde des Menschen verteidigt werden kann. Denn, sagt die Meditationslehrerin, der Mensch ist selbst dann noch frei, wenn scheinbar alles dagegen spricht.
0: Mir fällt da die Magda Hollander Lafon ein, die ich auch viel zitiere, weil ich 2 Tage mit ihr verbringen durfte, hat Auschwitz überlebt. Und sie sagt, das kleine Nichts hat ihr das Leben gerettet. Das kleine Nichts. Und das kleine Nichts war ein Blick von einer Mitgefangenen, die ihr ohne Worte gesagt hat: Komm Mädel, gib nicht auf. Oder eine Geste, ein kleines Lächeln, wo eine Mitgefangene ihr eigenes Leid hinten angestellt hat und dieses junge Mädchen in den Blick genommen hat. Und sie sagt, an unseren Blick hängt unsere Zukunft.
2: das Besondere an der Kirche war, dass dieser Freiraum, den habe ich als geschenkt empfunden, dieser Freiraum durfte aber auch in der Auseinandersetzung mit Kirche verteidigt werden, ausgebaut werden. Der Freiraum war nicht unangefochten, auch in Kirche nicht. Also dazu war die Kirche viel zu ambivalent. Aber, und das war der Unterschied zum Staat, dass man durch Gespräche und Ringen und Argumente und standhaft bleiben dafür kämpfen konnte, dass dieser Freiraum erhalten geblieben ist.
3: Das, was bleibt, sind diese Kindheitserlebnisse oder diese wohlwollende Atmosphäre, dass nicht herausgerissen werden aus einem vertrauten Kontext. Natürlich gibt es ja auch die Emigration aus der Diktatur auf der Suche nach einer Freiheit, nach einem Selbstbestimmungsrecht und nicht nach einem Diktat zu leben. Aber der Kern bleibt ja diese, ja, wohlwollende Schutzzone.

0: Freiheit gesucht, wie Spiritualität widerstandsfähig macht. 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
3: 13.31 Uhr mit Mike Oeske. Die Aussichten für die Wirtschaft haben sich verbessert. Das Institut der deutschen Wirtschaft rechnet für dieses Jahr mit dreimal so viel Wachstum. Das steht in der Herbstprognose, die der Nachrichtenagentur Reuters vorliegt. Danach geht das IW jetzt von 1,2% aus. Vorher waren es 0,4. Aus der Nachrichtenredaktion Christine Schumann.
4: Das erste Halbjahr ist überraschend gut gelaufen, so das IW. Aus Sorge vor Lieferengpässen wegen des Iran-Krieges hätten Unternehmen ihre Lager gefüllt und zum Beispiel viele Chemie- und Elektroprodukte aus Deutschland bestellt. Für das zweite Halbjahr sind die Experten allerdings nicht so optimistisch. Die Konkurrenz aus China werde immer größer, die Krise am Bau werde anhalten, bei den Kriegen im Nahen Osten und in der Ukraine sei keine Lösung in Sicht und weil der Sprit so teuer ist, werde weniger angeschafft.
3: Wahlsonntag in Berlin und Mecklenburg-Vorpommern. Heute werden die Landesparlamente neu gewählt. In Berlin kämpfen Linke und CDU um Platz 1. In Mecklenburg-Vorpommern liegen SPD und AfD in den Umfragen dicht beieinander. Aus Schwerin ARD-Reporterin Laureen Zielke.
5: Rund 1,3 Millionen Menschen sind aufgerufen, im Nordosten Deutschlands ihre Stimme abzugeben. Erstmals auch 16- und 17-Jährige. Ministerpräsidentin Schwesig will mit der SPD weiterregieren. Die AfD tritt mit dem Schweriner Bundestagsabgeordneten Holm als Ministerpräsidentenkandidaten an. Für CDU, Grüne und BSW geht es zugleich um den Einzug in den Landtag. Um 18 Uhr schließen die Wahllokale, dann werden die ersten Prognosen erwartet.
3: Der Städt- und Gemeindebund fordert für die Kommunen doppelt so viel Geld wie bisher geplant aus dem Sondervermögen Infrastruktur. Hauptgeschäftsführer Berghegger sagte dem Kölner Stadtanzeiger, die zusätzlichen rund 65 Milliarden Euro würden in den Kommunen ihre größte Wirkung entfalten. Dann könnten Schulen und Straßen saniert und Infrastrukturen gegen Angriffe geschützt werden. In München haben Hacker die Ludwig-Maximilians-Universität angegriffen. Auf der Homepage der Uni heißt es, Unbefugte hätten Stammdaten über neue Studierende abgegriffen, wie Namen, Geburtsdaten und weitere sensible Informationen. Offenbar haben die Angreifer versucht, die gespeicherten Informationen gezielt zu ändern. Das sei aber verhindert worden. Wer hinter dem Angriff steckt, ist nicht klar. Jüdinnen und Juden in aller Welt begehen ab heute Abend ihren höchsten Feiertag, Yom Kippur. Der Versöhnungstag dauert bis morgen Abend und ist geprägt von Fasten, Enthaltsamkeit und Einkehr. In den Synagogen werden besondere Gebete gesprochen. Das waren die Nachrichten. Das Wetter. Heute gibt es in Baden-Württemberg noch länger Sonnenschein, in Hessen und Rheinland-Pfalz mehr Wolken und von Nordwesten her zieht gelegentlich Regen durch. Bei maximal 16 Grad im Westerwald, 24 Grad an der Bergstraße bis 28 Grad im Markgräfler Land. Morgen bleibt es meist trocken bei Sonne und Wolken, dabei etwas kühler, 15 bis 23 Grad. Die Zeit 13.34 Uhr.
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3: Vorsicht bitte auf der A4 Kirchheimer Dreieck Richtung Erfurt. Zwischen Kirchheimer Dreieck und Bad Hersfeld liegt ein Unterlegkeil auf dem rechten Fahrstreifen. Dann die Entwarnung für die B43, B44 Offenbach Richtung Frankfurt Flughafen. Die Gefahr durch ein entgegenkommendes Fahrzeug zwischen Frankfurt Kennedy Allee und A3 Frankfurt Süd besteht nicht mehr. Die A3 Frankfurt Richtung Köln ist zwischen Dietz und Montabaur nach einem Unfall gesperrt, dadurch 5 Kilometer Stau ab Limburg Nord. A5 Karlsruhe Richtung Heidelberg zwischen Bruchsal und dem Kreuz Walldorf 3 Kilometer Stau wegen einer Baustelle. A5 Frankfurt Richtung Kassel zwischen Reiskirchner Dreieck und Grünberg 3 Kilometer Stau. A5 Kassel Richtung Frankfurt zwischen Ohmtal Dreieck und Grünberg 10 Kilometer Stau nach einem Unfall. Hier brauchen Sie etwa 45 Minuten Geduld. A7 Würzburg Richtung Fulda, zwischen Bad Kissingen-Obertulba und Bad Brückner-Volkers 3 Kilometer Stau. Und die A44 Dortmund Richtung Kassel ist zwischen Marsberg und Diemelstadt wegen Bauarbeiten bis morgen früh 5 Uhr gesperrt. Der Verkehr wird über die B7 und die B252 umgeleitet.
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6: Mit Jan Tussing. Die Bibliothek der Generationen ist etwas ganz Besonderes und befindet sich im Historischen Museum in Frankfurt. Es ist ein Kunstwerk der in Hamburg lebenden Künstlerin Sigrid Sigurdsson. Sie regt mit ihrer Arbeit an, Stimmen einer Stadt zu sammeln. Menschen aus Frankfurt bekommen die Aufgabe, ihre ganz persönlichen Erinnerungen zusammenzustellen und somit ein Stück Stadtgeschichte zu schreiben. Sigrid Sigurdsson bezeichnet ihre Arbeit als offenes Archiv.
7: Das, finde ich, ist das Spannende an so einem offenen Archiv, dass es sich über die Kuratoren gedanklich und thematisch selbstständig machen kann. Das ist was ganz Besonderes. Da sieht man, wie die Zeit an zu flimmern fängt und wie die Zeit etwas erzählt, was über eine lange Strecke erst darstellbar ist. Und das freut mich natürlich unglaublich, dass so eine Idee sich institutionell verankert hat.
6: Die Bibliothek der Generationen im Historischen Museum in Frankfurt bietet die Möglichkeit, die Geschichte der Stadt aus unterschiedlichen, sehr persönlichen Perspektiven kennenzulernen. Kommende Generationen können sich mit den Erinnerungen und Berichten von älteren Einwohnern der Stadt auseinandersetzen. In der Bibliothek der Generationen sind mittlerweile etwa 130 Beiträge eingegangen. In den Fächern gibt es historische oder biografische Betrachtungen, Tagebücher und Briefwechsel, Erinnerungsstücke, Zeichnungen, Protokolle, wissenschaftliche Arbeiten oder auch Fotos, Tonbänder und Filme und zunehmend auch digitale Objekte. Zu den Teilnehmern und Teilnehmerinnen der Bibliothek der Generationen gehören Personen, Institutionen, Gruppen und Initiativen. Und in ihren Beiträgen beschreiben sie viele verschiedene Themen und Ereignisse. Es gibt Lebensgeschichten, Stadtbeschreibungen, künstlerische Beiträge oder auch wissenschaftliche Darstellungen. Bevor wir uns nun physisch in die Bibliothek der Generationen begeben und dort mit der Kuratorin Angela Janelli und mit zwei ausgewählten Frankfurter Persönlichkeiten unterhalten, wollte ich von der Künstlerin mehr zu ihrem Projekt erfahren. Sigrid Sigurdsson, Jahrgang 1943, in Norwegen geboren, Tochter eines isländischen Vaters und einer deutschen Mutter. Sie hat in Hamburg an der Hochschule für Bildende Künste studiert und beschäftigt sich schon lange mit Erinnerungen. Hallo, Frau Sigurdsson.
7: Hallo, Herr Tussing.
6: Die Bibliothek der Generationen im Historischen Museum in Frankfurt ist ein künstlerisches Erinnerungsprojekt, das Sie im Jahr 2000 begonnen haben. Erinnerungen sind ja was sehr Persönliches. Und diese historischen Momente, von denen Sie erzählen, die verweben sich ja im Grunde mit dem Persönlichen, was ja im Grunde auch so eine Stärke ausmacht, aber was auch voraussetzt, dass man selektiv ist. Also da wird ja selektioniert. Wie funktioniert das?
7: Ja, also zunächst mal ist es ja so, dass jeder Autor sein eigenes Thema wählen darf. Und wenn man jetzt einen Historiker vor Augen hat, der sich bereit erklärt, sein Leben aus einer wissenschaftlichen Betrachtungsweise heraus zu beschreiben, oder ist es eben eine Autorin, die mit ihrer ganz persönlichen Lebensgeschichte auf diese Anforderungen antwortet, dann setzt sich im Betrachter wiederum etwas fort, also eine Assoziationskette entsteht zwischen den Betrachtern und den Autoren. Und diese Assoziationsketten sind im Grunde diese Verbindungsstränge zueinander. Das setzt aber voraus, dass jeder Autor sich ganz intensiv mit der eigenen Geschichte befasst und intensiv auch mit dem Zeitgeschehen, in dem er lebt oder in der sie lebt, also je nachdem.
6: Aber das ist ja sehr anspruchsvoll.
7: Ja, das ist es. Und man muss sich auch wirklich wundern, dass so viele Autoren bereit sind, sich auf dieses Abenteuer einzulassen. Interessant ist natürlich dieser Zeitraum, denn junge Autoren haben 50 Jahre Zeit, ihren Beitrag zu erstellen. Und wenn man sich vorstellt, dass man eine Strecke von 50 Jahren vor sich hat, die man unter Umständen mit einem Betrachter im Museum teilt, dann ist das schon fast eine ganz utopische, seltsame Idee zunächst mal. Aber wenn dann die ersten Beiträge eingehen, die ja immer in Verbindung auch mit den Autoren sind, entspinnen sich Räume im Kopf, bildnerische Räume auch, die zu einer Betrachtungsweise verführen, die nicht nur mit der Geschichte im historischen Sinne zu tun hat, sondern auf vielfältige Weise und sehr, sehr unterschiedliche Betrachtungsebenen bietet.
6: Und wie diese Betrachtungsebenen funktionieren, schauen wir uns nun ausführlicher an. Dazu nehme ich Sie mit ins Historische Museum in Frankfurt. Hier treffe ich die Kuratorin der Bibliothek der Generationen, Angela Janelli. Hallo Frau Janelli.
8: Guten Morgen, Herr Tussing.
6: So, wir sind hier in der Bibliothek der Generationen. Wir sind hier in einem Raum mit vielen Fächern. Vielleicht beschreiben Sie mir gerade, was ist das Besondere hier in der Bibliothek?
8: Also wir sind keine Bibliothek, auch wenn wir so heißen. Das ist ein Kunstwerk, die Bibliothek der Generationen von Sigrid Sigurdsson. Und Sigrid Sigurdsson hat uns hier eine Art Infrastruktur für das Erinnern gegeben. Und eben auch ein Werk, das sie gar nicht selber vollendet, sondern sie hat uns, dem Museum, die Aufgabe gegeben, in 105 Jahren dieses Werk zu vollenden, indem wir 200 Personen einladen, einen Beitrag zu machen, das heißt ein Regalfach zu füllen.
6: Und Sie sind die Hüterin, muss man sich das dann so vorstellen, oder Kuratorin?
8: Ja, manchmal fühle ich mich wie eine Gärtnerin, weil ich ja auch weiß, dass ich die Früchte meiner Arbeit eigentlich gar nicht einfahren werde. Das Projekt endet 2105. Ich bin dann längst Staub und Asche. Und das heißt, ich hüte oder pflege diese Bibliothek der Generationen so, dass eben auch die nachfolgenden Generationen hier noch wichtige Geschichten finden. Also ich sammle hier die Erinnerungen von morgen. Und wer hier mitmacht, kann im Grunde genommen die Frage beantworten, was möchte ich, dass die Menschen in der Zukunft von mir heute wissen?
6: Wir sehen hier ganz viele Boxen, ganz viele blaue Kästen. Wie funktioniert die Bibliothek? Und jetzt sehe ich auch noch leere Felder. Das heißt, manche sind gefüllt, manche noch nicht. Wollen Sie mir ein bisschen erklären, wie das hier funktioniert?
8: Ja, es ist Konzeptkunst. Deshalb gibt es hier ein paar sehr kuriose Regeln, die Künstlerin uns mitgegeben hat. Das heißt, wenn Sie hier teilnehmen, dann suchen Sie sich aus, ob Sie Ihr Regalfach mit einer Schachtel oder einem Buch füllen möchten. Und wer älter ist als 50 Jahre, hat 3 Jahre Zeit, dieses Regalfach zu füllen. Wer jünger ist als 50, hat 50 Jahre Zeit. Die Idee, die dahinter steht, ist, dass die über 50-Jährigen die Zeit, die hinter ihnen liegt, das vergangene Jahrhundert beschreiben und die unter 50-Jährigen das neu angebrochene Jahrtausend beschreiben. Dazu muss man noch sagen, dass das Projekt eben im Jahr 2000, also zur Jahrtausendwende, begann. Und was man aber dann in das Regalfach gibt, wie man die Schachteln oder Bücher füllt, das ist wirklich den Personen überlassen. Das macht auch dieses Kunstwerk nochmal besonders. Also nicht nur, dass die Realisierung überhaupt gar nicht von der Künstlerin gemacht wird, sondern auch, dass sich weder Künstlerin noch Museum einmischen, mit welchen Themen eigentlich dann nachher diese Regalfächer, dieses Werk dann gefüllt wird.
6: Aber Sie füllen sich ja dann doch, und wenn Sie Gärtnerin sind, dürfen Sie vielleicht auch die Blumen aussuchen, die dann vergraben werden. Nach welchen Kriterien suchen Sie denn dann die Person aus, die hier eine Box füllen dürfen?
8: Also dazu vielleicht noch mal kurz, als das Projekt 2000 begann, wurden 100 Personen gesucht. Und im Moment vergeben wir jedes Jahr 2 neue Autorschaften, also 2 neue Personen, die teilnehmen können. Die Kriterien sind, ob es ein für Frankfurt wichtiges Thema ist, das aber noch nicht in der Bibliothek abgebildet ist. Und ein zweites wichtiges Kriterium ist, ob jemand zum Beispiel eine Perspektive der Bibliothek hinzufügt zu einem Thema, das wir hier schon haben. Es gibt 3 große thematische Schwerpunkte im Moment. Es ist einmal der Nationalsozialismus, der vor allem aus der Perspektive auch Überlebender oder auch des Widerstands erzählt wird. Der zweite große thematische Block ist die 68er-Generation. Und in jüngster Zeit haben wir auch viel Migrationsgeschichten dazugenommen.
6: Wir sind ja auch hier im Historischen Museum von Frankfurt. Das heißt, es ist ein Archiv, ein offenes Archiv. Es ist eine Dokumentation. Aber jetzt wird die Dokumentation sehr subjektiv sozusagen vorgenommen. Und jeder und jede, die hier verewigt werden, dürfen selber wählen, was sie als wichtig erachten.
8: Genau, das ist auch der größte Unterschied, glaube ich, zwischen Geschichte und Erinnerung. Wir schreiben hier nicht Geschichte, wir sammeln hier Erinnerungen. Was man aber an so einem Langzeitprojekt sehen kann, ist, wie Erinnerungen zu historischen Quellen werden. Uns gibt es jetzt 26 Jahre. Und in dieser Zeit, also in jüngster Zeit, kommt es immer häufiger vor, dass HistorikerInnen zu uns kommen und mit unseren Beständen forschen, weil eben aus diesen Erinnerungen Quellen geworden sind.
6: Jetzt sind die Boxen nicht so wahnsinnig groß. Das heißt, da passt auch nicht so viel herein. Also werden die Erinnerungen auch beschränkt?
8: Genau. Diese Beschränktheit zwingt einen eben dazu, auszuwählen und sich zu entscheiden, was ist mir wichtig? Was möchte ich in die Zukunft schicken? Was möchte ich festhalten?
6: Ich frage mal, wer ist denn der erste Mensch, der hier verewigt worden ist? Gibt es also diese Reihenfolge, hat das auch eine Bedeutung? Oder wer ist denn der Erste?
8: Also genau kann ich Ihnen das nicht sagen, weil ich das Projekt 2012 übernommen habe. Anhand der Inventarnummer kann ich Ihnen allerdings sagen, dass die 001 Kurt Schäfer ist. Kurt Schäfer war Leiter einer IGS und hat seine Jugend im Nationalsozialismus beschrieben, aber eben auch sein Wirken als Rektor an einer integrierten Gesamtschule.
6: Wenn jetzt jemand käme, also eine Historikerin oder Historiker, die würden sich das Buch von Kurt Schäfer herausnehmen, und was tragen Sie dazu bei oder müssen Sie gar nichts dazu beitragen?
8: Also wir haben eine Recherchestation, in der man auch online recherchieren kann, welche Themen kommen in dieser Bibliothek vor und in welchen Beiträgen kann ich was finden. Was ich ganz persönlich dazu beitragen kann, ist, den Zugang zu verschaffen. Das heißt, wenn man mich kontaktiert, kann ich einen Termin mit der Person vereinbaren, die sich interessiert. Oder aber ich kann auf mein tolles Donnerstagsteam verweisen. Das sind Ehrenamtliche, die immer Donnerstag ab 16 Uhr vor Ort sind und auch Interessierten Beiträge zeigen oder auch erklären, was die Bibliothek eigentlich ist.
6: Also 001 Kurt Schäfer, 007.
8: Oh, da müsste ich jetzt nachgucken.
6: War jetzt auch eher so ein Scherz. Welche Persönlichkeiten sind hier noch vertreten, wo Sie sagen, das sind einfach ganz wichtige Menschen in Frankfurt, die uns vielleicht gar nicht so bekannt sind, die aber unglaublich viel für die Geschichte und die Dokumentation beigetragen haben oder beitragen können?
8: Die allermeisten Menschen, die hier beteiligt sind, sind auf ihre eigene Art wichtig. Und ich möchte eben bewusst auch keine Wertung machen, weil jedes Leben oder auch jede Erinnerung, jeder Beitrag irgendwie eine ganz besondere Perspektive hat oder einen besonderen Aspekt hat. Es sind auch bekannte und nicht bekannte Personen hier dabei. Es gibt Gruppen und Initiativen. Spiegelt schon auch ein bisschen die Vielfalt unserer Stadt wider. Und eigentlich ist es auch nicht an uns, auch zu bewerten, was ist der Wert dieser Geschichte, sondern das ist auch eine Aufgabe, die wir eigentlich an die Zukunft delegieren.
6: Und es sind alles Frankfurter und Frankfurterinnen?
8: Zumindest Menschen mit Bezug zu Frankfurt. Das ist die Regel, die die Künstlerin aufgestellt hat. Sie müssen nicht in Frankfurt leben.
6: Jetzt sitzen wir hier mit Ruth Langen-Wettengel und ich laufe oder setze mich gerade mal zu Ihnen dazu. Frau Langen, jetzt, Sie sind hier verewigt. Wo ist Ihre Box?
9: Mein Buch liegt auf dem Tisch. Und die Box ist normalerweise irgendwo oben, wo die Leiter jetzt auch gerade steht. Aber im Augenblick haben wir es auf den Tisch gelegt.
6: Und Sie sind Frankfurterin?
9: Ursprünglich nicht. Wie viele aus Frankfurt bin ich woanders geboren und bin aber vor ungefähr 40 Jahren nach Frankfurt gekommen. Fühle mich auch als Frankfurterin, weil ich mich hier wohlfühle. Und bin beteiligt von Anfang an. Weil im Jahr 2000, als alles begann, ich Sigrid Sigurdsson kennenlernte und sie mich fragte, ob ich wollte einen Beitrag beitragen wollte. Und ich war gerade 50 Jahre alt und fand das eine wunderbare Idee und hatte dann auch das Plus, dass ich ewig Zeit hatte. Ich musste nicht in 3 Jahren abgeben und habe begeistert zugesagt und habe dieses dicke Buch, 600 Seiten, was jetzt vor uns liegt, 20 Jahre mit mir herumgetragen. Und so ging die Zeit dahin. Und der Druck wuchs dann schon, weil mir klar war, ich habe da eine Verantwortung übernommen. Ich will da auch etwas abgeben. Und dann kam im Jahr 2020 Corona. Und ich bin begeisterte Zeitungsleserin und habe gedacht, großartig. Hier wächst mir das Material täglich zu. Ich sammle jetzt Zeitungsausschnitte zu Corona und dokumentiere den Anfang von Corona in diesem Buch. Das finde ich, ich habe auch Geschichte studiert, ich weiß also, wie wichtig Quellen sind. Dann dachte ich, das ist insofern auch gut, ich schaffe damit Quellen. Und das Museum ist ein wunderbarer Ort, das zu verwahren. Das ist mein sehr subjektiver Blick. Und es hat mir einfach sehr viel Spaß gemacht, in dieser eigentlich schrecklichen Zeit etwas zu tun zu haben, was ich sinnvoll fand. Und so habe ich dann am Ende des Jahres sehr gerne das Buch auch wieder abgegeben. Also ich habe es ein Jahr lang gemacht und dann habe ich es abgegeben.
6: Jetzt, das Buch sieht sehr schwer aus. Also ich würde mal tippen, 15 Kilo reichen da gar nicht. Und ein Jahr dokumentiert praktisch die Corona-Epidemie auf der Welt. Also wenn Sie von New York sprechen, also wir reden hier nicht von Frankfurt nur.
9: Wir reden überhaupt nicht nur von Frankfurt. Es war teilweise, wie ich gesagt habe, Frankfurter Presse. Aber es war mir ganz wichtig, das weltweit zu dokumentieren, wie es ja auch in den Zeitungen beschrieben wurde. Und es waren mir auch wichtig Aspekte wie zum Beispiel die Auswirkung auf die Schule, die ganzen psychologischen Fragen, medizinische Fragen. Später, das ist mir jetzt auch aufgefallen, als ich zu Hause nochmal die Hefte danach mir angeguckt habe, die eigentliche Impfdebatte begann dann ja vor allen Dingen im Jahre 2021, wo dann auch die ganz langen Lockdowns waren. Das spielt hier auch eine Rolle, aber nicht die Rolle, die es dann in den Jahren später hatte. Denn wie wir uns erinnern, ist das schon auch der Beginn einer ziemlichen Spaltung der Gesellschaft gewesen. Also insofern hat Corona wirklich auch eine riesige politische Funktion gehabt.
6: Was hat das mit Ihnen gemacht und was hat das auch mit Ihrem Blick auf Ihr Leben und auch auf die Welt eigentlich gemacht?
9: Dass nicht sicher ist, dass ich selber endlich bin, dass ich bestimmte Interessen habe und dass ich aber andere Sachen auf die Seite packe. Also das merke ich jetzt, wenn ich Zeitungen lese und mich entscheiden muss, so was schneidest du denn jetzt aus und was klebst du und so. Einfach Prioritäten zu setzen. Das klingt jetzt eigentlich banal, aber ich habe da lange zu gebraucht, das wirklich zu merken. Und das habe ich wirklich auch anhand von dieser Arbeit an diesem Buch gemerkt.
6: Jetzt sitzen wir ja hier in der Bibliothek der Generation. Was haben Sie für ein Gefühl? Also was ist auch so Ihr Empfinden, hier sozusagen auch irgendwie verewigt zu werden?
9: Ich bin einfach sehr gerne Teil der Bibliothek. Kenne auch eben aus den Anfangszeiten mehrere Menschen, die hier auch sozusagen verewigt sind. Habe jetzt heute gerade Herrn Roth kennengelernt, den ich noch nicht kannte. Also es ist auch eine Möglichkeit, andere Menschen kennenzulernen.
6: Jetzt haben Sie Hermann Roth schon erwähnt, der sitzt neben Ihnen. Ich komme mal auf Sie zu und schnapp mir einen Stuhl. So, hallo Herr Roth.
10: Hallo.
6: Sie sind auch im Begriff, hier verewigt zu werden. Sie haben noch nicht alles fertig. Können Sie vielleicht sich gerade kurz vorstellen und mir erzählen, wie Sie hier angekommen sind?
10: Ja, mein Name ist Hermann Roth. Ich bin jetzt so seit 3 Jahren in diesem sogenannten Donnerstagsteam. Also das ist das Team, das Donnerstags Präsenz zeigt hier, das ansprechbar ist für Besucherinnen. Das ist insofern auch wichtig, damit dieses ganze Konstrukt auch lebendig wird, also damit Austausch stattfindet, damit Gespräche über die Inhalte stattfinden.
6: Und was wird Ihr Beitrag sein?
10: Also die ursprüngliche Idee war, ich habe hier in der Recherchestation geguckt, mal was fehlt hier. Ich bin Psychiater und habe dann mal das Stichwort Psychiatrie eingegeben. Da kam nur, es gibt einen Beitrag, das sind so persönliche Psychiatrieerfahrungen von einer Autorin, auch sehr interessant. Und ich habe gedacht, aber aus meiner Perspektive, also die Geschichte so ein bisschen, wie habe ich die Psychiatrie erlebt als Student, Medizinstudent, sehr kritisch, eher so ein bisschen Antipsychiatrie, dann bin ich doch Psychiater geworden, dann gab es diese Psychiatriereform, dann gab es psychodynamisch orientierte Psychiatrie und meine Erfahrung vielleicht so ein Stück weit nochmal ganz subjektiv zu schildern, wie ich das so erlebt habe. Und mittlerweile habe ich mein eigenes kleines Archiv gesehen mit den vielen Leserbriefen, die fast alle in der Frankfurter Rundschau erschienen sind. Und dann habe ich gedacht, 150 Leserbriefe mindestens über viele Jahre. Das bildet so ein bisschen die Themen ab, die teilweise en vogue waren, die mich auch sehr angesprochen haben, aber die auch die Krisen der Gesellschaft und die politischen Krisen und das Psychiatrie-Thema hoffe ich dann im Anschluss noch bearbeiten zu können.
6: Ich sage mal ganz herzlichen Dank und setze mich jetzt gerade noch mal hier rüber und dann komme ich noch mal zu Ihnen, Frau Janelli. Jetzt durch das Gespräch mit Hermann Roth kriegt man so das Gefühl, also hier auch der Bezug zu Frankfurt verändert sich noch mal. Wie hat sich Ihr Bezug zu Frankfurt durch diese Bibliothek der Generation verändert?
8: Ich lerne die Stadt durch ganz viele Augen kennen und durch ganz viele Geschichten und Erinnerungen. Das heißt, wenn ich jetzt durch die Stadt gehe, dann denke ich manchmal, ach guck mal, das hat Person XY beschrieben. Oder ich bin in Gedanken dann sozusagen in den 60er Jahren an einem Ort, was ich natürlich auch schon biografisch überhaupt nicht erlebt haben kann. Aber so, das ist dann auch wie nicht nur durch die Stadt gehen, sondern auch durch die Zeit reisen und die Stadt durch verschiedene Erinnerungen und Geschichten kennenzulernen. Also sie kriegt sozusagen mehr Schichten oder eben auch dann eine andere zeitliche Dimension, die Stadt. Das ist was ich persönlich sehr genieße und was ich auch ganz toll finde an der Aufgabe, dieses Projekt hier kuratieren zu können, dass man nicht nur sehr, sehr viele unterschiedliche Personen kennenlernt, sondern auch ganz unterschiedliche Lebensgeschichten und auch Zeiten.
6: Mir drängt sich so der Eindruck auf, also Frankfurt hat sehr viele bedeutende Persönlichkeiten schon gehabt natürlich, wahrscheinlich passen die gar nicht alle hier rein, aber wenn Sie jetzt so auch die Stadt und mit ihren Menschen beschreiben müssten, auch im Vergleich vielleicht zu anderen Städten. Also was macht Frankfurt so besonders?
8: Für mich zeigt sich immer mehr, dass in Frankfurt unglaublich viele engagierte Menschen wohnen. Also in so vielen Geschichten taucht so ein Moment auf, wo jemand aktiv wird und aktiv gestaltet. Entweder für sich oder auch eine Bewegung zum Beispiel startet, die dann gesellschaftliche Auswirkungen hat. Und das muss ich sagen, über die Jahre verdichtet sich das für mich ganz stark, dass, glaube ich, hier sehr viele Menschen leben, die sich engagieren und einbringen und gestalten wollen.
6: Vielleicht abschließend, jemand, der zum Historischen Museum jetzt kommt und die Bibliothek erfahren möchte oder kennenlernen möchte, was ist so da ein guter Einstieg?
8: Also in jedem Fall die Donnerstagnachmittage. Von 16 bis ungefähr 18.30 Uhr ist jeden Donnerstag jemand hier aus dem ehrenamtlichen Team, eine Person, die wirklich Auskunft geben kann und eben auch Schachteln und Bücher zeigen kann. Das ist ein sehr, sehr guter Einstieg. Dann lohnt es sich auch in unserem Veranstaltungskalender zu gucken. Immer wieder haben wir auch Abendsveranstaltungen, wo einzelne Beiträge oder Themen im Mittelpunkt stehen oder auch Teilnehmerinnen ihre Beiträge vorstellen. Und vielleicht noch nachgeschoben, immer am ersten Donnerstag im Monat stellt auch jemand aus dem ehrenamtlichen Team einen Beitrag vor. Und insgesamt, wie Hermann Roth schon sagte, ich glaube, was die Stärke dieser Bibliothek ist, ist eben, dass wir nicht nur Erinnerungen sammeln, sondern auch Erinnerungen teilen und dadurch Begegnungen stiften, zu Gesprächen anregen. Und vielleicht trägt das vielleicht auch ein bisschen dazu bei, dass wir auch wieder mehr Vertrauen untereinander in der Gesellschaft haben. Ja, vielleicht auch dann stärkt es auch dann die Demokratie.
6: Angela Janelli, Gärtnerin der Bibliothek der Generation, ganz herzlichen Dank.
8: Danke Ihnen.
6: Und damit geht unsere Sendung zu Ende. Heute aus dem Historischen Museum in Frankfurt, wo die Bibliothek der Generationen immer donnerstags für die Öffentlichkeit zur Verfügung steht. Mehr dazu finden Sie auch auf der Webseite des Museums. Mein Name ist Jan Tussing.
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1: 14 Uhr. Deutsche Autobauer geraten laut Studie weiter unter Druck. IW rechnet mit deutlich stärkerem Wirtschaftswachstum. Schüsse auf Abschleppdienst in Frankfurt. Das Wetter meist bewölkt, vereinzelt Regen, 16 bis 24 Grad. Mein Name ist Mike Oeske. Die deutschen Autobauer verlieren offenbar international weiter an Boden. Eine neue Analyse der Beratungsgesellschaft EY hat die Lage bei Volkswagen, BMW und Mercedes untersucht. Aus der Nachrichtenredaktion Anna Brockdorf.
2: Nach der EY-Studie sind die Umsätze der drei deutschen Autobauer im ersten Halbjahr um 2,9% gesunken. Im Gegensatz dazu steigerten die 19 größten Autokonzerne weltweit ihre Erlöse um 3,6%. Damit sind die deutschen Hersteller im Ländervergleich Schlusslicht. Als Gründe nennt EY hohe Energiepreise und Bürokratiekosten. Die Produktion in Deutschland werde dadurch immer schwieriger. Die Konsequenz: die Konzerne suchten attraktivere Standorte im Ausland.
1: Wahlsonntag in Berlin und Mecklenburg-Vorpommern. Heute werden die Landesparlamente neu gewählt. In Berlin kämpfen Linke und CDU um Platz 1. In Mecklenburg-Vorpommern liegen SPD und AfD in den Umfragen dicht beieinander. Aus Schwerin ARD-Reporterin Lauren Zielke.
3: Rund 1,3 Millionen Menschen sind aufgerufen, im Nordosten Deutschlands ihre Stimme abzugeben. Erstmals auch 16- und 17-Jährige. Ministerpräsidentin Schwesig will mit der SPD weiterregieren. Die AfD tritt mit dem Schweriner Bundestagsabgeordneten Holm als Ministerpräsidentenkandidaten an. Für CDU, Grüne und BSW geht es zugleich um den Einzug in den Landtag. Um 18 Uhr schließen die Wahllokale, dann werden die ersten Prognosen erwartet.
1: Die Aussichten für die Wirtschaft haben sich verbessert. Das Institut der deutschen Wirtschaft rechnet für dieses Jahr mit dreimal so viel Wachstum. Das steht in der Herbstprognose, die der Nachrichtenagentur Reuters vorliegt. Danach geht das IW jetzt von 1,2% aus. Vorher waren es 0,4. Aus der Nachrichtenredaktion Christine Schumann.
4: Das erste Halbjahr ist überraschend gut gelaufen, so das IW. Aus Sorge vor Lieferengpässen wegen des Iran-Krieges hätten Unternehmen ihre Lager gefüllt und zum Beispiel viele Chemie- und Elektroprodukte aus Deutschland bestellt. Für das zweite Halbjahr sind die Experten allerdings nicht so optimistisch. Die Konkurrenz aus China werde immer größer, die Krise am Bau werde anhalten, bei den Kriegen im Nahen Osten und in der Ukraine sei keine Lösung in Sicht und weil der Sprit so teuer ist, werde weniger angeschafft.
1: Schüsse auf einen Abschleppdienst in Frankfurt. Gestern Nachmittag ist es im Stadtteil Eckenheim zu einer Auseinandersetzung gekommen. Nach Polizeiangaben wurde zunächst ein Mitarbeiter des Abschleppdienstes angegriffen und verletzt. Als Kollegen des Mitarbeiters später das Auto abholen wollten, schoss eine Gruppe junger Männer auf sie. Verletzt wurde niemand. Tatverdächtig ist ein 18-Jähriger, dessen Auto abgeschleppt werden sollte. Im Davis Cup fehlt Deutschland nur noch ein Sieg zum Einzug in die Finalrunde. Die Tennisprofis Kevin Krawitz und Tim Pütz gewannen im Doppel gegen Kroatien und brachten Deutschland mit 2:1 in Führung. Alexander Zverev kann jetzt mit einem Sieg gegen Dino Prismic das Weiterkommen perfekt machen. Das waren die Nachrichten. Das Wetter. Heute Nachmittag ist es in Hessen oft dicht bewölkt, gebietsweise fällt Regen, im Verlauf vor allem noch im Süden, von Norden her lockert es auf, bei maximal 16 bis 24 Grad. In der Nacht kühlt es ab auf 10 bis 5 Grad. Morgen gibt es neben teilweise dichten Wolken, insbesondere im Süden, Sonnenschein, es bleibt trocken bei Höchstwerten von 15 bis 21 Grad. Die Aussichten: am Dienstag wenig Änderung bis 22 Grad, am Mittwoch oft Sonnenschein bis 23 Grad, die Zeit 14.04 Uhr.
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1: A3 Frankfurt Richtung Köln zwischen Limburg Nord und der Raststätte Nentershausen Ost, 8 Kilometer Stau nach einem Unfall. A5 Frankfurt Richtung Kassel zwischen Reiskirchner Dreieck und Grünberg, 3 Kilometer Stau. A5 Kassel Richtung Frankfurt zwischen Ohmtal, Dreieck und Grünberg, 10 Kilometer Stau wegen Aufräumarbeit nach einem Unfall. Hier brauchen Sie etwa 45 Minuten Geduld. A7 Würzburg Richtung Fulda zwischen Bad Kissingen, Obertulba und Bad Brückener Volkers, 3 Kilometer Stau. A7 Fulda Richtung Würzburg zwischen Fulda, Dreieck und Bad Brückenau Wildflecken, 8 Kilometer Stau und stockender Verkehr ab der Raststätte Utrichshausen. Hier brauchen Sie etwa 30 Minuten länger. Die A8 Karlsruhe Richtung Stuttgart ist zwischen Pforzheim Süd und Heimsheim wegen Bauarbeiten bis morgen früh 5 Uhr gesperrt. Dadurch 4 Kilometer Stau ab Pforzheim Nord. Eine Umleitung ist eingerichtet. A8, A81 Stuttgart Richtung Karlsruhe zwischen Kreuz Stuttgart und Leonberg Ost. 6 Kilometer Stau nach einem Unfall auf dem linken Fahrstreifen. Und die A44 Dortmund Richtung Kassel ist zwischen Marsberg und Diemelstadt wegen Bauarbeiten bis morgen früh 5 Uhr gesperrt. Der Verkehr wird über die B7 und die B252 umgeleitet.
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5: Herzlich willkommen zum ARD-Interview der Woche. Mein Name ist Nicole Markwald. Ich bin Korrespondentin im ARD-Hauptstadtstudio und freue mich sehr über meinen heutigen Gast. Es ist die Autorin, Dramatikerin und politische Essayistin Anne Raabe. Ich grüße Sie.
6: Hallo, ich freue mich.
5: Das Interview der Woche gibt's wie immer zuallererst in ARD Sounds zu hören. Frau Raabe, mal kurz ein Überblick. Sie haben an der wunderbaren Fernsehserie Warten auf den Bus mitgeschrieben. Ihr Buch Die Möglichkeit von Glück war auf der Shortlist für den Deutschen Buchpreis. Und vor kurzem, also noch vor der Landtagswahl in Sachsen-Anhalt, ist ein Essay von Ihnen in der Zeit erschienen mit der Überschrift Und so taumelt das Land auf die größte politische Krise zu. Taumeln wir noch oder stecken wir schon mittendrin in der größten politischen Krise?
6: Also wir stecken meiner Meinung nach definitiv mittendrin. Das hat ja auch der Sommer, das hat der Wahlkampf gezeigt, das haben die Ergebnisse in Sachsen-Anhalt gezeigt. Wir werden am 6. Oktober das erleben, dass ein Landtag sich formiert, das erste Mal zur konstituierenden Sitzung, wo aller Wahrscheinlichkeit nach das erste Mal seit der Ernennung von Hermann Göring zum Parlamentspräsidenten ein Rechtsextremer in Deutschland wieder ein Parlamentspräsident wird. Also das ist, würde ich sagen, eine große politische Krise für die Bundesrepublik, so wie sie sich verstanden hat.
5: Mhm. Sie sind in Wismar geboren, also in Mecklenburg-Vorpommern aufgewachsen, leben aber nun schon lange in Berlin, wahrscheinlich schon länger in Berlin als in Mecklenburg-Vorpommern.
6: Knapp jetzt länger, ja.
5: Aber wie eng ist denn Ihre Verbindung noch in Ihrer Heimatstadt?
6: Naja, also emotional natürlich schon. Ich schreibe ja viel darüber, über das Aufwachsen dort, über die Probleme dort. Aber ich bin nicht mehr so oft da. Und das hat natürlich persönliche Gründe. Zum einen, ich bin aber tatsächlich in Ostdeutschland sehr viel unterwegs, in Sachsen-Anhalt, in Sachsen sehr gut vernetzt. Und ich sag mal so, es gibt in Mecklenburg Leute, wo ich sage, naja, ihr habt euren Bereich und ich habe meinen und wir müssen uns nicht begegnen.
5: Da Sie so viel unterwegs sind, das ist auch der Grund, weshalb wir uns heute unterhalten, vor diesem Wochenende, an denen die Wahlen, die Landtagswahlen in Mecklenburg-Vorpommern und Berlin entschieden werden. Aber blicken wir noch mal kurz auf Ihr Heimatbundesland zurück. Sie sind Jahrgang 86, also als die Mauer fiel, waren Sie noch zu jung, da können Sie sich wahrscheinlich nicht mehr erinnern. Und die unmittelbare Zeit danach wahrscheinlich auch nicht. Aber wenn Sie mal zurückdenken, woran denken Sie? Was haben Sie so vor Augen, im Kopf, im Ohr, wenn Sie an die späten 90er in Wismar denken?
6: Naja, also diese, ich sage mal, die frühen 90er oder die Mitte der 90er, da habe ich natürlich schon auch was erlebt. Und natürlich ist auch vieles, ich meine, das ist ja ein Teil sozusagen des Generationenkonflikts, ne? Dass man uns, die wir so Kinder waren, in der DDR noch so die letzten Kinder des Sozialismus sozusagen, nicht als politisches Gegenüber wahrgenommen hat, so in dieser Wendezeit. Ne? Man hat uns nichts erklärt, trotzdem waren wir alle im Kindergarten und vom einen auf den anderen Tag wurden andere Lieder gesungen. Oder natürlich waren die Gespräche der Erwachsenen, drehten sich viel um diese politischen Veränderungen, um all das, wir haben das mitgekriegt. Mit der Arbeitslosigkeit, mit Streiks und so weiter. Das sind alles Themen, die die Kindheit und Jugend da geprägt haben und auch tatsächlich die rechtsextreme Gewalt, wo ich schon sagen muss, also meine erste Erinnerung, meine erste Begegnung mit Neonazis richtig aktiv war schon in der ersten Klasse. Also da gab es eben schon den Vorfall, dass eine vietnamesische Mitschülerin von uns, die mit uns zusammen den Hortweg machte, eben dort eingekreist wurde von Neonazis. Und ne, also wir waren 6-7-jährige Kinder und man sie rumschubste und beschimpfte und niemand drumherum eingegriffen hat. Also diese, insofern würde ich sagen, klar, man hat dann vielleicht nicht immer ganz begriffen, was da passiert, aber diese Stimmung und die politische Lage, auch die Gewalt, waren schon auch ganz prägend in der frühen Kindheit im Aufwachsen. Und natürlich Ende der 90er Jahre gab es ja diesen großen politischen Wechsel mit Gerhard Schröder, ne? Also schon sozusagen das Ende der Kohlzeit, auch so ein bisschen zum Teil die Wut, ja, darüber, dass die blühenden Landschaften nicht so schnell gekommen sind wie erhofft. Und dann natürlich damit verbunden, das hat mich schon sehr geprägt, auch die Enttäuschung über diese Hartz-IV-Reform, die gerade in Ostdeutschland, wo man sich gerade so ein bisschen konsolidiert hatte. Ne? Viele erinnern sich ja gar nicht mehr daran, wie es eigentlich vorher war, die soziale Absicherung. Und was mit der Hartz-IV-Reform gerade am Anfang, da wurde ja einiges dann später verbessert, aber an diese Einschnitte zum Beispiel, dass man, wenn man arbeitslos wurde, was viele Menschen in Ostdeutschland immer wieder betraf, vielleicht sein Haus verloren hat, ne? Dass man wirklich alles hergeben musste. Und das war gerade in Ostdeutschland eine Erfahrung, die hat insgesamt in Deutschland reingeschlagen. Davon hat sich die Sozialdemokratie nie erholt. Aber in Ostdeutschland noch mal ganz besonders, als man sich gerade so ein bisschen gefestigt hatte.
5: Ich kann mich auch einfach an diese Zeit erinnern. Es war einfach so eine große Orientierungslosigkeit. Ne? Also für junge Menschen, weil die Eltern auch keinen Plan hatten, weil die sich erstmal zurechtfinden mussten.
6: Ja, natürlich, auch die Lehrer.
5: Auch die Lehrer, alle um einen herum. Wie funktioniert Krankenversicherung? Wie Altersabsicherung und so weiter? Schulen, alles wurde von unten nach oben gekehrt. Lehrer waren plötzlich nicht mehr da. Aber ich erinnere mich eben auch daran, weil Sie gerade Arbeitslosigkeit ansprachen. Das war ein Riesenthema. Leute wurden von einer Arbeitsbeschaffungsmaßnahme in die nächste gesteckt, um irgendwas zu machen. Und so dieser Optimismus.
6: Auch da, junge Menschen.
5: Auch junge, ne? Menschen, genau. Weil einfach die nicht weggezogen sind, ne? die zu Hause geblieben,
6: ja,
5: sind.
6: Ja, oder auch wenn man, also das gab es auch, ich war ja auch im Sportverein und so, und da gab es das schon, dass so diese 16-jährigen Jugendlichen, ne, die dann von der Realschule in die Lehre oder von der Hauptschule in die Lehre kamen und einfach keine Lehrstelle gefunden haben. Und das war eines schon der prägenden Themen, wo ich sagen würde, dass jeder, der damals aufgewachsen ist, dass man immer Angst hatte, oh Gott, was passiert eigentlich, wenn ich arbeitslos werde? Was passiert, wenn ich keine Lehrstelle bekomme? Und all diese Geschichten, das war zum Beispiel, ich habe ja Kinder, die sind 19 und 16 Jahre alt. Das sind Themen, die kennen die gar nicht. Ne? Also das ist einfach eine ganz andere Zeit gewesen.
5: Ich bin jetzt Ihrer Arbeit zum ersten Mal begegnet mit Ihrem Roman Die Möglichkeit von Glück, das vor 3 Jahren erschienen, spielt in Wismar, in Ihrer Heimatstadt. Und da geht es eben auch um eine junge Frau, noch vor dem Mauerfall geboren, die dann im frisch vereinten Deutschland aufwächst, so wie Sie eben auch. Da wird die DDR ja nicht verklärt. Es geht eben um Gewalt, wie wir es gerade schon angesprochen haben, in der Familie, in der Schule, über Generationen hinweg. Wie wurde denn in Ihrer Familie über die DDR-Zeit gesprochen, die Sie ja nicht mehr erinnern?
6: Also sehr positiv, ja. Also das war eher ein positiver Bezugspunkt. Es war natürlich immer klar, es gibt die Zeit, das ist auch so typisch, was alle Ostdeutschen im Vergleich auch zu so Westdeutschen in meiner Generation, wir haben ja viele Gemeinsamkeiten, ne? Eine ähnliche Popkultur, Viva, Pipapo, alles, das ist alles ähnlich. Aber es gibt schon auch so ein paar Sachen, die sind unterschiedlich. Und zum Beispiel, dass Familienerzählungen immer unterteilt werden in zu Ostzeiten und zu Westzeiten. Dass es diesen klaren Bruch gibt, ne? Dass man das weiß, hier gab es mal ein anderes Land, es gab ein anderes System, es gab Sachen, also in meiner Familie wurde eher betont, was alles besser war. Obwohl, das muss man sagen, ich komme, das ist auch sehr undifferenziert, wie der Osten heute betrachtet wird. Also ich komme aus einer Familie, die, sag ich mal, sehr einverstanden war mit dem System, sich damit auch identifiziert hat und die dadurch natürlich, wie das in der Diktatur ist, auch Vorteile hatte. Nämlich eine gute Ausbildung zum Beispiel, ein Studium. Und so ist es ja ganz vielen gegangen, dass gerade diejenigen, die sich durchaus dem System auch angedient haben, die sich darin, wenn wir es mal neutral betrachten wollen, zurechtgefunden haben, opportunistisch waren, dass die in der Regel nach der Wende eigentlich bessere Chancen hatten. Im Vergleich zu denen, die zum Beispiel eine gebrochene Erwerbsbiografie hatten oder nicht so eine gute Ausbildung, weil sie sich gegen das System aufgelehnt haben, weil sie auf der Straße waren, weil sie im Gefängnis waren und all das. Und insofern komme ich aus einer Familie, die durch diese Wendezeit, klar gab es auch Arbeitslosigkeit und das alles, aber eigentlich ganz gut durchgekommen ist, sich einen Wohlstand erarbeiten konnte und trotzdem mit Nostalgie und einem positiven Blick zurück auf diese DDR geguckt hat. Und solche Themen wie, da gab es keine Arbeitslosen, da gab es keine Drogenabhängigen. Ne? Das sind so diese ganzen Mythen natürlich. Also es ist zum Beispiel für mich immer noch eindrücklich, wir hatten da, also es war ja eher so ein bisschen ländlich geprägt, ne? Zwar eine Kleinstadt, aber dann so ist man schon zum Feiern eben auch so ein bisschen ins Umland. Und da gab es einen Ort, wo so Partys gefeiert wurden, Olgershof nannte sich das. Und da habe ich erst sehr viel später, schon als ich in Berlin war und mich dann eben mal auseinandergesetzt habe, per Zufall erfahren, dass das ein Jugendwerkhof war. Und darüber wurde nicht gesprochen. Also, ne, wenn wir da abgesetzt wurden oder von irgendwem abgeholt und so weiter, haben die Erwachsenen nicht gesagt, wisst ihr eigentlich, was hier mal los war?
5: Also Jugendwerkhof, muss man vielleicht erklären, zu DDR-Zeiten eine Einrichtung, in die junge Leute kamen, die eben nicht ins System gepasst haben, die auffällig wurden. Ja, wie würde man sagen, eine Art Haftanstalt für Jugendliche?
6: Ja, es gibt unterschiedliche Kategorien, aber eine Art Arbeitsumerziehungslager könnte man schon sagen. Und man darf das auch nicht verharmlosen, denn das waren wirklich auch zum Teil rechtsfreie Räume. Ich habe mir da viele Geschichten auch angeguckt. Also es gab auch immer wieder dann Versuche von Jugendlichen, dass zum Beispiel, denen ging es da so schlecht, dass die versucht haben, mit Straftaten dann ins richtige Gefängnis zu kommen. Das gab es zum Beispiel auch in Olgershof, ne, dass die dann so Brandstiftungen gemacht haben in der Hoffnung, dass sie dann ins richtige Gefängnis kommen, weil es dort so schlimm war. Ne? Weil die mussten harte Arbeit machen und werden auch bis heute stigmatisiert. Das ist was ich auf Lesungen zum Beispiel schon erlebt habe, dass Menschen, die sich dann geöffnet haben, davon erzählt haben, dass sie oder dass Familienangehörige im Jugendwerkhof waren, darunter sehr gelitten haben, dass es dann andere Zuschauer gab in der Lesung, die gesagt hatten, naja, wenn dein Bruder da war, dann hat er auch was gemacht. So, also das ist schon was nachwirkt. Und eine Landschaft, würde ich sagen, also diese Kindheit, diese Jugend, die sehr geprägt ist von vielen Leerstellen, von vielen Dingen, von denen man das Gefühl hat, das muss ich eigentlich wissen, das muss ich eigentlich verstehen. Und natürlich gleichzeitig von vielen Fragezeichen, was die Zukunft betrifft.
5: 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Dieses Mal zu Gast Anne Rabe. Sie sind viel unterwegs in Ostdeutschland, von Diskussionen in der Dresdner Frauenkirche bis hin zu Gesprächsrunden in Görlitz bei der Freiwilligen Feuerwehr. Welche Stimmung nehmen Sie denn aktuell wahr bei Ihren Gesprächspartnern und auch beim Publikum?
6: Naja, man muss schon sagen, dass die, ich sag mal, die Veranstaltung, die ich mache, wenn ich jetzt nicht zu sowas wie Demonstrationen oder so fahre, ne, dann sind das natürlich Veranstaltungen, da kommen Menschen hin, die in der Regel interessiert sind. So, die interessiert sind am gesellschaftlichen, am demokratischen Diskurs, die sich Sorgen machen. Man muss auch sagen, dass häufig zum Beispiel diese AfDler auf solchen Veranstaltungen, wenn mal welche da sind, die recht häufig Reißaus nehmen, nicht weil sie dort schlecht behandelt werden, sondern weil sie merken, dass sie nicht in der Mehrheit sind oder dass sie Widerspruch bekommen. Das ist eigentlich zum Teil auch schade. Nicht, weil ich gerne mit AfDlern spreche, das ist nicht vergnügungssteuerpflichtig, aber weil natürlich das, was da immer behauptet wird, so die Demokraten oder die Linken, die würden irgendwie alle ausschließen, muss ich sagen, ist aus meiner Erfahrung eher so, dass es da durchaus auch so einen Selbstrückzug gibt, in dem Moment, wo man das Gespräch nicht dominieren kann. So, also da erlebe ich sehr viel, dass wirklich viele Menschen sich Sorgen machen. Das sind ja oft engagierte Menschen. Ich war zum Beispiel in Görlitz vor kurzem und habe nochmal eine Bürgerinitiative besucht. Das war ein sehr spannender Austausch, weil dort, das muss man ja sagen, diese Menschen vor Ort, die haben zum Teil ein anderes intellektuelles Niveau mit dem Problem, weil sie sich damit schon sehr viel länger auseinandersetzen als im Westen zum Beispiel. Ja, da herrschen viel mehr Klischees. Die machen sich natürlich Sorgen, weil die alle Bedrohungen erfahren, entweder selbst oder in ihrem nächsten Umfeld, wenn sie sich engagieren. Die haben Angst vor Kürzungen, weil das Geld eh schon überall knapp ist, davor, dass die Räume, in denen sie sich treffen können, wo sie sich auch gegenseitig Schutz geben, dass die geschlossen werden. Das ist ganz, ganz massiv. Und gerade auch in Sachsen-Anhalt jetzt, ne, wo die AfD das ja richtig selbst im 100-Tage-Programm schon eins

0: Gästinnen nach Sachsen-Anhalt und man zerrte besonders gerne dann entweder so knallharte Neonazis vor die Kamera oder Leute, die dann schon wissen, was man, wenn man noch einigermaßen anständig wirken möchte, antwortet. Warum wählen sie denn AfD? Dann sagen, ja, endlich meine Rente und irgendwie, ne? Also so, suchte aber immer so ein bisschen den Skandal. Man hat zum Beispiel sehr wenig mit Menschen gesprochen, die sich Sorgen machen oder so dieses normale Bürgertum, die vielleicht SPD, Grüne, CDU wählen und die da sich Sorgen machen um diese rechtsextreme Entwicklung. Ich sehe aber auch bei vielen Ostdeutschen das. Also, dass man gerade, dass man zum Beispiel, ich hatte eine, als die haben gerade die Diskussionen angesprochen in der Frauenkirche, da war ich mit Ingo Schulze zusammen zum Beispiel auf dem Podium und den schätze ich ja durchaus sehr, aber der
1: Schriftsteller
0: sagt,
1: muss man genau, vielleicht dazu sagen.
0: Kollege, aber der sagte zum Beispiel, naja, weil Ilko Sascha Kowalczuk sagte so, ja, der Kern ist der Rassismus dieser Partei. Und dann sagte Ingo, naja, aber das würde ja bedeuten, dass 44% Rassisten sind. So, und ne, dieses nicht fassen wollen, nicht wahrhaben wollen, was da passiert, dass das alles erwachsene Menschen sind, die sehr wohl wissen, was sie wählen. Und das sehen wir auch zum Beispiel in Umfragen, selbst bundesweit, als es jetzt diese gewalttätigen Übergriffe im Wahlkampf gab. Ne, der Bausemer, der mit einem Baseballschläger auf Jugendliche losgegangen ist. Das hat weder in Sachsen-Anhalt was verändert, aber auch nicht in den Bundesumfragen der AfD. Und da würde ich schon sagen, wir sind in einem Zustand angekommen, da wäre es vielleicht wichtiger, das Problem lieber ein bisschen zu ernst zu nehmen, als es abzuschwächen und irgendwelche Erklärungen zu finden, die einen ein bisschen beruhigen.
1: Ist das jetzt auch ein Vorwurf, den Sie den etablierten Parteien machen, dass es nicht ernst genug genommen wurde? Also wo haben aus Ihrer Sicht die etablierten Parteien da versagt?
0: Ja, das ist sehr vielfältig. Also ja, natürlich, das ist eine Tradition sozusagen in Deutschland, dass wir Rechtsextremismus nicht so richtig ernst nehmen. Also das haben wir an ganz, ganz vielen Beispielen, können wir das erklären. Wenn man sich nochmal daran zurückerinnert, heute werden die Nullerjahre häufig so ein bisschen als so, dass die 90er sind die Baseballschlägerjahre und die Nullerjahre, dann war schon alles ein bisschen beruhigt. Wenn man da nochmal genau hinguckt, waren die Nullerjahre die Jahre, in denen der NSU Morden durch dieses Land zog und Bombenanschläge gemacht hat und man in der Polizei auf die Idee kam, das sind die Migranten, die sich gegenseitig umbringen. Da sieht man eben doch sozusagen diese Verharmlung, dieses Nicht-Wahrhaben-Wollen, weil natürlich zu den Grundidentitäten dieser Bundesrepublik, aber auch zu der DDR ja natürlich gehörte, wir sind antifaschistisch. Ja? Also wir sind sozusagen der Gegenentwurf. Wir haben gelernt aus dieser Geschichte, wir sind Erinnerungsweltmeister. Und wenn man nochmal richtig hinguckt, ist halt der Rechtsextremismus schon die Form von Terrorismus, von Gewalt, die in der Geschichte der Bundesrepublik einerseits kontinuierlich da war, aber auch die meisten Todesopfer und Verletzte hervorgebracht hat. Und das ist, glaube ich, ganz wenig im Bewusstsein von vielen Menschen, auch von PolitikerInnen. Also wenn man sich die Zahlen anguckt vom BKA, die ja nun wirklich keine linksgrün versiffte Bude sind, ja, dann waren im letzten Jahr, gab es an jedem Tag mehr als 4 Gewalttaten von Rechtsextremisten. Das ist ja eigentlich, das ist ja Terror. Also das ist ja Wahnsinn. Und darüber wird kaum sozusagen in der Intensität gesprochen, wie wir über andere Dinge sprechen. Ich glaube, dass es natürlich für PolitikerInnen wahnsinnig schwer ist, das zu adressieren, weil sie ja versuchen, gerade die Volksparteien alle einzubinden. Ne? Das Selbstverständnis zum Beispiel, man kann es ganz gut bei der CDU erklären, die ja immer gesagt hat, es darf rechts neben der Union nichts geben. Und das bedeutete natürlich in der Praxis, okay, die rechtsextremen Leute aus vielleicht vom Stammtisch oder der dann mal irgendwie, wenn er besoffen ist, doch einen raushaut, die integrieren wir, aber die lassen wir halt nicht bestimmen, was unsere Politik ausmacht. Und sobald es dort aber eine andere Partei gibt, wird es halt ganz schwierig, dann immer noch zu versuchen, die wieder zu integrieren, weil man dann wiederum denen eigentlich viel mehr Raum gibt. Ne? Man gibt denen eigentlich recht, das ist ja das, was wir gesehen haben, dass die Union immer wieder das versucht, die Leute einzubinden, auch mal unser Kanzler mal einen rauszuhauen, mal zu denken, dass er so reden könnte, wie sozusagen am Stammtisch geredet wird und dann würde man das schon irgendwie verstehen.
1: Also Sie spielen auch die Stadtbilddebatte zum Beispiel an.
0: Stadtbild, kleine Paschas, also ich gehöre nicht zu den Leuten, die Friedrich Merz zum Beispiel unterstellen, dass er mit der AfD zusammengehen wollen würde. Überhaupt nicht, das glaube ich nicht. Trotzdem hat die Union

0: auch die anderen Parteien, sie sind hilflos dieser Entwicklung gegenüber, weil das natürlich auch etwas ist, das ist ein Novum in der bundesrepublikanischen Geschichte. Wir hatten bisher keine rechtsextreme Partei, die erfolgreich war. Wir hatten immer mal kleinere Erfolge. Aber das war immer relativ schnell wieder erledigt. Auch deshalb, weil klar war, auch gesellschaftlich, wir arbeiten mit denen nicht zusammen. Das ist zum Beispiel in Mecklenburg, in Sachsen, als die NPD in die Landtage kam. Oder auch in Berlin kamen die Republikaner kurz nach der Wende mit viel Tamtam in den Landtag hier, in den Senat. Oder wie sagt man hier? Abgeordnetenhaus.
1: Abgeordnetenhaus.
0: Genau. Da war klar, man arbeitet mit denen nicht zusammen. Und das frustriert die Wähler, weil sie dann ja merkt, naja, ihre Stimme bewirkt ja nichts, ne?
1: Also Wählerfrust ist ein gutes Thema, weil meine nächste Frage wäre, was glauben Sie denn, warum wenden sich so viele Bürger von den demokratischen Parteien ab? Das ist ja auch ein Trend unter jungen Leuten, den wir beobachten.
0: Ja, obwohl man sagen muss, ich wäre immer vorsichtig mit den jungen Leuten, weil die wählen unterdurchschnittlich AfD. Mhm. Also die ErstwählerInnen zum Beispiel bei der letzten Bundestagswahl, wenn die alleine gewählt hätten, haben zwar die jungen Männer, haben auch viel AfD gewählt, aber dann wäre Heidi Reicheneck heute Kanzlerin mit einer rot-rot-grünen Mehrheit, die mehr Stimmen hätte als Friedrich Merz jetzt in seiner Koalition. Also da muss man immer so ein bisschen genauer hingucken. Die wählen zumindest weniger rechtsextrem als ihre Eltern. So, der Kern ist schon meine Generation. Das ist meine Generation, die Generation der Wendekinder, der Wendejugendlichen. Das ist sozusagen die Basis der AfD. Das sind die stärksten Wählergruppen. Warum wenden sie sich ab? Naja, ich glaube, es gibt verschiedene Dinge. Wir leben in einer wirklich krisenhaften Zeit. Wir alle hätten uns nicht vorstellen können, oder die wenigsten, dass es in Europa nochmal einen großen Landkrieg gibt. Das ist ja etwas, was auch viele, ja, tatsächlich auch verschüttete Traumata hochholt. Diese Angst vor Krieg, das ist noch was selbst, wo ich mich noch dran erinnere, dass unsere Grundschullehrerin uns noch davon erzählt hat, wie das war, als die Russen kamen und so weiter. Also was wirklich noch präsent war, auch in meiner Generation. Wir kannten alle noch Leute, die im Krieg waren. Unsere Großväter waren vielleicht sogar noch Soldaten oder waren Kinder. Ne?
1: Absolut. Also ich habe diese Gespräche mit meinen Großeltern geführt, weil meine Oma war Kind noch zu Kriegszeiten. Ihr Vater ist nicht heimgekehrt. Und ich kann mich eben auch an die Angst selbst erinnern als Kind, dass jederzeit ein Atomkrieg losgehen könnte, wenn die haben den Daumen am Knopf. Also das weiß ich als Kind, dass ich so mit dieser Angst aufgewachsen bin, dass ein großer Krieg jederzeit möglich ist im Kalten Krieg, weil sich die Großmächte eben gegenüberstanden.
0: Oder auch diese Verknüpfung Arbeitslosigkeit und Faschismus. Ne? Das sind natürlich sehr simple Erklärungen, Absolut. Aber das war was, womit man aufgewachsen ist und dann kommt der Krieg und so weiter. Dass das uns ins Wanken bringt und dass das vielleicht auch in uns Ängste und Kräfte freisetzt, von denen wir gar nicht mehr so wussten, ist klar. Wir haben sowas wie diese Pandemie erlebt. Wir erleben den Klimawandel, völlige Hilflosigkeit dem gegenüber, was wir in diesem Jahr erlebt haben. Viele Menschen haben Angehörige verloren in dieser Hitzewelle. Ich meine, das waren 15.000 Tote, glaube ich. Das ist ja nichts, was man mal so wegschnippt. So, und gleichzeitig eben dieses Zusammenbrechen des Westens, also mit den Amerikanern. Also es wird schon richtig an unseren Grundfesten gerüttelt, worauf es auch gar nicht so einfach ist, gute Antworten zu finden. Zum Beispiel, wenn man sich sowas anguckt wie die Klimakrise, das ist nichts, was man in einer Legislaturperiode bewältigen kann. Wahrscheinlich nicht mal innerhalb von einer Generation. Also die beste Variante ist wahrscheinlich für uns alle, wenn wir noch das Gefühl haben am Ende unseres Lebens, es könnte noch weitergehen. Ne? Also ich meine, das kommt ja alles in einer rasenden Geschwindigkeit. Dann kommt dazu, dass wir international auch Kräfte haben, die ein Interesse an dieser autoritären Bewegung haben. Wir sehen das seit 2008 ungefähr, da geht die Zahl der Demokratien weltweit zurück. Wir dachten ja mal so nach dem Fall der Mauer, so das Ende der Geschichte, das wird sich jetzt überall durchsetzen, das hat sich bewiesen als System, als stabiles System und nach wird die ganze Welt demokratisch. Und so ist es nicht gekommen. Das sind halt Dinge, die uns sozusagen, die das, woran wir geglaubt haben, auch wenn vielleicht ein bisschen glauben wollten, ne, dass das wird schon gut gehen, das erschüttert haben. Und wenn wir daran denken, viele Menschen fühlen sich jetzt überfordert und hilflos auch gegenüber dieser Bewegung, dann muss man immer mal daran erinnern, dass der reichste Mann der Welt diese Bewegung unterstützt. Elon Musk feuert Pogrome an in Belfast, ja, oder unterstützt die AfD. Donald Trump unterstützt die AfD. Das sind ja Kräfte, wo ich immer sage, das ist total in Ordnung, dass du dich da überfordert fühlst. atme kurz durch, wir können trotzdem was machen.
1: Wie bewahren Sie sich Ihre Zuversicht?
0: Notgedrungen. Also ich bin eigentlich, gibt es so wenig Anlass zur Zuversicht, außer tatsächlich, dass ich immer wieder eben diese Menschen treffe, die sich, obwohl sie im ländlichen Raum Ostdeutschland zum Teil nicht mehr in der Mehrheit sind, trotzdem nicht entmutigen lassen und trotzdem weiterkämpfen. Und das ist auch was zum Unterschied, nochmal an den Anfang zurückkommt, zu den 90er Jahren. Also eine so laute Zivilgesellschaft, eine so vielfältige Zivilgesellschaft hatten wir weder in den 90er noch den Nullerjahren. Das ist ja einer der Gründe, warum auch viele Leute weggegangen sind, ne, aus dieser Atmosphäre. Und das hat sich sehr verändert. Und das, da denke ich schon, ach, da ist was vorangegangen und da sind echt starke Leute.
1: Anna Rabe, vielen Dank für das Gespräch.
0: Sehr gern.
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5: 14.30 Uhr mit Mike Oeske. Die deutsche Autoindustrie verliert international offenbar weiter an Boden. Eine neue Analyse der Beratungsgesellschaft EY hat die Lage bei Volkswagen, BMW und Mercedes untersucht. Aus der Nachrichtenredaktion Anna Brockdorf.
6: Nach der EY-Studie sind die Umsätze der drei deutschen Autobauer im ersten Halbjahr um 2,9% gesunken. Im Gegensatz dazu steigerten die 19 größten Autokonzerne weltweit ihre Erlöse um 3,6%. Damit sind die deutschen Hersteller im Ländervergleich Schlusslicht. Als Gründe nennt EY hohe Energiepreise und Bürokratiekosten. Die Produktion in Deutschland werde dadurch immer schwieriger. Die Konsequenz: die Konzerne suchten attraktivere Standorte im Ausland.
5: Wahlsonntag in Berlin und Mecklenburg-Vorpommern. Heute werden die Landesparlamente neu gewählt. In Berlin kämpfen Linke und CDU um Platz 1. In Mecklenburg-Vorpommern liegen SPD und AfD in den Umfragen dicht beieinander. Aus Schwerin, ARD-Reporterin Lauren Zielke.
7: Rund 1,3 Millionen Menschen sind aufgerufen, im Nordosten Deutschlands ihre Stimme abzugeben. Erstmals auch 16- und 17-Jährige. Ministerpräsidentin Schwesig will mit der SPD weiterregieren. Die AfD tritt mit dem Schweriner Bundestagsabgeordneten Holm als Ministerpräsidentenkandidaten an. Für CDU, Grüne und BSW geht es zugleich um den Einzug in den Landtag. Um 18 Uhr schließen die Wahllokale, dann werden die ersten Prognosen erwartet.
5: In München haben Hacker die Ludwig-Maximilians-Universität angegriffen. Auf der Homepage der Uni heißt es, Unbefugte hätten Stammdaten über neue Studierende abgegriffen, wie Namen, Geburtsdaten und weitere sensible Informationen. Offenbar haben die Angreifer versucht, die gespeicherten Informationen gezielt zu ändern. Das sei aber verhindert worden. Wer hinter dem Angriff steckt, ist nicht klar. In Paris sind im Louvre zwei Deutsche festgenommen worden, weil sie aus Spaß Bilder von sich neben der Mona Lisa aufgehängt haben. Sie klebten die Bilder mit Klebeband an der Wand fest, direkt neben dem berühmten Gemälde von Leonardo da Vinci. Wachleute alarmierten die Polizei, nahmen die beiden Bilder wieder ab und entdeckten dabei leichte Beschädigungen an der Wand. Die Mona Lisa blieb unversehrt. Im Davis Cup fehlt Deutschland nur noch ein Sieg zum Einzug in die Finalrunde. Die Tennisprofis Kevin Krawitz und Tim Pütz gewannen im Doppel gegen Kroatien und brachten Deutschland mit 2:1 in Führung. Alexander Zverev kann jetzt mit einem Sieg gegen Dino Prismic das Weiterkommen perfekt machen. Das waren die Nachrichten. Das Wetter. Heute gibt es in Baden-Württemberg noch länger Sonnenschein, in Hessen und Rheinland-Pfalz mehr Wolken und von Nordwesten her zieht gelegentlich Regen durch. Bei maximal 16 Grad im Westerwald, 24 Grad an der Bergstraße bis 28 Grad im Markgräfler Land. Morgen bleibt es meist trocken bei Sonne und Wolken, dabei etwas kühler, 15 bis 23 Grad. Die Zeit gleich 14.34 Uhr.
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5: Vorsicht bitte auf der A7 Kassel Richtung Fulda zwischen Homberg-Efze und Bad Hersfeld-West. Eine ungesicherte Unfallstelle auf dem rechten Fahrstreifen und dem Standstreifen. A3 Frankfurt Richtung Köln zwischen Limburg-Nord und der Raststätte Lentershausen-Ost. 8 Kilometer Stau, die Unfallstelle ist geräumt. A5 Frankfurt Richtung Kassel zwischen Reiskirchner Dreieck und Grünberg. 3 Kilometer Stau.
8: A5 Kassel Richtung Frankfurt zwischen Ohmtal-Dreieck und Grünberg 10 Kilometer Stau wegen Aufräumarbeit nach einem Unfall. Hier sollten Sie etwa 45 Minuten mehr Zeit einplanen. A7 Würzburg Richtung Fulda zwischen Bad Kissingen, Obertulba und Bad Brückner-Volkers 3 Kilometer Stau. A7 Fulda Richtung Würzburg zwischen Fulda-Dreieck und Bad Brückenau-Wildflecken 8 Kilometer Stau und stockender Verkehr ab der Raststätte Utrichshausen. Hier brauchen Sie etwa 30 Minuten Geduld. Die A8 Karlsruhe Richtung Stuttgart ist zwischen Pforzheim Süd und Heimsheim wegen Bauarbeiten bis morgen früh 5 Uhr gesperrt. Dadurch 4 Kilometer Stau ab Pforzheim Nord. Eine Umleitung ist eingerichtet. Und A8, A81 Stuttgart Richtung Karlsruhe zwischen Kreuz Stuttgart und Leonberg Ost. 6 Kilometer Stau nach einem Unfall auf dem linken Fahrstreifen.
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9: Ernährung, Stress, Bewegung, all diese Faktoren hinterlassen Spuren auf unseren Genen und bestimmen mit, ob bestimmte Erbanlagen aktiv werden oder stumm bleiben. So beeinflussen Umwelt und Lebensstil unsere Gesundheit und unsere Persönlichkeit. Und das weit über Generationen hinweg. Aber wie genau funktioniert das eigentlich? Wovon hängt es ab, ob bestimmte Gene an- oder abgeschaltet werden? Und können wir das beeinflussen? Darüber spreche ich mit dem Biologen, Buchautor und Wissenschaftsjournalisten Peter Spork. Hallo, Herr Spork.
10: Hallo, Frau Zeller.
9: Wenn wir uns jetzt mal Zwillinge vorstellen, die haben ja exakt die gleiche DNA. Wie kann es dann sein, dass die an unterschiedlichen Krankheiten erkranken?
10: Das liegt daran, dass Krankheiten eben nicht nur schicksalhaft von der DNA vorbestimmt werden. Die allermeisten Krankheiten zumindest. Es gibt komplexe Krankheiten. Gerade die Krankheiten, die wichtig sind für uns, die sehr, sehr häufig sind, sind sogenannte komplexe Krankheiten. Diabetes zum Beispiel oder auch die meisten Krebserkrankungen, psychischen Leiden zum Beispiel auch. Und die werden eben nicht nur von der DNA und vom genetischen Code beeinflusst, sondern auch davon, wie wir leben, was wir für Erfahrungen machen, wie wir uns ernähren, von eben Umwelteinflüssen im weitesten Sinne. Und die können bei eineigen Zwillingen natürlich sehr unterschiedlich sein.
9: Wie würden Sie denn Epigenetik in einfachen Worten, vielleicht auch mit einer Metapher, erklären?
10: Epigenetik an sich kann man übersetzen als Nebengenetik oder Zusatzgenetik. Und tatsächlich beschäftigt sie sich mit Strukturen, die neben den Genen sitzen oder zusätzlich zu den Genen im Zellkern der Zelle sind. Und darüber mitentscheiden, wie gut oder schlecht die Zelle ihre Gene benutzen kann. Man kann sich das vorstellen wie eine Bibliothek, eine riesengroße Bibliothek, ganz, ganz vielen Büchern. Das sind sozusagen die Gene auf unserer DNA. Und je nachdem, was die Zelle für Aufgaben erfüllen will, wir haben ja Billionen Zellen und jede dieser Zellen hat etwas unterschiedliche Aufgaben in der Regel. Und dann sind in jeder dieser Zelle so BibliothekarInnen und die sagen, dieses Gen brauche ich ganz oft. Das stelle ich mal ganz vorne ins Regal und mache noch einen dicken Reiter dran, damit ich das sofort schnell wiederfinde und gut benutzen kann. Andere Gene brauche ich überhaupt nicht. Die stelle ich ganz, ganz weit weg. Und dann gibt es noch Gene, die brauche ich manchmal, aber nicht so oft. Die stelle ich irgendwo in die Mitte. Und genau diese Funktion, wo man die Bücher hinstellt, also wie gut man Gene benutzen kann, dafür ist diese Neben- oder Zusatzgenetik, die Epigenetik, da. Und das regelt sie eben, indem sie nicht die DNA selbst verändert. Der Code der Gene bleibt immer gleich, aber sie verändert, wie die DNA gebaut ist und wie leicht eben diese Bücher aus dem Regal zu nehmen sind. Also in Wahrheit eben Enzyme kommen können und die Gene ablesen können, den Text der Gene.
9: Wir haben ja jetzt erfahren, wir haben diese Gene, die abgelesen werden und ohne das Ablesen funktioniert praktisch nichts. Und es gibt Studien, die sich mit Epigenetik auseinandersetzen und es gibt Studien, die sehr maßgeblich waren für dieses Feld. Eine der Erkenntnisse war ja auch, dass traumatische Erlebnisse zu epigenetischen Veränderungen in Genen führen können, die beispielsweise Stressreaktionen steuern. Was beeinflusst denn, ob diese Markierungen, von denen wir gerade gesprochen haben, angebracht werden, diese Etiketten?
10: Wenn jetzt ein Mensch traumatisiert wird, dann verändert das auch die Epigenetik, zum Beispiel in den Zellen des Nervensystems, zum Beispiel in den Zellen des Stressregulationssystems. Also ein Trauma traumatisiert uns und verändert an vielen Stellen in Körperzellen die Art, wie die Gene reguliert werden. Und wenn es ein Trauma ist, dann ist es ein extrem gravierender Umwelteinfluss, der dafür sorgt, dass die Zelle in einen extremen Modus versetzt wird. Es werden ganz viele Gene extrem stark abgelesen, andere werden vielleicht ganz stark abgeschaltet. Und die Epigenetik friert diesen Zustand sozusagen ein. Das heißt, das Gedächtnis, man spricht ja auch immer von dem Gedächtnis der Zellen, das ist ein sehr gutes Bild dafür. Also durch das Trauma, auf das Zellen, einzelne Körperzellen reagieren müssen, verändert die Zelle ihr Gedächtnis. Und von da an kann es sein, dass sie sich in Zukunft erinnert an diese Situation und bestimmte Gene sehr viel leichter abliest. Es verstellt sich sozusagen der Sollwert der Zelle. Sie reagiert vielleicht in Zukunft viel leichter auf Stress, als sie es vorher gemacht hat. Und das erhöht dann das Risiko, zum Beispiel eine Stressfolgestörung, eine Traumafolgestörung zu bekommen. Man kann sagen, eine Stresskrankheit, eine Depression zum Beispiel oder eine posttraumatische Belastungsstörung. Das ist jetzt alles, was passiert, indem Mensch selbst sehr traumatisiert wurde. Und das wird natürlich, kann so erstmal nicht an folgende Generationen vererbt werden, weil es findet ja nur in den Körperzellen dieses Menschen statt und nicht in seinen Keimzellen, also weder in den Eizellen noch in den Samenzellen. Jetzt gibt es aus Tierversuchen Hinweise, dass Mäuse, Ratten, meistens macht man das mit Nagetieren, diese Experimente, die stark traumatisiert wurden, dass sich bei denen auch die Keimbahn epigenetisch verändert, also auch die Samenzellen oder die Eizellen, und dass das zumindest in Rudimenten an folgende Generationen weitergegeben werden kann. Das ist sehr komplex. Ich weiß nicht, ob wir hier so in die Tiefe gehen müssen. Es ist auch sehr umstritten, welche Relevanz das tatsächlich hat. Denn es gibt noch eine ganz andere Methode, wie Eltern also Einflüsse, Traumatisierungen weitergeben können an ihre Kinder. Es gibt diese berühmten ersten 1000 Tage im Leben eines Menschen, also vom Zeitpunkt der Zeugung bis zum Ende des zweiten Lebensjahres, grob gerechnet. Und in dieser Zeit entwickeln sich unsere Organe. Es entwickelt sich natürlich auch das ganze System, mit dem wir auf Stress regulieren. Und wenn jetzt die Eltern traumatisiert sind, dann verhalten sie sich anders. Sie sind vielleicht besonders ängstlich oder sie sind depressiv. Und auch gerade die Mutter, während sie schwanger ist, hat vielleicht sehr viel mehr Stresshormone im Blut als andere Mütter. Und an und für sich sind Stresshormone nichts Böses, ne? Sind sogar was sehr Gutes und Wichtiges. Aber wenn es zu viel wird, kann es gefährlich werden. Und das kann natürlich auch über Plazenta und Nabelschnur in den Fötus gelangen. Und die Organe des Fötus entwickeln sich jetzt anders, als sie sich entwickeln würden, wenn weniger von diesen Hormonen da wäre. Und dadurch verändert sich auch wieder die Epigenetik dieser Kinder in dieser Entwicklungsphase, in diesen wichtigen ersten 1000 Tagen des Lebens. Und das Kind hat dann unter Umständen selber ein erhöhtes Risiko, später mal Stresskrankheiten zu bekommen. Das ist die sehr viel wahrscheinlichere Methode, wieso etwas von einer Generation an die nächste weitergegeben wird.
9: Darauf wollte ich auch noch zu sprechen kommen, weil diese Studie, die ich angesprochen habe, eben mit Kindern von traumatisierten Eltern, die dann häufiger unter Angststörungen oder Depressionen leiden, das ist ja auch, eine der Studien heißt ja die Holocaust-Studie, die ziemlich bekannt ist in diesem Feld der Epigenetik. Und da haben ja eben Forscher Nachkommen von Holocaust-Überlebenden untersucht und festgestellt, dass sie eben ein verändertes Stresshormonprofil hatten.
10: Genau, also wir reden hier halt über hochkomplexe Phänomene. Und es ist natürlich unheimlich spannend, gerade diese Studie, die Sie erwähnen, von Rachel Yehuda aus New York, die konnte einfach zeigen, es gibt epigenetische Veränderungen bei den Eltern. Interessanterweise bei den Kindern dann epigenetische Veränderungen, die in die andere Richtung gehen. Und wo die genau herkommen und wie die übertragen worden sind, ob das über die Keimbahn passiert ist oder tatsächlich über einen anderen Erziehungsstil der Eltern, das kann man überhaupt nicht sagen. Es ist eine reine Korrelation und wahrscheinlich, sage ich mal, ist es alles irgendwie ein bisschen zusammen, weil wir uns hier eben über hochkomplexe Phänomene unterhalten und nicht darüber, was die Kinder für eine Augenfarbe oder eine Haarfarbe haben. Und wenn wir über Epigenetik reden, machen wir oft den Fehler, dass wir denken, ja, da lassen sich halt Gene an- und ausschalten und das ist dann genauso einfach, wie wenn man eine genetische Krankheit hat. Aber genetische Krankheiten folgen völlig anderen Vererbungsmustern als komplexe Krankheiten oder Eigenschaften. Wir können ja auch positive Eigenschaften mal nennen, wie Resilienz zum Beispiel. Eine Augenfarbe oder eine monogene Erbkrankheit, die vererbt sich ganz simpel, wie die Mendelschen Erbsen ihre Blütenfarbe. Aber eine Resilienz, die vererbt sich über die Regulation von Tausenden von Genen und die werden von so vielen Punkten beeinflusst, dass man das nicht vergleichen kann. Aber die Epigenetik ist einer der ganz wichtigsten Aspekte dabei.
9: Jetzt einfach zu sagen, Kinder von traumatisierten Eltern leiden wegen der Traumatisierung ihrer Eltern häufiger unter Angststörungen und Depressionen und der Grund dafür ist die Epigenetik. So einfach ist es eben nicht.
10: Genau, so einfach ist es nicht. Sie trägt wahrscheinlich dazu bei, ist ein super spannendes Forschungsgebiet, aber so einfach ist es nicht und es wird uns oft, viel zu oft so einfach verkauft.
9: Wieso eigentlich?
10: Also ich denke, dass man ein Stück weit natürlich Menschen auch nicht überfordern will und dass wir immer noch in diesem genetischen Denken verhaftet sind. Also wir haben halt im Zeitalter der Genetik haben wir ja alle gelernt, dass solche Dinge eher einfach sind. Es gibt Eigenschaften und es gibt für jedes Eigenschaft so ungefähr ein Gen und wir müssen erst nach und nach Abstand davon nehmen, dass so einfach die Welt halt nicht ist. Und das andere Ding ist natürlich, dass man damit auch leichter Geld verdienen kann, wenn man Menschen erzählt, ich kann dein Trauma heilen? Was hast du von deinen Großeltern geerbt? Epigenetisch über die Keimbahn und es ist überhaupt nicht dein eigenes Trauma, sondern du kannst es wegschieben und ich habe eine Methode gefunden, wie wir diesen epigenetische Struktur da verändern können. Und das ist natürlich Humbug, weil so die Wissenschaft hat das noch nicht ansatzweise verstanden, was da alles zusammenwirkt. Und in Wahrheit müsste man die epigenetische Regulation wahrscheinlich an Tausenden von Genen in einer Zelle zugleich verändern, um das Risiko, zum Beispiel eine Angststörung zu entwickeln, zu beeinflussen. Und das tut man eben nicht, indem man gezielt die Epigenetik verändert, sondern indem man zum Beispiel eine Psychotherapie macht, die dann den Zustand der Zelle verändert und im Idealfall das epigenetische Gedächtnis der Zelle wieder verändert. Und dann hat man den Erfolg. Aber nicht, indem man gezielt irgendwelche epigenetischen Schalter und Dimmer verstellt. Das kann man nämlich nicht. Und so einfach ist es halt auch nicht.
9: Gibt es denn Bereiche, wo Sie sagen, ja, hier sind wir jetzt schon an einem Punkt, wo wir sagen können, oh, hier gibt es eine sehr hohe Wahrscheinlichkeit, dass etwas über Generationen weitergegeben wird.
10: Ja, auf jeden Fall. Wo die größte Evidenz ist und wo wir auch sehr gut Bescheid wissen, wo es sehr viele sehr gute Studien gibt, das ist eben bei dem Einfluss dieser ersten 1000 Tage im Leben, von denen ich vorhin schon sprach. Das sind ja auch epigenetische Effekte. Es ist halt nur keine Vererbung über die Keimbahn. Da gab es gerade eine riesige Studie, die gezeigt hat, die ist in Science publiziert worden, dass Menschen, die in Großbritannien nach dem Zweiten Weltkrieg in einer Phase diese ersten 1000 Tage ihres Lebens verbracht haben, wo Zucker rationiert war, wo die Mütter vor allem nur 40 Gramm Zucker am Tag gegessen haben. Diese Menschen hatten später im Leben, also mit 60, 70 Jahren, ein um 35% verringertes Diabetesrisiko. Selbst wenn der ganze Effekt nicht epigenetisch ist und nur ein Teil davon, ist es ein riesiger Effekt. Und das heißt, durch die andere Ernährung der Mutter, auch der Eltern beider nach der Geburt, ist das Kind in eine andere Umwelt hineingeprägt worden. Es hat sich anders programmiert. Man spricht ja auch von der perinatalen Programmierung, also der Programmierung der Organe in der Zeit um die Geburt. Und das sind die wirklich wichtigen epigenetischen Prozesse. Und für die Gesellschaft heißt das, wenn sich hier ein bisschen Geld in die Hand nimmt und werdenden und gewordenen Eltern unterstützt, dafür sorgt, dass Mütter entlastet werden, dass Väter vielleicht auch mehr Urlaub bekommen, dass junge Familien bessere Bindungen zu ihren Kindern aufbauen können, dann werden die Kinder anders geprägt und sie sind, dass die Wahrscheinlichkeit, dass sie den Rest des Lebens gesund bleiben, dass sie widerstandsfähig werden, dass sie weniger Risiko haben, psychische Krankheiten zu entwickeln oder Stoffwechselkrankheiten wie Diabetes, wie extreme Adipositas, das sind ja alles riesige Probleme in unserer Gesellschaft. Die können wir verringern, indem wir die ersten 1000 Tage im Leben eines Menschen so gut wie möglich gestalten. Und das sind eben auch epigenetische Prozesse, weil diese ganzen Prägungen, die finden genau an diesen Schaltern und Dimmern neben den Genen in den Zellen statt.
9: Es gibt ja auch diesen Ausdruck Second Hit. Also ich habe sozusagen Gene mitbekommen von meinem Vater, von meiner Mutter und es gibt eine bestimmte Anlage. Sagen wir mal, ich habe jetzt die Anlage zu einer Angststörung. Und dann komme ich in die Pubertät und werde gemobbt. Und es gibt praktisch Gründe, Angst zu haben, jetzt in die Klasse zu gehen. Bezeichnet man dieses Phänomen dann als Second Hit? Also ich habe die Anlage und meine Umwelt löst dann sozusagen diese Anlage aus, also schaltet praktisch diese Tendenz, die ich sowieso habe, an?
10: Ja, das kann man auf jeden Fall so sehen. Also wir reden hier ja über eigentlich bei komplexen Krankheiten, und eine Angststörung oder so wäre ja eine komplexe Krankheit, reden wir immer nur über Risiken und Wahrscheinlichkeiten. Das heißt, mit Anlage ist in dem Fall Ihr genetischer Code gemeint. Auf der Basis des DNA-Textes haben Sie bestimmte Genvarianten an wichtigen Genen geerbt, die vielleicht Ihr Risiko, eine Angststörung zu entwickeln, erhöhen. Leicht. Der genetische Anteil ist oft gar nicht so groß, der wird oft überschätzt, aber das ist die Anlage. Dann haben Sie ja noch, was ich eben erwähnt habe, diese perinatale Prägung, wo vielleicht auch Ihre Eltern oder Sie sind in einem Heim aufgewachsen zum Beispiel, mit schlechten Bedingungen, das ist sehr gut untersucht. Das sorgt dafür, dass on top auf die schon vielleicht genetisch erhöhtes Risiko noch ein epigenetisch erhöhtes Risiko kommt, weil ihre Gene jetzt so geprägt werden, dass vielleicht, sage ich mal, die Gene, die das Risiko für die Angststörung erhöhen, die werden jetzt besonders leicht ablesbar gemacht. Die werden in dieser Bibliothek nach vorne gestellt. Mhm. Und jetzt kommt in der Pubertät, werden sie auch noch gemobbt. Mhm. Und das ist sozusagen, sie haben das genetische Erbe, sie haben die Vergangenheit aus der frühen Kindheit und jetzt haben sie noch den aktuellen Umwelteinfluss. Sie haben also, das sage ich immer auch in meinen Vorträgen, Erbe, Umwelt und Vergangenheit zusammen. Diese drei Sachen kommen jetzt zusammen, addieren sich aufeinander oder man muss sagen, potenzieren sich in dem Fall. Und dann entwickeln sie sozusagen das psychische Problem.
9: Aber warum eigentlich diese ersten 1000 Tage? Also warum ist es prägender? Also warum haben die so einen besonderen Stellenwert?
10: Ja, das ist gut, dass Sie das nochmal fragen. Natürlich prägen uns nicht nur diese ersten 1000 Tage, aber das ist die Zeit, wo sich Organe noch entwickeln und weil sie sich entwickeln wollen, sie auch besonders sensibel auf Einflüsse von außen reagieren. Mhm. Und deshalb wirken dort Umwelteinflüsse besonders stark und werden in diesem epigenetischen Gedächtnis der Zellen wahrscheinlich auch besonders fest eingefroren. Aber natürlich kann man später im Leben diese Dinge auch wieder überschreiben. Also epigenetische Strukturen sind potenziell immer reversibel. Es sind eben Schalter und Dimmer und wir können sie auch zurückschalten. In diesem Zeitfenster geht es nur besonders leicht.
9: Ganz plakativ ausgedrückt, lässt sich denn Epigenetik nutzen, um Krankheiten zu verhindern, wenn wir bei psychischen Krankheiten bleiben, eine Angststörung entwickelt zu verhindern?
10: Weil Sie Angststörung erwähnen, da kann man es auch gut zeigen, dass PatientInnen, die eine Angststörung haben, das weiß man ja, man kann das mit Verhaltenstherapie oft sehr effektiv behandeln, dass sich, wenn es effektiv mit Verhaltenstherapie behandelt wird, dass sich dann an bestimmten Stellen auch die Epigenetik, man misst das dann in Blutzellen, weil man kann ja nicht in Gehirnzellen von Menschen hineinschauen, aber in Blutzellen gemessen, die Epigenetik auch verändert. Das ist ganz spannend. Man kann den Effekt von Psychotherapie auf diese Epigenetik messen. Und dann sieht man tatsächlich, bei den PatientInnen, bei denen die Verhaltenstherapie funktioniert hat, hat sich auch die Epigenetik normalisiert. Und das ist dann eben im späteren Alter. Also es ist nicht nur die perinatale Phase, die wichtig ist.
9: Aber Sie würden jetzt wahrscheinlich nicht so weit gehen und sagen, okay, wenn ich jetzt, sagen wir mal, ich komme aus einem Haushalt, wo diese ersten 1000 Tage sozusagen belastet waren, ja, von Elternseite aus. Eben, ich bin im Heim groß geworden oder ich bin einfach ungünstigen Bedingungen ausgesetzt gewesen. Wäre denn es denkbar, so eine Art epigenetische Prophylaxe zu machen mit diesen Kindern? Also sozusagen, die sind schon vorbelastet. Wir müssen schauen, dass sich da nicht ein höheres Stresshormonprofil einschaukelt. Wir müssen schauen, dass wir hier irgendwie nicht die Anlage begünstigen für Angststörungen.
10: Ja, natürlich ist das denkbar. Also man muss natürlich hier vorsichtig sein. Vieles von dem, was ich sage, ist noch Ebene der Grundlagenforschung. Manches ist auch noch recht spekulativ. Aber es gibt natürlich das Grundprinzip, das ist sowohl in Tiermodellen als auch bei Menschen sehr gut gezeigt. Und man muss halt vorsichtig sein, dass man jetzt Menschen nicht zu viel Angst macht. Also nehmen wir das Beispiel, jemand ist in Heimen aufgewachsen. Da gibt es eine Studie, die gezeigt hat, wenn man in ganz schrecklichen rumänischen Heimen der Ceausescu-Zeit aufgewachsen ist, hat man ein Problem und das kann man auch epigenetisch messen. Aber wenn man in gut geführten Heimen in Großbritannien zur gleichen Zeit aufgewachsen ist, hat man dieses Problem nicht. Also da sieht man schon, man muss dafür sorgen, man müsste nicht Kinderheime abschaffen, sondern man muss dafür sorgen, dass die Bedingungen dort optimal sind. Und das wäre in der Tat eine super Präventionsarbeit, Krankheitsprävention für später. Und da gibt es immer mehr Hinweise, dass das wichtig ist. Also auch, dass man zum Beispiel werdenden Eltern empfiehlt, schon wenn sie nur den Kinderwunsch haben, auf ihre Gesundheit zu achten. Dass man sagt, auch den Vätern übrigens, hört auf zu rauchen, trinkt weniger oder gar keinen Alkohol, ernährt euch gesünder, weil das wahrscheinlich auch die Epigenetik der Spermien beeinflusst. Und den Müttern, das sagt man das ja sowieso schon länger. Und dass man auch Dinge wie extremes Übergewicht, Adipositas oder auch eine Depression bei werdenden Eltern versucht erst zu behandeln, bevor sie Kinder kriegen. Damit die Kinder mehr Chancen auf ein gesundes Leben haben. Und das Gleiche gilt dann natürlich nach der Geburt. Ganz viel Programme zur frühkindlichen Förderung, Programme, um Familien zu stärken, Programme, damit Kinder besser durch die Pubertät kommen, was auch nochmal ein spannendes Zeitfenster ist, wo sich epigenetisch manches verändert. All das zeigt jetzt diese Grundlagenforschung der Epigenetik, dass diese Dinge vielleicht noch viel wichtiger sind, als wir früher immer dachten. Wir wussten ja immer schon, dass diese Dinge wichtig sind. Aber jetzt kann man sie messen. Man sieht, das sind molekulare Prozesse, die da passieren. Und das motiviert uns natürlich, noch mehr in diese Richtung zu denken, zu tun. Und es gibt auch Argumente, dass die Politik vielleicht auch mehr Geld locker macht, um da Präventionsprogramme in diesen Zeitfenstern zu starten.
9: Ich finde es wichtig, dass Sie sozusagen da auch an die Verantwortung des Staates appellieren. Es ist ja häufig so, dass wir unsere Umweltbedingungen gar nicht so sehr steuern können. Meine Befürchtung wäre jetzt, dass Menschen, die jetzt zuhören und sagen, oh mein Gott, die konnte ich nur während meiner Schwangerschaft oder bevor ich Kinder hatte, diesem Stress ausgesetzt sein, dann bin ich ja schuld daran. Also jetzt total zugespitzt ausgedrückt, ja, aber dann bin ich ja schuld an der Angststörung meiner Tochter dann.
10: Genau, das ist ein ganz wichtiger Punkt. Es gab einen ganz berühmten Nature-Kommentar, der hieß Don't Blame the Mothers. Ladet jetzt nicht alle Verantwortung auf den Müttern ab, weil die Epigenetik herausgefunden hat, wie wichtig diese Zeit ist. Also erstens, ich habe es ja schon erwähnt, die Väter sind sehr wohl auch im Boot über Veränderungen der Spermien. Die Väter müssen genauso auf ihre Gesundheit achten wie die Mütter. Und das andere ist eben, wir dürfen da nie rückwärtsgewandt denken. Komplexe Krankheiten sind eben so komplex, dass es überhaupt nicht heißt, dass die Mutter, nur weil sie vielleicht sich etwas weniger gesund verhalten hat, jetzt Schuld daran ist. Das wäre total falsch und viel zu kurz gedacht. Und deshalb bin ich auch so ein bisschen gegen diese Ansätze, dass man Epigenetik zu simpel denkt und Menschen eben Schuld gibt für irgendwas. Und das ist nämlich völlig falsch. Die Gesellschaft ist hier gefordert und sie muss werdende Mütter haben schon sowieso so viel, was auf ihnen abgeladen wird. Sie müssen so viel leisten und die Gesellschaft muss erkennen, dass sie da viel, viel mehr unterstützen muss, weil das eine gesamtgesellschaftliche Aufgabe ist und es geht ja um die Gesundheit der nächsten Generation und nicht um irgendwelche individuellen Phänomene.
9: Was sind denn aus Ihrer Sicht die aktuell spannendsten Fragestellungen der Epigenetik?
10: Tatsächlich finde ich das Spannendste aktuell, wie wir eine gesamtgesellschaftliche Prävention, Krankheitsprävention hinbekommen auf der Basis epigenetischer Daten. Und also die Epigenetik an sich wird es nicht schaffen, dass wir sozusagen alle Krankheiten, alle komplexen Krankheiten behandeln, bevor sie entstehen. Aber die Epigenetik liefert uns unheimlich viel Daten. Wir können epigenetische Strukturen in Zellen inzwischen relativ preisgünstig messen. Und weil die Epigenetik an dieser Schnittstelle zwischen dem genetischen Erbe und den Umwelteinflüssen sitzt, können wir durch die Erfassung dieser epigenetischen Daten in Zellen, in Blutzellen zum Beispiel oder in Mundschleimhautzellen aus einer Speichelprobe, können wir unheimlich viel Informationen darüber gewinnen, wie Umwelteinflüsse auf unsere Zellen überhaupt wirken. Und diese Daten, mit denen können wir wahrscheinlich irgendwann auch künstliche Intelligenzen füttern. Wir können sie zusammenbringen mit vielen anderen Daten über uns, nämlich wie viel Sport wir machen, was wir essen, wie viel wir schlafen und solche Informationen. Und dann wird uns eine künstliche Intelligenz vielleicht mit der Basis von guten Modellen die wird uns tatsächlich sagen können, wenn du hier oder dort was veränderst, dann wird das im Zweifel über die Schnittstelle der Epigenetik dazu beitragen, dass dein Risiko für bestimmte Krankheiten sinkt. Das Ganze würde man dann Systembiologie nennen oder Systemmedizin nennen. Und das ist für mich im Moment das spannendste Forschungsgebiet in diesem Bereich.
9: Epigenetik, der Schalter, mit dem die Umwelt unsere Gene aktiviert. Darüber habe ich mit dem Biologen und Buchautor Peter Spork gesprochen.
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8: 15 Uhr. Deutsche Autobauer verlieren laut Studie weiter an Boden. IB rechnet mit deutlich stärkerem Wirtschaftswachstum. Schüsse auf Abschleppdienst in Frankfurt. Das Wetter meist bewölkt, vereinzelt Regen, 16 bis 24 Grad. Mein Name ist Mike Oeske. Die deutschen Autobauer Volkswagen, Mercedes-Benz und BMW geraten im internationalen Vergleich offenbar weiter unter Druck. Nach einer Analyse der Beratungsgesellschaft EY gingen ihre Umsätze im ersten Halbjahr zurück um knapp 3%. Zugleich verzeichneten Autobauer aus den USA, China und Südkorea teilweise Rekordumsätze. Als Gründe für die Entwicklung in Deutschland nennt EY unter anderem hohe Energiepreise und Bürokratiekosten. In Berlin und Mecklenburg-Vorpommern laufen die Wahlen zu den jeweiligen Landesparlamenten. Insgesamt 3,8 Millionen Bürgerinnen und Bürger sind dazu aufgerufen, ihre Stimme abzugeben. Zu den Wahlen in Berlin ARD-Reporterin Helena Dähler.
11: Fast 35% haben in den letzten Wochen bereits Briefwahl beantragt. Das sind mehr als bei der letzten Wahl vor 3 Jahren. Erstmals dürfen in Berlin auch 16- und 17-Jährige bei einer Abgeordnetenhauswahl mitentscheiden. Laut den letzten Umfragen gibt es ein Kopf-an-Kopf-Rennen zwischen der CDU und der Linken. Die AfD und die Grünen folgen dicht dahinter.
8: Die Wahlbeteiligung in Berlin fällt bisher höher aus als 2023. Bis 12 Uhr hatten knapp 28% der Wahlberechtigten ihre Stimme abgegeben. Laut Landeswahlleitung waren es bei der letzten Abgeordnetenhauswahl um diese Zeit gut 23%. Zur Wahlbeteiligung in Mecklenburg-Vorpommern gibt es bisher keine Zahlen. Die Aussichten für die Wirtschaft haben sich verbessert. Das Institut der deutschen Wirtschaft rechnet für dieses Jahr mit 3-mal so viel Wachstum. Das steht in der Herbstprognose, die der Nachrichtenagentur Reuters vorliegt. Danach geht das IW jetzt von 1,2% aus. Vorher waren es 0,4. Aus der Nachrichtenredaktion Christine Schumann.
12: Das erste Halbjahr ist überraschend gut gelaufen, so das IW. Aus Sorge vor Lieferengpässen wegen des Iran-Krieges hätten Unternehmen ihre Lager gefüllt und zum Beispiel viele Chemie- und Elektroprodukte aus Deutschland bestellt. Für das zweite Halbjahr sind die Experten allerdings nicht so optimistisch. Die Konkurrenz aus China werde immer größer, die Krise am Bau werde anhalten, bei den Kriegen im Nahen Osten und in der Ukraine sei keine Lösung in Sicht und weil der Sprit so teuer ist, werde weniger angeschafft.
8: Im Frankfurter Stadtteil Eckenheim sind gestern Mitarbeiter eines Abschleppdienstes attackiert worden. Das hat die Polizei heute mitgeteilt. HR-Reporter Marcel Sommer.
13: Laut Polizei sollte das Auto eines 18-Jährigen abgeschleppt werden. Der griff daraufhin den Mitarbeiter des Abschleppdienstes an und verletzte ihn. Das Opfer kam ins Krankenhaus. 2 Kollegen sollten den Abschleppwagen abholen. Als die beiden dort ankamen, seien sie plötzlich aus einer Gruppe junger Männer beschossen worden. Die Mitarbeiter konnten mit dem Abschleppwagen wegfahren und blieben unverletzt. Die Tatverdächtigen konnten ebenfalls fliehen. Die Polizei sucht jetzt Zeugen.
8: Im Davis Cup fehlt Deutschland nur noch ein Sieg zum Einzug in die Finalrunde. Die Tennisprofis Kevin Kravitz und Tim Pütz gewannen im Doppel gegen Kroatien und brachten Deutschland mit 2:1 in Führung. Alexander Zverev kann jetzt mit einem Sieg gegen Dino Prismic das Weiterkommen perfekt machen. Das waren die Nachrichten. Das Wetter.
14: Heute Nachmittag ist es in Hessen oft dicht bewölkt, gebietsweise fällt Regen. Im Verlauf vor allem noch im Süden, von Norden her lockert es auf bei maximal 16 bis 24 Grad. In der Nacht kühlt es ab auf 10 bis 5 Grad. Morgen gibt es neben teilweise dichten Wolken, insbesondere im Süden, Sonnenschein. Es bleibt trocken bei Höchstwerten von 15 bis 21 Grad. Die Zeit 15.04 Uhr.
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14: A3 Würzburg Richtung Frankfurt, zwischen Hößbach und Aschaffenburg 5 Kilometer Stau und stockender Verkehr wegen eines defekten Fahrzeugs auf dem linken Fahrstreifen. A3 Frankfurt Richtung Köln, zwischen Limburg Süd und Montabaur streckenweise Stau und stockender Verkehr. A5 Karlsruhe Richtung Heidelberg, zwischen Karlsruhe Nord und Bruchsal 8 Kilometer Stau nach einem Unfall auf dem linken und dem mittleren Fahrstreifen. A5 Frankfurt Richtung Kassel, zwischen Reiskirchener Dreieck und Homberg-Ohm, 3 Kilometer stockender Verkehr. A5 Kassel Richtung Frankfurt, zwischen Ohmtal Dreieck und Grünberg, streckenweise Stau und stockender Verkehr. Die Unfallstelle ist geräumt. A7 Fulda Richtung Würzburg, zwischen Fulda Dreieck und Bad Brückenau-Wildflecken, 8 Kilometer Stau und stockender Verkehr. Hier brauchen Sie etwa 30 Minuten Geduld. In der Gegenrichtung zwischen Bad Kissingen, Obertulba und Bad Brückenau-Volkers 5 Kilometer Stau. A45 Aschaffenburg Richtung Dortmund, zwischen Gambacher Kreuz und Wetzlarer Kreuz, streckenweise stockender Verkehr. Und die A8 Karlsruhe Richtung Stuttgart ist zwischen Pforzheim Süd und Heimsheim wegen Bauarbeiten bis morgen früh 5 Uhr gesperrt. Dadurch 4 Kilometer Stau ab Pforzheim Nord. Eine Umleitung ist eingerichtet.
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15: Im Studio Riccardo Mastrocola, einen schönen Sonntag Ihnen allen. In Mecklenburg-Vorpommern und in Berlin ist heute Wahlsonntag. Und im nordöstlichsten Bundesland, da sieht es nach einem Kopf-an-Kopf-Rennen aus zwischen der SPD und der AfD. Und in Berlin ist das anders. Dort lagen zuletzt CDU und Linke in den Umfragen vorn. Wir schauen uns Berlin mal genauer an. Da regiert im Moment eine Koalition aus CDU und SPD. Klar ist schon jetzt, Berlin wird einen neuen regierenden Bürgermeister oder eine Bürgermeisterin bekommen, denn der noch regierende Kai Wegner von der CDU tritt nicht wieder an als Spitzenkandidat. Und alle hoffen, dass es nicht wieder zu Berliner Wahlpannen kommt, wie schon mal 2021. Helena Deller berichtet.
16: Pünktlich um 8 Uhr öffnen die Türen des Wahllokals 301 in Berlin-Moabit. Hier stehen die Wahlkabinen und die Urne im Erdgeschoss einer Schule. Claudia Buzisch ist im Wahlvorstand und sagt kurz nach der Öffnung, dass mit den Vorbereitungen alles geklappt hat.
17: Seit der großen Katastrophe, vor wie vielen Jahren war das, weiß ich nicht mehr, ist alles perfekt organisiert mit einer perfekten Schulung.
16: Die große Katastrophe, damit ist die Wahl im Jahr 2021 gemeint, bei der so viel schiefgelaufen ist, dass sie wiederholt werden musste. In ihrem Wahllokal soll heute aber alles klappen.
17: Alles ist, glaube ich, eingerichtet. Die ersten Wähler sind schon da und Wählerinnen. Und alle Unterlagen waren auch vollständig und richtig.
16: Das erste Mal dürfen bei der Abgeordnetenhauswahl auch Jugendliche ab 16 wählen. Eine von ihnen ist Ümü. Sie ist 17 Jahre alt, Schülerin und kommt stolz aus dem Wahllokal.
18: Also es war ein ganz tolles Gefühl. Ich habe mich auch so dieses Jahr viel aktiver im Prozess gefühlt. Also ich kann es wirklich nur an allen ans Herz legen, zu kommen und ihre Stimme zu nutzen.
16: Einfach war es für sie nicht, sich für eine Partei zu entscheiden.
18: Also ich muss sagen, es ist mir schon schwer gefallen und ich fand jetzt auch, die Parteien haben auch die letzten Wochen alle ganz stark Werbung gemacht und auch zum Beispiel vor meinen Schulen waren auch alle Parteien aktiv und haben ihre Flyer verteilt.
16: Sie wünscht sich, dass sich die künftige Regierung für Investitionen in Schulen und Bildung einsetzt. Viele andere, die aus dem Wahllokal kommen, hoffen, dass sich etwas tut, wenn es um die steigenden Lebenshaltungskosten geht.
19: Die Wohnungsmieten, ganz klar. Das ist ein Part, was sich halt sehr krass ändern muss. Hier in Mitte, also hier, wo wir jetzt gerade sind, auch sehr teuer die Mieten sind. Das ist dann schon ein bisschen, wo kann man sich jetzt noch eine Miete leisten?
20: Jeder hat wahrscheinlich nicht mehr so viel Geld in der Tasche. Mit dem Sprit und alles Mögliche jetzt, mit der Wohnsituation. Ich suche auch schon seit, wer weiß wie lange, eine Wohnung jetzt hier.
16: Rund 2,5 Millionen Berlinerinnen und Berliner sind wahlberechtigt. Laut Umfragen gibt es wohl ein Kopf-an-Kopf-Rennen zwischen der CDU und der Linken.
15: der Wahlsonntag in Berlin und wie er bisher gelaufen ist. Ein Bericht war das von Helena Dähler. Dass die Bundesregierung, dass die Bundespolitik die beiden Wahlen in Berlin und für den Landtag in Schwerin genau verfolgt, das gehört natürlich auch zum politischen Geschäft. Aber diesmal ist vielleicht alles nochmal ein bisschen anders. Auch wenn Kanzler und Minister nicht selbst zur Wahl stehen, diese Ergebnisse können größere Folgen haben. Auch die zu erwartenden. Das starke Ergebnis der AfD in Sachsen-Anhalt von vor zwei Wochen hat Kanzler Friedrich Merz jedenfalls und seine Regierung in große Erklärungsnot gebracht. Unter Druck steht das Kabinett ohnehin schon und der könnte jetzt eben noch stärker werden. Für die CDU kann das heute ein weiterer schwarzer Tag werden. In Mecklenburg-Vorpommern, da lag die CDU zuletzt in den Umfragen nur knapp über der 5%-Hürde. In Berlin geht's für sie immerhin noch darum, ob sie weiter regieren kann oder nicht. Unser Hauptstadtkorrespondent Christ Berdro kann uns dazu ein paar Fragen beantworten. Die erste, in welcher Stimmung geht die CDU in diesen Wahlabend?
1: Also die Stimmung ist sehr angespannt, das muss man schon sagen. Man muss auch sagen, es gibt noch was zu gewinnen für die CDU in Berlin. Da liefert sich die Partei mit der Linken ein Kopf-an-Kopf-Rennen um den Wahlsieg. Also es wäre schon im Bereich des Möglichen, dass sie das Rote Rathaus auch verteidigt. Aber besonders sorgenvoll wird der Blick natürlich, wenn wir dann nach Mecklenburg-Vorpommern schauen. Umfragen sehen die CDU dabei 6-7%, Tendenz fallend. Schon das wäre das schlechteste Ergebnis für die CDU bei einer Landtagswahl seit 1951. Und sollte es gar nicht klappen mit dem Einzug ins Landesparlament, dann wäre das Premiere und es wird in der Partei für denkbar gehalten, dass dann tatsächlich ein Sturm der Empörung losbricht an der Parteibasis, der auch für den Vorsitzenden und Kanzler Friedrich Merz dann gefährlich werden würde.
15: Das Präsidium der CDU kommt heute Abend in Berlin zusammen. Der Kanzler hat es einberufen. Ab 17 Uhr will man da gemeinsam beraten über die Ergebnisse. Ist das üblich oder ist das schon ein Zeichen, man ist im Krisenmodus?
1: Also nein, das ist nicht üblich und ich würde sagen eindeutig ja, das ist das Zeichen für Krisenmodus. Normalerweise gibt es eine eher lockere Einladung an die Parteispitze. Nach dem Wahldebakel in Sachsen-Anhalt vor 14 Tagen hat das aber dazu geführt, dass von den Ministerpräsidenten nur Daniel Günther aus Schleswig-Holstein ins Konrad-Adenauer-Haus gekommen ist. Und es hat dann zu dem Eindruck geführt, dass andere es bewusst vorgezogen haben, den Parteivorsitzenden und Bundeskanzler allein im Regen stehen zu lassen. Dieser Eindruck soll heute auf jeden Fall vermieden werden. Die Parteispitze will diese Wahlergebnisse gemeinsam verfolgen und dann auch darüber beraten, wie man das alles bewertet. Ziel ist es, das dann im Anschluss mit einer Stimme nach außen auch zu tun. Der Bundeskanzler verbindet mit all dem auch die Hoffnung, dass davon so ein Signal der Geschlossenheit ausgeht. Die Partei steht hinter ihm als Chef und als Kanzler. Das ist das Kalkül hinter dem Vorgehen heute Abend hier in Berlin.
15: Die Ministerpräsidenten aus den Reihen der CDU, die haben sich ja kürzlich nochmal hinter Merz gestellt. Die Frage ist, wie stabil ist dieser Rückhalt wirklich?
1: Also ich würde sagen, dass der Brief überhaupt geschrieben und damit für nötig befunden wurde, das zeigt, wie angeschlagen Friedrich Merz als Parteichef und Kanzler ist. Zur Beruhigung hat das Schreiben schon beigetragen, trotz aller Diskussionen über den Brief. Warum steht der Name Friedrich Merz da nicht drin? Warum hat Markus Söder nicht unterschrieben? Aber der Brief schützt den Kanzler bis heute Abend 18 Uhr, wäre meine Einschätzung. Wenn die Zahlen dann ein neues Debakel für die CDU sind, dann haben wir eine Diskussion über die Konsequenzen und diese Diskussion dürfte, das ist meine Prognose, dann auch vor Personalfragen nicht Halt machen.
15: Also eine Art Countdown für den Kanzler bis heute Abend um 18 Uhr. Christ Berdro war das mit dem Blick auf die beiden Wahlen in Mecklenburg-Vorpommern und Berlin aus der Perspektive der Bundespolitik, vor allem der Bundesregierung und Kanzler Friedrich Merz.
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15: An der Mainzer Universitätsmedizin, da gibt es seit kurzem eine neue Ausbildungsstation. Ungefähr 4 Wochen lang dauert die und angehende Ärzte und Ärztinnen lernen dort zusammen mit angehenden Gesundheits- und Krankenpflegern. Das heißt, sie betreuen zusammen eigene Patienten. Das ist sonst in der Ausbildung eigentlich anders. Da laufen die Azubis und Medizinstudenten eher nur mit und treffen keine eigenen Entscheidungen. Diesmal also alles anders. Unsere Reporterin Damaris Dina war dabei bei einer dieser Ausbildungsvisiten.
21: Tag, hallo. Frau Waldig, wie geht's Ihnen?
0: Ich würde sagen, gut, ja. Keine Beschwerden.
21: An der Unimedizin in Mainz, auf einer Station der Inneren Medizin, leitet heute Studentin Jasmin Jolani die Visite. Patientin Sabine Faldig ist hier wegen Leberproblemen in Behandlung. Seit 3 Wochen kümmern sich der angehende Gesundheits- und Krankenpfleger Kevin Kierstein und Medizinstudentin Jasmin Jolani gemeinsam um sie. Auf der Ausbildungsstation läuft vieles anders, erzählt Jasmin Jolani.
22: Auf anderen Stationen arbeitet man häufig einfach nur zu und hier ist es wirklich so, dass ich 2 Patienten dauerhaft betreue. Ich melde auch Diagnostik an, das heißt CT, MRT, Röntgenuntersuchung, Blutuntersuchung, natürlich immer in Rücksprache, aber ich betreue sehr eng die Patienten selbstständig.
21: Bei der Visite sind immer auch ausgebildete Profis dabei. Bei Fragen sind sie immer da und checken jede Therapieentscheidung nochmal gegen. Sonst halten sie sich aber im Hintergrund. Auch das ist ein Unterschied zu anderen Stationen. Für alles ist mehr Zeit da, sagt Pflege-Azubi Kevin Kierstein.
23: Die Ärzte sind einfach sehr, sehr kurz angebunden. Und als Auszubildender will man ja auch nicht stören, so in der Art. Und deswegen finde ich das hier ziemlich angenehm, auf die Ärzte und auch auf die PJler zuzugehen, weil man muss sich einfach keine Gedanken machen. Nervig jetzt, komme ich zum falschen Zeitpunkt.
21: Insgesamt 2 Patientenzimmer gehören zu der Ausbildungsstation. Die Azubis und Medizinstudierenden haben also viel Verantwortung. Vor der hat Jasmin Jolani trotz der engen Betreuung auch Respekt.
22: Einfach weil wirklich Menschenleben involviert sind. Das sind keine Schauspielpatientinnen. Das sind echte Patienten mit echten Problemen, mit echten Krankheiten.
21: Durch die praktische Arbeit mit echten Patienten fühlt sich Jasmin Jolani aber auch auf ihr späteres Berufsleben als Ärztin besser vorbereitet.
22: Gerade wenn ich jetzt im November meine Prüfung habe und dann auch selber Patienten betreue, gibt es schon eine gewisse Sicherheit, dass man das alles schon mal gemacht hat und nicht einfach ins kalte Wasser geworfen wird.
21: Patientin Sabine Faldig, die auf der Ausbildungsstation behandelt wird, kann hoffentlich bald entlassen werden. Sie findet es wichtig, dass die jungen Menschen schon in der Ausbildung lernen, wie man mit Patienten umgeht.
24: Muss man schon ein bisschen Empathie haben und ein bisschen Einfühlungsvermögen. Und die nehmen sich schon mal so 1-2 Minuten einfach mehr für einen. Und die sind so engagiert und so interessiert, auch sehr hilfsbereit. Also ich fühle mich hier richtig gut aufgehoben.
21: Auf der Ausbildungsstation lernen die angehenden Pflegefachkräfte und die angehenden Ärzte auch zusammen. Zum Beispiel, wie man Blutzucker richtig misst. Und sie reflektieren, wie man noch besser miteinander kommunizieren kann. Dadurch wird das Verständnis für den jeweils anderen Beruf verbessert, sagt Medizinstudentin Jasmin Jolani.
22: Ich meine, ich habe selber vorher die Pflegeausbildung gemacht. Ich weiß, wie man mit Pflegekräften umgeht, wie wichtig eine enge Kommunikation ist, gute Zusammenarbeit, aber ich glaube, vielen meiner Mitstudierenden ist das nicht immer so klar, wie wichtig die Pflege ist und wie wichtig auch der Beruf der Pflege ist in unserem Gesundheitssystem.
21: Die Ausbildungsstation kostet die Unimedizin Geld und bindet Personal. Denn während die Ärzte und Pflegefachkräfte die Azubis und Medizinstudierenden betreuen, haben sie weniger Zeit, eigene Patienten zu behandeln. Trotzdem soll es in Zukunft noch weitere Ausbildungsstationen geben. Die Unimedizin erhofft sich, so als Arbeitgeber attraktiver zu werden.
15: Visite von und mit Azubis und angehenden Ärztinnen und Ärzten an der Uni Mainz. Ein neues Projekt dort, eine neue Ausbildungsstation an der Unimedizin. Ein Bericht war das von Damaris Diener.

0: Große Hitze, wenig Regen. Wir erinnern uns an diesen Sommer und das war auch für die Landwirtschaft ein harter Sommer. Bei vielen Kulturen, bei vielen Lebensmitteln waren die Ernten unterdurchschnittlich. Nachdem die Hitze jetzt aber vorbei ist und der Herbst in den Startlöchern steht, da werden die Kürbisse geerntet. Und wie die Kürbisse den Sommer überstanden haben, hat Margareta Holzreiter auf einem Kürbishof nachgefragt in Baden-Württemberg in Marbach-Rielingshausen. Und da gibt es eine ziemlich große Auswahl.
1: Hokkaido-Kürbisse in verschiedenen Farben und Größen. Daneben beige Butternuts, kleine gelbe Mikrowellenkürbisse und Patissons, die aussehen wie weiße UFOs. Bei der Menge und Vielfalt, die im Hofladen der Familie Eisenmann in Marbach-Rielingshausen angeboten wird, kann man sich kaum vorstellen, dass ihre Kürbisse in diesem Jahr viel durchmachen mussten. Schon das Auspflanzen der Kürbissetzlinge lief bei Landwirt Jens Eisenmann in diesem Jahr nicht nach Plan.
2: Die Bedingungen im Mai waren so nass, dass man mit dem Traktor, mit der Maschine nicht mehr fahren konnte. Von daher musste man viel von Hand pflanzen.
1: Und das bei insgesamt 18 Hektar Kürbisacker. Auf den nassen Mai folgten einige heiße, trockene Wochen. Und dann kam Mitte Juli der Schock. Ein Unwetter mit Hagel zieht über die Kürbisfelder.
2: Alle Blätter waren abgeschlagen, die Pflanzen mussten erst wieder neue Blätter bilden. Dadurch haben die zwei Wochen keine Vegetation gemacht, konnten keine Früchte bilden, konnten keine abreifen lassen. Das war das Hauptproblem dann.
1: Bei einigen Kürbissorten war nach dem Hagel nichts mehr zu retten.
2: Wie ein Yellow Jacket beispielsweise, der hat einen Totalschaden. Da haben wir keinen Kürbis bis jetzt geerntet von den Pflanzen.
1: Bei manchen Kürbissen mit dunkler Schale hat der heiße Sommer außerdem Sonnenbrand hinterlassen. Diese Kürbisse kann Eisenmann nicht verkaufen. Trotzdem ernten seine überwiegend rumänischen Angestellten aktuell viele Kürbisse, die all diese Schwierigkeiten gut überstanden haben. Denn Kürbispflanzen allgemein sind ziemlich robust.
2: Also Kürbis ist eine sehr angepasste Pflanze und wenn es tagsüber sehr heiß wird, dann schlappern die Blätter so ein bisschen runter. Dadurch haben die weniger Verdunstungsoberfläche.
1: Das heißt, Kürbispflanzen trocknen nicht so schnell aus. Jens Eisenmann hat 1999 mit dem Kürbisanbau begonnen. Seit 2 Jahren kann er seine Pflanzen über Tropfschläuche bewässern. Damit kann er sicherstellen, dass seine Kürbisse zur richtigen Zeit wachsen.

0: bis Weihnachten oder Januar unter normale Lagerbedingungen, weil ein Butternut fast ein Jahr haltbar ist.
1: Deshalb gibt es zumindest in den Hofläden fast das ganze Jahr über Kürbisse aus regionalem Anbau und ohne lange Transportwege zu kaufen. Ein klimafreundliches Gemüse also, das außerdem dem Klima der Zukunft ziemlich gut gewachsen ist.
2: Die Kürbisse, eine sichere Bank, offenbar in Zeiten der Klimaerwärmung, weil die Pflanzen ziemlich robust sind. Ein Bericht war das von Margarita Holzreiter aus der ARD Klimaredaktion.
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2: Und bevor es im Fußball in die extra lange Länderspielpause geht mit dem neuen Bundestrainer Jürgen Klopp, gibt es in der ersten Fußball-Bundesliga heute noch 3 Spiele. Jetzt gleich um 15:30 stehen sich Leverkusen und Leipzig gegenüber. Und nachher dann sind alle 3 Aufsteiger am Start. Schalke 04 und Elversberg spielen direkt gegeneinander und Paderborn empfängt dann noch Hoffenheim. Grund genug, an diesem Aufsteigersonntag mal zu gucken, wie die Bundesliga-Neulinge in die Saison gestartet sind. Marc Eschweiler hat die Aufsteiger mal unter die Lupe genommen.
4: Gekommen, um zu bleiben, das ist Jahr für Jahr die Devise der Aufsteiger, natürlich auch in dieser Saison. Und selbstverständlich gilt das vor allem für Schalke 04. Woanders gehört der Traditionsclub aus dem Pott denn auch hin, als in die Bundesliga.
5: Und die Bilder zeigen uns jetzt den Trainer Miron Muslic, wie er grinst, wie er lächelt, wie er sich freut. Der erste Sieg von Schalke 04 nach dem Aufstieg.
4: Am vergangenen Wochenende gab es den ersten Sieg bei Union Berlin. Schalke ist also auch punktemäßig wieder angekommen im Oberhaus.
6: Wir haben lange auf diesen Moment warten müssen, lange auf diese Nacht warten müssen. Wir sind zurück in der Bundesliga, wir sind, glaube ich, auch in der Bundesliga angekommen.
4: Das Kollektiv ist der Trumpf der Truppe von Trainer Miron Muslic. Mit Einsatz und Leidenschaft den Bayern ein 0:0 abgetrotzt. Wer so konsequent verteidigt und so eine interessante Mischung aus jungen Wilden und erfahrenen Routiniers hat, bleibt in der Liga. Der Gegner am 4. Spieltag, die SV Elversberg, der neue Sympathikus in Fußball-Deutschland.
7: Elversberg rockt die Bundesliga. Ist ja Wahnsinn.
8: Rocken ist für mich viel, viel zu groß der Begriff, wenn es nach 10 Spieltagen immer noch so aussieht. Aber jetzt Kirche im Dorf lassen. Der Weg ist noch ganz, ganz weit.
4: Das Team von Trainer Vincent Wagner ist frech, unbekümmert, spielt schnörkellosen Offensivfußball. Elversberg ärgert die Großen und verzückt die Fans.
9: Was ein Tor! Wahnsinn! Wahnsinnstor!
4: Siege gegen Leverkusen und Gladbach. Ein knappes 1:2 gegen den FC Bayern. Das sind nach 3 Spieltagen schon fette 6 Punkte gegen den Abstieg. Auswärts auf Schalke wird das nächste zum Genießen Spiel für Trainer, Mannschaft und Anhang. Erfahrungsgemäß kommt irgendwann auch mal eine Delle und die Anfangseuphorie verfliegt. Spielerisch hat Elversberg aber definitiv die Klasse, die Liga knapp zu halten. Was Stand heute nicht für den SC Paderborn gilt, 3 Spiele, kein Tor, aber immerhin ein 0:0 am ersten Spieltag in Mainz. Schon mal ein Punkt. Und damit besser als Gladbach, Hamburg und Union.
10: Ich kann den Jungs keinen Vorwurf machen, weil ich weiß, wo wir herkommen und wer wir sind. Und deswegen ist meine Hauptaufgabe, Ergebnis von Spielleistung zu trennen und das Ganze gesund einzuschätzen.
4: Anders als Elversberg braucht das Team von Trainer Ralf Kettemann noch ein wenig Anlaufzeit. Phasenweise passt das schon ganz gut.
10: Wie so oft wird sich's verändern und werden ein Tor machen und dann hoffe ich, rollt der Rubel.
4: Der Rubel rollt vielleicht schon gegen Hoffenheim, wenn die TSG eventuell noch die Europa-League-Reise nach Kreta in den Knochen hat. Paderborn wird noch kommen, aber der erste Klassenerhalt im dritten Anlauf wird erneut extrem schwer. Im Gegensatz zu Elversberg und Schalke, die scheinen aktuell zumindest eher gekommen zu sein, um zu bleiben.
2: Marc Eschweiler mit dem Aufsteiger-Check in der Fußball-Bundesliga. Und wir schauen zum Tennis. Im Tennis Davis Cup, da spielt das deutsche Team an diesem Wochenende um den Einzug ins Finalturnier in Halle, und zwar in dem Halle in Westfalen. Da geht's gegen Kroatien. Deutschland ist mit dem frisch gebackenen US Open-Sieger Alexander Zverev am Start. Die Hoffnung entsprechend groß, dass sich das deutsche Team mithilfe der Nummer 2 der Welt am Ende durchsetzt. Kurz zur Erklärung. Bei so einer Davis-Cup-Begegnung, da werden insgesamt 5 Matches gespielt, 4 Einzel, 1 Doppel. Und die Mannschaft, die von diesen 5 Matches 3 gewinnt, setzt sich dann durch. Und nach den ersten beiden Einzeln gestern stand es 1:1 zwischen Deutschland und Kroatien. Den Matches heute kam also große Bedeutung zu. Um 12 war Spielbeginn und Tim Brockmeier hat das für uns verfolgt aus der Sportredaktion. Wie sieht es denn im Moment aus für das deutsche Davis-Cup-Team?
11: Sehr gut. In der Sekunde hat sich das deutsche Davis-Cup-Team den 3. Punkt geholt. Alexander Zverev hat sein Einzel gewonnen, aber erstmal der Reihe nach. Du hast es gesagt, 12 Uhr war Spielbeginn. Da ging es erstmal mit dem Doppel los. Unser super

0: Davis Cup Doppel, Tim Pütz, Kevin Kravitz standen ja bei den US Open im Finale, haben das dann knapp verloren vor einer Woche, haben sich durchgesetzt, haben also den zweiten Punkt nach dem 1:1 gestern, den zweiten Punkt für Deutschland geholt. Dann ging Alexander Zverev auf den Platz, der ja auch gestern schon sein Einzel gewonnen hatte und hat sich gegen seinen kroatischen Gegner mit 6:2, 6:4, also glatt in zwei Sätzen, eben gerade durchgesetzt, hat sich feiern lassen danach natürlich, Deutschlandflagge über den Schultern. Deutschland also führt jetzt uneinholbar mit 3:1, dem letzten Einzel, das noch gespielt wird, kommt keine sportliche Bedeutung mehr zu und somit qualifiziert fürs Final Eight. Herzlichen Glückwunsch.
1: Ja, Glückwunsch an das Team. Alexander Zverev hat also mit seinen beiden Siegen im Einzel entscheidenden Anteil am Weiterkommen der Deutschen. Wie hat er sich denn in Halle nur ein paar Tage nach seinem großen Triumph bei den US Open in New York sonst so präsentiert?
0: Extrem entspannt. Also dieser Titel hat ihm offensichtlich nach dem French Open Titel im Sommer nochmal eine größere Ruhe und ein größeres Selbstbewusstsein gegeben. Er war sehr, sehr locker, war sehr nahbar für die Fans. Es war ja fraglich, ob er überhaupt spielt für dieses in dieser Davis Cup Partie. Er hatte nach den US Open gesagt, ja, er würde schon ganz gerne, er spielt wahnsinnig gern für Deutschland, er spielt wahnsinnig gern in diesem Davis Cup Team, aber sein Team, also sein Team hinter ihm, Trainer, Papa und auch sein Bruder, sein Management hat gesagt, ah, du musst dich eigentlich mal ausruhen, du musst mal nach diesen zwei anstrengenden Wochen bei den US Open in New York ein bisschen zur Ruhe kommen, aber offensichtlich hat er sich durchgesetzt, hat gesagt, nee, ich will spielen, gestern wie gesagt schon der erste Punkt und dann heute der zweite. Die Freundin Sophia Tomala war dabei, sogar seine Tochter Mayla war dabei und seine Mama sogar, die guckt normalerweise nie Matches von ihm, weil das für sie viel zu aufregend ist, hat im Stadion gesessen. Also es war alles sehr, sehr entspannt und ja, Alexander Zverev hat den großen Anteil jetzt am Weiterkommen der Deutschen.
1: Wenn es einmal läuft, dann läuft es für Alexander Zverev. Es ist doch schön. Deutschland hat sich jetzt also gegen Kroatien durchgesetzt. Mhm. Was heißt das für das deutsche Team? Wie geht's weiter?
0: Also Deutschland ist, das deutsche Davis Cup Team ist qualifiziert für das sogenannte Final Eight in Bologna. Das wird Ende November dort in Bologna in Italien ausgespielt. 8 Teams treten dort an und dann ist es ein Modus ab Viertelfinale. Also es gibt ein Viertelfinale, wer gewinnt, geht ins Halbfinale, wer gewinnt, geht ins Finale. Der Unterschied jetzt zu dieser Begegnung in Halle-Westfalen ist, dass bei diesem Final Eight alle Begegnungen an einem Tag ausgetragen werden. Da schafft man natürlich nicht 5, deswegen werden es nur 3 sein, 2 Einzel und ein Doppel und wer aus diesen 3 Matches 2 Siege holt, der kommt dann eben weiter in die nächste Runde. Es sind schon neben Deutschland bereits andere Nationen qualifiziert, Österreich, Tschechien, Kanada, Südkorea und Italien als Gastgeber. Auch Großbritannien ist dabei. Also das ist ein sehr, sehr erlesenes Feld. Deutschland hofft natürlich mit dieser Generation vielleicht irgendwann jetzt nochmal diesen Davis Cup zu holen. Das letzte Mal war 1993. Sind wir gespannt. Ende November ist es soweit in Bologna.
1: Tennis Davis Cup und ein großer Erfolg heute für das deutsche Team. Das steht nämlich jetzt im Finale bzw. im Finalturnier mit den letzten 8. Vielen Dank. Tim Brockmeier, der hat sich das für uns nämlich angesehen.
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9: In einer halben Minute, 15:30 Uhr mit Mike Oeske. Die deutschen Autobauer Volkswagen, Mercedes-Benz und BMW geraten im internationalen Vergleich offenbar weiter unter Druck. Nach einer Analyse der Beratungsgesellschaft EY gingen ihre Umsätze im ersten Halbjahr zurück um knapp 3%. Zugleich verzeichneten Autobauer aus den USA, China und Südkorea teilweise Rekordumsätze. Als Gründe für die Entwicklung in Deutschland nennt EY unter anderem hohe Energiepreise und Bürokratiekosten. In Berlin und Mecklenburg-Vorpommern laufen die Wahlen zu den jeweiligen Landesparlamenten. Insgesamt 3,8 Millionen Bürgerinnen und Bürger sind dazu aufgerufen, ihre Stimme abzugeben. Zu den Wahlen in Berlin, ARD-Reporterin Helena Dähler.
10: Fast 35% haben in den letzten Wochen bereits Briefwahl beantragt. Das sind mehr als bei der letzten Wahl vor 3 Jahren. Erstmals dürfen in Berlin auch 16- und 17-Jährige bei einer Abgeordnetenhauswahl mitentscheiden. Laut den letzten Umfragen gibt es ein Kopf-an-Kopf-Rennen zwischen der CDU und der Linken. Die AfD und die Grünen folgen dicht dahinter.
9: Die Wahlbeteiligung in Berlin fällt bisher höher aus als 2023. Bis 12 Uhr hatten knapp 28% der Wahlberechtigten ihre Stimme abgegeben. Laut Landeswahlleitung waren es bei der letzten Abgeordnetenhauswahl um diese Zeit gut 23%. Zur Wahlbeteiligung in Mecklenburg-Vorpommern gibt es bisher keine Zahlen. Terrorangriffe vor Yom Kippur im Westjordanland. Nach israelischen Angaben hat es dort kurz vor Beginn des jüdischen Versöhnungsfestes 2 Attacken gegeben. Aus Tel Aviv, ARD-Korrespondentin Bettina Meyer.
11: Außerhalb der jüdischen Siedlung Neve Zuf hat dem israelischen Militär zufolge ein palästinensischer Angreifer das Feuer auf eine Gruppe Israelis eröffnet. Laut Polizeiangaben ist ein 30-jähriger Israeli an Schusswunden gestorben. Im Norden des Westjordanlandes erschossen israelische Soldaten einen Palästinenser, der nach Militärangaben versucht haben soll, Soldaten mit einem Auto zu rammen. Der Vorfall habe sich in der Nähe der kürzlich wieder errichteten jüdischen Siedlung Ganim in der Nähe der palästinensischen Stadt Jenin ereignet.
9: In München haben Hacker die Ludwig-Maximilians-Universität angegriffen. Auf der Homepage der Uni heißt es, Unbefugte hätten Stammdaten über neue Studierende abgegriffen, wie Namen, Geburtsdaten und weitere sensible Informationen. Offenbar haben die Angreifer versucht, die gespeicherten Informationen gezielt zu ändern. Das sei aber verhindert worden. Wer hinter dem Angriff steckt, ist nicht klar. In der zweiten Fußball-Bundesliga hat es folgende Ergebnisse gegeben: Bielefeld-Heidenheim 2:2, Cottbus-St. Pauli 1:1 und Hannover-Bochum 2:1. Das waren die Nachrichten. Das Wetter. Heute gibt es in Baden-Württemberg noch länger Sonnenschein, in Hessen und Rheinland-Pfalz mehr Wolken und von Nordwesten her zieht gelegentlich Regen durch. Bei maximal 16 Grad im Westerwald, 24 Grad an der Bergstraße bis 28 Grad im Markgräflerland. Morgen bleibt es meist trocken bei Sonne und Wolken, dabei etwas kühler, 15 bis 23 Grad. Die Zeit gleich 15.33 Uhr.
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9: Vorsicht bitte auf der A66 Frankfurt Richtung Fulda zwischen Schlüchtern Süd und Schlüchtern Nord. Eine ungesicherte Unfallstelle auf dem rechten Fahrstreifen. A3 Frankfurt Richtung Köln zwischen Limburg Süd und Montabaur. Streckenweise Stau und stockender Verkehr. A5 Karlsruhe Richtung Heidelberg zwischen Karlsruhe Nord und Bruchsal. 10 Kilometer Stau wegen Reinigungsarbeiten auf dem linken und dem mittleren Fahrstreifen. A5 Frankfurt Richtung Kassel zwischen Reiskirchner Dreieck und Homberg-Ohm 3 Kilometer stockender Verkehr. A5 Kassel Richtung Frankfurt zwischen Ohmtal-Dreieck und Grünberg streckenweise stockender Verkehr. A7 Fulda Richtung Würzburg zwischen Fulda-Dreieck und Bad Brückenau-Wildflecken 8 Kilometer Stau und stockender Verkehr. Hier brauchen Sie etwa eine halbe Stunde Geduld. In der Gegenrichtung zwischen Bad Kissingen, Oper-Tulba und Bad Brückenau-Volkers 5 Kilometer Stau. Die A8 Karlsruhe Richtung Stuttgart ist zwischen Pforzheim Süd und Heimsheim wegen Bauarbeiten bis morgen früh 5 Uhr gesperrt. Dadurch 4 Kilometer Stau ab Pforzheim Nord. Eine Umleitung ist eingerichtet. Und A45 Aschaffenburg Richtung Dortmund zwischen Gambacher Kreuz und Wetzlarer Kreuz streckenweise stockender Verkehr.
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12: Deutschlands erfolgreichste Krimi-Autorin Nele Neuhaus. Hallo, herzlich willkommen.
13: Hallo.
12: Platz 1 der Spiegel-Bestsellerliste dein neues Buch Alles wird Asche. Herzlichen Glückwunsch.
13: Vielen, vielen Dank. Ich bin wirklich so happy. Das ist schon toll. Von 0 auf 1. Ich bin dankbar und glücklich.
12: Wobei, es ist jetzt der 12. deiner Taunus-Krimis. Gab es in den letzten Jahren schon mal einen, der nicht auf Platz 1 gelandet ist?
13: Ja, tatsächlich. Irgendwann hat J.K. Rowling gleichzeitig ein Buch rausgegeben. Da war es nur Platz 2. Und ja, es ist schon öfter passiert. Und trotzdem ist es immer wieder eine große Freude, weil ich sitze so viele Monate in meinem stillen Kämmerlein und arbeite an dem Buch. Und immer noch begleitet mich der Selbstzweifel. Ist es wirklich wieder gut geworden? Macht es den Lesern Spaß? Und wenn dann tatsächlich die Meldung kommt, es hat wieder gereicht für Platz 1, dann tanze ich erstmal einmal durchs Zimmer.
12: Du hast Millionen von Büchern verkauft, muss man sagen. Die Bücher sind in 30 oder 32, also auf jeden Fall 30 plus Sprachen übersetzt worden, in diversen Ländern erschienen, äußerst erfolgreich verfilmt. Wenn man dich kennenlernt, hat man das Gefühl, oh, das könnte auch meine Nachbarin sein. Das ist die nette Nele Neuhaus von nebenan. Wie schafft man es, dass einem so viel Erfolg nicht in den Kopf steigt?
13: Ich glaube, das liegt auch ein bisschen daran, dass der Erfolg relativ spät in meinem Leben kam. Aber auch daran, es ist mein Naturell. Ich bin ein freundlicher, fröhlicher Mensch. Und ich neige also nicht zu Größenwahn oder zu irgendwelchen exaltierten Handlungen, sondern am liebsten mag ich es, wenn mein Leben ganz normal weiterläuft. Manchmal ist der Erfolg fast störend dabei, weil ich werde halt erkannt und natürlich erwarten viele Menschen etwas von mir, was auf der einen Seite toll ist und auf der anderen Seite, wenn man mal nicht so einen guten Tag hat, schon fast ein bisschen Druck auf einen ausübt. Also ich bin auch diejenige, die zum Entspannen eben nicht auf, eine Luxuskreuzfahrt fährt, sondern im Garten Unkraut wegmacht. Nachdem ich dann 10 Monate wirklich am Computer gesessen habe und vorwiegend meinen Kopf angestrengt habe, bin ich in unseren Garten gegangen und habe erstmal Unkraut zwischen den Ritzen weggemacht, 2 Tage lang, und habe Büsche beschnitten und
12: Rosen
13: beschnitten.
12: Also wenn du Entspannung diesbezüglich brauchst, kannst du gerne bei mir im Garten vorbeikommen. Ja, da hätte ich auch einiges zu bieten.
13: Zum richtigen Zeitpunkt kommen, wenn ich gerade fertig bin mit einem Buch. Also das ist wirklich so, dass ich gerade so diese Verbundenheit mit der Natur sehr schätze. Und ich glaube, das erdet einen auch sehr. Und ich habe Pferde, ich habe einen Hund, der jeden Tag raus will. Und auch das hält einen wirklich auf dem Boden der Tatsachen, was ich toll finde. Ja, weil ich möchte einfach die Nele bleiben, die ich immer war. Und die Leute, die mich von früher kennen, sagen, das bin ich auch geblieben.
12: Und die, die dich von früher kennen, wissen, das war gar nicht so einfach für dich am Anfang. Du hast jahrelang für die Schublade geschrieben. Und als dein Erstlingswerk Unter Hain dann fertig war, ja, dann wollte das erst kein Verlag haben. Wie viele Verlagen hast du es damals angeboten, weißt du das noch?
13: Unter Hain habe ich, glaube ich, den größten angeboten, weil ich war fertig mit dem Buch und war sehr naiv und blauäugig. Ich hatte von der Buchbranche überhaupt keine Ahnung. Und es hatten natürlich ein paar Leute in meinem Umfeld gelesen und waren ganz begeistert und sagten, boah, das ist ja echt wie John Grisham, das ist ja super. Und dann war ich wirklich so voll davon überzeugt, bin an mein Bücherregal gegangen, habe dann die großen Verlage mir angeguckt, bei denen eben John Grisham und Co. erscheinen, und habe denen dann das Manuskript geschickt und dachte wirklich, so, das dauert jetzt so 10, 14 Tage, bis sie es durchgelesen haben, und dann kann ich aussuchen, welchen Verlag ich dann nehme. Und die Realität war dann eine völlig andere. Es kam überhaupt keine Reaktion. Zum Teil ein halbes Jahr später so ein vorgedruckter Absagebrief. Aber was ich dann eben auch gelernt habe, es ist ja alles ein Prozess. Und ich habe mich dann damit beschäftigt, bin einem Literaturagenten begegnet, der sagte, du hast keine Chance auf dem Buchmarkt. Du bist unbekannt. Dein Buch hat über 600 Seiten und es spielt in New York. Da geht kein Verlag dran. Das ist einfach viel zu riskant. Wieso verlegst du die Handlung nicht nach Frankfurt? Da dachte ich, was? Also bitte, ich mag Frankfurt, also keine Frage. Aber das ist dann doch ein großer Unterschied zu New York. Und dann habe ich gesagt, nein, ich bin jetzt stur. Ich habe das ja auch geschrieben, weil ich New York so gerne mag. Und dann gingen die Jahre ins Land. Und das hat dem Buch gar nicht schlecht getan, weil ich das immer wieder mal rausgeholt habe, habe es mal ein bisschen gestrafft und gekürzt. Und irgendwann gab es eben die Möglichkeit, dieses Print-on-Demand, Book-on-Demand zu nutzen. Das heißt, man kann sein Buch digitalisieren lassen und dann steht es auf einer Plattform, wo man sich dann runterladen kann. Dann wird immer nur eins gedruckt. Und dann dachte ich, okay, das Prinzip ist blöd, weil ich möchte ja schon mehrere haben. Habe 500 Stück drucken lassen, weil ich natürlich auch eine Vertriebsmöglichkeit gefunden hatte im Büro der Firma meines damaligen Mannes.
12: Der war Fleischfabrikant.
13: Der Fleischfabrik, ja, in dem wirklich viele, viele Kunden gekommen sind gerade. Und das war auch noch so ein toller Zufall. Es war kurz vor Weihnachten. Und dann war natürlich das Weihnachtsgeschäft im vollen Gange und ich hatte diese 500 Bücher, was übrigens wirklich viel ist, ne? Es sind also einige Kartons. Und mein damaliger Mann, der gar nichts davon hielt, der ohnehin gedacht hat, die hat einen Knall, Bücher zu schreiben. Das Lesen fand er schon seltsam, dass ich dann noch geschrieben habe. Und der lachte dann und sagte, ja komm, die kannst du hier doch da hinstellen. Und dann habe ich die Dosen an die Seite gerückt und habe die Bücher dahingestellt. Und jeder, der reinkam, und das fiel mir richtig schwer, mich selbst anzupreisen, habe ich gesagt, ich habe ein Buch geschrieben. Vielleicht haben sie, brauchen sie ein Geschenk für ihre Frau. Ach ja, warum nicht? Und so fing das tatsächlich an in dieser kleinen Keimzelle bei uns in der Fleischfabrik. Und tatsächlich, ich hatte jetzt kürzlich die Buchpremiere für Alles wird Asche. Da sitzen im Publikum immer noch meine Kunden und die Leser erster Stunde von früher. Und das ist so schön.
14: Ich habe damals zu der Wurstdose zusammen, ja. Mit der Wurstbuse zusammen, herrlich. Das Buch gekauft.
13: Ja, tatsächlich.
14: Großartig.
13: Ach ja, das ist ja, genau. Und dann weißt du ja, wie ich da gesessen habe in dem kleinen Büro. Und das war wirklich, wirklich schön. Die Leute sagen mir das eben auch noch. Es ist, gehört zu meiner Historie und ich glaube, das ist auch so ein Teil, warum ich so geerdet geblieben bin, weil der Anfang eben nicht, boah, das ist jetzt der neue Star und es wird sofort in die Bestsellerliste gehievt, sondern ich bin wirklich diesen Weg Serpentine um Serpentine nach oben gegangen und dann überlegt, jetzt habe ich 500 verkauft, soll ich mich trauen und nochmal welche drucken? Wenn ich nur 100 drucke, ist es zu teuer. Also diese Überlegungen, die kenne ich, die habe ich alle im Kopf gehabt und ich glaube, das lässt einen immer so ein bisschen den Erfolg auch mit Dankbarkeit und Demut sehen.
14: Du bist ja dann von einem Verlag entdeckt worden, vom Ullstein Verlag und hast dann, ich glaube, das war 2009, ne, mit 2000, Tiefe Wunden den ersten Spiegel-Bestseller gelandet.
13: Richtig.
14: Ein einschneidendes Erlebnis als Kind war für dich, du hattest mit 11 Jahren einen schweren Unfall und bist vom Motorrad angefahren worden, hast dann lange im Krankenhaus gelegen, warst ans Bett gefesselt. Im Nachhinein hast du gesagt, das war, was meine spätere Tätigkeit als Schriftstellerin betraf, tatsächlich für was gut. Inwiefern?
13: Ja, ich habe da viel drüber nachgedacht, weil ich die Frage ja oft gestellt bekommen habe, wann hat das denn so richtig angefangen? Und man muss sich vorstellen, ich war 10 Jahre alt. Auf dem Weg zur Schule bin ich angefahren worden und hatte einen Schädelbruch, Gehirntrauma, das Bein war gebrochen mehrfach und ich kam dann ins Krankenhaus aus dem Leben. Es war kurz nach dem Sommerferien. Ich weiß das noch so genau, weil mein Bein war wochenlang im Gips und als der Gips aufgemacht wurde, war das Bein noch braun von der Sonne. Der restliche Körper war schon wieder verblasst. So, und dann lag ich in einem abgedunkelten Zimmer mit Bein auf dem Gestell, den Kopf auf einem Eiskissen und durfte mich nicht rühren. Und es war abgedunkelt. Ich durfte keinen Besuch bekommen. Heute werden Kinder, die sowas haben, ins künstliche Koma versetzt. Damals eben noch nicht. So, und dann liegt man da und man ist allein mit seinen Gedanken. Und man hört immer mal was und stellt sich vor, wie sieht's wohl draußen vor der Tür aus? Und man, und so ein super aktives Kind wie ich bin immer viel gerannt und gesprungen und ich lag da und auf dem Rücken und guckte an die Decke. Und da habe ich auch etwas gelernt, was meinem Naturell nicht entspricht, nämlich einfach Geduld zu haben. Einfach abzuwarten. Und das habe ich bis heute, zum Beispiel jetzt ganz aktuell, als ich mein Buch Alles wird Asche im Mai abgegeben habe, dachte ich, oh mein Gott, jetzt muss ich noch bis Ende August warten, bis ich das Buch in Händen halte. Und da wäre ich als Kind verrückt geworden, aber mittlerweile kann ich das. Und sowas lernt man so früh im Leben dann eben zwangsweise auch. Aber eben diese Geschichten, die ich mir endlos ausgedacht habe, endlose Geschichten. Ich durfte nicht lesen. Mir durfte noch nicht mal einer was vorlesen, weil ich diese absolute Ruhe brauchte. Ne? Und das ist... ja, es ist ein bisschen wie Einzelhaft gewesen. Es war schon krass, ja.
14: Also du warst schon ja fantasiebegabt, als Jugendliche eher rebellisch, kann man sagen.
13: Ja, kann man so sagen.
14: Ja. Bist du auch mal mit der Polizei in Konflikt geraten?
13: Oh ja, ich bin auch mal mit der Polizei in Konflikt geraten. Ich hatte ein Mofa, das in den Jugendkreisen als unfrisierbar galt. Ja, es war eben keine Zündapp, es war eine Herkules G3. Und dann haben die ganzen Jungs aber ihren Ehrgeiz da reingesetzt, auch dieses Mofa irgendwie zu frisieren. Und dieses Mofa wurde zu einer Legende, weil es ist unfassbar schnell gefahren und wurde umlackiert und war natürlich vollkommen illegal. So, und meine Mutter, keine Ahnung davon hatte, mit was für einem Gerät ich da rumfuhr, hatte meine Cowboy-Stiefel zum Schuster gebracht. Und da hat der Schuster zu ihr gesagt, also ihre Tochter fährt ein frisiertes Mofa. Dann sagt meine Mutter, wie bitte? Sagt er, doch, ich kenne das, weil die Bremsen reichen nicht aus, dann bremsen die Jugendlichen immer mit den Schuhen mit. Und die nutzen sich dann so ab. Da kam meine Mutter nach Hause und hat gesagt, hast du ein frisiertes Mofa? Sag ich, Quatsch, Mama. Aber irgendwann bin ich von der Polizei angehalten worden, da war das Mofa weg. Das haben sie einkassiert, das habe ich nie wieder gesehen.
14: Wie gemein. Ich habe deshalb nachgefragt, weil du inzwischen ja Kriminalhauptkommissarin ehrenhalber bist. Also ernannt vom damaligen westhessischen, später Frankfurter Polizeipräsidenten. Das ist eine Auszeichnung, die dir, glaube ich, viel bedeutet. Für was kriegt man die?
13: Ich habe diese Auszeichnung dafür bekommen, weil ich besonders gut recherchiere und authentisch die Arbeit der Polizei und der Rechtsmedizin darstelle in meinen Büchern. Das steht auch in der Urkunde, in der Ernennungsurkunde drin. Verliehen worden ist mir diese Urkunde im Rahmen einer Veranstaltung der Polizei. Und ich war sprachlos und so gerührt, weil ich weiß, dass das eine sehr, sehr große Ehre ist. Und tatsächlich alle anwesenden Polizisten, die sich dann das Buch haben signieren lassen, haben mich dann auch so angesprochen mit dem Titel. Und das ist ein ganz großes Ding. Und das ist hängt in meinem Arbeitszimmer an der Wand, gerahmt. Und ich bin da wirklich sehr, sehr stolz drauf.
14: Sie hätten dir ja mal dein frisiertes Mofa zurückgeben können bei der Gelegenheit.
13: Vielleicht steht es irgendwo im Polizeimuseum.
14: Wenn du nicht Schriftstellerin geworden wärst, hättest du dir vorstellen können, zur Kripo zu gehen?
13: Ja, tatsächlich. Also heute. Damals kam die Polizei mir gar nicht in den Sinn. Ich weiß nicht warum. Ich war sportlich, ich war jung. Ich hätte mich auch bei der Polizei bewerben können, aber irgendwie war es außerhalb meines Nachdenkens. Da habe ich gar nicht mich mit beschäftigt. Heute glaube ich wirklich, auch dieses akribische Arbeiten, das kann ich, glaube ich, auch. Ne? Wenn ich recherchiere, gerade jetzt für Alles wird Asche, habe ich ja wieder mal zwei Themenkreise recherchiert, von denen ich überhaupt keine Ahnung hatte. Künstliche Intelligenz und Mount Everest. Und da muss man tatsächlich auch in kleinste Kleinigkeiten gehen und darf nichts vergessen und muss sehen, dass am Ende alles zusammenpasst. Und im Endeffekt ist das ja das, was die Kripo auch machen muss.
14: Nele Neuhaus, das habe ich mich gefragt, als ich dein Buch gelesen habe. Über 500 Seiten, also das schreibt man nicht von heute auf morgen. Nein. Und gleichzeitig merkt man, da steckt wahnsinnig viel Recherche drin. Was hat länger gedauert, die Recherche im Vorfeld oder das Schreiben als solches?
13: Dadurch, dass ich diesmal mich ein bisschen in die Irre geschrieben habe, weil ich ein bisschen leichtfertig dran gegangen bin. Und das war bedingt durch diese lange Vorarbeit. Es war nämlich wirklich sehr, sehr aufwendig. Bis dahin hatte ich überhaupt gar nichts mit KI zu tun. Ich habe natürlich in der Zeitung mal davon gelesen. Aber als ich den Entschluss gefasst habe, das zum Thema meines Buches zu machen, habe ich quasi bei Null angefangen. Ja, ChatGPT, was ist das eigentlich? Und meine Schwester und auch unsere Tochter, die haben gesagt, jetzt mach das doch mal. Wenn du jetzt bei Google was eingibst, kommt ja ohnehin immer die Zusammenfassung von der KI. Und dann dachte ich, oh Gott, oh Gott, oh Gott. Und habe festgestellt, wow, ein fantastisches Recherchetool. Meine ersten Recherchen in den 90er Jahren habe ich noch mit Büchern aus der Stadtbücherei gemacht und jetzt eben tatsächlich mit der KI unterstützt. Ich habe, würde ich sagen, auch Mount Everest, das war ein Ding, wirklich. Ich hatte, ja, man weiß halt Reinhold Messner und es gibt einen Stau mittlerweile da oben, aber ich habe mich so in dieses Thema reingefuchst und habe so viele Bücher gelesen und Filme geguckt und YouTube-Videos geguckt, dass ich, glaube ich, mittlerweile rein theoretisch vom Basecamp den Weg nach oben finden würde, durch den Khumbu Icefall, durchs Western-Kum. Ich könnte wahrscheinlich sagen, okay, wenn ich an der Leiche von Green Boots bin, dann muss ich jetzt bald schon wieder umkehren. Also ich habe das wirklich unwahrscheinlich gut recherchiert.
14: Ist ja auch faszinierend.
13: Und, es ist total faszinierend und gerade eben, worum es mir natürlich ging, es geht natürlich um diesen Typ Mensch. Welcher Charakter möchte auch das fünfte Mal auf den Gipfel des Mount Everest? Und was nimmt dieser Mensch dafür auf sich? Es ist ja wirklich, man bezahlt eine Menge Geld und man ist in Lebensgefahr. Das muss man sich ja immer vor Augen führen. Und es gibt eben wirklich jede Saison tote Menschen, die sich selbst überschätzen, die zwar noch auf den Gipfel kommen, aber eben nicht mehr runterkommen, vor Erschöpfung sterben. Und es ist sehr makaber, aber tatsächlich, man kann die viele Leichen nicht abtransportieren. Weil wenn ein Mensch auf dem Mount Everest in über 8000 Metern Höhe stirbt, friert die Leiche ein und die wiegt eben nicht mehr 80 Kilo, sondern 250 Kilo. Und so wurden einige Leichen, die eben direkt am Rand der Strecke liegen, zu Wegmarken. Dass man tatsächlich sagte, wenn du jetzt am Hillary Step bist und du siehst Green Boots, das ist die Leiche eines Bergsteigers, der besonders auffällig grüne Stiefel hat, dann musst du wieder umkehren, weil du kannst nicht noch bis auf den Gipfel, dann wird's zu spät. Und das hat mich so fasziniert. Nicht so sehr, dass ich selber da hoch wollte, aber in der Theorie riesig spannend.
14: Da wären wir dann schon mitten in deinem Buch, Alles wird Asche, weil da eben auch der Tech-Milliardär Patrick Brinkhoff, das ist der Ausgangspunkt, der ist tödlich verunglückt. Das ist ein Mann, der eine phänomenale KI entwickelt hatte. Die soll an die Amerikaner verkauft werden und dann gibt's jede Menge Leichen. Ne? Das mal so verkürzt zu sagen. Ein Bauunternehmer hängt kopfüber im Rohbau eines Frankfurter Hochhauses. Eine andere Leiche kopfüber im Baum bei einem Baumwipfelweg im Taunus. Lass uns mal an deiner Ideenfindung teilhaben. Wie bist du auf die Idee gekommen, Menschen mit dem Kopf nach unten hängen zu lassen?
13: Das ist tatsächlich auch so ein bisschen aus dem Mount Everest gekommen, weil es gibt eben tatsächlich diese Unfälle, dass die Leute so entkräftet sind, dass sie nicht mehr weiter können, dass sie, und das ist war ein besonderer Toter, der mich sehr fasziniert hat, ein englischer Fotograf, der am Ende einer Saison wirklich als allerletzter auf dem Gipfel gewesen ist. Und alle haben zu ihm gesagt, komm jetzt, kehr um, nein, nein, jetzt bin ich schon mal hier, ich will jetzt hoch, und hat's noch geschafft und ist beim Abstieg in einem dieser Fixseile hängen geblieben am Hillary Step und ist abgerutscht und hing da.
14: Okay.
13: Und er hing tatsächlich da bis zur nächsten Saison, weil da kam keiner mehr nach ihm hoch.
14: Mit dem Kopf nach unten.
13: Mit dem Kopf nach unten. Das war natürlich die Idee.
14: Welchen Anteil würdest du sagen, haben am Erfolg deiner Taunus-Krimis ja diese außerordentlich sympathischen Figuren, diese sympathische Ermittlerpärchen Bodenstein und Sander?
13: Einen ganz großen Anteil. Die beiden sind eben auch zum Anfassen. Ja, das sind Menschen wie du und ich, sage ich immer so gerne. Und auch das ist daraus entstanden, dass ich ja, ich weiß nicht, wie viele Hunderte in die Tausende gehen von Krimis ich in meinem Leben schon verschlungen habe. Und oft war es eben so, dass ich mir gedacht habe, Mensch, jetzt würde ich mal gerne auch mehr über den Kommissar erfahren. Und es war immer Schluss bei den Ermittlungen. Mehr hat man nicht erfahren. Vielleicht bei den Skandinaviern hat man noch erfahren, dass er geschieden war und an Krebs erkrankt war.
14: Das sind auch
13: und
14: immer so verschrobene, ja, Figuren.
13: Richtig,
14: oft, ne?
13: In seinen leeren Kühlschrank geguckt hat, ja. Und das dachte ich, nee, sowas will ich nicht. Und ich war tatsächlich auch inspiriert von Elizabeth George. Ich war ein Riesenfan von ihrer Reihe. Und da gibt es ja den adligen Ermittler Linley und seine bürgerliche Kollegin Sergeant Havers. Und dann dachte ich, diese Kombination, die gefällt mir. Und jetzt muss man sich überlegen, als ich nach Unterhaien meinen ersten Krimi geschrieben habe, dachte ich damals, den schreibe ich für eine Leserschaft von 100, 200, 300 Leuten. In erster Linie wollte ich Spaß beim Schreiben haben und ich wollte meine Kommissare mögen und habe mir deshalb die Pia Kirchhoff ausgedacht, die so ein bisschen ist wie ich. Oder war wie ich, die hat sich mittlerweile auch von mir wegentwickelt. Und eben Oliver von Bodenstein, den adligen Ermittler, der eben diesen ganz anderen Hintergrund hat. Und das ist psychologisch interessant. Das ist mir erst vor wenigen Jahren klar geworden, hätte mein damaliger Mann diese Bücher gelesen, hätte er zwischen den Zeilen wirklich viel über den Zustand unserer Ehe lesen können. Oh. Weil Pia hatte sich ja gerade getrennt von ihrem Mann, von Henning Kirchhoff, weil der sie überhaupt gar nicht hat werden lassen. Ne? Der hat nur immer sich selbst gesehen und hat sie gesagt, du bleibst jetzt mal hier schön zu Hause, du gehst nicht mehr arbeiten. Und irgendwann hat Pia eben die Schnauze voll gehabt und ist gegangen. Und ich denke so, wenn er das damals so gelesen hätte, vielleicht hätte er ja noch irgendwas daraus lernen können. Aber hat er nicht.
14: Liest dein jetziger Mann deine Krimis?
13: Ja, der liest meine Krimis.
14: Und er leitet heute auch die Nele Neuhaus Stiftung, ja, die du gegründet,
13: genau,
14: hast.
13: Er ist als Bankmensch, kennt er sich eben mit Geld aus. Aber er hat eben auch nochmal eine Fortbildung gemacht zum Stiftungsmanager und ist der Vorstandsvorsitzende der Nele Neuhaus Stiftung.
14: Die sich um Schreib- und Lesekompetenz von Kindern und Jugendlichen kümmert.
13: Richtig, in erster Linie. Wir haben das mittlerweile auch ein bisschen ausgeweitet.
14: Du steckst da auch viel Geld rein. Großteil, ja, deiner Buchverkäufe fließt da ein.
13: Ja.
14: Wieso ist dir das so wichtig?
13: Mir ist es aus dem Grund wichtig, weil ich weiß, wie wichtig Bildung ist und wie wichtig es ist, dass man seine Sprache in Wort und Schrift gut beherrscht. Ich hatte das Glück, in eine Familie reingeboren zu werden, wo das selbstverständlich war, wo vorgelesen wurde, wo Bücher da waren. Das war für mich keine Mühe. Aber ich sehe eben, dass immer mehr Kinder und Jugendliche von Haus aus das nicht mehr lernen, das nicht mehr selbstverständlich lernen. Viele haben die erste Begegnung mit dem Medium-Buch in der Schule und verbinden damit gar nichts Positives, sondern das ist für sie Zwang. Ja, das ist etwas, was sie müssen. Und das finde ich unfassbar schade, weil in den Büchern schlummern Geschichten, die Fantasie anregen. Und eben die Fantasie anregen bedeutet für das Gehirn sehr viel mehr, als nur immer das zu reproduzieren, was man auf seinem Smartphone sieht. Und vor allen Dingen lernt man auch durch das Lesen etwas, was den Jugendlichen heutzutage nicht mehr in die Wiege gelegt wird, nämlich auf etwas warten zu müssen, etwas abzuwarten, sich etwas zu erlesen, sondern heute geht alles zack, zack, schnell, nach ein paar Sekunden wegwischen. Es wird sofort immer belohnt und man erwartet das schon. Und deswegen ist es mir so wichtig, eben jungen Menschen auch den Weg zum Buch hinzuzeigen, zum Schreiben, zum Lesen. Und einen Anteil daran haben natürlich auch meine Jugendbücher, die ich schreibe. Pferde, Mädchen, Jugendbücher, von denen ich so viel Feedback von den Mädchen kriege, die eben schreiben. Durch die Elena und Charlottes Traumfeldbücher bin ich zum Lesen gekommen. Ich habe früher nie gelesen. Und das macht mich dann wieder glücklich, da schließt sich für mich ein Kreis.
14: Deutschlands erfolgreichste Krimi-Autorin Nele Neuhaus. Ich würde mit dir gerne nochmal über ein Thema sprechen, über das in der Öffentlichkeit wenig bekannt ist. Ich weiß auch nur, weil zufällig ein Freund von mir ein Buch über den Dalai Lama geschrieben hat und du darin vorkommst. Nele Neuhaus und der Dalai Lama. Deine erste Begegnung hattest du mit ihm, wie alt warst du da?
13: Ich muss 18 gewesen sein. Der Vater meiner besten Freundin, Unternehmer, aber gleichzeitig auch leidenschaftlicher Dokumentarfilmer, hat in Nordindien die Bekanntschaft vom Dalai Lama gemacht, von der Exilregierung, und hat ihn damals nach Europa, nach Deutschland eingeladen. Es war natürlich politisch brisant, was es bis heute ist, weil Tibet damals schon von China annektiert worden ist und kein Politiker wollte den Dalai Lama empfangen, weil er politische Verwicklung fürchtete. Und mein Vater als Landrat sagt, es ist mir doch egal, der kann, natürlich laden wir den herzlich ein.
14: In meinen Taunuskreis
13: und dann soll der hierher kommen. Und tatsächlich, seine Heiligkeit, der Dalai Lama, kam mit seinen Ministern und mit Mönchen umgeben, mit einer großen Entourage, und reiste an.
14: Und zwar zu euch nach Hause, ne?
13: Erst wurde er im Main-Taunus-Kreis wirklich empfangen, in der Stadthalle mit tibetischen Flaggen, und dann war er privat bei uns zu Hause und saß im Wohnzimmer.
14: Und deine Freundin, ihr habt Tee für ihn gekocht.
13: Richtig, wir haben Tee gekocht.
14: Ihr wart bestimmt wahnsinnig aufgeregt,
13: es
14: oder?
13: Es war, wenn man so jung ist, war das gar nicht mehr diese Aufregung, wie die andere Leute hatten. Er ist so freundlich und aufmerksam, und er sagte, ach, am liebsten hätte ich einfach nur heißes Wasser.
14: Er hat den Tee gar nicht getrunken.
13: Er hat Wasser bekommen. Und es existieren Fotos, wie er wirklich im Haus bei meinen Eltern sitzt. Und er war dann im Nachhinein noch oft da, weil er ist in das tibetische Zentrum in Europa, ist in der Schweiz. Und der Vater meiner Freundin hat das sehr, sehr unterstützt, hat viele junge Tibeter in Deutschland die Sprache lernen lassen und hat denen Chancen eben in seinem Unternehmen auch gegeben. Und ich war, habe da gearbeitet, damals gejobbt, und meine Freundin und ich haben die immer durch die Gegend gefahren. Wir haben die dann in die Schweiz gebracht oder mal eine Reise durch Deutschland, wenn die irgendwo einen Termin hatten. Ein Moment, um den mich wirklich viele Leute glühend beneiden, war in der Schweiz, große Veranstaltung, die war vorbei. Seine Heiligkeit wurde zum Flughafen Kloten gebracht und alle gingen. Und der Flug nach Neu-Delhi hatte Verspätung. Da sagte mein Chef, der Vater meiner Freundin, Nele, du bleibst bei seiner Heiligkeit, bis der abreist. Und sag ich, was? Was soll ich denn mit dem reden? Sagte, es wird dir schon was einfallen. Und da saß ich mit dem anderthalb, zwei Stündchen in der VIP-Lounge, nur ich und er. Ja, und alle anderen hatten halt respektvoll Abstand gewahrt. Und dann haben wir geredet über Himmel und die Welt. Wirklich, der hat mich gefragt, was machst du denn gerne, was arbeitest du denn gerne? Und er hat ja diese Mischung aus Englisch und tibetischen Brocken. Aber weil er so unglaublich warmherzig ist und so freundlich, hat er eben, ist es so leicht, mit ihm zu reden. Und als ich Jahre später kam, er hatte den Friedensnobelpreis gewonnen und flog über Frankfurt nach Oslo. Und die VIP-Lounge am Flughafen, da wurde er erwartet. Und wer auch kam, war Richard Gere. Richard Gere hatte bis dato ihn noch nicht kennengelernt. Der war so aufgeregt, und jetzt waren meine Freundin und ich abgestellt worden, ihn zu betreuen.
14: Richard Gere.
13: Ja, was natürlich ganz schrecklich für uns war, ne? So, wir saßen da mit ihm und wollten ihn irgendwelche Fragen stellen, und er wollte aber nur von uns wissen, wie seine Heiligkeit so ist und die Persönlichkeit. Also er war wahnsinnig aufgeregt, wenn man sich überlegt, was daraus geworden ist, ne? Dass er Buddhist geworden ist, dass er eine Riesenstiftung gegründet hat, und wir waren quasi dabei, als er das erste Mal seine Heiligkeit kennengelernt hat. Das ist schon wirklich besonders.
14: Unfassbar.
13: Ja, das ist so.
14: Nele, ich bedanke mich herzlich bei dir für das spannende, sehr unterhaltsame Gespräch. Vor allen Dingen weiterhin viel Erfolg für dein Buch.
13: Vielen herzlichen Dank.
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1: 16 Uhr. Hohe Wahlbeteiligung in Berlin und Mecklenburg-Vorpommern. Deutsche Autobauer verlieren laut Studie weiter an Boden. Frau bei Messeangriff in Limburg-Weilburg schwer verletzt. Das Wetter meist bewölkt, vereinzelt Regen, 16 bis 24 Grad. Mein Name ist Mike Oeske. Bei den Wahlen zu den Landesparlamenten in Mecklenburg-Vorpommern und Berlin zeichnet sich jeweils eine hohe Beteiligung ab. Laut Landeswahlleitung haben in Berlin bis 12 Uhr knapp 28% der Wahlberechtigten ihre Stimme abgegeben. Bei der letzten Abgeordnetenhauswahl waren es um diese Zeit gut 23%. In Mecklenburg-Vorpommern lag die Wahlbeteiligung um 14 Uhr bei 40,7%. Aus Schwerin ARD-Reporterin Lauren Zielke.
2: Damit liegt die Beteiligung 8 Prozentpunkte über dem Wert von 2021. Damals fand die Landtagswahl mit der Bundestagswahl statt, was in der Regel zu einer höheren Wahlbeteiligung führt. Rund 1,3 Millionen Menschen sind in Mecklenburg-Vorpommern wahlberechtigt. Erstmals dürfen auch 16- und 17-Jährige bei einer Landtagswahl abstimmen. Im Mittelpunkt steht das enge Rennen zwischen SPD und AfD. In der jüngsten ZDF-Umfrage lagen beide Parteien mit 37 zu 36% nahezu gleich auf.
1: Die deutsche Autoindustrie verliert international offenbar weiter an Boden. Eine neue Analyse der Beratungsgesellschaft EY hat die Lage bei Volkswagen, BMW und Mercedes untersucht. Aus der Nachrichtenredaktion Anna Brockdorf.
3: Nach der EY-Studie sind die Umsätze der drei deutschen Autobauer im ersten Halbjahr um 2,9% gesunken. Im Gegensatz dazu steigerten die 19 größten Autokonzerne weltweit ihre Erlöse um 3,6%. Damit sind die deutschen Hersteller im Ländervergleich Schlusslicht. Als Gründe nennt EY hohe Energiepreise und Bürokratiekosten. Die Produktion in Deutschland werde dadurch immer schwieriger. Die Konsequenz: Die Konzerne suchten attraktivere Standorte im Ausland.
1: In Hünfelden-Kirberg im Landkreis Limburg-Weilburg ist eine Frau schwer verletzt worden. Nach Polizeiangaben griff ein 50-jähriger Mann sie mit einem Messer an in einer Bäckerei. Es handle sich um ihren getrennt lebenden Ehemann. Andere Menschen hätten den Mann gestoppt, dabei sei auch er verletzt worden. Beide wurden ins Krankenhaus gebracht. Terrorangriffe vor Yom Kippur im Westjordanland. Nach israelischen Angaben hat es dort kurz vor Beginn des jüdischen Versöhnungsfestes 2 Attacken gegeben. Aus Tel Aviv, ARD-Korrespondentin Bettina Meyer.
4: Außerhalb der jüdischen Siedlung Neve Zuf hat dem israelischen Militär zufolge ein palästinensischer Angreifer das Feuer auf eine Gruppe Israelis eröffnet. Laut Polizeiangaben ist ein 30-jähriger Israeli an Schusswunden gestorben. Im Norden des Westjordanlandes erschossen israelische Soldaten einen Palästinenser, der nach Militärangaben versucht haben soll, Soldaten mit einem Auto zu rammen. Der Vorfall habe sich in der Nähe der kürzlich wieder errichteten jüdischen Siedlung Ganim in der Nähe der palästinensischen Stadt Jenin ereignet.
1: In der zweiten Fußball-Bundesliga hat es folgende Ergebnisse gegeben: Bielefeld-Heidenheim 2:2, Cottbus-St. Pauli 1:1 und Hannover-Bochum 2:1. Im Tennis Davis Cup hat Deutschland die Finalrunde erreicht. Nach dem Doppelsieg von Kevin Krawitz und Tim Pütz gewann auch Alexander Zverev sein Einzel. Er siegte gegen Dino Prismic mit 6:2 und 6:4. Die Endrunde findet Ende November in Bologna statt. Das waren die Nachrichten. Das Wetter, vor allem in Richtung Südhessen regnet es gebietsweise, im Norden zeigt sich auch mal die Sonne, die Höchstwerte liegen bei 16 bis 24 Grad. In der Nacht kühlt die Luft ab auf 10 bis 5 Grad und der Himmel ist locker bewölkt oder klar. Morgen erwarten uns teilweise dichte Wolken und Sonnenschein, die Temperaturen steigen auf 15 bis 21 Grad. Die Zeit 16.04 Uhr.
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1: A3 Köln Richtung Frankfurt, zwischen Idstein und der Raststätte Medenbach, 4 Kilometer Stau nach einem Unfall. A5 Karlsruhe Richtung Heidelberg, zwischen Karlsruhe Nord und Bruchsal, 7 Kilometer Stau und stockender Verkehr wegen Reinigungsarbeiten auf dem linken und dem mittleren Fahrstreifen. Im weiteren Verlauf zwischen Kronau und Waldorf-Wiesloch 7 Kilometer stockender Verkehr. A5 Kassel Richtung Frankfurt zwischen Ohmtal-Dreieck und Reiskirchener Dreieck in beiden Richtungen streckenweise stockender Verkehr. A5 Kassel Richtung Frankfurt zwischen Fernwald und Bad Nauheim streckenweise stockender Verkehr. A7 Fulda Richtung Würzburg zwischen Fulda Dreieck und Bad Brückenau Wildflecken. 7 Kilometer Stau und stockender Verkehr. Hier brauchen Sie etwa 30 Minuten Geduld. In der Gegenrichtung zwischen Bad Kissingen Obertulba und Bad Brückenau Volkers 4 Kilometer Stau. Und A45 Aschaffenburg Richtung Dortmund zwischen Gambacher Kreuz und Wetzlarer Kreuz streckenweise stockender Verkehr.
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5: Schon wieder sind alle nervös. Nachdem die AfD in Sachsen-Anhalt haushoch gewonnen hat, schaut das Land jetzt nach Mecklenburg-Vorpommern und Berlin. Da geht es um viel, auch für den Kanzler.
6: Wir sind eine gewählte Regierung. Wir sind für 4 Jahre gewählt. Ich bin für 4 Jahre gewählt und ich möchte, dass wir diese 4 Jahre nutzen, um das Land aus dieser schwierigen Phase herauszuführen.
5: Aber klappt das? Daran haben immer mehr Zweifel. Es wird bereits über mögliche Nachfolger gesprochen und Merz hat sogar seine geplante Reise zur UN-Generaldebatte in New York abgesagt, weil er lieber in Berlin bleiben will. Aber die CDU-Ministerpräsidenten haben in dieser Woche einen Unterstützerbrief geschrieben. Ist die Debatte damit vorbei? Es gibt also viel zu besprechen bei Berlin Code, eurem Politikpodcast aus dem ARD Hauptstadtstudio. Und das mache ich in dieser Woche mit den ARD-Korrespondentinnen Kerstin Palzer.
7: Hallo Linda.
5: Und Tim Aßmann.
8: Hallo Linda.
5: Hallo ihr beiden. Ja, also, wir haben gesagt, es gibt eine Menge zu besprechen, Kerstin und Tim. Wie nervös ist Berlin? Vielleicht könnt ihr das einmal zusammenfassen.
7: Also ich habe das Gefühl, Berlin ist ganz schön nervös. Wir telefonieren ja dann auch viel im Bundestag rum und ich habe das wirklich noch nie erlebt, dass Abgeordnete so deutlich, nicht vor der Kamera, nicht vor einem Mikrofon, aber so in diesen Gesprächen so deutlich werden, wie sehr sie sich, ich sage jetzt mal, Sorgen machen um den Kanzler. Da kriegt man schon so Sätze zu hören, ja, wenn es nicht so schlimm wäre, dann würde ich jetzt hier auch nicht so deutlich werden. Oder jemand, der mir sagt, die Lage ist wirklich ernst, wir binden uns jetzt an den Mast und segeln durch. Also das sind so die Sätze, die man hört und das finde ich ist schon eine Situation, die ich zumindest hier in Berlin so noch nicht erlebt habe.
5: Wie geht es dir?
8: Ja, geht mir auch so. Ich würde mal sagen, Ruhepuls, Fehlanzeige, zumindest bei den meisten und ganz sicher bei den beiden Regierungsparteien. Erstmal gibt es Unterschiede zwischen den Parteien. Also wenn wir mal die Union nehmen, CDU und CSU, auf einer Nervositätsskala, um bei der Frage zu bleiben, von 1 bis 10 würde ich sagen, Anfang der Woche war die Union bei 11. Dann wurde das jetzt ein bisschen besser. Oder sagen wir mal so, es ging etwas runter, weil der erwähnte Brief dieser 8 CDU-Ministerpräsidenten sicherlich ein bisschen mehr Entspannung in die Lage gebracht hat. Aber trotzdem, das bleibt dabei. Ja, ein angespanntes Berlin. Wie oft?
5: Ja, in letzter Zeit muss man sagen. Auf den Brief kommen wir gleich noch zu sprechen. Mich würde tatsächlich mal interessieren, wisst ihr, wie Friedrich Merz den Wahlsonntag verbringt?
7: In der CDU-Parteizentrale hier in Berlin, bisschen weiter Richtung Westen von uns aus gesehen. Denn er hat sich ja Gäste eingeladen. Das hat er vor 2 Wochen bei der Wahl in Sachsen-Anhalt schon mal gemacht. Da kam aber quasi keiner. Da kam nur Daniel Günther, der Ministerpräsident aus Schleswig-Holstein. Diesmal ist es keine unverbindliche Einladung, sondern sie haben gesagt, das Präsidium soll kommen. Unter anderem auch alle Ministerpräsidenten, aber noch ein paar andere dazu. Und dann wird man da im Konrad-Adenauer-Haus zusammensitzen und schon mal sich darauf vorbereiten, was um 18 Uhr dann passiert.
5: Ist ja eigentlich aber auch ein bisschen tragisch, dass es quasi eine gezwungene Einladung ist, ne? Und dass sie nicht freiwillig kommen. Also würde ich jetzt sagen, wenn ich eine Party schmeiße und es kommt keiner, dann sage ich so, ihr müsst aber kommen, weil sonst bin ich mir eure Freundin. Nur mal so für den Abendtisch übersetzt. Ne?
8: Ja, Popcorn wird sicherlich auch keins geben. Mhm. Aber es ist wahrscheinlich auch eine gute Entscheidung zu sagen, wir gucken das gemeinsam. Auch wenn das natürlich dann in der Konsequenz bedeuten wird, dass man dann auch gleich gemeinsam berät über das, was da rauskommt. Und das könnte ja durchaus nochmal eine neue Dynamik bringen in die Fragen, die uns schon die ganzen Wochen hier in Berlin-Kurt beschäftigen.
7: Man muss vielleicht auch dazu sagen, es gab nochmal eine Veranstaltung auch in diesem Konrad-Adenauer-Haus, wo eben Friedrich Merz dann da war. Und das war der Wahlkampfabschluss für Berlin. Und dazu muss man aber sagen, dieses Konrad-Adenauer-Haus, das ist also wirklich kein Marktplatz. Und da kann man auch nicht einfach rein. Ne? Also ich bin da öfter. Und dann muss man erstmal durch so eine Glastür, die extra geöffnet wird von innen. Dann steht man in so einem Zwischenraum. Dann muss man sich ausweisen bei jemandem, der so als Pförtner arbeitet. Dann wird wieder eine Tür geöffnet. Dann kommt man aber immer noch nicht rein, sondern ist nochmal in einem Zwischenraum. Und da wird man dann entweder abgeholt von jemandem und durchs Konrad-Adenauer-Haus geführt, obwohl man da ja auch nicht ganz unbekannt ist. Also als Unbekannter kommt man da, glaube ich, wirklich gar nicht rein. Oder wenn die Pressekonferenzen sind, dann wird man auch wirklich nochmal durchsucht und muss alles öffnen und muss auf einer Liste stehen, wo man akkreditiert ist. Will damit nur sagen, es gibt Parteien, die machen ihren Wahlkampfabschluss auf irgendeinem Marktplatz oder so. Es war halt so, dass Friedrich Merz dann diesen Wohlfühltermin hatte. Da waren ganz viele CDU-Mitglieder und da wurde dann auch höflich applaudiert. Es gab sogar sowas wie Standing Ovation, aber es war irgendwie so, dass die Leute, nachdem Merz gesprochen hatte, so einer ist aufgestanden und dann ist noch einer aufgestanden und am Ende standen schon dann auch alle, aber es kleckerte sich so hoch. Also,
9: aber hattest du da das Gefühl von Zusammenhalt oder war das auch eher erzwungen?
7: Wie
9: war
7: ich denn? Hatte eher das Gefühl, muss ja.
9: Okay, also man kann sagen, der Druck ist auf jeden Fall da, das kann man nicht anders sagen. Vielleicht sehen wir das ja aber auch falsch, denn ich habe jemanden gefunden, der Druck erstaunlich positiv findet und da hören wir mal rein, mal sehen, ob ihr ihn erkennt.
10: Wir lernen, Spaß unter Druck zu haben. So, fangen wir mal damit an. Ist eigentlich cool. Wenn Druck da ist, dann geht es um was. Wenn Druck da ist, dann weiß man, dass wirklich wichtig ist in dem Moment. Dann ist es einfacher, sich voll zu fokussieren. Also das ist kein so negatives Wort, das gehört dazu.
9: Ja, das war jetzt nicht der neue Politikberater von Friedrich Merz, sondern unser Bundestrainer Jürgen Klopp. Und er spricht natürlich nicht über den Bundeskanzler, sondern über die Nationalmannschaft. Aber hat er mit dem, was er da sagt, auch irgendwie einen Punkt? Also ist es so dieses, vielleicht kann dieser Druck dem Kanzler sogar helfen, weil jetzt alle merken, die Hütte brennt?
8: Ich glaube, da gibt es ja verschiedene Gruppen von Menschen, die auf Druck unterschiedlich reagieren. Ist ja immer wieder die Rede auch von Leuten, die unter Druck besonders stark sind und besonders gut performen. Und wenn man sich aber die Situation nach der Wahl in Sachsen-Anhalt anguckt, dann muss man ja sagen, das war dann schon eine maximale Druckkulisse, die Friedrich Merz da am Tag danach und dann halt auch wenige Tage später in der Generaldebatte im Bundestag hatte. Und da kam man ja jetzt nicht zwingend zu dem Schluss, dass er mit Druck gut umgehen kann, muss man auch sagen. Denn die Reden, sowohl im Adenauerhaus als Wahlnachlese, als dann auch diese Generaldebattenrede, waren eben keine Befreiungsschläge.
7: Also Tim und ich reden ja dann auch mit Abgeordneten und wir haben dann zusammen auch gehört, dass uns gesagt wurde, das war die schlechteste Rede, die Merz je gehalten hat und man hätte diese Rede als peinlich empfunden. Und also das waren Unionsleute und das zeigt ja tatsächlich, wie sehr auch, nennen wir es mal, ein Wunsch besteht, auch in der Union, gib uns eine Erzählung, gib uns eine Vision, wenn man so will. Also etwas, wofür wir das hier alles machen, was wir dann auch in die Wahlkämpfe natürlich tragen können, womit wir Leute überzeugen und mitreißen können. Und das ist tatsächlich die große Kritik an Friedrich Merz, auch von seinen eigenen Leuten, dass er diese Erzählung nicht hat. Die AfD hat eine Erzählung, die ist disruptiv. Und die CDU müsste als Volkspartei dem etwas entgegensetzen. Das fehlt einfach. Und da reißt er eben niemanden mit.
9: Also ist die Unzufriedenheit groß. Wer steht denn noch hinter ihm? Du hast vorhin diesen Brief angesprochen. Erzähl mal, wie kam der zustande diese Woche? Und wer hat den unterzeichnet?
8: Also das ist eine Erklärung der 8 CDU-Ministerpräsidenten, die in dieser Regierung natürlich nicht vertreten sind, aber schon eher extremes Gewicht natürlich haben als zentrale Machtbasis auch innerhalb der CDU. Und man hatte in der Vergangenheit nicht immer das Gefühl, dass die alle 8 oder überhaupt sehr geschlossen hinter dem Kanzler stehen. Und natürlich ist es auch für sie wichtig, wie die Regierungsarbeit bewertet wird. Was passiert, wenn sie schlecht bewertet wird, haben wir ja zum Beispiel in Sachsen-Anhalt gesehen. Und diese 8 haben nun eine Erklärung abgegeben in dieser angespannten Phase, in der sich die Union befindet, in der sie eben sagen, sie wünschen sich jetzt keine schädlichen Personaldebatten. Das ist allgemein so gewertet worden, dass sie damit dem Kanzler in diesem Moment den Rücken stärken. Sie haben es allerdings getan in dieser Erklärung, das ist sicherlich auch wichtig festzustellen, ohne den Namen Friedrich Merz zu nennen.
9: Ja, wie ist das zu interpretieren? Das finde ich doch ein bisschen skurril, ehrlich gesagt.
8: Ja, uns fehlt so ein bisschen die Glaskugel auf dem Tisch hier. Aber natürlich ist es so, dass der Zeitpunkt eine wichtige Rolle spielt. nach diesen beiden Landtagswahlen jetzt wird es dann erstmal bis April nächsten Jahres keine Landtagswahlen oder keine Wahlen mehr geben. Das heißt, es gibt dann kein direktes Votum mehr über Kanzler- und Regierungsarbeit. Es wird immer wieder Umfragen geben, aber Urnengänge, die das bestimmen, gibt es nicht mehr. Wenn also Leute in der Partei der Meinung sind, dass es erstmal mit Friedrich Merz weitergehen soll, weil man ihm entweder zutraut, das Ganze doch noch rumreißen zu können, oder aber weil man schlicht aus parteitaktischen Gründen diesen Zeitpunkt jetzt für falsch hält, dann ist es natürlich richtig, jetzt erst einmal den Druck aus dem Kessel zu nehmen. Das tut der Brief dieser 8 Ministerpräsidenten.
9: Ja, würdest du sagen, dadurch hat er wieder Rückhalt oder kann man es auch genau anders interpretieren? Also ist es nicht eigentlich eher traurig, dass es überhaupt so einen Brief braucht, um den Kanzler wieder zu stärken?
7: Also Tim hat das natürlich jetzt, genau so kann man es auf jeden Fall interpretieren. Man kann aber natürlich auch sagen, krass, dass ein Kanzler nach 1,5 Jahren an der Regierung das braucht, dass er quasi, man hörte ja, er hat viel telefoniert in den letzten Tagen. Da wird sicherlich auch bei seinen Telefonaten der eine oder andere Ministerpräsident dabei gewesen sein. Und dass die dann initiiert von Gordon Schnieder, dem neuen Ministerpräsident von Rheinland-Pfalz, jetzt dieses Schreiben aufgesetzt haben. Also krass, dass er das braucht, weil laut Verfassung braucht er das nicht. Also wir müssen jetzt nicht alle 3 Monate müssen nicht die Ministerpräsidenten in Deutschland sagen, ja, wir stehen noch hinter diesem Kanzler. Und dass der Name da nicht auftaucht, finde ich tatsächlich ein bisschen schon noch bemerkenswert, würde es jetzt auch nicht überinterpretieren, aber ein bisschen komisch ist es, dass der Name nicht auftaucht und es gibt ja auch Publikationen, die behaupten, der hätte da mal gestanden und ist dann wieder rausgestrichen worden. Das wäre dann wirklich komisch, aber das weiß ich nicht und deswegen will ich es auch nicht behaupten. Jetzt ist es tatsächlich so, genau wie Tim sagt, es ist ein bisschen Ruhe reingekommen. Es könnte aber auch heißen, dass man sich Zeit verschafft hat, aber wofür denn? Also entweder dafür, dass Merz einfach Kanzler bleibt. Es könnte aber auch bedeuten, man hat sich Zeit verschafft, um sich zu einigen, wer könnte sein Nachfolger werden.
9: Ja genau, also ich wollte nämlich gerade fragen, wie lange hält der Frieden?
7: Auf jeden Fall bis Dienstag, da ist dann Fraktionssitzung. Da kommt es vielleicht ein bisschen drauf an, wie in der Fraktion reagiert wird, was passiert auch in der Bundestagsfraktion der Union, wenn die CDU, was nicht völlig unvorstellbar ist, in Mecklenburg-Vorpommern unter die 5%-Hürde fallen würde. Das wäre natürlich wirklich, das wäre Katastrophe. Es hat es noch nie gegeben in Deutschland. Also das wäre sicherlich nochmal ein Erdbeben. Dann könnte es sein, wenn zwei sich streiten, freut sich der Dritte. Die zwei wären Hendrik Wüst und Markus Söder, die beiden nennen wir sie Kronprinzen, die eventuell den Kanzler austauschen könnten. Da ist man sich eben noch nicht einig. Da könnte man Zeit für brauchen. Oder was Tim schon gesagt hat, bis April 2027, da wird in Nordrhein-Westfalen gewählt, da wird eigentlich Hendrik Wüst gebraucht.
8: Und davor ist es eher besser für Wüst, wenn sich diese Personalfrage nicht so schnell stellt. Und wenn wir das dann weiterdenken und Markus Söder da mit ins Spiel einbeziehen, dann könnte der natürlich Interesse daran haben, dass das Ganze vielleicht ein bisschen eher passiert. Und da sind wir bei dem Szenario, das wir jetzt haben. Und nun schauen alle nach Schwerin und Berlin.
9: Eigentlich müsste man ja auch fragen, wie Friedrich Merz eigentlich selber damit umgeht. Und er wurde in dieser Woche am Dienstag gefragt, ob es eigentlich für ihn eine Schmerzgrenze gäbe, wo er sagt, er könne nicht weitermachen. Und da hören wir mal kurz rein.
11: Es verengt sich in Deutschland jede politische Diskussion auf Personaldebatten. Und davon verstehen Sie alle ja sehr, sehr viel. Mich interessieren im Augenblick die Sachfragen, wie wir weiterkommen.
9: Ja, das klingt schon so ein bisschen genervt, so nach dem Motto, jetzt hört man auch immer darüber zu reden, jetzt Sachfragen. Also schafft man es mit so einem Ton? Also klingt das so, hey, Yippie, ich bin's, euer Kanzler, euer Anführer, ich ziehe den Wagen aus dem Dreck, finde ich, klingt jetzt nicht so, oder?
7: Naja, er hat auch bei seiner letzten großen Rede im Bundestag, hat er immer gesagt, also es müsste erklärt werden und er hat es aber nicht erklärt. Also er hat von Emotionen und Gefühlen und Zuwendungen gesprochen, aber wo ist die? Also wenn er den Wahlkampfabschluss in einem abgeschlossenen Gebäude macht, dann ist es auch nicht so zugewandt den Menschen gegenüber. Das ist, glaube ich, genau das Problem. Und man kann das emotional erklären, dass er vielleicht wirklich auch nicht so der Mensch ist, der auf Menschen zugeht. Das war Olaf Scholz übrigens auch nicht.
9: Der kam ja aus Hamburg.
7: Und man könnte es aber auch formell erklären, das Problem Friedrich Merz besteht einfach existenziell daraus, dass, wie Tim gerade eben schon gesagt hat, wenn das unter 20% jetzt geht mit der Zustimmung für die CDU, CSU im Bundestag. Mir hat letztens jemand gesagt, das ist ja auch nicht in Stein gemeißelt, dass dann Schluss ist. In Sachsen-Anhalt waren es jetzt 17,2%. Ne? Also es kann ja auch noch tiefer werden. Ich meine, das hat die SPD quasi vorgemacht als große, man muss fast sagen, ehemalige Volkspartei. Eventuell droht das der CDU eben jetzt auch. Wenn die CDU, CSU nicht mehr das Narrativ hat, wo wollen wir hin,

0: eine Chance auf Rente haben. Aber damit dringt die CDU nicht durch. Und das ist ein Problem.
1: Ich habe eher auch das Gefühl, weil ich habe in dieser Woche hatte sich Friedrich Merz vor junge Menschen gestellt. Also er will ja als der Reformkanzler gelten und hat ja auch gerade die größte Baustelle ist die Rentenreform. Und eigentlich wollte die Bundesregierung die ja so umsetzen, wie die Kommission es auch vorgeschlagen hat. Und anstatt jetzt genau diese Punkte zu sagen, hey, wir ändern es für euch, damit ihr am Ende auch was in eurem Rentenportemonnaie habt, klingt er jetzt doch auch wieder sehr, sehr vorsichtig, wie ich finde.
2: Ich habe eine Stimme im Deutschen Bundestag von 630. Ich bin der Kanzler und ich habe natürlich auch Möglichkeiten im Kabinett zu sagen, das will ich so. Aber sobald es das Kabinett verlassen hat, befinden wir uns auf der hohen See des Deutschen Bundestages. Und dort muss es am Ende des Tages mit Mehrheit entschieden werden. Das wird ein Kraftakt werden, aber ich möchte es erreichen.
1: Auch da wünsche ich mir auch ein bisschen mehr Dynamik. Und ich finde, das klingt jetzt nicht nach einem Kanzler, der sagt, so kriege ich die Rentenreform auf jeden Fall durch. Das wird ein Kraftakt und
0: das ist auch Quatsch. Also wenn der Bundeskanzler der Bundesrepublik Deutschland sagt, er hat eine Stimme im Parlament, dann ist das einfach Quatsch. Also natürlich, er hat eine Richtlinienkompetenz, er hat ein Kabinett, das er anführt. Natürlich hat er eine ganz bedeutende politische Stimme in Deutschland und ist nicht einer von 630 Menschen im Parlament. Mhm. Also das finde ich, da stapelt er tief. Das gefällt mir auch nicht. Das ist doch nicht das, was man von jemandem hören möchte, der in diesem Land eine führende Rolle spielt, oder? Also da wünsche ich mir Jürgen Klopp, der sagt, hey Deutschland, einer von 83 Millionen, aber ich sage jetzt mal, das ist mein Kader, die habe ich zur Verfügung, mit denen spiele ich jetzt frisch auf. Und genau das macht Friedrich Merz nicht.
3: Man könnte natürlich vielleicht auch ein bisschen aus diesem, sagen wir mal, vorsichtigen Satz mit Blick auf die Erfolgsaussichten der Reform nach dem Motto, ich kann vieles vorschlagen, aber das Parlament muss das entscheiden, kann man natürlich auch ein bisschen rauslesen, dass da ja jemand spricht, der in seinen ungefähr 1,5 Jahren Regierung schon öfter mal was versprochen hat, was dann so eben nicht kam. Erinnern wir uns, beim Amtsantritt im Sommer werden Sie was spüren. Dann war der Herbst der Reform. So, und jetzt unabhängig davon, ob das falsch war, das zu versprechen oder warum das nicht geklappt hat, ist ja eine Lehre aus den vergangenen Wochen und Monaten mit Blick auf die Reform, über die der Kanzler da nun gesprochen hat, ja auch, dass auch das nicht unstrittig ist in der Koalition und auch nicht mal in seiner eigenen Partei, Stichwort Rente mit 63. Das heißt, vielleicht ist es auch ein bisschen dieser Tonfall, dieser schon fast so ein bisschen, naja, mal gucken Tonfall, er hat die Erfahrung machen müssen, dass er einfach den Durchgriff nicht hat. Dass er jetzt an dieser Stelle nicht sicher sein kann, dass wenn er zum Beispiel sagt, die Rentenkommissionsempfehlungen werden 1:1 so umgesetzt, ihm da gefolgt wird. Und dann ist es vielleicht sogar besser zu sagen, ich will das so, ich weiß aber nicht, wie es ausgehen wird, als wieder zu versprechen, dass Dinge kommen, die dann so nicht eintreten.
1: Ja gut, weil die Probleme bleiben ja am Ende da, ne? Also wir schauen nur mal an die Tankstellen, wie hoch inzwischen die Benzinpreise sind. Das heißt, selbst wenn es einen neuen Kanzler oder eine neue Kanzlerin geben würde, haben wir ja einfach Probleme in diesem Land, die angepackt werden müssen. Aber ist es dann einfach nur eine Form dieses, wie stehe ich da und wie vermittle ich es den Menschen? Oder hat am Ende jeder das Problem, der diesen Job übernehmen würde?
0: Also ich würde schon sagen, ähnlich wären die Probleme natürlich. Ne? Also wir sind in einer weltpolitischen Situation mit dem Krieg in der Ukraine, mit der Straße von Hormus. Also es sind ja tatsächlich geopolitische Probleme. Das wäre schon großartig für Friedrich Merz, wenn der Krieg in der Ukraine beispielsweise beendet werden könnte oder würde. Aber da sehe ich jetzt ehrlicherweise seine Durchschlagskraft auch nicht. Und diese Probleme hätte jeder oder jede, die dieses Amt machen würde. Und das wissen die Leute in der Union natürlich schon auch. Also wenn sie jetzt Friedrich Merz auswechseln würden, dann kommt ja die CDU nicht plötzlich gleich 10 Prozentpunkte höher. Mhm. Das wissen die auch.
3: Man nimmt vielleicht schmerzhafte Reformen Leuten, die man als Hoffnungsträger sieht und die man sympathisch findet und von denen man überzeugt ist, eher ab als einer Person, der man das alles sowieso schon nicht mehr zutraut. Mhm. Und Friedrich Merz hat natürlich weiterhin Probleme, die er von Anfang an hatte. Gewisse Zielgruppen in der Bevölkerung, Frauen, auch jüngere Menschen, können mit diesem Mann an der Spitze nicht viel anfangen. Das ist so, das ist jetzt noch mal schlimmer geworden, auch insgesamt. Aber insofern hätte natürlich jemand, der neu kommt, immer abhängig davon, welche Person das ist, doch einen gewissen Bonus, weil einfach diese Last

0: diese Hypothek da nicht mehr drauf wäre. Das heißt nicht, dass die Aufgaben leichter werden, aber man hat ein anderes Startkapital.
1: Man muss vielleicht auch nochmal darauf hinweisen, dass Friedrich Merz ja wirklich hochgejubelt wurde im letzten Bundestagswahlkampf. Also die lagen ihm zu Füßen. Ne? Also die Junge Union hat gejubelt, jetzt Merz, endlich nach.
2: Kommt einer, der durchgreift.
1: Jetzt kommt einer, der durchgreift, der CDU pur macht. Ne? Und CDU pur bedeutet für viele in der Union einen sehr wirtschaftsorientierten Kurs. Aber das ist es ja nicht alleine. Und das ist es übrigens auch nicht durchsetzbar mit einer SPD, die mit in der Regierung ist. Und deswegen habe ich jetzt das Gefühl, so wie er hochgejatzt wurde, ne? Wer hochsteigt, kann auch tief fallen, so sind jetzt viele in der Union enttäuscht. Also Tim, ich nehme an, du hörst das auch so.
0: Ja, das höre ich so.
1: Und sagen halt, wir haben uns so viel von dem versprochen nach den Merkel-Jahren und jetzt funktioniert das irgendwie nicht. Und jetzt sind wir enttäuscht. Und ich habe so das Gefühl, die Fans von einst sind jetzt auch seine lautesten und stärksten Gegner. Mhm. Und das ist ein Problem.
0: Und es ist natürlich sehr viel leichter, Personaldebatten zu führen, als inhaltliche Politikdebatten. Also sich die Frage zu stellen, haben wir noch die richtigen Antworten? Und ich denke, diese Frage müsste sich die Union neben allen Debatten darüber, ob Friedrich Merz der Richtige ist oder nicht, nach Sachsen-Anhalt auch sehr laut stellen. Wenn man sich die Meinungsumfragen da damals anguckt, da sind die Leute ja gefragt worden, in welchen Politikfeldern seht ihr die CDU zum Beispiel stark? Und wissen wir, ja, das war immer innere Sicherheit, Wirtschaft, das waren die CDU-Zugpferde. Deswegen haben Leute die Partei gewählt. Massive Einbrüche und nicht erst in Sachsen-Anhalt. Und das heißt, es geht nicht nur mit Friedrich Merz nach Hause. Die Partei muss sich auch inhaltlich hinterfragen. Aber es ist halt viel leichter, jetzt zu sagen, der Steuermann macht's falsch.
2: Ich möchte diesen Podcast, weil wir jetzt tatsächlich schon wieder langsam am Ende sind, tatsächlich mit Jürgen Klopp auch nochmal beenden, weil der bei seinem Auftritt als Bundestrainer tatsächlich nicht nur über Fußball gesprochen hat.
3: Ich würde mir oder uns gerne die Fahne zurückholen. Wenn ich ganz ehrlich bin, ich möchte, dass, wenn man sie schwingt, dass niemand denkt, was ist mit dir nicht in Ordnung, sondern dass man einfach nur das Gefühl hat, ja, du bist happy und verstehst, dass du Glück hattest, dass du in diesem wundervollen Land geboren, aufgewachsen, zugezogen und wie auch immer, dass du hier lebst. Das hätte ich schon ganz gerne.
2: So, kann man jetzt sagen, geht doch, oder? Also man kann es ja auch, sehr kompliziertes Thema. Was nehmt ihr aus diesen Worten Klopps mit?
0: Ist die positive Erzählung, die wir an anderer Stelle häufiger mal vermissen.
1: Genau. Und es ist ja sogar eine ganz subtile Art, mit der AfD umzugehen. Also Schwarz-Rot-Gold steht nicht für die blaue Partei, sondern Schwarz-Rot-Gold steht eben für 83 Millionen. Und das ist genau das. Und da muss ein Fußballtrainer kommen, um es Friedrich Merz einfach mal vorzumachen, wie man mit sehr kurzen, prägnanten Worten zeigt, wie man vielleicht auch dieses Land wieder vereinen kann. Also, dass man alle wieder ein bisschen mehr zusammenrücken. Und ich habe mit Unionsleuten gesprochen und die haben gesagt, ja, ja, das ist das, was ich mir so wünsche.
2: Okay, vielleicht schicken wir Friedrich Merz einfach nochmal zu Jürgen Klopp und schauen jetzt erstmal
1: ins Bootcamp.
2: Ins Bootcamp, genau. Das bleibt auf jeden Fall spannend. Ich danke euch fürs Sortieren und Einordnen, Kerstin Palzer, Tim Aßmann. Vielen, vielen Dank, dass ihr wart.
0: Sehr gerne.
2: Und am Montag sind wir tatsächlich schon wieder da mit einer Sonderfolge zu den Landtagswahlen in Mecklenburg-Vorpommern und Berlin. Dann schauen wir uns die Ergebnisse an und vor allem auch, was bedeuten sie für die Politik hier in Berlin und natürlich auch für Friedrich Merz. Das war's von uns für heute. Macht's gut und wir hören und sehen uns.
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7: 16:30 Uhr mit Mike Oeske. Bei den Wahlen zu den Landesparlamenten in Mecklenburg-Vorpommern und Berlin zeichnet sich jeweils eine hohe Beteiligung ab. Laut Landeswahlleitung haben in Berlin bis 12 Uhr knapp 28% der Wahlberechtigten ihre Stimme abgegeben. Bei der letzten Abgeordnetenhauswahl waren es um diese Zeit gut 23%. In Mecklenburg-Vorpommern lag die Wahlbeteiligung um 14 Uhr bei 40,7%. Aus Schwerin, ARD-Reporterin Lauren Zielke.
8: Damit liegt die Beteiligung 8 Prozentpunkte über dem Wert von 2021. Damals fand die Landtagswahl mit der Bundestagswahl statt, was in der Regel zu einer höheren Wahlbeteiligung führt. Rund 1,3 Millionen Menschen sind in Mecklenburg-Vorpommern wahlberechtigt. Erstmals dürfen auch 16- und 17-Jährige bei einer Landtagswahl abstimmen. Im Mittelpunkt steht das enge Rennen zwischen SPD und AfD. In der jüngsten ZDF-Umfrage lagen beide Parteien mit 37 zu 36% nahezu gleich auf.
7: Die deutschen Autobauer Volkswagen, Mercedes-Benz und BMW geraten im internationalen Vergleich offenbar weiter unter Druck. Nach einer Analyse der Beratungsgesellschaft EY gingen ihre Umsätze im ersten Halbjahr zurück um knapp 3%. Zugleich verzeichneten Autobauer aus den USA, China und Südkorea teilweise Rekordumsätze. Als Gründe für die Entwicklung in Deutschland nennt EY unter anderem hohe Energiepreise und Bürokratiekosten. In Hünfelden-Kirberg im Landkreis Limburg-Weilburg ist eine Frau schwer verletzt worden. Nach Polizeiangaben griff ein 50-jähriger Mann sie mit einem Messer an in einer Bäckerei. Es handelte sich um ihren getrennt lebenden Ehemann. Andere Menschen hätten den Mann gestoppt, dabei sei auch er verletzt worden. Beide wurden ins Krankenhaus gebracht. Wegen der zunehmenden Spannungen im Roten Meer pocht Italien auf mehr Unterstützung. Der italienische Außenminister Tajani forderte von der EU, die Mission Aspides durch mehr Einheiten zu verstärken. ARD-Korrespondent Jasper Riemann.
9: EUNAVFOR Aspides ist eine defensive Operation der EU, um Frachtschiffe im Roten Meer vor Angriffen der pro-iranischen Houthi-Miliz zu schützen. Vor wenigen Tagen hatte Italien angekündigt, nicht länger auf Abstimmungen dieser Mission zu warten und mit einer Militärfregatte selbst ein Handelsschiff durch die Meerenge Bab el-Mandeb geleitet. Die Seeroute ist für Italien strategisch wichtig, wie Tajani bekräftigte. Die Houthi-Miliz hatte vergangene Woche die Westküste des Jemen unter ihre Kontrolle gebracht. Die Houthis haben damit praktisch uneingeschränkten Zugriff auf die Meerenge Bab el-Mandeb.
7: In der zweiten Fußball-Bundesliga hat es folgende Ergebnisse gegeben: Bielefeld-Heidenheim 2:2, Cottbus-St. Pauli 1:1 und Hannover-Bochum 2:1. Das waren die Nachrichten. Das Wetter: gebietsweise regnet es. Die Höchstwerte liegen zwischen 16 Grad im Siegerland und 28 Grad im Markgräflerland. In der Nacht kühlt die Luft ab auf 13 bis 4 Grad. Morgen und am Dienstag mal sonnig, mal dicht bewölkt bei maximal 23 Grad. Am Mittwoch oft sonnig und wieder wärmer. Die Zeit in einer halben Minute, 16.34 Uhr.
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7: A5 Karlsruhe Richtung Heidelberg, zwischen Karlsruhe Nord und Bruchsal. 6 Kilometer Stau und stockender Verkehr wegen Reinigungsarbeiten auf dem linken und dem mittleren Fahrstreifen. Im weiteren Verlauf zwischen Kronau und Waldorf-Wiesloch 7 Kilometer stockender Verkehr. A5 Kassel Richtung Frankfurt, zwischen Gambacher Kreuz und der Raststätte Wetterau streckenweise stockender Verkehr. A7 Fulda Richtung Würzburg, zwischen Fulda Dreieck und Bad Brückenau Wildflecken 7 Kilometer Stau und stockender Verkehr. Hier sollten Sie etwa 30 Minuten mehr Zeit einplanen. In der Gegenrichtung zwischen Bad Kissingen Obertulba und Bad Brückenau Volkers 4 Kilometer Stau. Die A44 Dortmund Richtung Kassel ist zwischen Marsberg und Diemelstadt wegen Bauarbeiten bis morgen früh 5 Uhr gesperrt. Der Verkehr wird über die B7 und die B252 umgeleitet. Und die B252 Korbach Richtung Marburg ist zwischen dem Abzweig nach Viermünden und der B253 in beiden Richtungen nach einem Unfall gesperrt. Bitte diesen Bereich weiträumig umfahren.
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10: Und siehe da, plötzlich ist Kanada der neue Lieblingsgast auf der EU-Party.
11: We want to bring the relationship with Canada to the highest level possible. And dear Mark, I would like to work with you on opening the door for Canada to being the first associate member of the European Union.
10: Ja, der liebe Marc, also Premierminister Carney, bekommt im Parlament in Straßburg Standing Ovations und Ursula von der Leyen öffnet ihm die Tür zum EU-Club als erstes assoziiertes Mitglied. Alle sind offenbar im siebten Himmel.
12: Polling shows that an overwhelming majority of Canadians support much closer ties with Europe.
10: Also eine überwältigende Mehrheit der Kanadier will näher ran an Europa, sagt Carney. Aber vor allem einer, der scheint so ein bisschen eifersüchtig zu sein.
13: I think it's at all a hostile act if Europe does that with a bad intention. We'll put very heavy tariffs on Europe.
10: Also wenn das ein feindlicher Akt ist, sagt Trump, dann erhöhen wir einfach die Zölle. Kann das Ganze gut gehen? Und was will die EU jetzt eigentlich so dringend von Kanada?
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10: Aus dem ARD-Studio in Brüssel, wie immer mit mir, Katrin Schmidt, und diesmal mit meinen Kollegen Thomas Schwickhofen und Andreas Meyer-Feist. Grüßt euch, ihr beiden.
14: Hallo Katrin.
10: Schön, dass ihr dabei seid. Weil, man kann es nicht anders sagen, wir drei, wir hatten hier irgendwie eine fette Woche, ne? Musst du vielleicht nochmal erklären. Mitte September steht eigentlich immer eines der ganz großen Highlights im EU-Politikkalender an. Die SOTEO, sagen Eingeweihte, ist die große Rede zur Lage der EU. Ja, es ist abgekupfert aus den USA, in besseren
14: Übersetzt
10: Zeiten.
14: Im Brüsselsprech.
10: Genau, im Brüsselsprech. Das war noch aus besseren Zeiten. Da hat man die State of the Union, die ja schon im 18. Jahrhundert erfunden wurde, zum Anlass genommen zu sagen, Mensch, Leute, dann lasst uns das in Europa auch machen. Macht man jetzt schon seit 16 Jahren. Und sehr viele Leute erwarten da immer sehr vieles von den jeweiligen Rednern oder der Rednerin, jetzt auch schon zum sechsten Mal Ursula von der Leyen. Viele sagen auch, diese Rede ist so ein bisschen wie so ein Weihnachtsbaum. Jeder hängt davor so eine Wunschkugel dran und guckt dann, was runterfällt. Also viele Themen waren auch diesmal natürlich Verteidigung, Wirtschaft. Kommen wir auch noch drauf zu sprechen, aber man kann es nicht anders sagen, ihr beiden. Es gab ein ganz großes Highlight: Kanada. Hat euch das überrascht? Oder?
14: Ja, closer best friends, ne? Denkt man auf einmal. Es hat sich ja so ein bisschen abgezeichnet. Die Kanadier haben das selbst schon ein bisschen thematisiert, dass sie näher ranrücken wollen. Man hat so ein bisschen gemeinsam, ich will nicht sagen einen gemeinsamen Gegner, aber schon einen Konkurrenten, einen Rivalen, der einem das Leben schwerer macht. Für die Kanadier noch schwieriger, weil sie unmittelbar an die Nordgrenze der USA anknüpfen. Für die Europäer aber auch unter wirtschaftlichen, unter verteidigungspolitischen Gesichtspunkten schwieriger geworden. Und deshalb, wenn man so eine gemeinsame Gegner geschafft hat, rückt man halt gerne auch mal ein bisschen näher aneinander ran.
10: Aber jetzt hat quasi Ursula von der Leyen noch mal einen draufgesetzt. Der kam vielleicht ein bisschen überraschend, auch wie sie es nennt. Ich saß da live im Plenarsaal, als das dann losging, und hat man die ganze Zeit schon so Mark Carney beobachtet. Der saß in der ersten Reihe, zum ersten Mal auch ein Nicht-EU-Regierungschef, der da saß. Ne, hat da auch geduldig zugehört. So ein Ding dauert lange, 1:14 war es diesmal. Und dann kam in der Mitte ungefähr der Moment, wo sie also sagte, assoziierte Mitgliedschaft wollen sie anbieten. Von der Leyen, kann man sagen, hat sich ja eigentlich auch auf eine Welle jetzt draufgesetzt, so einen gewissen Hype um diesen Typen. Vielleicht muss man das auch noch mal so ein bisschen einordnen. Woher kam das eigentlich?
14: Ich glaube, das hat auch mit dem Typ zu tun. Viele haben ihn in Erinnerung noch aus Davos, von dieser großen Rede in der Zeit, als die Grönland-Debatte losging und er dann klar gesagt hat, so geht es nicht. Und ich finde, er hat das halt in einer unaufgeregten, sehr souveränen, aber auch sehr klaren Wortwahl und Haltung getan. Und vielleicht war das so ein bisschen die Sehnsucht, dass auch mancher europäischer Politiker vielleicht die gleiche Haltung, die gleiche Klarheit, die gleiche Souveränität darbringen würde. Das kommt, glaube ich, Mark Carney zugute, dass er diese Art von Souveränität, von natürlicher, persönlicher Autorität schon mitbringt, die andere vielleicht so nicht mitbringen oder sich erst im Amt erwerben müssen. Er ist ja eines der wenigen Beispiele, wo Souveränität und Autorität ins Amt geführt haben. Oft ist es ja dann umgekehrt.
10: Und er hat damals auch so ein spannendes Bild aufgemacht, so die Mittelmächte, die im Prinzip zusammenhalten müssten. Da hat die EU erstmal so ein bisschen überlegt, sehen wir uns da eigentlich angesprochen? Aber eigentlich ist sie ja quasi ein Booster für Mittelmächte, indem sie sie so zusammenfasst. Und ich weiß nicht, würdet ihr sagen, Davos ist so der Referenzpunkt gewesen, warum sich alle so freuen über Carney. Wenn wir jetzt auf die Rede gucken in Straßburg, wir können auch noch mal reinhören, da hat er eigentlich auch noch mal groß ausgeholt.
12: Goethe understood that ideals must be fought for, that values do not defend themselves. Indeed, at the end of Faust, the old man's last vision is of a free people on free ground. Nötig werden sich Freiheit wie das Leben. The taklik si eroban mus. Freedom in life must be earned every single day.
10: Wir lachen hier. Es ist super, was er macht. So,
14: es ist versucht, Deutsch zu reden, ja. Aber das fand ich, war diese ganze Souveränität. Also der beherrscht diese Klaviatur schon virtuos, die Klaviatur des öffentlichen Auftritts, diese ganze Rede. Die waren handgestoppt 23 Minuten und es war voller Souveränität. Er hatte kein Manuskript. Er kam jedenfalls nicht mit Manuskript rein, ging auch nicht damit raus. Ich habe auch keinen Prompter gesehen. Wenn er ein Manuskript auf dem Tisch liegen hatte, dann hat er nicht drauf geguckt. Er hat die Abgeordneten sehr klar in den Blick genommen, hat auf Französisch angefangen, später zu Englisch gewechselt, dann eben Goethe einbezogen, Faust zitiert. Der berühmte Satz davor lautet ja, und das ist der Weisheit letzter Schluss, dass jeder nur die Freiheit gewinnt, wenn er dafür kämpfen muss. Das ist jetzt von mir so paraphrasiert, aber das ungefähr war es ja. Er hat noch den Ersten und Zweiten Weltkrieg mit einbezogen. Also er hat einen großen Bogen gespannt, war trotzdem sehr konzentriert auf seine Themen, sehr souverän in seinem Auftritt. Und manchmal, glaube ich, befiel dem einen oder anderen schon das Gefühl, oh, wäre schon klasse, wenn einer unserer europäischen Lieder vielleicht auch mal so einen souveränen Auftritt hinlegen würde.
10: Und dieses Zitat war ja eigentlich auch gerade das, was alle an ihm so toll finden. Diese Haltung, ne, du musst kämpfen, du musst ganz gerade stehen für das, was du vertrittst und so weiter. Das machte schon irgendwie Sinn. Man muss vielleicht noch zur Einordnung sagen, das war nicht am Tag der großen Soteo-Rede. Einen Tag danach hat er das Plenum für sich gehabt sozusagen und hat die große Rede gehalten, sozusagen die Antwort auf Ursula von der Leyen. Und eben auch, Andreas, er musste jetzt auch antworten oder man hat gespannt gehört, sagt er auch assoziierte Mitgliedschaft oder was sagt der Mann dann jetzt zu diesem Angebot, was von der Leyen ihm gemacht hat. Was steht jetzt am Ende? Was soll jetzt mit Kanada passieren?
15: Ja, erstmal haben wir einen wunderbaren Anfang, nämlich das war ja ein großes Schauspiel auf zwei Tage verteilt. Mhm. Sehr gut gemacht von beiden Seiten, von der EU-Kommission, von der kanadischen Regierung, exakt vorbereitet. Und sowas gab es noch nie. Man wollte eine positive Geschichte erzählen. Das erste Mal, und das hat man auch geschafft, mit Kanada als Sehnsuchtsort, eine Region, ein Land, was wohl eines der europäischsten überhaupt ist, außerhalb Europas. Jeder verbindet mit diesem Land etwas Gutes. Und wenn man sich an die Erweiterungsdiskussion mal erinnert, was haben wir da für Länder? Die Ukraine, die Balkanstaaten, das sind alles problematische Kandidaten. Und nun stellt man sich dahin und sagt, oh, Kanada, machen wir doch mal oder denken wir an eine radikale Innovation. Und das hat, glaube ich, die Menschen erreicht, die Politiker erreicht. Es gab ja Erstaunen, aber auch freudige Reaktion, das war das Besondere an diesen beiden Tagen. Also eine Doppelhochzeit, die vorbereitet wurde.
10: Ja, ja, aber ich sag mal, Andreas, jetzt mal Butter bei die Fische. Ne? Also Mitglied kann Kanada nicht werden, das geben die Verträge nicht her. Man muss ein europäisches Land sein.
15: Ja, das sagen wir so einfach.
10: Ach so.
15: Es gibt natürlich den EU-Vertrag, Artikel 49, der sagt, das geht nicht, wenn man geografisch nicht in Europa liegt. Aber theoretisch wäre es möglich, die europäischen Verträge dahingehend zu ändern, dass es tatsächlich möglich ist, Kanada als Mitglied aufzunehmen, wenn man eben diese geografische Komponente etwas großzügiger fasst oder sogar ganz weglässt. Das wird natürlich nicht passieren. Natürlich nicht. Deshalb diese Formulierung, die absichtlich von der EU-Kommission offen gelassen wird. Also sie spielt ja mit dieser Mitgliedschaft. Sonst hätte sie es ja nicht so gesagt, Ursula von der Leyen. Assoziiert, was heißt das? Das heißt, ja, verbundene Mitgliedschaft. Das kann alles Mögliche heißen. Heißt aber in diesem Fall, dass man etwas macht, was eine Stufe drunter ist, aber alles ermöglicht. Also man muss keine Verträge ändern, aber man kann dafür sorgen, dass auf den Ministerräten ein kanadischer Minister dann mit sitzt und redet, dass vielleicht auf Gipfeln sogar dann Mark Carney dabei ist. Natürlich keine Mitspracherechte im Rat, keine Mitspracherechte im Parlament, aber doch so etwas wie gemeinsame Abkommen, Rohstoffe, ganz wichtig, Energie, Arktispolitik, künstliche Intelligenz, dass man das so weit hebt bis hin, denke ich auch, was garantiert kommen wird, ist so eine Art Personenfreizügigkeit, dass eben viele wollen vielleicht auswandern und Kanada braucht Leute.
14: Er hat übrigens Mark Carney noch einen geografischen Aspekt tatsächlich zwischendurch eingefügt. Er hat gesagt, wir haben ja eine gemeinsame Grenze mit Europa, 3000 Kilometer mit Dänemark. Weil zu Dänemark gehört Grönland und Grönland grenzt rein theoretisch an Kanada dran. Das wäre noch ein Link gewesen. Ich glaube, das Ganze fällt halt auch in eine Zeit rein, in der wir, du hast gerade Ukraine erwähnt und die Westbalkanländer. Aus Island hat sich die EU gerade einen Kratzer geholt, weil die sagen, nee, wir wollen unsere Beitrittsverhandlungen gar nicht so fortsetzen. Mhm. Und dann noch so eine Persönlichkeit, die auch noch so einen europäischen Impetus hat, auch eine europäische Vergangenheit. Also ich kann mich an Mark Carney noch aus seiner Londoner Zeit erinnern, weil ich zu der Zeit auch dort gearbeitet habe. Das war in der Brexit-Zeit, war er der Chef der Bank von Amber. Bank of England, also sozusagen der oberste Währungshüter, mitten in der Brexit-Zeit ein bekennender Europäer, einer, der gegen den Brexit war, sich viel böse Kritik auch von Brexiteers anhören musste und in dieser ganzen Diskussion schon damals als eine der wenigen souveränen Stimmen wahrgenommen wurde, dem man so eine gewisse Seriosität in dieser aufgewühlten Brexit-Zeit zutraute, den man sogar gebeten hat, bleib länger bei uns. Also sein Vertrag lief kurz nach dem Referendum aus und er war damals schon auf dem Sprung zurück in seine Heimat Kanada und hat dann gesagt, okay, ich mache in diesen aufgewühlten Zeiten 2016, 17, 18, mache ich noch weiter und er ist dann erst 2020 zu Beginn der Pandemie tatsächlich nach Kanada zurückgegangen. Mhm.
10: Aber dennoch, wir drei wurden das jetzt auch viel gefragt, als wir jetzt berichtet haben über diese tollen Tage da in Straßburg. Ne? Mit was kann man das jetzt vergleichen? Also es soll nicht Schweiz und Norwegen sein, die ja auch nicht in der EU sind, aber sehr nah angebunden mit Wirtschaftskooperationen, mit einer engen Partnerschaft. Es ist auch nicht die Türkei, die ein Beitrittskandidat eigentlich ist, was aber eingefroren ist. Ukraine wurde auch schon mal dieses Wort assoziierte Mitgliedschaft gebraucht, meinte da aber was anderes. Ne? Also es gibt keine Blaupause dafür.
14: Das war das, was Friedrich Merz mal vorgeschlagen hat, assoziierte Mitgliedschaft für die Ukraine, aber das ja nur als Zwischenschritt für eine Vollmitgliedschaft. Ja. Das ist bei Kanada, glaube ich, ausgeschlossen, wobei ich das interessant finde, was Andreas erzählt. Man muss halt einfach mal out of the box denken, mal wirklich außerhalb der vorhandenen Institutionen. Und bezeichnenderweise hat Mark Carney diesen Begriff der assoziierten Mitgliedschaft ja so nicht aufgegriffen. Ihm geht es, glaube ich, vielmehr darum, wirklich die gemeinsamen Werte zu vertreten und sich dazu zu bekennen. Deshalb auch dieses Zitat von Goethe und Faust. Ja. Das taucht ja in der Rede immer wieder auf. Ja, es gab viele einzelne Punkte. Du hast sie erwähnt, von KI über seltene Erden bis hin zu Erasmus-Austausch oder mehr Zusammenarbeit bei Horizon, dem Wissenschaftsprogramm, kann man alles machen, aber immer wieder durchsetzte er seine Botschaft mit, wir müssen zu unseren gemeinsamen Werten stehen. Wir wollen keine, Zitat, dritte Großmacht werden, die als Global Player auftritt, sondern uns geht es um gemeinsame Werte, um Freiheit, um Demokratie, dazu stehen wir, die wollen wir verteidigen, dem dient das alles, dem dienen auch unsere wirtschaftlichen Interessen. Und das ist, glaube ich, die zentrale Botschaft bei ihm gewesen, gar nicht so sehr die Frage, wie kann man jetzt institutionell eine Mitgliedschaft produzieren.
10: Und man muss aber natürlich auch sagen, das alles kann man auch einfach weiterhin haben. Ich meine, das gibt es ja auch schon, die Beziehungen sind gut und dafür steht auch ein bisschen auch symbolisch, es gibt sogar im EU-Parlament einen Berichterstatter für die EU-Kanada-Beziehung und mit dem konnte ich auch direkt danach sprechen, das ist Tobias Krämer und den habe ich auch gefragt, was soll jetzt dieser nächste Schritt, was steckt da drin und welche Erwartungen sind damit verbunden?
16: Es gibt viel, viel Aufmerksamkeit, es gibt auch hohe Erwartungen, sowohl in Kanada als auch in Europa und ich glaube, das ist ein gutes Zeichen. Die Allianz zwischen Kanada und Europa ist ja das Natürlichste, was es gibt. Wir teilen ja nicht nur gemeinsame Geschichte und Kultur, sondern gemeinsame Werte. Wir haben gemeinsame Interessen, sei es in der Arktis, sei es aber auch mit Blick auf, wie gehen wir in einer Welt um, mit einem kriegssüchtigen Russland, einem aggressiveren China und einem, sagen wir mal, unzuverlässigen amerikanischen Alliierten.
10: Also Tobias Krämer beschreibt im Prinzip auch nochmal, ihr habt es eigentlich auch schon gesagt, ne? Es lässt sich sehr, sehr logisch herleiten, warum wir mit Kanada noch mehr machen sollten als bisher. Und dennoch, ich meine, jetzt gibt's dieses Versprechen. Er sagt jetzt auch, jetzt sind die Erwartungen natürlich nochmal hoch. Das heißt, auch die können auch enttäuscht werden. Deswegen frage ich mich, wir wurden jetzt ja auch oft gefragt, wie schnell kann das gehen? Und vor allem, Ursula von der Leyen scheint das nicht so richtig abgesprochen zu haben mit all den Hauptstädten. Und sie kann es doch gar nicht alleine entscheiden, oder? Also wird das was?
15: Ich glaube schon, weil die Reaktionen aus den Hauptstädten sind ja nicht unbedingt negativ gewesen. Also ich erinnere mich an Österreich, die österreichische Regierung oder die finnische, die haben schon von EU-Mitgliedschaft Kanadas gesprochen. Mhm. Und natürlich hat sie vielleicht nicht mit Frankreich gesprochen. Frankreich ist ein Problemkandidat, wenn es um CETA geht, um das Handelsabkommen mit Kanada, das seit 9 Jahren existiert, das auch schon sozusagen arbeitet, wo alle gut verdienen mit, aber was nicht vollständig ratifiziert ist von 10 EU-Staaten, unter anderem Frankreich, Belgien, Italien, die sagen, wir können das nicht machen mit Rücksicht auf unsere Agrarindustrie, die fürchtet, dass von Kanada zu viel rüberkommt. Und natürlich wird sie das nicht so abgesprochen haben, aber doch etwas einen Stein ins Wasser geworfen haben, wo die anderen nicht so einfach Nein sagen können, die auch wissen, wir brauchen in dieser geopolitischen Situation sowas wie Sprung, Innovation. Und da können wir nicht mit den Argumenten der Vergangenheit kommen, die 9 Jahre alt sind.
10: Mhm. Aber Thomas, welche Gefahren stecken vielleicht noch drin? Ich meine, wenn man sich jetzt den Trump anhört, wie der reagiert. Gut, der sagt viel, wenn der Tag lang ist, das muss man auch immer dazu sagen. Aber trotzdem, Kanada fährt ja eigentlich schon nochmal eine viel härtere Linie auch im Handelskonflikt als die EU. begibt man sich da jetzt in den Windschatten und riskiert eigentlich noch eine schärfere Reaktion von Trump, die er auch angedeutet hat?
14: Kanada ist auch viel härter betroffen von der Zollpolitik von Trump. Einmal, weil man es halt der wichtigste Handelspartner für Kanada ist. Da können wir uns noch so anstrengen. Wir sind auf Platz zwei, aber natürlich sind die USA der erste Handelspartner für die Kanadier. Sie sind vielmehr auch den willkürlichen Entscheidungen im Weißen Haus ausgesetzt. Man merkt ja auch in der ganzen atmosphärischen Stimmung zwischen den Kanadiern und der amerikanischen Regierung, dass es da richtig brutzelt. Und sie sind natürlich auch, ich sag's mal etwas zugespitzt, etwas schutzloser. Es ist schon ein Vorteil, wir reden immer hier viel über die Nachteile der EU und wie behäbig sie ist, aber natürlich hat sich in diesem Handelskonflikt es schon als Vorteil erwiesen, dass man nicht 27 einzelne nationale Wirtschaften hat, sondern einen homogenen Block, der sich auch nicht auseinanderdividieren ließ in dieser ganzen Auseinandersetzung. Und da stehen die Kanadier eher allein und suchen natürlich Verbündete. Wo könnte die Gefahr liegen? Erstens, dass man möglicherweise die Kanadier enttäuscht, weil man eben dann doch einen anderen Handelskurs fährt. Und zweitens, du erwähnt es eingangs das schöne Bild von dem Weihnachtsbaum, von dem vielleicht Christbaumkugeln runterpurzeln oder eben auch weniger Geschenke drunter liegen, als man am Anfang denkt. Wenn man jetzt so den Eindruck erweckt, die EU und Kanada könnten sowas wie eine, ich nenne es mal so, Mitgliedschaft, ob jetzt assoziiert oder wie auch immer, also irgendeine Art von Mitgliedschaft in der EU erwecken, ich fürchte, da werden noch einige Enttäuschungen vorproduziert worden sein.
10: Enttäuschung vielleicht auch auf der anderen Seite des Kanals, ne? Da wo du vorher gearbeitet hast, London. Was sagen die Briten? Ich meine, denen hat man immer gesagt, Cherry-Picking ist auch nicht, wenn ihr wieder ein bisschen mehr mit der EU machen wollt.
14: Das ist aber teilweise.
10: Können die auch eifersüchtig werden? Oder siehst du es?
14: Ja, sicherlich ein bisschen, wobei die britische Wirtschaft eine stärkere als die kanadische ist und sie wollten ja unbedingt ihre eigenen Handelsverträge alle abschließen und sie haben ja durchaus Gelegenheit gehabt, mit den Europäern zusammenzuarbeiten. Ich erwähne mal nur das Verteidigungsinstrument SAFE, das sind diese 150 Milliarden, die die Kommission an Krediten aufnimmt und an die Mitgliedstaaten weitergibt, damit sie sich verteidigungsmäßig ein bisschen aufrüsten können. Da ist Kanada dabei, seit im Sommer und die Briten nicht. Die Verhandlungen sind im Frühjahr gescheitert. Kurz gesagt, weil die Briten nicht so viel reingeben wollten, wie eigentlich alle anderen erwartet haben.
10: Aber weil du gerade SAFE ansprichst, vielleicht auch nochmal deutlich zu machen, warum Kanada so wichtig ist. Die sind auch einer der wichtigsten Unterstützer für die Ukraine außerhalb der EU. Ne? Also da macht Kanada auch unglaublich viel und hat da auch historische Verbindungen. Sehr viele Ukrainerinnen und Ukrainer leben in Kanada, auch schon seit viel länger, als dort der Krieg tobt. Das sind auch noch so Gemeinsamkeiten. Gut, lasst uns einen Strich drunter machen unter diese Episode, die noch lange nicht abgeschlossen ist. Es gibt bald einen EU-Kanada-Gipfel. Werden da dann alle Unklarheiten beseitigt, oder?
15: Nein, aber man wird schauen, wie weit es gehen kann und wo die Probleme noch da sind aus der Vergangenheit. Das Handelsabkommen zum Beispiel wird dann vielleicht auch von allen anderen Ländern ratifiziert und das wäre schon mal ein Punkt, auf den zumindest die Kanadier warten.
10: Gut. Also Thomas, Highlight haben wir abgehandelt. Wir sind sehr gespannt, was draus wird. Was ich mich aber natürlich auch gefragt habe, so eine Nummer zu bringen, das hat sie sich ja lange überlegt. Überhaupt wird ja ewig an dieser Rede gearbeitet. Auch wenn sie bis zum letzten Tag davor eigentlich nicht fertig ist, weil sie immer noch ein Update bekommt. Aber ist das vielleicht auch da gewesen, um in der Soteo vielleicht eine Leerstelle zu füllen, weil sonst gar nicht so viel auch von der Kommission jetzt kommen kann? Ich meine, sie hat doch viele Vorschläge schon auf dem Markt, die noch nicht Realität sind. Das liegt nicht an ihr, sondern es liegt natürlich daran, dass immer alle mitspielen müssen. Das ist in der EU schwierig.
14: Zumindest ist es ihr gelungen, damit wenigstens eine Schlagzeile tatsächlich auch zu produzieren, über die man anschließend nochmal reden kann. Ansonsten war das ja, du sprachst von einer Stunde und 14 Minuten, wirklich eine Aneinanderreihung von Initiativen und neuen Gremien und was man nicht alles noch anschieben kann, wo man am Ende dachte, wo setzt du denn jetzt deine Schwerpunkte? Der rote Faden war so ein bisschen, wir wollen uns unabhängiger machen. Das ist aber etwas, was wir nun schon seit Monaten, wenn nicht seit Jahren bereden.
10: Aber ich sag mal, um eins noch rauszugreifen, ich meine, was ja auch sehr vielen Leuten super wichtig ist, Europa eigentlich unter einer Bedrohung wie nie. Wir erleben fast wöchentlich, wenn nicht manchmal sogar täglich, irgendwelche Drohnenüberflüge, die zunehmend gefährlicher werden, Anschläge auf die kritische Infrastruktur. Da hat ja, würde ich sagen, die zweitmeisten Schlagzeilen vielleicht gemacht, dass sie da auch noch mal eine Maßnahme aus dem Hut gezaubert hat. Und die können wir uns auch noch mal kurz anhören.
17: I believe it is time for Europe's own Article 4, an emergency security protocol.
10: Also von Artikel 4 spricht sie und einem europäischen Sicherheitsrat. Ich habe das jetzt nochmal ausgewählt, weil das passt in unsere Kanada-Geschichte, weil Artikel 4, das ist ja ganz offensichtlich aus dem NATO-Wörterbuch, ne? Und Kanada auch NATO-Mitglied, müssen wir auch nochmal sagen, also auch da sind sie nah dran.
14: Artikel 4, wir rufen uns alle zusammen, wenn es irgendwie eine Bedrohung gibt. Danach folgt bei der NATO Artikel 5. Man fragt sich, wenn es einen Artikel 4 gibt, soll es dann auch bei der EU einen Beistandsartikel geben? Es gibt da ja so schwammige Formulierungen schon, ja, etwas schwammiger.
10: 42,7 oder?
14: Genau. genau, aber es ist was schwammiger als bei der NATO. Es fiel dann noch ein sehr zentraler Satz, der mich sehr irritiert hat, nämlich wir werden jeden Quadratzentimeter oder jeden Quadratmeter Europas verteidigen, damit da kein Zweifel bleibt. Zitat Ende. Das ist auch ein Satz aus dem Wörterbuch der NATO. Der gehört zu den Textbausteinen von Mark Rutte und auch von manchen Regierungschefs. Aber dieser Satz aus dem Mund einer EU-Kommissionschefin insinuiert ja so ein bisschen, erweckt den Eindruck so ein bisschen, dass die Europäische Union und dass die Kommission diesen Quadratmeter verteidigen können. Das ist nicht so. Das ist Aufgabe der NATO. Und es wäre auch gut, wenn es dabei bliebe. Ich kenne die Diskussion um eine europäische Verteidigungsunion, eine europäische Verteidigungsarmee. Aber aus meiner Sicht wäre es viel sinnvoller, den europäischen Pfeiler in der NATO zu stärken, bevor man Doppelstrukturen aufbaut. Auch noch ein Artikel 4, noch ein zusätzliches Gremium, ein Sicherheitsrat, einen europäischen Sicherheitsrat. Ich kann das alles verstehen. Alle waren durcheinander, wenn hybride Angriffe kommen. Die sind halt nicht mehr mit klassischen militärischen Konzepten zu bewältigen, aber dann noch ein Gremium einzurichten.
18: Ich meine, man muss sie ein bisschen verstehen, wahrscheinlich irgendeine Reaktion muss sie zeigen auf diese Bedrohungslage, und mit einem hat sie ja recht, sie auch sagt, irgendwie sind wir immer noch zu langsam, darauf zu reagieren. Ne? Neue
14: Ob
18: Zeiten
14: wir mit einem
18: erfordern
14: weiteren
18: neue Maßnahmen.
14: Schneller werden? Puh.
18: Das kann man sich fragen. Also was bleibt am Ende? Ich meine, viele, viele Fragezeichen. Ich glaube, das einzig oder das am konkretesten, wenn wir so wollen, war vielleicht noch Social Media. Da hat sie ja wirklich einen Plan vorgelegt, der auch viel Aufmerksamkeit bekommen hat. Sie möchte quasi, dass Social Media für unter 13-Jährige tabu ist. Das wäre mal eine richtige Grenze. Und dann aber auch abgestuft die weiteren Altersstufen nach oben. Das ist jetzt zumindest mal eine Vorlage, wo wenig Fragen offen bleiben, aber wo es wahrscheinlich genauso darum geht, natürlich, wer stellt sich alles dahinter. Aber das liegt ein bisschen in der Natur der Sache bei diesen Reden. Ne? Aber es ist ihr Job, Vorschläge zu machen. Die letzte Frage, unsere entscheidende Frage ist ja jetzt nach dieser Woche, was halten wir jetzt insgesamt von dieser Rede. Können wir sagen, sie hat zumindest bewiesen, dass die EU wirklich bei den drängenden Themen auf der Höhe der Zeit ist? Oder Andreas, wie gehst du nach Hause nach der Woche?
15: Also ich finde das Interessante, dass es diesmal doch eine ganz andere Rede war als die letzten, also anders vorbereitet. Da gab es einen Countdown, den es noch nicht gegeben hat auf den Internetseiten. Bald kommt die große Rede.
18: Also anders verkauft, meinst du, vom Marketing?
15: Es ist anders verkauft. Ja. Die Rede wurde im Vorfeld schon anders verkauft. Man hat sich bemüht, viele Influencer auch da reinzubringen ins Publikum, damit man ein anderes Publikum hat, eine andere Zugehensweise, Herangehensweise. Und das, was sie erzählt hatte, was mir im Kopf geblieben ist, ja, Europäische Union ist eine Marke, vielleicht aber in Zukunft ist es eine Europäische Union, die nicht unbedingt europäisch sein wird in ferner Zukunft. Und das ist eine ganz wichtige Aussage, egal ob sie politisch heute Realität ist oder nicht, die auf Werte begründet ist. Und sie hat etwas erreicht, was beabsichtigt ist und was sofort gewirkt hat. Sie hat Donald Trump geärgert. Ja, hat sofort reagiert. Sofort. Und das war sicherlich eine beabsichtigte Strategie, um zu zeigen, wir sind mächtig. Ja. Wir werden uns unsere Partner suchen, egal wo sie in der Welt sind, wenn sie unsere Werte teilen und uns nicht beeinflussen lassen von Donald Trump, schon mal gar nicht. Ich glaube, das war eine sehr wirkungsvolle Rede und das wirkt wahrscheinlich nach außen auch sehr positiv.
18: Das ist gut, dass du das sagst. Sie hat zumindest eine große Perspektive aufgemacht. Und ich kann das nur bestätigen, im Saal unglaublich viele Influencer. Manche saßen direkt vor mir und ich habe wirklich geschmunzelt, hatten Zettel auf den Knien liegen und haben Bullshit-Bingo sozusagen gespielt. Ne? So übersetzten die so, Theo hatten so einen großen Quadraten mit Buzzwords und haben abgehakt, wenn die von der Leyen genannt wurde, wer zuerst fertig wird. Also die hatten auch Spaß, aber sie haben auch ihren Job gemacht und haben quasi diese Botschaften in die sozialen Medien getragen.
14: Es wurde auch sehr auf Emotionalität geachtet. Also der Feuerwehrmann, dessen Angehörige da waren, ein dänischer Feuerwehrmann, der in Griechenland ums Leben gekommen ist und seine Angehörigen, seine Hinterbliebenen durften im Publikum sein. Und da gab es ja noch so 3-4 emotionale Momente. Das ist ja bewusst gesetzt. Es gab auch Displays an der großen Leinwand. Und das ist schon keine Rede, die einfach nur vorgetragen wird.
18: Nein, da steckt so viel drin, so lange Vorbereitung und so eine gute Verkaufe inzwischen auch. Da hast du einen wichtigen Punkt genannt, Andreas. Hat mir Spaß gemacht. Danke euch beiden. Danke an alle, die zugehört haben und das regelmäßig tun. .eu, den Europa-Podcast, gibt es auch zum Download. Überall da, wo es Podcasts gibt, vor allem in ARD Sounds. Und ich sage tschüss, bis nächste Woche. Mein Name ist Katrin Schmidt. 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
7: 17 Uhr. Hohe Wahlbeteiligung in Berlin und Mecklenburg-Vorpommern. Frau beim Messeangriff in Limburg-Weilburg schwer verletzt. Hackerangriff auf Münchner Ludwig-Maximilians-Universität. Das Wetter in der Nacht 10 bis 5 Grad, morgen teils sonnig, teils bewölkt, 15 bis 21 Grad. Mein Name ist Mike Oeske. Bei den Wahlen zu den Landesparlamenten in Mecklenburg-Vorpommern und Berlin zeichnet sich jeweils eine hohe Beteiligung ab. Laut Landeswahlleitung haben in Mecklenburg-Vorpommern bis 14 Uhr 40,7% der Wahlberechtigten ihre Stimme abgegeben. Bei der Wahl 2021 waren es bis zu dieser Zeit 32,5%. In Berlin lag die Wahlbeteiligung um 12 Uhr bei knapp 28%. Bei der letzten Abgeordnetenhauswahl zu dieser Zeit bei gut 23%. In beiden Ländern sind insgesamt rund 3,8 Millionen Menschen wahlberechtigt. In Hünfelden-Kirberg im Landkreis Limburg-Weilburg ist eine Frau bei einem Messerangriff schwer verletzt worden. Tatverdächtig ist ihr getrennt lebender Ehemann. HR-Reporterin Shadia Omar.
19: Nach Angaben der Ermittler soll der 50-Jährige heute Vormittag in einer Bäckerei mit einem Küchenmesser auf die ebenfalls 50-jährige Frau eingestochen haben. Sie erlitt schwere Stich- und Schnittverletzungen und kam ins Krankenhaus. Menschen in der Bäckerei sollen den Mann gestoppt haben. Dabei wurde auch er verletzt. Beide wurden inzwischen operiert. Gegen den 50-Jährigen wird wegen eines versuchten Tötungsdelikts ermittelt.
7: In München haben Hacker die Ludwig-Maximilians-Universität angegriffen. Auf der Homepage der Uni heißt es, Unbefugte hätten Stammdaten über neue Studierende abgegriffen, wie Namen, Geburtsdaten und weitere sensible Informationen. Offenbar haben die Angreifer versucht, die gespeicherten Informationen gezielt zu ändern. Das sei aber verhindert worden. Wer hinter dem Angriff steckt, ist nicht klar. Wegen der zunehmenden Spannungen im Roten Meer pocht Italien auf mehr Unterstützung. Der italienische Außenminister Tajani forderte von der EU, die Mission Aspides durch mehr Einheiten zu verstärken. ARD-Korrespondent Jasper Riemann.
9: EUNAVFOR Aspides ist eine defensive Operation der EU, um Frachtschiffe im Roten Meer vor Angriffen der pro-iranischen Houthi-Miliz zu schützen. Vor wenigen Tagen hatte Italien angekündigt, nicht länger auf Abstimmungen dieser Mission zu warten und mit einer Militärfregatte selbst ein Handelsschiff durch die Meerenge Bab el-Mandeb geleitet. Die Seeroute ist für Italien strategisch wichtig, wie Tajani bekräftigte. Die Houthi-Miliz hatte vergangene Woche die Westküste des Jemen unter ihre Kontrolle gebracht. Die Houthis haben damit praktisch uneingeschränkten Zugriff auf die Meerenge Bab el-Mandeb.
7: Schüsse auf einen Abschleppdienst in Frankfurt. Gestern Nachmittag ist es im Stadtteil Eckenheim zu einer Auseinandersetzung gekommen. Nach Polizeiangaben wurde zunächst ein Mitarbeiter des Abschleppdienstes angegriffen und verletzt. Als Kollegen des Mitarbeiters später das Auto abholen wollten, schoss eine Gruppe junger Männer auf sie. Verletzt wurde niemand. Tatverdächtig ist ein 18-Jähriger, dessen Auto abgeschleppt werden sollte. In der zweiten Fußball-Bundesliga hat es folgende Ergebnisse gegeben: Bielefeld-Heidenheim 2:2, Cottbus-St. Pauli 1:1 und Hannover-Bochum 2:1. Das waren die Nachrichten. Das Wetter: In der Nacht kühlt die Luft ab auf 10 bis 5 Grad und der Himmel ist locker bewölkt oder klar. Morgen erwarten uns teilweise dichte Wolken und Sonnenschein. Es bleibt trocken. Die Temperaturen steigen auf 15 Grad in Nordhessen bis 21 Grad am Rhein. Die weiteren Aussichten: Am Dienstag weiter wechselhaft bis 22 Grad, am Mittwoch oft sonnig bis 23 Grad, am Donnerstag wechselhafter und ein paar Schauer, ebenfalls maximal 23 Grad. Die Zeit 17.04 Uhr.
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7: Vorsicht bitte auf der A3 Würzburg Richtung Frankfurt. Zwischen Obertshausen und Offenbacher Kreuz liegt ein Plastikteil auf der Fahrbahn. Vorsicht auch auf der A5 Frankfurt Richtung Kassel. Zwischen Friedberg und Obermörlen eine ungesicherte Unfallstelle auf dem linken Fahrstreifen. A5 Karlsruhe Richtung Heidelberg. Zwischen Kronau und Waldorf-Wiesloch 7 Kilometer stockender Verkehr. A7 Fulda Richtung Würzburg, zwischen Fulda Dreieck und Bad Brückenau-Volkers 4 Kilometer Stau. Hier brauchen Sie etwa 20 bis 30 Minuten Geduld. In der Gegenrichtung zwischen Bad Kissingen, Obertulba und Bad Brückenau-Volkers 5 Kilometer Stau. Die A8 Karlsruhe Richtung Stuttgart ist zwischen Pforzheim Süd und Heimsheim wegen Bauarbeiten bis morgen früh 5 Uhr gesperrt. Eine Umleitung ist eingerichtet. Und die A44 Dortmund Richtung Kassel ist zwischen Marsberg und Diemelstadt wegen Bauarbeiten ebenfalls bis morgen früh 5 Uhr gesperrt. Dadurch ab Lichtenau 1 Kilometer Stau. Der Verkehr wird über die B7 und die B252 umgeleitet.
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20: Wie umgehen mit Rechtsaußenparteien, die nach der Macht greifen? Das fragen sich gerade viele und wir auch hier im Weltspiegel-Podcast. Deshalb wollen wir heute von Sachsen-Anhalt in die Welt blicken. Wie gehen andere Demokratien mit dem Aufstieg rechter Parteien um? Was passiert in Ländern wie Frankreich und Ungarn, wenn Rechtsaußenkräfte den Diskurs oder gleich die Regierung prägen? Und was können wir daraus für den Umgang mit der AfD in Deutschland lernen? Darüber spreche ich mit unseren ARD-KorrespondentInnen Julia Boruta im ARD-Studio Paris und mit Andreas Bachmann im ARD-Studio Wien. Und ich spreche mit Politikwissenschaftler Dr. Nikolai von Ondarza von der Stiftung Wissenschaft und Politik, der genau zu diesem Thema forscht. Ich bin euer Host Philipp Abrech. Hier ist der Weltspiegel-Podcast mit den Auslandskorrespondentinnen und Korrespondenten der ARD. Wir helfen euch hier diese Woche, die Welt ein bisschen besser zu verstehen. So, und damit zu Julia, zu Andreas. Hallo nach Paris, hallo nach Wien.
21: Hallo, bonjour.
20: Wir schauen heute ganz bewusst auf Frankreich und Ungarn. In Frankreich nämlich ist die rechtspopulistische Partei Rassemblement National eine der stärksten politischen Kräfte, macht auch richtig stark Wahlkampf um die Präsidentschaftswahlen 2027 mit ihrer Spitzenkandidatin Marine Le Pen zu gewinnen. Das ist ja gerade eine spannende Zeit, oder Julia?
21: Ja, auf jeden Fall. Zumal alle Umfragen Marine Le Pen eben vorne sehen. In der politischen Heimat von Marine Le Pen in Hénin-Beaumont, das ist ein Ort, der von der Deindustrialisierung im Norden Frankreichs sehr betroffen war. Und da hat sie schon klargemacht, auf welches Thema sie setzen wird, nämlich la préférence nationale, also die nationale Bevorzugung. Das ist quasi ein Konzept Franzosen first, das auch schon ihr Vater, der rechtsextreme Jean-Marie Le Pen, immer verfolgt hatte. Und sie hat da jetzt was Interessantes gemacht. Sie hat sich das Thema Sozialleistungen rausgegriffen und hat gesagt, nur wer einen französischen Pass hat, soll in Zukunft noch soziale Leistungen in Anspruch nehmen dürfen. Da sieht man also, sie greift Themen raus, versucht zu spalten, Franzosen gegen Nicht-Franzosen gegeneinander aufzubringen. Es gibt natürlich viele, die gegen Marine Le Pen und den Rassemblement National sind, die sich auch vor einem möglichen Wahlsieg fürchten, da Sorge haben. Aber ich habe auch viele Menschen erlebt, die Marine Le Pen als eine von ihnen erachten. Also wenn man da auf so einer Veranstaltung ist, die Menschen rufen Marine, als sei es eine Cousine, eine Schwester, die beste Freundin. Die Menschen fühlen sich ihr nahe. Sie gilt ja als Kämpferin, weil sie sich auch in diesem Rassemblement National und in dem Vorläufer Front National gegen lauter Männer durchsetzen muss. Sie gilt als Stehaufmännchen. Und dieser Rassemblement National bietet eben in einer Situation von multiplen Krisen und gewachsener Orientierungslosigkeit so ein Angebot, das sehr verlockend ist. Viele sehnen sich hier nach dem alten, glorreichen Frankreich. Da macht der Rassemblement National eben ein Angebot und verspricht diese Douce Souffrance.
20: Andreas, ich nehme an, du hast aufmerksam zugehört. Lass uns mal über Ungarn sprechen. 16 Jahre Orban ist eine lange Zeit. Jetzt auf einmal eine neue Regierung. Wie nimmst du gerade die Stimmung denn in Ungarn wahr in diesen ersten Wochen?
1: Also ich würde sagen, es herrscht schon immer noch eine Aufbruchsstimmung, immer noch eine Art Honeymoon zwischen der Bevölkerung und der neuen Regierung. Das war ja eine Riesenparty. Also ich war am Wahlabend dort, auch am Tag, als Peter Modiyar zum Regierungschef gewählt wurde, gab es eine Riesenparty vor dem Parlament, also wirklich mit DJ und Lightshow. Und es war, also sowas habe ich im Zusammenhang mit Politik ehrlich gesagt noch nie erlebt gehabt vorher. Und auch nach 100 Tagen war ich da jetzt im August, auch da war die Stimmung noch groß, eine große Zustimmung. Inzwischen, sagen wir mal so ein bisschen...
20: Ist man in der Realität angekommen?
1: Ja, der Honeymoon ist so ein bisschen getrübt. Zum Beispiel an einem Punkt kann man das festmachen. Es gibt Unmut in der Bevölkerung über die langsame Aufarbeitung des Fidesz-Systems von Viktor Orban. Da war die Erwartung der Menschen sehr groß. Viele wollen auch Viktor Orban selbst vor Gericht sehen. Aber seit Mai ist da vergleichsweise wenig passiert. Also da gibt es so ein bisschen Eintrübung. Aber insgesamt muss man sagen, die Regierung von Peter Modiyar hat immer noch Zustimmungswerte, von denen eine deutsche Bundesregierung nur träumen kann.
20: Was denkst du, deine Analyse, wie konnte es zu dieser Abwahl überhaupt kommen? Waren die Menschen von Orban so enttäuscht nach all den Jahren oder hat Peter Modiyar einfach alles richtig gemacht?
1: Es ist wie immer eine Mischung aus mehreren Faktoren. Auf jeden Fall gab es eine Wechselstimmung nach 16 Jahren Orban. Ehrlich gesagt kennen wir das ja auch aus Deutschland ein Stück weit. Ne? 16 Jahre Kohl, 16 Jahre Merkel, da wünschen sich viele Menschen einfach ein neues Gesicht an der Spitze. Und natürlich haben viele Ungarn auch dieses politische System als festgefahren empfunden. Stichwort Korruption, Vetternwirtschaft, Misswirtschaft. Wirtschaftliche Sorgen spielten eine große Rolle. Lebenshaltungskosten, wie es wirtschaftlich einfach weitergeht. Und drittens dann Peter Modiyar. Er ist Fleisch vom Fleische der Fidesz. Er ist selbst ein konservativer Politiker, war in der Fidesz und so konnte er sozusagen als konservativer Politiker eben Menschen auch erreichen, die enttäuscht waren von Viktor Orban, aber jetzt nie links gewählt hätten. Und er war unglaublich fleißig, auch das gehört zur Wahrheit dazu. Er ist 2 Jahre wirklich durch Ungarn getourt, hat kaum ein Dorf ausgelassen, war sehr nahbar, macht immer Selfies mit den Menschen. Also ein gewisser Personenkult um Peter Modiyar war auch dabei und er hält übrigens auch immer noch an in der Regierung. In den ersten 100 Tagen haben fleißige Kolleginnen und Kollegen in Ungarn mal gezählt, hat er 545 Facebook-Beiträge gepostet, also durchschnittlich alle 4 Stunden hat er was gepostet, auf dem Fußballfeld, im Fußballtrikot, im Hubschrauber etc. Also er ist da auch sehr präsent als Person.
20: Orbáns Partei hat über viele Jahre die Politik geprägt. Um denen nochmal zu helfen, das zu verstehen, für die vielleicht nicht so tief drinstecken, wie hat er das Land genau umgebaut? Was hat er eigentlich gemacht?
1: Also es gab ein Oligarchensystem in Ungarn, in der Wirtschaft. Orban installierte gezielt eine Klientelpolitik, hat staatliche Aufträge, EU-Fördergelder systematisch in die Hände von regierungsnahen Wirtschaftseliten geleitet. Die Medien hat er in seine Hand gebracht sozusagen. Ungarische Medienlandschaft war ganz klar regierungstreu, hat da einen großen Propagandaapparat sozusagen gehabt. Dann in den Institutionen des Staates, Justizwesen, da hat er auch seine Leute installiert, loyale Gefolgsleute. Das Wahlrecht wurde angepasst, dass es der Regierung strukturelle Vorteile verschafft. Er hat das Land zum Beispiel auch, wenn man mal an die Studentinnen und Studenten denkt, auch geprägt. Er hat die privaten Universitäten verstaatlicht und dadurch wurde dann von der EU das Erasmus-Programm gestoppt. Also es gab keinen Austausch mehr zwischen Studierenden in Europa mit ungarischen Studierenden. Das wurde jetzt rückgängig wieder gemacht. Aber da sieht man schon ganz konkret, wie es auch eben junge Menschen betroffen hat, was Viktor Orban da gemacht hat.
20: Mhm. Seit 5 Monaten ist er jetzt Geschichte als Regierungschef. Was würdest du sagen, wie viel ist noch von diesem rechten Orban-Erbe da und wie schnell lässt sich das zurückdrehen?
1: Ja, sowas lässt sich natürlich nicht ganz schnell zurückdrehen, ganz klar. Aber Peter Modiyar hat schon in den ersten 100 Tagen richtig Tempo gemacht. Es gab die Operation Fegefeuer. Da wurden Orban-nahe Amtsträger aus ihren Positionen entfernt. Unter anderem auch wurde der Staatspräsident quasi zum Rücktritt gezwungen. Die Medien wurden erst einmal abgeschaltet. Da gab es einen schwarzen Bildschirm bei den Staatsmedien und es wurden keine Nachrichten mehr gesendet. Und jetzt erst im August ist das wieder gestartet. Also da ist ganz viel passiert. Er hat symbolisch den Regierungssitz in die Stadt runter verlegt, Viktor Orban. Orban regierte auf der Burg oben, blickte auf sein Volk herab. Er ist runtergegangen, hat jetzt ein neues Büro. Die Europafahne weht wieder am Parlament. Also da ist ganz viel Symbolik dabei. Wo noch nicht so viel passiert ist, das ist beim Thema wirklich der Sachpolitik, also Gesundheitssystem, Schulsystem, Lebenshaltungskosten. Da muss die Regierung noch liefern. Und das ist vielleicht dann auch so ein Stück weit Grund dafür, dass der Honeymoon so ein bisschen abgeschwächt ist, weil da eben noch nicht so viel passiert ist. Aber auf der symbolischen Ebene, da hat Peter Modiyar ja wirklich schon viel zurückgedreht vom System Orban.
20: Wir wollen ja der Frage nachgehen, wie andere Demokratien mit dem Aufstieg rechter, rechtspopulistischer Parteien umgehen. Was würdet ihr sagen? Welchen Umgang, welchen unterschiedlichen Umgang haben Frankreich und Ungarn gewählt?
21: Oh, also für Frankreich muss man ja erstmal wissen, dass der Aufstieg von Marine Le Pen jetzt auch eng mit Präsident Macron zusammenhing. Der war ja angetreten vor 10 Jahren, damit zu sagen, ich mache tout en même temps, also ich bin sowohl links als auch rechts, und hat quasi die etablierten, gemäßigten Parteien, die Sozialisten und die Republikaner links und rechts, ausgehöhlt und damit eine große Bewegung gegründet. Und dann gab es quasi als Opposition irgendwann nur noch die Extremen, also Linksradikale und eben den rechtsnationalen Rassemblement National, und damit hat er aus meiner Sicht eigentlich eher dazu beigetragen, dass Marine Le Pen sich als einzige Opposition auf der rechten Seite so gerieren konnte. Marine Le Pen hat aber auch große Schützenhilfe von sehr mächtigen Medienunternehmern hier. Der mächtigste ist Vincent Bolloré, ein Milliardär, der eigentlich mit Logistik, Häfen und so weiter auf der ganzen Welt Geld gemacht hat und jetzt zu einem sozusagen Kreuzritter des alten christlichen vergangenen Frankreichs auftritt, seit vielen Jahren Medienunternehmen aufkauft, Redaktionen austauscht, dort eben nur noch rechte, rechtsextreme Themen platziert. Es geht quasi 24 Stunden nur um Kriminalität, Immigration, Sicherheitsthemen, und damit schafft er mit ein Gefühl der Unsicherheit, würde ich sagen, und sorgt für noch mehr Wählerschaft. Gleichzeitig muss man auch sagen, dass natürlich die Parteien und auch Macrons Partei in manchen Dingen nicht wirklich geliefert haben und die Leute das Bedürfnis haben, jetzt einen Bruch herbeiführen zu müssen.
20: Starke Medienmacht, die hinter Marine Le Pen steht, die gab es ja bei Viktor Orban auch, ne? Und trotzdem hat es da jemand geschafft, dieses Imperium zu durchbrechen.
1: Absolut. Das liegt aber auch daran, dass Peter Modiro die sozialen Netzwerke wirklich ganz stark bespielt hat. Ich habe es ja schon angedeutet. Das war da auf jeden Fall auch ein Faktor. Aber wenn wir über dieses System sprechen, müssen wir in Ungarn auch über die Zweidrittelmehrheit reden. Denn sowohl Viktor Orban als auch Peter Modiro jetzt haben eine Zweidrittelmehrheit im Parlament gehabt. Also Orban gehabt, Peter Modiro hat sie. Und in Ungarn gibt es beispielsweise nicht, wie in Deutschland, eine Ewigkeitsklausel in der Verfassung. Also das heißt, in Ungarn kann man wirklich alles verändern. Das heißt, Peter Modiro kann jetzt wirklich alles wieder rückgängig machen, was Viktor Orban mal eingeführt hat. Ohne diese Zweidrittelmehrheit wäre das nicht möglich. Und das ist auch ein großer Unterschied eben zu Deutschland an der Stelle. Da ist dann auch die Frage, wie wird Peter Modiro diese Zweidrittelmehrheit langfristig nutzen? Nutzt er sie wirklich, um ein dauerhaft demokratisches System und Institutionen zu stärken? Oder entsteht da lediglich eine neue Form der Machtkonzentration? Also das ist eine spannende Frage, auch im Hinblick auf die Zukunft in Ungarn.
20: Julia, Andreas, mit dem, was ihr wahrnehmt in Frankreich, in Ungarn, was denkt ihr, was können wir uns abgucken hier in Deutschland im Umgang mit der AfD? Können wir was lernen?
1: Also Ungarn zeigt aus meiner Sicht zweierlei. Erstens, die demokratischen Institutionen sind entscheidend. Also wer über viele Jahre und lange Zeit regiert, der kann natürlich auch die Institutionen eines Landes nachhaltig prägen. Und zweitens aber zeigt Ungarn auch, und das ist das ja demokratisch Positive, dass Wählerinnen und Wähler politische Entwicklungen auch wieder korrigieren können. Orban galt lange Zeit als nahezu unbesiegbar und trotzdem wurde er demokratisch abgewählt. Das ist ein Zeichen, was Ungarn definitiv dieses Jahr gesetzt hat.
21: Ich kann das gar nicht so genau sagen für Frankreich, weil wir eben das noch nicht so durchgelebt haben wie die Menschen in Ungarn. Bisher ist einfach der Rassemblement National die größte Oppositionspartei. Und wenn ich über den Umgang mit dieser Oppositionspartei spreche, dann kann ich eben nur noch mal betonen, dass die wirklich sehr davon profitiert, dass die aktuelle Regierung die Medienmacht einzelner rechter Medienakteure hier nicht brechen wollte. Es war eigentlich geplant, das Medienrecht zu aktualisieren und überhaupt erstmal auf einen digitalen Medienstand zu bringen und unter anderem auch einzuführen, dass wenn eine Zeitung aufgekauft wird, nur ein neuer Chefredakteur installiert werden kann, wenn 50% der Redaktion dafür ist. Aber solche Projekte, Gesetzesprojekte, sind dann eben nicht durchgefochten worden, und wir erleben eben jetzt, dass selbst gemäßigte Politiker bei diesem rechten Milliardär Bolloré zu Mittag essen, weil sie genau wissen, ohne den können wir diese Wahlschlacht nicht gewinnen. Also ich kann da nur sagen, wäre den Anfängen, und im Grunde genommen muss man halt auch sehen, dass wenn man eine wehrhafte Demokratie will, dann muss man eben auch alle juristischen Mittel ausschöpfen, um den Weg solcher Parteien frühzeitig zu verhindern.
20: Lass uns mal in die Zukunft gucken. Frankreich war immer auch ein sehr starker, mit viel PS ausgestatteter Motor der europäischen Integration. Ohne Frankreich gäbe es die Europäische Union nicht. Viktor Orban wiederum in Ungarn, der war immer mehr europakritisch. Das könnte sich jetzt verändern. Also es gibt jemanden in Ungarn, der das zurückdrehen will. In Frankreich drohen rechte Parteien an die Macht zu kommen und die stehen ja deutlich kritischer der Europäischen Union gegenüber. Was ist eure Einschätzung? Wie wird sich die europäische Architektur verändern?
21: Also aus Frankreich kann ich sagen, mit Marine Le Pen hätte man einen neuen Orban in Brüssel. Also sie will da ja an ganz vielen Stellen auf komplett Konfrontation schalten. Also da geht es nicht nur um den Strommarkt, sondern natürlich ganz stark auch um Immigration, um Fragen des Arbeitsrechts. Und an der Stelle hätte man einen großen Bremser in der Europäischen Union und eine Frau, die sehr intensive Beziehungen lange hatte zu Russland, deren Parteivize jetzt gerade gesagt hat, man müsse den Geldhahn der Ukraine zudrehen. Also da kommt einiges auf die EU zu und auch auf den Partner Deutschland.
1: Peter Modiau dagegen sozusagen ist schon ein ganz konstruktiver Partner inzwischen in der Europäischen Union, jetzt schon nach den ersten Monaten. Da hat sich der Ton wirklich komplett gewandelt, obwohl auch er in einzelnen Punkten kritisch ist. Also den Migrationspakt lehnt er ab, auch beim Thema EU-Beitritt der Ukraine ist er sehr zurückhaltend. Also da gibt es auch Konfliktpunkte und Diskussionspunkte, aber insgesamt ist er einfach ein konstruktiver Partner. Allerdings muss man eins auch immer sagen, wenn man die Geschichte zurückblickt, Orban war als junger Politiker auch überzeugter Pro-Europäer. In seiner ersten Amtszeit, 1998 bis 2002, hat er den EU-Beitritt seines Landes aktiv vorangetrieben und hat sich dann erst ab 2010 gewandelt. Also auch Menschen können sich ändern, Politiker können sich ändern. Schauen wir mal, wie es mit Peter Modiau weitergeht.
20: Wir schauen auf jeden Fall beim Weltspiegel-Podcast schauen und hören. Ich danke euch ganz herzlich für dieses spannende Gespräch und für eure Einschätzungen, Julia Boruta und Andreas Bachmann in Paris und

0: Podcast. Hallo Herr von Ondarza.
1: Hallo.
0: Wir haben gerade schon über Frankreich und Ungarn gesprochen. Lassen Sie uns mal aufs große Ganze schauen. Wo sitzen denn heute eigentlich schon rechtspopulistische und rechtsextreme Parteien in den Regierungen in der Europäischen Union?
1: Also die Beteiligung von Rechtsaußenparteien an Regierungen ist keine absolute Ausnahme mehr, aber aktuell zählen wir 6 Regierungen, wo das der Fall ist. Und da gibt es auch ganz unterschiedliche Modelle. In Italien beispielsweise Giorgia Meloni, die Regierung anführt. Dann gibt es Fälle, wo sie etwa nur Juniorpartner sind, wie in Finnland. Und dann gibt es auch noch Minderheitsregierungen, zumindest bis vor kurzem in Schweden, wo die sogenannten Schwedendemokraten die Regierung toleriert haben, aber selbst keine Minister entsandt haben. Also gibt's schon ein paar Fälle, aber noch nicht genug, dass sie da wirklich knallhart europäische Politik mitbestimmen können.
0: Sie untersuchen im Moment, wie einzelne Länder in der Europäischen Union mit rechten, rechtspopulistischen, rechtsextremen Parteien umgehen. Was ich mich gefragt habe und was sicherlich viele auch hier in Deutschland interessiert, welche Strategien gibt es denn eigentlich im Umgang mit diesen Rechtsaußenparteien?
1: Ja, die größten strategischen Fragen sind dann meistens für die Mitte-Rechtsparteien. Es ist ja auch in Deutschland die CDU-CSU, die am meisten damit ringt, wie sie mit der AfD umgeht. Und da gibt es eigentlich so 3 große Strategien, die man unterscheiden kann. Das ist sozusagen die Isolation, also so eine Art Brandmauer, wo man dann versucht, eine klare Grenze zu ziehen. Das ist die Imitation, also zu versuchen, Teile der Politiken von rechts außen zu übernehmen und damit Wählerinnen und Wähler zurückzugewinnen. Und dann letztlich
0: die CDU, haben Sie gerade gesagt, ist besonders gefordert, ihr Verhältnis zur AfD, der Partei, die also rechts von ihr entstanden ist, zu klären und wie sie damit umgehen will. Welche Strategie, welchen Umgang würden Sie denn empfehlen?
1: Nun, zumindest wenn man vom europäischen Beispiel angeht, dann müsste es aus meiner Sicht sein, dass man eher versucht, andere Themen in den Vordergrund zu stellen und die politische Debatte auf Themen zu verlagern, die außerhalb der Kernbereiche der Rechtsaußenparteien stehen. Es ist aber auch ganz klar eine sozusagen Lehre der Forschung, dass die Brandmauer, wenn sie einmal so lange bestanden hat, jetzt einzureißen, wo die AfD bei fast 30% steht, wirklich dazu führen könnte, dass auch so eine etablierte Volkspartei wie die CDU in ihrem Kern gefährdet sein könnte.
0: Und das Verbotsverfahren, das immer wieder besprochen wird, ist das für Sie eigentlich ein Thema von gestern oder ist das nach wie vor eine wichtige Diskussion?
1: Nun, da kann man natürlich eine persönliche Meinung dazu haben. Wenn ich auf andere Länder in Europa gucke, dann ist das eher eine Ausnahme, dass es überhaupt so ein scharfes Instrument gibt, eine Partei tatsächlich zu verbieten. Und hier zeigen die Beispiele eigentlich eher als Warnung, dass es damit nicht gelöst sein kann. In Belgien wurde beispielsweise mal eine Rechtsaußenpartei verboten, die sich dann aber relativ schnell unter neuen Namen neu gegründet hat. Das heißt, das würde eher dahin signalisieren, dass man dann doch den demokratischen Kampf gewinnen muss und so ein scharfes rechtliches Schwert alleine nicht ausreicht, selbst wenn man der Überzeugung ist, dass die AfD mittlerweile unter ein Verbotsverfahren fallen könnte.
0: Können wir mal in die Zukunft gucken. 2027 wird gewählt in Frankreich, in Spanien, in Polen. In all diesen Ländern haben rechte bis ultrarechte Parteien richtig gute Chancen, in irgendeiner Form an der Regierung beteiligt zu sein. Wie könnte es da in der EU, in Europa weitergehen?
1: Nun, es ist erstmal klar, dass das ein Schlüsseljahr ist, so eine Art europäisches Superwahljahr, wo wirklich entscheidende Weichen gestellt werden. Und die kritischste Wahl wird mit Sicherheit diejenige in Frankreich sein, wo eine Präsidentin Le Pen wirklich eine einschneidende Figur sein würde für die europäische Integration. Was für mich spannend ist, dass die meisten europäischen Rechtsaußenparteien mittlerweile Abstand davon genommen haben, Austritte aus der EU zu fordern. Das gilt auch nicht mehr für Marine Le Pen, die das früher mal gefordert hat. Deshalb erwarten wir eigentlich kein direktes Auseinanderbrechen der Europäischen Union, aber die ohnehin schwierigen Debatten in der EU würden noch mal schwieriger werden und es würden sich die Rufe mehren nach einem, ich sag mal, Europa der Vaterländer, wo eher wieder Kompetenzen auf die nationale Ebene zurückkehren. Und gerade für Deutschland wäre es dann schwierig, mit diesen Ländern umzugehen. Ich würde aber auch dafür warnen, nur ein pessimistisches Szenario zu haben. Also wir haben auch in diesem Jahr wieder gesehen, wir haben gerade von Ungarn gehört, wir hatten gerade die Wahlen in Schweden, dass es keine Automatisierung gibt, dass Rechtsaußen alle diese Wahlen gewinnen muss. Sie sind aus meiner Sicht alle offen heute.
0: Es wäre so ein Wahlsieg sicherlich auch eine enorme Herausforderung für die europäischen Strukturen.

0: tun, fürs europäische Miteinander? Wie kann man sich eigentlich innerhalb der EU dafür wappnen? Wie könnte man sich schützen vor dem Zugriff extremistischer Kräfte?
1: Nun, wahrscheinlich ist der beste Schutz dafür, die EU so attraktiv zu machen, dass sie auch für Rechtsaußen ein attraktiver, wenn sie dann an der Regierung beteiligt sind, ein attraktiver Rahmen ist. Ich nenne hier nochmal das Beispiel Giorgia Meloni. Für Italien ist die EU so wichtig, dass, obwohl sie zusammen noch mit der noch weiter rechtsaußen stehenden Lega regiert, sie relativ schnell entschieden hat, für Italien bleibt es ein starkes Interesse, in der EU zu bleiben. Und das wird sich letztlich auch für Frankreich stellen. Ich erinnere daran, dass Marine Le Pen zweimal gegen Macron verloren hat, auch weil sie in den Wahlkämpfen so antieuropäisch aufgetreten ist und hier jetzt schon vorsichtiger geworden ist. Und deswegen wäre mein Rat eigentlich an die EU-Staaten und jetzt die Entscheidungen, die noch anstehen, Europa so attraktiv wie möglich zu machen, dann gelingt es auch, Europa zusammenzuhalten.
0: Sie haben gerade gesagt, Sie würden nicht nur pessimistisch sein. Gibt es etwas, das Ihnen besonders Hoffnung macht?
1: Nun, wenn man zumindest die Position vertritt, dass Rechtsaußen nicht nur gut für Europa ist, dann wäre sicherlich in Italien ein Beispiel. Hier könnte es auch durchaus noch eine Entwicklung in die andere Richtung gehen. Jetzt antworte ich doch wieder pessimistisch auf Ihre Frage. Sozusagen die größte Fragestellung ist Frankreich, wo es schon ein gutes Ereignis wäre, wenn Marine Le Pen einen Gegner hätte bei der zweiten Runde der Präsidentschaftswahlen aus dem Lager des Zentrum. Das wäre dann schon ein Hoffnungsschimmer und dann vielleicht auch die Möglichkeit, dass diese Person gewinnen kann. Wenn es am Ende eine Stichwahl zwischen ganz links und ganz rechts geben würde, das wäre sicherlich die schwierigste Ausgangslage für Europa. Aber ich kann mir, wie gesagt, auch das etwas optimistische Szenario hier vorstellen.
0: Also eine pessimistische Antwort mit einem Hoffnungsschimmer. Politikwissenschaftler Nikolai von Ondarza von der Stiftung Wissenschaft und Politik. Danke Ihnen sehr für dieses ausgesprochen spannende und interessante Gespräch.
1: Sehr gerne.
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5: Um 17.30 Uhr mit Christoph Haas. In einer halben Stunde schließen in Mecklenburg-Vorpommern und Berlin die Wahllokale. Dort werden die Landesparlamente neu gewählt. Die Wahlbeteiligung war jeweils höher als zuletzt. Laut Landeswahlleitung haben in Mecklenburg-Vorpommern bis 14 Uhr 40,7% der Wahlberechtigten ihre Stimme abgegeben. Vor 5 Jahren waren es bis zu dieser Zeit 32,5%. In Berlin lag die Wahlbeteiligung um 12 Uhr bei knapp 28%. Bei der Abgeordnetenhauswahl davor waren es zu dieser Zeit gut 23%. Die deutsche Autoindustrie verliert international offenbar weiter an Boden. Eine neue Analyse der Beratungsgesellschaft EY hat die Lage bei Volkswagen, BMW und Mercedes untersucht. Aus der Nachrichtenredaktion Anna Brockdorf.
6: Nach der EY-Studie sind die Umsätze der drei deutschen Autobauer im ersten Halbjahr um 2,9% gesunken. Im Gegensatz dazu steigerten die 19 größten Autokonzerne weltweit ihre Erlöse um 3,6%. Damit sind die deutschen Hersteller im Ländervergleich Schlusslicht. Als Gründe nennt EY hohe Energiepreise und Bürokratiekosten. Die Produktion in Deutschland werde dadurch immer schwieriger. Die Konsequenz: die Konzerne suchten attraktivere Standorte im Ausland.
5: Hackerangriff auf die Ludwig-Maximilians-Universität in München. Unbekannte haben Stammdaten über neue Studierende abgegriffen. Wer dahinter steckt, ist unklar. ARD-Reporter Anton Rauch.
7: Nach derzeitigem Stand konnte eine Manipulation der Daten verhindert werden. Nach BR-Informationen wurden betroffene Studentinnen und Studenten bereits per Mail informiert. Betroffen sind Daten, die bei der Einschreibung abgegeben werden, wie Name, Geburtsdatum, Wohnadresse am Studienort sowie Bankdaten. Auch BAföG-Daten und Krankenversicherungsnummern könnten betroffen sein, sowie Angaben zu Schulabschlüssen und Studienverlauf.
5: In Hünfelden-Kirberg im Kreis Limburg-Weilburg ist eine Frau schwer verletzt worden. Nach Polizeiangaben griff ein 50-jähriger Mann sie mit einem Messer an in einer Bäckerei. Es handele sich um ihren getrennt lebenden Ehemann. Andere Menschen hätten den Mann gestoppt, dabei sei auch er verletzt worden. Beide wurden ins Krankenhaus gebracht. In der Fußball-Bundesliga hat Bayer Leverkusen gegen RB Leipzig gewonnen mit 2:0. Und in der zweiten Fußball-Bundesliga gab es folgende Ergebnisse: Bielefeld-Heidenheim 2:2, Cottbus-St. Pauli 1:1 und Hannover-Bochum 2:1. Das waren die Nachrichten. Und das Wetter: heute Nacht kühlt es ab auf 13 bis 4 Grad und örtlich regnet es auch. Morgen und am Dienstag ist es mal sonnig, mal dicht bewölkt bei maximal 23 Grad. Die Zeit 17.33 Uhr.
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5: Vorsicht auf der A4 Erfurt Richtung Kirchhammer Dreieck. Zwischen Bad Hersfeld und Kirchhammer Dreieck eine ungesicherte Unfallstelle. Da liegen auch Fahrzeugteile auf der Fahrbahn. A5 Karlsruhe-Heidelberg zwischen Kronau und Waldorf-Wiesloch 7 Kilometer stockend. A5 Kassel-Frankfurt zwischen Ohmtal-Dreieck und Homberg-Ohm 2 Kilometer stockend. A7 Fulda-Kassel zwischen Hattenbacher Dreieck und Kirchhammer Dreieck 2 Kilometer Stau nach einem Unfall. A7 Fulda-Würzburg zwischen Fulda-Dreieck und Bad Brückenau-Wildflecken 5 Kilometer Stau und stockender Verkehr. Und in der Gegenrichtung zwischen Bad Kissingen-Obertulba und Bad Brückenau-Volkers 3 Kilometer Stau. Die A8 Karlsruhe-Stuttgart ist zwischen Pforzheim-Süd und Heimsheim wegen Bauarbeiten noch bis morgen früh um 5 gesperrt. Es ist eine Umleitung eingerichtet. Und die A44 Dortmund-Kassel ist zwischen Marsberg und Diemelstadt ebenfalls wegen Bauarbeiten bis morgen früh um 5 gesperrt. Dadurch gibt's ab Lichtenau-Westfalen 1 Kilometer Stau. Der Verkehr wird geleitet über die B7 und die B252.
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8: Ich grüße Sie aus unserem Studio in Frankfurt an diesem Sonntagnachmittag. Mein Name ist Ricardo Mastrocola. In Mecklenburg-Vorpommern und in Berlin ist heute Wahlsonntag und im nordöstlichsten Bundesland, da sieht es nach einem Kopf-an-Kopf-Rennen aus zwischen der SPD und der AfD. Und die Wahlbeteiligung soll auch sehr hoch sein. In Berlin, dort lagen zuletzt CDU und Linke in den Umfragen vorn. Die erste Prognose hören wir um Punkt 18 Uhr hier im Programm. Wir schauen uns Berlin nochmal genauer an. Da regiert im Moment eine Koalition aus CDU und SPD. Klar ist aber jetzt schon, Berlin wird einen neuen regierenden Bürgermeister oder eben eine neue regierende Bürgermeisterin bekommen. Denn der noch regierende Kai Wegner von der CDU tritt nicht wieder an als Spitzenkandidat. Und alle hoffen, dass es nicht wieder zu Berliner Wahlpannen kommt, wie schon mal 2021. Helena Dehler berichtet vom Wahltag in Berlin.
9: Weitestgehend reibungsarm, so bezeichnet der Landeswahlleiter Stefan Brüchler den Ablauf des Wahlsonntags in Berlin am frühen Nachmittag. Es habe nur kleinere Probleme gegeben.
10: Wir haben wieder einen Hausmeister sozusagen, der nicht erreichbar war. Das wurde aber vor 8 Uhr gelöst. Was im Augenblick etwas häufiger aufstößt, sind Wahlplakate in der Nähe des Wahllokals. Da gibt es ja einen Mindestabstand von 30 Metern. Und wir haben auch eine Reihe von Graffitis, parteipolitischen, die angebracht werden.
9: Er mache einen erfolgreichen Wahltag in Berlin auch an der Höhe der Stimmbeteiligung fest.
10: Ich habe mir selbst so zum Ziel gesetzt, so um die 70, besonders schön wäre 75%.
9: Um die Mittagszeit sieht es gut aus mit einer hohen Wahlbeteiligung. 3 Prozentpunkte mehr sind es im Vergleich zur Wahl vor 3 Jahren. Auch die Briefwahl wurde oft genutzt. Mehr als ein Drittel der rund 2,5 Millionen Wahlberechtigten haben in den letzten Wochen ihre Wahlunterlagen bereits beantragt. Viele Berlinerinnen und Berliner, die aus dem Wahllokal kommen, wünschen sich von einer zukünftigen Regierung, dass sich etwas tut, wenn es um die steigenden Lebenshaltungskosten geht.
11: Das Schlimmste ist, dass wir werden immer ärmer. Jeden Tag wird alles teuer.
12: Die Wohnungsmieten, ganz klar. Das ist ein Part, was sich halt sehr krass ändern muss.
13: Also wir können uns eigentlich persönlich nicht beklagen. Wir kommen gut zurecht. Aber ich denke mal, bei manch einem wird das Geld ein bisschen knapp. Egal wo auch immer.
9: Erstmals durften in Berlin auch 16- und 17-Jährige bei einer Abgeordnetenhauswahl mitentscheiden.
8: Der Bericht vom Wahltag von unserer Korrespondentin in Berlin, Helena Dähler. Und wir riskieren noch einen Blick nach Mecklenburg-Vorpommern. Dort war die Wahlbeteiligung heute Mittag schon enorm hoch. Das spricht in jedem Fall für diese Bedeutung der Landtagswahl im Nordosten Deutschlands. Laurin Zielke berichtet.
14: Bis 14 Uhr haben nach ersten Angaben der Landeswahlleitung 40,7% der Wahlberechtigten ihre Stimme abgegeben. Damit liegt die Beteiligung 8 Prozentpunkte über dem Wert von 2021. Damals fand die Landtagswahl mit der Bundestagswahl statt, was in der Regel zu einer höheren Wahlbeteiligung führt. Rund 1,3 Millionen Menschen sind in Mecklenburg-Vorpommern wahlberechtigt. Erstmals dürfen auch 16- und 17-Jährige bei einer Landtagswahl abstimmen. Im Mittelpunkt steht das enge Rennen zwischen SPD und AfD. In der jüngsten ZDF-Umfrage lagen beide Parteien mit 37-36% nahezu gleich auf. Insgesamt treten 19 Parteien mit Landeslisten an. Im Wahlkampf ging es vor allem um Bildung, Wirtschaft und Migration. Aber auch Themen wie Spritpreise und die Rentenreform wurden mit Blick auf die Bundespolitik diskutiert. Im gesamten Bundesland sind heute mehr als 1600 Wahllokale geöffnet, rund 18.000 Menschen sind dort im Einsatz. Um 18 Uhr schließen die Wahllokale, dann werden die ersten Prognosen erwartet.
8: Der Bericht von unserer Korrespondentin Laurin Zielke aus Schwerin.

0: Nach dem letzten Mal waren sich die meisten eigentlich einig, so ein Tankrabatt ist nicht wirklich zielführend, kostet viel Geld und danach bleibt eigentlich alles beim Alten. Ja, und jetzt hat die Bundesregierung wieder einen Tankrabatt beschlossen. Von Oktober bis Dezember soll der kommen. Diesmal wird aber auch die Energiesteuer gesenkt und ein sogenannter Spritpreisdeckel. Noch dazu, die Kritik ist laut und auch unser Hauptstadtkorrespondent Chris Berdrow ist nicht begeistert.
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2: Da ist sie also, die Neuauflage des Tankrabatts. Der Staat verzichtet bis zum Ende des Jahres auf mehr als 2 Milliarden Euro, damit der Sprit für alle ein bisschen billiger wird. Geld, das eigentlich nicht da ist. Was für ein Irrsinn. Damit wir uns nicht falsch verstehen, ich finde es im Prinzip gut, wenn der Staat Menschen unter die Arme greifen will, für die wegen der hohen Spritpreise, Zitat Friedrich Merz, eine Belastungsgrenze erreicht ist. Deutschland subventioniert damit zwar gegen sein eigentliches Ziel an, sich aus sehr guten Gründen von fossilen Kraftstoffen zu verabschieden und bestraft in gewisser Weise diejenigen, die schon auf E-Autos umgestiegen sind oder Bus und Bahn fahren. Aber einverstanden. Wenn die Not groß ist, dann muss man auch mal Widersprüche in Kauf nehmen. Nur, wenn man sich schon darauf einlässt, Verbrennerfahrern einen Nachlass beim Sprit auf Steuerzahlerkosten zu gewähren, dann doch bitte nicht mit der Gießkanne. Wenn die viel zitierte Altenpflegerin irgendwo auf dem Land auf ihr Auto angewiesen ist und jetzt viel mehr von ihrem wenigen Geld dafür ausgeben muss, den Wagen zu tanken, dann kann man über eine staatliche Finanzspritze reden. Gutverdiener haben diese Hilfe aber nicht nötig. Wie erklären wir alleinerziehenden Müttern und Kindern, dass sie demnächst schmerzhafte Einschnitte hinnehmen müssen und gleichzeitig rauschen in den letzten Monaten des Jahres 2,5 Milliarden Euro durch die Tankrüssel. Einfach so für jeden, der tankt. Der Staat müsste hier besser zielen. Problem, es wäre mühsam gewesen, das vorzubereiten, denn der Staat hätte wohl die Hilfe der Arbeitgeber gebraucht. Sie haben die Bankverbindungen ihrer Mitarbeiter und wissen sehr genau, wer wie viel verdient, wer ein Auto hat und welcher Anfahrtsweg damit zurückgelegt wird. Alle Informationen also, um gezielt denen zu helfen, die wenig verdienen und unter den hohen Spritpreisen besonders stark leiden. Gut möglich, dass der Kanzler und seine Bundesregierung das bis zu den Wahlen am Wochenende nicht geschafft hätten. Wahrscheinlich ging es aber genau darum, einen schnellen Effekt zu erzielen. Einen Effekt übrigens, der auch schnell wieder verpufft und der sehr teuer ist.
0: Die Meinung in HR Info zum Tankrabatt, der jetzt kommen soll ab Oktober von unserem Hauptstadtkorrespondenten Chris Berdrow. An der Mainzer Universitätsmedizin, da gibt es seit kurzem eine neue Ausbildungsstation, ungefähr 4 Wochen lang dauert die. Und angehende Ärzte und Ärztinnen lernen dort zusammen mit angehenden Gesundheits- und Krankenpflegekräften. Das heißt, sie betreuen zusammen eigene Patienten. Und dazu gibt es dann eben auch eine eigene Visite. Unsere Reporterin Damaris Diener war dabei.
3: Tag, hallo. Frau Waldig, wie geht's Ihnen?
4: Ich würde sagen, gut, ja.
3: Keine Beschwerden.
5: An der Unimedizin in Mainz, auf einer Station der Inneren Medizin, leitet heute Studentin Jasmin Jolani die Visite. Patientin Sabine Faldig ist hier wegen Leberproblemen in Behandlung. Seit 3 Wochen kümmern sich der angehende Gesundheits- und Krankenpfleger Kevin Kirstein und Medizinstudentin Jasmin Jolani gemeinsam um sie. Auf der Ausbildungsstation läuft vieles anders, erzählt Jasmin Jolani.
6: Auf anderen Stationen arbeitet man häufig einfach nur zu und hier ist es wirklich so, dass ich 2 Patienten dauerhaft betreue. Ich melde auch Diagnostik an, das heißt CT, MRT, Röntgenuntersuchung, Blutuntersuchung, natürlich immer in Rücksprache, aber ich betreue sehr eng die Patienten selbstständig.
5: Bei der Visite sind immer auch ausgebildete Profis dabei. Bei Fragen sind sie immer da und checken jede Therapieentscheidung nochmal gegen. Sonst halten sie sich aber im Hintergrund. Auch das ist ein Unterschied zu anderen Stationen. Für alles ist mehr Zeit da, sagt Pflege-Azubi Kevin Kirstein.
7: Die Ärzte sind einfach sehr, sehr kurz angebunden. Und als Auszubildender will man ja auch nicht stören, so in der Art. Und deswegen finde ich das hier ziemlich angenehm, auf die Ärzte und auch auf die PJler zuzugehen. Weil man muss sich einfach keine Gedanken machen. Nervig jetzt, komme ich zum falschen Zeitpunkt.
5: Insgesamt 2 Patientenzimmer gehören zu der Ausbildungsstation. Die Azubis und Medizinstudenten Studierenden haben also viel Verantwortung. Vor der hat Jasmin Jolani trotz der engen Betreuung auch Respekt.
6: Einfach weil wirklich Menschenleben involviert sind. Das sind keine Schauspielpatientinnen. Das sind echte Patienten mit echten Problemen, mit echten Krankheiten.
5: Durch die praktische Arbeit mit echten Patienten fühlt sich Jasmin Jolani aber auch auf ihr späteres Berufsleben als Ärztin besser vorbereitet.
6: Gerade wenn ich jetzt im November meine Prüfung habe und dann auch selber Patienten betreue, gibt es schon eine gewisse Sicherheit, dass man das alles schon mal gemacht hat und nicht einfach ins kalte Wasser geworfen wird.
5: Patientin Sabine Fahldiek, die auf der Ausbildungsstation behandelt wird, kann hoffentlich bald entlassen werden. Sie findet es wichtig, dass die jungen Menschen schon in der Ausbildung lernen, wie man mit Patienten umgeht.
8: Muss man schon ein bisschen Empathie haben und ein bisschen Einfühlungsvermögen. Und die nehmen sich schon mal so eine Minute, zwei einfach mehr für einen. Und die sind so engagiert und so interessiert, auch sehr hilfsbereit. Also ich fühle mich hier richtig gut aufgehoben.
5: Auf der Ausbildungsstation lernen die angehenden Pflegefachkräfte und die angehenden Ärzte auch zusammen. Zum Beispiel, wie man Blutzucker richtig misst. Und sie reflektieren, wie man noch besser miteinander kommunizieren kann. Dadurch wird das Verständnis für den jeweils anderen Beruf verbessert, sagt Medizinstudentin Jasmin Jolani.
6: Ich meine, ich habe selber vorher die Pflegeausbildung gemacht. Ich weiß, wie man mit Pflegekräften umgeht, wie wichtig eine enge Kommunikation ist, gute Zusammenarbeit, aber ich glaube, vielen meiner Mitstudierenden ist das nicht immer so klar, wie wichtig die Pflege ist und wie wichtig auch der Beruf der Pflege ist in unserem Gesundheitssystem.
5: Die Ausbildungsstation kostet die Unimedizin Geld und bindet Personal. Denn während die Ärzte und Pflegefachkräfte die Azubis und Medizinstudierenden betreuen, haben sie weniger Zeit, eigene Patienten zu behandeln. Trotzdem soll es in Zukunft noch weitere Ausbildungsstationen geben. Die Unimedizin erhofft sich, so als Arbeitgeber attraktiver zu werden.
0: Visite von und mit Azubis und angehenden Ärztinnen und Ärzten an der Uni Mainz. Ein Bericht war das von Damaris Diener. Robuste Schuhe, bequeme Kleidung, leichtes Gepäck, so sind die meisten beim Wandern unterwegs. Aber Konrad Luna und Robin Schnabach haben es anders gemacht. Sie haben eine historische Wanderung unternommen zwischen Bingen und Trier und zwar als römische Soldaten. Golo Schlenk hat die beiden begleitet.
9: Am Binger Naheufer starten Konrad Luna und sein Begleiter Robin Schnabach ihr Abenteuer. Der Bundeswehrbeamte und der Archäologiestudent haben ein gemeinsames Ziel. Sie wollen auf den Spuren des spätrömischen Dichters Ausonius von Bingen nach Trier wandern. Dazu gehört eine originalgetreue Montur aus dem 4. Jahrhundert. Von nägelbeschlagenen Ledergaloschen über eine Tunika bis hin zu einem anscheinend gefährlichen Schwert.
10: Sowas ist zwar stumpf und ist aber eine Anscheinswaffe, ja. Und da muss man natürlich die entsprechenden Waffenbehörden, Ordnungsbehörden anfragen, ob das überhaupt getragen werden darf.
9: Der Weg für Luna und Schnarbach ist weit. 120 Kilometer werden die beiden zurücklegen. Immer gen Westen. Die einzelnen Etappen sind zwischen 13 und 27 Kilometer lang. Der Neuwieder Konrad Luna liebt die Herausforderung und bringt ordentlich Motivation mit.
10: Ich komme aus dem Radsport, bin meine Tour mit dem Rad gefahren und habe dort römische Überreste im Wald gesehen und habe geguckt, was macht dann die Stadt Neuwied mit. Das war mir zu wenig und dann habe ich auch ein eigenes Projekt entworfen, den Drachenkopfweg, also eine Wandertour, eine Radtour, die man in Neuwied abstreiten kann. Und bin dann so in der Szene gelandet und habe gemerkt, man kann da auch relativ viel Geschichtswissen vermitteln. Das ist auch wirklich kulturelles Erbe, insbesondere hier in Rheinland-Pfalz.
9: Die beiden Römer-Fans haben gleich zu Beginn der Tour den anstrengenden Aufstieg auf den Hunsrück zu bewältigen. Sie sind auf ihrer Wanderung nur spärlich ausgestattet und verzichten absichtlich auf moderne Hilfsmittel wie Handys mit Wander-Apps. Hin und wieder riskieren sie aber doch schon mal einen Blick auf die Landkarte, um nicht unnötige Umwege zu laufen.
10: Wir wollen uns wirklich orientieren in dem, was früher Karten oder Wegweiser geboten hätten. Und das hat uns schon vor ein paar Herausforderungen hier auch im Ort geführt. Also wir folgen jetzt auch so ein bisschen dem Hunsrücker Jakobsweg. Das ist ungefähr gleich.
9: Bestimmt gibt es ja am Ende zur Belohnung für die Strapazen ein warmes Fußbad in einer echten Trierer Therme.
0: Eine ungewöhnliche Reise in die römische Vergangenheit unterwegs im Hunsrück zwischen Bingen und Trier. Ein Bericht war das von Golo Schlenk. Für Außenstehende ist das nur ein Volksfest, auf dem das Bier in Strömen fließt und teuer verkauft wird. Für andere, und zwar vor allem für die Münchner und auch hunderttausende Touristen jedes Jahr, ist es Teil der Münchner Geschichte. Und das seit 1810. Seitdem wird das Oktoberfest nämlich gefeiert. Gestern ging's los, erstmal mit dem festlichen Einzug der Wiesenwirte und ihren Kutschen und heute mit dem traditionellen Trachten- und Schützenzug. Musik.
11: Mehr als 8000 Trachtler, Brauchtumsgruppen, Musikkapellen und Schäffler ziehen am Sonntagvormittag durch die Straßen in Richtung Festgelände. Zu Fuß und zu Ross, zur Freude von zehntausenden Zuschauern.
12: Ich finde die Pferde sehr schön, weil die einfach so schön aussehen.
13: Das ist etwas ganz Besonderes und die vielen Tiere und Kinder und alle sind begeistert und das sieht man auch. Man fühlt die Emotionen, die kann man im Fernsehen nicht sehen.
14: Das wird man Jahr für Jahr genießen.
15: Also so viele Trachtenvereine, da steckt so viel Herzblut dahinter. Das macht einfach Freude. Also ich finde, da muss man zuschauen.
11: Wie viel Arbeit in den Trachten steckt, zeigt die Altpassauer Goldhaubengruppe mit ihren Kopfbedeckungen, wie sie das Bürgertum in der Biedermeierzeit getragen hat.
16: Man hat gesagt, früher eine Haube ist so viel wert als wie ein Pferd. Also ich habe die Haube selber gestickt und ich habe mir Stricherliste geführt. Also 350 Stunden bin ich alleine gesessen.
11: Auf dem Festgelände der Wiesen erwartet die Trachtler nach 2 Stunden, wie gestern schon, strahlender Sonnenschein und spätsommerliche Temperaturen. Etwas ungemütlich war der Wiesenauftakt dieses Jahr für die Besucher des Drehkarussells Predator. Das Fahrgeschäft blieb am Samstagabend stehen, während die Fahrgäste kopfüber hingen. Es dauerte ein paar Minuten, bis die vor allem jugendlichen Mitfahrer aussteigen konnten, Betreiber Willi Kaiser.
17: Es war eine kleinere Sache, es war ein Sensor, der ausgelöst hat und dadurch ist Karussell stehen geblieben. Wie, wenn man es so kennt, beim Notbremsassistenten, dass wenn jetzt irgendwas davor kommt, dann geht er in die Eisen rein und so war es hier genauso. Es hat das getan, was es tun sollte.
11: Noch am Abend nahm das Fahrgeschäft den Betrieb wieder auf. Ansonsten war es ein weitgehend entspanntes und friedliches Wiesenauftaktwochenende, sagt Polizeisprecher Christian Drexler.
18: Die Münchner Polizei ist mit dem ersten Wochenende jetzt sehr zufrieden. Es ist relativ ruhig verlaufen. Von den Einsatzzahlen waren wir wie im Jahr zuvor. Und bei den Straftaten mussten wir bislang über 55 Straftaten verzeichnen.
11: Auch Wiesenchef Christian Scharpf ist hochzufrieden.
19: Also es war wirklich ein Bilderbuchstart, muss man sagen. Vor allem, wenn man übers Festgelände schaut, die Menschen haben entspannte Gesichter und sind einfach ja, gut drauf. Man konnte sich wirklich keinen besseren Auftakt als Wiesenchef wünschen.
11: Hervorragendes Wetter, viele feiernde Besucher. Am ersten Wiesentag waren es laut Scharpf rund 450.000, etwas weniger als im vergangenen Jahr.
0: Max Gilbert über das erste Oktoberfest-Wochenende in München.
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0: Und im Tennis Davis Cup, da hat das deutsche Team an diesem Wochenende um den Einzug ins Finalturnier gespielt im westfälischen Halle. Da ging's gegen Kroatien. Deutschland war mit dem frisch gebackenen US Open Sieger Alexander Zverev am Start. Die Hoffnung war natürlich groß, dass sich das deutsche Team dann mit Hilfe der Nummer 2 der Welt am Ende auch durchsetzt. Ja, Tim Brockmeier aus unserer Sportredaktion hat sich das angesehen. Deutschland hat geliefert. Vor allem Deutschlands Nummer 1 im Tennis hat auch geliefert.
20: Muss man sagen, ja. Alexander Zverev spielt ja sehr, sehr gerne im Davis Cup und hat von den 3 nötigen Punkten, die Deutschland gebraucht hat, gegen die Kroaten 2 geholt, hat seine beiden Einzel gewonnen, gestern und dann auch heute das Entscheidende. Vorher gab es noch den Punkt durch das Doppel, Tim Pütz und Kevin Kravitz, und insofern konnte sich das deutsche Davis Cup Team vor allen Dingen auf Alexander Zverev verlassen. Der hat dann sich auch sehr feiern lassen in der Halle, in Halle Westfalen, hat die Deutschlandfahne erst über die Schultern gezogen, dann auf den Platz ausgebreitet und klar, war natürlich auch das Publikum sehr, sehr zufrieden und froh, auch mal den US Open-Sieger eine Woche nach seinem Sieg dort in New York direkt zu sehen.
0: Ja, der hat also offenbar einen großen Anteil gehabt an diesem Sieg, nur wenige Tage nach den US Open. Mhm. Wie hat er sich sonst so präsentiert?
20: Offensichtlich hat ihm dieser US Open-Sieg zusammen natürlich mit seinem ersten Grand-Slam-Titel im Sommer bei den French Open eine sehr große Ruhe gegeben. Er war extrem entspannt, sowohl auch neben dem Platz. Hat sehr, sehr entspannt und sehr, sehr souverän seine Matches bestritten, war aber auch sehr nahbar für die Fans. Hat viele Autogramme gegeben, hat auch ein paar wirklich nette Sprüche dann nach seinen Matches auf dem Court abgegeben. Spielt, wie gesagt, ja sehr, sehr gerne für Deutschland. Sein Team eigentlich, sein Papa, sein Trainer, auch sein Bruder, sein Manager wollten, dass er sich schont, dass er nicht Davis Cup spielt nach den doch anstrengenden Wochen in New York. Aber er hat gesagt, nee, ich spiele so gerne für dieses Team, ich will dabei sein. Freundin Sophia Tomala war dabei, Tochter Myla war dabei, selbst die Mama hat zugeguckt. Die guckt normalerweise nicht seine Matches, weil sie immer so aufgeregt ist. Aber es war offensichtlich alles so entspannt, dass auch sie dabei sein konnte. Also ein entspannter Zverev, der einen entscheidenden Anteil hatte am deutschen Weiterkommen.
0: Jetzt sind Sie also dabei beim Finalturnier. Wie stehen da die Chancen? Was steht da an?
20: Also genau, Sie sind qualifiziert für das Final 8 in Bologna. Wie der Name sagt, treten dort 8 Teams an. Da wird dann ab Viertelfinale gespielt, dann Halbfinale und Finale. Es sind mittlerweile qualifiziert neben Deutschland, Österreich, Tschechien, Kanada, Südkorea, Italien und Großbritannien. Die Chancen sind nicht so schlecht. Hängt natürlich ein bisschen von der Auslosung ab, die dann noch kommt. Aber Deutschland ist da, insbesondere wenn Alexander Zverev wieder spielt, nicht unbedingt ein Außenseiter. Vielleicht noch ein paar ganz nette Infos, die man sich merken kann im Hinterkopf. Der letzte Deutsche, der bei den US Open vor Alexander Zverev gewonnen hat, war 1989 Boris Becker. Und kurz später hat Boris Becker dann mit Deutschland den Davis Cup gewonnen. Also gucken wir mal, was das für ein Omen ist für dieses Jahr für das deutsche Davis Cup Team.
0: Vielen Dank, Tim Brockmeier aus der HR Sportredaktion. Großer Erfolg also heute im Tennis Davis Cup für die deutsche Mannschaft. Sie landet also im Finalturnier. Dann so. Und hier geht's jetzt gleich weiter mit unserer Wahl-Sondersendung. Mecklenburg-Vorpommern wählt einen neuen Landtag und Berlin wählt ein neues Abgeordnetenhaus. Die beiden Wahlen, auf die Deutschland heute schaut, die Wahlbeteiligung war hoch. Die ARD-Wahl-Sondersendung kommt aus dem Studio von NDR Info aus Hamburg. Mein Name ist Ricardo Mastrocola.
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21: Auf diese Wahlen schaut Deutschland. Mecklenburg-Vorpommern wählt einen neuen Landtag, Berlin ein neues Abgeordnetenhaus. Gelingt es der SPD noch, die AfD abzufangen und stärkste Kraft zu werden im Nordosten? Und bekommt Berlin zum ersten Mal eine regierende Bürgermeisterin der Linken? Das sind entscheidende Fragen heute. Ebenso, wer dann überhaupt mit wem regieren könnte und welche Reaktionen es in der Bundespolitik gibt. Wir sind heute 4 Stunden lang für Sie da mit diesem ARD-Wahlaktuell live aus dem Studio von NDR Info in Hamburg. Ich bin Stefan Schlag. Hallo, schönen guten Abend und schön, dass Sie dabei sind an diesem Sonntag. An meiner Seite der Politikwissenschaftler Professor Wolfgang Muno von der Universität Rostock. Er ist sozusagen zuständig für die Analyse heute. Schön, dass Sie da sind, Herr Muno. Hallo, guten Abend.
22: Hallo, guten Abend auch.
21: Wir hören ja Punkt 18 Uhr dann die Prognose von Infratest DIMAP und bis es soweit ist, sprechen wir doch über die jeweilige Ausgangslage. Wir wollen heute Abend immer an die beiden Schauplätze schauen. Also einmal Mecklenburg-Vorpommern und wollen dann nach Berlin gehen und wollen natürlich dann auch jeweils hören, wie es in der Bundespolitik aussieht. Das wollen wir dann eben auch klar trennen und kenntlich machen. Und wir wollen zuerst mal über die Ausgangslage in Mecklenburg-Vorpommern sprechen, wo die Stimmung auf der Straße schon angespannt ist. Wir hören mal eine kurze Umfrage.
23: Vollkommenes Fehlen der Kenntnis der Probleme des Blödmanns auf der Straße, so wie ich. Desinteresse.
24: Es wird nur gezankt und gestritten und es kommt ja nichts Gutes bei raus. Für die Bürger wird es immer schlechter.
25: März, da kommt nichts. Wer sollen die ganzen Schulden nachher bezahlen? Die Kinder? Meine Tochter?
21: Tja, März. Berlin. Spielt es überhaupt, Herr Muno, eine so große Rolle in Mecklenburg-Vorpommern oder geht es doch eher darum, ob die SPD und der zugespitzte Wahlkampf von Ministerpräsidentin Manuela Schwesig Früchte trägt?
22: Ja, wir haben eigentlich beides. Wir haben auf der einen Seite schon seit langem eigentlich eine sehr große Unzufriedenheit mit Parteien, mit Politik, mit Berlin, vor allen Dingen mit Regierungen, mit der Demokratie als solchen. Da haben wir teilweise bei Umfragen über 3/4 der Bevölkerung in Mecklenburg-Vorpommern, die unzufrieden ist, so wie Politik gerade läuft. Auf der anderen Seite haben wir aber ganz stark bei vielen Umfragen auch Menschen, die sagen, es ist wichtig, wer in diesem Land regiert, wer wird Ministerpräsident. Also das ist auch ein ganz zentrales Thema.
21: Schauen wir nach Berlin. Dort haben wir doch Themen gefragt, die den Menschen dort vor der Wahl zum Abgeordnetenhaus wichtig sind.
26: Die Wohnungsmieten, ganz klar. Das ist ein Part, was sich halt sehr krass ändern muss. Hier in Mitte, also hier, wo wir jetzt gerade sind, auch sehr teuer die Mieten sind. Das ist dann schon ein bisschen, wo kann man sich jetzt noch eine Miete leisten?
27: Jeder hat wahrscheinlich nicht mehr so viel Geld in der Tasche. Mit dem Sprit und alles Mögliche jetzt, mit der Wohnsituation. Ich suche auch schon seit... Wer weiß, wie lange eine Wohnung jetzt hier.
21: Ja, soweit Stimmen aus Berlin und Chancen, ins Rote Rathaus einzuziehen, hat die Spitzenkandidatin der Linken, Elif Eralp. Sind das auch die Themen, womit sie offenbar, wenn man die Umfragen nimmt, punkten konnte im Wahlkampf?
22: Ja, Berlin ist eine Großstadt, urbaner Raum mit einer ganz anderen sozialen Zusammensetzung als etwa im Flächenland Mecklenburg-Vorpommern. Und da ist ein ganz, ganz wichtiges Thema Wohnraum gewesen. Bezahlbarer Wohnraum, das Hauptthema der Linken. Damit will die Linken punkten und wir werden dann sehen heute Abend, ob ihr das gelingt.
21: Und man wird natürlich ganz genau hingucken in Berlin, in der Bundespolitik, wie diese Wahlen ausgehen. Welche Wahl, Mecklenburg-Vorpommern oder Berlin, ist brisanter für die Bundespolitik?
22: Beide sind letztendlich wichtig, vor allen Dingen für die Regierung Mecklenburg-Vorpommern. Da gibt es Hoffnung für die SPD, dass sie gut abschneidet mit Manuela Schwesig. Für die CDU sieht es ja sehr schlecht aus. Sie könnte das schlechteste Ergebnis aller Zeiten einfahren. In Berlin kann wiederum die CDU den regierenden Bürgermeister verlieren, den sie ja jetzt lange gestellt hat, während für die SPD auch nur einer der hinteren Plätze, aber immerhin zweistellig wird erwartet, das Ergebnis sein wird. Also für die regierende Koalition ist für die SPD, MV eher ein Hoffnungsschimmer. Für die CDU sieht es nicht gut aus.
3: Wir haben jetzt noch 40 Sekunden bis 18 Uhr, bis die Prognose kommt, auf die wir ja alle warten. Noch kurz, halten Sie es für möglich, dass es heute bereits Konsequenzen geben wird in der Bundespolitik?
22: Nein, mit Sicherheit nicht. Sowas. Dann wird immer gesagt, wir müssen das in Ruhe analysieren etc. Und dann wird dann hinter verschlossenen Türen diskutiert und verhandelt. Und dann könnte es morgen große Diskussionen geben. Aber richtige Konsequenzen, vielleicht wird der ein oder andere vielleicht sagen, wenn das Ergebnis so bleibt, dann stelle ich meinen Posten zur Verfügung. Das kann natürlich auch mal sein bei einem extrem schlechten Ergebnis.
3: Wir sind echt gespannt. Und jetzt bekommen wir schon mal so eine erste Richtung. Jetzt wird aus dem Wahlsonntag ein Wahlabend, gleich 18 Uhr. Und Oliver Christ präsentiert uns die Prognose unserer Meinungsforscher von Infratest DIMAP.
4: Ja, in Mecklenburg-Vorpommern sehen wir bei der Prognose weiter ein Kopf-an-Kopf-Rennen zwischen SPD und AfD, derzeit mit Vorteilen für die AfD. Wer am Ende vorne liegt, werden wir erst im Laufe des Abends wissen. Mit der 5%-Hürde kämpfen gleich drei Parteien, auch die CDU. Die Zahlen im Einzelnen. Die AfD, wie gesagt, derzeit in der Prognose Platz 1 mit 37%. Ein Plus von 20,3. Dahinter die SPD 35,5, ein Minus von 4,1. Auf Platz 3 nun die Linke 7,5, ein Minus von 2,4. Gleich auf die CDU bei 5,5, ein Minus von 7,8. Gleich auf mit den Grünen ebenfalls 5,5, ein leichter Verlust von 0,8 Prozentpunkten. Das BSW 5%, da werden wir abwarten den Abend über, ob das BSW einzieht. Eine Zitterpartie wie in Sachsen-Anhalt, klar gescheitert, die FDP mit 1,2. Was bedeutet das für die Koalitionsmöglichkeiten? SPD-Linke, die bisherige Koalition, hat ihre Mehrheit verloren. Es dürfte eine Mehrheit derzeit geben von SPD, Linken und den Grünen. Theoretisch auch möglich SPD, CDU, Linke. Nun gut, theoretisch, praktisch, wahrscheinlich eher politisch SPD, Linke und Grüne. Nun nach Berlin, wo die Lage etwas klarer ist. Platz 1 scheint entschieden zugunsten der Linkspartei, 24,5, ein Plus von 12,3. Auf Platz 2 nur noch die CDU mit 20,0, ein Minus von 8,2. Auf Platz 3 die AfD, die deutlich hinzugewinnt, 16,0, ein Plus von 6,9. Auf Platz 4 die Grünen, 15,0, ein Minus von 3,4. Die SPD verliert deutlich, 12,0, ein Minus von 6,4. Und auch hier das BSW bei 5,0. Auch da müssen wir den Abend abwarten. Rechnerisch möglich wären zwei Koalitionen, CDU, SPD und Grüne. Und wahrscheinlich politisch wahrscheinlicher Linke, SPD, Grüne, auch die hätten eine Mehrheit. Zum Schluss noch zur Wahlbeteiligung. Die ist in beiden Ländern deutlich gestiegen. In Mecklenburg-Vorpommern auf 79% plus 8,2 und in Berlin auf 75%, ein Plus von 12,1.
3: Ja, soweit. Vielen Dank, Oliver Christ, für uns heute Abend mit der Mathematik beschäftigt. Und guckt auf die Zahlen von Infratest DIMAP, soweit also die Prognose. Professor Wolfgang Muno von der Universität Rostock begleitet uns ja. Das war die Mathematik, jetzt kommen wir in die Politik. Ja, er hat ja schon die möglichen Regierungschancen da skizziert. Wie gesagt, das ist noch eine Prognose, muss man mal vorsichtig sein. Was ist für Sie die größte Überraschung daran?
22: Also zunächst mal ist das, wie gesagt, eine Prognose, die basiert auf der Nachwahlbefragung, wie man so schön sagt. Das heißt, Menschen, die rauskommen aus den Wahlbüros, die werden dann direkt befragt von den Umfrageinstituten. Und da gibt es zwei Faktoren, die man noch mit einberechnen müsste. Nämlich einen, sagen die Menschen die Wahrheit, wenn sie da rauskommen direkt? das wissen wir nicht so hundertprozentig immer genau. Das ist schon ganz gut. Und das Zweite sind die Briefwähler. Die sind ja da, die können ja nicht befragt werden da. Die werden dann auch so mit rein berechnet. Das ist aber auch noch so ein bisschen eine Unbekannte. Das heißt, es kann sich noch ein bisschen verschieben, insbesondere wenn wir hier Ergebnisse von 5% haben. Da ist es wirklich völlig unklar, ist BSW drin oder draußen. Und da hängt ja ein bisschen was auch von der Mehrheitsverteilung ab. Also im Grunde genommen ist etwa in Berlin eine klare Mehrheit für Linke, SPD, Grüne. Das war vorher auch schon erwartet worden. Das wäre etwas, was auch schon diskutiert wurde in Berlin. Da wird man dann sehen, ob sie sich dann zusammenraufen. In MV würde es jetzt ganz knapp für SPD, Linke, Grüne reichen. Auch das wurde im Vorfeld schon diskutiert. Aber auch die Grünen mit 5,5% schon gut dabei. 100% ist das noch nicht sicher, dass sie drin sind. Aber das sieht schon so aus, als wären sie drin. Das wären dann die möglichen Koalitionen, die eigentlich auch im Vorfeld diskutiert und erwartet wurden.
3: Also die Aufholjagd der SPD Mecklenburg-Vorpommern jetzt der Prognose zufolge nicht ganz gelangt.
22: Nicht ganz gelungen. Es war immer ein Kopf-an-Kopf-Rennen. Auch jetzt die letzte Prognose, die die SPD vorne gesehen hat. Da gibt es immer Fehlermargen mit drin. Und das heißt, abgerechnet wird erst zum Schluss.
3: Das wird auf jeden Fall noch spannend. Und wir sind dann natürlich auch sofort dran, wenn es dann die Hochrechnung gibt. Wir wollen natürlich auch immer die Stimmung einfangen an einem solchen Abend. Und da wollen wir gleich mal anfangen in Berlin. Da sind unsere Reporterinnen und Reporter unterwegs bei der Wahl zum Abgeordnetenhaus.
5: Im Festsaal des Abgeordnetenhauses ist die CDU zusammengekommen, aber festliche Stimmung herrscht hier ganz und gar nicht. Die Gesichter sind eher ausdruckslos. Raunen gab es bei der Prognose, die zunächst für Mecklenburg-Vorpommern verkündet wurde. CDU dort an der 5%-Grenze, das gab ein Stöhnen. Totenstille dann beim Verkünden des Ergebnisses für die CDU hier in Berlin und entsetzte Ausrufe beim Ergebnis der Linken, die eben deutlich vor der CDU liegt. Dieses Ergebnis trifft viele natürlich nicht unvorbereitet, aber für viele ist dann eben der Abend hier dann doch gelaufen. Ich gebe weiter an Pauline Pieper bei der SPD.
6: Ja, als der rote SPD-Balken hier gerade mal auf 12% anstieg, hat auch niemand geklatscht. Stattdessen gab es ein enttäuschtes Stöhnen zu hören. Es ist ein bitterer Abend. Jahrzehntelang hat die SPD in Berlin den regierenden Bürgermeister gestellt und holt nun das schlechteste Ergebnis jemals. Schon die 18,4% bei der letzten Wahl 2023 waren ein historischer Tiefststand und nun liegt die SPD da noch mal deutlich drunter. Das müssen die SPD-Mitglieder hier vor Ort jetzt wohl erstmal verkraften. Und damit weiter zu Alex Kremer bei den Grünen.
7: Ja, hier bei den Grünen wurde erstmal pflichtgemäß gejubelt, als der grüne Balken auf 15 stieg. Aber dieser Beifall nibbelte dann so richtig ab, als klar war, dass man deutlich, deutlich hinter der Linken liegt. Da hat man sich mehr ausgerechnet, wollte eigentlich vorne liegen im linken Lager. Das wird jetzt ganz klar nicht der Fall sein. Den Grünen bleibt zumindest die dankbare Rolle eines Königsmachers, was die künftige Koalition angeht. Da ist auch klar, es gibt klare Präferenzen. Großer Jubel, als man gesehen hat, im Abgeordnetenhaus eine Mehrheit für eine linke Koalition mit SPD und Linken gemeinsam, aber trotzdem neidische Blicke Richtung Linke und bei der Sebastian Schöbel.
8: Ja, bei den Linken, die hier im Festsaal Kreuzberg feiern, brachen kurz nach 18 Uhr alle Dämme. Frenetischer Jubel, als sich der Balken in der Infratest-Prognose auf 24,5% hochschraubte. Und immer wieder Elif-Elif-Rufe für die Spitzenkandidatin Elif Ehralp. Damit stand jetzt, muss man sagen, Platz 1 und damit der Wahlsieg bei der Berlin-Wahl, wenn es so bleibt. Das gab es so noch nie in Berlin und offenbar hat sich die Strategie, alles auf das Thema Bezahlbarkeit und Wohnen zu setzen, ausgezahlt. Und damit gebe ich jetzt rüber zu Jonas Wintermantel, der bei der Wahlparty der AfD für uns dabei ist.
9: Ja, großer Jubel bei der AfD im Abgeordnetenhaus, als die 16% hier auf dem Bildschirm aufkamen. Nachdem kurz vorher schon das bombastische AfD-Ergebnis in Mecklenburg-Vorpommern auf dem Bildschirm erschien und hier sehr, sehr laut gejubelt wurde. Man hat sich übrigens auch sehr gefreut über das schlechte CDU-Ergebnis. Da kann man also schon ein bisschen rauslesen, wer hier als der politische Gegner ausgemacht wurde. Ja, 16%, damit ein Zuwachs von 6,9%, das ist das beste Ergebnis der AfD bei einer Abgeordnetenhauswahl bisher. Und damit gehe ich weiter an Anke Michel beim BSW.
10: Ja, spontan pure Freude hier, so würde ich die Stimmung im Biergarten in Kreuzberg beschreiben. Es ging wirklich so ein erleichtertes Jubeln und Klatschen hier durch die Reihen der Parteianhänger. Die stehen hier dicht gedrängt vor der Bühne. Als sie dann die Zahl der Prognose 5,0 hier auf dem Bildschirm sahen, da gab es kein Halten mehr. Bestätigt sich das, ist das erklärte Wahlziel des BSW erreicht, es ist den Stand ins Berliner Abgeordnetenhaus geschafft zu haben mit einer Punktlandung. Die meisten Umfragen hatten das BSW vor der Wahl ja nur bei 4% so ungefähr gesehen. Entsprechend groß ist hier die Erleichterung. Jetzt ist hier aber noch Bang angesagt, ob sich das bestätigt. Das könnte also eine lange Nacht des BSW werden, denn relativ wenige Stimmen können einen großen Unterschied machen. Aber momentan erstmal große Freude hier. Und das war's mit unseren Schalten zu den Wahlpartys.
3: Da haben wir gleich noch ein bisschen Stimmung mitbekommen, da aus Berlin. Da wird richtig gefeiert beim BSW mit Partyhits. Wir wollen natürlich immer auf die eine Wahl schauen und dann wieder auf die andere. Das war eben Berlin mit den Stimmungen von den Wahlpartys dort, nach der Wahl zum Abgeordnetenhaus dort. Wir wollen jetzt auf Mecklenburg-Vorpommern schauen. Und Oliver Christ begleitet uns ja heute mit den Zahlen von Infratest DIMAP. Und die Prognose, wir wollen uns jetzt mal auf die SPD in Mecklenburg-Vorpommern konzentrieren. Die Prognose sieht ja die SPD bei 35,5%. Doch nicht ganz gereicht für die SPD und Ministerpräsidentin Schwesig, die AfD noch einzuholen. Die liegt bei 37%. Wie schätzt du das ein, was jetzt die Zahlen angeht? Wird sich da noch möglicherweise was tun am Abend?
4: Also der Unterschied 1,5 ist schon relativ deutlich. Ich gehe davon aus, wir müssen mal schauen, wie, wenn die Briefwahlen ausgezählt sind, ob sich da noch was tut. Also ich würde im Moment, wie gesagt, es ist eine Prognose, davon ausgehen, dass die AfD Platz 1 belegt, aber ich lasse mich da auch gerne eines Besseren belehren.
3: Dann gucken wir mal. Und es ist ja schon so, wenn man aber mal diesen Wahlkampf verfolgt, auch die vergangenen Wochen und auch gar Monate, was die Umfragen anging von Infratest, da gab es mal einen Riesenabstand zwischen AfD und SPD. Der ist nun wirklich kleiner geworden. Alleinverdienst von Ministerpräsidentin Schwesig?
4: Also Alleinverdienst, sie dürfte zumindest ein Hauptgrund sein. Viele sagen, allein wegen ihr überhaupt die SPD gewählt zu haben in Mecklenburg-Vorpommern, vor allem Schwesigs Kritik an der Politik der Bundesregierung, die wird ihr dort im Nordosten sehr hoch angerechnet. 3 von 4 Wählerinnen und Wähler finden es gut, dass sie sich gegen die Sozialreformen, wie sie derzeit ausgestaltet sind, ausspricht. Das sagen sogar 90% der eigenen Anhänger. Und ja, sie bleibt die populärste Landespolitikerin weit vor ihrem AfD-Konkurrenten Leif-Erik Holm. 60% sagen, ich möchte Manuela Schwesig als Ministerpräsidentin behalten. Und diese positive Stimmung ihr gegenüber, das färbt auch ab auf die Landespartei in vielen Sachgebieten, vor allen Dingen im Bereich der Sozialpolitik. Da wird der SPD in Mecklenburg-Vorpommern doch weiterhin am meisten zugetraut. Das gilt auch für den Bereich Wirtschaftspolitik oder den Einsatz für ostdeutsche Interessen. Also es gibt ja immer so eine summarische Bewertung. Wer kann die wichtigsten Aufgaben des Landes am ehesten lösen? Und da liegt weiterhin die SPD klar vor allen anderen Parteien. Nun nichtsdestotrotz noch derzeit Platz 2.
3: Soweit. Vielen Dank, Oliver Christ, mit den Zahlen von Infratest DIMAP. Ich kann Ihnen auch noch sagen, dass wir natürlich immer auch den aktuellen Stand hier bei uns in der Sendung bei ARD Wahlaktuell abbilden. Aber wenn Sie das alles nochmal nachvollziehen wollen, wenn Sie nochmal ein bisschen gucken wollen, wenn Sie schauen wollen, wie diese Balken dann aussehen, empfehle ich Ihnen dann die Seite von tagesschau.de. Da haben dann die Kolleginnen und Kollegen auch nochmal alles zusammengefasst. Wir bleiben bei der SPD in Mecklenburg-Vorpommern und ich begrüße jetzt live Christian Pegel, Innenminister des Landes und auf Listenplatz 2. Hallo, guten Abend, Herr Pegel.
12: Einen wunderschönen guten Abend.
3: 35,5 die Prognose, die AfD doch 1,5 Punkte weg. Sind Sie enttäuscht?
12: Ja, zunächst sind wir zutiefst dankbar. Es haben, wenn man den ursprünglichen Prognosen vor einem Jahr folgt, unter 20% waren uns zugetraut worden. Es haben uns unglaublich vielen Menschen geholfen, dass wir diese sensationelle Aufholjagd umsetzen konnten. Wir haben jetzt deutlich eine 3 vor der Zahl. Auch das hätte uns vor wenigen Monaten noch keiner zugetraut. Von daher sind wir zunächst dankbar. Aber wir sehen natürlich mit großer Sorge das Ergebnis der AfD, einer Partei, die in ihrer Mitte durchaus Rechtsextremisten eine Heimat bietet, die keine klare Abgrenzung zum Rechtsextremismus wählt. Aber umgekehrt sind wir sehr dankbar, dass deutlich eine Mehrheit von Menschen eben die demokratischen Parteien in den Vordergrund gestellt haben. Und Sie haben eben die Zahlen genannt, in diesem Lande bei uns sehr klar auch Ministerpräsidentin Manuela Schwesig weiterhin in der Führungsverantwortung wissen wollen. Das ist das, worauf wir uns jetzt mit inhalten und in den nächsten Stunden einstellen. Wobei ich davon ausgehe, dass wir erst in den frühen Morgenstunden wirklich verlässliche Daten haben werden, wer jetzt drin ist und wie die Zahlen am Ende aussehen.
3: Genau, und da muss man mal gucken, mit wem man dann überhaupt auch zusammen gehen könnte im Landtag. Soweit sind wir aber noch nicht. Sprechen wir noch auch über den Wahlkampf. Frau gegen Blau war ja das, was Manuela Schwesig dann sehr nach außen gestellt hat. Also dieser sehr zugespitzte Wahlkampf. Man hatte zwischendurch so das Gefühl, ja, das könnte vielleicht reichen. Jetzt hat es offenbar doch nicht gereicht. Hat es doch zu sehr polarisiert?
12: Ich glaube, dass die Menschen sehr bewusst diesen Gegensatz wahrgenommen haben. In meinem Wahlkampf in Greifswald, in vielen, vielen anderen Städten habe ich sehr deutlich wahrgenommen, dass ganz viele Menschen genau diesen Gegensatz gesehen haben und uns da auch in einer deutlichen Verantwortung als SPD gesehen haben, da sehr klar für das weltoffene, für das pluralistische Land Mecklenburg-Vorpommern einzutreten. Und umgekehrt, wir haben an einer Vielzahl von Inhalten auch sehr klar inhaltliche Akzente gesetzt. Starke Wirtschaft mit guten Arbeitsplätzen. Wir haben bei Bildung und vor allen Dingen bei Kita, bei dem gesellschaftlichen Zusammenhalt, bei Feuerwehren an ganz, ganz vielen Stellen im Ehrenamt entsprechende Akzente gesetzt. Ich glaube, dass wir auch einen sehr klar inhaltlichen Wahlkampf geführt haben.
3: Gut, aber trotzdem, wenn die AfD erstmal stärkste Kraft wird, wenn Sie jetzt möglicherweise dann doch zusammen gegen eine Regierung bilden könnten, dann mit Linken, mit Grünen, würde ja dann möglicherweise reichen, wird dann der Abend auch zeigen. Hätten Sie dann trotzdem ein zerrissenes Land vor sich, dass es mal zu einen gilt?
12: Ich glaube, dass wir eine Polarisierung sehen und dass es darum gehen wird, ganz, ganz viele Menschen mit unseren Angeboten abzuholen. Sie haben es eben angesprochen, wenn man Manuela Schwer sich auch in ihrem Engagement in Berlin wahrnimmt, wenn man sieht, dass eben in den letzten 2-3 Tagen die Bundesregierung ein klares Bekenntnis jetzt auch für Hilfen bei den hohen Benzinpreisen abgegeben hat. Das sind alles Dinge, die ganz klar auch Manuela Schwer sich in vergangenen Monaten und in den vergangenen Wochen bundespolitisch gefordert hat. Da sieht man eben auch, welche Wirkmacht sie hat. Und von daher glaube ich, dass ganz, ganz viele Menschen eben sehr klar weiterhin die Ministerpräsidentin Manuela Schwer sich wollen.
3: Von solchen Ergebnissen träumt man ja in Berlin bei der SPD. Haben Sie Angst, Frau Schwesig jetzt zu verlieren an die Bundespolitik?
12: Frau Schwesig hat sich im Wahlkampf sehr klar positioniert. Man weiß, dass sie hier zu Hause ist, ihre Familie hier zu Hause ist. Vor dem Hintergrund gehe ich fest davon aus, dass die Menschen, die Frage ist ja wiederholt gestellt worden, immer auch wissen, dass sie bei uns gerne daheim ist und auch gerne Ministerpräsidentin ist und bleiben wird.
3: Christian Pegel war das, Innenminister in Mecklenburg-Vorpommern und auf Listenplatz 2 zu dem Wahltag für die SPD laut Prognose 35,5%. So, jetzt höre ich gerade, Friedrich Merz spricht, da hören wir rein.
11: Wir haben in Baden-Württemberg im Frühjahr Gewinne erzielen können und haben dennoch unser Wahlziel knapp verfehlt. In Rheinland-Pfalz wurde die CDU stärkste Kraft und hat nach 35 Jahren mit Gordon Schnieder als Ministerpräsident wieder die Regierungsverantwortung übernommen. Die Landtagswahl in Sachsen-Anhalt war ein tiefer Einschnitt und die schwerste Wahlniederlage für uns seit vielen Jahren. Bei den Kommunalwahlen in Hessen und in Niedersachsen ist die CDU wiederum erneut stärkste Kraft geworden. Und heute haben wir 2 Wahlen erlebt mit sehr unterschiedlichen Ergebnissen. Das Ergebnis in Mecklenburg-Vorpommern können wir nicht schönreden. Es ist ein Desaster. Die CDU hat gekämpft, aber es ist am Ende die CDU zerrieben worden in der Zuspitzung zwischen SPD und AfD. In unserer Hauptstadt, hier in Berlin, hat Stefan Evers in einer sehr schwierigen Situation den Staffelstab als Spitzenkandidat übernommen und er ist direkt in den Wahlkampf eingestiegen. Mit vollem Einsatz und großem Engagement hat er die CDU zu einem ordentlichen Ergebnis geführt. Ich danke deshalb zunächst den Wahlkämpferinnen und Wahlkämpfern, die sich für unsere Partei im ganzen Land in diesem Jahr eingesetzt haben. Teils unter sehr schwierigen Bedingungen, auch weil der Rückenwind aus Berlin ausgeblieben ist. Bei aller Unterschiedlichkeit der Wahlergebnisse, wir alle sorgen uns gemeinsam um die Zukunft unseres Landes. Wir erleben einen Staat, der zu kompliziert geworden ist. Unsere Wirtschaft steht mitten in einem tiefen Umbruch. Und der Ton im Miteinander in unserer Gesellschaft ist rauer und unversöhnlicher geworden. Schließlich, das Vertrauen in die Institutionen unseres Landes sinkt und wird von radikalen Parteien links und rechts aktiv untergraben. In Deutschland und in Europa müssen wir daher wieder sehr grundsätzlich über Freiheit, über Sicherheit im Alltag, über Frieden und über unsere eigenen Stärken und auch über unsere Schwächen reden. Und das alles angesichts sehr konkreter Bedrohungen. Die Antwort darauf kann kein Zurück in die gute alte Zeit sein. Die Antwort kann aber auch nicht sein, alles Gute immerzu nur schlecht zu reden. Die Antwort muss sein, unser Land fit zu machen für die Zukunft. Ich möchte, dass unser Land wieder ein Land des Aufbruchs wird. Ich möchte, dass unser Land wieder in seine eigene Kraft vertraut. Ich möchte, dass in unserem Land das Aufstiegs- und Wohlstandsversprechen auch und gerade für die jungen Menschen gilt. Wohlstand auch für die junge Generation muss eigentlich die Fortsetzung des berühmten Buches von Ludwig Erhard heißen, der einmal geschrieben hat, Wohlstand für alle. Wir brauchen dazu Veränderungen. Veränderungen kosten Kraft. Nicht alles wird schnellen Beifall finden. Ich weiß, dass diese Veränderungen auch für viele von Ihnen auch mit Belastungen und neuen Unsicherheiten einhergehen. Und in einigen Bereichen wird sich die Wirkung auch erst nach einiger Zeit einstellen. Aber genau deswegen können wir diese Entscheidungen jetzt nicht aufschieben. Die Reformen müssen kommen. Natürlich bringt uns das alle in eine schwierige Situation. Aber wir übernehmen diese Verantwortung. Ich übernehme diese Verantwortung, denn ich möchte unser Land voranbringen. Ich bin auch fest davon überzeugt, dass der Erfolg unserer Reformen nicht nur unser Zusammenleben verbessert, sondern auch unser Selbstbild und unser Bild in der Welt. Deutschland ist reformfähig. Ich gehe sogar so weit und sage, diese Reformen sind das Mittel gegen das autoritäre Gift, das mit der Faszination des Autoritären immer tiefer in unsere Gesellschaft eindringt. Was jetzt zu tun ist, erfordert Rückgrat, Standhaftigkeit und Geduld. Ich werde das aufbringen, als Parteivorsitzender der CDU und vor allem als Bundeskanzler unseres Landes. Ich danke Ihnen.
21: Soweit Friedrich Merz, der Kanzler, live in Berlin, haben wir gerade gehört. Professor Wolfgang Muno von der Uni in Rostock bei uns heute Abend mit der Analyse jeweils, hat auch zugehört. Der Kanzler, was hat er gesagt zum Ergebnis in Berlin? Ordentliches Ergebnis seiner CDU. In Mecklenburg-Vorpommern ein Desaster, da weiß man ja gar nicht, 5%, aber sieht ja so aus, Prognose 5,5. Und er hat dann nochmal eine Bestandsaufnahme des Landes abgegeben, also das, was wir im Grunde eigentlich schon wissen. Aber Selbstkritik, haben Sie die gehört?
22: Ich habe vor allen Dingen gehört sein klares Statement, dass er Parteivorsitzender und Kanzler bleiben will. Also das ist, glaube ich, die Hauptbotschaft von Rücktritt oder so etwas ist keine Rede. Das wird er, glaube ich, auch in den internen Diskussionen von sich weisen. Und er hat natürlich versucht, das Desaster in MV, wie er es selbst nannte, die Katastrophe und auch das schwache Abschneiden in Berlin, was aber tatsächlich auch zum Teil hausgemacht ist mit den Problemen des regierenden, tennisspielenden Bürgermeisters, ein bisschen schön zu reden, indem er dann verwiesen hat auf die Kommunalwahl in Niedersachsen, wo die CDU stärkste Partei wurde, in Rheinland-Pfalz, wo sie tatsächlich die Regierung übernehmen konnte nach 35 Jahren in der Opposition. Und auch in Baden-Württemberg ist sie zwar nicht Regierung, also Platz 1 geworden, sie ist Teil der Regierung, stellt aber nicht den Ministerpräsidenten, hat aber auch besser abgeschnitten. Und so versucht er sich natürlich eine bessere Position

0: durchaus sein, dass sowohl Söder als auch Wüst vielleicht lieber abwarten und hoffen, dass noch einige schmerzhafte Reformen von Merz durchgeführt werden, sodass er mit Sicherheit nicht beliebter werden wird und dass man irgendwann dann vielleicht mal als Retter erscheinen kann, weil aktuell sind Reformen, die im Raum stehen, kein Zuckerschlecken für niemanden. Und das sind schlechte Nachrichten und das macht niemanden beliebter. Und die will und muss dann Merz überbringen.
1: Also Merz kann im Grunde gar nichts mehr gewinnen.
0: Eigentlich nicht. Also er wird mit Sicherheit auch nicht der nächste Kanzler sein. Das steht ja sowieso schon im Raum, dass er nicht weitermachen wird. Sondern er verkauft sich jetzt im Moment als derjenige, der die schmerzhaften Reformen durchführen wird, koste es, was es wolle, auch auf Kosten seiner Popularität, um Deutschland wieder fit zu machen. Wenn das langfristig gelingt, wird man ihn historisch gesehen als erfolgreichen Kanzler einstufen. Wenn das nicht gelingt, wird man ihn, wie auch die Umfragen das ja auch zeigen, als sehr schlechten Kanzler einstufen.
1: Das ist ein Punkt. Und der Koalitionspartner, die SPD, wenn man jetzt, klar, Merz ist natürlich erheblich angeschlagen, jetzt auch nach diesem Wochenende. Ist das für die SPD die Chance, noch mehr Einfluss zu nehmen auf die Regierungsarbeit, auch was nochmal Korrekturen an den Reformen angeht?
0: Das wird mit Sicherheit passieren, aber die SPD kann sich jetzt erst einmal ein bisschen sozusagen ausruhen, denn zwar ist auch das Ergebnis in Berlin nicht wirklich gut für die SPD, aber in MV, auch wenn es jetzt nicht zu Platz 1 reichen sollte, sieht es ja so aus, dass Manuela Schwesig sich weiter regieren kann. Und damit kann auch die Bundesspitze erstmal durchatmen und die Diskussionen verlagern sich auf die CDU, sodass man hier sozusagen duck and cover, also sich abduckt und mal durchatmet. Und dann wird Manuela Schwesig, dann wird die SPD, aber auch hier wird fordern, dass man eben mehr den Menschen entgegenkommt und sozusagen mehr soziale Elemente in die Reformen einbaut. Und dann wird es mehr Diskussionen in der Koalition geben. Und dann werden wir sehen, wie das Ende ausgeht. Eins ist auf jeden Fall sicher, keiner in der Koalition würde gerne Neuwahlen herbeiführen wollen, denn das ist klar, dass sowohl CDU als auch SPD verlieren würden. Und das wäre ein Selbstmordkommando.
1: Vielen Dank erstmal an dieser Stelle, Wolfgang Munau.

0: Sie hören ARD Wahlaktuell an diesem spannenden Wahlabend. Die Wahl des neuen Landtags in Mecklenburg-Vorpommern und dann die Abgeordnetenhauswahl in Berlin. Und da wollen wir jetzt hinschauen. Unser Reporter Jan Menzel ist für uns da. Ja, es ist ja erstmal noch eine Prognose, aber es sieht wirklich so aus, als wäre die Linke deutlich stärkste Kraft geworden. Prognose von Infratest bei 24,5. Womit konnte die Linke denn am Ende wirklich so punkten? Mit der Kandidatin?
1: Die Linke konnte mit sehr vielem in Berlin offensichtlich punkten. Das ist ja, wenn man das mal vergleicht, ein Erdrutschsieg geradezu. Die Linke hat ihren Stimmenanteil nach allem, was wir jetzt wissen, verdoppelt. Sie hatte zum einen eine Kandidatin, die einfach gezogen hat, das muss man so sagen. Elif Eralp stand bis dato gar nicht in der ersten Reihe, hat aber eine wirkliche Aufholjagd hingelegt, war sehr menschennah, wurde auch als eine Bürgermeisterin von nebenan plakatiert, hat damit auch geworben, dass sie eine ganz normale Berlinerin ist und könnte sozusagen auch die erste migrantischstämmige Bürgermeisterin von Berlin werden. Die Linke hat aber vor allen Dingen einen massiven Rückenwind gehabt dadurch, dass es ein Thema gab, was die Berlinerinnen und Berliner wirklich sehr umtreibt und das schon seit Jahren. Es ist die Mietenexplosion hier in Berlin. Es ist extrem schwierig, eine Wohnung zu bekommen und wenn, dann zu extrem überteuerten Preisen. Zudem gibt es einen Volksentscheid, der

0: dass die großen Immobilienkonzerne enteignet werden. Und die Linke sagt klar, wir wollen das machen. Das war Rückenwind für diese Partei, für diese Kampagne. Und die Linke hat hier nach allen Regeln der Kunst sich wahrscheinlich auch einiges in New York beim dortigen Bürgermeister Mamdani abgeguckt und hier einen Wahlkampf hingelegt, hat einen enormen Mitgliederzuwachs verzeichnet und ist so ein bisschen hier auf einer Welle, so auf dem Puls der Zeit mitgesegelt.
1: Und ist jetzt der Weg frei für die erste linke regierende Bürgermeisterin?
0: Wir sind noch relativ früh an diesem Abend, also es ist eine Prognose, da kommen die Hochrechnungen noch, aber der Platz 1 ist der Linken nicht zu nehmen. Jetzt ist es so, dass die Grünen schon gesagt haben, sie können sich sehr wohl vorstellen, dass sie auch mit der Linken zusammenarbeiten. Die SPD ist da ein bisschen verhaltener, auch ein bisschen gespalten als Partei. Es gibt viele, die sehr starke Sympathien für ein solches Regierungsbündnis haben. Es wäre für die SPD aber auch ein starkes Umgewöhnen. Man war bis dato immer eigentlich der Seniorpartner, hat so ein Selbstwertgefühl als Berlin-Partei und muss jetzt auf einmal realisieren, man ist die kleinste Partei in einem möglichen Bündnis. Da gibt es noch einige Dinge zu besprechen. Auch SPD-Spitzenmann Steffen Krach gilt eher als ein Pragmatiker. Jemand, der zum Beispiel beim Thema Enteignung so gar nichts mit linken Vorstellungen anfangen kann. Da ist noch sehr viel Arbeit zu leisten. Da gibt es sehr viele Knackpunkte. Das ist aber, wenn man sich die Zahlen anguckt, im Moment eher die wahrscheinliche Variante. Rein rechnerisch wäre auch ein Bündnis aus CDU, SPD und Grünen möglich. Hängt ein bisschen noch davon ab, ob das BSW in Berlin auch reinkommt.
1: Ja, die sind ja so gerade auf der Schwelle bei 5%, was die Prognose angeht. Sprechen wir nochmal über die CDU. Der Kanzler hat ja gerade gesprochen, der nannte das Ergebnis in Berlin ordentlich. 20% laut Prognose, aber trotzdem über 8 Punkte im Minus. Sieht man das bei der CDU auch so, dass es ordentlich ist?
0: Naja, man muss immer sehen, woher man kommt und was drin war eigentlich. Das letzte Wahlergebnis von 2023, diese 28%, das war ein Ausnahmefall. Da gab es einen extremen Verdruss über die damalige Regierung. Das war die Wiederholungswahl. Da hat man sozusagen nochmal als Wählerinnen und Wähler deutlich gemacht, wir wollen diese Pannenwahl auch nochmal in Stimmen ummünzen für die vorherige Koalition. Es gab Unzufriedenheit über ein Silvester, was nicht gut gelaufen war. Da kamen sehr viele Dinge zusammen. Das war eine Ausnahmewahl. Dass die CDU jetzt bei 20% liegt, das ist in etwa das, was sie die letzten Jahre auch hatte, sogar ein bisschen besser. Wenn man sich anguckt, dass die CDU dann noch kurz vor der Wahl im Sommer ihren Spitzenkandidaten, den amtierenden regierenden Bürgermeister Kai Wegner, zurückgezogen hat und mit dem Finanzsenator einen neuen Kandidaten hervorgezaubert hat, Stefan Evers, dann muss man sagen, das war schon eine Aktion, wie sie eigentlich nicht alle Tage vorkommt. Insoweit, glaube ich, kann man hier mit den 20%, wenn sie denn so kommen, eigentlich relativ zufrieden sein.
1: Soweit. Vielen Dank, Jan Menzel, unser Reporter in Berlin, die Abgeordnetenhauswahl dort. Und jetzt hören Sie bei uns die Nachrichten.
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3: Um 18.30 Uhr mit Katja Kindermann. Bei der Landtagswahl in Mecklenburg-Vorpommern zeichnet sich laut der Prognose von Infratest DIMAP ein Kopf-an-Kopf-Rennen zwischen AfD und SPD ab. Die Sozialdemokraten kommen auf 35,5%. Die AfD kann mit 37% ihr Ergebnis von vor 5 Jahren mehr als verdoppeln. Aus Schwerin, Luisa Maria Karius.
4: Die AfD verfehlt aber ihr selbstgesetztes Ziel von 43% deutlich. Die Linke kommt auf 7%, ihr schlechtestes Ergebnis. Die CDU stürzt geradezu ab und kommt nur noch auf 5,5%. Es ist das schlechteste Ergebnis, das die Partei bundesweit jemals erzielt hat. Die Grünen schaffen es laut Prognose knapp in den Landtag. Sie liegen bei etwa 5,5%. Das BSW hat mit 5% Chancen auf den Einzug in den Schweriner Landtag. Nicht mehr in den Landtag schafft es hingegen die FDP. Für die Sitzverteilung im neuen Landtag bedeuten die Zahlen Folgendes. Die SPD erhielte 26 Sitze von insgesamt 71 Sitzen im Schweriner Landtag. Die AfD 27. Für eine Alleinregierung würde das nicht reichen.
3: Bei der Wahl zum Berliner Abgeordnetenhaus hat die Linke klar gewonnen. Sie kommt laut Prognose auf 24,5%. Gut 12 Punkte mehr als vor 3 Jahren. Die CDU kommt auf 20%. Aus Berlin Ute Schumacher.
5: Im Vergleich zur Wahl 2023 verliert die Union damit gut ein Viertel ihrer Stimmen. Auf Platz 3 kommt die AfD mit 16%, gefolgt von den Grünen mit 15%. Die SPD erreicht 12%, das wäre das schlechteste Ergebnis, das die Partei je bei einer Abgeordnetenhauswahl erzielt hat. Das BSW wäre laut Prognose mit 5% knapp drin, die FDP mit 2,5% klar draußen. Nach den Zahlen hat der aktuell regierende schwarz-rote Senat in Berlin keine Mehrheit mehr. Möglich wären nur Dreierbündnisse.
3: Kanzler Merz hat sich enttäuscht über die Ergebnisse der Landtagswahlen gezeigt. In einer Ansprache direkt nach Bekanntgabe der Prognosen kündigte er an, den Reformkurs der Bundesregierung fortzusetzen.
2: Das Ergebnis in Mecklenburg-Vorpommern können wir nicht schönreden. Es ist ein Desaster. Die CDU hat gekämpft, aber es ist am Ende die CDU zerrieben worden in der Zuspitzung zwischen SPD und AfD. In unserer Hauptstadt, hier in Berlin, hat Stefan Evers in einer sehr schwierigen Situation den Staffelstab als Spitzenkandidat übernommen und er ist direkt in den Wahlkampf eingestiegen. Mit vollem Einsatz und großem Engagement hat er die CDU zu einem ordentlichen Ergebnis geführt. Ich danke deshalb zunächst den Wahlkämpferinnen und Wahlkämpfern, die sich für unsere Partei im ganzen Land in diesem Jahr eingesetzt haben.
3: Kanzler Merz. Und das Wetter in Deutschland. In der Nacht gebietsweise Schauer und vereinzelt Gewitter, sonst teils bewölkt und meist trocken. Tiefstwerte 15 bis 3 Grad. Morgen im Norden und Osten Schauer und Gewitter, im Südwesten meist freundlich 13 bis 24 Grad. Das waren die Nachrichten.
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1: Die Wahl aktuell, Stau oder stockender Verkehr ab 3 Kilometer Länge. A1 Fehmarn Richtung Lübeck zwischen Scharbeutz und Sereth 6 Kilometer stockender Verkehr. Die A1 Hamburg Richtung Bremen ist zwischen Hamburg-Stillhorn und Harburg wegen Brückenarbeiten gesperrt bis morgen 5 Uhr. Dadurch 4 Kilometer stockender Verkehr ab Moorfleth. Die Umleitung führt über die U76. A1 Bremen Richtung Osnabrück zwischen Uphusen, Bremen-Mahndorf und Arsten 5 Kilometer stockender Verkehr. A2 Hannover Richtung Dortmund zwischen Rehren und Bad Eilsen 12 Kilometer Stau. A4 Görlitz Richtung Dresden zwischen Kodersdorf und Niederseifersdorf 3 Kilometer stockender Verkehr wegen Tunnelarbeiten. Dann A7 Flensburg Richtung Hamburg zwischen Hamburg-Stelling und dem Elbtunnel gibt es 4 Kilometer stockenden Verkehr. A7 Fulda Richtung Würzburg zwischen dem Dreieck Fulda und Bad Brückenau-Wildflecken 5 Kilometer stockender Verkehr. Die A8 Karlsruhe Richtung Stuttgart ist zwischen Pforzheim Süd und Heimsheim wegen einer Fahrbahnerneuerung gesperrt bis 5 Uhr morgen früh. Es gibt einen Stau dort. Dann A8 Salzburg Richtung München zwischen Fraßdorf und Rosenheim 6 Kilometer Stau und weiter zwischen Irschenberg und Hofoldinger Forst stockender Verkehr. Dann die A44 Dortmund Richtung Kassel ist zwischen Marsberg und Diemelstadt bis morgen früh gesperrt und die A45 Hagen-Gießen ist zwischen Lüdenscheid Nord und Lüdenscheid Süd immer wieder kurzzeitig gesperrt an diesem Sonntag.
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1: Ja, ARD Wahl aktuell aus dem Studio von NDR Info in Hamburg. Ich bin Stefan Schlag. Hallo, schönen guten Abend. Schön, dass Sie dabei sind. Wir informieren Sie über die beiden Wahlen in Mecklenburg-Vorpommern und Berlin. Und wir machen das immer ganz aktuell. Jetzt mit der ersten Hochrechnung von Infratest DIMAP. Und die präsentiert Oliver Christ.
7: Ja, lassen Sie uns mit Mecklenburg-Vorpommern anfangen. Sie ist gerade mal 2-3 Minuten alt. Die AfD auf Platz 1 mit 37,1, ein Plus von 20,4. Weiterhin auf Platz 2 die SPD, 35,6, ein Verlust von 4,0. Auf Platz 3 die Linke, 7,4, ein leichter Verlust, 2,5. Die Grünen noch leicht vor der CDU, 5,5, die Grünen, ein leichter Verlust von 0,8. Dann erst die CDU 5,4, ein Verlust von 7,9 und das BSW bei 5,0, also da steht es spitz auf Knopf, aus dem Stand 5,0, klar aus dem Landtag heraus mit nur noch 1,1 fällt die FDP. Das bedeutet für die Koalitionsbildung, SPD, Linke haben ihre Mehrheit verloren, man müsste SPD, Linke, die Grünen mit ins Boot holen, das würde reichen. Nun nach Berlin. Auch da bestätigt die erste Hochrechnung die Prognose, klar stärkste Kraft werden die Linken, die ihren Stimmenanteil verdoppeln können, auf 24,8. Auf Platz 2 nur noch die CDU, 20,0, ein Verlust von 8,2. Drittstärkste Kraft wird die AfD, 5,7, ein Plus von 6,6. Die Grünen 15,0. Die SPD 12,0 und auch hier das BSW 5,0. Also ob das BSW auch ins Abgeordnetenhaus einzieht, das müssen wir abwarten. Wie sehen die Koalitionsoptionen dort aus? Zwei Koalitionsoptionen gäbe es. CDU, SPD, Grüne hätte eine Mehrheit, politisch wohl wahrscheinlicher. Linke, SPD, Grüne, also Elif Erkalp, kann die erste regierende Bürgermeisterin von Berlin werden, von der Linkspartei.
1: Schauen wir doch auf die AfD, Olli. Das sind ja schon gerade Mecklenburg-Vorpommern. Da war die SPD ja doch rangerückt. Jetzt aber laut der ersten Hochrechnung die AfD bei 37,1%. Und auch wenn man dann nach Berlin schaut, das sind ja schon wirklich deutliche Stimmengewinne. Obwohl doch die beiden Länder, Mecklenburg-Vorpommern, Berlin, sehr unterschiedlich strukturiert sind.
7: Ja, sowohl in Mecklenburg-Vorpommern wie auch in Berlin, das war in Sachsen-Anhalt nicht anders, ist die AfD, wie eigentlich bei jeder Landtagswahl, praktisch die Sammelstelle, die Einsammelstelle für verunsicherte Wählerinnen und Wähler, insbesondere für wirtschaftliche Zukunftssorgen. Vor allem die Unzufriedenheit mit der Bundespolitik, die ist halt überall in beiden Ländern enorm. 9 von 10 Befragten in Mecklenburg-Vorpommern und auch in Berlin sind mit der Arbeit von Schwarz-Rot weniger bis überhaupt nicht zufrieden. Aber Protest ist es eben nicht mehr allein. Immer mehr trauen der Partei auch inhaltlich immer mehr zu. Das betrifft nicht nur das Kernthema Zuwanderung, das betrifft auch Wirtschaftspolitik, Bildung, Sozialpolitik. Und wenn die Meinungsforscher einen Strich drunter ziehen und fragen, wer kann die Probleme lösen, dann sagen in Mecklenburg-Vorpommern immerhin schon 25%, die AfD, in Berlin sind es 14%. Das ist eine Verdoppelung in Mecklenburg-Vorpommern, eine Verdreifachung in Berlin. Und zu guter Letzt, die AfD ist auch immer mehr in der Wahrnehmung in der Mitte angekommen bei den Wählerinnen und Wählern. So sagen in Mecklenburg-Vorpommern 4 von 10, ja, es gibt rechtsextremistische Einzelfälle, aber die AfD sei doch insgesamt eine Partei der Mitte.
1: Soweit Oliver Christ für Infratest DIMAP bei uns am Start. Wir wollen gleich weitergehen, wollen gleich weiter sprechen über die AfD. Ich begrüße Enrico Schuld, der Spitzenkandidat der AfD, also auf Listenplatz 1 und Fraktionsvorsitzender in Mecklenburg-Vorpommern. Guten Abend, ich grüße Sie, Herr Schuld.
8: Guten Abend, Herr Schlag. Viele Grüße aus Schwerin.
1: 37,1% stärkste Kraft laut der ersten Hochrechnung. Wir haben aber auch gehört, dass einige eben zu Ihnen gekommen sind, die einfach unzufrieden sind. Also sammeln Sie überwiegend nur Unzufriedene ein, statt mit eigener Politik zu punkten?
8: Also Sie haben das ja gerade richtig angesprochen, dass wir eine hohe Problemlösungskompetenz schon attestiert bekommen von den Wählern hier in Mecklenburg-Vorpommern. Und 37,1%, da kann man nicht nur die Unzufriedenen ansprechen. Im Gegenteil, wir haben ein fantastisches Wahlergebnis eingefahren, haben uns mehr als 20% verbessert, haben den Regierungsauftrag, sind deutlich stärkste Kraft geworden. Und das zeigt natürlich, dass viele Menschen sich hier in Mecklenburg-Vorpommern einen Politikwechsel wünschen. Und diesen werden auch nur wir einleiten können als AfD.
1: Kommen wir gleich noch zu. Sie sind ja mit einer Doppelspitze sozusagen angetreten. Sie mit Listenplatz 1, aber der Ministerpräsidentenkandidat war live Erik Holm. Wem gehört denn jetzt der Sieg?
8: Uns allen. Herrn Holm, mir und natürlich den ganz vielen Direktkandidaten, Helfern. Also wir haben einen fantastischen Wahlkampf hingelegt. Es ist ja auch so, dass wir auf unsere Mitglieder setzen, die fleißig sind, plakatieren. Wir lassen kaum was von Firmen machen. Wir machen das alles selbst. Und uns allen gehört dieser fantastische Wahlsieg hier in Mecklenburg-Vorpommern. Und deshalb bin ich auch so stolz auf unsere Partei, dass wir trotz dieses medialen Gegenwindes, auch des unfairen Wahlkampfes von Manuela Schwesig, die hat ja in den letzten Tagen nochmal wieder gegen die AfD gewettert, wir seien frauenfeindlich und so weiter, dass das die Leute nicht beeinflusst hat, sondern sie sind zur Wahl gegangen und sie haben uns als AfD ihre Stimme gegeben. Und es sind im Übrigen auch sehr viele zur Wahl gegangen, fast 80% Wahlbeteiligung. Das bedeutet, wir sind ein Segen für diese Demokratie.
1: Ja, Sie kommen bei uns auch zu Wort, genauso wie auch Ihr Kollege Holm bei uns zu Wort kommt. Das ist ja natürlich auch ganz klar eine journalistische Aufgabe und der wollen wir jetzt auch weiter nachkommen, auch wenn Sie stärkste Kraft werden. Mit wem wollen Sie denn regieren? Mit Ihnen will ja nicht so richtig jemand regieren.
8: Sehen Sie, Herr Schlag, wir werden jetzt als stärkste Kraft zu Sondierungsgesprächen einladen. Wir strecken allen Parteien die Hand aus, die was für dieses Land verändern wollen, die eine andere Politik wollen für dieses Land. Und das haben wir von Beginn an gesagt. Und dann wird sich zeigen, wem geht es wirklich nur um sich selbst oder wer will eine Politik machen für Mecklenburg-Vorpommern. Und dann schauen wir, wie wir da zusammenfinden, ob sich einige Parteien sozusagen mit uns zusammentun. Das wird man sehen. Wir müssen ja auch erstmal abwarten, wer kommt jetzt rein in den Schweriner Landtag. Aber man kann grundsätzlich eine so große Partei wie die AfD, die fast die Hälfte der Abgeordneten im Schweriner Landtag stellen wird, kann man auch grundsätzlich nicht von der Beteiligung fernhalten. Im Gegenteil, wir werden hier eine starke Stimme sein in Mecklenburg-Vorpommern, entweder in der Regierung oder dann wirklich als sehr, sehr starke Oppositionspartei.
1: Wer wird dann Ihre Partei denn da anführen? Was macht Herr Holm, wenn das nichts wird, wenn man keinen Partner findet? Dann geht er wieder nach Berlin, der ist ja Bundestagsabgeordneter. Und Sie machen das dann oder ist die Aufteilung?
8: Wir werden jetzt uns erstmal natürlich die Wahlergebnisse anschauen. Es ist zu früh, jetzt schon über Personal zu spekulieren. Wir schauen, wer zieht ein von den anderen Fraktionen, wer nimmt sozusagen unser Gesprächsangebot an. Und dann gucken wir ganz in Ruhe, welche Optionen haben wir als AfD. Aber wir wollen natürlich mitgestalten, wir wollen uns einbringen in die Politik in Mecklenburg-Vorpommern. Und das wollen offensichtlich auch ganz viele Menschen in MV. 37,1%, das ist wirklich ein ganz, ganz tolles Wahlergebnis.
1: Vielen Dank, Enrico Schulz, Spitzenkandidat der AfD, Listenplatz 1 und Fraktionsvorsitzender. Sie hören ARD Wahl aktuell und bei mir ist der Wolfgang Muno, Politikwissenschaftler der Universität Rostock. Er kennt das Land sehr gut, kennt natürlich auch die AfD sehr gut. Sie haben das gerade mitgehört mit Enrico Schulz. Also selbst wenn die AfD stärkste Kraft wird mit dem Regieren, dürfte schwierig werden.
9: Wird es nichts werden, weil niemand mit der AfD zusammenarbeiten will. Möglicherweise wird es Gespräche mit dem BSW geben, falls die drin sind. Aber auch die wollen keinen AfD-Ministerpräsidenten wählen. Das haben sie jedenfalls explizit vor der Wahl gesagt. Aber vor der Wahl ist vor der Wahl. Und auch die AfD sagt ja vor der Wahl, sie will absolute Mehrheiten und alles alleine regieren. Auch in Sachsen-Anhalt hat sie das gesagt. Und nach der Wahl versucht man dann doch, wie alle anderen Parteien im Parteienspektrum, dann irgendwo Mehrheiten zu suchen. Das wird die AfD machen. Aber wie gesagt, außer BSW, die CDU würde es zerreißen, wenn sie mit der AfD kooperieren würde. Aber selbst das würde ja nicht reichen.
1: Ich muss einmal ganz kurz unterbrechen, Herr Muno. Ein Falschfahrer der Verkehrsservice, ein Falschfahrer auf der B327, B49, Koblenz-Hermeskeil-Montabaur zwischen B9 und Horchheimer Höhe. Kommt Ihnen ein Falschfahrer entgegen, fahren Sie dort äußerst rechts und überholen Sie nicht. So, jetzt machen wir beide weiter. Sprechen wir noch weiter über die AfD. Das ist aber schon, auch wenn jetzt deutet sich ja an, erste Hochrechnung, das ist ja schon deutlicher Abstand auch zur SPD. Nun sind die der stärkste Kraft. Viele Menschen haben die gewählt. Was denken Sie, fangen die dann damit an, wenn es eben nicht zum Regieren reicht, sondern als starke Stimme hat Schulz ja, ich zitiere ihn da nochmal, auch gesagt, sie wollen eine starke Stimme sein. Was heißt das denn, starke Stimme?
9: Sie werden wahrscheinlich das machen, weil sie in den letzten Jahren auch immer gemacht haben. Das heißt, sie werden die Demokratie in Frage stellen. Sie werden behaupten, wir sind gewählt worden, aber wir dürfen nicht mitregieren. Sie werden die Brandmauer kritisieren, die ja dazu da ist, um Rechtsextremisten von der Macht fernzuhalten, von der Regierung fernzuhalten. Und da die AfD in keiner Weise irgendetwas gegen Rechtsextremisten, weder personell noch inhaltlich in ihren Reihen unternimmt, ist die Brandmauer ja auch gerechtfertigt. Aber sie werden das Ganze in Frage stellen und sie werden dann auch weiterhin Stimmung machen, die ja erfolgreich war. Also wir haben ja ganz viele Menschen, die komplett unzufrieden sind mit Regierungen, mit dem Land, mit der Demokratie. Und das werden sie auch weiterhin tun und werden sagen, es sei undemokratisch, dass sie nicht an der Macht beteiligt werden. Aber zur Demokratie gehört eben auch Mehrheiten zu finden. Und wenn man keine Mehrheiten findet, dann ist das eben so.
1: Dann ist das eben so. Genau, das ist eben auch der Teil dann der Demokratie. Ja, Wolfgang Muno, vielen Dank erstmal an dieser Stelle. Wir sprechen dann natürlich immer weiter mit einer Analyse. Und wir wollen jetzt mal hören, was Manuela Schwesig gesagt hat. Die Spitzenkandidatin der SPD, die Ministerpräsidentin, die hat ja nochmal einen richtig zugespitzten Wahlkampf gemacht. Frau gegen Blau. Wahlplakate überall in ihrem Land, wo sie aufgetreten ist, hat das auch immer wieder deutlich gesagt, hat auch immer ihren Kontrahenten, den Herausforderer live, Erik Holm, immer direkt attackiert. Die ist auf einer Wahlparty der Sozialdemokraten in Schwerin jetzt ans Mikrofon getreten und hören wir mal rein, was sie gesagt hat.
10: Vor einem Jahr lag die SPD MV bei 19%. Und wir alle, die hier in MV leben, arbeiten und die vor allem Wahlkampf gemacht haben, wissen, dass war die schwerste Landtagswahl. Eine Landtagswahl in schwierigen Zeiten mit ziemlich viel Gegenwind aus dem Bund und mit einer sehr erstarkten, extremistischen, in Teilen rechtsextremistischen AfD. Und wir haben diesen Kampf angenommen. Was für eine Aufholjagd. Vielen Dank.
1: Ja. Aufholjagd hat aber laut der ersten Hochrechnung eben noch nicht gereicht. Die SPD, ich sag's nochmal, bei 35,6%, die AfD bei 37,1%. Die Zahlen nennen wir auch immer, bekommen Sie auch immer bei uns halbstündlich in den Nachrichten. Aber wenn Sie das alles nochmal nachempfinden wollen, nachlesen wollen, können Sie das auf tagesschau.de. Dort wird das natürlich immer entsprechend aktualisiert.

0: Sonntagabend, 18.48 Uhr, gleich Sie hören ARD Wahlaktuell aus dem Studio von NDR Info in Hamburg. Ich bin Stefan Schlag, hallo. Schönen guten Abend, schön, dass Sie dabei sind. Ja, die Landtagswahl in Mecklenburg-Vorpommern und die Abgeordnetenhauswahl in Berlin, auf die gucken wir. Und wir gucken natürlich auch, welche Auswirkungen das hat auf die Bundespolitik. Wir haben ja bei uns auch live den Kanzler schon gehört. Dagmar Pepping in unserem ARD Hauptstadtstudio. Der Kanzler wirkte ja ein bisschen zerknirscht auf der einen Seite, auf der anderen Seite. Das hat auch Wolfgang Muno, der uns hier begleitet, heute als Politikwissenschaftler gesagt. Also ich bleibe erstmal Kanzler und Parteivorsitzender. Wie hast du das empfunden?
1: Ja, ich fand auch, wie er sich selber ins Bild gesetzt hat, sehr interessant. Er stand zwar in der Parteizentrale der CDU, aber hinter sich hatte er ja zwei Deutschlandfahnen und zwei Fahnen der Europäischen Union. Das war sehr staatstragend, wie er da aufgetreten ist. Und er hat gesagt, die Reformen, die müssen kommen. Er will Verantwortung übernehmen und er wird das versuchen als CDU-Vorsitzender und als Kanzler. Also da war jemand, der sozusagen den Rücken durchgedrückt hat und jetzt versucht, in den nächsten Wochen und Monaten mit dem Koalitionspartner SPD diese Reformen, die er ja für zwingend notwendig hält, dann eben auch aufs Gleis zu setzen. Ob es klappt, werden wir sehen.
0: Wir haben ja immer wieder auch berichtet, dass es kräftig auch knirscht in der CDU, dass natürlich dann auch versucht wird, möglicherweise einen Wechsel herbeizuführen, nicht nur an der Spitze der Partei. Wie schätzt du das ein heute Abend, auch der Auftritt des Kanzlers, die erste Hochrechnung? Wird ihn das stärken oder wird das Eis noch dünner?
1: Oh, ich glaube, er ist nicht gestärkt, aber das Eis ist auch nicht deutlich dünner geworden. Er hatte sich ja Unterstützung sozusagen in die Parteizentrale geholt. Die Mitglieder des Parteipräsidiums waren ab 17 Uhr im Konrad-Adenauer-Haus und er ist eine Stunde 15 danach vor die Presse getreten. Also da hat er sich offenbar zumindest in dieser Runde Unterstützung geholt, dass es erstmal noch weitergeht. So würde ich das ausdrücken. Ob aber an der Basis vielleicht die Unzufriedenheit so groß wird, dass das Ganze noch mal so richtig für ihn schwierig wird, müssen wir in den nächsten Tagen sehen. Wir sehen ja auch die Zahlen in Mecklenburg-Vorpommern für die CDU. Er hat es ja selber als Desaster bezeichnet. Die liegen ja jetzt nach der Hochrechnung bei 5,4%. Kann klappen mit dem Landtag, muss nicht unbedingt klappen mit dem Landtag. Also das kann sein, dass in den nächsten Tagen sollte das Ganze noch mal runtergehen, dass vielleicht auch noch mal ein bisschen Thermik hier reinkommt.
0: Kurz nochmal ein Wort zur SPD. Um die ist es ja ein bisschen stiller geworden jetzt. Manuela Schwesig zwar scheint nicht geschafft, die Aufholjagd ganz zu vollenden zur AfD. Wie ist denn die Stimmung bei der SPD?
1: Ja, das sollten wir nicht aus dem Blick verlieren. Die Stimmung in der Partei ist nicht gut, um es mal ganz freundlich auszudrücken. Manuela Schwesig hat es geschafft, dass sie vermutlich eine neue Regierungskoalition bilden kann. Das ist schon mal als Erfolg zu sehen. Das wird auch ihre Position in der SPD ausbauen. Aber Berlin ist mit 12% wirklich ein Desaster für die Partei. Und die Kritik, die es sowieso gibt in der Bundes-SPD an den beiden Parteivorsitzenden, vor allen Dingen an Lars Klingbeil, aber auch an Bärbel Baas, die wird nicht verstummen. Und da wird jetzt eben auch zu gucken sein, wie es dann auf mittlere Strecke mit den beiden als Parteivorsitzenden weitergeht.
0: Vielen Dank, Dagmar Pepping, in unserem ARD Hauptstadtstudio. Und wir blicken ja einmal auf die Wahl in Mecklenburg-Vorpommern und auf die Wahl in Berlin und dann eben auch auf die bundespolitischen Reaktionen. Und wir schauen jetzt mal auf die Linke, die nehmen wir uns mal vor. Da gucken wir nach Berlin und das sieht ja schon ganz klar nach einem Wahlerfolg aus. 24,8%, so die aktuelle Hochrechnung. Das heißt also dann möglicherweise die erste regierende Bürgermeisterin der Linken in Berlin. Zwar ist es noch nicht so weit, aber auf jeden Fall Wahlsiegerin, die Linke, das kann man schon sagen. In Mecklenburg-Vorpommern ist das so ein bisschen anders. Da ist die Linke bisher bei 7,4%. Oliver Christ, für uns fasst er alle Zahlen zusammen, zuständig für die Mathematik heute, die Zahlen von Infratest DIMAP. Und wenn wir da auf die Linken gucken, wie erklären denn die Meinungsforscher diese unterschiedlichen Ergebnisse?
2: Ja, ich will mal mit einer Gemeinsamkeit anfangen. Also bei beiden Ländern war es so, dass der Linkspartei zugute gehalten worden ist, dass sie dezidiert Opposition macht gegen die Sozialreform der Bundesregierung. Also in beiden Ländern lehnt nämlich eine große Mehrheit der Wählerinnen und Wähler diese Reform ab oder fordert zumindest ganz deutliche Korrekturen. Und das wird der Linkspartei zugute geschrieben, dass sie so dagegen hält. Dann aber hören schon die Gemeinsamkeiten auf. In Mecklenburg-Vorpommern, Sie haben die Zahlen eben genannt, da hatten wir ja schon mehrfach angesprochen, dieses Duell Schwesig gegen AfD. Und für die Linkspartei blieb da einfach keine Luft mehr zum Atmen. kein Raum mehr für Profilierung, wie auch bei den anderen Parteien, sich irgendwie da beim Wähler nach vorne zu schieben. Allerdings hat man da auch an Sachvertrauen verloren, also vor allen Dingen beim Einsatz für soziale Gerechtigkeit. Das ist ja auch ein Kernthema für die Partei. Ist man zurückgefallen im Ranking, hinter die SPD klar, aber auch hinter die AfD. Ja, und dann lassen Sie uns nach Berlin schauen. Da ist die Lage komplett anders. Dort hat die Linke das Thema Wohnen, das für viele so wichtige Thema Wohnen, praktisch für sich vereinnahmt mit wahnsinnigem Erfolg. Mit weitem Abstand wird der Linkspartei da am ehesten zugetraut, für bezahlbare Mieten zu sorgen. Und wir haben eben auch den Kollegen aus Berlin gehört. Elif Erhalb war eine gute Spitzenkandidatin. In einem ansonsten eher unbekannten Feld lag sie immer auf Platz 1 und sie hat gezogen. Also es war das Programm und die Person, die zu dem Erfolg geführt haben in Berlin.
0: Soweit. Vielen Dank, Oliver Christ, Infratest DIMAP. Er bleibt weiter dran und wird dann auch die weiteren Hochrechnungen heute natürlich dann präsentieren. Wir bleiben bei der Linken. Wir wollen das dann auch immer jeweils mit den Parteien fortsetzen. Und ich begrüße jetzt Hennes Herbst zum Interview. Er ist Landesvorsitzender der Linken in Mecklenburg-Vorpommern. Guten Abend, ich grüße Sie.
3: Hallo und grüße Sie.
0: Wie enttäuscht sind Sie denn über das Ergebnis in Ihrem Bundesland, in Mecklenburg-Vorpommern, 7,5% laut Hochrechnung?
3: Na, zunächst mal möchte ich allen Wählerinnen und Wählern danken, die uns unterstützt haben, die uns ihre Stimme gegeben haben, ihr Vertrauen geschenkt haben. Aber klar ist auch nach so einem Ergebnis, dass es doch kein Weiter-so geben kann. Denn am Ende des Tages steht auch bei uns die AfD bei knapp 40%. Und da können wir doch nicht weitermachen, während alle anderen Parteien verloren haben im Zuge einer Polarisierung. Wir müssen uns doch fragen, wie schaffen wir es endlich, AfD-Wählerinnen und AfD-Wähler zurückzugewinnen? Und da darf es kein Weiter-so geben. Und da schließe ich alle Parteien mit ein.
0: Aber braucht man dazu so ein Wahlergebnis? Ich meine, das weiß man doch schon seit Jahren eigentlich, dass man da einen vielleicht Menschen zurückgewinnen will. Warum ist das bisher denn nicht gelungen? Auch der Linken nicht.
3: Offensichtlich gelingt es ja keiner Partei gerade da, die entsprechende Ansprache zu finden. Und das stellt uns natürlich mindestens vor die Herausforderung, was ist eigentlich in 5 Jahren hier? Da wird uns Taktik und Polarisierung, wie wir es jetzt im Wahlkampf erlebt haben, was uns ehrlicherweise auch Stimmen gekostet hat, das wird uns da nicht weiterhelfen.
0: Möglicherweise kommen Sie ins Spiel, wenn es darum geht, Mehrheiten zu finden. Wozu sind Sie denn bereit?
3: Na klar ist doch, dass wir für eine Politik stehen, die die soziale Frage in den Vordergrund stellt. Für eine Politik, die der Politik der Bundesregierung konträr entgegensteht. Deshalb werden wir auch aufrufen, am 26. September mit den Gewerkschaften gegen die Sozialreform der Bundesregierung in den Protest zu gehen. Was die Mehrheiten anbelangt, so glaube ich, dass wir nochmal schauen müssen, wie sich der Abend entwickelt. Da ist ja relativ viel volatil bei 3 Parteien, die um die 5% steht. Das gilt es natürlich erstmal abzuwarten und dann werden wir einen Umgang mit dem Ergebnis finden.
0: Gut, das wollen Sie erstmal abwarten. Sie sind ja, das haben wir auch so in den Analysen mal wieder gehört, so ein bisschen vielleicht auch zerrieben worden zwischen dem zugespitzten Wahlkampf von Manuela Schwesig und Leif-Erik Holm. Das war ja schon wirklich so ein Gegeneinander. Wie schätzen Sie das ein? Hat Ihnen das Stimmen gekostet?
3: Es wird mit Sicherheit so sein, dass wir das Stimmen abgegeben haben. Übrigens auch vermutlich an die Grünen, die mit taktisch Wählen auch eine Kampagne gestartet haben. Ähnlich schon wie in Sachsen-Anhalt. Aber am Ende des Tages, wenn ich mir die Parteien des demokratischen Spektrums angucke, haben doch alle verloren. Das kann niemanden zufriedenstellen.
0: Das kann niemand zufriedenstellen, sagen Sie. Jetzt muss man mal abwarten, wie das Ergebnis dann tatsächlich ausfallen wird, ob Sie dann möglicherweise nochmal auch in Regierungsverantwortung kommen werden. Was wollen Sie denn an Ihrer Politik ändern?
3: Ich war in den letzten Wochen, in den letzten Monaten sehr viel an den Haustüren unterwegs, habe ganz direkt Gespräche geführt. Und was mir dort entgegengekommen ist, ist natürlich ein großer Unmut über die Politik der Bundesregierung, über die Frage, wie kann ich meinen Alltag eigentlich finanzieren? Ist meine Rente sicher? Und kann ich mich darauf verlassen, dass ich ausreichend Pflegeleistungen im Alter erhalte? Und genau da haben wir als Linke ja richtige Antworten. Und wenn ich an der Stelle nach Berlin gucken kann, darf, dann sehe ich ja auch, dass es dort verfängt.
0: Was können Sie denn von Elif Erhalb lernen, wenn man nach Berlin schaut, die Spitzenkandidatin Ihrer Partei dort?
3: Zunächst mal will ich natürlich die Mitglieder unserer Partei, Elif, aber auch allen Wahlkämpfenden dort herzlich gratulieren. Berlin schlägt dort ein neues Kapitel auf. Wir werden uns natürlich genau anschauen, was dort funktioniert hat, was hier aber auch anders war. Die Polarisierung hatte ich schon erwähnt, das war natürlich eine andere Situation.
0: Vielen Dank, Hennes Herbst, der ist Landesvorsitzender der Linken in Mecklenburg-Vorpommern. 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

0: Ja, Wolfgang Muno begleitet uns, Herr Politikwissenschaftler der Universität Rostock. Er hat eben das Gespräch mit Hennes Herbst auch mitgehört und hat dann schon gleich Zeichen gegeben. Er steht mir nämlich gegenüber. Da will ich auch noch was zu sagen. Bitte schön, Herr Muno.
1: Naja, zunächst mal haben wir natürlich einen ganz wesentlichen Unterschied zwischen Mecklenburg-Vorpommern und Berlin, was die Linke betrifft. In Berlin war sie in der Opposition und da ist es natürlich leichter, dann einen kritischen Wahlkampf zu führen. In MV, in der Regierung, als kleiner Regierungspartner, sehr pragmatisch. Da muss sie natürlich ganz andere Kompromisse eingehen. Und dann hatten wir eben noch dann angesprochene Polarisierung zwischen Schwesig und AfD. Da ist die Linke ein bisschen untergegangen. Was aber in beiden Ländern ganz wichtig ist, wenn wir uns das strukturell angucken, die Linke hat in den letzten Monaten ganz deutlich an Mitglieder gewonnen. Und zwar vor allen Dingen junge Menschen in beiden Ländern. In MV über 1000 junge Leute, die in die Partei eingetreten sind. Das wird die Partei auch innerparteilich sozusagen, also intern verändern. Und auch in Berlin sind ganz viele junge Leute in die Partei eingetreten. Und die sind auch in Berlin ein bisschen radikaler. In MV war die Partei ein bisschen pragmatischer und gemäßigter. Aber wir werden beobachten, wie sich die Partei weiter verändert durch diese neuen Mitglieder, die eben auch ganz andere Forderungen stellen. Und vielleicht auch nicht mehr einfach so zufrieden sind, mitzuregieren, wie das in MV der Fall war.
0: Und liegt das auch einfach an den starken, also jetzt aus Sicht der linken Anhänger, starken Figuren, die die Partei hat? Mit Heidi Reicheneck zum Beispiel in
1: Berlin? Heidi Reicheneck ist ein Popstar. Also sie war auch noch vor einigen Tagen in Rostock zum Abschluss des Wahlkampfs. Und da ist sie auch gefeiert worden. Selfies von anderen jungen Menschen wurde gemacht worden. Und sie zieht vor allen Dingen auch junge Frauen. Wir haben ja auch so ein Gender-Voting-Gap, also unterschiedliches Wahlverhalten. Da können wir vielleicht im Laufe des Abends auch noch mal drüber sprechen.
0: Auf jeden Fall. Vielen Dank, Wolfgang Muno, Politikwissenschaftler der Universität Rostock. Er begleitet uns heute Abend in diesem ARD-Wahlaktuell.
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3: Um 19 Uhr mit Katja Kindermann. In Mecklenburg-Vorpommern und Berlin sind heute neue Landesparlamente gewählt worden. Für die Landtagswahl in Mecklenburg-Vorpommern liegt eine zweite Hochrechnung von Infratest DIMAP vor. Demnach liegt die AfD mit deutlichen Gewinnen bei 37,3%. Die SPD verliert und kommt auf 35,5%. Die Linke liegt bei 7,5, die Grünen bei 5,5 und die CDU bei 5,3%. Das BSW muss mit 5% um den Einzug in den Schweriner Landtag bangen. Ministerpräsidentin Schwesig von der SPD könnte demnach ihr Regierungsbündnis mit der Linken nicht fortsetzen. Auch für die Abgeordnetenhauswahl in Berlin gibt es bereits eine zweite Hochrechnung. Dort wird demnach die Linke mit 24,9% und klaren Gewinnen stärkste Kraft. Die CDU verliert deutlich und erreicht 20,0%. Die AfD liegt aktuell bei 15,7, die Grünen bei 15,0 und die SPD bei 11,9%. Auch in Berlin kommt das BSW auf genau 5%. Für die künftige Landesregierung kommen damit nur Dreierbündnisse in Frage. Kanzler Merz hat das Ergebnis der Landtagswahl in Mecklenburg-Vorpommern als Desaster bezeichnet. Niemand könne das schönreden, sagte er in der CDU-Zentrale in Berlin. Den zweiten Platz für die CDU in Berlin nannte der Kanzler ein ordentliches Ergebnis. Die Bundesregierung werde ihren Reformkurs fortsetzen, so Merz. Es gebe viele Herausforderungen. Die Antwort darauf könne aber kein Zurück in die gute alte Zeit sein.
4: Wir erleben einen Staat, der zu kompliziert geworden ist. Unsere Wirtschaft steht mitten in einem tiefen Umbruch. Und der Ton im Miteinander in unserer Gesellschaft ist rauer und unversöhnlicher geworden. Schließlich, das Vertrauen in die Institutionen unseres Landes sinkt und wird von radikalen Parteien links und rechts aktiv untergraben. In Deutschland und in Europa müssen wir daher wieder sehr grundsätzlich über Freiheit, über Sicherheit im Alltag, über Frieden und über unsere eigenen Stärken und auch über unsere Schwächen reden.
3: Kanzler Merz. In der Fußball-Bundesliga hat Leverkusen gegen Leipzig mit 2:0 gewonnen. In der zweiten Liga besiegte Hannover Bochum mit 2:1. Der FC St. Pauli spielte 1:1 gegen Energie Cottbus. Bielefeld und Heidenheim trennten sich 2:2. Das waren die Nachrichten. Das Wetter in Deutschland. In der Nacht gebietsweise Schauer und vereinzelt Gewitter, 15 bis 3 Grad. Morgen im Norden und Osten Schauer und Gewitter, im Südwesten meist freundlich, 13 bis 24 Grad. Am Dienstag stellenweise Regen, im Südwesten und im Nordosten freundlicher, 13 bis 24 Grad. Und am Mittwoch im Norden bewölkt, später zur Nordsee hin Regen, 15 bis 25 Grad. Es ist jetzt 19.03 Uhr.
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0: Stau oder stockender Verkehr ab 3 Kilometer Länge. A1 Fehmarn Richtung Lübeck zwischen Scharbeutz und Sereth 6 Kilometer stockender Verkehr. Die A1 Hamburg Richtung Bremen ist zwischen Hamburg-Stillhorn und Harburg wegen Brückenarbeiten bis morgen 5 Uhr gesperrt. Dadurch 4 Kilometer stockender Verkehr ab Moorfleet. Die Umleitung führt über die U76. A1 Bremen Richtung Osnabrück zwischen Uphusen, Bremen-Mahndorf und Asten, 5 Kilometer stockender Verkehr. A2 Hannover Richtung Dortmund zwischen Rehren und Bad Eilsen, 12 Kilometer Stau. A4 Görlitz Richtung Dresden zwischen Kodersdorf und Niederseifersdorf, 3 Kilometer stockender Verkehr wegen Tunnelarbeiten. A7 Flensburg Richtung Hamburg zwischen Hamburg-Stelling und dem Elbtunnel, 4 Kilometer stockender Verkehr. A7 Fulda Richtung Würzburg zwischen Dreieck Fulda und Bad Brückenau-Wildflecken, 5 Kilometer stockender Verkehr. Die A8 Karlsruhe Richtung Stuttgart ist zwischen Pforzheim Süd und Heimsheim wegen einer Fahrbahnerneuerung bis 5 Uhr morgen früh gesperrt. Stau dort. A8 Salzburg Richtung München zwischen Fraßdorf und Rosenheim, 6 Kilometer Stau. Und weiter dann zwischen Irschenberg und Hofoldinger Forst, stockender Verkehr. Die A44 Dortmund Richtung Kassel. Die Autobahn ist zwischen Marsberg und Diemelstadt bis morgen früh gesperrt. Und die A45 Hagen-Gießen ist zwischen Lüdersdorf, jetzt springt der Verkehrsservice hier einmal nach unten. Nee, jetzt die Meldung weg. 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
0: Ja, auf diese Wahlen schaut ja ganz Deutschland. Mecklenburg-Vorpommern hat einen neuen Landtag gewählt, Berlin ein neues Abgeordnetenhaus. Und da geht es natürlich darum, wer kann mit wem möglicherweise eine Regierung bilden und dann welche Auswirkungen hat das alles auf die Bundespolitik. Wir sind noch bis 22 Uhr für Sie da mit diesem ARD-Wahl aktuell live aus dem Studio von NDR Info in Hamburg. Ich bin Stefan Schlag. Hallo, schönen guten Abend. Schön, dass Sie dabei sind. Und bei mir ist auch Professor Wolfgang Muno von der Universität in Rostock mit einer Analyse jeweils. Hallo, schönen guten Abend.
1: Doch mal. Hallo, guten Abend.
0: So, wir wollen ja dann auch auf beide Schauplätze gucken. Einmal Mecklenburg-Vorpommern und dann auch nach Berlin. Und wir wollen uns jetzt auch mal der CDU zuwenden, gerade auch in Mecklenburg-Vorpommern. Da hat die Partei ein, laut Hochrechnung, ja, schlechtes Ergebnis. Der Kanzler hat gesagt, desaströses Ergebnis, 5,3% bisher. Und Oliver Christ beobachtet die Zahlen von Infratest DIMAP. Und Olli, die CDU zumindest, also jetzt im Landtag, ist aber natürlich noch nicht sicher. Da kann auch noch eine ganze Menge passieren heute Abend. Mit einem historisch schlechten Ergebnis. Ist das zu erklären?
5: Ja, also das historisch schlechte Ergebnis, das sollten wir mal einsortieren. 1951 in Bremen, da bekam die CDU mal 9,1% und jetzt 5,3. Also ein absoluter Negativrekord. Da kam halt alles zusammen. Maximaler Gegenwind aus Berlin trifft auf schwachen Landesverband und schwachen Kandidaten. Fangen wir mal mit der Bundespolitik an. Das Urteil ist wirklich, ja, man muss es sagen, desaströs. Kaum jemand ist noch zufrieden mit der Koalition, insbesondere mit der Arbeit der CDU, insbesondere mit der des Kanzlers. Selbst gut die Hälfte der noch übrig gebliebenen CDU-Anhänger sagt, ich bin von Friedrich Merz enttäuscht und habe mir von ihm mehr erhofft. Gerade einmal noch 8% aller Wählerinnen und Wähler sagen, der Kanzler liefert gute Arbeit ab. Zum Vergleich, Angela Merkel vor 5 Jahren, 65%. Ja, und die CDU im Land steht nicht besser da. Nur noch jeder 8. in Mecklenburg-Vorpommern setzt in Wirtschaftsfragen, und das ist ja eigentlich das Kernthema mit der CDU, auf diese Partei. Gerade einmal noch 6% sagen, die CDU sei die Partei, die die Probleme des Landes am besten bearbeiten könne. Ja gut, und der Spitzenkandidat, der André Peters, der hat ja dem nichts entgegenzusetzen im negativen Sinne. Gerade einmal noch die Hälfte aller Wählerinnen und Wähler in Mecklenburg-Vorpommern kennen ihn überhaupt.
0: Soweit Oliver Christ mit einer Analyse CDU in Mecklenburg-Vorpommern. Und wir wollen das jetzt nämlich gleich mal vertiefen und wollen auch auf die Begründung gehen, also auf die Gründe, die die CDU auch sieht für dieses Ergebnis. Ich begrüße jetzt Kathi Hoffmeister, sie ist CDU-Landesgeneralsekretärin in Mecklenburg-Vorpommern. Hallo, guten Abend, Frau Hoffmeister.
6: Schönen guten Abend.
0: 5,3 sehe ich hier auf meinem Bildschirm. Wie erklären Sie dieses enttäuschende Ergebnis?
6: Also für uns ist das wirklich eine Katastrophe. Das lässt sich gar nicht anders beschreiben an diesem Tag. Und wir wissen sehr genau, dass wir einen sehr langen Abend noch vor uns haben und hoffen darauf, dass wir nach wie vor im Landtag vertreten sind. Auf der anderen Seite müssen wir einfach konstatieren, dass wir in einer, ich würde es fast toxischen Polarisierung uns befunden haben, nämlich zwischen der Frage, eine Ministerpräsidentin auf der einen Seite und eine AfD auf der anderen Seite. Das war für uns ein hartes Stück, während dieses Wahlkampfes überhaupt mit Themen durchzudringen und nicht nur mit der reinen Polarisierung uns auseinanderzusetzen.
0: Gut, das kann man sagen. Da haben zwei dann um den Sieg gestritten und da sind andere auf der Strecke geblieben. Aber das kann es ja nicht alleine gewesen sein, Frau Hoffmeister. Es muss ja auch an irgendetwas anderem gelegen haben, an Ihrer Politik oder vielleicht an Ihrem Spitzenkandidaten Peters.
6: Ich glaube das und bin ziemlich sicher, dass unser Spitzenkandidat alles gegeben hat in diesem Wahlkampf. Er war unermüdlich unterwegs und hat sich für die Menschen tatsächlich eingesetzt und sich auch mit ihnen auseinandergesetzt und jedes Gespräch und jede Möglichkeit gesucht. Wir haben sehr darauf gesetzt, unmittelbar mit den Menschen in Kontakt zu kommen, durch Haustürwahlkämpfe und natürlich auch an Canvassing-Ständen. Wir müssen feststellen, dass das offensichtlich nicht hinreichend war, aber an dem Kandidaten und an seinem Spitzenkandidaten lag das jedenfalls nicht. Sein Einsatz will ich an dieser Stelle nochmal ausdrücklich loben.
0: Das machen Sie. An irgendetwas muss es ja nun gelegen haben. Es kann nicht nur an diesem polarisierten Wahlkampf gelegen haben, Frau Hoffmeister. Es muss auch andere Gründe gegeben haben.
6: Sie haben das ja zu Recht gerade schon angesprochen. Also Rückenwind aus Berlin sieht anders aus. Das ist nicht, also ist ja auch keine neue Erkenntnis. Das hat uns die ganze Zeit in diesem Wahlkampf bereits begleitet. Und das wird sicherlich auch nochmal aufzuarbeiten sein. Aber dafür ist im Moment nicht der richtige Zeitpunkt.
0: Man sollte so früh wie möglich damit anfangen, wenn man irgendwann wieder bessere Ergebnisse haben will. Dann nennen wir es doch mal konkret. Also kein Rückenwind aus Berlin, das ist ja noch sehr vorsichtig formuliert, hat Berlin und die Politik von Kanzler Merz in die Wahl verdorben.
6: Man verliert eine Wahl gemeinsam, genauso wie man sie gewinnt. Insofern würde ich mich darauf jetzt nicht zurückziehen, sondern würde sagen, da gibt es sicherlich mehrere Faktoren, die zu berücksichtigen waren. Und eine ist in jedem Falle richtig. Die Bundesregierung hätte aus unserer Sicht besser liefern müssen. Das hätte aber auch bedeutet, dass vor allem sich die SPD auch mal bewegt. Denn der Reformkurs, den man in Berlin angeschlagen hat, ist grundsätzlich richtig. Und das hätte auch bedeutet, dass man tatsächlich auch zu Ergebnissen früher kommen müssen, um den Menschen auch zu zeigen, dass wir reformfähig und reformwillig sind.
0: Nun werden Sie ja irgendwas damit anfangen müssen, mit diesem Ergebnis. Oder möglicherweise fallen Sie aus dem Landtag raus. Das muss man ja erst mal sehen im Laufe des Abends dann. Ich will noch mal nach Berlin gucken. Der Kanzler hat sich staatsmännisch gegeben heute, hat noch mal auf die Reformen abgezielt und hat aber keinen Zweifel daran gelassen, so zumindest unser Eindruck, dass er der Richtige ist an der Stelle. Weiterhin auch als Parteivorsitzender. Sehen Sie das auch so? Kann man mit Friedrich Merz als Kanzler und Parteivorsitzendem noch Wahlen gewinnen im Land?
6: Personaldebatten lösen keine Probleme.
0: Aber sie sind wichtig zu führen,
6: Frau Hoffmeister. Das ist richtig, aber darauf lasse ich mich in dieser Situation nicht ein. Es ist gut, wenn man sich das gemeinsam ansieht und dafür gibt es morgen in Berlin die entsprechenden Sitzungen, genauso wie es bei uns morgen einen Landesvorstand und einen geschäftsführenden Landesvorstand geben wird.
0: Dann will ich es trotzdem noch mal zuspitzen auf eine geschlossene Frage. Halten Sie Kanzler Merz noch für den Richtigen?
6: Sie können die Frage noch auch anders stellen. Sie werden von mir immer eine und dieselbe Antwort bekommen.
0: Sie können ja auch Ja sagen, Frau Hoffmeister. Wenn Sie so sagen, sagen Sie einfach Ja, er ist noch der Richtige.
6: Wir werden die Diskussion führen und ich gehe davon aus, dass man in Berlin dafür eine Lösung findet.
0: Das klingt nicht nach einem Jahr. Gut, vielen, vielen Dank. Vielen Dank, Kathi Hoffmeister, CDU-Generalsekretärin. Ja, für
6: Bis
0: Sie
6: dann.
0: Auch in Mecklenburg-Vorpommern. Tschüss. Dankeschön. Ja, da hat sie sich dann mal richtig gewunden. Gerade Wolfgang Muno, Politikwissenschaftler von der Uni Rostock, Sie kennen sie wahrscheinlich auch, die, ja. Die Generalsekretärin. Also ein klares Ja hat sie natürlich nicht rausgebracht, also heißt es Nein. Wie schätzen Sie das ein?
1: Das war jetzt eher Nein als Ja, würde ich jetzt auch mal so interpretieren. Man muss aber zur CDU noch sagen, also es liegt nicht alleine am Gegenwind aus Berlin. Mhm. Auch der Landesverband ist seit längerem sehr unruhig. Es gab in den letzten Jahren mehrere Vorsitzende. Der Landesverband ist auch nicht geschlossen. Vor wenigen Monaten ist ein Landtagsabgeordneter, der nicht mehr auf der neuen Liste für den neuen Landtag vorne platziert wurde, zur AfD übergetreten. Das ist sicherlich kein gutes Zeichen. Und man war ja auch in den letzten 5 Jahren in der Opposition und hat sich da auch nicht wirklich profilieren können inhaltlich. Also denken wir beispielsweise an den Untersuchungsausschuss zur Klimaschutzstiftung. Da hat sich die CDU als großer Aufklärer profilieren wollen. Aber als die Klimaschutzstiftung beschlossen wurde, war sie in der Regierung. Das haben die Menschen, glaube ich, schon wahrgenommen, dass das nicht so ganz kohärent war vom Auftreten her. Und der Wahlkampf selbst ist mit einem Spitzenkandidaten, der hat sich vielleicht Mühe gegeben, kann ich jetzt nicht wirklich beurteilen, ob er alles gegeben hat, aber er war völlig unbekannt. Also das ist schon mal ein großes Minus. Und inhaltlich hat der Wahlkampf auch nicht unbedingt Profil gezeigt. Also ein Fischbrötchen, das war eines der Hauptwahlkampfplakate mit der Aussage, die Mitte ist das Beste. Das reicht eben nicht, um die Menschen, die eben im Moment sehr unzufrieden sind, zu überzeugen von irgendetwas. Und das hat die CDU eigentlich in keiner Weise geschafft.
0: Das haben sich witzigerweise alle gemerkt mit diesem Fischbrötchen, nur es hat irgendwie dann nicht eingezahlt.
1: Naja, man hat es gesehen und natürlich hat man das gemerkt, aber die Frage ist, motiviert das jemanden zur Wahl? Mhm. Und das ist anscheinend nicht unbedingt gewesen, weil man sich schon fragt, was soll das eigentlich? Und wie man hörte, ist das Fischbrötchen noch nicht mal aus MV gewesen, sondern von einer Agentur gekauft worden, die das in einem anderen Bundesland dann sozusagen fotografiert
0: hat. Das ist eine interessante Information. Wolfgang Muno, der kennt sich aus als Politikwissenschaftler, kennt das Land wirklich gut, das merken wir auch an der Stelle und natürlich auch in seinen Analysen. Ich will da noch mal kurz mal weiter gucken auf die CDU. Wir wissen ja noch nicht, ob die im Landtag bleibt oder nicht. Ja, mal angenommen, es geht tatsächlich unter die 5%. Welche Zukunft sehen Sie für die Partei?
1: Die wird dann vor einer Zerreißprobe stehen. Es sind jetzt schon viele Mitglieder, die fordern, dass man stärker mit der AfD kooperieren sollte. Da ist man im Moment aber ja als mickriger Mini-Partner nichts weiter als Steigbügelhalter. Auf der anderen Seite wird nicht nur eine Diskussion um Daniel Peters stattfinden, sondern bei dem Ergebnis dürfte er eigentlich nicht zu halten sein. Also das wäre sehr merkwürdig, wenn er weitermachen würde. Schon gar nicht, wenn sie nicht im Parlament drin wären. Also da muss eigentlich ein kompletter Neuaufbau stattfinden, der auch auf Inhalte setzt. Denn genau diese Wirtschaftskompetenz, die ja auch Infratest DiMAP angesprochen hat, die man nicht mehr bei der CDU findet, die auch im Wahlprogramm nicht zu sehen war. Ja, da gab es Baukindergeld und Zuschüsse für Ausbildungsplätze. Aber richtiges Wirtschaftskonzept für das Land war da nicht zu finden.
0: Vielen Dank erstmal an dieser Stelle, Wolfgang Muno.

0: Sonntagabend, Sie hören ARD Wahl aktuell aus dem Studio von NDR Info in Hamburg, die Landtagswahl in Mecklenburg-Vorpommern und die Abgeordnetenhauswahl in Berlin. Ja, wir haben uns ja gerade die CDU mal näher angeschaut und wollen jetzt auf die Grünen mal gucken. Wenn ich mir da hier den Bildschirm aufmache, Berlin, da liegen die Grünen bei 15%. Das ist auch ein leichtes Minus, aber Mecklenburg-Vorpommern nur bei 5,5 im Moment, was die Hochrechnung von Infratest DIMAP angeht. Oliver Christ hat für uns auch die Zahlen und schaut auch auf sonstige Informationen, die die Meinungsforscher ja immer liefern. Warum tun sich die Grünen, bleiben wir mal in Mecklenburg-Vorpommern, in diesem Land traditionell schon, muss man sagen, so schwer dort?
1: Ja, das grüne Kernthema der Klima- und Umweltschutz spielt, ja ausnahmsweise vielleicht Berlin, in Ostdeutschland nur derzeit eine eher untergeordnete Rolle. Viele treibt eben Wirtschaftsängste, Ängste, Rechnungen nicht mehr bezahlen zu können, sozialer Abstieg. Und zudem sind die Grünen vor allem stark in urbanen Zentren. Und Mecklenburg-Vorpommern hat mit Rostock nur eine Stadt über 100.000 Einwohner. Und das mag auch eine Rolle spielen, der dritte Grund. In keinem anderen Bundesland waren die Grünen bisher so selten im Parlament, nämlich nur zweimal. Das erste Mal nach Fukushima 2011. Es fehlt, wenn man so will, das Stammklientel. Und das zeigt sich auch diesmal wieder. In Sachen Klima- und Umweltschutz genießt die Partei zwar mit Abstand das meiste Vertrauen. In allen anderen Bereichen aber, Wirtschaft, innere Sicherheit, soziale Gerechtigkeit, Asylpolitik, da messen die Meinungsforscher, ich habe es mal genannt, Spurenelemente von Vertrauen. Ja, also die sind da kaum messbar. Beim Sachvertrauen personell sieht es ein bisschen besser aus. Die Spitzenkandidatin Claudia Müller, die kennen immerhin 30% der Wählerinnen und Wähler. Sie liegt bei der Zufriedenheit auch immerhin auf dem Niveau von Daniel Peters. Also an ihr hat es nicht gelegen. Ja, fragt man sich natürlich, warum hat es gereicht über 5%? Da ein Rückschritt vor 14 Tagen, Sachsen-Anhalt. Es werden die Grünen gewählt, um eine AfD-Regierung zu verhindern. Das ist mit der Hauptgrund, Grün zu wählen.
0: Soweit Oliver Christian, und das fragen wir Sie doch gleich mal. Ich begrüße Claudia Müller, grüne Spitzenkandidatin in Mecklenburg-Vorpommern. Hallo Frau Müller, ich grüße Sie.
2: Schönen guten Abend.
0: Ja, Sie haben es ja gerade von Oliver Christ auch mitgehört, der von Infratest DIMAP die Zahlen da zusammensammelt. Sie haben ja noch ganz ordentliche Zustimmungswerte, aber für Ihre Partei an der 5%-Hürde. Möglicherweise wird die noch, scheitern Sie daran. Eine große Enttäuschung heute Abend für Sie?
2: Nein, ich habe immer gesagt, es geht für uns darum, über die 5%-Hürde zu kommen und dass das auch für uns ein Kampf sein wird. Nach aktuellen Zahlen sieht es so aus, als ob uns das gelungen ist. Ich bin da ganz optimistisch, dass auch am Ende des Abends die 5 vor dem Komma stehen wird. Aber natürlich ist das Gesamtergebnis, also mit Blick auf alle Parteien der demokratischen Mitte nicht zufriedenstellend. Und das ist wirklich eine Aufgabe für uns alle gemeinsam, jetzt zu zeigen, dass die demokratischen Parteien der Mitte aktiv für das Land gute Politik machen können.
0: Sie haben gesagt, Sie sind nicht enttäuscht. Sie sagen, gut, knapp über 5%. Reicht das Ihnen in Mecklenburg-Vorpommern? 5%? Ist das der Anspruch Ihrer Partei?
2: Der Anspruch ist, gute Politik für das Land zu machen an dieser Stelle. Wie gesagt, wir hatten eine große Polarisierung. Das zahlt immer bei den Parteien an, die vorne mit im Rennen sind. Das ging dieses Mal zulasten aller demokratischen Parteien in der Mitte. Da sind wir nicht ausgenommen. Nach aktuellem Stand konnten wir aber unser Niveau der Bundestagswahl 25 halten. Und von der Warte her kann ich damit durchaus erstmal zufrieden sein. Aber natürlich muss der Anspruch in den nächsten Jahren sein, mehr Vertrauen zu gewinnen hier im Land. Wir haben es jetzt das erste Mal wahrscheinlich geschafft, zwei aufeinanderfolgende Legislaturen dann im Landtag zu sein. Das heißt, wir haben jetzt hier eine bessere Basis, dann auch dieses Vertrauen aufzubauen.
0: Was wollen Sie denn in Ihrer Politik konkret ändern?
2: Also erstmal geht es jetzt darum zu gucken, wie wir stabile demokratische Mehrheiten für das Land bekommen. Und dann geht es darum, die Zukunftsthemen für Mecklenburg-Vorpommern anzusprechen. Und ja, das ist der Klimaschutz, das ist der Ausbau der erneuerbaren Energien. Das sind Themen, die sich hier ganz konkret mit Wirtschaftswachstum verbinden. Also werden wir auch weiterhin auf genau diese Themen setzen, denn es geht darum, Zukunftsmöglichkeiten für Mecklenburg-Vorpommern gut zu nutzen.
0: Soweit waren das Einschätzungen von Claudia Müller. Sie ist Grünspitzenkandidatin in Mecklenburg-Vorpommern. Vielen Dank für dieses Interview. Ja, sie sagt, oh, reicht uns, Wolfgang Muno, Kann das wirklich der Anspruch der Grünen sein? Ist da nicht mehr zu holen in so einem Land wie Mecklenburg-Vorpommern?
3: In MV ist da nicht mehr zu holen. Es wurde von Herrn Christ von Infratestima schon gesagt, es gibt soziostrukturelle schwere Bedingungen für die Grünen. Es gibt eigentlich nur zwei Universitätsstädte, in denen ein bisschen Potenzial da ist. Das ist sozusagen die Klientel der Grünen, das akademisch-urbane Milieu. Und ansonsten ist das auch bisher eine On-Off-Partei gewesen, die mal drin war, mal draußen und immer um die 5% hatte. Das heißt, wenn sie jetzt drin wäre oder drin reinkommt, dann ist das tatsächlich für die Grünen schon Erfolg. Hinzu kommt ja auch, dass sich die Landtagsfraktion eigentlich zerlegt hat in den letzten Monaten in MV. Es gab da einige wurden ausgeschlossen.

0: Gut, nun müssen wir mal gucken, was die mit dem Ergebnis auch anfangen. In Berlin sieht das ja anders aus. Da liegt es dann allein an dem städtischen Milieu. Das ist dann auch vergleichbar mit Hamburg beispielsweise, wo das ja auch deutlich spürbar ist.
1: Oder, ja, ganz
0: oder
1: genau.
0: Hannover.
1: Ja, das ist eine ganz andere soziale Situation. Da sind ganz andere Themen. Wir haben eben auch gehört in MV, wie in fast allen ostdeutschen Flächenländern ist Klima- und Umweltschutz kein Thema. Das liegt daran, dass das eben Flächenländer sind und man eigentlich viel mehr Grün sozusagen um sich hat. Und das liegt aber auch daran, dass die AfD da erfolgreich immer wieder das Thema platziert. Das sei ja gar nicht wichtig und man hätte keinen Einfluss drauf auf Klima- und Umweltschutz und das bräuchte man alles gar nicht. Und das kommt bei vielen Menschen dann eben auch so entsprechend rüber. Und in der Großstadt wie Berlin, da ist das was ganz anderes. Da erlebt man auch die Hitzewellen ganz anders als in einem Flächenland, wo man dann doch immer noch Möglichkeiten hat auszuweichen, zumal an der Ostsee nicht zuletzt. Da ist es dann doch immer bedeutend kühler als in Großstädten. Und dann ist also Thema und Wählermilieu vorhanden in Berlin und in MV ist es nicht. Und wenn man dann reinkommt, ist das tatsächlich ein Erfolg für die Grünen. Ob es dann am Ende reicht für eine Regierung und ob man tatsächlich wirklich drin ist, ist noch nicht hundertprozentig sicher, sieht aber ganz gut aus für die Grünen. Das sehen wir dann am Ende des Abends und bei der Sitzverteilung am Ende. Und dann wäre es sogar ein Riesenerfolg für die Grünen, die dann zum ersten Mal den MV regieren würden und dann noch mitsprechen könnten. Und dann mit Sicherheit auch das Thema Klima- und Umweltschutz, erneuerbare Energien, dann versuchen werden zu pushen mit begrenzten Einflussmöglichkeiten als natürlich kleiner Koalitionspartner.
0: Das muss man mal sehen. Da wäre man dann ja abhängig von der großen SPD. Ne? Also da muss man mal gucken, wie viel die dann auch zuließe, muss man ja sagen. Ist ja noch konjunktiv.
1: Ja, Wolfgang. Wobei bei erneuerbaren Energien gibt es da keinen großen Unterschied. Das findet auch die SPD gut. Die Aussage von Manuela Schwesig, das schafft viele Arbeitsplätze. Es gab ja jetzt auch große Aufträge für Konverterplattformen, für Offshore-Windkraftanlagen. Und insofern ist man da nicht weit auseinander beim Thema Klimaschutz, der dann auch ja Geld kostet und Einschränkungen für Menschen bedeuten könnte. Da ist man vielleicht weiter auseinander. Zumindest im Wahlprogramm gab es da deutlich unterschiedliche Versprechungen, wann man klimaneutral werden kann in MV.
0: Soweit unser grünen Block, wenn man das so will. Einmal mit der Analyse von Olli Christ mit Infratest und dann mit Claudia Müller mit dem Interview, die Spitzenkandidatin in Mecklenburg-Vorpommern. Und dann eben jetzt die Einschätzung von Wolfgang Muno, der uns begleitet hier bei diesem ARD-Wahl aktuell an diesem Sonntag. Kann er mal verweisen auf die Tagesschau-Seite tagesschau.de. Da finden Sie dann auch nochmal die ganzen Grafiken. Und da gibt es dann auch Koalitionsrechner. Können Sie dann alles nochmal nachvollziehen. Wir werden natürlich auch immer bei uns die aktuellen Zahlen nennen und Sie bekommen dann ja auch die Nachrichten, wo wir das dann auch nochmal aufbereiten. Wir wollen aber natürlich auch die Protagonisten dieses Abends immer wieder hören. Und der Ministerpräsidentenkandidat der AfD, Leif-Erik Holm, der hat sich vor wenigen Augenblicken vor seinen Anhängern geäußert.
2: Das war wirklich ein harter, ein ausgesprochen aufwendiger Wahlkampf. Deswegen gilt mein Dank natürlich zunächst an allen, die mitgeholfen haben. Und wir haben, das haben die Zahlen jetzt eben auch schon mal gezeigt, auch ein Riesenwerk für die Demokratie getan. Habt ihr die Wahlbeteiligung gesehen? 79%, liebe Freunde. Das ist das, was wir brauchen, dass die Menschen sich beteiligen an den Wahlen. Und wir haben eben auch gesehen, dass die Menschen Veränderungen wollen. Auch das ist klar in den Zahlen zu sehen. Wir liegen vorne und wir wollen natürlich auch am Ende des Abends vorne liegen. Wir wollen stärkste Kraft werden. Wir haben hier den Regierungsauftrag in Mecklenburg-Vorpommern.
0: Soweit Leif-Erik Holm, der Ministerpräsidentenkandidat, die hatten es ja geteilt bei der AfD, die hatten ja einen Spitzenkandidaten auf der Landesliste, Enrico Schulte, den hatten wir ja auch schon im Interview. Nochmal die AfD gerade bei 37,3%. Kommen wir zur Regierungschefin Manuela Schwesig von der SPD, die hat ja sehr auf einen polarisierten Wahlkampf gesetzt, also das war schon ganz deutlich. Frau gegen Blau, gab es viele Plakate dann gerade so in der entscheidenden Phase auch des Wahlkampfs. 35,5% hat es nicht ganz geschafft mit der Aufholjagd. Wir hören mal, was sie gesagt hat vor ihren Anhängern.
3: Wir haben von Anfang an daran geglaubt, dass es möglich ist, der in Ostdeutschland und in ganz Deutschland sehr starken AfD etwas entgegenzusetzen. Und das haben wir getan. Mit Inhalt, mit Person, mit Klarheit und mit einem gemeinsamen Kampf. Und deshalb allen, die von Anfang an darauf vertraut haben, die mitgemacht haben, den Kandidaten und Kandidaten und

0: Teams ein ganz großes Dankeschön. Das ist eine Teamleistung. Vielen, vielen Dank.
1: Eine Teamleistung, sagt Manuela Schwesig. Bisher hatte in Mecklenburg-Vorpommern die SPD ja mit der Linken eine Regierung gebildet. Dafür wird es künftig nicht mehr reichen, das lässt sich schon mal sagen. Simone Oldenburg, Spitzenkandidatin der Linken in Mecklenburg-Vorpommern, hat dazu Folgendes gesagt.
2: Es ärgert mich so insofern, dass dieser polarisierende Wahlkampf niemandem genutzt hat, keiner demokratischen Partei, weder der SPD noch uns, sondern einzig und allein der AfD. Und das muss man einfach konstatieren, das ist in die falsche Richtung gegangen. Und da haben alle demokratischen Parteien Federn gelassen. Und jetzt haben wir das Ergebnis und müssen damit umgehen.
1: Soweit Simone Oldenburg von der Linken in Mecklenburg-Vorpommern zum Wahlergebnis. 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
1: Um 19.29 Uhr mit Katja Kindermann. In Mecklenburg-Vorpommern und Berlin sind heute neue Landesparlamente gewählt worden. Laut der jüngsten Hochrechnung von Infratest DIMAP liegt die AfD in Mecklenburg-Vorpommern vorn. Aus der Nachrichtenredaktion Konstanze Semidey.
2: Die Partei konnte ihr Ergebnis von vor 5 Jahren mehr als verdoppeln und kommt demnach auf 37,3%. Die SPD verliert und kommt auf 35,5%. Die Linke liegt bei 7,5, die Grünen bei 5,5 und die CDU bei 5,3%. Das BSW kommt auf glatt 5%. Laut der aktuellen Hochrechnung für Berlin wird die Linke mit 24,9% und klaren Gewinnen dort stärkste Kraft. Die CDU verliert deutlich und erreicht nur noch 20,0%. Die AfD liegt aktuell bei 15,7, die Grünen bei 15,0 und die SPD bei 11,9%. Das BSW liegt auch in Berlin auf genau 5%.
1: Kanzler Merz hat das vorläufige Ergebnis für seine Partei in Mecklenburg-Vorpommern ein Desaster genannt. In Berlin sei unter schwierigen Voraussetzungen ein ordentliches Ergebnis erzielt worden. Aus Berlin Nicole Markwald.
3: Am Reformkurs seiner Regierung will Merz festhalten. Die Antwort in diesen herausfordernden Zeiten könne kein Zurück in die gute alte Zeit sein. Deutschland brauche Veränderungen und Veränderungen kosten Kraft. Ihm sei bewusst, dass diese mit Belastungen und Unsicherheiten einhergehen. Doch, betonte Merz, die Reformen müssen kommen, um aus Deutschland wieder ein Land des Aufbruchs zu machen. Jetzt seien Rückgrat, Standhaftigkeit und Geduld gefragt. Er werde das als Parteivorsitzender der CDU und als Bundeskanzler aufbringen.
1: In Russland geht am Abend der 3. und letzte Tag der Parlamentswahl zu Ende. Am Nachmittag lag die Wahlbeteiligung laut offiziellen Stellen bei 50%. Nach Angaben der Wahlbehörde hatte es in den vergangenen Tagen massive Cyberangriffe auf die digitale Wahlinfrastruktur gegeben. Neben der Parlamentswahl finden auch Regional- und Kommunalwahlen statt, auch in den von Russland besetzten Gebieten der Ukraine. Ein Sieg der Partei Geeintes Russland von Präsident Putin gilt als sicher. In der Fußball-Bundesliga haben Schalke und Elversberg unentschieden gespielt. Die beiden Aufsteiger trennten sich torlos 0:0. Am Nachmittag hatte Leverkusen mit 2:0 gegen Leipzig gewonnen. Im Tennis steht das deutsche Davis-Cup-Team im Finalturnier im November in Bologna. Das Team mit US Open-Champion Alexander Zverev setzte sich in der Qualifikation in Halle-Westfalen gegen Kroatien mit 3:1 durch. Das Wetter in Deutschland. In der Nacht meist trocken, gebietsweise Schauer und vereinzelt Gewitter. Tiefstwerte 15 bis 3 Grad. Morgen im Norden und Osten Schauer und Gewitter. Im Südwesten meist freundlich 13 bis 24 Grad. Das waren die Nachrichten.
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4: Stau oder stockender Verkehr ab 3 Kilometer Länge. Die A1 Hamburg Richtung Bremen ist zwischen Hamburg-Stillhorn und Harburg wegen Brückenarbeiten bis morgen 5 Uhr gesperrt, dadurch 4 Kilometer stockender Verkehr. A1 Bremen Richtung Osnabrück zwischen Uphusen, Bremen-Mahndorf und Arsten 4 Kilometer stockt es dort. A2 Hannover Richtung Dortmund zwischen Rehren und Bad Alsen 10 Kilometer Stau. A4 Görlitz Richtung Dresden zwischen Kodersdorf und Niederseifersdorf 3 Kilometer stockender Verkehr wegen Tunnelarbeiten. Die A8 Karlsruhe Richtung Stuttgart ist zwischen Pforzheim Süd und Heimsheim wegen einer Fahrbahnerneuerung bis 5 Uhr gesperrt, 2 Kilometer Stau. A8 Salzburg Richtung München zwischen Fraßdorf und Rosenheim 6 Kilometer Stau und weiter zwischen Irschenberg und Hofoldinger Forst stockender Verkehr. Die A44 dann Dortmund Richtung Kassel. Die Autobahn ist zwischen Marsberg und Diemelstadt bis morgen früh gesperrt. Und die A45 Hagen-Gießen ist zwischen Lüdenscheid Nord und Lüdenscheid Süd immer wieder kurzfristig gesperrt.
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4: Ja, auf diese Wahlen schaut ja Deutschland und es ist eine ganz wichtige Wahl natürlich auch für die Bundespolitik. Da wollen wir auch darauf zu sprechen kommen. Wir haben ja eben die unterschiedlichen Schauplätze. Mecklenburg-Vorpommern nehmen wir einmal. Dort hatten wir ja auch schon unsere Interviews, wollen das weiter verfolgen. Dort die AfD ja stärkste Kraft geworden, laut Hochrechnung. Und wir schauen natürlich dann auch auf die Wahl des Abgeordnetenhauses in Berlin. Und da zeigt sich ja, dass die Linke vorne liegt. In Berlin ist die Linke mit voraussichtlich 24,8%, so die Hochrechnung, stärkste Kraft geworden. Und wichtigstes Thema dort waren die hohen Mieten, gegen die die Partei ja vorgehen will. Und die Spitzenkandidatin Elif Eralp, die hat sich auf der Wahlparty so geäußert. Hören wir mal rein.
5: In unserer Stadt hat die Liebe und die Gerechtigkeit über den Hass gewonnen. Das haben wir heute alle gemeinsam gezeigt. Und dieses Signal geht raus in die Welt.
4: Geht raus in die Welt. Angela Ulrich, sie verfolgt für uns in Berlin diese Abgeordnetenhauswahl. Wir haben das gerade gehört, das klang ja fast schon euphorisch. Wie wird es denn auch mit Elif Eralp weitergehen? Was braucht sie denn noch, um regierende Bürgermeisterin zu werden?
6: Naja, sie hat bei dieser Wahl einen klaren Regierungsauftrag bekommen. Vorher war man ja eher von einem Kopf-an-Kopf-Rennen mit der CDU ausgegangen. Aber wenn man sieht, die Linke doch sehr deutlich vor der CDU, und das sagt Elif Eralp auch selber, wir wollen regieren. Gibt ja auch Stimmen in ihrer Partei, die das gar nicht so klar sehen, aber das hat sie hier gesagt. Aber natürlich braucht sie Partner, und Grüne und SPD wären die natürlichen. Die CDU will mit der Linken natürlich nicht, die AfD will die Linke nicht. Also insofern wären es die beiden, aber da gibt es manche Schnittmengen, die gut klappen und andere eben auch nicht. Zum Beispiel die SPD, Steffen Kracht, der sehr deutlich abgestrafte Kandidat, hatte ja auch immer gesagt, Vergesellschaftung großer Wohnungsunternehmen, das sei für ihn eine rote Linie, das will er nicht. Elif Eralp hat schon gleich sofort gesagt, doch, damit starten wir sofort. Also es ist jetzt auch nicht ganz ohne eine Regierung, die allerdings zahlenmäßig eine deutliche Mehrheit hätte, aber die müsste sie erstmal zusammenbekommen.
4: Also da wird man dann auch noch sehen, wie sich im Laufe des Abends das dann alles zu recht ruckelt, aber ich will noch mal auf die Linke zu sprechen kommen. Und wenn Elif Eralp sagt, ja, wir fangen damit an, mit diesen Enteignungen, verspricht sie vielleicht mehr, als sie nachher halten kann?
6: Sie sagt schon auch, dass so ein Prozess, Vergesellschaftung großer privater Wohnungsunternehmen, ein langfristiger ist. Aber sie hat tatsächlich mit diesem sehr deutlichen Wahlergebnis natürlich auch schon eine Bürde, weil jetzt viele sagen, ihr Linken habt uns gesagt, ihr wollt unser Leben hier besser machen, ihr wollt den Wohnungsmarkt besser machen für Mieter. Da war die Linke sehr glaubwürdig auch vorher und hat sich ja eben jetzt auch im Wahlergebnis ausgezahlt, auch was Preise angeht, was Jobängste, die hier viele haben, angeht. Und da ist jetzt für die Linke tatsächlich auch eine Menge Verpflichtung, das auch zu versuchen, sehr schnell umzusetzen. Das kann sie nicht alleine. Also die Gefahr, dass man da viel versprochen hat, dass man nicht alles halten kann, ist nicht klein. Und das sagt die CDU halt auch. Jetzt lasst uns mal abwarten, was die dann da wirklich zusammenkriegen oder auch nicht. Und Gespräche wird es auch von CDU mit SPD und Grünen auf jeden Fall geben.
4: Und irgendwer muss es dann am Ende auch bezahlen. Ist denn diese Rechnung mal wirklich aufgemacht worden und konnte man die nachvollziehen? Also was gerade eben die Linke da versprochen hat?
6: Nein, die Rechnung ist so nicht aufgemacht worden, weil natürlich setzen auch die Linken, würden auf mehr Wachstum setzen, was jetzt aber zum Teil in Berlin ja gar nicht so schlecht funktioniert, aber eben noch nicht genug gibt. Aber das ist ja im Wahlkampf auch nicht unüblich, dass man erstmal aus dem Vollen schöpft. Und wie der genau die Bezahlung am Ende läuft, das müssten dann die Linken auch mit ihren Koalitionspartnern aushandeln. Davor warnt natürlich der andere, der Spitzenkandidat der CDU, auch immer sehr lautstark, der ja von Amts wegen auch Finanzsenator ist und eben genau das sagt. Wir versprechen nicht mehr, als wir halten können. Wobei, muss man ehrlicherweise sagen, auch die CDU im Wahlkampf Sparbeschlüsse wieder zurückgenommen hat und da nicht so grausam zugeschlagen hat, wie es wahrscheinlich der Berliner Staatssäckel bräuchte.
4: Nun ist es immer ja etwas anderes, wenn man in Berlin auch lebt, ja, und wenn man auch die Probleme der Menschen fühlen kann, vielleicht auch selber betroffen ist, oder ob man das nur aus der Ferne betrachtet, meinetwegen aus München oder aus Köln oder aus Hamburg. Ist dieses Mietenproblem, gäbe es tatsächlich eine große Erleichterung? Weil es schafft ja im Grunde, wenn man sagt, wir wollen dann auch enteignen, es schafft ja keine neuen Wohnungen, die ja auch gebraucht werden in Berlin.
6: Genau, das stimmt. Das ist ja auch nur ein Aspekt. Die Grünen haben es aber auch geschafft, dass sie als solche wahrgenommen werden, die sich eben um Mietenprobleme kümmern. Man konnte sich an sie wenden. Sie waren die Ersten, die eine Mietenprüfstelle eingerichtet haben und haben dann eben auch herausgefunden, dass manche Vermieter deutlich zu teure Mieten nehmen und dass dann eben Vermieter sich da auch beschweren können, bis hin zu rechtlichen Folgen. Also das haben die Linken auch geschafft. Und insofern werden sie schon als Kümmererpartei wahrgenommen, was ja vor allen Dingen der SPD schadet, die das ja eigentlich auf den Fahnen hatte. Die hat nun ganz viele Leute abgegeben. Gerade bei den Jungen interessiert sich kaum noch jemand für die SPD und auch nicht richtig für die Grünen. Also gerade unter den Jungen haben die Linken jetzt wirklich abgeräumt, was die AfD unter Älteren, auch ungewöhnlich für Berlin, ja auch getan hat, hat die Linke unter den Jungen geschafft.
4: Vielen Dank. Angela Ulrich war das aus Berlin, die Wahl des Abgeordnetenhauses dort, ja mit der Wahlgewinnerin von der Linken, Elif Eralp, das kann man schon sagen. Wir wollen ja heute nicht nur auf die beiden Wahlen in Berlin und Mecklenburg-Vorpommern blicken, sondern wir wollen natürlich auch auf die Auswirkungen auf die Bundespolitik gucken. Das ist ja ein ganz entscheidender Punkt. Das ist ja auch im Vorfeld dieser beiden Wahlen ganz deutlich gesagt worden. Es geht vor allem für die CDU, es geht vor allem um Kanzler Merz. Um vieles, wenn nicht sogar um seinen Posten. Dagmar Pepping in unserem ARD-Hauptstadtstudio in Berlin. Hat sich die Lage für Merz ein bisschen beruhigt?
7: Da würde ich noch abwarten wollen. Also zunächst einmal, auch wenn man auf die Zahlen in Mecklenburg-Vorpommern guckt, liegt die CDU jetzt teilweise ja schon bei 5,2%. Das ist wirklich etwas, was psychologisch hier in der Union, in der CDU, nochmal wirklich was ins Rutschen bringen könnte, falls die CDU doch in Mecklenburg-Vorpommern unter die 5%-Hürde fallen sollte. Das muss man natürlich abwarten. Morgen kommt das Präsidium zusammen. Da wird der Parteivorsitzende Friedrich Merz nochmal mit den führenden Köpfen seiner Partei über diese wirklich schlechten Wahlergebnisse sprechen müssen. Ich würde sagen, er will entschlossen weitermachen. Ob das aber auf Dauer trägt, hängt extrem davon ab, wie es jetzt auch mit der SPD weitergeht beim Reformkurs. Beide Parteien, Union und SPD, sagen, sie wollen den Reformkurs fortsetzen. Aber die Frage ist, in welcher Form? Kommen da die beiden zusammen oder wird man zum Beispiel nochmal von Seiten der SPD versuchen, diese Rentenreform, die ja bald im Herbst kommen soll, nochmal so richtig aufzubohren? Und dann könnte es wirklich sehr, sehr ungemütlich werden.
4: Da wird man dann auch noch mal gucken, wie das dann mit den Reformen weitergeht. Du hast ja vorhin auch gesagt, der Kanzler eher staatsmännisch aufgetreten, auch vor der Europafahne hat er sich da positioniert. Das ist natürlich auch ein klares Bild, das er damit erzeugen will. In der Regierung mit der SPD, mit Lars Klingbeil oder mit Bärbel Baas, mag er sich ja vielleicht verstehen. Aber wie groß ist der Druck aus der Fraktion der Union auf Merz?
7: Das kommt jetzt wirklich drauf an. Dienstagnachmittag wird die Fraktionssitzung der Union sehr, sehr spannend werden, was dort eben auch von den Abgeordneten sozusagen gefordert wird vom Kanzler. Denn die Werte für die Union sind wirklich schlecht. Bundesweit liegen CDU und CSU ungefähr bei 20%. Das kann so nicht weitergehen. Und im nächsten Jahr haben wir schon ganz große Landtagswahlen, dürfen wir auch nicht vergessen. Nordrhein-Westfalen, Niedersachsen, Schleswig-Holstein, da steht wirklich für die Union viel auf dem Spiel. Da muss es jetzt demnächst eine Entwicklung ins Positive geben. Sonst steckt man wirklich in so einem Trauerschlamassel fest. Da muss man jetzt raus. Und die nächsten Wochen, da wird es auch um die Steuerreform gehen. Es wird um die Pflege gehen, um die Rente. Das sind jetzt ganz dicke Brocken, die gemacht werden müssen. Und in einer ganz knappen Mehrheit im Deutschen Bundestag. Und wenn er da es nicht schafft, die Unzufriedenen, und die sind unzufrieden in der Fraktion. Da gibt es kaum noch Leute, die sagen, wir sind mit ihm zufrieden. Wenn er das nicht schafft, sie hinter sich zu bringen, und da hat er keine Mehrheit für seine Reformvorhaben. Und dann würde ich sagen, stecken wir wirklich in einer Krise.
4: Sprechen wir noch über die SPD. Da standen ja die Parteivorsitzenden auch immer wieder in der Kritik. Ist ein bisschen ruhiger geworden. Sind die jetzt erstmal so ein bisschen raus?
7: Abwarten. Ich kann mir gut vorstellen, dass Lars Klingbeil und Bärbel Baas vielleicht doch auch ein bisschen zufrieden damit sind, dass es Manuela Schwer sich jetzt nicht ganz noch geschafft hat, die AfD abzufangen und vor der AfD zu liegen, weil dann ihre Erzählung oder die Erzählung, die man hier in Berlin hört, das ist jetzt Manuela Schwesig, die kommende Kanzlerkandidatin, die starke Frau in der SPD, das ist auch ein bisschen abgeschwächt, dadurch, dass die SPD in Mecklenburg-Vorpommern ja doch recht deutlich hinter der AfD liegt. Aber die Position von Bärbel Baas und vor allen Dingen von Lars Klingbeil sind auch nicht felsenfest. Also da gab es ja auch schon Forderungen, man sollte in diesem Jahr noch einen Parteitag machen. Wir hören von Leuten, die sagen, beim nächsten Parteitag würde er nicht noch mal zum Parteivorsitzenden gewählt werden. Bei Bärbel Baas ist man sich auch nicht hundertprozentig sicher. Aber Sie sagen, Sie wollen in dem Reformkurs weitermachen. Aber wie ich gerade schon sagte, der Teufel liegt jetzt im Detail. Wenn die SPD sagt, wir gehen jetzt zum Beispiel an die abschlagsfreie Rente nach 45 Beitragsjahren noch mal richtig ran und wir folgen nicht dem Vorschlag der Rentenkommission, dann wird sie richtig stürmisch.
4: Sprechen wir noch über die AfD. Die AfD, wie es jetzt aussieht, hat die Wahl in Mecklenburg-Vorpommern gewonnen. Laut Hochrechnung 37,7%. Auch für Berlin ist es ja auch ein gutes Ergebnis für die AfD. Auch dort deutlich nach oben gegangen. Was macht das mit der Parteispitze? Welche Erwartungen und welchen Plan haben jetzt Alice Weidel und Tino Chrupalla?
7: Der Blick der AfD-Spitze war schon seit Jahren auf das Jahr 2029 gerichtet. Spätestens dann gibt es die nächste Bundestagswahl. Und da ist eben das Ziel der AfD klar, Platz 1 zu haben und dann sozusagen vielleicht auch erreicht zu haben, dass sich die CDU, CSU noch weiter geschwächt hat, dass an einer Regierungsbeteiligung der AfD kein Weg mehr vorbeiführt. Sozusagen den Keil reinzutreiben, auch in die demokratische Mitte und immer noch weiter zu stärken, weil auch die Unzufriedenheit der Wähler immer größer wird. Also der Blick ist auf 2029 gerichtet und solche Erfolge bei den Landtagswahlen wie jetzt, Sachsen-Anhalt und jetzt Mecklenburg-Vorpommern, das Berliner Ergebnis ist, würde ich mal sagen, okay, gemessen an den eigenen Erwartungen. Das hilft Ihnen natürlich auch mit Blick auf die nächsten Jahre.
4: Sprechen wir noch über Grüne und Linke. Da kann man ja schon sagen, dass sie in einem städtischen Milieu eher stark sind. Gerade die Linke hat ja auch wirklich Zulauf von vielen jungen Menschen bekommen. Was machen beide Parteien mit diesen Ergebnissen, dass man sagt, so ja, in der Fläche, da ist es bei uns nicht so dolle, aber wenn es um die Städte geht?
7: Naja, ich glaube, bei der Linken ist man erstmal total zufrieden, dass man jetzt wieder vermutlich jemanden in der Reihe der Ministerpräsidenten sitzen hat. Dadurch, dass Bodo Ramelow ja in Thüringen nicht mal Ministerpräsident ist, hatte man dort jetzt keine Vertretung mehr. Und wenn Elif Eralp es jetzt schaffen sollte, eine Koalition zusammenzubasteln in Berlin, hätte man dann natürlich auch sozusagen wieder stärkeren Einfluss auf der Bundesebene. Also ziemlich zufrieden. Aber der Zulauf in den letzten Jahren war natürlich klar. Das war in den großen Städten und im studentischen Milieu in Unistädten. Mit Zugfiguren wie Heidi Reicheneck und jetzt eben auch Elif Eralp. Wie man das in der Fläche aufrechthalten kann, gerade im Osten Deutschlands, ist extrem schwierig. Das sieht man ja auch am Ergebnis in Mecklenburg-Vorpommern. Da hat man ja doch ganz schön federn lassen müssen. Und die Grünen sind wirklich zufrieden, dass man in Mecklenburg-Vorpommern vermutlich wieder im Landtag ist. In einem ländlich strukturierten Land. Das ist ein großer Erfolg und für was sie auch sehr froh macht am heutigen Abend. In Berlin und in Mecklenburg-Vorpommern wahrscheinlich Teil der nächsten Landesregierung zu sein. Felix Banatschak hat heute schon gesagt, sie sehen heute einen sehr, sehr zufriedenen Parteivorsitzenden.
4: Ja, das haben wir auch gehört von der grünen Spitzenkandidatin in Mecklenburg-Vorpommern hier live bei uns im Interview, Claudia Müller, die hat das auch nochmal gesagt. Also die wollte sich auch gar nicht darauf einlassen, dass eben diese 5% angeblich dann eben doch nicht so ein tolles Ergebnis waren, hat sie zurückgewiesen. Ja, vielen Dank, Dagmar Pepping aus unserem ARD-Hauptstadtstudio heute für uns da in unserem ARD-Wahlaktuell.

0: Hallo, schönen guten Abend. Wahl aktuell aus dem Studio von NDR Info in Hamburg. Ich bin Stefan Schlag. Schön, dass Sie dabei sind an diesem spannenden Wahlabend. Bis 22 Uhr sind wir mit unserer Sendung für Sie da. Und wir wollen natürlich immer gucken, was Infratest DIMAP uns so liefert. Und das alles nimmt Oliver Christ auf, unser Kollege aus der Redaktion. Der fasst das alles zusammen. Olli, du hast aktuelle Hochrechnung.
1: Ja, ich habe eine aktuelle Hochrechnung aus Mecklenburg-Vorpommern. Zwei Zahlen hattet ihr ja schon genannt, du und Dagmar gerade im Gespräch. Und die sind interessant und es gibt auch in Mecklenburg-Vorpommern interessante Verschiebungen. Kleine, aber mit einem bedeutenden Faktor. Zum einen muss man sagen, ich glaube, die AfD wird am Ende auf Platz 1 liegen. Der Abstand wird eher größer. Die AfD jetzt 37,7, ein Plus von 21. Die SPD 35,5, ein Minus von 4,1. Also der Abstand 2,2 ist eher größer geworden. Bei der Prognose hatten wir noch 1,5. Und nun das Entscheidende, die CDU 5,2. Wir sind gestartet bei der Prognose mit 5,5. Die erste Hochrechnung 5,4, die zweite 5,3, jetzt 5,2. Ich weiß nicht, was in kommenden Hochrechnungen passiert. Also man nähert sich bei der CDU der, wie nennen wir es hier oder bei den Meinungsforschern, die Todeszone, also der 5%-Hürde. Das ist noch nicht ausgemacht. Und was bedeuten die Zahlen Linke 6,9, Grüne 5,5 für die Koalitionsbildung? Auch da wird es schwierig wegen des BSW. Lassen Sie uns durchrechnen. Wir sind ja davon ausgegangen, also SPD und Linke, das ist, die Mehrheit ist weg. Aber die SPD, Linke und Grüne würden es nur schaffen, wenn das BSW nicht reinkommt. Dann hätte man nämlich 37 Sitze, es bedarf 36 Sitze. Sollte das BSW reinkommen, kämen SPD, Linke und Grüne nur auf 35 Sitze, also es würde in dem Fall nicht reichen. Also, es steht in Mecklenburg-Vorpommern wirklich spitz auf Knopf und die kleinsten Verschiebungen haben große Auswirkungen.
0: Vielen Dank, Oliver Christ von Infratest DIMAP. Ich nehme das gleich mal auf. Wir bleiben mal beim BSW. Das ist ja in Mecklenburg-Vorpommern mit einer Doppelspitze unterwegs. Peter Schabbel und Sabine Firnhaber, die ich jetzt begrüße. Hallo, schönen guten Abend, Frau Firnhaber.
2: Schönen guten Abend.
0: Ja, Sie müssen noch zittern. Wollen Sie wetten? Ob es reicht oder nicht?
2: Ich wette grundsätzlich nicht, aber ich denke, wir sind auf jeden Fall schon Gewinner des Tages sozusagen, weil wir mit einem klaren Ergebnis sozusagen dastehen. Also wenn wir jetzt 3 oder 2% von den Wählern nur Zuspruch gekriegt hätten, ich glaube, dann wären wir in einer anderen Situation. Aber mit einer 5 als erster Zahl bin ich schon sehr zufrieden und ich denke, da ist vielleicht auch noch Luft nach oben.
0: Was wollen Sie denn dann damit anfangen, wenn Sie den Sprung in den Landtag schaffen?
2: Na, wie Sie eben ja schon vorgerechnet haben, könnten wir auch hier schaffen, wieder das Zünglein an der Waage zu sein, wie es auch in Sachsen-Anhalt schon der Fall ist. Und ich denke, damit sind wir in einer guten Position, genau das auch machen zu können, was wir von Anfang an eben auch in Aussicht gestellt haben, dass wir eben im Sinne der Bürger abstimmen wollen mit den anderen Parteien, je nachdem, was uns eben zusagt oder nicht. Also wenn wir sagen, der Antrag macht Sinn, dann würden wir eben dazu stimmen. Und wenn wir sagen, das macht keinen Sinn, dann würden wir dagegen stimmen. Und das unabhängig davon, von welcher Partei dieser Antrag kommt.
0: Ist Ihnen die AfD da besonders nah?
2: Nein, das wird immer wieder behauptet und ich weiß nicht, da haben sich die Medien so ein bisschen drauf eingeschossen. Wir sind halt die einzige Partei, die nicht ablehnen, mit der AfD auch mal gemeinsam Anträge dann eben durchzubringen. Wenn die einen vernünftigen Antrag bringen, dann spricht da ja überhaupt nichts dagegen.
0: Eingeschossen nicht, Frau Firnhaber, aber das war ja die Frage, ob Sie der Partei nahe sind. Also Sie sind der AfD genauso nah wie der SPD.
2: Ich würde sagen, wir sind vielleicht, wenn man die Programme anschaut, der SPD eher näher als der AfD. Genau.
0: Und dann wollen Sie das abhängig machen und wollen dann je nach Antrag entscheiden. Das klingt ja so ein bisschen, als hätten Sie kein wirkliches Profil. Was ist Ihnen denn besonders wichtig?
2: Na, wir haben ein deutliches Profil, aber wir wollen halt eben uns nicht festlegen von vornherein und sagen, wir stimmen jetzt nur, weiß ich nicht, mit den Grünen ab oder nur mit der FDP ab oder wie auch immer.
0: Ja, die sind ja
2: die sind jetzt
0: vor.
2: Zum Beispiel ja, auch noch nee, raus, also die sind, würden sowieso genau. nicht mehr gehen.
0: Nee, die sondern, misst man gar nicht mehr.
2: Also wir haben eine Ausrichtung eben nach Vernunft. Also wir wollen soziale Gerechtigkeit, wir wollen wirtschaftliche Vernunft. Und wenn dann eben vernünftige Anträge kommen, dann stimmen wir dafür. So wie das in Sachsen ja auch der Fall war, wo die Grünen einen Antrag eingebracht hatten, der kleine Schlachtereien begünstigten oder für die kleinen Schlachtereien positiv war. Und da haben BSW und AfD gesagt, Mensch, das klingt doch gut, wir stimmen dafür. Und da waren die Grünen hinterher ja ganz entsetzt, weil für ihren Antrag abgestimmt wurde. Und so würden wir das hier auch halten. Also wenn Anträge Sinn machen und sich mit unseren Werten und Zielen eben vereinen lassen, dann stimmen wir auch dafür. Und dann ist uns die Parteifarbe eben nicht so wichtig wie der Inhalt. Und ich finde, so sollte Politik auch funktionieren.
0: Das sagt Sabine Firnhaber. Sie bildet mit Peter Schabel eine Doppelspitze in Mecklenburg-Vorpommern für das BSW. Sie hören ARD-Wahl aktuell. Und wir wollen natürlich auch mal die Stimmungen einholen bei den Parteien, auf den Wahlpartys, die gibt's ja. Und ich kann mir vorstellen, dass in Schwerin, wir bleiben in Mecklenburg-Vorpommern, bei der AfD richtig gefeiert wird, Frank Bräuner.
3: Ja, sollte man denken, aber so richtig ausgiebig gedanced oder was weiß ich, ausgeflippt wird hier nicht. Es wird hinter den Kulissen viel diskutiert, vielleicht weil man selbst auch ein bisschen überrascht wurde von diesem Ergebnis. Denn viele Mitglieder der AfD, mit denen man im Vorfeld so gesprochen hatte, die haben gesagt, die Schwesig, die schafft das bestimmt wieder irgendwie, nochmal diese Aufholjagd und auf Platz 1 und sowas. Und das war tatsächlich so ein Grundrauschen. Und als dann um 18 Uhr tatsächlich die AfD vorne lag, da fielen hier vielen Gebirgsstollen von dem Herzen, aber man war halt auch in der neuen Situation und musste jetzt erstmal gucken, wie reagiert man darauf. Relativ schnell, mit nämlich strotzender Energie, sagte dann Tino Chrupalla, der Co-Bundesvorsitzende, man habe einen Regierungsanspruch. Und der Ministerpräsidentenkandidat der AfD, Leif-Erik Holm, verkündete dann auch sogleich, man werde jetzt Sondierungsgespräche mit allen Parteien führen. Denn man wolle was verändern. Das Problem ist bloß, es wollen nicht alle anderen Parteien mit der AfD irgendwas machen. Außer dem BSW vielleicht eben, wie wir es schon gehört haben, mal einen Antrag abstimmen. Aber die Koalitionsmöglichkeit für die AfD, die sehe ich hier überhaupt nicht gegeben. Und insofern wird das eine sehr, sehr lange Nacht, um überhaupt zu gucken, gibt es sowas wie stabile Koalitionsmöglichkeiten. Ob die AfD tatsächlich irgendeine Rolle dabei spielen wird, das halte ich allerdings für eher fraglich.
0: Aber sie ist ja trotzdem stärkste Kraft geworden. Das heißt also eine starke Stimme in Mecklenburg-Vorpommern auf alle Fälle.
3: Natürlich, das ist auch, wenn man sich das anguckt, nach Sachsen-Anhalt das zweithöchste Ergebnis, das die AfD bei einer Landtagswahl erreicht hat. Und sie wird damit die starke Oppositionskraft, die sie bis dato mit 16% der Stimmen nicht so war. Aber wozu das jetzt führen wird, zu einer Radikalisierung auch der Landtagssitzung oder der politischen Lage generell, das wird man gucken müssen. Der Ministerpräsidentenkandidat Leif-Erik Holm, der betont ja immer die bürgerliche Seite der AfD. Aber wir wissen im Moment noch nicht mal, ob er überhaupt gewählt ist für den Landtag, weil er tritt ja nur direkt im Wahlkreis gegen Frau Schwesig an. Und wenn das nicht klappt, dann wird er wohl wieder nach Berlin gehen. Dann kommt Enrico Schult, das ist der offizielle Direktspitzenkandidat der AfD hier in Mecklenburg-Vorpommern. Der wird dann die Fraktionsspitze übernehmen. Und dahinter sind dann Leute wie der neue Generalsekretär Seifert. Das sind schon Leute von radikalerem Stil, die, glaube ich, dann auch die Partei eher noch weiter nach rechts drehen werden.
0: Vielen Dank. Frank Bräuner war das von der Wahlparty der AfD in Mecklenburg-Vorpommern. Und wir wollen das gleich vertiefen mit Wolfgang Munow, Politikwissenschaftler von der Uni Rostock, begleitet uns ja, hat gerade das eben auch mitgehört von unserem Reporter. Wie ist denn Ihre Einschätzung? In welche Richtung wird sich die AfD entwickeln? Wird sie radikaler?
4: Die AfD in MV hat sich schon radikalisiert. In den letzten Jahren ist sie immer radikaler geworden. Und jemand wie Leif-Erik Holm, der immer die bürgerlich-konservative Seite hervorgehoben hat und der ja auch in den Duellen etwa gesagt hat, die AfD ist wie die CDU von vor 30 Jahren, was sie A nicht ist und B inhaltlich auch nicht ist. Er wird in Berlin bleiben, davon gehe ich jetzt mal aus heute Abend, weil er wahrscheinlich, das wissen wir noch nicht, aber ob er das Direktmandat gewinnen kann, ist, glaube ich, sehr fraglich. Und ein Ministerpräsident wird er schon gar nicht werden, weil es keine Mehrheiten dafür gibt. Das heißt, Schult wird Fraktionsvorsitzender unterstützender werden und die Leute, die dahinter stehen, das hat eben Frank Breuner ja schon angesprochen, das sind Leute aus dem rechtsextremen Milieu, das heißt, die Fraktion wird sich deutlich radikalisieren, sie wird härter auftreten, sie wird wahrscheinlich auch argumentieren, hier mit einem noch radikaleren Kurs. In Sachsen-Anhalt haben wir über 43% der Stimmen geholt und hier hätten wir noch mehr Stimmen geholt, wäre Holm nicht so soft aufgetreten. Das heißt, ich erwarte da eine deutliche Radikalisierung, eine noch stärkere Radikalisierung der AfD.
0: Sie kennen das Land sehr gut, Herr Muno. Das, was Sie gerade verglichen haben mit Sachsen-Anhalt, würde das auch in Mecklenburg-Vorpommern auf einzahlen? Würde das auf fruchtbaren Boden da fallen?
4: Ich denke schon. Wir haben ja bei den Umfragen immer wieder gesehen, dass die Menschen bereit sind, die AfD zu wählen. Einige, weil sie rechtsextrem ist, andere, obwohl sie rechtsextrem ist, das macht denen überhaupt nichts aus. Die Unzufriedenheit ist so massiv ausgeprägt, dass es ihnen eigentlich völlig egal ist. Viele Menschen kennen auch überhaupt nicht das Wahlprogramm der AfD und haben da völlig falsche Vorstellungen. Das wissen wir aus Umfragen, dass sie ganz andere Vorstellungen haben, dass sie glauben, die Partei trete für soziale Gerechtigkeit ein. Tatsächlich will sie Mindestlohn abschaffen, das ist ihr Programm. Sie will auch im Prinzip auch in anderen Bereichen eigentlich kürzen. Also das ist überhaupt keine Partei, die für soziale Gerechtigkeit eintritt. Das erwarten aber viele Menschen. Also insofern ist es tatsächlich so, dass hier eine große Stimme und eine Popularität der AfD da ist, weil sie quasi gewisse Gefühle anspricht, ohne dass das faktische oder reale Grundlagen unbedingt hat. Also Stimmungen und Gefühle machen die AfD ja auch in MV ganz, ganz, ganz stark.
0: Aber als gesichert rechtsextrem wird sie in Mecklenburg-Vorpommern nicht eingestuft.
4: Ja, das hat aber rein formale Gründe. Das Landesverfassungsschutzgesetz sieht eben vor, dass das nicht ohne weiteres geht und dann muss man alles offenlegen und das wollte der Verfassungsschutz auch nicht unbedingt. Aber unabhängig vom Verfassungsschutz beobachten wir aus politikwissenschaftlicher Perspektive diese Partei schon seit längerem und da gibt es eigentlich keinen Zweifel daran. Es gibt etliche, wie gesagt, Mitglieder, die aus dem rechtsextremen Spektrum kommen, die bei rechtsextremen Burschenschaften sind, die Kontakte haben zu Identitären. Und das hat auch die so anscheinend moderate Parteispitze von Holm etwa oder Schuld überhaupt nicht gestört bis dato. BSW können wir auch noch...

0: Studio von NDR Info in Hamburg an diesem besonderen Sonntag mit den Wahlen in Mecklenburg-Vorpommern und Berlin. Jetzt hören Sie bei uns die Tagesschau mit der anschließenden Runde zu diesen Wahlen und danach sind wir dann wieder für Sie da mit unserem ARD-Wahlaktuell. Bleiben Sie also dran.
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3: Guten Abend, ich begrüße Sie zur Tagesschau. Die Landtagswahlen in Mecklenburg-Vorpommern und Berlin sind beendet. Zur Stunde wird ausgezählt. Die Hochrechnungen zeigen schon, bei beiden Wahlen hat die CDU deutlich eingebüßt. Bereits kurz nach der Schließung der Wahllokale äußerte sich Kanzler Merz öffentlich. Er wolle seinen Reformkurs fortsetzen, erklärte Merz als Kanzler und als CDU-Chef. Bei der Abgeordnetenhauswahl in Berlin sieht es laut Hochrechnungen nach einem deutlichen Sieg der Linken mit ihrer Spitzenkandidatin Elif Erab aus. In Mecklenburg-Vorpommern liegt die AfD knapp vor der SPD. Die aktuellen Zahlen hat jetzt Jörg Schönborn im ARD-Wahlstudio in Schwerin.
4: Es wird eng im Norden, eng für die CDU, eng für das BSW, vielleicht auch eng für Rot-Rot-Grün. Das ist der aktuelle Stand der Hochrechnung. Die SPD fällt zurück auf 35,7. Die AfD, deutlich stärkste Partei, 37,9. Die CDU muss zittern, 5,0. Die Linke 6,7, deutliche Verluste, leichte Verluste bei den Grünen. Die FDP ist draußen. Das BSW nur bei 4,9 und die anderen Parteien bei 3,4%. Was das im Landtag hier in Schwerin bedeutet, sieht man an dieser Aufrechnung der Sitze. Die SPD als stärkste Fraktion kann mit der Linken nicht mehr regieren. Mit den Grünen ist es eine hauchdünne Mehrheit, 37 von 36, die man braucht, die SPD als zweitstärkste Fraktion. Sollte die CDU aus dem Landtag rausfallen, hätte Rot-Rot-Grün allerdings keine Mehrheit mehr. Dieser Wahlkampf war ein Zweikampf zwischen der AfD, die am Ende vorne lag, und der SPD. Die Wählerwanderung zeigt sehr deutlich, warum die AfD gewonnen hat. Sie hat bei den Nichtwählern deutlich zugelegt. Wieder einmal ist die Wahlbeteiligung in einer Größenordnung von fast 80% dadurch gestiegen. Vor allem hat sie aber im Duell mit der SPD die meisten Stimmen zu sich rübergeholt, 45.000, das ist ein wichtiger Zustrom, größer als von der CDU und von der FDP. Der Vorsprung der AfD ist also einer, der im direkten Kampf mit der SPD gewonnen wurde. Zurück nach Hamburg.
3: Danke, Jörg Schönborn nach Schwerin. Wir sprechen gleich nochmal. Ja, in Schwerin ist die Freude groß bei Ministerpräsidentin Manuela Schwesig. Sie hat mit der SPD eine Aufholjagd hingelegt. Strahlen kann auch live Erik Holm. Er ist der Ministerpräsidentenkandidat der AfD. Seine Partei hat ihr Ergebnis im Vergleich zur letzten Landtagswahl mehr als verdoppelt.
5: Jubel bei der AfD um kurz nach 18 Uhr. Die Partei mit Ministerpräsidentenkandidat live Erik Holm holt die meisten Stimmen bei der Landtagswahl in Mecklenburg-Vorpommern.
6: Wir liegen vorne und wir wollen natürlich auch am Ende des Abends vorne liegen.
5: Erleichterung auch bei der SPD. Die Partei der amtierenden Ministerpräsidentin und Spitzenkandidatin Manuela Schwesig konnte in den vergangenen Wochen aufholen, bleibt aber hinter der AfD.
7: Was für eine Aufholjagd! Vielen Dank!
5: Fassungslosigkeit dagegen bei der CDU. Die Christdemokraten holen das schlechteste Ergebnis in ihrer Parteigeschichte.
8: Wir führen hier einen Überlebenskampf. Und deswegen wird das ein sehr, sehr langer Wahlabend, bis dann hoffentlich feststeht, dass die CDU in Mecklenburg-Vorpommern auch in der kommenden Legislaturperiode dem Landtag angehören wird.
5: Betrübte Gesichter auch bei den Linken. Es reicht nicht für eine erneute rot-rote Regierung in Mecklenburg-Vorpommern.
9: Der Ball liegt ja nicht bei uns, der Ball liegt bei der SPD. Und dann sehen wir, und politische Konstellationen ergeben sich ja immer in Gesprächen.
5: Freude dagegen bei den Grünen. Sie kommen nach aktueller Hochrechnung in den Landtag.
10: Ich habe damit gerechnet, dass wir zwei starke Parteien haben und dass wir eine unsichere Situation haben. Und wir werden sehen, dass es eben nur mit Grünen geht, dass wir stabile Verhältnisse bekommen.
5: Knapp in den Landtag einziehen wird nach jetzigem Stand auch das BSW. Die Stimmung daher ausgelassen.
11: Es zeigt sich genau das, was wir in den letzten Tagen gespürt haben hier im Land, nämlich den deutlichen Rückenwind der letzten 14 Tage, den uns Sachsen-Anhalt mitgegeben hat.
5: Die FDP scheitert klar an der 5%-Hürde und wird daher keine Rolle spielen im Landtag in Mecklenburg-Vorpommern.
3: Und nur noch einmal ins ARD-Wahlstudio in Schwerin zu Susanne Stichler.
12: Ja, bei mir jetzt zu Gast live Erik Holm von der AfD und Manuela Schwesig von der SPD. Herr Holm, Ihre Partei liegt aktuell vorne. Mit wem wollen Sie aber regieren?
13: Erstmal freuen wir uns natürlich über dieses starke Ergebnis. Wir haben uns mehr als verdoppelt, 21 Prozentpunkte hinzugewonnen. Das ist ein starkes Mandat, das die Bürger uns mitgegeben haben. Und diese Bürger wollen natürlich jetzt Veränderungen für bessere Bildung, für gute Arbeitsplätze, für mehr Sicherheit. Und deswegen werden wir natürlich andere Parteien auch einladen zu Gesprächen.
12: Aber da will bislang nur das BSW.
13: Das höre ich auch so. Aber dennoch werden wir diese Einladung herausschicken, weil wir natürlich auch hoffen, dass ein Umdenkprozess stattfindet. Denn wenn wir ein solches starkes Mandat haben, dann muss man auch diese Bürger ernst nehmen, die uns die Stimme gegeben haben. Wir haben ja 45.000 Wähler sogar von der SPD geholt und vor allen Dingen auch Nichtwähler, was übrigens ein Verdienst der Demokratie ist, dass wir tatsächlich diese hohe Wahlbeteiligung haben.
12: Frau Schwesig, da hat er es schon angesprochen. Sie waren auf den Wahlplakaten zuletzt die Frau gegen Blau. 45.000 Wähler Ihrer Wähler sind zur AfD gegangen. Also ist die Strategie nicht aufgegangen?
14: Die Strategie ist aufgegangen. Es hätte ja ausgehen können wie in Sachsen-Anhalt. Und uns ist gelungen, die AfD zu stoppen. Denn sie wollte die absolute Mehrheit, sie wollte die Alleinregierung. Das wird die AfD nicht bekommen. Und ganz klar ist, und das zeigen alle Analysen schon vor der Wahl und auch in dieser Wahl, dass wir 60% der Menschen haben, die sagen, dass ich meine Arbeit als Ministerpräsidentin fortsetzen soll. Und wir haben vor allem dafür sehr viel Vertrauen bekommen. Es gibt aus meiner Sicht drei Gründe, warum wir auch SPD-Wähler zur AfD verloren haben. Und das nehmen wir sehr ernst. Erstens, es gibt schon auch ein Stück weit eine Denkzettelwahl Richtung Bundeskanzler und der gesamten Regierung. Und die AfD vertritt zwei Positionen, die in unserem Bundesland sehr populär sind, die wir nicht vertreten. Das ist einmal die Unterstützung der Ukraine aufzuhören damit und Nord Stream aufzumachen. Das ist populär, aber ich war nicht bereit, dafür zu wanken oder zu wackeln.
12: Dann nochmal zu Herrn Holm. Zwei Landtagswahlen innerhalb von zwei Wochen haben Sie jetzt gewonnen. Wird es aber erst ein Erfolg, wenn Sie einen Ministerpräsidenten stellen können?
13: Das ist natürlich wichtig, dass wir den Sprung von der Opposition in die Regierungsrolle schaffen. Denn genau das wollen die Bürger ja. Und deswegen freue ich mich, dass die Gespräche auch sehr konstruktiv offensichtlich laufen in Sachsen-Anhalt. Und wir wollen diese Gespräche auch gern führen. Wir wissen ja gar nicht, wie diese Regierung neu aussehen kann überhaupt zum jetzigen Zeitpunkt. Für Rot-Rot-Grün reicht es ja offensichtlich im Moment auch nicht. Und deswegen müssen sich alle Parteien wirklich Gedanken machen, wie wir hier miteinander, nicht immer nur gegeneinander, sondern miteinander zu besseren Ergebnissen auch für unsere Bürger kommen.
12: Aber der Abend ist ja bekanntlich noch sehr lang. Frau Schwesig, jetzt hat die gesamte SPD auf Sie gesetzt und gehofft, das könnte mal wieder was werden mit einem Wahlgewinn. Ist das jetzt auch quasi eine Niederlage für die Bundes-SPD?
14: Ich denke, dass wir alle sehr stolz sind darauf, dass die SPD-MV alles gegeben hat. Wir haben hier gekämpft um jede Stimme und diese Aufholjagd haben uns kaum Leute zugetraut, weder in der Konkurrenz noch in der Öffentlichkeit. Und deshalb bin ich sehr froh, dass uns diese Aufholjagd gelungen ist. Und ich sehe auch die Möglichkeit, eine stabile demokratische Regierung zu bilden. Wir sehen ja in Sachsen-Anhalt, dass wir dieses Regierungschaos nicht gebrauchen können. Was nützt es, wenn die AfD stärkste Kraft wird, aber überhaupt nicht in der Lage ist, eine stabile, verlässliche Regierung zu bilden.
12: Danke für dieses Gespräch, Manuela Schwesig und live Erik Holm. Und ich gebe wieder zurück zu Jens Riewer.
3: Danke nach Schwerin. Zur Wahl in Berlin. Dort deutet alles auf einen deutlichen Sieg der Linkspartei mit ihrer Spitzenkandidatin Elif Erralp hin. Zweitstärkste Kraft wird trotz deutlicher Verluste die CDU. Sicher im Abgeordnetenhaus vertreten sind außerdem die AfD, die Grünen und die SPD. Offen ist, ob das BSW die 5%-Hürde überspringt. Und damit wieder ins ARD-Wahlstudio zu Jörg Schönborn.
4: Für die Linke liegen heute Niederlage und Triumph eng beieinander. Ihr schlechtestes Ergebnis in Mecklenburg-Vorpommern, in Berlin zum ersten Mal stärkste Partei. Sie gewinnt in Großstädten und verliert in der Fläche. In der neuen Hochrechnung in Berlin fällt die CDU auf 19,1 zurück. Die SPD ihr mit Abstand schlechtestes Ergebnis in Berlin 12,1, Grüne 14,5, die Linke 25,3, mehr als verdoppelt. Auch die AfD legt deutlich zu, 16,2, BSW auf der Kippe bei 5% und die anderen 7,8%. Auch in Berlin hängen die Möglichkeiten der Regierungsbildung am Ende davon ab, welche Parteien die 5%-Hürde überschreiten. Wir gehen mal davon aus, dass das BSW gegenwärtig mit 5,0 in das Abgeordnetenhaus einzieht. Linke, Grüne und SPD hätten dann eine deutliche Mehrheit. Die Alternative eines Bündnisses aus CDU, Grünen und SPD stünde dann aber nicht mehr zur Verfügung. 80 Sitze erforderlich, 79 würde dieses Bündnis erreichen. Wenn das BSW rausfallen sollte, dann allerdings hätten beide Bündnisse eine rechnerische Mehrheit. Wenn man sich den Erfolg der Linken etwas genauer anschaut, dann sieht man auch hier einen Effekt, den wir sonst von der AfD kennen. Die Wahlbeteiligung ist auch in Berlin deutlich gestiegen. Die Linke profitiert am meisten davon. Fast 80.000 Nichtwählerinnen und Nichtwähler gewonnen. Ansonsten sammelt die Linkspartei Stimmen im linken Lager. Bei Grünen, bei SPD machen die meisten den Wechsel. Der Stimmumschwung von der CDU ist deutlich geringer. Dieser Wahlerfolg der Linken ist einer bei den jungen Wählerinnen und Wählern. Die Ergebnisse unter 35 Jahren sind deutlich über 40%. Dafür sind sie bei den Älteren deutlich niedriger. Zurück nach Hamburg.
3: Danke, Jörg Schönborn. In Berlin sind CDU und SPD, die bisher die Regierung stellten, also die Verlierer der Wahl. Sie können nicht gemeinsam weiter regieren. Wahlgewinner ist die Linkspartei, die in Berlin erstmals stärkste Kraft wurde und nun die regierende Bürgermeisterin stellen will.
15: Klarer Sieg, die Freude ist groß, als die ersten Zahlen kommen. Die Linke liegt vorn, deutlicher als die Umfragen erwarten ließen. Spitzenkandidatin Elif Erhalb freut sich und dankt Wahlkämpfern und Wählern.
16: Berlinerinnen und Berliner, ich danke euch, wir danken euch für euer Vertrauen.
15: Enttäuschung bei der CDU. Sie wollte auf Platz 1 stehen, das Rote Rathaus verteidigen. Stattdessen große Stimmverluste.
17: Wir haben heute deutlich verloren. Das ist kein Grund zur Freude.
15: Die AfD freut sich über das Ergebnis, auch wenn sie nach den Umfragen deutlich mehr erwartet hatte. Immerhin ein großer Stimmzuwachs im Vergleich zur letzten Wahl.
16: Ganz klar, wir sind eine super starke Oppositionsfraktion in dieser Legislatur und wir werden den richtigen Weg zeigen.
15: Gemischte Gefühle bei den Grünen. Sie haben Stimmen eingebüßt, werden aber wohl Teil einer nächsten Regierung sein. Bereits im Vorfeld hatten sie ihre Bereitschaft erklärt, mit der Linken zusammenzuarbeiten.
18: Das ist ein klares Zeichen, dass wir hier einen Wechsel in der Stadt wollen und brauchen. Und das ist, glaube ich, das Zeichen des heutigen Abends.
15: Das historisch schlechte Wahlergebnis dämpft die Stimmung auf der SPD-Wahlparty. Da ist es auch kein Trost, dass die SPD wohl als Juniorpartner einer neuen Regierung gebraucht wird.
19: Das ist eine Zäsur für die Berliner SPD. Denn wir waren Jahre, Jahrzehnte die Berlin-Partei. Und heute kann man definitiv nicht mehr sagen, dass wir sie sind.
15: Begeisterung dagegen beim BSW. Die 5%-Hürde scheint nach aktuellem Stand genommen, auch wenn das noch nicht sicher ist.
18: Natürlich bin ich so richtig zufrieden, erst wenn es sicher ist, dass wir auch ins Abgeordnetenhaus einziehen.
15: Als Opposition, denn die Linke will nicht mit dem BSW koalieren. Auch mit der AfD schließt sie jede Zusammenarbeit aus.
3: Und nun zu Sascha Hingst in Berlin, auch dort mit einer Gesprächsrunde.
20: So ist es, und zwar mit den Spitzenkandidaten von CDU und von der Linkspartei, Elif Erhalb und Stefan Evers. Frau Erhalb, Sie haben mit deutlichem, überraschend deutlich muss man sagen, Abstand gewonnen. Sie werden jetzt vermutlich ins Rote Rathaus einziehen. Sie haben ein paar Positionen, die sind in Deutschland ungewöhnlich, unter anderem die Enteignung von großen Konzernen. Manche in Ihrer Partei sagen sogar, anschließend sollte man mit den Banken gleich weitermachen. Ist das das Ende der sozialen Marktwirtschaft, wie wir sie kennen in Berlin?
21: Die Berlinerinnen und Berliner haben sich klar für einen Politikwechsel entschieden, und zwar für ein bezahlbares Berlin und dafür, die Mietenkrise endlich anzugehen, damit hier alle Menschen ein gutes Leben in Würde haben können. Und genau dafür bin ich angetreten und das werde ich auch umsetzen. Und dazu gehört, die Mietenkrise anzugehen, einen Mietendeckel bei den landeseigenen Wohnungsunternehmen, genauso wie für mehr Mieterschutz zu sorgen, gegen illegalen Mietwucher vorzugehen. Und dazu gehört auch die Vergesellschaftung, für die sich die Berlinerinnen und Berliner entschieden haben.
20: Es wird sicherlich Zuschauer geben, vielleicht in den westdeutschen Bundesländern noch viel mehr als hier, die sagen werden, Moment, das ist die Partei, die früher mal PDS hieß und davor SED und ursprünglich mal in Berlin die Mauer gebaut hat. Ist lange her, weiß ich. Dennoch gefragt, was sagen Sie denen?
21: Also die Linke hat ganz klar mit dem Stalinismus gebrochen und wir sind eine neue Partei, die jetzt ganz anders aufgestellt ist und uns geht es wirklich um die Menschen überall in unserer Stadt, egal ob im West oder Ost, egal ob im Zentrum oder in Außenbezirk, egal ob mit oder ohne Migrationsgeschichte. Ich möchte für alle Berlinerinnen und Berliner endlich ein gutes Leben ermöglichen, weil viele von ihnen können sich diese Stadt nicht mehr leisten, obwohl sie jeden Tag hart arbeiten.
20: Herr Ebers, Sie haben am Ende Ihr Ziel nicht erreicht. Sie wollten gewinnen, aber vor allen Dingen haben Sie dramatisch verloren und Ihr Koalitionspartner, die SPD, auch. Eigentlich muss man sagen, Signal des Wählers ist ganz klar abgewählt.
0: Es ist, wie Sie sich vorstellen können, ein Abend der gemischten Gefühle für mich. Auf der einen Seite kommt die CDU von einem außergewöhnlich hohen Ergebnis bei der letzten Wahl und hat deutlich verloren. Und auf der anderen Seite sind wir, als ich in den Wahlkampf eingestiegen bin, auf Platz 4 in den Umfragen gewesen, gefühlt im freien Fall. Und haben uns dann gegen allen Gegenwind und gegen den Abwärtstrend gestemmt, uns wieder nach vorne gearbeitet. Natürlich hat es nicht gereicht, Platz 1 zu werden, das sehen wir. Aber trotzdem ist es ein Achtungserfolg, für den ich den Wählerinnen und Wählern und vor allem auch unseren Wahlkämpfern sehr, sehr dankbar bin. Und jetzt geht es darum, zu schauen, wie das Ergebnis am Ende tatsächlich aussieht. Es steht manches noch spitz auf Knopf und dann das Beste für Berlin daraus zu machen.
20: Aber wenn es denn reicht, würde, dass es theoretisch auch mit der CDU ginge, würden Sie denn überhaupt versuchen zu regieren? Würden Sie versuchen, die SPD und die Grünen auf Ihre Seite zu ziehen?
0: Jetzt warten wir erstmal ab. Erstmal den Wahlabend und dann die Gespräche, die vor uns liegen. Insbesondere der Linkspartei, den Grünen steht ein knallharter Realitätscheck bevor. Dann werden wir sehen, was das bedeutet und anschließend verantwortungsvoll die Gespräche suchen, die zu führen sind über die Zukunft unserer Stadt.
20: Stefan Ebers, Elif Eral, vielen herzlichen Dank. Und damit zurück zu Jens Riewer nach Hamburg.
3: Danke nach Berlin. Berlin bleibt stabil, das war am Konrad-Adenauer-Haus die Botschaft für die Wahl. Doch wie stabil ist nach diesen Ergebnissen der Rückhalt von Kanzler Merz in seiner CDU? Nachgefragt bei Markus Preis, dem Leiter des ARD-Hauptstadtstudios. Der Kanzler ist gleich nach den ersten Prognosen vor die Kameras getreten. Das ist ungewöhnlich. Warum hat er das getan?
1: Naja, das war ganz klar der Versuch, die Kontrolle heute Abend zu behalten. Ein Kanzler, der offensichtlich selber fühlt, dass er jetzt um sein Amt kämpfen muss. Was will Merz damit erreichen? Zum einen natürlich gleich um 18.02, 18.03 mögliche Spekulationen abwürgen. Wenn der Kanzler gerade gesagt hat, er tritt nicht zurück, dann setzt man das Zeichen, dass man heute Abend nicht den Rücktritt des Kanzlers fordern muss. Die Frage ist allerdings, ob das verfängt. Ich habe heute Abend mit Abgeordneten gesprochen, die da eher keinen Befreiungsschlag gesehen haben. In dem Statement hat Merz zudem seinen Reformkurs verteidigt. Er hat deutlich gemacht, die Reformen sind unpopulär, aber aus seiner Sicht eben notwendig und aus seiner Sicht auch ein Dienst am Land. Wir hören da mal kurz rein.
22: Diese Reformen sind das Mittel gegen das autoritäre Gift, das mit der Faszination des Autoritären immer tiefer in unsere Gesellschaft eindringt. Was jetzt zu tun ist, erfordert Rückgrat, Standhaftigkeit und Geduld. Ich werde das aufbringen, als Parteivorsitzender der CDU und vor allem als Bundeskanzler unseres Landes. Ich danke Ihnen.
3: Diese Reformen, macht das der Koalitionspartner SPD mit?
1: Also offiziell erstmal ja. Lars Klingbeil, der Parteichef, war heute hier bei uns im Hauptstadtstudio und hat letztlich ähnlich wie Merz argumentiert. Das Land brauche Stabilität und einen klaren Kurs. Aber jetzt wird die Partei, die SPD, sehr genau auch analysieren, was aus dem starken Wahlergebnis von Manuela Schwesig zu lernen ist. Sie hat sich zum Beispiel gegen die Rentenreform der Regierung gestellt. Und wenn sie damit im Norden erfolgreich war, warum sollte die SPD im Bundestag dann das Gegenteil machen? Also es wird noch spannende Diskussionen geben und vielleicht auch einen offenen Richtungsstreit in der Partei, was dann wiederum auch ein Problem für die ganze Regierung werden könnte.
3: Also Gewinner sind die Linke in Berlin und die AfD in Mecklenburg-Vorpommern. Was bedeutet das für die Bundespolitik?
1: Naja, erstmal die klare Erkenntnis, dass man mit besseren Erklärungen und besserer Kommunikation wirklich nicht mehr weiterkommt, dass man damit die Bürger nicht erreicht. Die Reformen, die die Parteien der Mitte für unausweichlich halten, die kommen bei den Menschen nicht an. Und man muss jetzt die Richtungsentscheidung treffen. Entweder man zieht sie durch oder man ändert grundsätzlich was. Ein zweiter wichtiger Punkt ist, die beiden Parteien, die eben stark waren, die AfD und die Linke, mit denen hat die CDU einen Unvereinbarkeitsbeschluss. In der Lage wird man auch darüber noch mal sprechen müssen. Und was alle Wahlen, auch die in Sachsen-Anhalt, gezeigt haben, starke Spitzenkandidaten sind wichtig. Manuela Schwesig war eine bei der SPD, aber auch bei der AfD gab es die oder eben auch bei der Linken in Berlin. Auch die Personalpolitik wird sicher ein Thema werden.
3: Danke, Markus Preis nach Berlin. Wir schauen jetzt ins Ausland. Am letzten Tag der Parlamentswahl in Russland hat die Ukraine den Großraum Moskau erneut mit Drohnen attackiert. Moskaus Bürgermeister Sobjanin sprach vom massivsten Angriff feindlicher Drohnen auf Moskau. 450 seien bereits beim Anflug auf die russische Hauptstadt abgeschossen worden. Einige Drohnen hätten das Gelände einer Ölraffinerie erreicht. Es soll mindestens 2 Tote und mehrere Verletzte gegeben haben. Der ukrainische Präsident Selenskyj bestätigte die Angriffe.
2: Moskau in den frühen Morgenstunden. Erneut steht eine Ölraffinerie in Flammen, das Ergebnis eines der größten ukrainischen Drohnenangriffe auf die Hauptstadt, so Bürgermeister Sergei Sobjanin. Die Luftverteidigung habe seinen Angaben zufolge über Moskau 450 Drohnen seit dem Vortag abgeschossen, 1600 seien es über Russland insgesamt gewesen. Noch Stunden später, dicker Rauch in der Nähe der Fabrikanlagen. Getroffen wurde auch ein Hochhauskomplex, es entstand erheblicher Sachschaden. In Sofieno in der Region Moskau schlug eine Drohne in ein Mehrfamilienhaus. Es war so um 4 Uhr morgens, als es wärmer wurde. Ich habe das Gebäude verlassen, gerade mal 20 Schritte gemacht, als es eine Explosion gab. Glas flog umher, Menschen schrien. Hier gab es auch Opfer, schildert ein anderer Augenzeuge. Es gab Verletzte, einer ist wohl tot. Das wissen wir nicht genau. Wir durften uns nicht nähern. Moskaus Bürgermeister warf der Ukraine vor, sie wolle die laufenden Parlamentswahlen sabotieren. Das sei jedoch nicht gelungen.
3: US-Präsident Trump hat angekündigt, eine Kommission zur Überwachung von künstlicher Intelligenz in den USA einsetzen zu wollen und einen KI-Beauftragten zu ernennen. Auf seiner Online-Plattform Truth Social teilte Trump mit, er wolle die Entwicklung der Technologie nicht behindern oder abwürgen. Führende KI-Firmen hatten in dieser Woche hingegen gefordert, staatliche Regulierungen einzusetzen und den Fortschritt zu verlangsamen. Bei bestem Sonntagswetter hat in München der traditionelle Trachtenumzug zum Oktoberfest stattgefunden. Mehr als 9000 Menschen in Tracht zogen am Vormittag quer durch die Stadt zur Theresienwiese. Zehntausende säumten die Straßen bei dem Spektakel mit Brauereigespannen, Musikkapellen und Schützenvereinen. Die Polizei sprach von einem ruhigen Auftakt am 1.

0: in dieser Saison, der in allen vier Spielen getroffen hat. 1:0 der Halbzeitstand, Leipzig mit Trainer Martin De Michelis auswärts noch ohne Punkte. 2 Minuten nach dem Wiederbeginn. Leipzig mit einer schnellen Kombination, El Ainoui scheitert an Flecken. Danach dann aber Leverkusens spielbestimmend. Maser, dann Orban, Baku, Miguel, Gutierrez, das 2:0. Leipzig fehlerhaft, Orban irritiert Baku, der den Schuss von Miguel Gutierrez dann auch noch abfälscht. Dann der starke Maser wieder im Zusammenspiel mit Schick. Van de Voort verhindert einen höheren Rückstand. Es bleibt beim 2:0 ein wichtiger Sieg für Leverkusen mit Coach Carles Martinez.
1: Und nun die Wettervorhersage für morgen Montag, den 21. September.
2: Die neue Woche beginnt bei steigendem Luftdruck mit recht ruhigem, vor allem Richtung Südwesten auch mit freundlichem Wetter. Der Regen zieht sich heute Nacht an die Alpen zurück. Im Norden und Nordosten ein paar Schauer, in Ostseenähe auch einzelne Gewitter, sonst teils klar, teils locker bewölkt. An den Alpen regnet es morgen anfangs noch. Im Norden und Osten sind einzelne Schauer unterwegs, dazu windig. Ansonsten gibt's eine Mischung aus Sonne und Wolken mit den meisten Sonnenstunden im Südwesten. Heute Nacht 15 bis 10 Grad, in den Mittelgebirgen teilweise nur niedrige einstellige Werte. Morgen oft unter, im Südwesten regional auch um oder etwas über 20 Grad. Dienstag gibt's eine meist trockene Mischung aus Sonne und Wolken. Mittwoch wird es sonniger, aber Donnerstag wieder unbeständiger und auch nasser.
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5: Ja, hallo nochmal und guten Abend. Wir sind jetzt wieder dran mit unserem ARD Wahl aktuell aus Hamburg, aus dem Studio von NDR Info an diesem spannenden Wahlabend mit den Abstimmungen in Mecklenburg-Vorpommern und in Berlin. Ich bin Stefan Schlag und ich führe Sie durch diesen Abend. Schön, dass Sie dabei sind. Gemeinsam mit Professor Wolfgang Muno, er ist Politikwissenschaftler an der Uni Rostock und er begleitet uns dann eben mit Analysen. Hallo nochmal, auch Ihnen nochmal einen guten Abend, Herr Muno.
6: Guten Abend.
5: Wir haben uns ja darauf geeinigt, dass wir jetzt, es liegen ja Hochrechnungen vor, da kann man jetzt schon mal ein bisschen was sehen, darüber sprechen, was eigentlich möglich ist, wenn es Richtung Regierung geht. Und wir wollen das ja immer teilen. Wir wollen ja einmal auf die Wahl in Mecklenburg-Vorpommern gucken und auf die in Berlin. Fangen wir doch mal mit dem Nordosten an, also mit Mecklenburg-Vorpommern, die AfD, stärkste Kraft laut den Hochrechnungen. Aber eine klare Mehrheit ist ja nicht erkennbar. Mit denen will auch niemand, aber auch ansonsten, auch die SPD dahinter. Wird schwierig, ne, mit der Regierungsbildung.
6: Ja, aktuell hängt im Prinzip alles an BSW, das jetzt bei der letzten Hochrechnung bei 4,9% lag. Ist BSW draußen, wird es für Rot-Rot-Grün reichen können. Das wäre dann eine relativ stabile, wenn auch knappe Mehrheit im Parlament. Kommt BSW doch noch rein, dann gibt es keine klaren Mehrheiten. Dann reicht es nicht für Rot-Rot-Grün. Dann ist es unklar, wie es weitergeht. Und das wäre dann sehr problematisch, da wir ja feste Zeiten vorgegeben haben durch die Landesverfassung. Denn innerhalb von 2 Monaten muss eine Regierung stehen, ansonsten gibt es Neuwahlen.
5: Also was heißt das denn jetzt, wenn die AfD ja stärkste Kraft, die fängt dann erstmal an, mit anderen zu reden, obwohl man von vornherein weiß, das wird nichts geben?
6: Das, glaube ich, kann relativ schnell beendet sein, denn die anderen Parteien müssen ja nur sagen, wir stehen für keine Gespräche bereit und es wird dann klar sein, wenn es eine rot-rot-grüne Mehrheit gäbe, dann wird auch schon Manuela Schwesig parallel auch zu allen Versuchen der AfD bereit sein, Gespräche zu führen mit der Linken und mit den Grünen. Also das muss ja, man muss ja nicht abwarten. Man kann ja sich auch schon unabhängig davon treffen. Und dann ist ja relativ klar, AfD hat keine Koalitionspartner, die bereit sind, mit der Partei zusammenzuarbeiten. Und wie gesagt, es hängt dann am BSW, ob wir eine mögliche Mehrheit haben oder ob es instabile Verhältnisse gibt und dann möglicherweise auch Neuwahlen.
5: Könnte sich Schwesig auf instabile Verhältnisse einlassen irgendwie? Oder?
6: Also Manuela Schwesig, wir kennen sie alle sozusagen in MV. MV ist ein sehr kleines Land, man kennt sich. Manuela Schwesig hasst instabile Verhältnisse und unklare Verhältnisse. Es gäbe natürlich dann eventuell keine Alternative, aber es müsste ja irgendwie eine geduldete oder tolerierte Minderheitsregierung sein und das will eigentlich niemand freiwillig. Ja, also das wäre nur der allerletzte Ausweg.
5: Soweit die Lage in Mecklenburg-Vorpommern. Da gucken wir natürlich im Laufe des Abends noch weiter drauf, auf jede Veränderung, die es da gibt, auch bei Infratest DIMAP. Schauen wir nach Berlin. Da ist die Sache klarer.
6: Da gibt es eine

0: klare Mehrheit jetzt für eine linksgeführte rot-grün-rote Regierungsmehrheit und die dürfte auch keine Alternative haben. Andere Rechenbeispiele scheinen ja keine alternative Mehrheit zusammenzubekommen. Und da wird es dann daran hängen, ob die Linke sich beispielsweise glaubwürdig von Antisemitismus in den eigenen Reihen distanzieren kann, um Linke Mehrheiten zu bekommen, also um grüne Wähler und um SPD-Wähler bzw. die Parteien dann zu überzeugen, mit der Linken zusammenzuarbeiten. Und dann wird man sehen, was die Linke an der Regierung von ihren Versprechungen umsetzen kann. Enteignungen sind natürlich möglich, auch in einer sozialen Marktwirtschaft ist das möglich, ist auch schon häufiger vorgekommen in diesem Land. Aber ob das dann tatsächlich zu niedrigeren Mieten und mehr Wohnangebot führt in Berlin, das bezweifeln, glaube ich, die ein oder anderen Experten. Das kann ich jetzt auch nicht unbedingt beurteilen.
1: Das wird man natürlich dann auch mal sehen. Was aber schon auffällig ist, Herr Muno, wir haben in Mecklenburg-Vorpommern mit Manuela Schwesig ja auch eine starke Kraft, die eine Aufholjagd geschafft hat. Sie hat es jetzt wohl nicht geschafft, nochmal die AfD zu überholen. Und in Berlin haben wir Elif Eralp, die möglicherweise dann als erste linke regierende Bürgermeisterin ins Rote Rathaus einziehen wird. Also diese beiden Wahlen, hängt das auch stark an den Personen?
0: Mit Sicherheit, also Landtagswahlen und in Berlin ist ja quasi die Bürgerschaftswahl dann auch eine Landtagswahl, also zum Abgeordnetenhaus in Berlin, haben immer eine ganz starke persönliche Komponente. Es wird immer auch danach gefragt, ja, das sehen wir auch bei allen Umfragen, wer soll Ministerpräsident oder eben in Berlin regierender Bürgermeister werden. Und ohne Manuela Schwesig als Spitzenkandidatin hätte die SPD ein deutlich schwächeres Ergebnis eingefahren und möglicherweise die AfD auch noch ein besseres Ergebnis. Insofern ist es völlig klar und auch die Linke in Berlin hatte strukturell natürlich bestimmte Vorteile in einem urbanen Zentrum, aber zumindest sagen das alle Beobachter, dass auch die Spitzenkandidatin eine sehr gute Position eine sehr gute Persönlichkeit dargestellt hat im Wahlkampf. Während das ja gerade bei CDU etwa mit dem Wechsel zu Evers oder auch bei der SPD, wo der Spitzenkandidat Stefan Krach dann ja Korruptionsermittlungen gerade laufen hat, das hilft natürlich nicht unbedingt in einem Wahlkampf. Und die linke Kandidatin steht oder stand gut da und hat dann eben entsprechend gute Ergebnisse eingefahren.
1: Vielen Dank erstmal an dieser Stelle, Wolfgang Muno, Politikwissenschaftler der Uni Rostock. Wir sprechen dann im Laufe des Abends noch weiter. Jetzt erstmal die Nachrichten.
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3: Um 20.31 Uhr mit Katja Kindermann. In Mecklenburg-Vorpommern und Berlin sind heute neue Landesparlamente gewählt worden. Laut der jüngsten Hochrechnung von Infratest DIMAP liegt die AfD in Mecklenburg-Vorpommern vorn. Aus der Nachrichtenredaktion Constanze Semidey.
4: Die Partei konnte ihr Ergebnis von vor 5 Jahren mehr als verdoppeln und kommt demnach auf 37,9%. Die SPD verliert und kommt auf 35,7%. Die Linke liegt bei 6,7, die Grünen bei 5,4 und die CDU bei 5,0%. Sie muss ebenso wie das BSW mit 4,9% um den Einzug in den Landtag bangen. Laut der aktuellen Hochrechnung für Berlin wird die Linke mit 25,3% stärkste Kraft. Auch sie konnte ihr Ergebnis verdoppeln. Die CDU verliert deutlich und erreicht nur noch 19,1%. Die AfD liegt aktuell bei 16,2, die Grünen bei 14,5 und die SPD bei 12,1%. Das BSW kommt in Berlin auf genau 5%.
3: SPD-Chef Klingbeil hat das Ergebnis seiner Partei in Mecklenburg-Vorpommern als Erfolg gelobt. Für die Aufholjagd von Ministerpräsidentin Schwesig habe er allergrößten Respekt. Als Konsequenz aus beiden Wahlen bilanzierte der Vizekanzler, die Bundesregierung müsse ihr Handeln überprüfen. Aus Berlin Ruth Kirchner.
5: Mit Blick auf die Verluste der SPD sowohl in Mecklenburg-Vorpommern wie auch in Berlin, sagte er, die Bundesregierung habe es nicht geschafft, ihre Reformen so zu vermitteln, dass die Menschen darin Veränderungen zum Besseren sehen. Stattdessen seien häufig nur Kürzungsdebatten geführt worden. Man müsse aber die Sorgen der Menschen ernst nehmen. Kanzler und CDU-Chef Merz kündigte an, am Reformkurs festhalten zu wollen. Was jetzt zu tun sei, erfordere Rückgrat, Standhaftigkeit und Geduld, betonte er. Diese Tugenden wolle er aufbringen als Parteivorsitzender der CDU und vor allem als Bundeskanzler.
3: Der Präsident des Deutschen Instituts für Wirtschaftsforschung, Fratzscher, hat die geplanten Maßnahmen der Bundesregierung gegen die hohen Spritpreise scharf kritisiert. Der erneute Tankrabatt sei teuer, sozial ungerecht und ökonomisch kontraproduktiv, sagte Fratzscher dem Handelsblatt. Er koste Geld, das die Bundesregierung nicht habe, und bedeute letztlich eine Umverteilung von arm zu reich. Auch der geplante Spritpreisdeckel dürfte nicht zu dauerhaft geringeren Preisen führen. Fratzscher fordert stattdessen direkte Zahlungen an die Bürger. In Russland ist die dreitägige Parlamentswahl zu Ende gegangen. Dabei zeichnet sich, wie erwartet, ein deutlicher Sieg der Partei von Präsident Putin ab. Laut Nachwahlbefragung kommt die regierende Partei auf knapp die Hälfte der Stimmen. Putins Partei hat seit 2003 alle Parlamentswahlen gewonnen. Und das Wetter in Deutschland. In der Nacht meist trocken, gebietsweise Schauer und vereinzelt Gewitter. Tiefstwerte 15 bis 3 Grad. Morgen im Norden und Osten Schauer und Gewitter, im Südwesten meist freundlich 13 bis 24 Grad. Das waren die Nachrichten.
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1: ARD Wahl aktuell. Ich bin Stefan Schlag. Schönen guten Abend. Schön, dass Sie dabei sind an diesem spannenden Wahlabend mit den beiden Wahlen Mecklenburg-Vorpommern und Berlin. Und wir reden natürlich auch immer über die bundespolitischen Auswirkungen. Jetzt um kurz nach 8:30 kann man schon sagen, die AfD hat die Wahl gewonnen. Wir sind auch gleich verabredet mit dem Ministerpräsidentenkandidaten live Erik Holm zum Interview. Zunächst aber zu Oliver Christ, der verfolgt nämlich alles, was Infratest DIMAP an diesem Abend so auf den Tisch legt. Sprechen wir doch mal über die AfD, die liegt vorne laut Hochrechnung in Mecklenburg-Vorpommern, aber auch in Berlin hat sie ein Plus verbucht an Stimmen. Wie erklären denn die Meinungsforscher von Infratest die Gewinne in zwei Ländern, die doch so unterschiedlich strukturiert sind?
6: Ja, sowohl in Mecklenburg-Vorpommern wie auch in Berlin, das war in Sachsen-Anhalt vor 2 Wochen auch nicht anders, ist die AfD Sammelstelle für alle verunsicherten, wütenden Wählerinnen und Wähler, die vor allen Dingen mit wirtschaftlichen Zukunftsängsten zu kämpfen haben. Und vor allem die Unzufriedenheit mit der Bundespolitik ist enorm. 9 von 10 der Befragten in Mecklenburg-Vorpommern oder Berlin sind mit der Arbeit von Schwarz-Rot weniger bis überhaupt nicht zufrieden. Aber Protest ist nicht mehr der Hauptgrund. Immer mehr trauen der Partei auch inhaltlich immer mehr zu. Infratest DIMAP hat die Wählerinnen und Wähler heute gefragt, wählen sie aus Überzeugung oder Enttäuschung, also Enttäuschung über andere Parteien, die AfD. 52% sagen aus Überzeugung plus 16, aus Enttäuschung 37, ein Minus von 15%. Ja, in fast allen Politikfeldern hat die AfD, das zeigen auch die Analysen der Umfragen, wird mehr Vertrauen entgegengebracht. Es ist nicht nur das Thema Zuwanderung, es ist auch das Thema Wirtschaftspolitik, Bildung, Sozialpolitik, wo die AfD punkten kann. Ja, und wenn man die Leute fragt, beispielsweise in Mecklenburg-Vorpommern, wem trauen sie am ehesten die Lösung der Probleme zu, dann sagen 25% schon die AfD. Dieser Wert hat sich verdoppelt in den letzten Jahren. In Berlin hat er sich sogar verdreifacht. Ja, und die sind auch Ausdruck der zunehmenden Normalisierung der Partei in der Wahrnehmung der Wählerinnen und Wähler. In Mecklenburg-Vorpommern sagen 4 von 10, es gibt rechtsextremistische Einzelfälle in der Partei, aber die AfD sei doch insgesamt eine Partei der Mitte geworden.
1: Soweit Oliver Christ, der alles von Infratest DIMAP heute Abend einmal zu den Zahlen, den Hochrechnungen und dann eben auch zu dem Stand in den Parteien, woher die Wählerinnen und Wähler auch kommen, für uns zusammenfasst. Und ich begrüße jetzt, ja man kann schon sagen, den Wahlgewinner von der AfD, live Erik Holm, Ministerpräsidentenkandidat in Mecklenburg-Vorpommern. Guten Abend, Herr Holm.
7: Guten Abend, Herr Schlag.
1: Herr Holm, haben Sie eigentlich einen Wahlkreis gewonnen in Schwerin? Sie sind ja im Wahlkreis mit Manuela Schwesig gegeneinander angetreten. Kennen Sie das Ergebnis schon?
7: Ich kenne das Ergebnis noch nicht.
1: Noch nichts gehört?
7: Ja, ich bin hier quasi nur unterwegs im Medienset und komme gar nicht dazu, mal drauf zu schauen, auf die Einzelergebnisse. Es dauerte ziemlich lange, bis sich da überhaupt eine Auszählung anbahnte.
1: Okay, da schreibt Ihnen noch keiner aufs Handy, dass Sie mal eine WhatsApp kriegen.
7: Ich komme ja nicht mal dazu.
1: Na gut, okay. Was ist denn, wenn Sie verlieren gegen Manuela Schwesig?
7: Ja, das hängt ja mit dem Gesamtwahlausgang dann weniger zusammen. Die Regierung bilden würden wir natürlich trotzdem gerne, ohne Frage. Und das ist ja auch alles möglich. Sie wissen ja, dass auch Frau Schwesig ihre erste Legislatur auch gestartet hat ohne Landtagsmandat. Das ist alles möglich und ist eigentlich jetzt nur eine weniger entscheidende Frage. Ich finde einfach wichtig, dass wir derart starkes Mandat auch der Bürger bekommen haben, dass wir so stark sind, uns mehr als verdoppelt haben, 21 Punkte zugelegt haben. Mhm. Das spricht für sich. Das spricht dafür, dass die Menschen wirklich Veränderung wollen, dass sie nicht zufrieden sind mit der Politik in Mecklenburg-Vorpommern, aber eben auch mit der Politik in Berlin. Das ist eben schon angeklungen. Das ist tatsächlich so. Und da will man jetzt einfach mal Veränderung erreichen. Und deswegen sehen wir das eben auch als starkes Mandat und als Regierungsauftrag.
1: Sie sind ja mit so einer Doppelspitze angetreten. Einmal Sie als Ministerpräsidentenkandidat und dann Enrico Schuld als derjenige, der die Liste anführt. Wer geht denn jetzt auf andere Parteien zu, wie Sie es angekündigt haben?
7: Das werden wir als Landespartei tun. Wir werden allen Parteien...
1: Sie oder Herr Schuld?
7: Wir sind beide Vorsitzende dieser Landespartei. Ja. Und das werden wir natürlich im Landesvorstand so beraten und dann einladen. Übrigens alle Parteien. Wir strecken allen die Hand aus. Denn uns geht es darum, dass wir die Politik verbessern für unsere Bürger hier im Land bei Bildung, Wirtschaft, bei Sicherheit. Und das wollen wir angehen. Und deswegen unser Angebot an die anderen Parteien. Und ich hoffe, dass da noch ein Umdenkprozess einsetzt, auch in den nächsten Tagen, dass man vielleicht doch mal miteinander reden sollte.
1: Ist bisher nicht zu erkennen. Was machen Sie denn da mit Ihrem Ergebnis, wenn Sie niemanden finden, der mit Ihnen regieren will?
7: Naja, das ist doch klar. Dann müssen andere die Regierung bilden.
1: Und Sie eine Opposition dann.
7: Und wir sind dann eine bärenstarke Opposition, das ist klar. Aber einstweilen sehen wir den Auftrag bei uns. Und ich finde auch, die anderen Parteien müssen sich darüber mal Gedanken machen, dass man nicht fast 40% der Wähler außen vor lassen kann. Das geht einfach nicht in einer Demokratie. Und deswegen sollte man das Gespräch tatsächlich suchen.
1: Wenn Sie in der Opposition sind, also Ihre Partei in der Opposition sind, dann sind Sie aber in Berlin, wenn Sie den Wahlkreis nicht gewonnen haben. Weil Sie haben ja kein Mandat für den Landtag.
7: Das ist dann so, ja, das wäre bedauerlich, aber das wäre dann der Fall tatsächlich. Aber darum geht es ja nicht. Es geht ja nicht hier um Einzelpersonen, sondern es geht darum, dass wir endlich eine bessere Politik machen fürs Land. Da ist zu viel schiefgegangen in 28 Jahren SPD-Regierung und das wollen wir jetzt ändern.
1: Aber vielleicht hat ja jemand auch Ihrer Partei die Stimme gegeben, weil er gesagt hat, ja, Leif-Erik Holm, gucke ich mal an, aus welchen Gründen auch immer. Das ist ja auch mal personenabhängig. Und dann sind Sie einfach nicht mehr da. Wie wollen Sie denn dann fürs Land trotzdem noch da sein?
7: Ja, ich bin ja weiter hier Bestandteil unserer Partei. Ich wohne hier in Schwerin, ich arbeite für Schwerin auch im Deutschen Bundestag. Das ist nicht die Frage. Die Frage ist, ob wir regieren können oder nicht. Da müssen wir hinkommen und da haben die Bürger, viele Bürger gesagt, dass sie das so haben wollen. Wir haben ja auch gesehen, dass die Wahlbeteiligung sehr stark gestiegen ist, wie in Sachsen-Anhalt. Schon das ist ein Verdienst für die Demokratie, den wir da getan haben. Und wir haben also 67.000 Bürger, die bisher nicht Wähler waren, an die Wahlurne bekommen, die uns ihre Stimme gegeben haben. Wir haben 45.000 Stimmen auch von der SPD geholt. Und das ist eben ein klares Zeichen, dass eine Veränderung jetzt kommen muss. Und deswegen wäre unser Angebot eben da, Gespräche zu führen und auch eine neue Regierung zu bilden, die dann wirklich auch Änderungen umsetzen kann.
1: Vielen Dank. Leif-Erik Holm, Ministerpräsidentenkandidat der AfD, bei uns live im Interview hier bei ARD Wahl aktuell. Wolfgang Muno von der Universität Rostock ist ja bei uns. Herr Muno, wir haben vorhin schon mal kurz über die AfD gesprochen, in welche Richtung sie sich möglicherweise entwickelt. Wenn Sie das jetzt so hören, was Leif-Erik Holm gesagt hat, ja, wir wollen natürlich regieren, wird dann halt schwierig, wenn niemand will. Was denken Sie denn, wird Holm noch Einfluss nehmen, wenn er seinen Wahlkreis in Schwerin, in der Hauptstadt, gegen Manuela Schwesig nicht gewinnt, dann wieder in Berlin im Bundestag sitzt? Wird er noch irgendwie versuchen, Einfluss zu nehmen oder ist er dann weg?
0: Leif-Erik Holm hat in den letzten Jahren sukzessive an Einfluss in der Partei verloren. Es sieht ja auch so aus, als ob er den Wahlkreis in Schwerin nicht gewinnen kann, sondern den wird Manuela Schwesig voraussichtlich gewinnen. Und dann wird er einfach in Berlin wieder sitzen, wo er jetzt schon seit längerem als Berufspolitiker sein Abgeordnetenmandat innehat. Und in der Partei wird Enrico Schuld, Dario Seifert und andere Personen, die jetzt schon beim letzten Landesparteitag dominiert hatten und ihre Vertrauten und ihre Kandidaten auf die Landesliste setzen konnten, die werden den Ton angeben. Also die Verhandlungen, da wird er vielleicht noch als Figur vorne stehen. Aber ich gehe davon aus, dass man ihn auch innerparteilich verantwortlich machen wird für das schwächere Ergebnis. Ja, sie feiern jetzt ein bisschen, weil sie doch noch vor der SPD gelandet sind. Aber eigentlich waren sie ja vor einigen Monaten, hat man von der absoluten Mehrheit geredet. Und wenn man jetzt den Vergleich hat mit Sachsen-Anhalt, da wird man wahrscheinlich sagen, wären wir radikaler aufgetreten mit einem etwas dynamischeren, charismatischeren Spitzenkandidaten, dann hätte man vielleicht auch so ein Ergebnis über 40% eingefahren. Das heißt, innerparteilich steht Live-Erik Holm schon unter Druck. Das wissen wir von Informanten. Das wird auch in der Presse berichtet, dass die Partei nicht so ganz zufrieden war mit seinem Auftreten.
1: Zu soft? Oder?
0: Ja, genau. Zu soft. Ja, zu soft, zu wenig dynamisch, zu wenig charismatisch. Und jemand, der im Prinzip sagt, ich bin die CDU, ich verkörpere die CDU von vor 30 Jahren, das kommt in der eigenen Partei nicht wirklich gut an. Denn viele wollen das nicht. Sie wollen ja die CDU zerstören. Das ist ja eigentlich das Anliegen der AfD und die CDU ersetzen. Ja, das haben sie auch geschafft.
1: Das haben sie geschafft.
0: Ja, das haben sie geschafft. Aber sie wollen eben nicht wie die CDU werden, sondern sie wollen radikale Disruption und einen radikalen Wechsel, eine radikale Änderung von allem Möglichen.
1: Werden die so Opposition machen? Gehen Sie davon aus?
0: Ja, die werden radikale Opposition machen. Es wird auch unruhiger werden im Landtag, davon ist auszugehen. Die erste Gretchenfrage wird schon sein, die konstituierende Sitzung des Landtags. Da wird die AfD Anspruch erheben auf den Landtagspräsidenten. Und da wird man sehen, aber dafür braucht man auch eine Mehrheit. Also es ist ja nicht so, dass die stärkste Partei automatisch Landtagspräsidenten erhält, sondern sie muss ja mehrheitlich gewählt werden. Und da wird man sehen, ob sie eine Mehrheit bekommt. Und danach sieht es ja im Moment nicht aus. Und dann wird sie auch wieder sozusagen sich in der Opferpose dann stilisieren und herumjammern, dass man sie nicht wählt, obwohl sie 40% erhält. Kleine Anmerkung, Ende der 70er hatte die CDU auf Bundesebene auch über 40% und war die stärkste Partei. Und Helmut Kohl musste zunächst mal in die Opposition gehen, weil Helmut Schmidt eben eine Mehrheit mit der FDP zusammen bekommen hatte. Und erst später kam man dann in der CDU in die Regierung. Ob das die AfD dann später nochmal schafft, werden wir sehen.
1: Eins noch, Herr Muno. Wir haben vorhin ja von unserer Korrespondentin in Berlin gehört, dass die Bundesspitze Weidel Chrupalla ja schon auf die nächsten Bundestagswahlen guckt, das sozusagen als Step nimmt. Wenn es jetzt eine Änderung in der Politik geben soll, in Mecklenburg-Vorpommern, ein bisschen radikaler vielleicht, inwieweit gibt es Einfluss, die Bundesspitze nimmt auf die Partei Mecklenburg-Vorpommern?
0: Das wird, die Bundesspitze trägt diesen Kurs ja mit, aber wir sehen, dass dieser radikale Kurs in erster Linie in Ostdeutschland besonders gut verfängt. Ja, wir haben auch in den westdeutschen Landtagswahlen Baden-Württemberg, Rheinland-Pfalz etwa 20 Prozentpunkte über den Daumen gepeilt bekommen. Das wird aber auch das zu erwartende Ergebnis nächstes Jahr bei den Landtagswahlen in NRW und Bayern sein. Da werden sie nicht an der 40-Prozent-Hürde kratzen. Und deswegen ist dieser Hype, sozusagen diese Hochphase im Moment, die wird sich auch wieder ein bisschen relativieren im nächsten Jahr bei den Landtagswahlen. Denn von Mehrheiten ist die AfD eben meilenweit entfernt in ganz Deutschland noch, auch wenn sie aktuell bei Umfragen gut dasteht. Aber auch 30% ist meilenweit entfernt von der Mehrheit, wenn man eben keine Mehrheiten schaffen kann, weder inhaltlich noch personell ein Angebot hat, das mehrheitsfähig ist. Und in den westdeutschen Bundesländern ist sie in keiner Weise mehrheitsfähig.
1: Wolfgang Muno, Politikwissenschaftler an der Uni Rostock, bei uns hier in der ARD-Wahl-Aktuell-Sendung.

0: 20.47 Uhr hören ARD Wahlaktuell zu den Wahlen in Mecklenburg-Vorpommern und in Berlin. Und wir wollen natürlich auch mal die Bundespolitik im Blick haben, welche Auswirkungen es dort gibt von dieser Landtagswahl im Nordosten in Mecklenburg-Vorpommern und von der Wahl des Abgeordnetenhauses in Berlin. Und ich begrüße jetzt den Fraktionschef der Linken im Bundestag, Sören Pellmann. Hallo, schönen guten Abend.
1: Guten Abend, ich grüße Sie.
0: Ich grüße Sie auch. Ich tue Ihnen Gefallen. Und ich fange mal in Berlin an. Da sieht es ja ganz gut aus für Sie. Hätten Sie das erwartet, dass Elif Erhalb ein solches Ergebnis erzielt, wenn man die Hochrechnungen nimmt bei 25,3%?
1: Also ob ich das erwartet hätte, das weiß ich nicht so genau. Ich war die letzten Wochen und Monate wie viele in meiner Partei auf den Straßen und Plätzen in Mecklenburg, aber auch in Berlin unterwegs und habe gemerkt, dass es ein großes Interesse daran gibt, dass sich etwas in Berlin verändert, dass das Leben bezahlbarer wird. Das Thema Wohnen und Bezahlbarkeit der Wohnung war in aller Munde, war in allen Bezirken ein Thema, wo ich glaube, nicht nur wir einen Nerv getroffen haben, sondern auch den Menschen Hoffnung geben dahingehend, dass sie sich demnächst auch wieder mehr ihre Wohnung, ihre Miete leisten können. Dafür stand unsere Spitzenkandidatin, dafür standen alle Kandidatinnen und Kandidaten der Linken in Berlin und das Ergebnis ist Ausdruck genau dieses Vertrauensvorschusses.
0: Also in Berlin fehlen ja so schätzungsweise 58.000 Wohnungen, Pestel-Institut, ist das eine Zahl? Wenn Sie jetzt aber die großen Immobilienkonzerne enteignen wollen, also Sie wollen ja Wohnraum zurückkaufen, das ist ja...
1: Von Gesellschaften.
0: Ja, Gesellschaften. Ne? Dann entsteht ja nicht eine einzige neue Wohnung, also das würde doch die Wohnungsnot gar nicht lindern.
1: Nein, das löst das Problem, was neue Wohnungen betrifft, nicht, aber die Bezahlbarkeit dessen, was im Bestand ist. Und wir haben auch in Berlin nur noch geringfügig Leerstand, wo immer noch mit leerstehenden Wohnungen spekuliert wird. Wir haben nach wie vor das Problem der Zweckentfremdung. Und das sind alles Themen, dass wir sagen, Wohnungen sind dafür da, den Menschen zur Verfügung zu stehen. Und wir sagen auch ganz klar, das muss auch für alle bezahlbar sein. Und dafür kann man, erster Auftakt könnte sicherlich sein, immer zu den Enteignungen kommen, dass man sagt, man macht einen Mietpreisdeckel für alles, was kommunale Wohnungsbestände sind.
0: Nun können Sie in Berlin Ihren Sieg erstmal feiern, aber die Frage ist ja, wohin entwickelt sich auch die Partei? Es gibt ja nun antisemitische Äußerungen von Palästinenseraktivisten rund um Ihre Partei. Da haben die Grünen auch ganz deutlich gesagt, davon muss sich die Linke distanzieren. Werden Sie das tun?
1: Es gibt genau zu diesem Komplex sehr konkrete Beschlusslagen auf den letzten beiden Bundesparteitagen mit übergroßer Mehrheit der Partei beschlossen worden, wo wir ganz klar sagen, wir lehnen jeden Antisemitismus innerhalb der Gesellschaft, aber auch innerhalb unserer Partei ab. Wir setzen uns für eine friedliche Lösung im Nahen Osten, im Mittleren Osten ein. Wir sagen auch klar, wir wollen eine Zwei-Staaten-Lösung, eine friedliche Koexistenz von Palästinensern und Israelis. Und das ist das Gebot der Stunde. Und jeder, der von diesem Korridor abweicht, der muss sich überlegen, ob er oder sie noch in der richtigen Partei ist.
0: Gucken wir noch einmal nach Mecklenburg-Vorpommern. Von solchem Ergebnis, wie Sie es in Berlin erzielt haben, können Ihre Parteikolleginnen und Kollegen nur träumen. 6,7%, ein Minus von 3,2 Punkten im Moment, was die Hochrechnung angeht. Warum hat das da nicht geklappt?
1: Also ich glaube, das ist ja auch eine Fortsetzung von dem, was wir in Sachsen-Anhalt erlebt haben, was wir vor ein paar Jahren in Brandenburg und Sachsen erlebt haben, dass wenn zwei Parteien an der Spitze stehen in den Prognosen und eine davon aus dem demokratischen Spektrum kommt, dass sehr gezielt diese Partei dann mehr gewählt wird, um das kleinere Übel zu sein, beziehungsweise den Rechtsruck weiter zu verhindern. Und das sieht man ja, wenn man ab Platz 3, und da ist meine Partei Die Linke auch in Mecklenburg-Vorpommern angekommen, ansieht, dass der Abstand zwischen Zweit-, Dritt-, Viertplatzierten deutlich größer geworden ist. Und dort hat sich auch etwas in der Parteienlandschaft verschoben. Ob das gut ist oder nicht, weiß ich nicht, aber das macht die Frage nach einer Regierbarkeit eines Bundeslandes nicht einfacher.
0: Ja, das ist eben noch völlig offen, welche Mehrheitsverhältnisse es dann am Ende geben kann. Sind Sie auch zerrieben worden in Mecklenburg-Vorpommern in diesem zugespitzten Wahlkampf von Manuela Schwesig?
1: Ich glaube, wir sind, und das ist ja eine unterschiedliche Situation im Vergleich zu anderen Bundesländern, wir waren Teil der Regierung auch in Mecklenburg-Vorpommern. Wir haben über Inhalte gesprochen, wir haben auch klar gesagt, welche Erfolge wir gemeinsam hatten, wenn es um die Einstellung von Lehrerinnen und Lehrern geht, bei der Verbesserung des Kita-Betreuungsschlüssels, bei der Entlastung der Kommunen. Das hat am Ende nicht den Ausschlag gegeben, weil klar war, die Frau gegen Blau ein Argument, was ich nachvollziehen kann. Und das erklärt auch, warum auch Menschen von uns diesmal SPD gewählt haben.
0: Soweit waren das war das Sören Pellmann. Er ist Fraktionschef der Linken im Bundestag. Vielen Dank für dieses Interview heute. Also die Linke in Berlin feiern die Anhänger und in Mecklenburg-Vorpommern, da ist es dann nicht so gut ausgefallen. Wir wollen jetzt nochmal nach Berlin schauen. Und zwar zu aktuellen Zahlen, die Oliver Christ für uns hat von Infratest DIMAP. Gucken wir auf diese Wahl des Abgeordnetenhauses in Berlin. Wie ist der Stand der Hochrechnung? Wer könnte mit wem koalieren für eine Senatsbildung?
2: Ja, fangen wir mit Sören Pellmanns Partei an. Die Linke 25,3, mehr als verdoppelt, ein Plus von 13,1 Punkten. Wie er schon beschrieben hat, das Thema Wohnen dominierte den Wahlkampf und es war das Thema, was die Linken sich auf die Fahnen geschrieben haben, sehr erfolgreich. Sie verweisen die CDU auf Platz 2, 19,1, ein deutlicher Verlust von 9,1%. Stefan Evers hatte wohl keine Chance, sich in seiner kurzen Zeit als Spitzenkandidat ausreichend zu profilieren. Auf Platz 3 die AfD, 16,2, nicht ganz verdoppelt, aber ein Plus von 7,1. Auf Platz 4 die Grünen, 14,5, ein Verlust von 3,9. Platz 5 nur noch für die SPD, den bisherigen Koalitionspartner der CDU, 12,1, natürlich ein Negativrekord im Land bei einer Abgeordnetenhauswahl, ein Verlust von 6,3. Ja, und das BSW, 5,0, wir wissen es nicht. Also eine Prognose wage ich nicht, das kann drüber sein, das kann drunter sein. Aber es hätte natürlich auf die Koalitionsmöglichkeiten eine enorme Wirkung. Und zwar, wenn das BSW im Abgeordnetenhaus sein sollte, dann gäbe es nur eine Koalitionsmöglichkeit, die über den erforderlichen 80 Sitzen wären, das wäre Linke, SPD, Grüne. Sollte das BSW nicht im Abgeordnetenhaus sein, gäbe es noch eine zweite Option, und zwar CDU, SPD, Grüne. Ob das politisch möglich ist, muss man sehen. Also Linke, SPD, Grüne hätten auf jeden Fall eine Mehrheit.
0: Soweit Olli Christ, der alles von Infratest DIMAP zusammenfasst, was heute Abend auf den Tisch kommt über die beiden Wahlen. Und wir bleiben jetzt in Berlin. Sebastian Schöbel ist für uns auf der Wahlparty der Linken. Ich kann mir vorstellen, die Stimmung, ich höre schon ein bisschen was im Hintergrund, ist sehr gut, wird richtig gefeiert bei der Linken.
3: Ja, es wird sehr gefeiert. Hier läuft die ganze Zeit laut Musik, wenn nicht gerade irgendwie goldenes Konfetti verschossen wird. Und gerade ist Spitzenkandidatin Elif Erap von ihrer Interviewtour im Berliner Abgeordnetenhaus jetzt wieder hierher zurückgekommen, hält gerade eine Rede, bedankt sich bei all den Wahlhelfenden, die den Linken hier in Berlin auf dieses Rekordergebnis geholfen haben. Vor allem durch einen sehr intensiven Haustürwahlkampf. Die haben hier an zigtausende Türen geklopft, haben sich vorgestellt. Und das sehen sie auch als einen Grund für ihren Erfolg an.
0: Du hast gerade erzählt, goldenes Konfetti wird da verschossen. Ein paar Taler wären vielleicht nicht schlecht bei den Wahlversprechen, die Linken gemacht haben. Haben die denn das auch mal durchgerechnet, ob das überhaupt funktioniert, was sie sagen mit den Mieten und dass es den Menschen wieder besser gehen solle, dass sie mehr in der Tasche haben müssten?
3: Ja, sie haben es genauso gut durchgerechnet wie die anderen Parteien ihre Versprechen. Da waren ja auch einige ziemlich kostspielige dabei. Das kostspieligste aber tatsächlich bei den Linken ist ja die Vergesellschaftung der Wohnungskonzerne. Sie selber sagen es, sie hätten da ein Konzept, um das kostenneutral für den Haushalt zu machen, durch die Einnahmen der Mieten, die dann ja kommen würden. Auf der anderen Seite sagen eben Kritiker und auch durchaus Expertinnen und Experten, das geht so nicht auf, diese Rechnung, das wird Milliarden kosten und die sind nicht gegenfinanziert. Da wird man einfach sehen, wie es dann in der Praxis in der Umsetzung aussieht. Vor allem steht da ein sehr, sehr langer Rechtsstreit mit den Immobilienkonzernen ins Haus. Das ist also kein schnell umgesetztes Projekt.
0: Gute Einschätzung war das von Sebastian Schöbel bei der Wahlparty der Linken in Berlin. Wir bleiben in Berlin. Ich kann mir vorstellen, bei der CDU, Thorsten Gabriel, da ist es nicht ganz so laut bei dem Ergebnis.
4: Also laut ist es hier schon, aber nur, weil schon zusammengepackt wird und der Festsaal, in dem gefeiert wurde, hier im Abgeordnetenhaus, gefeiert in Anführungszeichen natürlich, muss man doch dazu sagen, hier quasi wieder rückgebaut wird. Nein, bei der CDU war die Stimmung doch über den ganzen Abend sehr verhalten. Entsetzte Aufrufe gab es eigentlich immer nur, wenn die neuen Hochrechnungen für die Linken kamen. Totenstille dann meist beim eigenen CDU-Ergebnis. Also das war alles andere als feierlich hier.
0: Wenn man das nochmal nimmt, ne? Linke 25,3, CDU 19,1. Damit wird die Partei natürlich nicht zufrieden sein. Was ist denn so zu hören auf so einer Wahlparty über die Konsequenzen?
4: Über Konsequenzen ist hier noch nicht viel geredet worden. Erstmal muss man mit den Realitäten umgehen. Stefan Evers, der Spitzenkandidat, der ja im Wahlkampf noch quasi ausgetauscht wurde und einsprang für den regierenden Bürgermeister Kai Wegner, der als Zugpferd nicht mehr funktioniert hat, so muss man das, glaube ich, formulieren, der versuchte nochmal Mut zuzusprechen und sagte, schaut mal her, wie weit wir in den Umfragen runtergesunken waren und wo wir jetzt gelandet sind. Wir haben ja eine Talfahrt quasi stoppen können. Er hat natürlich sehr unumwunden auch der Wahlsiegerin gratuliert. So macht man das unter Demokraten, war sein Wort. Und ja, aber trotz allem, also dafür hat er Beifall bekommen. Da wird es auch, glaube ich, also er steht da als Person nicht in Frage. Er hat das rausgeholt, was rauszuholen war. Aber über alles Weitere wurde hier dann noch nicht verhandelt.
0: Da geht der Blick natürlich auch Richtung Berlin. Also dass die Bundespartei und auch die Performance des Kanzlers die CDU in Berlin runtergezogen hat.
4: Ja, die Bundespolitik hat hier erstaunlich wenig im Wahlkampf eine Rolle gespielt. Also es dominierten schon die landespolitischen Themen allen voran. Ihr habt es gesagt, das Thema Wohnen. Aber natürlich ist es so, dass die mageren und Beliebtheitswerte oder die Unbeliebtheitswerte des Kanzlers jetzt nicht gerade Rückenwind für Stefan Evers waren.
0: Soweit waren das Informationen und ein Stimmungsbericht von Thorsten Gabriel bei der Wahlparty der CDU in Berlin.

Gleich 21 Uhr, da bekommen Sie die Nachrichten, nochmal alles auch zusammengefasst, was diesen Wahlabend angeht mit der Landtagswahl in Mecklenburg-Vorpommern und der Wahl zum Abgeordnetenhaus in Berlin. Sie hören ARD Wahlaktuell aus dem Studio von NDR Info in Hamburg. Ich kann Ihnen auch nochmal ans Herz legen, tagesschau.de. Unsere Kolleginnen und Kollegen aus der Online-Redaktion dort fassen das auch immer alles zusammen. Da können Sie dann auch nochmal die ganzen Zahlen gut nachvollziehen. Wir gehen hier weiter in die Analyse an diesem Abend, ja dann noch bis 22 Uhr. Und nach den Nachrichten gehen wir nochmal näher auf die CDU ein, in Mecklenburg-Vorpommern und Berlin mit Infratest DIMAP. Und wir sind dann auch verabredet mit dem Staatsminister und Kanzler, mit Philipp Amthor zum Interview, der dann auch das Ergebnis der CDU analysieren soll bei uns und einschätzen soll. Da sind wir gespannt, was er gleich sagen wird.

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1: Um 21 Uhr mit Katja Kindermann. Bei der Landtagswahl in Mecklenburg-Vorpommern ist die AfD stärkste Kraft geworden. Nach der jüngsten Hochrechnung von Infratest DIMAP legt die Partei um 21 Punkte zu und erreicht 37,9%. Die SPD verliert und kommt auf 35,7%. Die Linke liegt bei 6,7 und die Grünen bei 5,4%. Die CDU muss mit aktuell 5,0% um den Einzug in den Schweriner Landtag bangen. Ebenso wie das BSW mit 4,9%. Ministerpräsidentin Schwesig von der SPD könnte demnach ihr Regierungsbündnis mit der Linken nicht fortsetzen. Sieger der Abgeordnetenhauswahl in Berlin ist nach der jüngsten Hochrechnung die Linke. Sie hat demnach ihr Ergebnis verdoppelt und kommt auf 25,3%. Die CDU verliert deutlich und erreicht 19,1%. Die AfD liegt aktuell bei 16,2, die Grünen bei 14,5 und die SPD bei 12,1%. In Berlin kommt das BSW auf genau 5%. Für die künftige Landesregierung kommen damit nur Dreierbündnisse in Frage. Als am wahrscheinlichsten gilt dabei eine Koalition der Linken mit den Grünen und der SPD. Bundeskanzler Merz hat das Ergebnis der Landtagswahl in Mecklenburg-Vorpommern als Desaster bezeichnet. Niemand könne das schönreden, sagte er bei einer Ansprache in der CDU-Zentrale in Berlin. Den zweiten Platz für die CDU in Berlin nannte der Kanzler ein ordentliches Ergebnis. Die Bundesregierung werde ihren Reformkurs fortsetzen. So Merz, es gebe viele Herausforderungen. Die Antwort darauf könne kein Zurück in die gute alte Zeit sein.
2: Wir erleben einen Staat, der zu kompliziert geworden ist. Unsere Wirtschaft steht mitten in einem tiefen Umbruch. Und der Ton im Miteinander in unserer Gesellschaft ist rauer und unversöhnlicher geworden. Schließlich, das Vertrauen in die Institutionen unseres Landes sinkt und wird von radikalen Parteien links und rechts aktiv untergraben. In Deutschland und in Europa müssen wir daher wieder sehr grundsätzlich über Freiheit, über Sicherheit im Alltag, über Frieden und über unsere eigenen Stärken und auch über unsere Schwächen reden.
1: Bundeskanzler Merz. In der Fußball-Bundesliga haben Schalke und Elversberg unentschieden gespielt. Die beiden Aufsteiger trennten sich torlos 0:0. Am Nachmittag hatte Leverkusen mit 2:0 gegen Leipzig gewonnen. Das waren die Nachrichten. Das Wetter in Deutschland. In der Nacht meist trocken, gebietsweise Schauer und vereinzelt Gewitter, Tiefstwerte 15 bis 3 Grad. Morgen im Norden und Osten Schauer und Gewitter, im Südwesten meist freundlich 13 bis 24 Grad. Am Dienstag stellenweise Regen, im Südwesten und im Nordosten freundlicher 13 bis 24 Grad. Es ist jetzt 21.03 Uhr.
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3: Ja, schön, dass Sie dabei sind. Ich bin Stefan Schlag. Sie hören Wahlaktuell für die ARD aus dem Studio von NDR Info in Hamburg. Also wenn es einen Verlierer gibt am heutigen Abend, dann ist es die CDU. In Berlin verliert sie Rang 1 an die Linkspartei und in Mecklenburg-Vorpommern. Ob sie es da noch schafft ins Landesparlament, steht jetzt genau bei 5. Das ist ja wirklich noch offen. Das wird dann der weitere Abend zeigen. Also das ist richtig eng für die CDU und Negativrekord. Oliver Christ mit den Analysen von Infratest DIMAP. Ja, Olli, ist Friedrich Merz an allem schuld?
4: Naja, also er war, wenn man so will, zumindest eine große Belastung. Sein Ansehen, egal ob in Berlin oder Mecklenburg-Vorpommern, ist auf einem absoluten Tiefpunkt. In Berlin 10%, in MacPom gerade einmal 8% sind mit seiner Arbeit zufrieden. In beiden Ländern gleichermaßen kritisch äußern sich die Bürger über die Arbeit der von ihm geführten Koalition, insbesondere an der Arbeit der Politik der CDU, lässt man kein gutes Haar. Viele sagen, die Partei habe vor der Wahl viel zu viel versprochen, aber viel zu wenig gehalten. Viele fordern einen Stopp der Sozialreform, zumindest erhebliche Korrekturen. Und das war eben die Grundstimmung, mit der beide Landesverbände arbeiten mussten. Aber eigene Stärke konnte man dem auch nicht entgegenhalten. Für Stefan Evers in Berlin war die Zeit offenbar zu kurz nach dem Rückzug von Kai Wegner als Spitzenkandidat. Auch sachpolitisch war die Partei da schlecht aufgestellt. Und weiter schlimmer noch die Situation im Nordosten, in Mecklenburg-Vorpommern. Nur noch jeder Achte dort setzt in Wirtschaftsfragen auf die CDU. Dieser Wert ist auf einen Tiefstand gefallen, auch bundesweit. Und wohin das alles führt, deswegen habe ich eben so gestockt. Es kommen Zahlen rein zur Altersstruktur bei der CDU. Bei den unter 25-Jährigen wählen noch 2% die CDU. Bei den unter 25-Jährigen Frauen sind es noch 1%. Und damit liegt man auf dem Wert der sich ja auflösenden FDP.
3: Ja, das sind mal Zahlen. Oliver Christ von Infratest DIMAP zusammengefasst, alles was da heute kommt. Und da bin ich sehr gespannt, was Philipp Amthor dazu sagt, der Staatsminister und Bundestagsabgeordnete. Und der kommt aus Mecklenburg-Vorpommern. Hallo, guten Abend, Herr Amthor.
5: Ja, schönen guten Abend aus Schwerin.
3: Das ist bitter für die CDU. Sie wissen noch gar nicht, ob Sie im Landtag vertreten sind. Wie erklären Sie dieses Desaster?
5: Ja, das ist jedenfalls bitter. Es ist eine historische Wahlniederlage für die CDU, Mecklenburg-Vorpommern. Wir haben dieses Bundesland geprägt, den ersten Ministerpräsidenten gestellt, viele Jahre Regierungsverantwortung übernommen. Und
3: daran erinnert sich aber offenbar niemand mehr.
5: Ja, ich sage nur, das ist vielleicht an einem solchen Tag ja auch wichtig, dass man eben auch die Tragweite sieht. Denn jetzt wird natürlich erwartet, klar, dass man während hier um die 5%-Hürde gebannt wird, schon alle Wahlanalysen präsentiert. Da will ich Ihnen nur auch sagen, das erfordert eine Aufarbeitung, die irgendwie tiefer geht, als es jetzt irgendwie an Wahlsonntagen sonst üblich ist. Das ist eine schwere, schwere Niederlage. Es gibt, das kann man glaube ich heute feststellen, mindestens mal zwei Faktoren, die dazu geführt haben. Da war natürlich einerseits die bundespolitische Lage, insbesondere die Personaldiskussionen der letzten beiden Wochen nach der Wahl in Sachsen-Anhalt haben die inhaltlichen Diskussionen völlig überlagert und da ist mit Blick auf die Landtagswahl selbst sicherlich die Situation, dass wir feststellen müssen, dass in diesem Polarisierungskurs zwischen SPD und AfD die anderen Parteien der politischen Mitte ganz unter die Räder gekommen sind. Das sind sicherlich die zwei Bewegungen, die zusammengenommen aus dem Bund, aus dem Land heraus jetzt dieses Wahlergebnis bewirkt haben für uns. Aber es geht eben tiefer als jetzt nur einfache Schlagworte. Das ist eine historische Zäsur für die CDU in Mecklenburg-Vorpommern.
3: Muss man konstatieren, dass man mit Kanzler Merz keine Wahl mehr gewinnen kann?
5: Nein, ich glaube, dass man Wahlen nicht gewinnen kann, wenn man sich mit sich selbst und mit großen Personaldiskussionen beschäftigt. Das muss der Rückschluss sein. Wir haben gesehen, dass insbesondere Nervosität nach den letzten zwei Wochen nach dem Wahlergebnis in Sachsen-Anhalt dazu geführt haben, dass wir hier nochmal in besonderer Weise auf eine Rutschbahn geraten sind. Zur Wahrheit gehört, dass die Umfragewerte der CDU Mecklenburg-Vorpommern auch in den Wochen davor mit irgendwie nur knapp über 10% jetzt ja alles andere als glücklich waren. Aber die Diskussion und das Bild, das wir gezeigt haben, auch innerer Zerrissenheit und Streitereien in den letzten zwei Wochen, das hat jetzt den Ausschlag gegeben für diese Rutschpartie, die wir jetzt erlebt haben und die uns jetzt an den Rand der 5%-Hürde führt.
3: Welche Verantwortung trägt denn Daniel Peters als Kandidat?
5: Daniel Peters hat einen sehr guten Wahlkampf gemacht und hat als Spitzenkandidat Leidenschaft eingebracht. Ich will Ihnen das nur sagen, das gehört auch dazu, jetzt ist dem Landesverband und dem Spitzenkandidaten vor die Füße zu kippen. Das würde verkennen, dass wir strukturelle Probleme haben, die weiterreichen jetzt als eine Wahl auseinander.
3: Ich finde es trotzdem schwierig, Herr Amthor, wenn Sie sagen, also er hat einen guten Wahlkampf gemacht, dann muss es ja andere Faktoren gegeben haben, die die Partei so weit runtergezogen haben, dann kann es ja, wenn Sie sagen, an ihm lag es nicht, dann sind es ja andere Faktoren, die so eine Wirkung entfaltet haben müssen, dass die Partei jetzt kämpfen muss, um über die 5% zu springen.
5: Ja, so ist es. Ich habe es beschrieben und das werden sicherlich jetzt die tiefen Analysen der Wahlen auch nochmal möglich machen, dass wir das noch tiefer herausarbeiten. Es sind eben beide Faktoren, die komplette Überlagerung durch die Bundespolitik, Personaldiskussionen, die geführt wurden rund um die Frage auch des Bundeskanzlers, also gar nicht mal das Agieren des Kanzlers selbst, sondern die Diskussion um seine Zukunft, eine innere Zerrissenheit, die CDU da zum Teil nach außen gestellt hat in kommunikativer Hinsicht in den letzten Wochen. Das war nicht gut. Und hinzu kommt, dass eben die Überlagerung und die reine Auseinandersetzung der Wahlauseinandersetzung auf die Frage AfD oder nicht, dass diese Polarisierung inhaltlich den Wahlkampf des Spitzenkandidaten Daniel Peters überlagert hat. Und dann kommt aber auch hinzu, und ich finde, das muss man eben auch sehen, wenn man mal einen Schritt zurücktritt, um die Szenerie der letzten Wochen auch nochmal in Gänze zu betrachten. Sachsen-Anhalt, Mecklenburg-Vorpommern, aber auch die Wahl in Berlin mit dem Abschneiden der Linkspartei, das zeigt, wir haben es ja mit tiefgreifenden Veränderungen unseres Parteiensystems zu tun, die bei aller Wertschätzung für Einzelpersonen auch größer sind als reine Personalfragen eines Landesvorsitzenden oder auch Personalfragen des Bundeskanzlers. Wir haben es hier deshalb, mit tektonischen Verschiebungen zu tun.
3: Und deshalb, Herr Amthor, gilt es ja dann, die Menschen, die man verloren hat, auch wieder zurückzugewinnen. Sie sind nun in Berlin. Werden Sie sich denn jetzt stärker für Mecklenburg-Vorpommern einsetzen?
5: Ich setze mich immer stark für Mecklenburg-Vorpommern.
3: Aber noch mehr als bisher.
5: Auch an der Seite von Daniel Peters. Es ist mir sehr wichtig, dass wir den Landesverband auch in dieser schwierigen Situation jetzt stabilisieren. Denn am Ende, das will ich schon auch sagen, schaue ich trotz des schwierigen Wahlergebnisses heute auch auf einen Landesverband mit wirklich vielen engagierten Wahlkämpferinnen und Wahlkämpfern, Landtagsabgeordneten, Bundestagskollegen, die sich wirklich aufgerieben haben und gekämpft haben, die jetzt genauso traurig sind wie ich über dieses Wahlergebnis, aber denen wir es schulden, dass wir uns auch in Zukunft für die CDU einsetzen. Denn Mecklenburg-Vorpommern braucht eine starke Stimme für die Freiheit, für die soziale Marktwirtschaft, für das christliche Menschenbild. Mecklenburg-Vorpommern braucht die CDU auch in schwieriger Lage.
3: Braucht die CDU Mecklenburg-Vorpommern Sie, Herr Amthor? Wollen Sie vielleicht wirklich vielleicht ein Amt übernehmen oder wollen Sie die CDU stärker führen von Berlin aus? Was stellen Sie sich denn vor?
5: Ich sehe da jetzt gar keinen Rahmen für irgendwelche Personaldiskussionen zur jetzigen Stelle, sondern ich sehe, dass wir uns hier als Team gemeinsam auch in die Verantwortung stellen in dieser schwierigen Situation. Und mir ist wichtig, deutlich zu machen, Daniel Peters, der hat einen wirklich schwierigen Wahlkampf unter schwierigsten Voraussetzungen geführt mit großem persönlichen Einsatz. Dafür bin ich ihm dankbar.
3: Vielen Dank, Philipp Amthor, Bundestagsabgeordneter und Staatsminister, hier bei uns live im Interview bei ARD Wahl aktuell. Wolfgang Muno, Politikwissenschaftler an der Uni Rostock, hat interessiert zugehört. Ja, er hat viel die Partei im Land gelobt, ein bisschen zu viel vielleicht?
6: Ja, an irgendwas muss es ja liegen. Und natürlich sind es bundespolitische Einflussfaktoren, aber die Partei ist ja schon seit längerem eigentlich in unruhigen Gewässern, die CDU. Ich weiß nicht gar nicht mehr, 5 oder 6 verschiedene Landesvorsitzende in den letzten Jahren. Dann kam noch Wechsler die von der CDU zur AfD, ein Landtagsabgeordneter, der wechselt von der CDU in die AfD. Es gibt dann Landräte, die fordern plötzlich vor einigen Tagen den Rücktritt von Friedrich Merz, ein Landrat der CDU. Und dann gibt es diverse Hinterbänkler-Bürgermeister, die fordern eine Kooperation mit der AfD. Und damit zeigt die Partei eigentlich intern auch, dass sie nicht geschlossen war. Und sie hat auch intern, ja, vielleicht hat sich Daniel Peters persönlich bemüht, aber der inhaltliche Wahlkampf konnte keine Akzente setzen. Also außer, dass Fischbrötchen in der Mitte lecker sind. Das war eine der Hauptwerbeslogans und ein Werbeplakat mit einem großen Fischbrötchen. Aber man hat Inhalte vermisst. Also gerade die alte Wirtschaftskompetenz, die wird der CDU ja nicht mehr zugesprochen. Sie hat auch keine inhaltlichen Punkte gemacht in Bezug auf Wirtschaftspolitik, wie es im Land weitergehen soll. Und da muss ich natürlich ein profilierter Kopf wie Philipp Amthor fragen lassen, der Generalsekretär war der Landes-CDU, dann aber eben nach Berlin gegangen ist mit der neuen Regierung, ob er nicht doch in der Landes-CDU ja die Position des Retters übernehmen muss.
3: Es geht für die CDU quasi um alles. Also wenn die nicht über die 5% kommen, nicht mehr im Landtag sitzen, dann müssen sie aufpassen, dass sie nicht noch weiter nach unten rutschen und gar nicht mehr wahrgenommen werden. Wissen Sie, Herr Muno, eins will ich auch nochmal sagen. Mir ist, wenn ich so den Abend nochmal so vorbeilaufen lasse, ich höre ganz viel Bestandsaufnahme, politische Bestandsaufnahme. Das Land ist so und das ist so. Ich höre aber wenig Lösungen. Wie geht Ihnen das?
6: Naja, es gibt schon. Ja, die Lösungen sind einfach auch schwieriger. Ne? Also wir wissen zum Beispiel ganz genau, warum wer die AfD gewählt hat. Und wir wissen über die große Unzufriedenheit vieler Menschen. Aber wie man diese Unzufriedenheit, dieses mangelnde Vertrauen wiederherstellen kann, das ist sehr viel schwieriger. Denn es ist nicht einfach damit getan, dass jetzt irgendwelche Reformen durchgeführt werden. Denn auf der einen Seite fordern die Menschen Reformen, es muss sich etwas ändern. Auf der anderen Seite sind sie unzufrieden mit den Reformen und wollen keinesfalls irgendwelche Abstriche machen. Beides ist natürlich sehr schwer unter einen Hut zu bringen. Und da sind die Lösungen natürlich extrem kompliziert. Auf der einen Seite erklärt einem oder sagt Friedrich Merz, man muss besser kommunizieren, man muss besser erklären. Auf der anderen Seite wissen wir aber, dass sehr wenig Fakten eine Rolle spielen, sondern viel mehr Gefühle und Einstellungen und Wahrnehmungen, die nicht unbedingt mit der Realität, mit der faktischen Realität übereinstimmen müssen. Und das macht es auch schwierig für Politiker dann Visionen zu entwickeln oder auch konkrete Programme, die von allen dann akzeptiert werden oder zumindest eine Mehrheit finden können. Daher ist eine Bestandsaufnahme relativ einfach. Das machen wir in der Politikwissenschaft eigentlich ständig und das haben wir auch schon gemacht, da wissen wir ganz viel. Aber wie wir aus dieser Situation herauskommen, da gibt es natürlich ganz unterschiedliche Vorstellungen, ob das kurzfristig, mittelfristig gelingt. Letztendlich müssen wir die Demokratie wieder stabilisieren und Vertrauen in Demokratie, in Parteien, in Institutionen der Demokratie wiederherstellen. Und das ist sehr, sehr schwierig.
3: Wolfgang Muno, Politikwissenschaftler an der Universität Rostock. Er begleitet uns mit seiner Analyse durch diesen Wahlabend.

0: Sie hören ARD Wahlaktuell aus dem Studio von NDR Info in Hamburg. Ich bin Stefan Schlag. Schön, dass Sie dabei sind. Guten Abend nochmal. Ja, jetzt kann man schon natürlich ein bisschen was sehen. Die Hochrechnungen liegen vor und wir schauen ja auf beide Wahlen, einmal die in Mecklenburg-Vorpommern und einmal die auch in Berlin und wollen das dann natürlich auch auf die Bundesebene beziehen, auch hören, was Bundespolitikerinnen und Politiker dazu sagen. Und ich begrüße jetzt die Bundesvorsitzende der Grünen, Franziska Brandner. Hallo, guten Abend, Frau Brandner.
1: Guten Abend, Herr Schneider.
0: Wie bewerten Sie denn diesen Wahlabend? Der ist ja für die Grünen schon unterschiedlich verlaufen, ne? Wenn man sieht, Berlin 14,5, zwar auch ein Minus, aber Mecklenburg-Vorpommern, da muss man noch gucken, 5,4, die Hochrechnung, man wird es wohl schaffen in den Landtag. Wie fällt Ihr Fazit aus?
1: Naja, wenn man sich insgesamt die Ergebnisse anschaut, sind die ja sehr durchwachsen und in Mecklenburg-Vorpommern wird ja auch noch weiter gezittert, wie am Ende wirklich der Landtag zusammengesetzt ist. Ich bin sehr froh darüber, dass wir den Einzug in den Landtag geschafft haben, nach allem, wie es gerade ausschaut. Das war ein Krafttag, das ist übrigens das erste Mal, dass wir wieder einziehen in den Landtag, nachdem wir einmal drin waren in Mecklenburg-Vorpommern. Das ist uns sonst nie gelungen. Und in Berlin, ja, natürlich ein Ergebnis, wo sich viele auch mehr erhofft hatten, aber wo wir trotzdem am Ende ja dann stabilisieren konnten. Und in beiden Ländern werden wir wohl gebraucht für stabile demokratische Mehrheiten und werden dafür auch als Kraft zur Verfügung stehen. Natürlich mit dem Fokus auf, wie wir unseren Wohlstand auch erneuern können, die Demokratie erneuern können. Das ist ja das, was offensichtlich jetzt ansteht. Geht ja nicht nur darum, zu verteidigen, was ist, sondern es zu verbessern.
0: Gut, da muss man noch mal den weiteren Abend doch abwarten, wie das dann aussieht. Sprechen wir über Mecklenburg-Vorpommern. Ist man damit zufrieden, den Sprung über die 5% geschafft zu haben? Ist das der Anspruch, den die Grünen vertreten in so einem Land wie MV?
1: Es ist auf jeden Fall wirklich sehr stark und das verdanken wir auch einer starken Spitzenkandidatin, dass wir den Wiedereinzug geschafft haben. Wie gesagt, wir waren in Mecklenburg-Vorpommern bis jetzt selten im Landtag und wenn, haben wir es nie geschafft, bei einer Wiederwahl wieder einzuziehen, nachdem wir im Landtag waren. Das ist das erste Mal. Das war ein Kraftakt, das war ein herausfordernder Wahlkampf, ein polarisierter Wahlkampf und wir haben es über die 5% geschafft. Aber natürlich geht es jetzt darum, erstmal auch nach vorne zu schauen. Ich hoffe, dass es eine Mehrheit gibt für eine stabile demokratische Regierung und dass man dann hier auch gut was für Mecklenburg-Vorpommern voranbringt. Ja, wir müssen am Ende, geht es ja darum, auch wieder stärkere demokratische Mehrheiten an sich zu haben, zu zeigen, was geht. Das ist der Anspruch, den wir haben.
0: Man erlebt das ja immer wieder bei den Grünen, dass sie in den Städten oder studentischen Milieus einfach stark sind und dann in den Ländern, gerade in Flächenländern, auch gerade im Osten, sich damit einfach schwer tun. Wollen Sie da nicht mal, gerade was den Osten angeht, versuchen, den Schalter umzulegen und mehr Menschen von Politik zu überzeugen, indem man vielleicht auch andere Angebote macht?
1: Ne, das haben wir jetzt in den letzten Wahlen ja genau gezeigt. Also wir waren ja extrem mobilisiert in Sachsen-Anhalt, in Mecklenburg-Vorpommern. Wir haben andere Formate gemacht, wir sind rausgegangen, wir waren konstant im Gespräch. Ich habe hunderte, tausende Gespräche geführt, Hände geschüttelt. Wir waren wirklich präsent. Wir waren eben auch nicht nur in den Städten präsent. Wir waren in der gesamten Fläche vor Ort und haben genau diesen Austausch gesucht. Und das ist auch nötig und auch richtig. Übrigens haben wir Länder wie Baden-Württemberg, wo uns natürlich auch in den ländlichen Räumen gelingt. Das ist auch unser Anspruch.
0: Mit einem starken Kandidaten in dem Fall auch.
1: Ne? Ja, wir hatten hier auch eine starke Kandidatin. Deswegen haben wir es auch über die 5 geschafft. Aber klar, das ist eine Aufgabe, die, glaube ich, alle Demokraten haben. Wir sind die schon angegangen. Können wir noch besser werden? Bestimmt. Aber wir haben schon mal umgelegt. Wir haben gesagt, wir machen es jetzt anders. Wir gehen raus. Wir warten nicht, dass Leute zu uns kommen, sondern wir gehen zu ihnen. Hätten wir das sozusagen nicht getan, wäre es wahrscheinlich knapp gewesen mit der 5.
0: Berlin, da hatten sich manche tatsächlich ein bisschen mehr erhofft. Warum hat es denn dazu nicht gereicht?
1: Das war auch ein sehr polarisierender Wahlkampf am Ende zwischen CDU und der Linkspartei. Da war es schwierig für unseren Kandidaten durchzudringen mit eigenen Vorschlägen, Positionen. Genau, das war auch am Ende klassisch, wie gerade alle Wahlkämpfe sind. Am Ende ist es ein Zweikampf und dann drohen alle anderen darunter zerrieben zu werden. Dafür ist das, ne? Sozusagen dieses Ergebnis eines, wo sich natürlich viele mehr erhofft hatten. Aber auch dort haben wir jetzt ja die Verantwortung, nach vorne zu schauen, was geht für Berlin. Eine Regierung hoffentlich mitstellen zu können, die am Ende endlich mal Berlin auch ja nicht mehr wieder zurückdrängt in die alten Zeiten, sondern nach vorne und besser macht.
0: Ja, das würde ja rechnerisch dann passen, das ist noch Mathematik. Nachher muss aus der Mathematik Politik werden. Und das heißt natürlich auch, dass man Übereinstimmung finden muss. Mit welchen Forderungen würden Sie denn in Gespräche gehen mit der Linken in Berlin?
1: Naja, unser Spitzenkandidat, und das sehen wir genauso, hat ja auch ganz klar gemacht, es wird keine Koalition geben mit Antisemiten und auch keine Koalition, die abhängig ist von Antisemiten, seien sie aus Neukölln oder anderswoher. Das ist auch für uns insgesamt als Partei absolut richtig und nötig, dass genau diese klare Linie auch existiert. Und ansonsten geht es in Berlin darum, diese Stadt mal zu modernisieren, auf die Höhe von anderen Hauptstädten zu bringen, die schon längst zeigen, wie man eine neue Mobilität gestalten kann, wie eine flexible Verwaltung funktioniert, wie Bildung nach vorne kommen kann. Also da ist viel Luft nach oben. Da werden wir hoffentlich unseren Beitrag zu leisten.
0: Vielen Dank. Franziska Brandner, Bundesvorsitzende der Grünen. Ja, Wolfgang Munow, Sie haben zugehört als Politikwissenschaftler hier der Uni Rostock. Das, was sie gesagt hat, schlüssig für Sie, gerade was auch Berlin, um da mal zu bleiben, was sie zum Schluss gesagt hat, also dass sie bei den Linken ganz klar sagen wollen, Antisemiten, die müssen da raus, ansonsten wird das nichts mit uns?
2: Ja, das ist die Frage, wie das umzusetzen sein kann. Also auch Sören Pellmann hat ja gesagt,

0: nichts, wenn die Menschen immer noch in der Partei sind. Insgesamt ist das für die Grünen aber ein Wahlabend, der mit einem blauen Auge, könnte man sagen, ja noch ganz gut abgelaufen ist, möglicherweise mit Regierungsbeteiligungen. Aber die Grünen müssen sich schon fragen, das haben sie auch angesprochen, wie kann man sich in den Flächenländern des Ostens eigentlich nochmal etablieren? Es gibt soziodemografisch kein urbanes Milieu, in dem man wildern kann sozusagen, in dem man Stimmen bekommen kann. Vor allen Dingen aber sind die Themen nicht relevant in den ostdeutschen Ländern. Also Klima- und Umweltschutz ist für viele Menschen einfach weit weg. Da geht es darum, wie kann ich meine nächste Tankfüllung bezahlen? Und da ist ihnen dann billiger fossiler Treibstoff lieber als vage Klimaschutzprogramme. Und das ist den Grünen überhaupt noch nicht gelungen. In Westdeutschland sind sie etabliert und sieht man ja auch in Baden-Württemberg, stellen sie den Ministerpräsidenten, da waren sie sehr erfolgreich. Sie regieren dann auch in NRW, wo auch nächstes Jahr die Wahlen stattfinden werden, wo sie vielleicht auch wieder dann an der Regierung beteiligt sein können. Aber die Menschen auch in Ostdeutschland zu überzeugen, das ist ihnen bis dato kaum gelungen. Und der Einzug in MV ist weniger auf Inhalte und Themen zurückzuführen, sondern letztlich auch ganz stark auf einen Anti-AfD-Wahlkampf. Denn die Aussage, wer Schwesig als Ministerpräsidentin will, muss Grüne wählen, war eine Aussage von Claudia Müller. Das hat gezogen. Und es gab eine Kampagne von Nichtregierungsorganisationen aus der Zivilgesellschaft heraus, die zur Wahl der Grünen aufgerufen hatte mit vielen Plakaten in MV. Und auch das, also taktisches Wählen, um die Grünen in den Landtag zu bringen, damit es eine Mehrheit geben kann gegen die AfD. Das waren Argumente, die haben aber nichts mit den Inhalten der Grünen zu tun. Ja, da müssen die Grünen also noch dran arbeiten.
1: Vielen Dank an dieser Stelle, Wolfgang Muno, Politikwissenschaftler der Uni in Rostock. Und wir wollen jetzt noch mal ein bisschen hören über die Kandidaten oder von den Kandidaten. Leif-Erik Holm beispielsweise, der hat sich vor seinen Anhängern geäußert. Leif-Erik Holm, Mecklenburg-Vorpommern, Ministerpräsidentinnenkandidat ist er dort ja. Und er hat das gesagt.
2: Wir haben uns mehr als verdoppelt, 21 Prozentpunkte hinzugewonnen. Das ist ein starkes Mandat, das die Bürger uns mitgegeben haben. Und diese Bürger wollen natürlich jetzt Veränderungen für bessere Bildung, für gute Arbeitsplätze, für mehr Sicherheit. Und deswegen werden wir natürlich andere Parteien auch einladen zu Gesprächen.
3: Aber da will bislang nur das BSW.
2: Das höre ich auch so. Aber dennoch werden wir diese Einladung herausschicken, weil wir natürlich auch hoffen, dass ein Umdenkprozess stattfindet. Denn wenn wir ein solches starkes Mandat haben, dann muss man auch diese Bürger ernst nehmen, die uns die Stimme gegeben haben. Wir haben ja 45.000 Wähler sogar von der SPD geholt und vor allen Dingen auch Nichtwähler, was übrigens ein Verdienst der Demokratie ist, dass wir tatsächlich diese hohe Wahlbeteiligung haben.
1: Der Leif-Erik Holm war das im Gespräch im ARD-Fernsehen, nicht vor seinen Anhängern, da hatten wir ihn vorhin schon mal, aber inhaltlich war das in etwa das gleiche, der Ministerpräsidentenkandidat in Mecklenburg-Vorpommern. Manuela Schwesig, die Spitzenkandidatin der SPD und ja amtierende Ministerpräsidentin, die hat ja aufgeholt in Mecklenburg-Vorpommern, eine echte Aufholjagd gestartet, hat dann aber am Ende nicht ganz gereicht, dann die AfD noch zu überholen. Und sie zu den Gründen, warum von der SPD Wähler zur AfD gegangen sind.
4: Ganz klar ist, und das zeigen alle Analysen schon vor der Wahl und auch in dieser Wahl, dass wir 60% der Menschen haben, die sagen, dass ich meine Arbeit als Ministerpräsidentin fortsetzen soll. Und wir haben vor allem dafür sehr viel Vertrauen bekommen. Es gibt aus meiner Sicht drei Gründe, warum wir auch SPD-Wähler zur AfD verloren haben. Und das nehmen wir sehr ernst. Erstens, es gibt schon auch ein Stück weit eine Denkzettelwahl Richtung Bundeskanzler und der gesamten Regierung. Und die AfD vertritt zwei Positionen, die in unserem Bundesland sehr populär sind, die wir nicht vertreten. Das ist einmal die Unterstützung der Ukraine aufzuhören damit und Nord Stream aufzumachen. Das ist populär, aber ich war nicht bereit, dafür zu wanken oder zu wackeln.
1: Manuela Schwesig, die Ministerpräsidentin und SPD-Spitzenkandidatin. Bisher hatte in Mecklenburg-Vorpommern ja die SPD mit der Linken eine Regierung gebildet. Dafür reicht es künftig nicht mehr. Simone Oldenburg, Spitzenkandidatin der Linken dazu in Mecklenburg-Vorpommern.
5: Es ärgert mich so insofern, dass dieser polarisierende Wahlkampf niemandem genutzt hat, keiner demokratischen Partei, weder der SPD noch uns, sondern einzig und allein der AfD. Und das muss man einfach konstatieren, das ist in die falsche Richtung gegangen. Und da haben alle demokratischen Parteien Federn gelassen. Und jetzt haben wir das Ergebnis und müssen damit umgehen.
1: Simone Oldenburg von der Linken in Mecklenburg-Vorpommern. Daniel Peters, Spitzenkandidat der CDU.

0: Die EU im Nordosten hat sich enttäuscht über das schlechte Abschneiden seiner Partei gezeigt. Im Interview mit dem NDR hat er das so begründet.
1: Die Ursache liegt zuallererst darin, dass wir hier in diesem hochpolarisierten Wahlkampf zerrieben wurden und dass es einzig um die Frage ging, wie hält man es mit der AfD. Es wurde sehr viel über die AfD gesprochen und wir haben leider auch nicht über landespolitische Themen in diesem Wahlkampf gesprochen. Es ist natürlich bedauerlich, dass man zu einer Landtagswahl nicht über landespolitische Themen spricht, denn über die hätten wir ganz dringend reden müssen, über die Bildungspolitik in diesem Land, über die Sicherheitspolitik, über die Wirtschaftspolitik, aber auch Gesundheitspolitik. Mhm. All das hat so in der Form nicht stattgefunden. Es ging vor allem in diesem polarisierten Wahlkampf um die AfD.
0: Daniel Peter, Spitzenkandidat der CDU in Mecklenburg-Vorpommern. 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
1: Um 21.30 Uhr mit Katja Kindermann. In Mecklenburg-Vorpommern und Berlin sind heute neue Landesparlamente gewählt worden. Laut der jüngsten Hochrechnung von Infratest DIMAP liegt die AfD in Mecklenburg-Vorpommern vorn. Aus der Nachrichtenredaktion Constanze Semidey.
2: Die Partei konnte ihr Ergebnis von vor 5 Jahren mehr als verdoppeln und kommt demnach auf 37,9%. Die SPD verliert und kommt auf 35,7%. Die Linke liegt bei 6,7%, die Grünen bei 5,4% und die CDU bei 5,0%. Sie muss ebenso wie das BSW mit 4,9% um den Einzug in den Landtag bangen. Laut der aktuellen Hochrechnung für Berlin wird die Linke mit 25,3% stärkste Kraft. Auch sie konnte ihr Ergebnis verdoppeln. Die CDU verliert deutlich und erreicht nur noch 19,1%. Die AfD liegt aktuell bei 16,2, die Grünen bei 14,5 und die SPD bei 12,1%. Das BSW kommt in Berlin auf genau 5%.
1: Die Ergebnisse der Wahlen in Mecklenburg-Vorpommern und Berlin heizen auch die Debatte über die geplanten Sozialreformen der Bundesregierung weiter an. Aus Berlin Benjamin Großkopf.
3: SPD-Generalsekretär Tim Klüssendorf bezeichnete die Landtagswahlen als eine ganz klare Botschaft, dass man nicht mit dem Kopf durch die Wand und einfach so weitermachen könne wie bisher. Parteichef Lars Klingbeil sprach von einer Unsicherheit im Land, die man nun in der Bundesregierung analysieren müsse. Die Union hingegen plädiert für die konsequente Fortsetzung des eingeschlagenen Kurses an der Spitze Kanzler und CDU-Chef Friedrich Merz. Er sagte kurz nach Schließung der Wahllokale, die Reformen müssten kommen. Dafür übernehme er die Verantwortung.
1: Der Präsident des Deutschen Instituts für Wirtschaftsforschung, Fratscher, hat die geplanten Maßnahmen der Bundesregierung gegen die hohen Spritpreise scharf kritisiert. Der erneute Tankrabatt sei teuer, sozial ungerecht und ökonomisch kontraproduktiv, sagte Fratscher dem Handelsblatt. Er koste Geld, das die Bundesregierung nicht habe und bedeute letztlich eine Umverteilung von arm zu reich. Auch der geplante Spritpreisdeckel dürfte nicht zu dauerhaft geringeren Preisen führen. Fratscher fordert stattdessen direkte Zahlungen an die Bürger. In Russland ist die 3-tägige Parlamentswahl zu Ende gegangen. Dabei zeichnet sich, wie erwartet, ein deutlicher Sieg der Partei von Präsident Putin ab. Laut Hochrechnung kommt die regierende Partei auf etwa 57% der Stimmen. Putins Partei hat seit 2003 alle Parlamentswahlen gewonnen. Zur Wahl zugelassen waren nur Kreml-treue Parteien. Und das Wetter in Deutschland. In der Nacht meist trocken, gebietsweise Schauer und vereinzelt Gewitter. Tiefstwerte 15 bis 3 Grad. Morgen im Norden und Osten Schauer und Gewitter, im Südwesten meist freundlich. Höchstwerte 13 bis 24 Grad. Am Dienstag stellenweise Regen, im Südwesten und im Nordosten freundlicher. Bei 13 bis 24 Grad. Das waren die Nachrichten.
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4: Auf diese Wahlen schaut Deutschland. Mecklenburg-Vorpommern hat einen neuen Landtag gewählt und Berlin ein neues Abgeordnetenhaus. Das sind ja unsere beiden Schauplätze und wir gucken dann natürlich auch auf die bundespolitischen Auswirkungen in Berlin. Ich bin Stefan Schlag, schön, dass Sie dabei sind. Guten Abend. Wir wollen jetzt auf die Abgeordnetenhauswahl in Berlin gucken. Angela Ulrich ist unsere Korrespondentin dort, verfolgt diesen Wahlabend. Die Linke, kann man schon sagen, ganz deutlich gewonnen, laut Hochrechnung 25,3%. Aber was heißt das denn für die Regierungsbildung in Berlin?
5: Das heißt, dass die Linke diejenige ist, die den ersten Aufschlag hat und suchen will, Mehrheiten zu finden. Die würden sie bei Grünen und SPD suchen. Die beiden haben aber gelitten, vor allen Dingen die SPD. Die ist ja quasi abgestürzt auf nur noch 12,1% nach der Hochrechnung jetzt. Und gerade zwischen Linken und SPD gibt es auch zu einem ganz wichtigen Thema, zum Thema Enteignungen von großen privaten Wohnungskonzernen, sehr viel Dissens. Das wollen die Linken vorantreiben. Damit haben sie Wahlkampf gemacht. SPD-Spitzenkandidat Steffen Krach hatte eigentlich gesagt, mit mir nicht. Aber gut, am Ende sind die Linken das, die einladen werden, nachdem sie am Freitag, also noch ein paar Tage hin, erstmal einen kleinen Parteitag veranstalten. Und dann wird man sehen, ob sie eine Regierung zusammenbekommen.
4: Ins Rote Rathaus einziehen wird dann, also wenn es denn klappt, Elif Eralp von den Linken, Spitzenkandidatin. Sie hat ja schon auch als Person offenbar Menschen für sich gewonnen. Was macht sie denn aus?
5: Na, sie war relativ unbekannt, aber sie ist eine, die sehr gut vermitteln kann, ich stehe bei euch, ich verstehe euch, ich höre euch zu. Sie hat zwei Kinder, ist Mutter, sie geht sehr auf die Menschen zu und das ist hier gut angekommen. Neben den Themen, die Grünen, die Linken sind ja eben auch sehr glaubwürdig gewesen und sind als sehr gut wahrgenommen worden, was diese Themen soziale Gerechtigkeit und eben auch das Wohnen, der große Komplex, auch dass man Mieten versuchen will runterzudrücken, dass man sich für Mieter einsetzt und ins Zeug wirft, das ist mit ihrer Person verbunden gewesen. Eigentlich sind, muss man hier sagen, in Berlin alle Spitzenkandidatinnen und Kandidaten sehr unbekannt gewesen. Und Elif Erap hat aber ganz am Ende noch mal so einen kleinen Spurt hingelegt. Am Ende war sie doch dann deutlich bekannter als die anderen und vielleicht hat ihr das jetzt am Ende noch mal geholfen.
4: Ich habe vorhin mit der Bundesvorsitzenden der Grünen, Franziska Brandner, gesprochen im Interview und wir kamen darauf, antisemitische Palästina-Aktivisten in Reihen der Linken, das hat sie ganz deutlich gesagt, das kann so nicht funktionieren. Das hat auch Sören Pellmann, der Fraktionschef der Linken, bei uns im Interview gesagt. Ja, wissen wir, wollen wir was dagegen tun. Wie sehr wird das Thema dann tatsächlich verfolgt bei der Linken? Und vor allem, wie will man das dann schaffen?
5: Na, insgesamt, das haben auch die Wahlumfragen vorher erwiesen, ist das hier nicht so groß dann doch beachtet worden, wie es im Bund für Aufmerksamkeit sorgte und für Schlagzeilen sorgte. Denn es gibt schon auch eben viele linken Anhänger, die Kritik an der israelischen Regierung sehr gut finden. Es gibt niemanden, der sagt, oder es gibt, man will nicht antisemitisch sein, aber da ist die Grenze zum Teil schwer zu ziehen. Und insofern hat das den Linken, wie man ja auch am Wahlergebnis sieht, nicht so viele Probleme bereitet, wie es zwischendurch den Anschein hatte. Viele, viele Junge haben die Linken auch an die Wahlurnen geholt, Nichtwähler und eben auch unter Jungen haben sie nochmal gewaltig zugelegt, aber das verpflichtet natürlich auch und diese Idee, es gibt auch ganz wenige Linke, die schon mitregiert haben im Moment, die in wichtigen Posten sein werden, wenn sie ins Abgeordnetenhaus kommen und das ist auch eine nicht einfache Aufgabe für Elif Erap, dann dafür professionelle Regierungsarbeit zu sorgen.
4: Die Abgeordnetenhauswahl in Berlin, das waren Informationen von Angela Ulrich. Und wir schauen jetzt nach Mecklenburg-Vorpommern. Der Ministerpräsidentenkandidat der AfD für Mecklenburg-Vorpommern, Live-Erik Holm, der hat ja auch bei uns gesagt, die AfD habe die Landtagswahl gewonnen, denn sie ist ja auch stärkste Kraft, das zeigen ja auch die Hochrechnungen. Allerdings hat die AfD in Mecklenburg-Vorpommern wohl keine Chance, eine Regierung zu bilden, weil eben die anderen Parteien das nicht wollen, mit der AfD zusammen sein. Die SPD ist auf Platz 2 und mein Kollege Gerd Wolf, der hat in Schwerin mit der Präsidentin des Landtags Mecklenburg-Vorpommern, Birgit Hesse, von der SPD gesprochen und sie gefragt, ob sie dem denn zustimmt, dass die AfD die Wahl gewonnen hat.
6: Nein, absolut nicht. Also erstmal muss man sagen, finde ich es wirklich sehr bemerkenswert, dass wir eine Aufholjagd geschafft haben. Wir waren bei einem Jahr noch bei 19%. Jetzt sind wir bei 35-36%. Und das ist erstmal ein toller Erfolg. Und ich finde, es ist vor allen Dingen auch ein Erfolg von Manuela Schwesig, weil wirklich 60% der Bevölkerung gesagt hat, wir möchten, dass sie uns weiter regiert. Und insofern sehe ich den klaren Regierungsauftrag bei ihr.
7: Aber dieser Zweikampf, dieses Duell, haben wir immer gesagt in der Vorberichterstattung, auf das sich das nun alles zugespitzt hat, SPD und AfD. Die anderen Parteien beklagen, hinten runtergefallen zu sein, was man auch in ihren Umfrage- und beziehungsweise ihren Wahlergebnissen jetzt sehen würde. Dieses Duell, war das gut für den Parlamentarismus?
6: Naja, es ist das, was man jetzt öfter schon bemerkt, dass natürlich ein Wahlkampf sich zuspitzt auf Personen. Aber ich bitte einfach um Verständnis, dass wir als SPD, jetzt spreche ich natürlich für die SPD, dass wir gesagt haben, Manuela Schwesig ist diejenige, mit der wir ins Rennen gehen, weil sie einfach unsere Ministerpräsidentin ist und so viel für Mecklenburg-Vorpommern erreicht hat. Und insofern war das folgerichtig, dass wir tatsächlich auch den Wahlkampf so auf sie fokussiert haben. Was tatsächlich jetzt schwierig ist, und die Einschätzung teile ich, die Sie jetzt gerade formuliert haben, dass man merkt, dadurch haben sich zwei große Blöcke gebildet und Parteien sind hinten runtergefallen. Das wird schwierig werden im Landtag.
7: Die AfD sagt, wir sind gekommen, um zu bleiben. Bedeutet das für einen Landtag, der funktionieren muss, der Demokratie abbilden muss, auch, dass man der AfD künftig mehr Möglichkeiten, mehr Rechte einräumen muss? Die Partei hat im Moment den Vorsitzenden Finanzausschuss, das ist es. Es geht aber in den Diskussionen natürlich auch immer um beispielsweise Vorsitzende im Landtagspräsidium.
6: Also erstmal muss man sagen, dass auch in der vergangenen Legislatur die AfD die gleichen Rechte und Pflichten hatte wie alle anderen Abgeordneten auch. Das war auch für mich immer eine Devise als Landtagspräsidentin, dass ich gesagt habe, das sind gewählte Abgeordnete und damit haben sie die gleichen Rechte und auch Pflichten. Und das Zweite ist, ja, es gibt den Brauch, dass quasi die stärkste Fraktion den oder die Landtagspräsidentin vorschlägt, ist aber kein Automatismus, denn es ist eine Wahl. Und die AfD kann selbstverständlich jemanden vorschlagen. Ob der oder die dann gewählt wird, ist die zweite Frage. Ich selber habe das auch schon mal, zweimal schon durch und einmal bin ich tatsächlich nur mit einer Stimme mehr gewählt worden. Das ist also letztendlich die Entscheidung des Parlaments, wen sie an der Spitze des Parlaments haben möchte.
7: Was glauben Sie, wird sich von Seiten der AfD im Landtag von Mecklenburg-Vorpommern ändern?
6: Es ist eine schwierige Frage und ich mag jetzt auch nicht wirklich gerne orakeln. Ich wünsche mir nur, das ist aber immer meine Devise gewesen für den Landtag. Ich sage immer, man kann hart in der Sache streiten, aber bitte respektvoll im Umgang, weil das ist das, was eine Demokratie auch ausmacht, das gegenseitige Verständnis. Und eine Demokratie lebt ja davon, dass man auch unterschiedlicher Auffassung ist, aber bitte immer mit dem gegenseitigen Respekt. Und ich finde einfach, in einem Parlament hat es keinen Platz, wenn man wirklich nur populär agiert.
7: Presse, wir gucken auf das Ergebnis von heute in Mecklenburg-Vorpommern. Wir kennen noch keine, wir schauen auf die Hochrechnungen. Was wir haben, sind feste Abläufe bis zu einer Wahl. Wie wird es jetzt von heute an weitergehen in Mecklenburg-Vorpommern?
6: Genau, also das ist ja auch fest verankert, auch in unserer Landesverfassung. Und entsprechend wird es so sein, dass der letzte Termin für die Konstituierung des Landtages sein wird, der 20. Oktober. Und dann in der Abfolge ist der letzte Termin für die Wahl der Ministerpräsidentin, des Ministerpräsidenten, 17.11. Und das sind die beiden Daten, die für uns quasi gesetzt sind und vorgeschrieben sind.
4: Das Interview mit der Präsidentin des Landtags Mecklenburg-Vorpommern war das bei uns. Ja, der Wahlabend, zumindest erstmal hier an dieser Stelle bei ARD Wahl aktuell, neigt sich dem Ende. Wolfgang Muno ist der bei uns, Politikwissenschaftler der Uni Rostock. Wir haben schon viel analysiert und wir haben ja diese beiden Schauplätze, Mecklenburg-Vorpommern und Berlin. Fangen wir doch mal mit Mecklenburg-Vorpommern an. Wie fällt denn Ihr Fazit aus?
8: Ja, zunächst sieht es nach der letzten Hochrechnung danach aus, als ob es eine rot-rot-grüne Mehrheit geben könnte. Also eine stabile Regierung in Mecklenburg-Vorpommern. Das ist schon mal die gute Nachricht. Die schlechte Nachricht ist, dass die AfD deutlich zugenommen hat und zugelegt hat und eigentlich der Wahlgewinner ist bei dieser Wahl. Das ist deshalb eine schlechte Nachricht, da die AfD nach allem, was wir wissen, eine rechtsextreme Partei ist, die zwar diesen Erfolg als Erfolg der Demokratie feiert, weil auch die Wahlbeteiligung zugenommen hat. Aber eigentlich möchte die AfD die liberale, pluralistische Demokratie, so wie wir sie kennen, abschaffen und etwas anderes, was immer das auch sein mag. Und wir sehen eben auch, dass viele Menschen, insbesondere in Ostdeutschland, extrem unzufrieden sind. Und das ist das, womit die AfD wuchern konnte. Unzufrieden generell und grundsätzlich mit Parteien, mit Politik, aber auch mit der Demokratie. Also eine Mehrheit beispielsweise in Sachsen-Anhalt hat bei den letzten Erhebungen, die wir gemacht haben, klar gesagt, wir wünschen uns eine einzige starke Partei, die die Volksgemeinschaft verkörpert. Und wenn wir eine einzige starke Partei haben, dann haben wir eigentlich keine Demokratie mehr. Und das heißt, wir haben hier schon ein Demokratieproblem aktuell, insbesondere in der Fläche. Und das ist etwas, was wir in den nächsten Jahren eigentlich auch diskutieren und angehen müssen. Und die etablierten Parteien müssen sich fragen, wie sie Menschen wieder von Demokratie überzeugen können.
4: Aber erstmal gehört das ja zur Demokratie dazu. Wir können ja sagen, wir müssen da ja nur raufgucken, gerade auf das Schaubild. Die AfD ist stärkste Kraft geworden. Viele Menschen haben die gewählt. Das gehört
8: absolut.
4: Ja noch dazu.
8: Ja, aber Demokratie besteht nicht nur aus Wahlen. Demokratie besteht aber auch aus Rechtsstaatlichkeit, unabhängiger Justiz.
4: Gilt aber auch für alle dann, nicht?
8: Das gilt für alle, natürlich. Und das muss eben auch für die AfD gehen. Und viele Menschen, die die AfD wählen, schätzen Demokratie im Sinne eines unabhängigen Rechtsstaates, Minderheitenschutz, Meinungsfreiheit, so wie Meinungsfreiheit in der Demokratie verstanden werden muss, nämlich Meinung von vielen Menschen, das wird einfach nicht mehr geschätzt. Und auch Kompromisse, etwa Koalitionen, werden nicht geschätzt. Man will eine einzige starke Partei. Und das sind eigentlich Kernelemente einer funktionierenden Demokratie. Und wenn das nicht mehr geschätzt wird, dann muss man sich natürlich fragen, sind diese Menschen für Demokratie verloren? Können wir sie zurückerobern? Wie können wir das machen? Oder überlassen wir sie sozusagen der AfD? Und das ist nicht gut für eine Demokratie.
4: Gucken wir nach Berlin, die Wahl des Abgeordnetenhauses. Dort könnte eine linken Politikerin erstmals als regierende Bürgermeisterin ins Rote Rathaus einziehen.
8: Ja, hier haben wir sogar zwei Möglichkeiten, so wie es aktuell aussieht. Es könnte eine Regierung geben mit einer linken regierenden Bürgermeisterin zum ersten Mal in Berlin. Es gibt aber noch die Möglichkeit, dass CDU, Grüne und SPD gemeinsam eine Mehrheit erreichen. Und da muss die Linke dann eben schauen. In Berlin hat sie durchaus ein Antisemitismusproblem bei vielen Mitgliedern. Und da gibt es auch keine, kann man da auch nicht drum herum reden. Kritik an der israelischen Regierung ist immer legitim, gerade an der jetzigen israelischen Regierung, die mit Rechtsextremisten und religiös Fundamentalisten zusammenarbeitet. Aber das ist noch kein Freifahrtschein für Antisemitismus. Und das muss die Linke in den Griff bekommen, wenn sie regieren will. Insgesamt ist hier aber ja ein ganz anderes Setting als in den ostdeutschen Flächenländern. Eine Großstadt, urbanes Milieu. Das Thema Wohnungsnot ganz, ganz vorne im Gegensatz zu wirtschaftlichen Problemen im Flächenland, was da das Hauptthema war, sodass die Unterschiede eigentlich ganz gut auch zu erklären sind.
4: Wolfgang Muno, Politikwissenschaftler an der Uni Rostock, mit seiner Analyse zur Wahl in Mecklenburg-Vorpommern und in Berlin. Wir wollen jetzt auf die Bundesebene springen, zu Dagmar Pepping im ARD-Hauptstadtstudio. Es war ja viel gesprochen worden, hält der Kanzler diesen Wahlabend noch aus? Ausgehalten hat er ihn, aber wird es jetzt noch schwieriger für ihn zu regieren?
9: Ja, das glaube ich schon. Friedrich Merz ist ein Bundeskanzler auf Bewährung. Wir müssen auch wirklich heute noch mal abwarten, wie die Endergebnisse sind. Die werden ja vielleicht erst in der Nacht bekannt werden. Immer noch schauen auf Mecklenburg-Vorpommern. Da steht ja immer noch in Frage, ob die CDU zum ersten Mal aus einem Landtag rausfliegt. Sollte das noch passieren in der Nacht, dann wird es hier noch mal unruhiger. In der eigenen Partei, in der Union, aber dann eben auch, würde ich denken, in der Bundesregierung. Und ganz wichtig, Termin Dienstag. Der Kanzler in der Bundestagsfraktion, da muss er hören, zuhören, ob er noch die Unterstützung der Fraktion hat. Die Stimmung in der Fraktion ist schlecht. Nach allem, was wir hören, wenige Leute trauen ihm noch zu, sozusagen eine Wende hinzukriegen. Wir haben heute Abend schon mehrfach gehört, wie wirklich desaströs die Zustimmungswerte für ihn sind. Das ist jetzt wirklich etwas, was wir abwarten müssen. Und ganz wichtig auch, wie es in den nächsten Tagen mit der SPD weitergeht, wenn es darum geht, zu sagen, wie Reformen im Detail aussehen sollen. Wir wollen Reformen machen, sagen beide, Union und SPD. Aber wie die dann ganz genau aussehen, daran wird sich das Schicksal dieser Koalition und auch von Friedrich Merz als Kanzler dann entscheiden in diesem Herbst.
4: Wie ist denn so die Stimmung in den Fraktionen, also einmal bei der Union und einmal bei der SPD?
9: Union wirklich sehr schlecht, zwischen Lethargie und dem Glauben, das kriegen wir nicht mehr hin mit ihm an der Spitze und anderen Leuten, die sagen, wir dürfen jetzt nicht die Nerven verlieren, wir müssen das jetzt durchziehen, zumal wir jetzt auch erst einmal ein bisschen Ruhe haben, zumindest was Landtagswahlen angeht. Die ersten großen Sachen stehen erst im nächsten Frühjahr wieder an, dann natürlich in Nordrhein-Westfalen zum Beispiel. Also da ist wirklich zwischen, wir müssen einfach jetzt die Nerven behalten und das wird alles nichts mehr, also praktisch um Panik. Also das sind so die beiden Buchenden in der Stimmung und in der SPD. Ich meine, bundesweit bei 12%, in Berlin hier bei der Abgeordnetenhauswahl auch ein wirklich mieses Ergebnis. Emanuela Schwesig hat alles in die Waagschale geworfen, was sie hatte, mit einem starken Wahlkampf und hat es trotzdem nicht geschafft, die AfD noch abzufangen. Also die Unruhe auch in der SPD ist weiter vorhanden und da gibt es auch Rufe, vielleicht auch nicht so ganz laut, aber zumindest innerhalb der Partei, dass man gucken muss, ob man mit Lars Klingbeil und Bärbel Baas, ob man mit den beiden an der Parteispitze weitermacht auf Dauer. Also auch da keine gute Stimmung und wie das dann jetzt sozusagen in den nächsten Wochen und Monaten. Wenn es jetzt um die ganz wichtige Detailarbeit geht, bei all diesen riesen Reformprojekten, die die Regierung sich ja vorgenommen hatte, das ist jetzt wirklich sehr spannend zu beobachten.
4: Was will denn die AfD-Spitze jetzt mit diesen Ergebnissen anfangen?
9: Naja, die können sich ja erstmal wie schon seit Jahren zurücklehnen und gucken, was wird. Sie sagen in Mecklenburg-Vorpommern, wie ja schon in Sachsen-Anhalt, sie würden gerne Regierungsverantwortung übernehmen. Wenn sie aber keine Regierungspartner finden, dann wird es nicht passieren. Da gibt es wiederum auch andere in der Partei, die sagen, gar nicht so schlecht, wir sind eigentlich noch gar nicht so weit, um eine Regierung überhaupt wuppen zu können. Und Alice Weidel schaut sich das Ganze in Ruhe an und wartet darauf, bis es dann irgendwann, spätestens ja 2029, die nächsten Bundestagswahlen geben wird. In bundesweiten Umfragen liegt die AfD auch deutlich vor der CDU und CSU auf Platz 1 mit weitem Abstand. Also die kann sich das Ganze jetzt schön angucken. Und es gibt ja auch eine Strategie innerhalb der AfD, sozusagen darauf zu setzen, dass sozusagen der Streit im bürgerlichen Lager immer noch größer wird und die Unzufriedenheit der Menschen mit der Regierung noch größer wird, sodass sie davon weiter profitieren können.
4: Diese Unzufriedenheit, ist die überhaupt noch so richtig, also von den Regierungsparteien wegzukriegen? Sind die Menschen noch zu überzeugen, womit auch immer, mit schnelleren Lösungen, mit möglicherweise einfacheren Lösungen, mit einer anderen Kommunikation? Was denkst du, wie wird sich die Regierungsarbeit möglicherweise verändern?
9: Kommunikation, eine überzeugende Persönlichkeit an der Spitze sind essentiell. Und da haben wir eben bei Friedrich Merz Werte, die, glaube ich, kaum noch positiv zu verbessern sind. Das ist einfach so, wenn man einmal unten sitzt, ist es echt schwer, wieder hochzukommen. Das ist sehr, sehr schwierig. Und das, was ihn jetzt zum Beispiel auch hält, ist, dass sich sozusagen in dem eigenen Lager noch niemand gefunden hat, der jetzt sozusagen zugreift an seiner Stelle. Also das hält ihn gerade sozusagen stabil oder zumindest noch einigermaßen stabil im Amt, dass weder Söder noch Wüst die Kraft oder den Mut haben, sozusagen eine Revolte anzuzünden. Kann er es wenden? Ich lasse mich gerne eines anderen überzeugen, aber momentan sehe ich das eher skeptisch.
4: Dagmar Pepping aus unserem ARD-Hauptstadtstudio. Und wir gehen jetzt nochmal zu Oliver Christ, der fasst die Zahlen von Infratest DIMAP zusammen. Die aktuellen Zahlen sind welche, Olli?
10: Ja, Mecklenburg-Vorpommern, da gibt es kleine, aber wichtige und entscheidende Verschiebungen. Fangen wir nochmal von vorne an. Die AfD gewinnt im Laufe des Abends oder wird immer stärker. 38,3%, ein Plus von 21,6 auf Platz 2. Da tut sich nicht viel, 35,4. Bei der SPD ein Minus von 4,2. Platz 3, die Linke 6,5. So, und jetzt kommt's. Die CDU erstmals unter 5%, 4,9. Es hat sich so ein wenig angedeutet, von der Prognose 5,5 ging es Stückchen für Stückchen nach unten. Jetzt die erste Hochrechnung mit 4,9. Also da zeichnet sich eine Tendenz ab. Ob das am Ende des Abends oder in der Nacht so ist, ich weiß es nicht. Ich glaube, die Meinungsforscher wissen es auch nicht. Also da wird es ganz, ganz eng sein. Die Grünen 5,5 und jetzt die zweite Partei, die ja um 5% immer schwankte, das BSW 4,9. Das scheint so zu sein, dass das BSW raus ist. Also derzeit nicht 6 Parteien im Schweriner Landtag vertreten, sondern nur noch 4 Parteien, AfD, SPD, Linke und Grüne. Und was bedeutet das alles für die Koalitionsbildung? Da 2 Möglichkeiten gibt es. AfD-Linke ist wohl ausgeschlossen. Nein, es gibt nur eine Koalition, die es werden würde oder könnte. SPD, Linke und Grüne, die kommen zusammen auf 39 Sitze. Man brauchte 36. Ein Wort noch zur Wahlbeteiligung. Erheblich gestiegen mit 76,1%.
4: Soweit Informationen von Oliver Christ, der die aktuellen Zahlen für Mecklenburg-Vorpommern zusammengefasst hat. Nochmal ein Wort von Wolfgang Munow, unser Politikwissenschaftler, mit seiner Analyse. Das wird schon mal richtig bitter für die CDU, wenn es nichts werden sollte.
8: Es hat sich schon angedeutet im Laufe des Abends, aber das ist nicht nur ein Desaster, das ist der Super-GAU für die CDU.
4: Soweit Wolfgang Munow. Und wir haben eine Meinung, und zwar von Adrian Feuerbacher, NDR-Chefredakteur. Der geht in seinem Kommentar mit der Wahlkampftaktik von Manuela Schwesig in die Kritik.
11: Manuela Schwesig ist in diesem Wahlkampf in Mecklenburg-Vorpommern all in gegangen. Alles auf eine Karte. Blau. Damit ist ja eine, gemessen an der desaströsen SPD-Gesamtlage, raketenhafte Aufholjagd gelungen. Doch diese Taktik war riskant. Und ein Risiko ist eingetreten. Schwesig hat mit dieser Zuspitzung andere Parteien der demokratischen Mitte, die Grünen oder die CDU, fast oder ganz ins parlamentarische Nirvana befördert. Ob es jetzt in MV für eine rot-rot-grüne Koalition reicht, wenn, dann nur knapp. So bleibt Schwesigs Bilanz zwiespältig. Sie hat mit klarer, verständlicher Sprache, mit kluger Social-Media-Kommunikation und vor allem mit einem Auftreten, das Ernsthaftigkeit und Augenhöhe ausstrahlt, viele Menschen zur SPD holen können. Aber es waren eben vor allem Menschen aus dem Anti-AfD-Lager und weniger die AfD-Sympathisanten. Letztlich hat also auch Manuela Schwesig kein wirksames Mittel gegen die AfD, gegen eine von Rechtsextremismus durchzogene Partei, die zwei Wochen nach Sachsen-Anhalt auch in Mecklenburg-Vorpommern stärkste Kraft wurde. Gut möglich, dass Leif-Erik Holm nun, da niemand mit ihm in Schwerin eine Regierung bilden will, zurück in den Bundestag nach Berlin kehrt. Das macht die AfD in MV nur noch gefährlicher. Der vermeintlich nette Herr Holm macht Platz für radikalere, brandgefährliche Kräfte. Den undankbarsten Job hatte bei dieser Landtagswahl in Mecklenburg-Vorpommern zweifelsohne CDU-Spitzenkandidat Daniel Peters. Mit einem politischen Agieren, das handwerklich besorgniserregend schlecht ist, hat ihm Bundeskanzler Merz den Rest gegeben. So sagten in Umfragen 9 von 10 Menschen in MV, die Bundesregierung muss etwas gegen die hohen Benzinpreise tun. Und die Bundesregierung, obwohl absehbar war, dass das Problem zurückkehren würde, war sie unvorbereitet und stoppelte zu spät ein Konzept zurecht. Jetzt am Wahlabend war Friedrich Merz vorbereitet. Klare Botschaft, ich bleibe. Merz wollte einen Aufstand im Keim ersticken. Ob ihm das gelungen ist, noch kann das niemand sagen. Und leider kann auch niemand sagen, ob nach Sachsen-Anhalt, dem ersten Schuss vor den Bug, nun der zweite und dritte Schuss in MV und Berlin Merz und seine Koalition wieder auf Kurs bringen werden. Weitere Schüsse wird diese Koalition kaum überleben.
4: Die Meinung von NDR-Chefredakteur Adrian Feuerbacher. Soweit 4 Stunden ARD Wahl aktuell aus dem Studio von NDR Info in Hamburg liegen nun hinter uns mit vielen Zahlen, mit Stimmen, mit Analysen. Da sage ich nochmal ganz herzlichen Dank an Wolfgang Muno von der Universität Rostock. Er als Politikwissenschaftler hat uns hier durch den Abend geführt mit seinen Analysen. Gleich geht's hier weiter mit der ARD Info nach, denn es tut sich ja noch was. Also die Zahlen, die sind ja noch nicht endgültig. Und da kommt es ja gerade in Mecklenburg-Vorpommern, wenn man mal guckt, da sind einige wirklich auf der Kante, ob sie es tatsächlich schaffen in den Landtag oder nicht. Das gilt für die CDU, liegt gerade bei 4,9 und auch das BSW 4,9. Also das wird noch spannend. Ich bin Stefan Schlag und ich sage herzlichen Dank fürs Zuhören und ich wünsche Ihnen noch einen schönen Abend. Bis bald mal.

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1: Um 22 Uhr mit Katja Kindermann. Bei der Landtagswahl in Mecklenburg-Vorpommern ist die AfD stärkste Kraft geworden. Die CDU würde laut der jüngsten Hochrechnung erstmals in der bundesdeutschen Geschichte aus einem Landtag fliegen. Nach den aktuellen Zahlen legt die AfD fast 22 Punkte zu und erreicht 38,3%. Die SPD verliert und kommt auf 35,4%. Die Linke liegt bei 6,5 und die Grünen bei 5,5%. Die CDU erreicht aktuell ebenso wie das BSW nur 4,9%. Ministerpräsidentin Schwesig von der SPD könnte demnach ihr Regierungsbündnis mit der Linken nicht fortsetzen. Möglich wäre aber eine rot-rot-grüne Koalition. Sieger der Abgeordnetenhauswahl in Berlin ist nach der jüngsten Hochrechnung die Linke. Sie hat demnach ihr Ergebnis verdoppelt und kommt auf 25,3%. Die CDU verliert deutlich und erreicht 19,0%. Drittstärkste Kraft in der Hauptstadt ist laut Hochrechnung die AfD. Sie liegt mit 16,3% vor den Grünen mit 14,4% und der SPD mit 12,1%. Das BSW scheitert nach jetzigem Stand mit 4,8% auch in Berlin an der 5-Prozent-Hürde. Für die künftige Landesregierung kommen damit nur Dreierbündnisse in Frage. Am wahrscheinlichsten eine Koalition von Linken, Grünen und SPD. SPD-Chef Klingbeil hat das Ergebnis seiner Partei in Mecklenburg-Vorpommern als Erfolg gelobt. Für die Aufholjagd von Ministerpräsidentin Schwesig habe er allergrößten Respekt. Als Konsequenz aus beiden Wahlen bilanzierte der Vizekanzler, die Bundesregierung müsse ihr Handeln überprüfen. Aus Berlin Ruth Kirchner.
2: Mit Blick auf die Verluste der SPD sowohl in Mecklenburg-Vorpommern wie auch in Berlin sagte er, die Bundesregierung habe es nicht geschafft, ihre Reformen so zu vermitteln, dass die Menschen darin Veränderungen zum Besseren sehen. Stattdessen seien häufig nur Kürzungsdebatten geführt worden. Man müsse aber die Sorgen der Menschen ernst nehmen. Kanzler und CDU-Chef Merz kündigte an, am Reformkurs festhalten zu wollen. Was jetzt zu tun sei, erfordere Rückgrat, Standhaftigkeit und Geduld, betonte er. Diese Tugenden wolle er aufbringen als Parteivorsitzender der CDU und vor allem als Bundeskanzler.
1: In der Fußball-Bundesliga hat Paderborn gegen Hoffenheim gewonnen. Der Aufsteiger siegte mit 3:1. Zuvor hatten sich Schalke und Elversberg 0:0 getrennt. Und Leverkusen besiegte Leipzig mit 2:0. Im Tennis steht das deutsche Davis-Cup-Team im Finalturnier im November in Bologna. Das Team mit US-Open-Champion Alexander Zverev setzte sich in der Qualifikation in Halle-Westfalen gegen Kroatien mit 3:1 durch. Das waren die Nachrichten. Das Wetter in Deutschland. In der Nacht meist trocken, gebietsweise Schauer und vereinzelt Gewitter. Tiefstwerte 15 bis 3 Grad. Morgen im Norden und Osten Schauer und Gewitter. Im Südwesten meist freundlich bei 13 bis 24 Grad. Es ist jetzt 22.03 Uhr.
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3: Und er beginnt mit der A1 Hamburg Richtung Bremen zwischen Hamburg-Stillhorn und Harburg. Wegen Brückenarbeiten bis morgen 5 Uhr gesperrt. A2 Hannover Richtung Dortmund zwischen Rehren und Bad Eilsen 4 Kilometer Stau im Baustellenbereich. Die A8 Salzburg Richtung München ist zwischen Rohrdorf und Rosenheim wegen einer Nachtbaustelle bis ca. 6 Uhr gesperrt. Die A8 Karlsruhe Richtung Stuttgart ist zwischen Pforzheim Süd und Heimsheim wegen einer Fahrbahnerneuerung bis 5 Uhr gesperrt. Bitte nicht dem Navi folgen. Dann die A44 Dortmund Richtung Kassel, die ist zwischen Marsberg und Diemelstadt wegen Bauarbeiten bis morgen früh gesperrt. Die A45 Hagen-Gießen ist zwischen Lüdenscheid Nord und Lüdenscheid Süd wegen Bauarbeiten in beiden Richtungen mehrfach kurzfristig gesperrt. Die A46 Hemer Richtung Hagen ist zwischen Iserlohn Seilersee und Iserlohn Zentrum wegen Bauarbeiten bis morgen Mittag gesperrt. Und letzte Meldung. Die A215 Neumünster Richtung Kiel ist zwischen Kreuz Kiel West und Kiel Mitte wegen Bauarbeiten bis morgen früh gesperrt. Kommen Sie auf jeden Fall gut an.
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3: Willkommen vom Norddeutschen Rundfunk aus Hamburg, aus dem Studio von NDR Info. Mein Name ist Carsten Fick. Hallo, schön, dass Sie dabei sind. Ja, es ist wieder Wahlsonntag in Deutschland, konkret in Berlin und in Mecklenburg-Vorpommern. Und es war und es ist extrem spannend. Es wird nach wie vor gerechnet, es wird gezählt und wir bleiben natürlich dran hier in der ARD-Infonacht. Hochrechnung, Interviews, Analysen. Mit uns sind Sie bis morgen früh bestens informiert. Für die CDU und somit auch für den Kanzler waren die Ergebnisse, besonders in Mecklenburg-Vorpommern, so viel vorab, extrem frustrierend. Er ging schon kurz nach 18 Uhr ans Mikrofon, will durchhalten als Kanzler und als Parteivorsitzender und er will die angekündigten Reformen umsetzen. Friedrich Merz.
4: Diese Reformen sind das Mittel gegen das autoritäre Gift, das mit der Faszination des Autoritären immer tiefer in unsere Gesellschaft eindringt. Was jetzt zu tun ist, erfordert Rückgrat, Standhaftigkeit und Geduld. Ich werde das aufbringen, als Parteivorsitzender der CDU und vor allem als Bundeskanzler unseres Landes.
3: Soweit Friedrich Merz, der Bundeskanzler. Schauen wir konkret auf die Zahlen. Zunächst auf den Nordosten. Charlotte Voss ist für uns im Studio, begleitet uns diese Nacht. Für alle, die vielleicht auch in den Nachrichten es nicht ganz mitbekommen haben, wie ist aktuell das Rennen im Nordosten in Mecklenburg-Vorpommern? Wie ist das Kopf-an-Kopf-Rennen von SPD und AfD? Wie ist es ausgegangen?
5: Ja, wir sind inzwischen bei der fünften Hochrechnung des Abends und die sieht nach wie vor die AfD vorne mit 38,3%. An zweiter Stelle die SPD von Manuela Schwesig mit 35,4%. Die Linke 6,5%, die Grünen 5,5%. Und dann kommt die CDU und die ist jetzt mit dieser Hochrechnung unter die 5%-Hürde gerutscht. Das heißt, die CDU wäre erstmals wieder raus aus einem Landtag seit Gründung der Bundesrepublik. Das wäre natürlich schon ein Hammer, sagen wir es mal so. Und ebenfalls nicht im Landtag in Schwerin vertreten stand jetzt das BSW und auch die FDP. Und eine Zahl fällt auf alle Fälle auch ins Auge, und zwar die Wahlbeteiligung. Die ist extrem hoch, 76,1%. Und was wir immer beobachten bei den Wahlen in den vergangenen Monaten oder auch den letzten Jahren ist, wenn die Wahlbeteiligung hoch ist, ist es meistens, dass die Ränder davon extrem profitieren. Und so ist es auch jetzt. Die meisten Stimmen, gerade von nicht Wählern und Erstwählern, gehen an die AfD und die Linke.
3: Welche Koalitionen wären damit möglich mit diesem Ergebnis, wenn es in dieser Richtung bliebe?
5: Ja, also den Regierungsauftrag hat ja die AfD als stärkste Fraktion dann im neuen Landtag in Schwerin mit Spitzenkandidat Leif-Erik Holm oder dem Kandidaten für das Amt des Ministerpräsidenten. Und er hat gesagt, man werde allen Parteien eine Einladung zu Gesprächen schicken, aber Stand jetzt, heute Abend, möchte keine Partei mit der AfD koalieren. Und es galt ja immer so ungefähr, das BSW könnte vielleicht zusammenarbeiten mit der AfD. Das BSW stand jetzt aber nicht im Landtag. Also dann könnte es geschehen, dass Manuela Schwesig den Regierungsauftrag bekommt und dann könnte die SPD mit der Linken zusammengehen und mit den Grünen. Das wäre möglich, die würden zusammen auf 37 Stimmen kommen, genauso wie SPD, CDU und Grüne mit 36. Aber Frau Schwesig hatte schon im Vorfeld gesagt, ein Zusammenarbeiten mit Linken und Grünen könnte sie sich schon vorstellen.
3: Zuletzt war der Wahlkampf hoch polarisiert. SPD und AfD. Amtsinhaberin Schwesig von den Sozialdemokraten wurde ja auch in der Kampagne zur Frau gegen Blau gemacht. Was hat denn am Ende diese Wahl in Mecklenburg-Vorpommern entschieden?
5: Also ohne Zweifel, die Frau gegen Blau hat eine wirklich bemerkenswerte Aufholjagd hingelegt, auf Kosten aber der anderen Parteien, allen voran der CDU. Und das wichtigste Wahlthema war die soziale Absicherung, den Alltag bezahlen können. In einem Flächenland wie Mecklenburg-Vorpommern sprechen wir da auch immer um den berühmten Preis an der Zapfsäule. Und was auffällt, ist aber auch der Wunsch vieler Wähler der Bundesregierung, einen Denkzettel zu verpassen. Der Frust über die in Berlin, besonders über die CDU und da nochmal besonders über Kanzler Merz, aber auch das SPD-Spitzenpersonal Klingbeil und Baas ist groß. Das sagen 9 von 10 AfD-Wählern und AfD-Positionen. Nord Stream 2 wieder aufzumachen und auch die Hilfe für die Ukraine einzustellen, sind im Nordosten sehr populär.
3: Dankeschön fürs Erste, Charlotte Voss. Gehen wir gleich weiter nach Schwerin, dort, wo diese Wahl ja heute sozusagen entschieden wurde, zu meinem Kollegen Gerd Wolf. Gerd, wir haben eben gehört, die CDU um die 5%, ob drin oder draußen, noch nicht ganz klar. Wie ist da die Stimmung? Der Kanzler nannte es ein Desaster. Wie reagiert die CDU in Schwerin?
6: Man sitzt zusammen, um sich abzustimmen, um den Abend vorzuschreiben, um Wunden zu lecken, wenn man so will. Beide großen Umfrageinstitute sehen die CDU mittlerweile unter 5%. Und das bedeutet man natürlich, dass man sich positionieren muss morgen für die Sitzung der CDU-Gremien in Berlin. Spitzenkandidat Daniel Peters hat es ja so beschrieben, man sei in einem hochpolitisierten Wahlkampf quasi zerrieben worden. Das ist sicherlich eine Wahrheit, aber die andere ist natürlich, die letzten 5 Jahre im Landtag haben eine Landes-CDU gezeigt, die sich politisch sehr wenig profiliert hatte. Der Landesvorsitzende und der Spitzenkandidat haben gegen SPD, gegen die AfD wenig entwickelt. Die Partei gespalten auch in der Frage, wie haltet ihr es mit der AfD? Zuletzt ist ein CDU-Mann zur AfD gewechselt. Und dann noch dieser Wahlkampf, den wir erlebt haben in den letzten Wochen, Kampf um eine Mitte, die es für die CDU in diesen Wochen vor der Entscheidung nicht wirklich gegeben hat. Die CDU im Nordosten hatte am Ende keine Machtoption. Die Frage, wen soll ich denn wählen? Das war die Frage für die Wähler. Und die Antwort war klar, für das schlechteste Ergebnis jemals für die CDU bei Bundestags-, Europa- und Landtagswahlen. Und was aus dem Landesvorsitzenden und Spitzenkandidaten wird, das werden die nächsten Stunden zeigen.
7: Wie zufrieden ist man bei der AfD mit dem Wahlsieg, der ja wahrscheinlich nicht reichen wird, um zu regieren? Zumindest die absolute Mehrheit war ja auch mal ein Ziel, das haben Sie nicht erreicht?
6: Ja, sehr zufrieden. Man sonnt sich in diesem Erfolg. Wir sind die neue Volkspartei, heißt es immer wieder. Zumindest für Ostdeutschland liegt man damit ja nicht ganz so falsch. Aber reicht es eben für die wahre Macht? Im Moment nach wie vor nicht. Und aus meiner Sicht nun 2 Fragen, die sich stellen. Hat die AfD mit dem Ergebnis von heute ihre Möglichkeiten ausgeschöpft? Und reicht es dann vielleicht beim nächsten Mal? Und die 2. Frage betrifft natürlich einen Landesverband, der im Moment vor Selbstbewusstsein strotzt. Aber wie wird sich die Partei mit dieser Doppelspitze, die bisher da war, finden? Leif-Erik Holm, der Ministerpräsidentenkandidat, der ja klar gegen Manuela Schwesig verloren hatte, in Schwerin im Kampf um das Direktmandat, der wird wahrscheinlich zurück nach Berlin wechseln, in den Bundestag. Aber was wird das am Ende für eine Landtagsfraktion, in der die Zahl der, sagen wir, Radikaleren zunehmen wird? Diese Fraktion zu domptieren, das wird jetzt die Aufgabe für den Fraktionschef und für den Spitzenkandidaten, für Enrico Schuld. Da darf man gespannt sein. Fakt ist, nach diesem Wahlergebnis hat die AfD wenig Anlass, sich zu mäßigen.
7: Die Frage ist natürlich, die SPD hat mächtig aufgeholt mit Manuela Schwesig, die SPD auf Platz 2 angekommen. Welche Koalitionsmöglichkeiten ergeben sich daraus jetzt? Welche sind am wahrscheinlichsten?
6: Ja, am wahrscheinlichsten ist Rot-Rot-Grün mit einer starken Ministerpräsidentin, mit einer gerupften Linken und einer grünen Partei, die heute Abend vor allem froh sein kann, es dann in den Landtag geschafft zu haben, ein weiteres Mal. Grüne Inhalte haben in Mecklenburg-Vorpommern traditionell wenig Rückhalt, Klimafragen und ähnliche Dinge, da kann man in den Studentenstädten punkten, aber in der Weite des Landes eben nicht. Wie das genau sein wird und wie diese Zusammenarbeit personell stattfinden kann, darüber zu spekulieren, bringt heute Abend wenig. Aber Rot-Rot-Grün ist auf jeden Fall, was die Mehrheiten angeht, Stand jetzt eine sichere Option. Und diese 3 Damen, Manuela Schwesig, Simone Oldenburg von den Linken und Claudia Müller, eine wahrscheinlich neue Landesministerin für die Grünen, die kommen miteinander gut klar.
7: Dankeschön, Gerd Wolf, fürs Erste. Also auf jeden Fall spannend in Mecklenburg-Vorpommern. Welche Parteien kommen rein in den Landtag? Dann schauen wir jetzt nach Berlin zur Wahl ums Abgeordnetenhaus. Bislang hat Schwarz-Rot in der Hauptstadt ja regiert. Heute Abend wurden aber auch dort die Karten neu gemischt. Bei mir nach wie vor Charlotte Voss, unsere Frau für die Zahlen vom Meinungsforschungsinstitut Infratest Diemer. Charlotte, die Linke hat das Rennen gemacht, große Gewinnerin. Wie groß ist der Vorsprung aktuell?
5: Die Linke kommt aktuell in Berlin auf 25,3%, die CDU, bisherige Regierungspartei, 19%, die SPD 12,1%, die Grünen 14,4%, die AfD 16,3%. Nicht im Abgeordnetenhaus in Berlin vertreten FDP und auch das BSW.
7: Dann die Frage nach der Wahlbeteiligung in Mecklenburg-Vorpommern, extrem hoch, 79%, ähnlich in Berlin?
5: Ja, auch sehr hohe Wahlbeteiligung, 74,7%, und ähnlich wie in Mecklenburg-Vorpommern, AfD und Linke profitieren am stärksten davon.
7: Welche Koalitionen wären da in der Hauptstadt jetzt möglich?
5: Das würden Stand jetzt Linke, SPD und Grüne schaffen, zumindest in der Theorie, wie Grünen-Chefin Franziska Brandner am Abend deutlich machte, ihre Partei werde nicht mit Antisemiten aus Neukölln zusammenarbeiten, womit sie die Linke aufforderte, Stellung zu beziehen. Aber auch CDU, SPD, Grüne wäre rechnerisch eine Option.
7: Soweit also Charlotte Voss. Und damit gehen wir weiter nach Berlin. Wir haben gerade drüber gesprochen zu der Kollegin Angela Ulrich. Sie beobachtet für uns die Wahl zum Berliner Abgeordnetenhaus. Frau Ulrich, große Gewinnerin, die Wahlsiegerin, mit Abstand die Linkspartei. Was hat die Linke so stark gemacht in Berlin?
8: Die Linke hat so stark gemacht, dass sie für die Themen steht, die hier wahlentscheidend waren. Das ist einmal die soziale Sicherheit, also dass die Menschen Sorge haben, dass sie abstürzen, Jobverlust, Wohnung, das sowieso noch das große zweite Wahlthema, wo eben die Linke sehr deutlich gemacht hat, wir kämpfen für Mieter und eben, wir wollen auch große private Wohnungsunternehmen enteignen. Das waren ja die Themen, die hier wirklich für viel Furore gesorgt haben. Und die Linke hat halt geschafft, dahin konnte er den Trend, der ja bei Kai Wegner, als der noch, der Regierende, als Spitzenkandidat in der Spur war, da war man ja quasi im freien Fall. Also insofern werden jetzt Wunden geleckt und seit ganz vor kurzem ja jetzt auch das BSW wohl doch nicht im Abgeordnetenhaus drin ist, ist die CDU ja so komplett abgeschrieben noch nicht. Also es wäre rein rechnerisch auch eine Mehrheit CDU, Grüne und SPD möglich. Und falls sich Rot-Grün-Rot dann irgendwie doch nicht zu einig ist, steht auch die CDU bereit. Also die preisen sich als Stabilisator und als Mehrheit der Vernunft, die dann möglich wäre. Aber sehr wahrscheinlich ist das nicht. Und der erste Aufschlag geht natürlich erstmal an die Linke.
7: Und die AfD konnte auch in Berlin stark zulegen, Platz 3. Wie sind dort die Reaktionen?
8: Na, die AfD hatte sich eigentlich mehr erhofft. Sie konnte ja dann von diesem riesen Bundestrend für sie hier nicht so viel profitieren, hat allerdings auch, genau wie die Linke, viele Nichtwähler geholt, hat auch von der CDU Wählende abgezogen. Und das ist dann schon, dass Christine Brinker hier die relativ ruhige Spitzenfrau, die auch nicht solche Beliebtheitswerte hatte, die jetzt doch ganz stolz vom Platz geht. Man weiß, mit der AfD wird hier überhaupt keiner zusammenarbeiten, aber die rechnen sich schon aus, mit gestärkter Fraktion auch für sehr viel Unruhe im neuen Abgeordnetenhaus zu sorgen.
7: Ja, bleibt jetzt natürlich die Frage, was machen die Parteien aus diesem Ergebnis? Welche Koalition ist möglich? Welche ist am wahrscheinlichsten?
8: Naja, am wahrscheinlichsten ist tatsächlich, dass die Linke jetzt, die muss erstmal einen oder will erstmal am Freitag noch einen Parteitag machen. Das ist ja eine riesen gewachsene Partei mit vielen Neumitgliedern und über Sondierungen erstmal da abstimmen lassen. Aber dass sie dann eben Gesprächsangebote an SPD und Grüne richtet. Und da ist jetzt die Frage, wie sehr diese beiden königsmachenden Parteien, die kleinen, die auch beide ja verloren haben, vor allen Dingen die SPD, wie sehr die dann trotzdem den Preis hochtreiben können. Denn die Linke kann hier nichts alleine hinkriegen. Und wir haben es ja auch schon gehört, die Grünen sind skeptisch, was Antisemitismusvorwürfe angeht. Die SPD ist skeptisch, was Enteignungen von Wohnungskonzernen angeht. Also das ist noch überhaupt nicht so, dass das hier alles in trockenen Tüchern sei. Und bei der Linken ist so ein bisschen ja eben auch das Problem, dieser Riesenerfolg, der führt dazu, dass auch wahnsinnig viele völlig unerfahrene Kräfte, da bisher unerfahrene, in die Fraktion reinkommen und mit wenig Regierungserfahrung. Und da gibt es jetzt schon quasi Seminare, wo man mal ein bisschen übt, wie das so losgeht im Abgeordnetenhaus, was es hier für Regeln gibt, heißt, da liegen auch noch eine ganze Menge Stolpersteine im Detail, bevor da wirklich die Regierung steht. Aber es ist die, die hier doch die wahrscheinliche ist.
7: Könnte es da Kompromisse geben, gerade zwischen Linken und SPD, gerade wenn es um die Enteignung bei den Wohnungsunternehmen geht?
8: Ja, das ist schon so ein Thema. Auf der einen Seite sagt Elif Eralp jetzt mit diesem Riesenwahlsieg im Rücken, da starte ich mit Tag 1. Auf der anderen Seite gibt es möglicherweise ja auch Bundesgesetze oder Gerichtsurteile, die dagegen sprechen. Und eine Enteignung ist auch ein langer Prozess. Also man muss sich erstmal auf ein Gesetz einigen, das die nächsten Schritte in Gang bringen würde. Also das heißt, wenn man will, kann man da auch ein bisschen Zoff im Vorfeld schon umschiffen, um dann doch zu einer Regierung zu kommen, wo die beiden Seiten, die das vorher nicht wollten, dann da auch auf Kompromisse setzen. Aber dieser große Wahlsieg, wie gesagt, der Linken, der zeigt auch, dass die jetzt vorlegen müssen. Die haben sich auch ihren Wählenden gegenüber da schon in Zugzwang und ein bisschen unter Druck gesetzt, jetzt auch zu liefern.
7: Dankeschön, Angela Ulrich nach Berlin. Also auch die Wahl im Berliner Abgeordnetenhaus bleibt spannend und wir werden Sie natürlich die ganze Nacht drüber informieren, wie die aktuellen Zahlen aussehen.

0: Die Zeit, 22.20 Uhr.
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0: Schauen wir jetzt mal auf ein paar bundespolitische Reaktionen auf die beiden Wahlen in Mecklenburg-Vorpommern und in Berlin. Die erste Prognose für diese Wahlen, die waren gerade erst vorgestellt. Da trat kurz nach 18 Uhr schon der Kanzler vor die Kameras. Friedrich Merz machte klar, trotz aller Kritik will er weitermachen und am Reformkurs der Regierung festhalten. CDU-Politiker Philipp Amthor, selbst als Staatsminister Teil der Regierung, der stärkte dem Kanzler den Rücken.
2: Das ist genau der richtige Weg und ich will das ausdrücklich unterstützen, denn wir haben gesehen, dass das, was wir die letzten zwei Wochen seit der Landtagswahl in Sachsen-Anhalt erlebt haben, eher Schaden angerichtet hat, nämlich andauernde Personaldiskussionen, die die Diskussion über die Sache völlig überlagert haben. Insoweit ist es richtig, diese Personaldiskussion jetzt zu beenden und ich sage noch einmal, was ich auch nach der Wahl in Sachsen-Anhalt gesagt habe. Nicht die aktuellen Reformen sind das Problem dieser Regierung, sondern das Problem der Glaubwürdigkeit, die verloren gegangen ist, hat damit zu tun, dass über Jahre, wenn nicht Jahrzehnte, Reformen unterlassen wurden. Die unterlassenen Reformen, die sind das Problem und jetzt müssen wir Deutschland wieder auf Kurs bringen. Das führt nicht unbedingt zu Popularität. Es ist aber notwendig, denn in dieser schwierigen Phase der Zukunft unseres Landes geht es nicht zuallererst nur um Popularität, sondern um die Handlungsfähigkeit unserer Demokratie.
0: Soweit Philipp Amthor von der CDU. Die AfD, die wurde in Mecklenburg-Vorpommern stärkste Kraft, vor der SPD deutlich stärkste Kraft und auch in Berlin deutliche Gewinne. Die AfD-Bundesvorsitzende Alice Weidel drängt deshalb auch auf ein Ende der Brandmauer, die Brandmauer der Union. Der Kanzler hat am Abend angekündigt, seinen Reformkurs fortzusetzen. Alice Weidel sieht das kritisch.
3: Ich glaube nicht, dass Friedrich Merz sich wird halten können mit irgendwelchen Floskeln. Also er verspricht ja schon seit fast zwei Jahren irgendwelche Reformen und es ist ja bisher nichts gekommen. Kann ja auch nichts kommen, wenn man sich der SPD unterwirft. Und dementsprechend ist Friedrich Merz der falsche Kanzler für die CDU und reißt die CDU mit ein. Also die CDU muss sich vor allen Dingen jetzt überlegen, will sie mit diesem Kanzler und will sie mit dieser linken Politik weitermachen? Denn sie wird so nicht weitermachen können.
0: Die AfD-Vorsitzende Alice Weidel. Damit zur SPD. Der Generalsekretär Tim Klüssendorf hat im ARD-Interview mit Moritz Rötle eine Kursänderung der Bundesregierung bei den geplanten Reformen gefordert. Vor allem bei der Rente, aber auch bei der Gesundheit und Pflege brauche es Korrekturen. Mit dieser Botschaft sei auch Manuela Schwesig im Wahlkampf erfolgreich gewesen. Tim Klüssendorf.
4: Ja, erstmal ist es eine unglaubliche Aufholjagd, die Manuela Schwesig dort gelungen ist. Wenn man überlegt, vor einem Jahr waren wir noch bei 19% in den Umfragen in Mecklenburg-Vorpommern und jetzt sind wir ja auf Augenhöhe mit der AfD, rund 20 Prozentpunkte aufgeholt. Und das ist ein beachtlicher Erfolg, das muss ich deutlich sagen. Gleichzeitig ist es aber auch ein erschreckendes Ergebnis der AfD, das vielleicht vorab. Gleichzeitig will ich aber auch sagen, die Politik, die dort Manuela Schwesig immer wieder eingefordert hat, ist eine Politik, die die SPD natürlich verfolgen will. Eine Politik für Arbeitnehmerinnen und Arbeitnehmerinteressen, eine Politik, die Reform als etwas strukturiert betrachtet, wo Dinge auch grundsätzlich verändert werden und eben nicht nur über Kürzungen debattiert wird. Und ich glaube, dass es unser Auftrag jetzt ist, das auch in die Bundesregierung einzubringen. Wer glaubt, dass man einfach mit dem Kopf durch die Wand so weitermachen kann, der hat, glaube ich, diese Wahlergebnisse jetzt aber von heute und auch von Sachsen-Anhalt nicht richtig verstanden, sondern es muss jetzt darum gehen, wie können wir die Menschen mitnehmen, wie können wir Politik mit den Menschen gemeinsam machen, aber vor allen Dingen nicht gegen sie.
5: Aber was bedeutet das konkret für die Politik in Berlin? Was wollen Sie anders machen?
4: Ja, sie hat ja zum Beispiel ein paar Punkte auch sehr deutlich gemacht. In der Rentenpolitik geht es um die Rente nach 45 Beitragsjahren. Das ist ein Thema, was viele, viele Menschen verunsichert hat, die damit auch planen, die damit auch rechnen, die sagen,

0: Brandner kritisiert die abendliche Ankündigung des Kanzlers, am Reformkurs festzuhalten.
1: Ich fand es verantwortungslos. Ja, also er spricht ständig von Verantwortung, übernimmt aber keine. Es war irgendwie so ein Sprung nach vorne, aber ins Nichts. Und ich frage mich wirklich, was wollte er jetzt eigentlich wirklich sagen? Also er hat ja nur das gesagt, was er auch sonst immer sagt. Da war wieder keine Empathie dabei, ich will was anders machen. Er hat diese Aufgabe, jetzt endlich das Land zusammenzuführen, eine Regierung zu gestalten, die auch ja nicht sich ständig nur streitet, wo man nicht nur ständig die Leute beschimpft, sondern was verändert. Mich bringt das wirklich fassungslos, wenn man sich das angeschaut hat.
0: Sagt Franziska Brandner von den Grünen. Die Linke, die schaut wohl mit gemischten Gefühlen auf die beiden Landtagswahlen. Verluste in Mecklenburg-Vorpommern, dafür in Berlin das Ergebnis verdoppelt. Sie wurde in der Hauptstadt stärkste Kraft für eine mögliche Koalition. Dort benötigt sie allerdings Partner und die tun sich schwer mit der von der Linken geforderten Enteignung von Wohnraum. Der Leiter des ARD-Hauptstadtstudios, Markus Preis, hat darüber mit der Linken-Vorsitzenden Ines Schwertner gesprochen. Wurde sie über diese Forderung, würde sie dann noch diskutieren?
2: Naja, also erstmal freuen wir uns natürlich riesig über das Ergebnis und LF Eralp hat jetzt einen starken Rückenwind und hat gesagt, sie wird jeden Hebel umlegen, um das Wohnen in Berlin wieder bezahlbar zu machen. Dazu gehört der soziale Wohnungsbau, dazu gehört ein Mietendeckel für die landeseigene Wohnung, dazu gehört aber auch Vergesellschaften. Das werden wir mit in die Koalitionsverhandlungen nehmen, ja.
3: Ist das eine Bedingung, ohne die es keine Koalition gibt?
2: Wir haben gesagt, wenn wir als Linke regieren, dann wollen wir auch vergesellschaften und dabei bleiben wir. Es hat einen Volksentscheid gegeben in Berlin mit einer glatten Mehrheit und wir wollen diesen Mehrheitswillen der Berlinerinnen und Berliner auch ernst nehmen. Und da müssen die anderen Parteien uns erstmal sagen, warum sie das nicht tun wollen.
3: Und wenn die Konsequenz daraus ist, dass sich SPD und Grüne doch lieber Richtung CDU orientieren und die Linke nach dem Ergebnis nicht regiert, können Sie das Ihren Wählern vermitteln?
2: Also wir haben erstmal so ein starkes Ergebnis und wenn Sie sich das Mietenproblem in Berlin mal anschauen, dann sehen Sie, dass die Menschen wirklich sagen, uns reicht's. Und deswegen haben wir als Linke so ein großes Glaubwürdigkeitsding auch da drin, weil wir gesagt haben, wir werden wirklich diesen Volksentscheid umsetzen. Wir werden wirklich dafür sorgen, dass Wohnen wieder bezahlbar wird in Berlin. Das ist so ein Riesenthema. Keine Familie kann sich mehr hier eine Wohnung überhaupt nur suchen, kann sich das vorstellen. Und das Thema muss angegangen werden. Rot-Schwarz hat da absolut versagt und deswegen ist doch vollkommen klar, es kann nicht weitergehen mit CDU und SPD bei diesem Mietenthema.
3: Sind die Parteivorsitzende der Linke in ganz Deutschland? Mhm. Da haben sie ein starkes Ergebnis heute in Berlin und ein ziemlich schwaches in Mecklenburg-Vorpommern. Zeigt das, die Linke ist im Prinzip eine Milieupartei für Großstädte, aber auf dem Land holt sie auch nichts.
2: Nein, das bedeutet, dass wir in Mecklenburg-Vorpommern auch für eine starke soziale Politik gestanden haben, für mehr Lehrkräfte, für beitragsfreie Kita-Jahre. Das heißt, dafür werden wir uns auch weiter einsetzen. Und dafür steht die Linke auch weiter in Mecklenburg-Vorpommern. Ich hoffe, dass es da reicht, auch für eine rot-rot-grüne Regierung, dass es da auch reicht, dass wir uns da weiter einbringen können. Weil ich glaube, das ist das, was die Menschen auch in Mecklenburg-Vorpommern gewählt haben.
0: Sagt die Linken-Vorsitzende Ines Schwertner. 22.27 Uhr.
4: Sport.
0: Der Bundesliga-Aufsteiger SC Paderborn hat heute Abend den ersten Saisonsieg geholt mit 3:1 gegen Hoffenheim. Marcel Stober.
5: Nicht nur der erste Sieg, es gab vorhin auch die ersten Tore, die Paderborn in dieser Saison geschossen hat. Ein rundum gelungener Abend war das also auch für einen der Torschützen aus Paderborn, Steffen Tigges.
6: Wir haben echt hart dafür gearbeitet, dass wir jetzt hier stehen dürfen mit 3 Punkten. Dass wir echt diese 4 Spiele teilweise an unsere Grenzen gekommen sind, aber auch gesehen haben, dass wir das Limit noch verschieben können. Und dass wir uns heute mit 3 Punkten, mit einem Heimsieg belohnen konnten, dass ich dazu ein Tor beitragen konnte. Fühlt sich richtig gut an und jetzt kann man ein paar Tage in der Länderspielpause mal genießen.
5: Und diese Länderspielpause dauert ja jetzt 2 Wochen. Bundestrainer Jürgen Klopp hat 44 Spieler für die 4 Länderspiele nominiert. Darunter auch eher Unbekanntere wie Felix Keidel aus Elversberg. Der hat heute mit seinem Club auf Schalke 0:0 gespielt. Aber geht man mit so einer Nominierung im Rücken nicht noch mit viel mehr Selbstbewusstsein an so ein Bundesligaspiel ran?
7: Nein, es ist genau das Gleiche. Die Nominierung hat jetzt nicht viel mit dem Spiel heute zu tun gehabt. Es sind 2 unterschiedliche Sachen, aber ja, über die Nominierung habe ich mich sehr gefreut. Und das Spiel heute war nichts anderes wie letzte Woche.
5: Elversberg ist nun 7. in der Tabelle, Schalke 11. Bayer Leverkusen und RB Leipzig wollen beide gerne gemeinhin als Verfolger von den Clubs da oben gelten. Im direkten Duell hatte Bayer jetzt das bessere Ende auf seiner Seite. Die Leverkusener gewannen mit 2:0. Ziemlich doofer Zeitpunkt für Leipzigs David Raum.
8: Tut weh, vor einer Länderspielpause jetzt 2 Wochen auseinander zu gehen nach so einem Spiel. Auswärts sieht es im Moment noch nicht ganz so gut aus, bin ich ehrlich. Aber ich glaube, das war heute auf jeden Fall schon mal eigentlich der richtige Schritt. Am Ende steht natürlich trotzdem eine 2:0-Niederlage, aber wir dürfen jetzt auch nicht alles negativ sehen. Wir müssen lernen aus den Fehlern und das Positive trotzdem.

0: mitnehmen.
1: In der zweiten Liga hat Hannover 96 den ersten Heimsieg seit 6 Monaten geholt. Mit dem Interimscoach Lars Bahlemann gab es ein 2:1 gegen Bochum. Bielefeld rang Heidenheim ein 2:2 ab. Cottbus spielte trotz langer Überzahl nur 1:1 gegen St. Pauli. 2 Siegpremieren gab es in der Bundesliga der Frauen. Der Hamburger SV holte beim 5:1 gegen Nürnberg genauso den ersten Saisondreier wie Union Berlin beim 3:2 gegen Leipzig. Leverkusen gewann in letzter Minute in Freiburg 2:1. Hier ist es aber schon der 3. Sieg diese Saison. Guter Start für Team Deutschland in die Rad-WM. In Montreal gab es schon an Tag 1 die erste Medaille. Bronze für Franziska Koch im Einzelzeitfahren. Aus Montreal berichtet Holger Gerska.
2: Franziska Koch hatte sich das Rennen sehr gut eingeteilt, lag von Start bis Ziel auf Bronzekurs. Zu Silber fehlten letztlich nur 5 Sekunden. Für den deutschen Radsport war es die erste WM-Medaille in einer olympischen Straßendisziplin, seit vor 10 Jahren Toni Martin Zeitfahrweltmeister wurde. Gute Leistungen zeigten auch Antonia Niedermayer als 7. und im Rahmen seiner Möglichkeiten Jascha Sütterlin im Rennen der Männer auf Platz 14. Weltmeister wurden wie im vergangenen Jahr Marlin Reus aus der Schweiz und Remco Evenepoel. Der Belgier ist damit der erste Zeitfahrer mit 4 WM-Titeln in Folge.
1: Das deutsche Davis-Cup-Team hat den Einzug in die Finalrunde geschafft. Im Duell gegen Kroatien setzten sich die deutschen Tennisherren in Halle-Westfalen mit 3:1 durch. Die deutschen Punkte holten einerseits das Doppel Kevin Kravitz-Tim Pütz und andererseits Alexander Zverev, der vor einer Woche ja noch US Open-Sieger wurde und dieses Wochenende an 2 Tagen 2 Matches gewann. Sicher stressig, aber dieses Heimspiel wollte er sich nicht entgehen lassen.
3: Ja, es war schön. Ich habe mich natürlich riesig gefreut, in Deutschland wieder auf dem Platz zu sein. Das ist schon immer ein Highlight und finde, das ist der echte Davis Cup dieses Wochenende gewesen.
1: Deutschland spielt nun als eine von 8 Mannschaften im November in Bologna um den Titel.
4: Dankeschön, Marcel Stober mit dem Sport.
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6: Um 22.31 Uhr mit Katja Kindermann. Bei der Landtagswahl in Mecklenburg-Vorpommern ist die AfD stärkste Kraft geworden. Die CDU könnte erstmals seit Bestehen der Bundesrepublik den Einzug in ein Landesparlament verpassen. Aus der Nachrichtenredaktion Peter Eichenberg.
7: Nach der jüngsten Hochrechnung hat die AfD ihr Ergebnis von 2021 mehr als verdoppelt und kommt auf 38,3%. Die SPD verliert und kommt auf 35,4%. Ebenfalls im Schweriner Landtag vertreten ist die Linke mit 6,5 und die Grünen mit 5,6%. Die CDU liegt dagegen aktuell ebenso wie das BSW bei 4,9%. In Berlin gewinnt laut jüngster Hochrechnung die Linke massiv hinzu und wird mit 25,5% klar stärkste Kraft. Die CDU verliert deutlich und erreicht 18,9%. Die AfD liegt aktuell bei 16,1% und damit vor den Grünen mit 14,3% und der SPD mit 12,1%. Das BSW dürfte auch in Berlin knapp an der 5%-Hürde scheitern.
6: Die Hochrechnungen der Wahlen in Mecklenburg-Vorpommern und Berlin haben auf Bundesebene unterschiedliche Reaktionen hervorgerufen. Vor allem aus der Opposition gab es Kritik an Kanzler Merz. Aus Berlin Uwe Berndt.
8: Kurz nach der Veröffentlichung der Prognose hatte Bundeskanzler Merz in einem Statement betont, dass er weiter am Reformkurs festhalten will. Grünen-Co-Chefin Franziska Brandner bezeichnet das Statement des Kanzlers als verantwortungslos. Er hätte nicht erklärt, was er nun anders machen wolle und wie er das Land zusammenführen will. AfD-Co-Chefin Alice Weidel erklärt das schwache Abschneiden der CDU als Folge der Brandmauerpolitik. Die Wähler würden nun erwarten, dass man sich an einen Tisch setzt und vernünftig miteinander redet.
6: Der Präsident des Deutschen Instituts für Wirtschaftsforschung, Fratscher, hat die geplanten Maßnahmen der Bundesregierung gegen die hohen Spritpreise scharf kritisiert. Der erneute Tankrabatt sei teuer, sozial ungerecht und ökonomisch kontraproduktiv, sagte Fratscher dem Handelsblatt. Er koste Geld, das die Bundesregierung nicht habe, und bedeute letztlich eine Umverteilung von arm zu reich. Auch der geplante Spritpreisdeckel dürfte nicht zu dauerhaft geringeren Preisen führen. Fratscher fordert stattdessen direkte Zahlungen an die Bürger. In Russland ist die 3-tägige Parlamentswahl zu Ende gegangen. Dabei zeichnet sich, wie erwartet, ein deutlicher Sieg der Partei von Präsident Putin ab. Laut Hochrechnung kommt die regierende Partei auf etwa 57% der Stimmen. Putins Partei hat seit 2003 alle Parlamentswahlen gewonnen. Zur Wahl zugelassen waren nur Kreml-treue Parteien. Und das Wetter in Deutschland. In der Nacht meist trocken, gebietsweise Schauer und vereinzelt Gewitter. Tiefstwerte 15 bis 3 Grad. Morgen im Norden und Osten Schauer und Gewitter, im Südwesten meist freundlich. Höchstwerte 13 bis 24 Grad. Und am Dienstag stellenweise Regen, im Südwesten und im Nordosten freundlicher bei 13 bis 24 Grad. Das waren die Nachrichten.
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4: Um 22.34 Uhr zunächst die A1 Hamburg Richtung Bremen. Die ist zwischen Hamburg-Stillhorn und Harburg wegen Brückenarbeiten bis morgen 5 Uhr gesperrt. A8 Salzburg Richtung München. Die ist zwischen Rohrdorf und Rosenheim wegen einer Nachtbaustelle bis ca. 6 Uhr gesperrt. Die A8 Karlsruhe Richtung Stuttgart ist zwischen Pforzheim Süd und Heimsheim wegen einer Fahrbahnerneuerung bis 5 Uhr in der Früh gesperrt. Bitte nicht dem Navi folgen dort. Die A40 Essen Richtung Dortmund ist zwischen Dreieck Bochum West und Bochum Zentrum wegen Bauarbeiten bis nächste Woche Freitag sogar gesperrt. Die A44 Dortmund Richtung Kassel ist zwischen Marsberg und Diemelstadt wegen Bauarbeiten bis morgen früh gesperrt. Und dann die A46 Hemer Richtung Hagen, die ist zwischen Iserlohn-Seilersee und Iserlohn-Zentrum wegen Bauarbeiten bis morgen Mittag gesperrt. Und die letzte Meldung, das ist die A215 Neumünster Richtung Kiel, die ist zwischen Kreuzkiel-West und Kiel-Mitte wegen Bauarbeiten bis morgen früh gesperrt. Gute Fahrt, kommen Sie gut an.
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4: Mit Carsten Fick im Studio. Hallo, schön, dass Sie dabei sind. Ja, eins ist auf jeden Fall mal positiv. Die Wahlbeteiligung heute in Mecklenburg-Vorpommern, auch in Berlin, die war extrem hoch. Die Wählerinnen und Wähler haben also ihre demokratischen Möglichkeiten genutzt. 79% Wahlbeteiligung in Mecklenburg-Vorpommern, 75% in Berlin. Am Ende war es dann bei beiden Wahlen ein Zweikampf an der Spitze. Die SPD gegen die AfD in Mecklenburg-Vorpommern und die CDU gegen die Linkspartei in Berlin. Da war es für die übrigen Parteien, auch für die kleineren Parteien, gar nicht so einfach, auf ausreichend Stimmen zu kommen. Bei mir im Studio wieder meine Kollegin Charlotte Forst. Sie verfolgt für uns die Daten und Zahlen der Meinungsforscher von Infratest DIMAP. Und beide Regierungen, sowohl in Mecklenburg-Vorpommern als auch in Berlin, wurden abgewählt. AfD und Linke sind jeweils die Gewinner. Schauen wir zunächst auf die AfD. Womit konnten sie sich in Mecklenburg-Vorpommern denn gegen die SPD durchsetzen?
0: Ja, es war ja wirklich das Duell Manuela Schwesig gegen Leif-Erik Holm von der AfD. Im Nordosten konnte die AfD nahezu allen Bevölkerungsgruppen, wie die Meinungsforscher es immer so schön nennen, zweistellig zulegen. Und die stärksten Zuwächse erzielte sie bei wirtschaftlich unzufriedenen Arbeitern sowie Wählern mit formal niedrigerer und mittlerer Bildung. Bei wirtschaftlich unzufriedenen und Arbeitern erreichte die Partei aber gleichzeitig auch ihre höchsten Anteile. Das kennen wir also schon aus den vergangenen Wahlen, so ein bisschen das Sammelbecken. Aber es wäre zu kurz gesprungen zu sagen, dass nur die Unzufriedenen die AfD gewählt hätten. Es wurde der Partei auch einfach bei den Kompetenzfeldern durchaus viel zugetraut. Die AfD-Wählerschaft verband vor allem aber auch der Wunsch nach grundlegenden Veränderungen. Protestmotive stellten beim AfD-Votum eine wichtige Rolle dar, wie gesagt. Und anders als vor 5 Jahren überwog bei der AfD-Wählerschaft jedoch die Ansicht aus Überzeugung, wie gesagt, votiert zu haben. Und die Wahlentscheidung wurde überwiegend mit dem Programm der Partei begründet. Da geht, also sie haben ja in Mecklenburg-Vorpommern ganz viel auch auf die Bildung gesetzt, aber auch ein Nein zu Hilfen für die Ukraine, aber auch stark sich dafür ausgesprochen, Nord Stream 2 wieder zu öffnen. Und auch in Berlin wurde die AfD immerhin drittstärkste Kraft.
4: Bleiben wir noch in Berlin, da hat sich die Linke durchgesetzt, klar durchgesetzt. Womit konnte sie dort in Berlin überzeugen?
0: Es waren vor allem die sozialen Themen. Die Linke hat bei allen Bevölkerungsgruppen sich damit ein Plus verschafft. Besonders kräftig konnte sie bei den jüngeren Wählerinnen und Wählern, vor allem bei Frauen unter 35 Jahren, sowie bei Angestellten und Arbeitern zulegen. Und unterm Strich fällt auf, nicht so erfolgreich war die Linke bei den Älteren. Und wer diese Partei gewählt hat, tat dies häufig unabhängig von der Einschätzung der eigenen wirtschaftlichen Lage. Also die Wähler waren durchaus zufrieden mit ihrer eigenen Lage, aber sie wünschen sich mehrheitlich einen grundlegenden politischen Wandel. Und programmatische Erwägungen standen klar im Vordergrund, während langfristige Parteibindungen in diesem Fall eine eher nachgeordnete Rolle gespielt haben. Und wichtige Themen der Linken in Berlin ist ja unter anderem, oder das Thema ist Wohnraum schaffen, bezahlbaren Wohnraum, und dafür will man auch Enteignungen großer Immobilienunternehmen anstrengen. Und bei der Frage der Regierungsführung sprach sich die linke Wählerschaft fast geschlossen dafür dafür aus, eine von der Linken geführte Landesregierung zu haben. Entsprechend favorisierte diese Wählerschaft aber auch sehr deutlich ein Bündnis aus SPD, Grünen und Linken. Eine theoretisch mögliche Koalition aus CDU, SPD und Grünen erhielt nur eine geringe Unterstützung.
9: Sehr häufig hört man heute Abend, hat man auch vor zwei Wochen schon gehört, Denkzettel für Berlin, sprich für die Union und für die SPD. Warum das bei einer Wahl, wo es doch eigentlich ja mehr um Landesthemen geht?
0: Ja, das stimmt. Der Denkzettel, der wurde bei diesen beiden Wahlen wirklich oft zitiert und wird auch in beiden Ländern von zum Teil 80-90% der Wahlberechtigten angeführt. Man ist einfach enttäuscht über die Arbeit der Bundesregierung. Es seien Entlastungen bei Abgaben und Steuern versprochen worden, aber sie seien nicht gekommen. Und in beiden Ländern hat sich die Mehrheit der Wähler gegen oder für geringere Spritpreise ausgesprochen. Also das, was dann Freitagabend auch noch ja kurz vor knapp, wenn man so sagen möchte, beschlossen worden ist. Das muss aber ja noch durch den Bundestag und den Bundesrat gehen. Und das Spitzenpersonal von der Bundesregierung, Klingbeil, Baas, Merz, die schneiden wirklich sehr, sehr schlecht ab in der Wählergunst bei den beiden Landtagswahlen, sodass das eben zu diesem Denkzettel geführt hat.
9: Dankeschön, Charlotte Voss bei mir live im Studio. Und wir wollen das Ganze vielleicht noch ein klein bisschen vertiefen. Und zwar im Gespräch mit Professor Thorsten Faas. Er ist Politologe und Wahlforscher. Zugleich, ich grüße Sie, Herr Faas.
10: Schönen guten Abend, hallo.
9: Zwei Wahlen in eher kleinen Bundesländern, in MV, Mecklenburg-Vorpommern und in Berlin. Aber mit großer, ja, auch bundespolitischer Bedeutung. In Mecklenburg-Vorpommern gewinnt die AfD klar, in Berlin die Linkspartei auch klar. Was bedeutet das für die Bundespolitik, für die Bundesregierung?
10: Ja, das ist schon ein sehr, sehr schwieriges Fahrwasser, dass die Bundesregierung schon länger geraten ist und durch diese drei Landtagswahlen, wenn wir Sachsen-Anhalt noch mitzählen, jetzt tatsächlich noch mal in schwierigere Situationen gekommen ist. Man sieht es insbesondere bei der CDU, die irgendwo zerrieben wird zwischen einem Bekenntnis hin zur Mitte, hin zu Koalitionen mit SPD, mit Grünen, vielleicht auch mit der Linken, aber zugleich eben auch durchaus Wählerinnen und Wähler an die AfD verliert. Also da gibt es wirklich große Richtungsstreitigkeiten, wo soll die Reise der CDU denn hingehen? Und das Ergebnis in wirklich größter Dramatik haben wir natürlich jetzt in Mecklenburg-Vorpommern gesehen, wo der Einzug der CDU in den Landtag wirklich offen ist. Die letzten Zahlen deuten darauf hin, dass es nicht gelingt. Das zeigt also wirklich, dass die CDU in einer wirklich fundamentalen Herausforderung und Krise steckt.
9: Schwieriges Fahrwasser, sagen Sie, für die Bundesregierung, für die Parteien dort. Der Kanzler schon um kurz nach 18 Uhr mit einem Statement an die Öffentlichkeit. Sehr ungewöhnlich. Was sagt das über den Kanzler, über seine Position, seine Stärke?
10: Ja, wirklich sehr ungewöhnlich, insbesondere auch für ihn persönlich sehr ungewöhnlich. Das haben wir so von ihm noch nicht erlebt, auch vor zwei Wochen in Sachsen-Anhalt nicht, wo man sich ja durchaus auch ein Signal hätte vorstellen können, kurz nach Schließung der Wahllokale. Heute war ihm das wichtig, offenkundig, um so ein wenig in die Vorderhand hier zu kommen, um selber auch den Lauf des Abends und die Interpretationshoheit nicht zu verlieren. Er hat sehr deutlich gemacht, dass er nicht willens ist, zurückzutreten, weder als Parteivorsitzender noch als Bundeskanzler. Aber zu dem Zeitpunkt kannten wir ehrlicherweise die Ergebnisse auch noch nicht, die jetzt doch in beiden Bundesländern für die CDU sehr, sehr schwierig geworden sind. Insofern wird die Personaldiskussion damit nicht vorbei sein. Im Gegenteil, das wird sicherlich weiter schwelen und er als Person wird weiter in der Kritik stehen. Er hat einfach sehr, sehr geringe Zustimmungswerte. Er wird wirklich eher als Belastung in diesen Wahlkämpfen gesehen. Und wie er dieses Momentum kurzfristig drehen möchte, den Beweis oder die Argumentation ist ja eigentlich immer noch schuldig geblieben.
9: Also die Diskussion über den Kanzler, über einen möglichen Wechsel, sagen Sie, wird er Fahrt aufnehmen nochmal?
10: Naja, wir sehen einfach jetzt verschiedentlich immer wieder Maßnahmen, die sehr ungewöhnlich sind. Dieser Brief der acht Ministerpräsidenten, der sollte ihn stützen, aber das ist natürlich auch ein Signal, dass es diese Stützung braucht. Solch einen Brief wird man nicht mehrfach schreiben können. Diese Erklärung um 18 Uhr, auch das zeigt ja, wie außergewöhnlich die Situation ist. Warum muss er zu diesem Schritt greifen? Ja, offenkundig, weil die Situation doch so zugespitzt und schwierig für ihn geworden ist. Also das alles deutet ja darauf hin, dass wirklich krisenhaft über die eigene Situation auch nachgedacht wird, dass man irgendwie versucht, da rauszukommen. Aber die Zahlen sprechen natürlich in einer Brutalität gegen ihn, dass doch der Effekt jetzt ja, vermutlich einfach sehr schnell verpuffen wird.
9: Schauen wir auf die SPD in Mecklenburg-Vorpommern. Hat die Ministerpräsidentin Manuela Schwesig stark aufgeholt, landet auf Platz 2 und das mit Aussagen gegen die Bundesregierung, Stichwort Rente mit 63. Was macht das mit der SPD-Spitze, Klingbeil und Baas? Wie mächtig ist Manuela Schwesig inzwischen?
10: Ja, sie muss natürlich jetzt zunächst mal schauen, dass sie aus diesem sehr, sehr guten Wahlergebnis dann noch ein Regierungsbündnis schmiedet. Das wird sie jetzt also sicher noch ein paar Wochen beschäftigen. Aber gleichwohl ist ihre innerparteiliche Position damit natürlich sehr, sehr gestärkt. Insbesondere natürlich auch im Lichte der Schwäche, die wir auch an der Bundesspitze der SPD sehen. Lars Klingbeil, Bärbel Baas, die ja auch sozusagen mit wirklich Herausforderungen aus der Partei, aber auch mit einem schlechten öffentlichen Image durchaus zu kämpfen haben. Insgesamt ist die Lehre aus Mecklenburg-Vorpommern aber durchaus auch, dass sie natürlich für die SPD dieses gute Ergebnis geholt hat, aber letztlich doch auch als Person dieses Ergebnis geholt hat. Also wir sehen einfach eine immer stärkere Personalisierung auch von Politik. Dort, wo bekannte und vertrauenswürdige Personen sind, gelingt es diesen Personen auch durchaus breite Wählerschichten hinter sich zu versammeln. Aber dort, wo das nicht der Fall ist, in Berlin hatten wir keinen Amtsinhaber, der wieder angetreten ist, sehen wir dann eben sehr bunte, sehr vielfältige Wahlergebnisse in sehr, sehr viele verschiedene Richtungen, weil eben diese Orientierung durch eine Person so nicht gegeben ist.
9: Die AfD hat bei beiden Wahlen stark hinzugewonnen, in Mecklenburg-Vorpommern stärkste Kraft geworden, aber wohl vermutlich ohne Regierungsverantwortung. Kann das für die AfD eventuell sogar ein Vorteil sein, als starke Opposition in Mecklenburg-Vorpommern zum Beispiel? Wie sehen Sie das?
10: Ja, durchaus. Wir sehen ja, dass in Sachsen-Anhalt, wo die AfD klar auf Platz 1 lag und man ja ihr doch auch den Regierungsauftrag oder diesen bei ihr gesehen hat, dass sie sich dort schwer tut, weil eben auch dort jetzt Kompromisse, Sondierungen nötig sind. Das gefällt der Partei nicht unbedingt oder das macht es für die AfD nicht leicht, aus ihrer ja doch sehr fundamentalen Oppositionsrolle rauszukommen. Das ist in beiden Bundesländern, Mecklenburg-Vorpommern und Berlin, jetzt sehr, sehr anders. Sie hat zugelegt, in der Tat, in beiden Ländern ist in Mecklenburg-Vorpommern sogar die stärkste Kraft geworden. Also das ist ein Erfolg ohne Zweifel. Zugleich zeigt der Unterschied, der ja doch in der Größenordnung der Stimmengewinne für die AfD doch sehr verschieden ist, dass sie natürlich in diesen eher ländlich geprägten Ländern, Mecklenburg-Vorpommern, Sachsen-Anhalt, deutlich besser dass ein bestimmtes frustriertes Lebensgefühl trifft, besser die Stimmungslagen in der Bevölkerung trifft, als das in einem Stadtstaat wie Berlin der Fall ist. Auch hier in Berlin hat sie Hochburgen, keine Frage, aber doch insgesamt nicht diese Durchschlagskraft, die wir bei den beiden anderen Ostwahlen gesehen haben.
9: Mhm. Herr Professor Faas, vielleicht ganz grundsätzlich nochmal. Die Unzufriedenheit in Deutschland ist bei vielen groß, selbst bei denen es relativ gut geht. Sie haben viele Umfragen ausgewertet. Was muss Politik tun, Ihrer Meinung nach, um dieses Misstrauen, um diese Unzufriedenheit, um das wieder zu drehen?
10: Ja, letztlich ist das Vertrauen abhanden gekommen und das ist tatsächlich eine sehr fundamentale Herausforderung, weil verlorenes Vertrauen wird man nicht kurzfristig, wenn ich es mal zugespitzt formuliere, durch einen ad hoc eingeführten Tankrabatt wieder zurückgewinnen, sondern es braucht einfach durchaus eine mittelfristige Strategie, auch mal die Bereitschaft, jetzt für eine Weile vielleicht in ungewöhnlichen Konstellationen konstruktiv zusammenzuarbeiten. Ich glaube, im Moment haben wir so eine Situation, wo man irgendwie die alten Streitigkeiten zwischen Mitte links, Mitte rechts, die pflegt man immer noch. Zugleich gibt es Herausforderungen von den Rändern her, insbesondere von rechts sehr, sehr stark. Alles zusammen, beide Konflikte, sowohl innerhalb des etablierten Parteienlagers als auch die Herausforderungen von den Rändern, beides gleichzeitig scheint einfach zu viel zu sein, um das gleichzeitig in Angriff zu nehmen. Also muss man da vielleicht mal für eine Weile priorisieren. Aber nochmal, der entscheidende Punkt ist wirklich der fundamentale Vertrauensverlust, der einfach kurzfristig so auch nicht weggehen wird. Insofern die Zeiten werden polarisiert bleiben und auch sehr herausfordernd bleiben.
9: Sagt Professor Thorsten Faas, Politologe und Wahlforscher. Besten Dank für das Interview.

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0: So, und dann schauen wir nochmal nach Mecklenburg-Vorpommern. Über den Ausgang der Landtagswahl dort hat meine Kollegin Susanne Stichler in der Tagesschau mit der Ministerpräsidentin Manuela Schwesig von der SPD und mit dem AfD-Landesvorsitzenden und Ministerpräsidentenkandidaten Leif-Erik Holm gesprochen. Und sie hat Leif-Erik Holm zunächst gefragt, der ja die Wahl gewonnen hat, mit wem die AfD denn nach diesem Wahlsieg überhaupt regieren will.
2: Erstmal freuen wir uns natürlich über dieses starke Ergebnis. Wir haben uns mehr als verdoppelt, 21 Prozentpunkte hinzugewonnen. Das ist ein starkes Mandat, das die Bürger uns mitgegeben haben. Und diese Bürger wollen natürlich jetzt Veränderungen für bessere Bildung, für gute Arbeitsplätze, für mehr Sicherheit. Und deswegen werden wir natürlich andere Parteien auch einladen zu Gesprächen.
3: Aber da will bislang nur das BSW.
2: Das höre ich auch so. Aber dennoch werden wir diese Einladung herausschicken, weil wir natürlich auch hoffen, dass ein Umdenkprozess stattfindet. Denn wenn wir ein solches starkes Mandat haben, dann muss man auch diese Bürger ernst nehmen, die uns die Stimme gegeben haben. Wir haben ja 45.000 Wähler sogar von der SPD geholt und vor allen Dingen auch Nichtwähler, was übrigens ein Verdienst der Demokratie ist, dass wir tatsächlich diese hohe Wahlbeteiligung haben.
3: Frau Schwesig, da hat er es schon angesprochen. Sie waren auf den Wahlplakaten zuletzt die Frau gegen Blau. 45.000 Wähler, Ihrer Wähler sind zur AfD gegangen. Also ist die Strategie nicht aufgegangen?
4: Die Strategie ist aufgegangen. Es hätte ja ausgehen können wie in Sachsen-Anhalt und uns ist gelungen, die AfD zu stoppen, denn sie wollte die absolute Mehrheit, sie wollte die Alleinregierung, das wird die AfD nicht bekommen. Und ganz klar ist, und das zeigen alle Analysen schon vor der Wahl und auch in dieser Wahl, dass wir 60% der Menschen haben, die sagen, dass ich meine Arbeit als Ministerpräsidentin fortsetzen soll. Und wir haben vor allem dafür sehr viel Vertrauen bekommen. Es gibt aus meiner Sicht drei Gründe, warum wir auch SPD-Wähler zur AfD verloren haben. Und das nehmen wir sehr ernst. Erstens, es gibt schon auch ein Stück weit eine Denkzettelwahl Richtung Bundeskanzler und der gesamten Regierung. Und die AfD vertritt zwei Positionen, die in unserem Bundesland sehr populär sind, die wir nicht vertreten. Das ist einmal die Unterstützung der Ukraine aufzuhören damit und Nord Stream aufzumachen. Das ist populär, aber ich war nicht bereit, dafür zu wanken oder zu wackeln.
3: Dann nochmal zu Herrn Holm. Zwei Landtagswahlen innerhalb von zwei Wochen haben Sie jetzt gewonnen. Wird es aber erst ein Erfolg, wenn Sie einen Ministerpräsidenten stellen können?
2: Das ist natürlich wichtig, dass wir den Sprung von der Opposition in die Regierungsrolle schaffen, denn genau das wollen die Bürger ja. Und deswegen freue ich mich, dass die Gespräche auch sehr konstruktiv offensichtlich laufen in Sachsen-Anhalt und wir wollen diese Gespräche auch gern führen. Wir wissen ja gar nicht, wie diese Regierung neu aussehen kann überhaupt zum jetzigen Zeitpunkt. Für Rot-Rot-Grün reicht es ja offensichtlich im Moment auch nicht. Und deswegen müssen sich alle Parteien wirklich Gedanken machen, wie wir hier miteinander, nicht immer nur gegeneinander, sondern miteinander zu besseren Ergebnissen auch für unsere Bürger kommen.
3: Frau Schwesig, jetzt hat die gesamte SPD auf Sie gesetzt und gehofft, das könnte mal wieder was werden mit einem Wahlgewinn. Ist das jetzt auch quasi eine Niederlage für die Bundes-SPD?
4: Ich denke, dass wir alle sehr stolz sind darauf, dass die SPD-MV alles gegeben hat. Wir haben hier gekämpft um jede Stimme und diese Aufholjagd haben uns kaum Leute zugetraut, weder in der Konkurrenz noch in der Öffentlichkeit. Und deshalb bin ich sehr froh, dass uns diese Aufholjagd gelungen ist. Und ich sehe auch die Möglichkeit, eine stabile demokratische Regierung zu bilden. Wir sehen ja in Sachsen-Anhalt, dass wir dieses Regierungschaos nicht gebrauchen können. Was nützt es, wenn die AfD stärkste Kraft wird, aber überhaupt nicht in der Lage ist, eine stabile, verlässliche Regierung zu bilden.
0: Soweit die SPD-Ministerpräsidentin Manuela Schwesig in Mecklenburg-Vorpommern und der AfD-Landesvorsitzende Leif-Erik Holm in der Tagesschau. Und ebenfalls in der Tagesschau, da hat Sascha Hingst die Ergebnisse der Berlin-Wahl mit den Spitzenkandidaten Elaf Erhalb von der Linken und mit Stefan Evers von der CDU eingeordnet. Die Linke, die hatte im Wahlkampf ja unter anderem für Enteignungen großer Wohnungskonzerne geworben. Und deswegen ging an Erhalb die Frage, ob mit dem Wahlsieg der Linken nun das Ende der sozialen Marktwirtschaft in der Hauptstadt vielleicht eingeläutet werde.
5: Die Berlinerinnen und Berliner haben sich klar für einen Politikwechsel entschieden, und zwar für ein bezahlbares Berlin und dafür, die Mietenkrise endlich anzugehen, damit hier alle Menschen ein gutes Leben in Würde haben können. Und genau dafür bin ich angetreten und das werde ich auch umsetzen. Und dazu gehört, die Mietenkrise anzugehen, einen Mietendeckel bei den landeseigenen Wohnungsunternehmen, genauso wie für mehr Mieterschutz zu sorgen, gegen illegalen Mietwucher vorzugehen. Und dazu gehört auch die Vergesellschaftung, für die sich die Berlinerinnen und Berliner entschieden haben.
6: Es wird sicherlich Zuschauer geben, vielleicht in den westdeutschen Bundesländern noch viel mehr als hier, die sagen werden, Moment, das ist die Partei, die früher mal PDS hieß und davor SED und ursprünglich mal in Berlin die Mauer gebaut hat. Ist lange her, weiß ich. Dennoch gefragt, was sagen Sie denen?
5: Also die Linke hat ganz klar mit dem Stalinismus gebrochen und wir sind eine neue Partei, die jetzt ganz anders aufgestellt ist und uns geht es wirklich um die Menschen überall in unserer Stadt, egal ob im West oder Ost, egal ob im Zentrum oder im Außenbezirk, egal ob mit oder ohne Migrationsgeschichte. Ich möchte für alle Berlinerinnen und Berliner endlich ein gutes Leben ermöglichen, weil viele von ihnen können sich diese Stadt nicht mehr leisten, obwohl sie jeden Tag hart arbeiten.
6: Herr Evers, Sie haben am Ende Ihr Ziel nicht erreicht, Sie wollten gewinnen, aber vor allen Dingen haben Sie dramatisch verloren und Ihr Koalitionspartner, die SPD, auch. Eigentlich muss man sagen, Signal des Wählers ist ganz klar abgewählt.
7: Es ist, wie Sie sich vorstellen können, ein Abend der gemischten Gefühle für mich. Auf der einen Seite kommt die CDU von einem außergewöhnlich hohen Ergebnis bei der letzten Wahl und hat deutlich verloren. Und auf der anderen Seite sind wir, als ich in den Wahlkampf eingestiegen bin, auf Platz 4 in den Umfragen gewesen, gefühlt im freien Fall. Und haben uns dann gegen allen Gegenwind und gegen den Abwärtstrend gestemmt, uns wieder nach vorne gearbeitet. Natürlich hat es nicht gereicht, Platz 1 zu werden, das sehen wir. Aber trotzdem ist es ein Achtungserfolg, für den ich den Wählerinnen und Wählern und vor allem auch unseren Wahlkämpfern sehr, sehr dankbar bin. Und jetzt geht es darum, zu schauen, wie das Ergebnis am Ende tatsächlich aussieht. Es steht manches noch spitz auf Knopf und dann das Beste für Berlin daraus zu machen.
6: Aber wenn es denn reichen würde, dass es theoretisch auch mit der CDU ginge, würden Sie denn überhaupt versuchen zu regieren? Würden Sie versuchen, die SPD und die Grünen auf Ihre Seite zu ziehen?
7: Jetzt warten wir erstmal ab. Insbesondere der Linkspartei, den Grünen steht ein knallharter Realitätscheck bevor. Dann werden wir sehen, was das bedeutet und anschließend verantwortungsvoll die Gespräche suchen, die zu führen sind über die Zukunft unserer Stadt.
0: Soweit die beiden Spitzenkandidaten, und zwar Stefan Evers von der CDU und Elif Eralp von den Linken. Und wir werden Sie die ganze Nacht über hier in der ARD-Infonacht natürlich über die aktuellen Ergebnisse, über aktuelle Hochrechnungen auf dem Laufenden halten. Und wenn es vorläufige amtliche Endergebnisse gibt, die gibt es bei uns selbstverständlich auch.
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0: El Arte del Bolero, Volume 3, ist bereits die dritte lang erwartete Sammlung von Boleros im Jazzgewand, die Miguel Sinon und Luis Perdomo herausgebracht haben. Für El Arte del Bolero, Volume 2, haben die beiden den Grammy als bestes Latin Jazz Album gewonnen. Saxophonist Miguel Sinon kommt aus Puerto Rico, Pianist Luis Perdomo aus Venezuela und beide leben schon seit langem in New York. Welche Bedeutung hat diese Musik für das Selbstverständnis der lateinamerikanischen Kultur? Mauretta Heinzelmann hat sich dies von Miguel Sinon und Luis Perdomo erklären lassen und klingen tut das Ganze so.
8: A lot of this music I grew up listening in my house, you know, my dad will be playing this music and it's basically love songs.

0: Es sind Liebeslieder, die Boleros, die Pianist Luis Perdomo seit seiner Kindheit kennt. Er kommt aus Caracas in Venezuela, lebt in New York, wie sein Duopartner Miguel Zenón, der aus Puerto Rico stammt. Sie haben bereits das dritte Album mit verjazzten Boleros aufgenommen. Anders als der spanische Bolero, der Maurice Ravel zu seiner berühmten Komposition inspiriert hat, hat der lateinamerikanische Bolero eine ganz eigene Geschichte.
1: What we're doing here is in reference more to the Cuban Bolero, which developed in Cuba, specifically in Santiago de Cuba. It has a direct precursor, which is the trova.
0: Auf Kuba hat der Bolero einen direkten Vorläufer, die Trova, einen Song, der mit einem reisenden Sänger von Ort zu Ort zieht, erzählt Miguel Zenón. Und auf dem neuen Album El Arte del Bolero Volume 3 agiert Zenón auf dem Saxophon selbst wie ein Sänger.
2: Be ready to dance, you know, if you want to play this music.
0: Tanzen ist in der lateinamerikanischen Kultur zentral. Und traditionell ist der Bolero ein sehr langsamer Tanz, ein Lied, das von Liebe handelt, von den guten Dingen. Perfekt für die romantischen Saxophoninterpretationen Miguel Zenons.
1: So traditionally it's a very slow dance, it talks about love and all that good stuff.
0: Ohne Worte bleiben die Geschichten der Songs pure Emotion. Die Aussagen dieser Liebeslieder bekommen eine allgemeingültige, offene Dimension.
2: These songs are very interesting. I think I would compare them to music from the Great American Songbook.
0: Luis Perdomo würde diese Lieder an kompositorischer Raffinesse mit den Songs aus dem Great American Songbook vergleichen, mit Gershwin, Cole Porter und Ellington. Perdomo und Zenón, sie entwickeln ihre Lieblingsboleros im Jazz-Kontext weiter und holen sie damit ins internationale Rampenlicht.
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4: Um 23 Uhr mit Katja Kindermann. Bei der Landtagswahl in Mecklenburg-Vorpommern ist die AfD stärkste Kraft geworden. Die CDU würde laut der jüngsten Hochrechnung erstmals in der bundesdeutschen Geschichte aus einem Landtag fliegen. Nach den aktuellen Zahlen legt die AfD fast 22 Punkte zu und erreicht 38,3%. Die SPD verliert und kommt auf 35,4%. Die Linke liegt bei 6,5 und die Grünen bei 5,6%. Die CDU erreicht aktuell ebenso wie das BSW nur 4,9%. Ministerpräsidentin Schwesig von der SPD könnte demnach ihr Regierungsbündnis mit der Linken nicht fortsetzen. Möglich wäre aber eine rot-rot-grüne Koalition. Sieger der Abgeordnetenhauswahl in Berlin ist nach der jüngsten Hochrechnung die Linke. Sie hat demnach ihr Ergebnis verdoppelt und kommt auf 25,5%. Die CDU verliert deutlich und erreicht 18,9%. Drittstärkste Kraft in der Hauptstadt ist laut Hochrechnung die AfD. Sie liegt mit 16,1% vor den Grünen, mit 14,3% und der SPD mit 12,1%. Das BSW scheitert nach jetzigem Stand mit 4,7% auch in Berlin an der 5-Prozent-Hürde. Für die künftige Landesregierung kommen damit nur Dreierbündnisse in Frage. Als am wahrscheinlichsten gilt dabei eine Koalition der Linken mit den Grünen und der SPD. Die Ergebnisse der Wahlen in Mecklenburg-Vorpommern und Berlin heizen auch die Debatte über die geplanten Sozialreformen der Bundesregierung weiter an. Aus Berlin Benjamin Großkopf.
5: SPD-Generalsekretär Tim Klüssendorf bezeichnete die Landtagswahlen als eine ganz klare Botschaft, dass man nicht mit dem Kopf durch die Wand und einfach so weitermachen könne wie bisher. Parteichef Lars Klingbeil sprach von einer Unsicherheit im Land, die man nun in der Bundesregierung analysieren müsse. Die Union hingegen plädiert für die konsequente Fortsetzung des eingeschlagenen Kurses an der Spitze Kanzler und CDU-Chef Friedrich Merz. Er sagte kurz nach Schließung der Wahllokale, die Reformen müssten kommen. Dafür übernehme er die Verantwortung.
4: In der Fußball-Bundesliga hat Paderborn gegen Hoffenheim gewonnen. Der Aufsteiger siegte mit 3:1. Zuvor hatten sich Schalke und Elversberg 0:0 getrennt. Und Leverkusen besiegte Leipzig mit 2:0. Im Tennis steht das deutsche Davis-Cup-Team im Finalturnier im November in Bologna. Das Team mit US-Open-Champion Alexander Zverev setzte sich in der Qualifikation in Halle-Westfalen gegen Kroatien mit 3:1 durch. Das waren die Nachrichten. Das Wetter in Deutschland. In der Nacht meist trocken, gebietsweise Schauer und vereinzelt Gewitter. Tiefstwerte 15 bis 3 Grad. Morgen im Norden und Osten Schauer und Gewitter. Im Südwesten meist freundlich, Höchstwerte 13 bis 24 Grad. Am Dienstag stellenweise Regen, im Südwesten und im Nordosten freundlicher. Die Temperaturen 13 bis 24 Grad. Es ist jetzt 23.03 Uhr.
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6: Der beginnt mit der A1, Hamburg Richtung Bremen. Die ist zwischen Hamburg-Stillhorn und Harburg wegen Brückenarbeiten bis morgen 5 Uhr gesperrt. Die A8 Salzburg Richtung München ist zwischen Rohrdorf und Rosenheim wegen einer Nachtbaustelle bis 6 Uhr gesperrt. Die A8 Karlsruhe Richtung Stuttgart ist zwischen Pforzheim Süd und Heimsheim wegen einer Fahrbahnerneuerung bis 5 Uhr gesperrt. Dann die A40 Essen Richtung Dortmund, die ist zwischen Dreieck Bochum West und Bochum Zentrum wegen Bauarbeiten bis nächste Woche Freitag gesperrt. Die A44 Dortmund Richtung Kassel ist zwischen Marsberg und Diemelstadt wegen Bauarbeiten bis morgen früh gesperrt. Die A45 Hagen-Gießen ist zwischen Lüdenscheid Nord und Lüdenscheid Süd wegen Bauarbeiten in beiden Richtungen mehrfach kurzfristig gesperrt. Die A46 Hemer Richtung Hagen ist zwischen Iserlohn-Seilersee und Iserlohn-Zentrum wegen Bauarbeiten bis morgen Mittag gesperrt. Und letzte Meldung, die A215 Neumünster Richtung Kiel, die ist zwischen Kreuzkiel West und Kiel Mitte wegen Bauarbeiten bis morgen früh gesperrt. Gute Fahrt.
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6: Ich komme vom Norddeutschen Rundfunk aus Hamburg, aus dem Studio von NDR Info. Mein Name ist Carsten Feek, hallo. Ja, ein spannender Wahlabend, voller Bewegung bis jetzt. In Mecklenburg-Vorpommern wurde eine neue Landesregierung und im Stadtstaat Berlin, da wurde ein neuer Senat gewählt. Bei mir im Studio wieder meine Kollegin Charlotte Voss. Sie verfolgt für uns die Daten und Zahlen der Meinungsforscher von Infratest DIMAP. Und beide Regierungen wurden abgewählt. Charlotte, schauen wir zunächst auf die Hauptstadt. Dort war Kai Wegner von der CDU regierender Bürgermeister. Wer wird jetzt Bürgermeister oder Bürgermeisterin?
7: Ja, Wahlgewinnerin ist Die Linke mit ihrer Spitzenkandidatin Elif Iralp. Und jetzt kommt gerade eine neue Hochrechnung von Infratest DIMAP. Und die Zahlen schauen wir uns natürlich sofort an. Die CDU 18,9% in Berlin, die SPD 12,1%, die Grünen 14,3%, die Linke, die Wahlgewinnerin mit 25,6%, die AfD 16,1%. Nicht vertreten in Berlin, dann die FDP und auch nicht das BSW. Als Koalitionen wären Stand jetzt möglich Die Linke mit SPD und Grünen, wobei da der inhaltliche Kurs der Linken entscheidend sein könnte. Die Bundesgrünen haben schon Bedenken angemeldet, Stichwort Antisemitismus in Neukölln. Rechnerisch auch möglich, wenn Die Linke es nicht schaffen sollte, eine Regierung zu bilden, CDU, SPD und Grüne. Das ist aber die Theorie an diesem Abend.
6: Welche Themen waren denn entscheidend für die Berlinerinnen und Berliner?
7: Top-1-Thema ist die soziale Sicherheit gewesen in der Hauptstadt. Sprich, kann ich meine Rechnungen im Alltag bezahlen? Kann ich mir eine Wohnung in der Hauptstadt leisten? Und grundsätzlich gibt es großen Frust mit dem politischen Kurs, vor allem auf der Bundesebene. Hier auch zu Themen der Aufrüstung und der Außenpolitik.
6: Dann springen wir schnell noch nach Mecklenburg-Vorpommern, wo die SPD von Ministerpräsidentin Manuela Schwesig gegen die AfD verloren hat, auf Platz 2 reingekommen ist, trotz immenser Aufholjagd. Wie sind die aktuellen Zahlen dort in Mecklenburg-Vorpommern?
7: Ja, es war ja eine Niederlage für die SPD, aber auch eine Schlappe für die CDU. Und auch jetzt in der jüngsten Hochrechnung von 23:02 ist die CDU weiterhin nicht im Schweriner Landtag vertreten. Das wäre das erste Mal seit Gründung der Bundesrepublik, dass die Kanzlerpartei aus einem Landtag fliegt. Aber die aktuellen Zahlen, die SPD 35,4%, die AfD Wahlgewinnerin 38,3%, die CDU 4,9%, die Linke 6,5%, die Grünen 5,7%, nicht im Landtag neben der CDU, FDP und auch das BSW.
6: Womit konnten sich dann die Parteien, auch die AfD in Mecklenburg-Vorpommern, gegen die SPD durchsetzen?
7: Bei der SPD muss man sagen, sie hatte mit Manuela Schwesig eine wahnsinnig beliebte Spitzenkandidatin. Sie hatte wirklich erstklassige Werte. Auf so einen Wert ist der Spitzenkandidat von der AfD, Leif Erik Holm, um Längen nicht gekommen. Aber der SPD wurde einfach inhaltlich nicht mehr so viel zugetraut. Man war auch der Meinung in der Wählerschaft, die Arbeitnehmer und einfachen Leute seien aus dem Blick der Sozialdemokraten geraten. Und die AfD-Wählerschaft verbindet vor allem den Wunsch nach grundlegenden Veränderungen, also durchaus auch Protest, vor allem auch gegen die Bundesregierung. Aber, und das hat sich jetzt auch zu den letzten Jahren verändert, und das sehen wir ja eigentlich auch bei allen Wahlen in den vergangenen Wochen und Monaten, es gibt deutlich mehr AfD-Wähler, die sagen, uns überzeugt das Programm. Und da ist zum Beispiel bei der AfD in Mecklenburg-Vorpommern, da war die Bildung ein Thema, aber zum Beispiel auch das Wiederanstellen von Nord Stream 2 und auch das Einstellen der Ukraine-Hilfen.
6: Gut, dann ist oft zu hören heute Abend, Denkzettel für Berlin. Warum Denkzettel bei solchen Landtagswahlen bzw. Abgeordnetenhauswahlen?
7: Ja, also der Frust über die Bundesregierung scheint weit verbreitet zu sein und tief zu sitzen. Vor allem kommt immer wieder das Motiv, dass die persönlichen Belastungen immer höher werden würden und die Bundesregierung doch Entlastungen bei Abgaben und Steuern versprochen, aber bisher noch nicht geliefert hätten. Dieser Tankrabatt und der Deckel, die Freitagabend beschlossen sind, gelten ja noch nicht. Also da eine hohe Unzufriedenheit und auch das Spitzenpersonal, sowohl von SPD als auch von Union und da nun auch gerade der Bundeskanzler, schneiden wirklich ganz schlecht ab.
6: Dankeschön. Charlotte Voss bei mir live im Studio. Und wir haben es eben gehört, die CDU in Mecklenburg-Vorpommern hat nach den jetzigen Hochrechnungen offenbar den Wiedereinzug in den Landtag nicht geschafft. Und darüber habe ich mit unserer Korrespondentin im Hauptstadtstudio, mit Dagmar Pepping, gesprochen und gefragt, was macht dieses Ergebnis, dieses ja wirklich katastrophale Ergebnis mit der CDU und was macht es mit dem Kanzler?
8: Das ist ein schwerer Tag für die CDU und das wusste Friedrich Merz, der Kanzler und Parteichef, auch. Deswegen hatte er auch extra für 17 Uhr das Präsidium und Ministerpräsidenten in die Parteizentrale eingeladen, um sozusagen sich dort Rückendeckung zu holen. Und er ist ja auch nicht ohne Grund wenige Minuten, nachdem wir die Prognosezahlen hatten, in der Parteizentrale vor die Kameras getreten. Das ist höchst ungewöhnlich, dass ein Kanzler das an einem Wahlabend tut und hat ja sozusagen versucht, Zeit zu gewinnen. Er hat gesagt, die Reformen müssen kommen und er übernimmt die Verantwortung dafür und hat gesagt, wir brauchen jetzt Rückgrat, Standhaftigkeit, Geduld und die will er jetzt eben zeigen als Vorsitzender und als Kanzler. Also ich glaube, das war eine Botschaft rein in eine zutiefst verunsicherte Partei. Er möchte weitermachen. Ob er die Chance dazu bekommt, das werden wir in den nächsten Tagen sehen.
6: Werden die Diskussionen also über den Kanzler, über eine mögliche Ablösung, werden eher zunehmen in Zukunft?
8: Ganz wichtig ist die Fraktionssitzung am Dienstagnachmittag. Und der Kanzler hatte ja extra die Reise nach New York zur Generalversammlung der Vereinten Nationen abgesagt, um an dieser Sitzung teilnehmen zu können. Um sozusagen, falls es dort zu einem kleinen Brand kommt, sozusagen das Feuer gleich austreten zu können. Das werden wir in den nächsten Tagen sehen. Das hat auch unheimlich viel damit zu tun, wie sich jetzt der Koalitionspartner, die SPD, verhält in den nächsten Tagen. In Berlin bei der Abgeordnetenhauswahl ein fürchterliches Ergebnis für sie. In Mecklenburg-Vorpommern reicht es für Platz 2 für Manuela Schwesig und vielleicht auch nochmal für eine Regierungsbildung. Aber die Ergebnisse sind auch nicht gut. Die Stimmung in der Bundespartei ist miserabel. Jetzt kommt es darauf an, ob die SPD nochmal versucht, sozusagen das Reformpaket, das man ja jetzt machen will in der Koalition, ob die das nochmal richtig groß aufschnüren wollen. Und davon hängt eben auch ab, wie dann wiederum die Stimmung bei der Union ist. Also wenn da jetzt sozusagen ein größerer Konfrontationskurs zwischen Union und SPD in den nächsten Tagen entsteht, dann kann das hier eine richtig schöne Koalitionskrise werden.
6: Ja, schauen wir nochmal auf die SPD in Berlin zum Abgeordnetenhaus. Stark verloren, in MV stark aufgeholt mit Manuela Schwesig, besonders aber auch mit Positionen, die gegen die Bundesregierung gerichtet waren. Stichwort Rente mit 63. Verbuchen ist Klingbeil und Baas eigentlich trotzdem auch als Ihren, auch als SPD-Erfolg ganz generell?
8: Nein, tun sie nicht. Und ich glaube, wenn sie es getan hätten, dann hätten die Leute auch ganz schön gekichert in der eigenen Partei. Das tun sie nicht. Sie haben auch gesagt, dieses Ergebnis, das muss man jetzt eben sich genau anschauen. Wir dürfen die Menschen nicht verunsichern. Und man muss auch hinterfragen, wie können wir die Regierung besser machen? Und die haben, Lars Klingbeil hat zum Beispiel auch gesagt, das war ein klarer Erfolg von Manuela Schwesig, diese Aufholjagd in den letzten Wochen nochmal hingelegt zu haben. Aber das jetzt als ihren Erfolg sich sozusagen ans Revers zu heften, das hätte hier zu extremen Kopfschütteln geführt. Und auch bei den beiden muss man mittelfristig abwarten, wie es an der Parteispitze weitergeht. Mittelfristig zumindest.
6: Die AfD gewinnt in Berlin deutlich dazu. In MV werden sie klar stärkste Kraft. Was sagt die Parteispitze, die Bundesspitze dazu?
8: Höchst zufrieden. Alice Weidel hat ja schon gesagt, die neue Volkspartei, das ist die AfD. Die Botschaft wird jetzt rausgesendet und die können natürlich vor Kraft kaum laufen. Erst dieses atemberaubende Ergebnis in Sachsen-Anhalt, jetzt Platz 1 in Mecklenburg-Vorpommern geholt, ein Riesenerfolg. In Berlin jetzt hier bei der Abgeordnetenhauswahl hat man ja die Erwartungen einigermaßen erfüllt. Es ist kein Riesenergebnis für sie, aber auch recht gut. Also die sind wirklich sehr, sehr zufrieden und warten jetzt sozusagen auf die nächsten Wahlen, die kommen. Und spätestens im Jahr 2029, dann müsste es spätestens zur nächsten Bundestagswahl kommen, hofft man dann, dass man so fest vorne ist auf Platz 1, dass man gegen die AfD keine Regierung mehr bilden kann.
6: Die Frage ist, was kann die AfD mit diesen Erfolgen anfangen? Ist Ihnen das vielleicht sogar ganz recht, starke Opposition weiterhin zu sein?
8: Ich glaube, da gibt es zwei Denkschulen. Einige Leute in der AfD, zum Beispiel auch Tino Chrupalla, die sagen, wir müssen jetzt langsam in Regierungsverantwortung kommen, weil wir eben sagen, wenn wir die Alternative für Deutschland sind, dann müssen wir eben auch zeigen, wie eine alternative Politik aussehen kann, also aktiv umsetzen. Deswegen eher der Wunsch, in Regierungsverantwortung zu gehen. Aber ihnen fehlt ja noch dazu eben der Partner. Man hat keine Mehrheit absehbar. Und andere Leute wiederum, denen gefällt es ganz gut, die laute Stimme in der Opposition sein zu können, ohne die große Verantwortung auf den Schultern zu haben. Forderungen in der Opposition ist das eine. Politik umsetzen mit wirklich relativ leeren Kassen ist das andere. Also da sind einige Leute eigentlich fast noch schon froh, dass sie noch nicht in Regierungsverantwortung müssen.
6: Blicken wir kurz noch auf die Grünen. Die sind happy, dass sie in Schwerin im Landtag sind, in Berlin so um die 15%. Zufrieden?
8: Ja, relativ zufrieden. Felix Banatschak, der Co-Vorsitzende, hat gesagt, heute ist ein sehr guter Tag für ihn als Parteichef. Jetzt muss man aber erstmal abwarten, ob das vielleicht bei beiden Regierungsbildungen dazu führt, dass die Grünen vielleicht in die Regierung reinkommen. Da wäre es ein richtig guter Tag für sie. Das muss man wirklich nochmal abwarten, ob es da, was es für Regierungsbildungen gibt. Aber die sind wirklich zufrieden. Wir wissen ja auch, in Mecklenburg-Vorpommern ist es für die Grünen nie einfach gewesen. Und jetzt erneut in den Landtag einzuziehen, das kann man schon wirklich als Erfolg verbuchen.
6: Soweit die Einschätzung von Dagmar Pepping aus unserem Hauptstadtstudio zu den bundespolitischen Bedeutungen der Wahlen in Berlin und in Mecklenburg-Vorpommern.

0: Gleich 23.16 Uhr.
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0: Ja, so viel ist klar. Es wird neue Landesparlamente geben. So viel ist klar in Mecklenburg-Vorpommern. Dort gewinnt die AfD vor der SPD und auch im Berliner Abgeordnetenhaus wird sich einiges ändern. Dort gewinnt die Linkspartei und zwar deutlich vor der regierenden CDU. Und deshalb dort auch Feierlaune bei den Linken in Berlin. Sie wurde ganz klar stärkste Kraft und Spitzenkandidatin Elif Erhalb auf der Wahlparty ihrer Partei. Da hat sie Folgendes gesagt.
2: Liebe Berlinerinnen und Berliner, ich danke euch, wir danken euch für euer Vertrauen. Und ich danke natürlich meiner großartigen Partei mit ihren 19.000 Mitgliedern und den vielen, vielen anderen Menschen, die uns unterstützt haben, weil sie Hoffnung auf ein besseres, ein bezahlbares Berlin, wo alle Menschen in Würde leben kommen hatten. Vielen Dank euch! In unserer Stadt hat die Liebe und die Gerechtigkeit über den Hass gewonnen. Das haben wir heute alle gemeinsam gezeigt. Und dieses Signal geht raus in die Welt.
0: Soweit also die Spitzenkandidatin der Berliner Linken, Elif Erhalb. Sebastian Schöbel ist unser Reporter auf der Wahlparty der Berliner Linken. Und mit ihm habe ich kurz vor der Sendung gesprochen. Und an ihn ging die Frage, was war da los bei Ihnen, als klar wurde, dass die Linkspartei in der Hauptstadt die Wahl so klar, so deutlich gewonnen hat?
3: Ich glaube, das hat hier einige bei der Linkspartei in Berlin doch dann überrascht, dass der Abstand zur CDU zu Platz 2 dann doch so groß sein würde. Das bahnte sich so ein kleines bisschen an, 18 Uhr, als die Prognose kam, dass das CDU-Ergebnis doch schlechter war, als hier viele gedacht haben und dann eben das Linken-Ergebnis so viel besser, als hier viele sich erträumt hatten. Und nun wird schon wirklich fest gefeiert, aber auch an die Regierungsbildung, die jetzt ansteht, gedacht. Denn das ist natürlich jetzt die nächste große Hürde, die genommen werden muss. Der Abend gehört der Gewinnerin, Elif Erhalb, der Spitzenkandidatin, aber spätestens ab Montag geht es dann los mit der Suche nach Regierungspartnern.
0: Mhm. Gehen wir nochmal auf die Wahl und die, ja, auch die ganzen Versprechungen ein zum Beispiel. Welche Themen waren das, die die Linke so hervorgehoben hat und womit sie am Ende auch gepunktet hat?
3: Das war ganz klar das Thema Wohnen und zwar nicht nur einfach, dass man den Mieterschutz erhöhen will oder dass man kommunale Wohnungen bauen will. Das stand natürlich immer schon mit dem Wahlprogramm der Linken. Aber jetzt eben ganz groß das Thema Vergesellschaftung von Wohnungskonzernen, so wie es ein Volksentscheid 2021 in Berlin entschieden hat. Und das soll jetzt umgesetzt werden und das ist auch die Frage dann für die Koalitionsverhandlungen. Elif Erhalb, die Spitzenkandidatin, hat ganz klar gesagt, sie nimmt das in diese Verhandlungen rein. Sie will das umsetzen, ein Projekt, das es so noch nie in Deutschland gegeben hat. Die Grünen haben angedeutet, dass sie dabei wären, würden das mit unterstützen. Die SPD ist das große Fragezeichen. Die braucht die Linke, um zu regieren. Und die SPD hat zwar einen Parteitagsbeschluss für die Vergesellschaftung der Konzerne, aber der Spitzenkandidat Steffen Krach war dagegen. Die Frage ist jetzt also, welche SPD setzt sich da an den Verhandlungstisch?
0: Könnte es da einen Kompromiss geben, Ihrer Meinung nach?
3: Also ich glaube, bei dem Thema sind Kompromisse sehr, sehr schwierig, weil entweder man tut es oder man tut es nicht. Und für die Linke ist das eben das große Wahlversprechen gewesen. Das müssen sie jetzt eigentlich auch einlösen, sonst grenzen sie sehr, sehr viele Wählerinnen und Wähler, die sie genau deswegen gewählt haben. Die Frage ist nur, wie soll es umgesetzt werden? Und es war ausgerechnet Gregor Gysi, der in der Nacht einen Vorschlag gemacht hat, wie das möglicherweise gehen könnte, nämlich, dass man tatsächlich ein Vergesellschaftungsgesetz erarbeitet und das dann nochmal zur Abstimmung stellt. Denn zuletzt waren die Umfragen eher so, dass die Mehrheit der Berlinerinnen und Berliner die Vergesellschaftung gar nicht mehr will. Damit käme die Linke dann tatsächlich in eine Zwickmühle und die muss irgendwie gelöst werden. Also möglicherweise gibt es irgendwann nochmal eine Volksabstimmung dazu.
0: Welchen Anteil hat die Spitzenkandidatin Elif Erhalb an diesem ja doch sehr starken, sehr guten Wahlerfolg?
3: Sie ist auf der einen Seite noch nicht wahnsinnig bekannt in Berlin. Das zeigen auch alle Umfragen. Sie gehört also nicht zu den bekanntesten Spitzenkandidaten, die hier angetreten sind in Berlin. Aber an ihrer Person selber hat sie selbst ganz viel festgemacht. Sie hat sich selbst als den Gegenentwurf, die Alternative zu Sachsen-Anhalt, also zum starken Ergebnis der AfD dort, hingestellt. Und genau so ist es ja hier in Berlin auch gekommen. Sie hat das Mandat bekommen von den Berlinerinnen und Berlinern, eben weil sie auch eine Frau mit migrantischem Hintergrund ist. Und das hört man auch auf der Wahlparty. Es wird sehr, sehr viele kurdische Popmusik gespielt, zu der laut hier wirklich lebhaft getanzt wird. Da merkt man auch diese Linke in Berlin, die ist sehr urban, die ist sehr migrantisch, die ist zum Teil auch sehr aktivistisch. Und genau das wird sie jetzt versuchen, dann in der Regierung auch abzubilden.
0: Vielleicht nochmal zu den Koalitionsmöglichkeiten. Die Linke als Wahlgewinnerin, klar, die Grünen dabei und die SPD eventuell, wenn man sich da einigen kann. gibt es noch irgendeine ernsthafte andere Alternative?
3: Das kommt ganz auf das endgültige Ergebnis an. Es ist wirklich sehr, sehr knapp für die sogenannte Kenia-Koalition aus CDU, Grünen und SPD. Augenblicklich reicht das noch nicht, aber wir müssen wirklich abwarten, bis alle Stimmen ausgezählt sind und dann wird sich das zeigen. Interessanterweise hat hier das BSW möglicherweise den Ausschlag gegeben. Stand jetzt sind sie mit im Abgeordnetenhaus dabei und mit dem BSW verschiebt sich dann die gesamte Arithmetik hier auf der politischen parlamentarischen Bühne. Stand jetzt wäre also tatsächlich durch den Einzug des BSW in das Abgeordnetenhaus von Berlin nur noch eine Koalition möglich, nämlich die unter linker Führung mit Grünen und SPD.
0: Und es wird sicherlich in dieser Nacht noch kräftig gefeiert bei Ihnen, oder?
3: Absolut, natürlich. Kreuzberg ist ja dafür bekannt. Wir sind hier im Festsaal Kreuzberg. Es ist eine Party, ein Party-Hotspot und die werden hier noch eine ganze Weile feiern.
0: Dankeschön. Soweit Sebastian Schöbel. Bei der Linkspartei, da herrscht also Feierlaune, deutlich anders die ganze Sache. Bei der CDU, Stefan Evers, der Spitzenkandidat der Berliner CDU, der dankte zumindest allen Wahlkämpfern und blickt ja mit gemischten Gefühlen auf das Wahlergebnis. Derzeit liegt die CDU in Berlin bei 18,9%. Stefan Evers.
4: Auf der einen Seite stimmt das Ergebnis demütig. Wir kommen von einem außerordentlich guten Ergebnis, das wir bei der Wahl 2023 erreicht haben und haben heute deutlich verloren. Das ist kein Grund zur Freude. Andererseits haben wir gegen den Abwärtstrend zugelegt. Wir haben uns gegen den Gegenwind, den wir hatten, gestemmt. Und wir haben uns nach vorne zurückgearbeitet, nicht dahin, wo wir hin wollten. Aber ich finde, wir haben für die Ausgangslage ein ganz ordentliches Ergebnis erzielt. Und das ist euer Erfolg.
0: Sagt Stefan Evers, der Spitzenkandidat der Berliner CDU. Er dankte allen Wahlkämpfern. Ja, und wie gesagt, mit ein bisschen gemischten Gefühlen nach dem Ergebnis in Berlin.

0: Die Zeit 23.23 Uhr.
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0: Schauen wir noch mal etwas genauer jetzt auf die AfD. Die Alternative für Deutschland liegt nach der letzten Hochrechnung in Berlin jetzt bei 16,1%. In Mecklenburg-Vorpommern klare Wahlsiegerin 38,3%. Und meine Kollegin Anna-Lu Beckmann hat in Schwerin mal AfD-Anhänger gefragt, in welchen Punkten die Partei sie eigentlich überzeugt.
2: Das ist mal was anderes als die anderen Parteien, immer das Gleiche erzählen.
3: Wenn wir uns die Spritpreise angucken im Moment, dann kann es kein weiter so geben. Jedenfalls nicht mit dieser Regierung und auch nicht mit der Regierung in Berlin.
4: Ich denke auch, dass es unser Land wieder wird, dass vielleicht die Migration eingeschränkt wird, dass die Kinder, ja wie soll ich das sagen, die Schulbildung wieder ein bisschen vorangeht.
5: Naja, vor allem diese Kriminalität hier im Land, ne? Dass man manchmal abends gar nicht mehr rausgehen will. Und das ist so, egal in welchem Alter man ist, zwar eine gewisse Uhrzeit.

0: Man sind also fast, was heißt fast, wir haben es mehr als verdoppelt tatsächlich. Und ja, wir sind der Meinung, wir haben den Regierungsauftrag und jetzt wollen wir natürlich auch das Gespräch suchen mit allen anderen Parteien, um etwas zu bewegen.
1: Aber das haben wir im Laufe des Abends schon gehört, es will keiner mit Ihnen reden. Das BSW vermutlich wird mit Ihnen möglicherweise eine Zusammenarbeit anbieten, aber alle anderen sagen nein.
0: Ja, das schauen wir uns dann an, wenn der Abend vorüber ist. Und dann werden wir natürlich gerne auch alle anderen Parteien einladen. Und wir erwarten eigentlich auch eine Gesprächsbereitschaft. Denn es kann ja nicht sein, dass man sich nur um sich selbst dreht. Es geht hier um die Bürger unseres Landes. Wir wollen die Politik verbessern. Darum geht es. Und deswegen erwarten natürlich auch die Bürger diese Gesprächsbereitschaft, um eine Regierung zu installieren, die dann auch Veränderungen vornimmt. Denn das hat das Wahlergebnis ja deutlich gezeigt. Die Menschen wollen Veränderungen und die möchten sie auch bekommen jetzt.
1: Aber es wird ja auch immer wieder deutlich, dass sie nicht mit Ihnen zusammenarbeiten wollen. Da geht es auch immer wieder darum, dass in Ihrer Partei rechtsextreme Mitglieder sind, dass Sie nahe sind den rechtsextremen Burschenschaften, rechtsextreme Vergangenheit haben. Da kann ja zum Beispiel die CDU nicht sagen, da machen wir eine Zusammenarbeit.
0: Ja, Sie fremen jetzt hier wieder mit Rechtsextremen. Das sind immer dieselben Geschichten.
1: Nee, das sind die
0: kennen
1: Tatsachen.
0: Wir alle schon.
1: Sie sagen, das sei eine Jugendsünde.
0: Sie wissen, Frau Stichler, dass wir hier nicht unter Beobachtung des Verfassungsschutzes sind. Und insofern erübrigt sich diese ganze Diskussion jetzt. Es geht darum, für die Bürger etwas zu tun. Und wir haben ein sehr vernünftiges, ein bürgerlich-konservatives Programm aufgelegt, das dazu führt, dass es den Menschen besser geht bei Bildung, bei Wirtschaft und auch bei der Sicherheit. Und das erwarten die Bürger.
2: Sagt der Landesvorsitzende und Ministerpräsidentenkandidat Leif-Erik Holm von der AfD im ARD-Interview. Die SPD verliert also bei der Landtagswahl in Mecklenburg-Vorpommern ihren Spitzenplatz an die AfD. Und in der ARD-Wahlsendung, da sprach Moderatorin Susanne Stichler auch mit Ministerpräsidentin Manuela Schwesig von der SPD. Sie hat als Frau gegen Blau Wahlkampf gemacht und die Frage war, ist diese Strategie nicht aufgegangen?
3: Wir sind ganz klar angetreten mit Inhalten, Wirtschaft, Arbeit, Soziales und auch Zusammenhalt und natürlich auch mit mir als Person, weil 60% der Menschen in allen Umfragen und heute ja auch wieder gesagt haben, dass sie sich wünschen, dass ich die Arbeit fortsetze. Und dafür haben wir sehr viel Vertrauen bekommen in einer Zeit, die schwierig ist, wo es auch viel Gegenwind aus dem Bund gibt. Und dafür möchte ich mich ganz herzlich bei den Bürgerinnen und Bürgern bedanken. Und die AfD hatte ja vor, hier die absolute Mehrheit zu holen, eine Alleinregierung zu stellen. Und ja, da war ich auch die Frau gegen Blau, um das zu verhindern. Und das ist gelungen.
1: Jetzt haben aber die kleinen Parteien sozusagen, also die Linke und die Grünen, vor allem die Grünen und CDU, immer wieder gesagt, die werden da quasi zerrieben in diesem polarisierten Wahlkampf. Jetzt müssen sie eine Regierung bilden, dann mit den Grünen.
3: Ich denke, alle Parteien sollten das Votum der Wählerinnen und Wähler respektieren, und zwar aller Wählerinnen und Wähler. Und die Bürgerinnen und Bürger sind schlau genug, sich zu überlegen, warum sie jemand die Stimme geben. Mhm. Und an der Stelle will ich deutlich sagen, die AfD wird keine Regierung stellen können.
1: Aber sie hat erstmal den Auftrag.
3: Die Mehrheit der Bürgerinnen und Bürger hat sich ganz klar für demokratische Parteien entschieden. Und deshalb stehe ich bereit, das, worin ja auch in mich viele ihr Vertrauen gesetzt haben, die Arbeit fortzusetzen, stehe ich bereit für eine stabile demokratische Regierung.
1: Aber Leif-Erik Holm hat ja gesagt, er wird jetzt erstmal alle Parteien anrufen.
3: Dann muss er sehen, wie weit er kommt.
1: Bei Ihnen kommt er nicht weit, das haben wir schon verstanden. Wir haben es vorhin schon gesagt, Sie haben Wahlkampf hier gemacht, indem Sie sich deutlich von Berlin abgegrenzt haben. Sie haben immer wieder die Reformen kritisiert und damit Ihre SPD. Was heißt das jetzt? Bekommen Sie vielleicht keinen Blumenstrauß?
3: Wir hier als SPD-MV und ich als Ministerpräsidentin stehe vor allem für die Themen, für die wir schon immer stehen. Das ist das Thema Wirtschaft und soziale Sicherheit. Und ich glaube, dass wir auch an den Wahlergebnissen sehen, und das wissen wir auch aus den Umfragen, dass viele auch Richtung Bundesregierung einen Denkzettel verpassen wollten. Und deshalb muss die Bundesregierung sich selbstkritisch fragen, ob sie mit allen Themen richtig liegt. Ich werde das, was ich vor der Wahl gesagt habe, auch umsetzen. Und gerade hier in einem Bundesland, wo es kleine und mittlere Einkommen gibt, obwohl die Leute jeden Tag hart arbeiten, ist es wichtig, dass die Menschen entlastet werden und nicht belastet werden und dass die Menschen auch darauf vertrauen können, wenn sie arbeiten und einzahlen, dass sie eine stabile Rente und sichere Pflege im Alter haben.
2: Sagt die amtierende Ministerpräsidentin von Mecklenburg-Vorpommern, Manuela Schwesig von der SPD. Bitterer Abend in Mecklenburg-Vorpommern für die CDU. Derzeit bei der aktuellen Hochrechnung ist die CDU nicht im Schweriner Landtag vertreten, unter der 5%-Schwelle. Spitzenkandidat Daniel Peters sieht aber keine Schuld beim Kanzler.
4: Die CDU hat tatsächlich hier ein katastrophales Ergebnis erzielt und das müssen wir natürlich in Ruhe miteinander besprechen. Wir haben hier in einem hochpolarisierten Wahlkampf

0: leider keine Chance gehabt, mit unseren Themen durchzudringen. Das ist bedauerlich, weil wir sehr, sehr wenig über Landespolitik geredet haben. Hier hat ja eine Landtagswahl stattgefunden und keine Bundestagswahl. Und insofern muss man natürlich darüber reden, ob es der richtige Wahlkampf war. Aber Friedrich Merz ist nicht das Problem der Bundesrepublik Deutschland, sondern die Blockadehaltung des Koalitionspartners bei Reformen. Ich finde es richtig, dass er gesagt hat, dass Deutschland diese Reformen dringend braucht. Es geht hier um Wohlstand, um Arbeitsplätze, Industriearbeitsplätze und eben auch um die Zukunft dieses Landes. Und deswegen braucht Deutschland ganz dringend Reformen. Das habe ich an keiner Stelle anders so formuliert, sondern im Gegenteil, den Reformwillen auch immer mitgetragen, bloß auch festgestellt, wo der Reformunwille ist. Und der ist leider bei der SPD festzustellen. Ich hoffe nicht, dass dieses Ergebnis hier in Mecklenburg-Vorpommern dazu führt, dass man bei der SPD darüber nachdenkt, noch stärker auf der Bremse zu stehen.
1: Sagt der Spitzenkandidat der CDU in Mecklenburg-Vorpommern, Daniel Peters. Die CDU nach jetziger Hochrechnung also nicht im Landtag in Mecklenburg-Vorpommern vertreten.
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3: Um 23.31 Uhr mit Ronald Lessig. Bei der Landtagswahl in Mecklenburg-Vorpommern ist die AfD stärkste Kraft geworden. Die CDU könnte erstmals seit Bestehen der Bundesrepublik den Einzug in ein Landesparlament verpassen. Aus der Nachrichtenredaktion Peter Eichenberg.
4: Nach der jüngsten Hochrechnung hat die AfD ihr Ergebnis von 2021 mehr als verdoppelt und kommt auf 38,3%. Die SPD verliert und kommt auf 35,4%. Ebenfalls im Schweriner Landtag vertreten ist die Linke mit 6,5% und die Grünen mit 5,7%. Die CDU liegt dagegen aktuell bei 4,9%, das BSW bei 4,8%. In Berlin gewinnt laut jüngster Hochrechnung die Linke massiv hinzu und wird mit 25,6% klar stärkste Kraft. Die CDU verliert deutlich und erreicht 18,9%. Die AfD liegt aktuell bei 16,1% und damit vor den Grünen mit 14,3% und der SPD mit 12,1%. Das BSW scheitert mit 4,7% auch in Berlin an der 5%-Hürde.
3: Die Hochrechnungen der Landtagswahlen haben auf Bundesebene unterschiedliche Reaktionen hervorgerufen. Vor allem aus der Opposition gab es Kritik an Kanzler Merz. Aus Berlin Uwe Berndt.
5: Kurz nach der Veröffentlichung der Prognose hatte Bundeskanzler Merz in einem Statement betont, dass er weiter am Reformkurs festhalten will. Grünen-Co-Chefin Franziska Brandner bezeichnet das Statement des Kanzlers als verantwortungslos. Er hätte nicht erklärt, was er nun anders machen wolle und wie er das Land zusammenführen will. AfD-Co-Chefin Alice Weidel erklärt das schwache Abschneiden der CDU als Folge der Brandmauerpolitik. Die Wähler würden nun erwarten, dass man sich an einen Tisch setzt und vernünftig miteinander redet.
3: Der Präsident des Deutschen Instituts für Wirtschaftsforschung, Fratscher, hat die geplanten Maßnahmen der Bundesregierung gegen die hohen Spritpreise scharf kritisiert. Der erneute Tankrabatt sei teuer, sozial ungerecht und ökonomisch kontraproduktiv, sagte Fratscher dem Handelsblatt. Er koste Geld, das die Bundesregierung nicht habe und bedeute letztlich eine Umverteilung von Arm zu Reich. Auch der geplante Spritpreisdeckel dürfe nicht zu dauerhaft geringeren Preisen führen. Fratscher fordert stattdessen direkte Zahlungen an die Bürger. Der ukrainische Präsident Zelensky hat ein neues Treffen mit US-Präsident Trump angekündigt. Es sei kommende Woche in New York am Rande der UN-Vollversammlung geplant, teilte Zelensky in sozialen Medien mit. Es gebe eine diplomatische Dynamik. Er habe mit Trump telefoniert und mit ihm eine Reihe von Themen besprochen. Ein genaues Datum für das Treffen in New York nannte Zelensky nicht. Das Wetter in Deutschland. In der Nacht gebietsweise Schauer oder Gewitter bei 15 bis 3 Grad. Morgen im Norden und Osten Schauer oder Gewitter. Im Südwesten meist freundlich bei 13 bis 24 Grad. Am Dienstag stellenweise Regen, im Südwesten und Nordosten freundlicher, ebenfalls 13 bis 24 Grad. Das waren die Nachrichten.
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1: Um 23.34 Uhr A1 Hamburg Richtung Bremen. Die ist zwischen Hamburg-Stillhorn und Harburg wegen Brückenarbeiten bis morgen 5 Uhr gesperrt. Die A8 Salzburg Richtung München ist zwischen Rohrdorf und Rosenheim wegen einer Nachtbaustelle bis 6 Uhr gesperrt. Die A8 Karlsruhe Richtung Stuttgart ist zwischen Pforzheim Süd und Heimsheim wegen einer Fahrbahnerneuerung bis 5 Uhr in der Früh gesperrt. Bitte nicht dem Navi folgen. Die A9 Halle-Leipzig Richtung Nürnberg ist zwischen Homersdorf und Schneitach nach einem Unfall gesperrt. Die A40 Essen Richtung Dortmund ist zwischen Dreieck Bochum-West und Bochum-Zentrum wegen Bauarbeiten bis nächste Woche Freitag gesperrt. Dann die A44 Dortmund Richtung Kassel, die ist zwischen Marsberg und Diemelstadt wegen Bauarbeiten noch bis 5 Uhr gesperrt. Und die A45 Hagen-Gießen ist zwischen Lüdenscheid-Nord und Lüdenscheid-Süd wegen Bauarbeiten in beiden Richtungen mehrfach kurzfristig gesperrt. Und das ist die letzte Meldung. Die A215 Neumünster Richtung Kiel. Die ist zwischen Kreuz Kiel-West und Kiel-Mitte wegen Bauarbeiten bis 5 Uhr gesperrt. Kommen Sie auf jeden Fall gut an.
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1: Mit Carsten Fick im Studio. Hallo, schön, dass Sie dabei sind. Ja, spannendes Wochenende, Wahlwochenende, voller Bewegung bis jetzt. In Mecklenburg-Vorpommern wurde eine neue Landesregierung und im Stadtstaat Berlin ein neuer Senat gewählt. In Berlin, da hat die Linke gewonnen, in Mecklenburg-Vorpommern die AfD. Die Parteien der Bundesregierung, also CDU und SPD, die haben keine Erfolge für sich verbuchen können. Das wollen wir uns etwas genauer anschauen. Bei mir im Studio wieder meine Kollegin Charlotte Voss. Sie verfolgt für uns die Daten und Zahlen der Meinungsforscher von Infratest DIMAP. Schauen wir zunächst, Charlotte, auf die CDU, die Kanzlerpartei in Berlin, im Senat, in Schwerin, aus dem Landtag geflogen. Warum? Was sind die Gründe?
6: Ja, im Nordosten ist das Duell oder besser gesagt der Persönlichkeitswahlkampf zwischen AfD und SPD, also zwischen Holm und Schwesig, absolut zulasten der CDU gegangen. Hinzu kommt, dass diese einen eher schwachen und unbekannten Spitzenkandidaten hatte, der inhaltlich auch wenig zu bieten hatte. Schaut man sich dann die Zahlen an, hat die CDU in Mecklenburg-Vorpommern 30.000 Stimmen an die AfD und 25.000 an die SPD verloren, konnte aber auch bei bisherigen Nichtwählern und dann auch den Erstwählern, die jetzt ab 16 Jahren wählen durften, auch nicht punkten. In Berlin hat die CDU sich noch relativ stabil gehalten, verglichen mit der vorangegangenen Wahl, aber die Linke hat eben sehr aufgeholt. Geschadet hat ihr das Krisenmanagement beim Stromausfall in Berlin, von dem 100.000 Einwohner betroffen waren. Kai Wegner zog dann im Juli die Kandidatur zurück. Der Nachfolger musste dann also ziemlich schnell aufholen, sich einarbeiten, und Wegner war gestolpert über ein Tennismatch während des Blackouts und Falschangaben zu Telefonaten. Und schaut man sich da nochmal die Zahlen an, 54.000 Stimmen von der CDU sind an die AfD abgeflossen, 15.000 an die Linke. Und großer Frust herrscht über Kanzler Merz. Viele sind richtig enttäuscht von ihm, sagen, sie haben auf Entlastungen und Reformen zum Teil auch gesetzt und er liefere nicht.
1: Auf Kanzler Merz scheinbar schauen wir gleich nochmal ganz speziell. Der hat sich ja auch schon geäußert heute. Aber zunächst die SPD vielleicht, was ist da der Grund gewesen? Warum kann die SPD nicht punkten?
6: Also was man bei beiden Ländern hört, ist, dass es heißt, die SPD habe die einfachen Leute und die Arbeitnehmer aus den Augen verloren. Also das ist ja eigentlich sonst so die Kernwählerschaft der Sozialdemokraten gewesen. Manuela Schwesig ist zwar sehr beliebt, hat hohe Persönlichkeitswerte, aber insgesamt traut man ihrer Partei wenig zu. Sie hat sich zwar auch gegen Berlin ganz stark positioniert, aber das reichte nicht. Und sie hat also 47.000 Stimmen auch an die AfD verloren, auch wenn sie ja viele Stimmen von anderen Parteien noch zu sich ziehen konnte. Und in Berlin hatte die SPD einen recht unbekannten Kandidaten, und die SPD ist in der Hauptstadt seit Jahren eigentlich in so einer Abwärtsspirale. Also die Ergebnisse gehen immer schon runter. Vor allem ist das Sachvertrauen in die Sozialdemokraten gesunken, eben besonders bei der sozialen Gerechtigkeit. Das ist aber ein wahlentscheidendes Thema für die Menschen in Berlin gewesen. Stichwort: kann ich meinen Alltag bezahlen, eigentlich die Rechnungen? Wie sieht es aus mit den Mieten? Da konnte eben die Linke richtig punkten. Und ebenso wie bei der Kanzlerpartei der CDU ist bei der SPD die Zufriedenheit mit dem bundespolitischen Spitzenpersonal, also diesmal noch sogar gerade knapp zweistellig, aber wirklich, also vielleicht noch nicht desaströs, aber wirklich einfach auch nicht gut.
1: Dankeschön, Charlotte Voss mit Informationen speziell jetzt über CDU und SPD. Und nach diesem schlechten Abschneiden der CDU bei den Wahlen in Berlin und in Mecklenburg-Vorpommern, da hat sich Bundeskanzler Merz dafür ausgesprochen, den eingeschlagenen Reformkurs der Bundesregierung fortzusetzen. Schon kurz nach 18 Uhr ist er da ans Mikrofon getreten. Da wusste er noch nicht, dass die CDU sehr wahrscheinlich im Landtag von Mecklenburg-Vorpommern nicht mehr vertreten sein wird. Der Bundeskanzler.
7: Die Landtagswahl in Sachsen-Anhalt war ein tiefer Einschnitt und die schwerste Wahlniederlage für uns seit vielen Jahren. Bei den Kommunalwahlen in Hessen und in Niedersachsen ist die CDU wiederum erneut stärkste Kraft geworden. Und heute haben wir zwei Wahlen erlebt mit sehr unterschiedlichen Ergebnissen. Das Ergebnis in Mecklenburg-Vorpommern können wir nicht schönreden. Es ist ein Desaster. Die CDU hat gekämpft, aber es ist am Ende die CDU zerrieben worden in der Zuspitzung zwischen SPD und AfD. In unserer Hauptstadt, hier in Berlin, hat Stefan Evers in einer sehr schwierigen Situation den Staffelstab als Spitzenkandidat übernommen und er ist direkt in den Wahlkampf eingestiegen. Mit vollem Einsatz und großem Engagement hat er die CDU zu einem ordentlichen Ergebnis geführt. Ich danke deshalb zunächst den Wahlkämpferinnen und Wahlkämpfern, die sich für unsere Partei im ganzen Land in diesem Jahr eingesetzt haben. Teils unter sehr schwierigen Bedingungen, auch weil der Rückenwind aus Berlin ausgeblieben ist. Bei aller Unterschiedlichkeit der Wahlergebnisse, wir alle sorgen uns gemeinsam um die Zukunft unseres Landes. Wir erleben einen Staat, der zu kompliziert geworden ist. Unsere Wirtschaft steht mitten in einem tiefen Umbruch. Und der Ton im Miteinander in unserer Gesellschaft ist rauer und unversöhnlicher geworden. Schließlich, das Vertrauen in die Institutionen unseres Landes sinkt und wird von radikalen Parteien links und rechts aktiv untergraben. In Deutschland und in Europa müssen wir daher wieder sehr grundsätzlich über Freiheit, über Sicherheit im Alltag, über Frieden und über unsere eigenen Stärken und auch über unsere Schwächen reden. Und das alles angesichts sehr konkreter Bedrohungen. Die Antwort darauf kann kein Zurück in die gute alte Zeit sein. Die Antwort kann aber auch nicht sein, alles Gute immerzu nur schlecht zu reden. Die Antwort muss sein, unser Land fit zu machen für die Zukunft. Ich möchte, dass unser Land wieder ein Land des Aufbruchs wird. Ich möchte, dass unser Land wieder in seine eigene Kraft vertraut. Ich möchte, dass in unserem Land das Aufstiegs- und Wohlstandsversprechen auch und gerade für die jungen Menschen gilt. Wohlstand auch für die junge Generation muss eigentlich die Fortsetzung des berühmten Buches von Ludwig Erhard heißen, der einmal geschrieben hat, Wohlstand für alle. Wir brauchen dazu Veränderungen. Veränderungen kosten Kraft. Nicht alles wird schnellen Beifall finden. Ich weiß, dass diese Veränderungen auch für viele von Ihnen auch mit Belastungen und neuen Unsicherheiten einhergehen. Und in einigen Bereichen wird sich die Wirkung auch erst nach einiger Zeit einstellen. Aber genau deswegen können wir diese Entscheidungen jetzt nicht aufschieben. Die Reformen müssen kommen. Natürlich bringt uns das alle in eine schwierige Situation. Aber wir übernehmen diese Verantwortung. Ich übernehme diese Verantwortung, denn ich möchte unser Land voranbringen. Ich bin auch fest davon überzeugt, dass der Erfolg unserer Reformen nicht nur unser Zusammenleben verbessert, sondern auch unser Selbstbild und unser Bild in der Welt. Deutschland ist reformfähig. Ich gehe sogar so weit und sage, diese Reformen sind das Mittel gegen das autoritäre Gift, das mit der Faszination des Autoritären immer tiefer in unsere Gesellschaft eindringt. Was jetzt zu tun ist, erfordert Rückgrat, Standhaftigkeit und Geduld. Ich werde das aufbringen, als Parteivorsitzender der CDU und vor allem als Bundeskanzler unseres Landes.
1: Soweit der Bundeskanzler. Heute schon kurz nach 18 Uhr. Das Wahlergebnis in Mecklenburg-Vorpommern, das hat er als Desaster bezeichnet. Die CDU dort wahrscheinlich, so die aktuelle Hochrechnung, nicht mehr im Landtag vertreten. SPD-Chef und Vizekanzler Lars Klingbeil, der will als Konsequenz aus den Wahlergebnissen in Mecklenburg-Vorpommern und Berlin das Regierungshandeln nochmal auf den Prüfstand stellen. Die Regierung habe es nicht geschafft, ihre Reformen so zu vermitteln, dass die Menschen darin Veränderungen zum Besseren sehen. Gleichzeitig stellte sich Klingbeil im ARD-Interview mit Markus Preis allerdings hinter Kanzler Friedrich Merz.
8: Der Bundeskanzler hat deutlich gemacht, in welcher Verantwortung wir stehen als Bundesregierung. Es geht darum, Wachstum in diesem Land endlich nach 5 Jahren zu bekommen. Es geht darum, Reformen in diesem Land durchzubringen, international und stark zu machen. Also die Aufgaben für diese Regierung sind klar benannt. Die sind auch groß in diesen Zeiten. Und das ist der Weg, der jetzt vor uns liegt.
9: War das für Sie überzeugend?
8: Ich will Ihnen aus meiner Sicht sehr klar sagen, dass wir natürlich auch auf diese Wahlergebnisse heute auch in Sachsen-Anhalt gucken müssen. Wir müssen für uns als Bundesregierung analysieren, warum es diese große Unsicherheit im Land gibt. Es gibt harten Widerspruch auch zu Dingen, die wir als Bundesregierung tun. Wir haben es nicht geschafft, Reformen so rüberzubringen, dass die Menschen auch sehen, da finden Veränderungen statt. Häufig sind das nur Kürzungsdebatten gewesen, die wir in Berlin geführt haben. Also ich nehme das sehr ernst und finde auch, dass wir demütig auf solche Ergebnisse gucken müssen und uns hinterfragen müssen, was können wir anders machen, was können wir besser machen. Das ist zumindest das, wie ich finde, wie man auf ein solches Wahlergebnis reagiert.
9: Stichwort hinterfragen, das macht Manuela Schwesig auch sehr deutlich und hinterfragt das, was Sie hier in Berlin vorhaben, zum Beispiel die Abschaffung der abschlagsfreien Rente nach 45 Beitragsjahren. Der Erfolg von Manuela Schwesig in Mecklenburg-Vorpommern macht er den SPD-Vorsitzenden nachdenklich.
8: Lassen Sie mich bitte zumindest einmal kurz sagen, dass ich einen Riesenrespekt habe vor dem, was Manuela Schwesig und die SPD in Mecklenburg-Vorpommern dort geleistet haben. Die waren vor einem Jahr bei 19%. Die haben eine riesige Aufholjagd geleistet. Das ist ein Erfolg dort für Manuela Schwesig. Und ich habe da wirklich allergrößten Respekt vor. Und natürlich ist das Rententhema eins, was gerade zu großer Verunsicherung in der Bevölkerung führt. Wir machen die Rentenreform. Wir haben viele Reformen jetzt schon auf den Weg gebracht. Ich will nur sagen, ich habe als Finanzminister beispielsweise die private Altersvorsorge reformiert. Das haben zwei Regierungen vorher nicht geschafft. Aber die Sorge, dass man trotz Lebensleistung, trotz 45 Jahre Arbeit am Ende nicht gut in die Rente kommt, die müssen wir ernst nehmen und dafür werden wir Lösungen finden. Das will ich sehr klar sagen.
9: Die Punkte sind klar, aber sagen Sie der starken Aufholjagd von Manuela Schwesig hinterher, trotzdem, das machen wir genau so, wie es geplant ist, auch wenn du damit im Norden gepunktet hast.
8: Ich habe doch gerade gesagt, ich nehme das sehr ernst, dass da eine Verunsicherung bei den Menschen ist und es gibt Punkte, die Altersteilzeit, die Rente nach 45 Beitragsjahren, da müssen wir jetzt Lösungen finden, die die Menschen nicht verunsichern, sondern die für alle verständlich sind und allen noch zeigen, wir wollen die Rente reformieren, wir wollen, dass die Rente auch für künftige Generationen gerecht ist, aber ich nehme ernst, dass Menschen sich Sorgen machen und ich nehme auch den Widerstand ernst, der da ist.
9: Schon vor den Wahlen, auch vor der in Sachsen-Anhalt, gab es starke Kritik an Ihrer Person, an Bärbel Baas. Auch die Frage, braucht es neue Vorsitzende? Ist Manuela Schwesig jetzt die neue starke Frau in der SPD?
8: Manuela Schwesig ist eine starke Ministerpräsidentin. Ich gehe davon aus, dass sie jetzt auch Mehrheiten hat, das zu bleiben. Sie hat deutlich gemacht, dass sie in Mecklenburg-Vorpommern weiter Politik machen will. Aber ich bin sehr froh, dass sie an unserer Seite ist. Wir sind froh, dass sie zur SPD dazugehört. Sie hat eine starke Rolle in der SPD. Und wir werden gemeinsam alles dafür tun, dass die SPD wieder stärker wird.
9: Nochmal, Sie haben eben gesagt, Sie wollen lernen, auch aus den Ergebnissen. Mhm. Eine Forderung auch aus Ihrer Partei ist immer, die Ministerämter und der Parteivorsitz müssen getrennt werden. Ist das eine Option, die auf den Tisch liegt jetzt?
8: Bärbel Baas und ich sind gewählt. Und wir haben einen klaren Auftrag, die SPD in dieser Regierung zu führen. Und ich sage Ihnen, es gibt heute ein starkes AfD-Ergebnis. Und das nehme ich sehr ernst. Und das ist der Kampf, den die SPD führen muss. Und das ist der Kampf, den Bärbel Baas und ich führen. Wir wollen ein starkes Deutschland. Wir wollen eine starke Sozialdemokratie. Aber wir wollen eben auch, dass die AfD wieder schwächer wird. Und dafür kämpfen wir.
9: Es gibt so viel zu lernen, haben Sie mehrfach gesagt. Auch Parteimitglieder der SPD haben vorher gesagt, es braucht nach den Wahlen einen Parteitag. Ist der auf der Tagesordnung?
8: Ich habe gerade gesagt, wir haben eine Verantwortung für dieses Land, für eine starke Sozialdemokratie gegen die AfD, für ein Deutschland, das endlich wieder Wachstum bekommt, das international, darauf konzentrieren wir uns jetzt. Wir führen also keine innerparteilichen Debatten, sondern wir kämpfen jetzt für eine starke Sozialdemokratie und da weiß ich Manuela Schwesig auch an unserer Seite.
1: Sagt Lars Klingbeil von der SPD, der Vizekanzler und Finanzminister, im ARD-Interview. Und es ging eben schon mal um Mecklenburg-Vorpommern, um die Ministerpräsidentin Manuela Schwesig. Da schauen wir nochmal hin. Die AfD hat dort die Landtagswahl ja klar gewonnen, dürfte aber mangels Partner wenig Aussicht auf eine Regierungsbeteiligung haben. Die Ministerpräsidentin Manuela Schwesig eben, die kann darauf hoffen, im Amt zu bleiben, obwohl ihre SPD hinter der AfD auf Platz 2 landete. Die CDU, die ist auf ein historisch schlechtes Ergebnis abgestürzt und könnte erstmals aus einem Landtag herausfliegen. Maria Luisa Karius berichtet aus Schwerin.
10: Eine Wahlsiegerin ohne Machtoption, eine strahlende Zweite und eine historische Wahlschlappe. So kann man das Wahlergebnis in Mecklenburg-Vorpommern zusammenfassen. Die AfD hatte sich viel vorgenommen, wollte 43% plus und vor allem die absolute Mehrheit erreichen. Daraus ist nichts geworden. Nun hat sie mit 38,3% zwar die meisten Stimmen geholt, da aber niemand mit ihr eine Koalition eingehen möchte, ist eine Regierung unter einem AfD-Ministerpräsidenten Leif-Erik Holm vom Tisch.
11: Nun hat es zur Alleinregierung tatsächlich nicht gereicht. Es war ein schwerer Kampf, dieser Wahlkampf, das muss man ganz klar sagen, gegen eine langjährige Amtsinhaberin. Aber dennoch, wir sind vorne und wir wollen natürlich nach Möglichkeit auch regieren können.
10: Ministerpräsidentenkandidat Leif-Erik Holm hat außerdem das Direktmandat gegen Manuela Schwesig in Schwerin verloren und wird nicht über die AfD-Liste in den Landtag einziehen. Also wird er wohl im Bundestag bleiben. Bei Umfragen vor einem Jahr lag die SPD von Manuela Schwesig bei 19%. Nun hat sie 35,4% geholt. Schwesig war permanent in den sozialen Medien präsent. Sie hat dutzende Bürgerdialoge gehalten, sich klar als Frau gegen Blau, also gegen die AfD, positioniert und ist auf Konfrontationskurs mit der Bundesregierung gegangen. Lautstark forderte sie einen Tankrabatt, Änderungen bei der Pflegereform und die Beibehaltung der abschlagsfreien Rente nach 45 Berufsjahren. Trotzdem holt die SPD fast 4 Punkte weniger als vor 5 Jahren. Es sei eben eine Denkzettelwahl gewesen, so Schwesig. Nun wolle sie aber als Ministerpräsidentin weitermachen.
12: Die Mehrheit im Land hat auch klar entschieden, dass sie sich eine Mehrheit der demokratischen Parteien wünscht. Und deshalb ist es meine Aufgabe, dem Vertrauen der Menschen auch gerecht zu werden und zu versuchen, eine stabile, demokratische, verlässliche Regierung zu bilden.
10: Schwesigs Koalitionspartnerin Die Linke hat ebenfalls Stimmen verloren, kommt nur noch auf 6,5%. Spitzenkandidatin Simone Oldenburg macht indirekt auch Schwesig für die Wahlschlappe verantwortlich.
13: Es ärgert mich so insofern, dass dieser polarisierende Wahlkampf niemandem genutzt hat, keiner demokratischen Partei, weder der SPD noch uns, sondern einzig und allein der AfD. Und das muss man einfach konstatieren, das ist in die falsche Richtung gegangen und da haben alle demokratischen Parteien Federn gelassen.
10: Am härtesten trifft es die CDU. Sie wurde geradezu pulverisiert. Den ganzen Wahlabend musste sie bangen, ob sie es überhaupt wieder in den Landtag schaffen würde und scheiterte am Ende doch. Mit 4,9% wird sie es nicht wieder in den Landtag schaffen, einmalig in der deutschen Geschichte. Eine Reaktion gab es von der CDU bislang nicht. Das BSW verfehlt mit 4,9% ebenfalls knapp den Einzug und die FDP mit nur noch 1% der Stimmen sowieso. Freude hingegen bei den Grünen. Sie schaffen es erneut, wenn auch knapp, in den Landtag mit 5,6% der Stimmen und durften zum Königsmacher werden. Spitzenkandidatin Claudia Müller.
14: Wir haben weiterhin die Chance, stabile demokratische Mehrheiten im Landtag zu bekommen. Dafür stehen wir auch bereit. Aber wir haben auch gesehen, die Polarisierung hat auch wieder die AfD stärker gemacht, wie wir es auch schon in den anderen Landtagswahlen in den letzten Jahren gesehen haben.
10: In den neuen Landtag von Mecklenburg-Vorpommern werden nur noch 4 Fraktionen einziehen. Und es gibt eigentlich nur eine Machtoption. Die AfD kann nicht alleine regieren. Rot-Rot ist abgewählt. Bleibt nur noch Rot-Rot-Grün mit einer AfD in der Opposition.
1: Und genau das ist die Situation in Mecklenburg-Vorpommern. Soweit Maria Luisa Karius aus Schwerin.
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1: 23.53 Uhr und es gab noch eine Wahl, auch in Russland wurde nämlich gewählt. Nach 3 Tagen ging am Abend die Wahl zur Duma, dem Unterhaus im Föderationsrat, zu Ende. Die Wahl war die erste seit Beginn der sogenannten Spezialoperation, wie der Krieg in der Ukraine in Russland ja offiziell genannt wird. Sie fand zwischen Wladiwostok im fernen Osten und Kaliningrad an der Ostsee in 11 Zeitzonen statt. 10 Parteien waren angetreten. Die Liste der einzigen oppositionellen Partei mit einer offenen Antikriegshaltung, Jabloko, hatte das oberste Gericht nicht zur Wahl zugelassen. Viele ihrer Mitglieder wurden zudem strafrechtlich verfolgt. Alle anderen machen mehr oder weniger das, was Kreml-Chef Wladimir Putin vorgibt. Björn Blaschke berichtet.
15: Die letzten Wahllokale des russischen Riesenreiches zwischen Ostsee und Japanischem Meer schlossen um 20 Uhr deutscher Zeit. Das amtliche Endergebnis wird erst kommenden Freitag erwartet, aber erste Hochrechnungen aus Moskau liegen schon vor, von der Zentralen Wahlkommission und deren Leiterin Ella Pamphilova. Wie erwartet ist die regierende Partei Geeintes Russland, der Kreml-Chef Wladimir Putin nahesteht, eindeutig Siegerin. Und das mit einer höheren Wahlbeteiligung Beteiligung als bei der Duma-Wahl vor 5 Jahren, nämlich jetzt mehr als 56%. Begleitet war die Wahl von mehr als 1600 Drohnenangriffen aus der Ukraine, allein auf Moskau, so der Bürgermeister der Stadt. Die meisten seien zerstört worden, aber einige forderten mehrere Menschenleben. 2 Reaktionen an einem Wahllokal in Moskau. Die Situation ist schrecklich. Was soll ich sagen? Nun, die Drohnenangriffe sind natürlich unangenehm. Aber wir leben in dieser Realität schon ziemlich lange. Jedenfalls hält uns das nicht auf. Kreml-Chef Putin, der seinerseits hinter den russischen Attacken auf die Ukraine steht, verurteilte die Attacken der Kiewer Führung und ihrer Streitkräfte. Und Putin stellte sein Land als beispielhaft dar, als ein Land, das selbst unter schwierigsten Bedingungen Wahlen abhalten könne. Wie wir wissen, hat die ukrainische Führung es nicht eilig, Wahlen abzuhalten. Aber sie versucht gleichzeitig, uns daran zu hindern. Die hohe Wahlbeteiligung genügt Putin als neue Legitimierung seiner Politik. Denn alle 10 Parteien mit landesweiten Listen sind ganz auf Putins Linie, zumindest was den Krieg gegen die Ukraine betrifft. Die Liste der einzigen Partei mit einer offenen Antikriegshaltung, Jabloko, war nicht zur Duma-Wahl zugelassen. Die Parteiführung hatte ihre Anhängerschaft und andere Pazifisten dazu aufgefordert, am Wahlsonntag, Punkt 12 Uhr, in den Wahllokalen ihre Stimmzettel ungültig zu machen. Ein Ansturm blieb aus, aber in manchen Wahllokalen erschienen um 12 Uhr kritische Wählerinnen und Wähler, wie hier in Moskau. Wir haben uns engagiert, weil hier über die Zukunft des Landes entschieden wird. Und insgesamt befinden wir uns gerade in einer Situation, in der man nicht schweigen darf. Das ist die einzige Möglichkeit, die uns noch bleibt, um unseren Standpunkt zu vertreten. Allerdings kam es zu Klagen über sogenannte Unregelmäßigkeiten bei der Duma-Wahl. Zum Beispiel sei Beobachtern der Jabloko-Partei der Zutritt zu Wahllokalen verwehrt worden. Das elektronische Abstimmungssystem steht im Mittelpunkt der Kritik. Oppositionspolitiker verweisen auf mangelnde Transparenz und eingeschränkte Nachprüfbarkeit der Online-Stimmen. Gleichzeitig sei die traditionelle Abstimmung über Papierwahlzettel schwierig gewesen. Die recht hohe Wahlbeteiligung und die erneute Pro-Putin-Zusammensetzung der künftigen Duma bedeutet jedenfalls kein erwartbarer Widerspruch aus den Reihen der russischen Volksvertretung.
16: Soweit Björn Blaschke aus Moskau.
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1: Was für eine Aufholjagd, Zitat Manuela Schwesig nach der Wahl in Mecklenburg-Vorpommern. Was für ein Desaster, Zitat Friedrich Merz nach der Wahl. Die einen, nämlich die Sozialdemokraten, jubeln, dass sie von der starken AfD doch nicht allzu sehr abgehängt wurden. Die anderen, in diesem Fall die Christdemokraten, sind aufs Neue geschockt, wie wenig Zuspruch sie noch bekommen. Unser Gastkommentar kommt heute von Wiebke Hollersen. Sie ist freie Autorin und zieht den Hut vor der Ministerpräsidentin.
17: Manuela Schwesig hat einen tollen Wahlkampf gemacht. Ihre Botschaften waren klar, ihre Sprache direkt. Sie hat Themen in den Mittelpunkt gestellt, die die Menschen in Mecklenburg-Vorpommern wirklich umtreiben. Da sind die Löhne niedrig, die Pendelstrecken zur Arbeit sind sehr weit. Schwesig hat viel über gute Arbeitsplätze geredet. Sie hat sich wegen der Rentenreform mit der Bundesregierung und mit ihrer eigenen Partei, der SPD, angelegt. Sie hat Druck gemacht, damit eine Spritpreisbremse kommt. Und Schwesig hat da gekämpft, wo heute Wahlen gewonnen werden, in den sozialen Medien, auf allen Kanälen, mit persönlichen Videos, mit Sprachnachrichten. Sie hat von ihrer Familie erzählt, ihre Botschaften erklärt, gut gelaunt und persönlich. Vor einem Jahr lag sie in Mecklenburg-Vorpommern weit hinter der AfD, die schon von der absoluten Mehrheit träumte. Daraus ist für die AfD nichts geworden. Die Partei hat ein ganzes Stück schlechter als in Sachsen-Anhalt abgeschnitten. Manuela Schwesig hat mit ihrem Wahlkampf der Republik gezeigt, wie man sich gegen die AfD behaupten kann. Das ist die gute Nachricht von diesem Wahlabend in Schwerin. Aber selbst ihr ist es nicht gelungen, ganz klar an der AfD vorbeizuziehen. Der Aufstieg der AfD scheint derzeit kaum wirklich zu stoppen. Das ist die weniger gute Nachricht.
1: Der Kommentar von Wiebke Hollersen. Der Berliner Tagesspiegel fragt sich, wie es mit Schwesigs Karriere nun weitergehen könnte.
18: Dass sie sich jetzt den Parteivorsitz schnappt, der doch eher ein Schleudersitz ist, erscheint gleichwohl unwahrscheinlich. Allzumal es für Platz 1 an der Küste dann doch nicht gereicht hat. Ohnehin wäre Schwesig besser beraten, erst einmal eine stabile Regierung im Nordosten zu bilden und zu führen, um dann nach der Kanzlerkandidatur der SPD zu greifen.
1: Und die Heilbronner Stimme hat eine klare Botschaft.
18: Deutschland hat den politischen Kipppunkt erreicht. Die Wende und damit das Verhindern weiterer Wahlerfolge der extremen Kräfte kann nur gelingen, wenn die Bereitschaft zu gravierenden Veränderungen von der Bevölkerung mitgetragen wird. Denn das Ausblenden der Realität ist es, was Deutschlands Zukunft gefährdet. Noch viel mehr als die Landtagswahlen im Osten.
1: Und das waren unsere Standpunkte. Zusammengestellt hat sie heute Martin Seiler.

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1: Um 0 Uhr mit Ronald Lessig. Bei der Landtagswahl in Mecklenburg-Vorpommern ist die AfD stärkste Kraft geworden. Die CDU würde laut jüngsten Hochrechnungen erstmals in der bundesdeutschen Geschichte aus einem Landtag fliegen. Nach den aktuellen Zahlen legt die AfD fast 22 Punkte zu und erreicht 38,3%. Die SPD verliert und kommt auf 35,4%. Die Linke liegt bei 6,5 und die Grünen bei 5,7%. Die CDU erreicht aktuell nur 4,9 und das BSW 4,8%. Ministerpräsidentin Schwesig von der SPD könnte demnach ihr Regierungsbündnis mit der Linken nicht fortsetzen. Möglich wäre aber eine rot-rot-grüne Koalition. Sieger der Abgeordnetenhauswahl in Berlin ist nach der jüngsten Hochrechnung die Linke. Sie hat demnach ihr Ergebnis verdoppelt und kommt auf 25,6%. Die CDU verliert deutlich und erreicht 18,9%. Drittstärkste Kraft in der Hauptstadt ist laut Hochrechnung die AfD. Sie liegt mit 16,1% vor den Grünen mit 14,3% und der SPD mit 12,1%. Das BSW scheitert nach jetzigem Stand mit 4,7% auch in Berlin an der 5%-Hürde. Für die künftige Landesregierung kommen damit nur Dreierbündnisse in Frage. Als am wahrscheinlichsten gilt dabei eine Koalition der Linken mit den Grünen und der SPD. Die Ergebnisse der Wahlen in Mecklenburg-Vorpommern und Berlin heizen auch die Debatte über die geplanten Sozialreformen der Bundesregierung weiter an. Aus Berlin Benjamin Großkopf.
2: SPD-Generalsekretär Tim Klüssendorf bezeichnete die Landtagswahlen als eine ganz klare Botschaft, dass man nicht mit dem Kopf durch die Wand und einfach so weitermachen könne wie bisher. Parteichef Lars Klingbeil sprach von einer Unsicherheit im Land, die man nun in der Bundesregierung analysieren müsse. Die Union hingegen plädiert für die konsequente Fortsetzung des eingeschlagenen Kurses an der Spitze Kanzler und CDU-Chef Friedrich Merz. Er sagte kurz nach Schließung der Wahllokale, die Reformen müssten kommen. Dafür übernehme er die Verantwortung.
1: In der Fußball-Bundesliga hat Paderborn gegen Hoffenheim gewonnen. Der Aufsteiger siegte mit 3:1. Zuvor hatten sich Schalke und Elversberg 0:0 getrennt. Leverkusen besiegte Leipzig mit 2:0. Das waren die Nachrichten. Das Wetter in Deutschland. Gebietsweise Schauer oder Gewitter, sonst teilweise bewölkt und meist trocken bei 15 bis 3 Grad. Tagsüber im Norden und Osten Schauer oder Gewitter, im Südwesten freundlich bei 13 bis 24 Grad. Am Dienstag stellenweise Regen, im Südwesten und Nordosten freundlicher bei 13 bis 24 Grad. Und am Mittwoch im Norden bedeckt, an der Nordsee Regen, sonst freundlich bis 25 Grad. Es ist 0:03.
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3: Zunächst die A1 Hamburg Richtung Bremen. Die ist zwischen Hamburg-Stillhorn und Harburg wegen Brückenarbeiten bis 5 Uhr gesperrt. Die A8 Salzburg Richtung München ist zwischen Rohrdorf und Rosenheim wegen einer Nachtbaustelle bis ca. 6 Uhr gesperrt. Die A8 Karlsruhe Richtung Stuttgart ist zwischen Pforzheim Süd und Heimsheim wegen einer Fahrbahnerneuerung bis 5 Uhr in der Früh gesperrt. Bitte nicht dem Navi folgen. Die A9 Halle-Leipzig Richtung Nürnberg ist zwischen Hormersdorf und Schneitach nach einem Unfall gesperrt. Dann die A40 Essen Richtung Dortmund, die ist zwischen Dreieck Bochum West und Bochum Zentrum wegen Bauarbeiten bis Freitag gesperrt. Die A44 Dortmund Richtung Kassel ist zwischen Marsberg und Diemelstadt wegen Bauarbeiten bis 5 Uhr in der Früh gesperrt. Die A45 Hagen-Gießen ist zwischen Lüdenscheid Nord und Lüdenscheid Süd wegen Bauarbeiten in beiden Richtungen mehrfach kurzfristig gesperrt. Und das ist die letzte Meldung. A215 Neumünster Richtung Kiel, die ist zwischen Kreuzkiel West und Kiel Mitte wegen Bauarbeiten bis 5 Uhr gesperrt. Kommen Sie gut an.
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3: Kommt vom Norddeutschen Rundfunk aus Hamburg, aus dem Studio von NDR Info. Wir haben inzwischen Montag, den 21. September. Mein Name ist Carsten Feek. Hallo. Ja, es war wieder mal Wahlsonntag in Deutschland, konkret in Berlin und in Mecklenburg-Vorpommern. Und es war extrem spannend, ist es zum Teil immer noch. Es wird nach wie vor gerechnet, es wird nach wie vor gezählt und wir bleiben dann natürlich dran für Sie in der ARD-Infonacht. Hochrechnungen, Interviews, Analysen mit uns sind Sie bis in den frühen Morgen bestens informiert. Für die CDU und somit auch für den Kanzler waren die Ergebnisse besonders in Mecklenburg-Vorpommern extrem frustrierend. Er ging schon kurz nach 18 Uhr ans Mikrofon, will durchhalten als Kanzler, als Parteivorsitzender und er will die angekündigten Reformen umsetzen. Friedrich Merz.
4: Diese Reformen sind das Mittel gegen das autoritäre Gift, das mit der Faszination des Autoritären immer tiefer in unsere Gesellschaft eindringt. Was jetzt zu tun ist, erfordert Rückgrat, Standhaftigkeit und Geduld. Ich werde das aufbringen, als Parteivorsitzender der CDU und vor allem als Bundeskanzler unseres Landes.
3: Soweit der Bundeskanzler Friedrich Merz. Bei mir im Studio meine Kollegin Charlotte Voss. Sie verfolgt für uns die Daten und Zahlen der Meinungsforscher von Infratest DIMAP. Schauen wir zunächst mal auf den Nordosten nach Mecklenburg-Vorpommern. Charlotte, für alle, die es vielleicht nicht so ganz mitbekommen haben, wie ist das Kopf-an-Kopf-Rennen zwischen SPD und AfD am Ende ausgegangen? Wie ist der aktuelle Stand der Hochrechnung?
5: Also die AfD hat absolut das Rennen gemacht. Sie hat mehr als 20 Prozentpunkte zulegen können. Frau Schwesig hat eine extrem erfolgreiche Aufholjagd hingelegt. Aber das ist der Paukenschlag aus Mecklenburg-Vorpommern. Und er hält sich jetzt auch schon seit etwas mehr als 2 Stunden, dass die Kanzlerpartei, die CDU, aus dem Landtag in Schwerin rausfliegt, aktuell bei 4,9%. Und das sehen sowohl die Wahlforscher von Infratest DIMAP, die für die ARD arbeiten, als auch die Forschungsgruppe Wahlen, die fürs ZDF arbeitet. So, also schauen wir uns mal die aktuellen Zahlen an. Die SPD 35,4%, die AfD 38,3%, die CDU gerade gehört 4,9%, die Linke 6,5%, die Grünen 5,7%, nicht im Landtag in Schwerin die FDP, die kommt auf 1% aktuell und das BSW auf 4,8%. Es wäre also momentan ein 4-Parteien-Landtag und das BSW wäre für die AfD wichtig gewesen, ist aber nicht drin.
3: Was heißt das? Welche Koalitionen wären damit mit diesem Votum am Ende möglich?
5: Also im Moment sieht es danach aus, dass ja die AfD den Regierungsauftrag hätte, weil sie die stärkste Fraktion im Landtag sein wird. Leif Erik Holm wäre der Kandidat für das Amt des Ministerpräsidenten und er sagte, man werde alle Parteien zu Gesprächen einladen. Stand jetzt ist es nur so, dass keiner mit der AfD koalieren möchte von den Parteien, die wohl im Landtag sein werden. Denn das BSW, wie eben gehört, hatte eine Zusammenarbeit, aber keine Koalition in Aussicht gestellt, ist aber an der 5%-Hürde gescheitert, stand jetzt. Und wenn es mit der AfD nichts wird, wäre dann die Frage, ob Manuela Schwesig, die Amtsinhaberin, mit ihrer zweitplatzierten SPD den Regierungsauftrag bekommt. Sie könnte mit dem bisherigen Partner der Linken und den Grünen zusammengehen.
3: Dann ist die Frage, der Wahlkampf war hochpolarisiert, SPD oder AfD, Amtsinhaberin Schwesig von den Sozialdemokraten wurde in ihrer Kampagne zur Frau gegen Blau gemacht. Was hat denn am Ende die Wahl dort in Mecklenburg-Vorpommern entschieden?
5: Also die Aufholjagd, die war wirklich beachtlich und man stand ja vor einigen Wochen noch bei 18% bei der SPD und ist dann doch jetzt wieder bei 35,4 gelandet. Das wichtigste Wahlthema im Nordosten war die soziale Absicherung, den Alltag bezahlen können. In einem Flächenland wie Mecklenburg-Vorpommern ging es da dann auch immer um die Preise an der Zapfsäule. Und was auffällt, ist der Wunsch vieler Wähler, der Bundesregierung einen Denkzettel zu verpassen. Der Frust über die in Berlin, besonders über die CDU, und besonders Kanzler Merz, aber auch das SPD-Spitzenpersonal Klingbeil und Bass ist der Frust über die Beine ist auch groß. Das sagen zum Beispiel 9 von 10 AfD-Wählern. Und AfD-Positionen, Nord Stream 2 zum Beispiel, wieder aufzumachen und die Hilfe für die Ukraine einzustellen, die sind im Nordosten sehr populär. Und das sind eben AfD-Positionen. Und man meint, die SPD grundsätzlich habe die einfachen Leute und die Arbeitnehmer aus den Augen verloren.
3: Dankeschön, Charlotte Voss soweit. Wir sprechen gleich weiter über die Wahl in Berlin, wollen aber zuvor doch noch mal etwas konkreter nach Mecklenburg-Vorpommern schauen. Die CDU legt dort nach der aktuellen Hochrechnung unter 5%, hat den Einzug in den Landtag wohl verpasst. Und darüber habe ich mit meinem Kollegen Gerd Wolf gesprochen, der die Wahl in Schwerin für uns beobachtet. Und ich habe ihn gefragt, der Kanzler hat das Ergebnis am Abend als Desaster bezeichnet. Wie reagieren die Christdemokraten dort in Schwerin?
6: Man sitzt zusammen, um sich abzustimmen, um den Abend vorzuschreiben, um Wunden zu lecken, wenn man so will. Beide großen Umfrageinstitute sehen die CDU mittlerweile unter 5%. Und das bedeutet man natürlich, dass man sich positionieren muss morgen für die Sitzung der CDU-Gremien in Berlin. Spitzenkandidat Daniel Peters hat es ja so beschrieben, man sei in einem hochpolitisierten Wahlkampf quasi zerrieben worden. Das ist sicherlich eine Wahrheit, aber die andere ist natürlich, die letzten 5 Jahre im Landtag haben eine Landes-CDU gezeigt, die sich politisch sehr wenig profiliert hatte. Der Landesvorsitzende und der Spitzenkandidat haben gegen SPD, gegen die AfD wenig entwickelt. Die Partei gespalten auch in der Frage, wie haltet ihr es mit der AfD? Zuletzt ist ein CDU-Mann zur AfD gewechselt. Und dann noch dieser Wahlkampf, den wir erlebt haben in den letzten Wochen, Kampf um eine Mitte, die es für die CDU in diesen Wochen vor der Entscheidung nicht wirklich gegeben hat. Die CDU im Nordosten hatte am Ende keine Machtoption. Die Frage, wen soll ich denn wählen? Das war die Frage für die Wähler. Und die Antwort war klar: für das schlechteste Ergebnis jemals für die CDU bei Bundestags-, Europa- und Landtagswahlen. Und was aus dem Landesvorsitzenden und Spitzenkandidaten wird, das werden die nächsten Stunden zeigen.
3: Wie zufrieden ist man bei der AfD mit dem Wahlsieg, der ja wahrscheinlich nicht reichen wird, um zu regieren? Zumindest die absolute Mehrheit war ja auch mal ein Ziel, das haben Sie nicht erreicht?
6: Ja, sehr zufrieden. Man sonnt sich in diesem Erfolg. Wir sind die neue Volkspartei, heißt es immer wieder. Zumindest für Ostdeutschland liegt man damit ja nicht ganz so falsch. Aber reicht es eben für die wahre Macht? Im Moment nach wie vor nicht. Und aus meiner Sicht nun 2 Fragen, die sich stellen. Hat die AfD mit dem Ergebnis von heute ihre Möglichkeiten ausgeschöpft? Und reicht es dann vielleicht beim nächsten Mal? Und die 2. Frage betrifft natürlich einen Landesverband, der im Moment vor Selbstbewusstsein strotzt. Aber wie wird sich die Partei mit dieser Doppelspitze, die bisher da war, finden? Leif-Erik Holm, der Ministerpräsidentenkandidat, der ja klar gegen Manuela Schwesig verloren hatte, in Schwerin im Kampf um das Direktmandat, der wird wahrscheinlich zurück nach Berlin wechseln, in den Bundestag. Aber was wird das am Ende für eine Landtagsfraktion, in der die Zahl der, sagen wir, Radikaleren zunehmen wird? Diese Fraktion zu domptieren, das wird jetzt die Aufgabe für den Fraktionschef und für den Spitzenkandidaten, für Enrico Schuld. Da darf man gespannt sein. Fakt ist, nach diesem Wahlergebnis hat die AfD wenig Anlass, sich zu mäßigen.
3: Die Frage ist natürlich, die SPD hat mächtig aufgeholt mit Manuela Schwesig, die SPD auf Platz 2 angekommen. Welche Koalitionsmöglichkeiten ergeben sich daraus jetzt? Welche sind am wahrscheinlichsten?
6: Ja, am wahrscheinlichsten ist Rot-Rot-Grün mit einer starken Ministerpräsidentin, mit einer gerupften Linken und einer grünen Partei, die heute Abend vor allem froh sein kann, es dann in den Landtag geschafft zu haben, ein weiteres Mal. Grüne Inhalte haben in Mecklenburg-Vorpommern traditionell wenig Rückhalt. Klimafragen und ähnliche Dinge, da kann man in den Studentenstädten punkten, aber in der Weite des Landes eben nicht. Wie das genau sein wird und wie diese Zusammenarbeit personell stattfinden kann, darüber zu spekulieren, bringt heute Abend wenig. Aber Rot-Rot-Grün ist auf jeden Fall, was die Mehrheiten angeht, Stand jetzt eine sichere Option. Und diese 3 Damen, Manuela Schwesig, Simone Oldenburg von den Linken und Claudia Müller, eine wahrscheinlich neue Landesministerin für die Grünen, die kommen miteinander gut klar.
3: Soweit Gerd Wolf aus Schwerin. Der Verkehrsservice in der ARD-Infonacht, Achtung Falschfahrer, auf der A7 Würzburg-Kassel zwischen Rastplatz Riederberg und Fulda Nord kommt Ihnen ein Falschfahrer entgegen, fahren Sie bitte äußerst rechts, überholen Sie nicht. Auf der A7 Würzburg-Kassel zwischen Rastplatz Riederberg und Fulda Nord, dort ein Falschfahrer unterwegs, Vorsicht bitte in beiden Richtungen. Und dann schauen wir auf die 2. Wahl, auf die Wahl zum Berliner Abgeordnetenhaus. Bislang hat Schwarz-Rot in der Hauptstadt regiert. Gestern Abend wurden aber auch hier die Karten neu gemischt. Bei mir nach wie vor Charlotte Voss, unsere Frau für die Zahlen. Charlotte, die Linke hat das Rennen gemacht. Wie groß ist der Vorsprung aktuell?
5: Also aktuell steht die Linke in Berlin bei 25,6%. Die CDU kommt auf 18,9%. Die SPD 12,1%. Die Grünen 14,3%. Die FDP nicht im Senat vertreten 2,6%. Die AfD 16,1%. Und ebenfalls nicht im Senat in Berlin das BSW. Das kommt auf 4,7%.
3: In Mecklenburg-Vorpommern ja eine extrem hohe Wahlbeteiligung, 79%, ähnlich in Berlin?
5: Ja, 74,7% haben in Berlin mitgemacht. AfD und Linke, das beobachten wir schon jetzt eigentlich bei den letzten Wahlen. Immer konnten vor allem dann die Nichtwähler mobilisieren und auch viele Erstwähler von sich überzeugen.
3: Welche Koalitionen ergeben sich da jetzt in der Hauptstadt? Welche sind möglich?
5: Also Sitze insgesamt sind es 159, eine Mehrheit wäre dann ab 80 Sitzen und aktuell sieht es danach aus, dass eben die Linke gemeinsam mit der SPD und den Grünen eine Mehrheit hätte. Aber das ist zumindest in der Theorie möglich, wie Grünen-Chefin Franziska Brandner noch am Abend deutlich machte, ihre Partei werde nicht mit Antisemiten aus Neukölln zusammenarbeiten, womit sie die Linke aufforderte, Stellung zu beziehen. Rechnerisch zumindest auch möglich ist CDU, SPD und Grüne, wie gesagt, in der Theorie möglich.
3: Dann vielleicht noch ganz kurz, welche Themen haben die Menschen in Berlin besonders umgetrieben? Was waren die Wahlkampfthemen?
5: Also das eine ist die soziale Sicherheit. Reicht das Geld für die Alltagsrechnung, für hohe Mieten in der Hauptstadt? Da will die Linke große Unternehmen eventuell ja auch enteignen. Und viel Frust gibt es über die Bundesregierung, wie eben auch in Mecklenburg-Vorpommern schon gehört. Und man spricht immer von einem Denkzettel für die Bundesregierung. Das haben wir jetzt an diesem Abend wirklich erlebt. Die beiden Parteien, CDU und SPD, sind durchaus abgestraft worden.
3: Dankeschön, Charlotte Voss. Gehen wir noch mal ein bisschen genauer drauf ein. In Berlin, dort hat nämlich meine Kollegin Angela Ulrich für uns die Wahl zum Abgeordnetenhaus verfolgt. Und an sie ging die Frage, die große Gewinnerin, die Wahlsiegerin, mit Abstand die Linkspartei. Was hat die Linke so stark gemacht?
7: Die Linke hat so stark gemacht, dass sie für die Themen steht, die hier wahlentscheidend waren. Das ist einmal die soziale Sicherheit, also dass die Menschen Sorge haben, dass sie abstürzen, Jobverlust, Wohnung. Das ist sowieso noch das große zweite Wahlthema, wo eben die Linke sehr deutlich gemacht hat, wir kämpfen für Mieter und eben wir wollen auch große private Wohnungsunternehmen enteignen. Das waren ja die Themen, die hier wirklich für viel Furore gesorgt haben. Und die Linke hat halt geschafft, auch eine Stimmung zu entfachen eines Wechsels. Also raus aus dem, was die CDU und die SPD hier gemacht haben, sondern hin zu dieser Kümmererpartei Linke. Und dass da die AfD nicht so viel gewonnen, sondern die Linke vor allen Dingen abgesahnt hat, das hängt halt auch mit der Spitzenkandidatin, den Elif Eralp, zusammen.
3: Und die CDU hat die Mehrheit verloren, deutliche Verluste, ist vermutlich raus aus der Regierung. Wie sind die Reaktionen bei der Union?
7: Ja, Stefan Evers ist ja sehr spät gestartet, also man lastet ihm das jetzt nicht alles an und er selber spricht auch von einem Achtungserfolg und immerhin konnte er den Trend, der ja bei Kai Wegner, als der noch der Regierende, als Spitzenkandidat in der Spur war, da war man ja quasi im freien Fall. Also insofern werden jetzt Wunden geleckt und seit auch das BSW wohl doch nicht im Abgeordnetenhaus drin ist, ist die CDU ja so komplett abgeschrieben noch nicht. Also es wäre rein rechnerisch auch eine Mehrheit CDU, Grüne und SPD möglich. Und falls sich Rot-Grün-Rot dann irgendwie doch nicht zu einig ist, steht auch die CDU bereit. Also die preisen sich als Stabilisator und als Mehrheit der Vernunft, die dann möglich wäre. Aber sehr wahrscheinlich ist das nicht. Und der erste Aufschlag geht natürlich erstmal an die Linke.
3: Und die AfD konnte auch in Berlin stark zulegen, Platz 3. Wie sind dort die Reaktionen?
7: Na, die AfD hatte sich eigentlich mehr erhofft. Sie konnte ja dann von diesem riesen Bundestrend für sie hier nicht so viel profitieren, hat allerdings auch, genau wie die Linke, viele Nichtwähler geholt, hat auch von der CDU Wählende abgezogen. Und das ist dann schon, dass Christine Brinker hier, die relativ ruhige Spitzenfrau, die auch nicht solche Beliebtheitswerte hatte, die jetzt doch ganz stolz vom Platz geht. Man weiß, mit der AfD wird hier überhaupt keiner zusammenarbeiten, aber die rechnen sich schon aus, mit gestärkter Fraktion auch für sehr viel Unruhe im neuen Abgeordnetenhaus zu sorgen.
3: Ja, bleibt jetzt natürlich die Frage, was machen die Parteien aus diesem Ergebnis? Welche Koalition ist möglich? Welche ist am wahrscheinlichsten?
7: Naja, am wahrscheinlichsten ist tatsächlich, dass die Linke jetzt, die muss erstmal einen oder will erstmal am Freitag noch einen Parteitag machen. Das ist ja eine riesen gewachsene Partei mit vielen Neumitgliedern und über Sondierungen erstmal da abstimmen lassen. Aber dass sie dann eben Gesprächsangebote an SPD und Grüne richtet. Und da ist jetzt die Frage, wie sehr diese beiden königsmachenden Parteien, die kleinen, die auch beide ja verloren haben, vor allen Dingen die SPD, wie sehr die dann trotzdem den Preis hochtreiben können. Denn die Linke kann hier nichts allein. alleine hinkriegen. Und wir haben es ja auch schon gehört, die Grünen sind skeptisch, was Antisemitismusvorwürfe angeht. Die SPD ist skeptisch, was Enteignungen von Wohnungskonzernen angeht. Also das ist noch überhaupt nicht so, dass das hier alles in trockenen Tüchern sei. Und bei der Linken ist so ein bisschen ja eben auch das Problem, dieser Riesenerfolg, der führt dazu, dass auch wahnsinnig viele völlig unerfahrene Kräfte, da bisher unerfahrene, in die Fraktion reinkommen und mit wenig Regierungserfahrung. Und da gibt es jetzt schon quasi Seminare, wo man mal ein bisschen übt, wie das so losgeht im Abgeordnetenhaus, was es hier für Regeln gibt. Heißt, da liegen auch noch eine ganze Menge Stolpersteine im Detail, bevor da wirklich die Regierung steht. Aber es ist die, die hier doch die wahrscheinliche ist.
3: Könnte es da Kompromisse geben, gerade zwischen Linken und SPD, gerade wenn es um die Enteignung bei den Wohnungsunternehmen geht?
7: Ja, das ist schon so ein Thema. Auf der einen Seite sagt Elif Eralp jetzt mit diesem Riesenwahlsieg im Rücken, da starte ich mit Tag 1. Auf der anderen Seite gibt es möglicherweise ja auch Bundesgesetze oder Gerichtsurteile, die dagegen sprechen. Und eine Enteignung ist auch ein langer Prozess. Also man muss sich erstmal auf ein Gesetz einigen, das die nächsten Schritte in Gang bringen würde. Also das heißt, wenn man will, kann man da auch ein bisschen Zoff im Vorfeld schon umschiffen, um dann doch zu einer Regierung zu kommen, wo die beiden Seiten, die das vorher nicht wollten, dann da auch auf Kompromisse setzen. Aber dieser große Wahlsieg, wie gesagt, der Linken, der zeigt auch, dass die jetzt vorlegen müssen. Die haben sich auch ihren Wählenden gegenüber da schon in Zugzwang und ein bisschen unter Druck gesetzt, jetzt auch zu liefern.
3: Aus dem Berliner Abgeordnetenhaus war das Angela Ulrich.

0: Die Zeit 0.21 Uhr.
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0: Ja, schauen wir jetzt nochmal auf ein paar bundespolitische Reaktionen auf die Wahlen in Mecklenburg-Vorpommern und Berlin. Die erste Prognose, die war gerade erst vorgestellt. Da trat kurz nach 18 Uhr schon der Kanzler vor die Kameras. Friedrich Merz machte klar, trotz aller Kritik will er weitermachen und am Reformkurs der Regierung festhalten. CDU-Politiker Philipp Amthor, selbst als Staatsminister Teil der Regierung, stärkte Merz auf jeden Fall den Rücken.
2: Das ist genau der richtige Weg und ich will das ausdrücklich unterstützen, denn wir haben gesehen, dass das, was wir die letzten zwei Wochen seit der Landtagswahl in Sachsen-Anhalt erlebt haben, eher Schaden angerichtet hat, nämlich andauernde Personaldiskussionen, die Diskussion über die Sache völlig überlagert haben. Insoweit ist es richtig, diese Personaldiskussion jetzt zu beenden. Und ich sage noch einmal, was ich auch nach der Wahl in Sachsen-Anhalt gesagt habe. Nicht die aktuellen Reformen sind das Problem dieser Regierung, sondern das Problem der Glaubwürdigkeit, die verloren gegangen ist, hat damit zu tun, dass über Jahre, wenn nicht Jahrzehnte, Reformen unterlassen wurden. Die unterlassenen Reformen, die sind das Problem und jetzt müssen wir Deutschland wieder auf Kurs bringen. Das führt nicht unbedingt zu Popularität, es ist aber notwendig, denn in dieser schwierigen Phase der Zukunft unseres Landes geht es nicht zuallererst nur um Popularität, sondern um die Handlungsfähigkeit unserer Demokratie.
0: Sagt der CDU-Politiker Philipp Amthor. Die AfD wurde in Mecklenburg-Vorpommern stärkste Kraft vor der SPD und erzielte auch in Berlin deutliche Gewinne. Die AfD-Bundesvorsitzende Alice Weidel dringt deshalb auch auf ein Ende der Brandmauer der Union. Der Kanzler, der hat am Abend ja angekündigt, seinen Reformkurs fortzusetzen. Alice Weidel sieht das kritisch.
3: Ich glaube nicht, dass Friedrich Merz sich wird halten können mit irgendwelchen Floskeln. Also er verspricht ja schon seit fast zwei Jahren irgendwelche Reformen und es ist ja bisher nichts gekommen. Kann ja auch nichts kommen, wenn man sich der SPD unterwirft. Und dementsprechend ist Friedrich Merz der falsche Kanzler für die CDU und reißt die CDU mit ein. Also die CDU muss sich vor allen Dingen jetzt überlegen, will sie mit diesem Kanzler und will sie mit dieser linken Politik weitermachen? Denn sie wird so nicht weitermachen können.
0: Sagt die AfD-Vorsitzende Alice Weidel. SPD-Generalsekretär Tim Klössendorf hat im ARD-Interview mit Moritz Rödle eine Kursänderung der Bundesregierung bei den geplanten Reformen gefordert. Vor allem bei der Rente, aber auch bei der Gesundheit und Pflege brauche es Korrekturen. Mit dieser Botschaft sei auch Manuela Schwesig im Wahlkampf erfolgreich gewesen. Tim Klössendorf.
4: Ja, erstmal ist es eine unglaubliche Aufholjagd, die Manuela Schwesig dort gelungen ist. Wenn man überlegt, vor einem Jahr waren wir noch bei 19% in den Umfragen in Mecklenburg-Vorpommern und jetzt sind wir ja auf Augenhöhe mit der AfD, rund 20 Prozentpunkte aufgeholt. Und das ist ein beachtlicher Erfolg, das muss ich deutlich sagen. Gleichzeitig ist es aber auch ein erschreckendes Ergebnis der AfD, das vielleicht vorab. Gleichzeitig will ich aber auch sagen, die Politik, die dort Manuela Schwesig immer wieder eingefordert hat, ist eine Politik, die die SPD natürlich verfolgen will. Eine Politik für Arbeitnehmerinnen und Arbeitnehmerinteressen, eine Politik, die Reform als etwas strukturell betrachtet, wo Dinge auch grundsätzlich verändert werden und eben nicht nur über Kürzungen debattiert wird. Und ich glaube, dass es unser Auftrag jetzt ist, das auch in die Bundesregierung einzubringen. Wer glaubt, dass man einfach mit dem Kopf durch die Wand so weitermachen kann, der hat, glaube ich, diese Wahlergebnisse jetzt von heute und auch von Sachsen-Anhalt nicht richtig verstanden, sondern es muss jetzt darum gehen, wie können wir die Menschen mitnehmen, wie können wir Politik mit den Menschen gemeinsam machen, aber vor allen Dingen nicht gegen sie.
5: Aber was bedeutet das konkret für die Politik in Berlin? Was wollen Sie anders machen?
4: Ja, sie hat ja zum Beispiel ein paar Punkte auch sehr

0: wird, indem man Sachen konsolidiert, sondern auch die grundsätzlichen Fragen gestellt werden. Zum Beispiel die Frage, wie viele Leute zahlen ein oder auch welche Leistungen sollen eigentlich in Zukunft auch über viele Jahrzehnte noch in Deutschland gelten.
1: Soweit Tim Klößendorf, der SPD-Generalsekretär. Die Bundesvorsitzende der Grünen, Franziska Brandner, kritisiert die abendliche Ankündigung des Kanzlers, am Reformkurs festzuhalten.
2: Ich fand es verantwortungslos. Ja, also er spricht ständig von Verantwortung, übernimmt aber keine. Es war irgendwie so ein Sprung nach vorne, aber ins Nichts. Und ich frage mich wirklich, was wollte er jetzt eigentlich wirklich sagen? Also er hat ja nur das gesagt, was er auch sonst immer sagt. Da war wieder keine Empathie dabei, ich will was anders machen. Er hat diese Aufgabe, jetzt endlich das Land zusammenzuführen, eine Regierung zu gestalten, die auch ja, nicht sich ständig nur streitet, wo man nicht nur ständig die Leute beschimpft, sondern was verändert. Mich bringt das wirklich fassungslos, wenn man sich das angeschaut hat.
1: Soweit Franziska Brandner von den Grünen und soweit die bundespolitischen Reaktionen auf die Wahlen in Mecklenburg-Vorpommern und Berlin. 0:27 Uhr.
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4: Mit Marcel Stober. Bundesliga-Aufsteiger SC Paderborn hat den ersten Saisonsieg geholt. Und es war nicht nur der erste Sieg, dieses 3:1 gegen Hoffenheim. Dabei wurden auch die ersten Tore geschossen. Es war im Prinzip ein rundum gelungener Abend für einen der Paderborner Torschützen, Steffen Tigges.
5: Wir haben echt hart dafür gearbeitet, dass wir jetzt hier stehen dürfen mit 3 Punkten. Dass wir echt diese 4 Spiele teilweise an unsere Grenzen gekommen sind, aber auch gesehen haben, dass wir das Limit noch verschieben können. Und dass wir uns heute mit 3 Punkten, mit einem Heimsieg belohnen konnten, dass ich dazu ein Tor beitragen konnte. Fühlt sich richtig gut an und jetzt kann man ein paar Tage in der Länderspielpause mal genießen.
4: Und bei Hoffenheim muss man jetzt doch sagen, Saisonstart verpatzt. 1 Sieg und 3 Niederlagen in der Liga. Unter der Woche gab es in der Europa League auch eine Pleite auf Kreta. So startet man nicht gerne in die Länderspielpause, die jetzt bevorsteht. Und die dauert ja jetzt auch 2 Wochen. Bundestrainer Jürgen Klopp hat 44 Spieler für die 4 Länderspiele nominiert, darunter auch eher unbekanntere Spieler wie Felix Keidel aus Elversberg. Der hat mit seinem Club auf Schalke 0:0 gespielt. Aber geht man mit so einer Nominierung im Rücken nicht noch mit viel mehr Selbstbewusstsein an so eine Aufgabe ran?
6: Nein, es ist genau das Gleiche. Die Nominierung hat jetzt nicht viel mit dem Spiel heute zu tun gehabt. Es sind 2 unterschiedliche Sachen, aber ja, über die Nominierung habe ich mich sehr gefreut. Und das Spiel heute war nichts anderes wie letzte Woche.
4: Elversberg ist nun 7. in der Tabelle, Schalke 11. Bayer Leverkusen und RB Leipzig wollen beide gemeinhin gerne als Verfolger von den Clubs da oben gelten. Im direkten Duell hatte Bayer dann aber das bessere Ende auf seiner Seite. Leverkusen gewann mit 2:0. Doofer Zeitpunkt für Leipzigs David Raum.
7: Tut weh, vor einer Länderspielpause jetzt 2 Wochen auseinander zu gehen nach so einem Spiel. Auswärts sieht es im Moment noch nicht ganz so gut aus, bin ich ehrlich. Aber ich glaube, das war heute auf jeden Fall schon mal eigentlich der richtige Schritt. Am Ende steht natürlich trotzdem eine 2:0-Niederlage. Aber wir dürfen jetzt auch nicht alles negativ sehen. Wir müssen lernen aus den Fehlern und das Positive trotzdem mitnehmen.
4: In der 2. Liga hat Hannover 96 den ersten Heimsieg seit 6 Monaten geholt. Mit dem Interimscoach Lars Bahlemann gab es ein 2:1 gegen Bochum. Bielefeld rang Heidenheim ein 2:2 ab. Cottbus spielte trotz langer Überzahl nur 1:1 gegen St. Pauli. 2 Saisonpremieren gab es in der Bundesliga der Frauen. Der Hamburger SV holte beim 5:1 gegen Nürnberg genauso den ersten Saisondreier wie Union Berlin beim 3:2 gegen Leipzig. Leverkusen gewann in letzter Minute in Freiburg 2:1. Hier ist es aber schon der 3. Sieg dieser Saison. Guter Start für Team Deutschland in die Rad-WM. In Montreal gab es schon an Tag 1 die erste Medaille, Bronze für Franziska Koch im Einzelzeitfahren. Aus Montreal berichtet Holger Gersker.
8: Franziska Koch hatte sich das Rennen sehr gut eingeteilt, lag von Start bis Ziel auf Bronzekurs. Zu Silber fehlten letztlich nur 5 Sekunden. Für den deutschen Radsport war es die erste WM-Medaille in einer olympischen Straßendisziplin, seit vor 10 Jahren Toni Martin Zeitfahrweltmeister wurde. Gute Leistungen zeigten auch Antonia Niedermayer als 7. und im Rahmen seiner Möglichkeiten Jascha Sütterlin im Rennen der Männer auf Platz 14. Weltmeister wurden wie im vergangenen Jahr Marlin Reus aus der Schweiz und Remco Evenepoel. Der Belgier ist damit der erste Zeitfahrer mit 4 WM-Titeln in Folge.
4: Das deutsche Davis-Cup-Team hat den Einzug in die Finalrunde geschafft. Im Duell gegen Kroatien setzten sich die deutschen Tennisherren in Halle-Westfalen mit 3:1 durch. Die deutschen Punkte holten einerseits das Doppel Kevin Kravitz und Tim Pütz und andererseits Alexander Zverev, der vor einer Woche noch US Open-Sieger wurde und dieses Wochenende an 2 Tagen 2 Matches gewann. Sicher stressig, aber dieses Heimspiel wollte er sich nicht entgehen lassen.
9: Ja, es war schön. Ich habe mich natürlich riesig gefreut, in Deutschland wieder auf dem Platz zu sein. Das ist schon immer ein Highlight und finde, das ist der echte Davis Cup dieses Wochenende gewesen.
4: Deutschland spielt nun

0: jeweils eine von 8 Mannschaften im November in Bologna um den Titel.
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3: Um 0.31 Uhr mit Ronald Lessig. Die AfD hat die Landtagswahl in Mecklenburg-Vorpommern gewonnen. Laut vorläufigem Ergebnis kommt sie auf 38,2% der Stimmen und liegt damit vor der SPD, die 35,5% erreicht. Dahinter folgen die Linke mit 6,5% und die Grünen mit 5,7%. Die CDU in Mecklenburg-Vorpommern erlebt ein Debakel. Mit 4,9% verpasst sie knapp den Einzug in den Landtag. Auch das BSW zieht mit 4,8% nicht in das Landesparlament ein. Die bisher im Landtag vertretene FDP erreicht nur 1% und verpasst damit deutlich den Wiedereinzug. Sieger der Abgeordnetenhauswahl in Berlin ist nach der jüngsten Hochrechnung die Linke. Sie hat demnach ihr Ergebnis verdoppelt und kommt auf 25,6%. Die CDU verliert deutlich und erreicht 18,9%. Drittstärkste Kraft in der Hauptstadt ist laut Hochrechnung die AfD. Sie liegt mit 16,1% vor den Grünen mit 14,3% und der SPD mit 12,1%. Das BSW scheitert nach jetzigem Stand mit 4,7% auch in Berlin an der 5%-Hürde. Der Präsident des Deutschen Instituts für Wirtschaftsforschung, Fratscher, hat die geplanten Maßnahmen der Bundesregierung gegen die hohen Spritpreise kritisiert. Der erneute Tankrabatt sei teuer und sozial ungerecht, sagte Fratscher dem Handelsblatt. Er koste Geld, das die Bundesregierung nicht habe und bedeute letztlich eine Umverteilung von Arm zu Reich. Auch der geplante Spritpreisdeckel dürfte nicht zu dauerhaft geringeren Preisen führen. Fratscher fordert stattdessen direkte Zahlungen an die Bürger. In Russland hat die Partei von Präsident Putin die Parlamentswahl gewonnen. Einer ersten Hochrechnung zufolge kommt die Partei Geeintes Russland auf etwa 57% der Stimmen. Aus Köln, Stefan Lack.
4: Zweitstärkste Kraft werden die Kommunisten mit 13,6%, gefolgt von der rechtspopulistischen LDPR mit 9,2%. Die Partei Neue Menschen erhält knapp 8% der Stimmen und Gerechtes Russland 5,1%. Damit gelingt sämtlichen bisher in der Duma vertretenen Kräften der Wiedereinzug. Alle zugelassenen Parteien gelten als kremlnah und unterstützen den militärischen Kurs gegen die Ukraine. Die einzige echte Antikriegs-Oppositionspartei Jabloko war bereits im Vorfeld von der Wahl ausgeschlossen worden.
3: Das Wetter in Deutschland. Gebietsweise Schauer oder Gewitter, sonst meist trocken bei 15 bis 3 Grad. Tagsüber im Norden und Osten Schauer oder Gewitter, im Südwesten freundlich bei 13 bis 24 Grad. Am Dienstag stellenweise Regen, im Südwesten und Nordosten freundlich bei 13 bis 24 Grad und am Mittwoch im Norden bewölkt, sonst oft freundlich 15 bis 25 Grad. Das waren die Nachrichten.
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1: Um 0.34 Uhr und da wiederhole ich für Sie nochmal eine Falschfahrermeldung für die A7. Würzburg-Kassel scheint immer noch aktuell zu sein zwischen Rastplatz Riederberg und Fulda Nord. Dort kommt Ihnen ein Falschfahrer entgegen. Fahren Sie bitte äußerst rechts. Überholen Sie nicht auf der A7. Würzburg-Kassel zwischen Rastplatz Riederberg und Fulda Nord. Dort ein Falschfahrer. Vorsicht bitte in beiden Richtungen. Dann die A1 Hamburg Richtung Bremen, die ist zwischen Hamburg-Stillhorn und Harburg wegen Brückenarbeiten bis 5 Uhr gesperrt. Die A8 Salzburg Richtung München ist zwischen Rohrdorf und Rosenheim wegen einer Nachtbaustelle bis 6 Uhr gesperrt. Die A8 Karlsruhe Richtung Stuttgart ist zwischen Pforzheim Süd und Heimsheim wegen einer Fahrbahnerneuerung bis 5 Uhr gesperrt. Bitte nicht dem Navi folgen. Die A9 Halle-Leipzig Richtung Nürnberg ist zwischen Hormersdorf und Schneitach nach einem Unfall gesperrt. Die A45 Hagen-Gießen ist zwischen Lüdenscheid-Nord und Lüdenscheid-Süd wegen Bauarbeiten in beiden Richtungen mehrfach kurzfristig gesperrt. Und die A215 Neumünster Richtung Kiel, die ist zwischen Kreuz-Kiel-West und Kiel-Mitte wegen Bauarbeiten bis 5 Uhr gesperrt. Kommen Sie auf jeden Fall gut an.
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1: Mit Carsten Fick im Studio. Hallo. Mao Zedong ist seit 50 Jahren tot, doch der Schatten des ersten Staats- und Parteichefs der Volksrepublik China liegt noch immer über dem Land. 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
5: Wir werden mehr Siege im ganzen Land vollbringen. Das sagt hier kein Geringerer als Mao Zedong, der erste Staats- und Parteichef der Volksrepublik China. Und zwar auf dem 9. Parteitag 1969, mitten in der Kulturrevolution. Das war eine gewaltsame Massenkampagne, die das Land ins Chaos stürzte. Für Mao war sie ein Erfolg, wie man hört, aber für Millionen Chinesinnen und Chinesen bedeutete die Kulturrevolution Verfolgung, Demütigung und Gewalt. Vor 50 Jahren, am 9. September 1976, stirbt der Diktator und wenige Wochen später endet auch seine Kulturrevolution. Zwei Jahrestage, die die Menschen in China bis heute noch prägen. Heute sind wir zu dritt. Hallo an Eva Lamy-Schmidt aus dem ARD-Studio in Shanghai.
6: Hallo zu euch.
5: Und Cui Mu aus dem Weltmacht-China-Team und Reporter bei der Deutschen Welle.
7: Hallo.
5: Eva, wir denken bei der großen Politik in China ja immer an die Hauptstadt Beijing. Und dort hat Mao als Gründer der Volksrepublik ja auch lange Zeit verbracht im Zentrum der Macht. Aber gegründet wurde die Kommunistische Partei Chinas in Shanghai im Jahr 1921.
6: Genau. Und die Spuren von Mao in Shanghai sind gar nicht so weit weg von dort, wo ich jetzt gerade mit euch den Podcast aufzeichne. Das ist hier um die Ecke, 5 Minuten zu Fuß von unserem Studio entfernt. Und da steht heute inmitten von modernen gläsernen Hochhausfassaden und Luxusläden im Jing'an-Viertel, nicht weit von Gucci, Prada und Louis Vuitton, eine der früheren Wohnungen von Mao in einem zweistöckigen alten Gebäude. Dort hat Mao 1920 kurzzeitig gewohnt, ein Jahr bevor er die Kommunistische Partei in Shanghai mitgegründet hat. Und heute ist das ein kleines Museum. Und ich denke auch immer wieder, wenn ich hier durch die Straßen Shanghais laufe und in die verschiedenen Gesichter blicke, die über 50 Jahre und älter sind, da müsste es so viele Geschichten geben, hinter jedem einzelnen Menschen in entsprechendem Alter. Aber Geschichten aus dieser Zeit erzählen Menschen oft nur in höchstem Vertrauen oder aus dem Exil heraus.
5: Ja, und dazu haben wir selbst im Team eine Person, mit der wir darüber sprechen können. Es geht um Cui Mu. Oder besser gesagt, es geht um deine Oma Cui Mu. Sie lebt leider nicht mehr, aber du hast vor ein paar Jahren mit ihr als Zeitzeugin darüber gesprochen. Und dadurch ist auch dein Feature Oma, warum bist du Kommunistin geworden, entstanden. Danke, dass du mit uns ihre Geschichte teilst. Was ist dir so im Gespräch mit deinen Großeltern am meisten hängen geblieben?
7: Meine Großeltern sagten mir immer, dass damals fast jede Familie furchtbare Sachen erlebt haben bzw. erlitten haben. Mein Opa erzählt mir zum Beispiel, als er lebte, er sagte, zwei seiner Chefs begingen Suizid. Der eine ist in den Wasserbrunnen gesprungen, der andere vom Dach gesprungen, weil sie waren zu Unrecht beschuldigt und kamen mit der Situation gar nicht klar.
5: Und warum wurden die Chefs zu Unrecht beschuldigt?
7: Also von dem einen Chef meines Opas weiß ich grob. Also er war schon viele, viele Jahre vor der Machtübernahme der KP China schon der damals unterirdischen kommunistischen Organisation beigetreten. Also damals war Kommunismus in China ganz verboten und darauf stand teilweise sogar Todesstrafe. Er hat, also der Chef meines Opas, er hat quasi sein Leben für die Partei bzw. sein Glauben Kommunismus riskiert. Aber dann in den 60er Jahren während der Kulturrevolution wurde er von seiner eigenen Partei missbraucht und beschuldigt, er sei von Anfang an Verräter des Kommunismus gewesen. Was ich auch sehr interessant fand, auch meine Oma und mein Opa sind vor 1949 der unterirdischen kommunistischen Organisation beigetreten, also bevor die KP die Macht übernahm. Sie bewunderten einerseits, was ihre Partei und Mao geleistet haben für das Land, für die Leute, aber gleichzeitig kritisierten sie diese auch sehr, sehr, sehr scharf. Also diese Ambivalenz meiner Großeltern finde ich sehr, sehr interessant.
5: Ja, vor allem, wenn man so drüber nachdenkt, Mao Zedong ist ja immer noch in China sehr präsent und Eva hat eben ja schon über Maos Spuren in Shanghai gesprochen, aber Mao Zedong ist auch ja woanders zu sehen, auf Souvenirs zum Beispiel oder eben auf dem Platz des Himmlischen Friedens in Beijing und da hängt ein Porträt von ihm über einem Tor, das man auch von weit weg noch gut sehen kann. Und Mao wird 50 Jahre nach seinem Tod immer noch wie ein Heiliger oder auch wie ein Popstar verehrt, obwohl seine Herrschaft durch Terror, Gewalt und Rechtlosigkeit gekennzeichnet war. Und das ist ja eigentlich ja kaum nachvollziehbar. Und trotzdem gibt es eben die Frage, wie wird an ihn heute immer noch gedacht?
6: Ja, erstmal ist das Bild von Mao offiziell auf allen aktuellen Geldscheinen zu sehen. Sein Leichnam ist einbalsamiert und öffentlich aufgebahrt in einem Mausoleum auf dem Platz des Himmlischen Friedens in Beijing. Es gibt auch etliche Museen und Statuen, auch in Maos Heimatdorf Shaoshan im Landesteil Hunan. Schulklassen machen auch Ausflüge und begeben sich zum Beispiel auf die Spuren des sogenannten Langen Marsches von 1934-35. Den hat damals nur ein Bruchteil der Menschen überlebt. Das wird heutzutage aber als Heldengeschichte aufbereitet. Und auch in der Politik ist das Gedankengut von Mao immer noch präsent. Er wird in Reden zum Beispiel zitiert. Staats- und Parteichef Xi Jinping hat auch selbst Erfahrungen während der Kulturrevolution gemacht. Er wurde damals selbst als Jugendlicher mit 16 Jahren aufs Land geschickt, nach Yan'an im Landesteil Shaanxi. Für Xi war das die Schule seines Lebens und das hat seine heutigen Überzeugungen geprägt. Das hat er in diesem Interview im Jahr 2004 im Yan'an TV mal gesagt. Das war lange vor seiner Zeit als Staats- und Parteichef ein seltenes Interview. Heutzutage spricht Xi ja kaum vor der Kamera oder dem Mikrofon.
5: Ja, Mao hat also den heutigen Staats- und Parteichef Xi geprägt und dieses Chiku, die Bitterkeit aus Xis Jugend, die propagiert er ja auch heute noch. Xi knüpft an Maos Ideologie an, erweitert sie jedoch um eigene politische Konzepte. Er hat Bücher geschrieben, die Staatsmedien haben eine eigene Rubrik mit Zitaten von Xi und es gibt eine App mit Xis Gedanken, die Staatsbedienstete herunterladen und studieren müssen. Das erinnert ja an die Zitate von Mao in diesem roten kleinen Büchlein, die sogenannte Mao-Bibel, die zu Zeiten der Kulturrevolution weltweit eine Bewegung ausgelöst hatte, auch in Deutschland übrigens. Und da war das Buch bei vielen der linken Anhänger der 68er-Bewegung beliebt und viele wussten eigentlich gar nicht, was in China zu der Zeit los war. Mao Zedong wird bis heute verehrt. Also die einen sagen, er habe das Land zusammengehalten und geeint nach einem Jahrhundert der Demütigung und Kriege. Und gleichzeitig war er für folgenschwerste politische Kampagnen des 20. Jahrhunderts verantwortlich. Dadurch haben Millionen Menschen ihr Leben verloren, besonders beim großen Sprung nach vorne. Das ist eine radikale Wirtschaftsoffensive Ende der 50er Jahre. Und das Ziel war, China in sehr kurzer Zeit zu industrialisieren. Aber dieser Plan ist total gescheitert und stattdessen gab es als Folge eine gewaltige Hungersnot und es ist und bleibt die größte Hungersnot in der Menschheitsgeschichte. Schätzungsweise sind ihr bis zu 40 Millionen Menschen zum Opfer gefallen. Cui Mu, wie erinnern sich deine Eltern und Großeltern an diese Zeit?
7: Meine Eltern und Großeltern haben mir viel über die Hungersnöte rund um 1959, 60 erzählt, obwohl sie damals in Shanghai eigentlich am wenigsten betroffen waren, weil die Partei absichtlich die Versorgung in wichtigen Städten vorrangig sicherstellen wollten und das wissen nun die Historiker ziemlich genau. Dennoch wurde fast alles rationiert und in einigen Regionen sogar Klopapier, zum Glück nicht in Shanghai. Meine Eltern waren kleine Kinder damals, aber sie reden bis heute immer noch davon. Ja, als sie klein waren, da hatten sie nie genug zum Essen zum Beispiel. Die wussten damals überhaupt nicht, dass es auf dem Land viel, viel schlimmer war. Und erst 10 Jahre später, als sie als Jugendliche während der Kulturrevolution aufs Land verschickt wurden, haben sie von Bauern gehört, dass massenweise Menschen gestorben sind.
5: Mhm. Ja, bis heute ist die Kulturrevolution ein sehr sensibles Thema, hat vorhin Eva ja auch schon gesagt. Es war eine politische Kampagne, mit der der gealterte Mao seine Macht erhalten und festigen wollte. Und dabei ging er gegen tatsächliche und vermeintliche Gegner vor. Mao hatte damals Millionen junge Menschen, die sogenannten Roten Garden, mobilisiert. Und das Ziel war, die Gesellschaft von angeblich falschen Einflüssen und alten Traditionen zu reinigen. Und dabei wurden viele Kulturgüter, historische Artefakte und Zeugnisse zerstört. Tempel wurden verwüstet. Vor allem war es eine Zeit extremer Gewalt. Also Menschen wurden denunziert, öffentlich gedemütigt, verfolgt, misshandelt oder eben auch getötet. Lehrkräfte, Intellektuelle und Parteifunktionäre gerieten besonders ins Visier. Millionen Menschen wurden inhaftiert oder zur Umerziehung und Zwangsarbeit aufs Land geschickt. Cui Mu, mit diesem ganzen Wissen, wie haben deine Eltern, deine Großeltern die Kulturrevolution erlebt?
7: Meine Eltern wurden als Jugendliche, wie gesagt, jeweils 1969 und 1972 aufs Land geschickt, wie Xi Jinping auch. Sie durften erst Ende 70er Jahre, also nach der Kulturrevolution, jeweilige entlegene Bergdörfer verlassen. Und mein Opa wurde damals als Rechtsabweichler beschuldigt. Das heißt, du bist nicht links wie Mao oder die Partei, sondern rechts. Und meine Oma, damals Direktorin und Lehrerin einer Grundschule in Shanghai, musste fast tagtäglich neben ihrer eigentlichen Arbeit noch selbst Kritik schreiben, stundenlang täglich. Sie erzählt mir, die Gesellschaft damals, das können wir als junge Leute uns schon heutzutage gar nicht mehr vorstellen. Und sie nannte auch so ein Beispiel in ihrer Grundschule, nämlich die Schreibtische in Klassenzimmer für die Grundschüler. Und an jedem Tisch jedes Grundschülers wurde ein kleines Foto von Mao aufgeklebt. Und meine Oma sagte immer ihren Schülern, seid unbedingt vorsichtig, dieses Foto keinesfalls beschmutzen oder sogar beschädigen. Denn ansonsten bekommen die Kinder, selbst Kleinkinder, bekommen die Kinder absurde und komische Vorwürfe. Und zum Beispiel, dann wärst du dann ein Gegner vom großen Vorsitzenden Mao, du wärst der Konterrevolutionär, kaum noch vorstellbar.
5: Ja, vielen Dank, Cui Mu, dass du uns deine Geschichten aus der Familie geteilt hast. Und auch danke an Eva Lambi-Schmidt für die Einblicke aus Shanghai. Wie die Kulturrevolution das heutige China geprägt hat, darüber spreche ich jetzt mit Professor Dr. Daniel Lese von der Uni Freiburg. Hallo, Professor Lese.
8: Hallo, Frau Li.
5: Ja, Sie beschäftigen sich sehr viel mit der Mao-Zeit und der Kulturrevolution unter anderem. Und wir haben eben von den grausamen Kampagnen von Mao gehört. Und trotzdem ist er noch überall in China im Alltag zu sehen, zum Beispiel in Souvenirläden. Wie passt das zusammen?
8: Ja, das hängt damit zusammen, dass natürlich die jüngere Generation gar nicht so viel weiß über die Vorgänge, ne, über die großen Kampagnen, die Sie gerade angesprochen haben. Und dass andererseits Mao als Bild, als Symbol natürlich auch in den letzten Jahren und Jahrzehnten sehr, sehr präsent war. Also für die jüngere Generation ist häufig gar nicht so klar, was alles, sagen wir mal, in der westlichen Wissenschaft mit Mao verbunden wird, mit großem Sprung, mit Kulturrevolution. Von daher ist häufig eher so eine grobe Idee eines, ja, sagen wir mal, starken politischen Führers oder des Staatsgründers präsent. Und deswegen ist man natürlich auch neugierig.
5: Okay, das deutet ja auch darauf hin, dass die Kulturrevolution in China nicht aufgearbeitet wird, dass nicht darüber wirklich öffentlich gesprochen wird. Da stellt sich die Frage, wie geht denn die Partei mit zum Beispiel den Opfern um? Also wurden die jemals entschädigt?
8: Also das sind so verschiedene Phasen, die man da sicherlich unterscheiden muss. Also in der direkten Nach-Mao-Zeit, auch während der Kulturrevolution, gab es schon eine ganze Reihe von Auseinandersetzungen mit dieser Zeit. Ich würde jetzt vor allem so den Zeitraum zwischen 1976, also Maos Tod, und 1987 herausstellen, so etwa diese 10, 11, 12 Jahre. Da hat man durchaus intensiv sich mit der Vergangenheit auseinandergesetzt. Ich würde jetzt nicht unbedingt sagen, wirklich in allen Fällen aufgearbeitet, aber doch eben versucht, eine einheitliche Sprachregelung zu finden. Und insbesondere eben auch, sagen wir mal, hochrangige Parteimitglieder oder Mitglieder von Eliten zu entschädigen in gewissem Umfange, wenn man sie gebraucht hat für die Reformpolitik. Also ich habe mal ein dickes Buch geschrieben, Maos langer Schatten, da habe ich das versucht darzustellen, dass eben doch die Partei direkt nach Maos Tod sich sehr deutlich abgesetzt hat von der Kulturrevolution und dann eben eine neue Sprachregelung gefunden hat, die aber auch einherging eben mit allen möglichen Formen von rudimentären Entschädigungen oder neuen Arbeitsplätzen für Betroffene, auch Täterverfolgung. Also da ist sehr viel mehr geschehen, als wir wissen. Und dieses große Beschweigen, das beginnt eigentlich dann erst nach 1989.
5: Welche Spuren haben denn diese Kampagnen oder eben auch diese Kulturrevolution hinterlassen? Also sind zum Beispiel Menschen heutzutage vielleicht auch misstrauischer gegenüber politischen Kampagnen?
8: Ja, also mit Maos Tod, würde ich sagen, endet ja so diese Zeit dieser komplett die gesamte Gesellschaft durchdringenden Kampagnen. Also es gibt danach auch noch eine ganze Reihe von weiteren Kampagnen. Also Mao hat ja immer davon gesprochen, dass es die Menschen bis an den Grund der Seele berühren soll, ne? Also gerade mit der Kulturrevolution. Und auch in den 80er, in den 90er Jahren gibt es dann Kampagnen, um das Verbrechen auszurotten. Es gibt die Versuche, die Gesellschaft in irgendeiner Form zu zivilisieren, aber das ist nicht mehr in dieser Intensität wie im Hochmaoismus. Und das hat natürlich schon Spuren hinterlassen, also das sehen wir schon in den 1970er Jahren, dass also gerade die Generation der Landverschickten beginnt kritisch zu werden, also es sind einfach zu viele Wendungen passiert, gerade der Tod und die Flucht von Maos offiziellem Nachfolger Lin Biao 1971 führt bei vielen jüngeren Menschen, so der heutigen Generation Xi Jinping, dazu, dass sie eben überlegen, so, also bis jetzt war das noch der engste Freund von Mao, jetzt soll es also auf einmal ein Verbrecher, ein Todfeind sein, dass man also dort ideologiekritischer geworden ist. Und das ist sicherlich eine Konsequenz, neben dem, was Sie sicherlich auch schon andiskutiert haben, den Traumatisierungen innerhalb der Familien.
5: Hat die Kommunistische Partei Chinas auch was daraus gezogen? Weil Sie haben gerade auch von diesen Traumatisierungen gesprochen und wir haben eben auch über die ähnliche Art der Entschädigung gesprochen. Hat die Parteiführung vielleicht auch irgendwelche Learnings daraus gezogen?
8: Ja, ganz sicherlich. Also die gesamten 5 bis 10 Jahre nach Maos Tod sind eine relativ intensive Lernerfahrung für die Partei gewesen. Nicht zuletzt deswegen, weil das natürlich eine Katastrophe war, die bis in die allerhöchsten Parteikreise hineingewirkt hat. Also mit Liu Shaoqi, der langjährigen Nummer 2, ging es ja also wirklich bis in allerhöchste Parteiämter, dass Opfer gefordert wurden. Und von daher gibt es eine Reihe von Lehren, die man gezogen hat. Die hat man 1981 in der sogenannten zweiten Geschichtsresolution versucht festzuhalten. Und da hat man unter anderem eben versucht, an Mao festzuhalten als grundlegendem Parteigründer und auch zentralem Symbol der Partei, indem man gesagt hat, Mao hat zwar schwerwiegende Fehler begangen, also vor allem in seinen letzten 10, 20 Lebensjahren mit der Kulturrevolution, mit dem großen Sprung nach vorne, aber es sind eben die Fehler eines großen Revolutionärs. Und davon werden abgesetzt dann eben die Verbrechen, die vor allem dann der Viererbande Lin Biao zugeschoben werden. Also es ist historisch natürlich nicht zu halten, aber das war so einer der Versuche, Mao eben nicht als Verbrecher, sondern als ja irrenden großen Mann, als großen Staatsführer weiterhin zu behalten. Und ein weiterer großer Lernprozess, kann man sicherlich sagen, den man sich während der Entstalinisierung abgeguckt hat. Also wir müssen ja immer uns vergegenwärtigen, dass die Leute, die nach Maos Tod an die Macht kommen, in der Regel fast so alt sind wie Mao selber. Na, das sind also jetzt nicht irgendwie eine junge Generation, sondern Leute wie Deng Xiaoping, Peng Zhen und wie sie alle heißen, sind eben auch seit den 30er, 20er, 30er, 40er Jahren mit dabei gewesen. Die haben erlebt, was passierte nach Khrushchevs Entstalinisierungsrede im Februar 1956 und waren deswegen sehr, sehr vorsichtig mit einer, ja, man könnte es Entmaoisierung, das hat man also nicht gewollt, das hätte zu viel Schäden bedeutet. Und von daher hat man also versucht, ihn so als großes Symbol zu erhalten, aber gleichzeitig doch eine fundamentale Abkehr von seiner Klassenkampfpolitik zu machen. Und vielleicht noch ein allerletzter Punkt, eine große Lehre, die auch in dieser Parteiresolution steht, ist also, dass man in Zukunft unbedingt verhindern wollte, dass sich ein Individuum über die Partei erhebt in Form eines Personenkults.
5: Aber irgendwo gibt es ja schon noch
9: so eine Art Personenkult um den aktuellen Staats- und Parteichef Xi Jinping, oder? Also es gibt ja zum Beispiel eine eigene Rubrik in den Nachrichten mit den Zitaten zu Xi Jinping. Ist das nicht auch irgendwo Personenkult? Also vielleicht ja, sind sich Xi und Mao doch ein bisschen ähnlich?
8: Ja, also Personenkulte sind ein ganz schwieriges, weil ganz schwer zu greifendes Phänomen. Also da geht es ja im Maoismus auch von Formen, sagen wir mal, religiöser Verehrung, wo er dann wirklich also als so eine Art Küchengott oder Glücksbringer irgendwo fungiert, bis hin eben zu einer ganz klar, sagen wir mal, politisch geformten, instrumentalisierten Verwendung, die man vielleicht eher als Branding bezeichnen könnte. Also es sind sehr viele unterschiedliche Schattierungen. Und man hat eigentlich das Problem nicht an seiner Wurzel gepackt. Ne? Auch wenn man gesagt hat, dass man keinen Personenkult mehr will, wenn man sich das genau anschaut, wird Deng Xiaoping als der große Architekt der Reformära oder ähnliches. Also es war nie schwer, sagen wir mal, ein Individuum wieder besonders stark herauszustellen. Allerdings war in der offiziellen Diktion doch relativ deutlich in den 10, 20 Jahren nach Mao verbreitet, dass man immer die kollektive Führung betont hat und eben nicht nur einen Führer. Und das ist was, was unter Xi Jinping, würde ich sagen, in den letzten 10 Jahren, vor allem seit 2015, 2016, sehr viel stärker wieder in Richtung eben einer, ja, also im Chinesischen wird dann immer der Kernführer herausgestellt, ne? Also Häuschen Lingxiu. Und das ist etwas, was man, würde ich sagen, in den Jahren davor sehr ungern gemacht hat, weil es eben an die Kulturrevolution erinnert hat. Und dann muss man eben spekulieren, weswegen das so ist. Und ein Grund, den man sich überlegen kann, ist, dass also die Fliehkräfte innerhalb der Partei, die Kontrolle über diesen riesigen Apparat offenbar als so schwierig wahrgenommen wird, dass man eben dieses Symbol, diese alles vereinheitlichende Führerfigur wieder braucht.
9: Wenn wir uns jetzt vorstellen, Mao würde vielleicht auferstehen und das heutige China sehen. Was meinen Sie, wie würde Mao ja, das heutige China finden?
8: Mao ist ja ein ganz herausragender Dialektiker gewesen. Er konnte sich also immer an sehr unterschiedliche Situationen anpassen. Er ist aber jemand, der ein ganz stark, würde ich sagen, stalinistisch-leninistisches Grundgerüst hatte, auch marxistisches Grundgerüst. Und von daher würde er also sicherlich, sagen wir mal, die gesamten Wirtschaftsreformen, die Deng Xiaoping und andere eingeführt haben, sehr, sehr kritisch sehen. Also die ganze Kulturrevolution ist ja eigentlich nur vor dem Hintergrund zu verstehen, dass er versucht, kapitalistische Keime im Denken der Menschen, aber auch in der Parteiorganisation auszurotten und also versucht, gewissermaßen eine junge, postheroisch aufgewachsene Generation gewissermaßen mit revolutionärem Denken entsprechend zu versehen, dass nach seinem Tod der Kapitalismus nicht gewinnt. Also ich glaube, Mao wäre sehr, sehr kritisch gegenüber sozusagen dem Versuch, überall Reichtum zu gewinnen. Er war sicherlich auch durchaus angetan von der Stärke Chinas auf internationaler Ebene. Da war er durchaus Realpolitiker genug. Aber ich glaube, mit Mao wär die nächste Kampagne gleich um die Ecke.
1: Und das war Weltmacht China mit Joyce Lee. 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
1: Um 1 Uhr mit Ronald Lessig. Die AfD hat die Landtagswahl in Mecklenburg-Vorpommern gewonnen. Laut vorläufigem Ergebnis kommt sie auf 38,2% der Stimmen und liegt damit vor der SPD, die 35,5% erreicht. Dahinter folgen die Linke mit 6,5% und die Grünen mit 5,7%. Die CDU erlebt in Mecklenburg-Vorpommern ein Debakel. Mit 4,9% verpasst sie knapp den Einzug in den Landtag. Auch das BSW zieht mit 4,8% nicht in das Landesparlament ein. Die bisher im Landtag vertretene FDP erreicht nur 1% und verpasst damit deutlich den Wiedereinzug. In Berlin hat die Linke die Wahl zum Abgeordnetenhaus klar gewonnen. Die Partei kommt laut jüngster Hochrechnung auf 25,6% der Stimmen. Aus Berlin Ute Schumacher.
2: Die Spitzenkandidatin der Linken, Elif Ehreib, leitet einen klaren Regierungsauftrag ab aus dem besten Ergebnis, das ihre Partei jemals bei einer Abgeordnetenhauswahl eingefahren hat. Als Koalitionspartner bieten sich Grüne und SPD an. Die drei Parteien zusammen hätten eine stabile Mehrheit. Sollten sie sich nicht einigen können, wäre auch eine Koalition zwischen CDU, Grünen und SPD möglich. Die AfD hat mit gut 16% der Stimmen ihr bislang bestes Ergebnis bei einer Abgeordnetenhauswahl erzielt. Das BSW hat den Einzug ins Berliner Landesparlament knapp verpasst.
1: Die Ergebnisse der Wahlen in Mecklenburg-Vorpommern und Berlin heizen auch die Debatte über die geplanten Sozialreformen der Bundesregierung weiter an. Aus Berlin Benjamin Großkopf.
3: SPD-Generalsekretär Tim Klüssendorf bezeichnete die Landtagswahlen als eine ganz klare Botschaft, dass man nicht mit dem Kopf durch die Wand und einfach so weitermachen könne wie bisher. Parteichef Lars Klingbeil sprach von einer Unsicherheit im Land, die man nun in der Bundesregierung analysieren müsse. Die Union hingegen plädiert für die konsequente Fortsetzung des eingeschlagenen Kurses an der Spitze Kanzler und CDU-Chef Friedrich Merz. Er sagte kurz nach Schließung der Wahllokale, die Reformen müssten kommen. Dafür übernehme er die Verantwortung.
1: In der Fußball-Bundesliga hat Paderborn gegen Hoffenheim gewonnen. Der Aufsteiger siegte mit 3:1. Zuvor hatten sich Schalke und Elversberg 0:0 getrennt. Leverkusen besiegte Leipzig mit 2:0. Das waren die Nachrichten. Das Wetter in Deutschland. Gebietsweise Schauer oder Gewitter, sonst teils bewölkt oder trocken bei 15 bis 3 Grad. Tagsüber im Norden und Osten Schauer oder Gewitter, im Südwesten meist freundlich bei 13 bis 24 Grad. Am Dienstag stellenweise Regen, im Südwesten und im Nordosten freundlicher, 13 bis 24 Grad. Und am Mittwoch im Norden bewölkt, später zur Nordsee hin Regen möglich, sonst freundlich, 15 bis 25 Grad. Es ist 1:03 Uhr.
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4: Zunächst mit einer Entwarnung für die A7 Kassel-Fulda. Kein Falschfahrer mehr zwischen Fulda Nord und Rastplatz Steinhaug. Dann die A1 Hamburg Richtung Bremen. Die ist zwischen Hamburg-Stillhorn und Harburg wegen Brückenarbeiten bis 5 Uhr gesperrt. Die A8 Salzburg Richtung München ist zwischen Rohrdorf und Rosenheim wegen einer Nachtbaustelle bis 6 Uhr gesperrt. Dann haben wir die A8 Karlsruhe Richtung Stuttgart. Die ist zwischen Pforzheim Süd und Heimsheim wegen einer Fahrbahnerneuerung bis 5 Uhr gesperrt. Bitte nicht dem Navi folgen. Die A44 Dortmund Richtung Kassel ist zwischen Marsberg und Diemelstadt wegen Bauarbeiten bis 5 Uhr gesperrt. Die A45 Hagen-Gießen ist zwischen Lüdenscheid Nord und Lüdenscheid Süd wegen Bauarbeiten in beiden Richtungen mehrfach kurzfristig gesperrt. Und die letzte Meldung A215 Neumünster Richtung Kiel, die ist zwischen Kreuzkiel West und Kiel Mitte wegen Bauarbeiten bis genau 5 Uhr gesperrt. Kommen Sie gut an.
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4: Kommt vom Norddeutschen Rundfunk aus Hamburg, aus dem Studio von NDR Info. Wir haben Montag, den 21. September. Mein Name ist Carsten Feg. Hallo. Ja, ein spannender Wahlabend auf jeden Fall in Mecklenburg-Vorpommern. Da wurde eine neue Landesregierung und im Stadtstaat Berlin ein neuer Senat gewählt. Bei mir im Studio meine Kollegin Charlotte Voss. Sie verfolgt für uns die Daten und Zahlen der Meinungsforscher von Infratest DIMAP. Und beide Regierungen, Charlotte, wurden abgewählt. Schauen wir zunächst in die Hauptstadt. Zuletzt war Kai Wegner von der CDU regierender Bürgermeister. Wer wird jetzt Nachfolger oder Nachfolgerin?
5: Ja, es sieht danach aus, dass der Senat in Berlin erstmals von der Linken angeführt wird. Wahlgewinnerin ist die Linkspartei mit der Spitzenkandidatin Elif Ehrhalp. Schauen wir uns die Zahlen mal genauer an. Die CDU 18,9%, die SPD 12,1%, die Grünen 14,3%, die Linke 25,6%, die AfD 16,1%. Nicht im Senat vertreten, die FDP und auch das BSW scheitert an der 5%. Hürde. Koalition möglich, die Linke mit SPD und Grünen. Allerdings haben die Bundesgrünen schon Bedenken angemeldet am inhaltlichen Kurs der Linken in Berlin. Stichwort Antisemitismus in Neukölln. Rechnerisch möglich, auch CDU, SPD und Grüne.
4: Welche Themen waren ausschlaggebend, entscheidend für die Berlinerinnen und Berliner?
5: Also es waren vor allem die sozialpolitischen, gesellschaftlichen Themen. Sprich, kann ich meine Rechnung im Alltag bezahlen? Kann ich mir eine Wohnung in der Hauptstadt leisten? Und es gibt grundsätzlich großen Frust mit dem politischen Kurs, vor allem auf Bundesebene. Und da sollte vor allem der Union oder Kanzler Merz persönlich auch ein Denkzettel gesetzt werden.
4: Wechseln wir von Berlin nach Mecklenburg-Vorpommern, wo die SPD von Ministerpräsidentin Manuela Schwesig gegen die AfD verloren hat, trotz immenser Aufholjagd. Wie sind da die aktuellen Zahlen?
5: Ja, es war wirklich eine Niederlage für die SPD, aber auch eine richtige Schlappe für die CDU, denn die Kanzlerpartei ist erstmals seit Gründung der Bundesrepublik aus einem Landtag geflogen. Ein historisch schlechtes Ergebnis. Und für Mecklenburg-Vorpommern liegt inzwischen auch das vorläufige amtliche Endergebnis vor. Demnach hat die AfD mit 38,2% der Stimmen die Wahl gewonnen. Auf Platz 2 folgt die SPD mit 35,5%, die Linke 6,5%, die Grünen 5,7% und die CDU 4,9% und das BSW 4,8%. Beide scheitern also an der 5%-Hürde.
4: AfD also klare Gewinnerin, 38,2%. Womit konnte sie sich in Mecklenburg-Vorpommern gegen die SPD durchsetzen?
5: Ja, vor allem auch, weil der SPD inhaltlich nicht mehr viel zugetraut wird. Man habe die Arbeitnehmer und die einfachen Leute in der Partei aus dem Blick verloren. So der Vorwurf, die AfD-Wählerschaft verband ihr Votum vor allem nach einem oder mit dem Wunsch nach grundlegenden Veränderungen. Und ja, viele haben auch aus Protest durchaus die Partei gewählt. Aber anders als vor 5 Jahren gibt es eben auch immer mehr und wohl auch die überwiegende Mehrheit der AfD-Wähler, die sagten, sie hätten aus Überzeugung auch mit Blick auf das Programm für die Partei votiert. Und der Spitzenkandidat Leif-Erik Holm spielte jedoch eine größere Rolle als noch vor 5 Jahren, kam aber zum Beispiel nie an die Werte von Manuela Schwesig heran.
4: Und Schwesig und Holm haben ja auch ein direktes Duell gehabt im Wahlkreis Schwerin 1. Beide gegeneinander. Wie ist es ausgegangen?
5: Ja, da hat dann Ministerpräsidentin Manuela Schwesig das Rennen für sich entscheiden können. Sie kam auf 54,4% der Stimmen in dem Wahlkreis und damit fast doppelt so viele Erststimmen wie Holm. Und Holm ist nicht über die Landesliste abgesichert, somit zieht er voraussichtlich nicht in den Landtag ein. Ministerpräsident könnte er theoretisch aber trotzdem werden. Spitzenkandidat der AfD war ja Enrico Schuld. Und das ist ein besonderes Konstrukt eben gewesen. Und Holm würde, wenn er nicht Ministerpräsident wird, und im Moment weiß man ja noch nicht genau, mit wem die AfD zusammen regieren könnte, für eine Alleinregierung reicht es nicht, sollte sie den Ministerpräsidenten nicht stellen, würde Holm auch nach Berlin in den Bundestag zurückgehen.
4: Dankeschön, Charlotte Voss. Soweit die Analyse zur Wahl in Mecklenburg-Vorpommern. Wir wollen den Blick noch mal ein klein bisschen weiten. In beiden Bundesländern, Berlin und Mecklenburg-Vorpommern, hat die CDU deutlich verloren. Und in Mecklenburg-Vorpommern, wir haben es eben gehört, hat sie tatsächlich den Wiedereinzug in den Landtag nicht geschafft. 4,9%. Darüber habe ich mit Dagmar Pepping aus unserem Hauptstadtstudio gesprochen. Was macht dieses Ergebnis mit der CDU? Was macht das mit dem Kanzler?
6: Das ist ein schwerer Tag für die CDU und das wusste Friedrich Merz, der Kanzler und Parteichef, auch. Deswegen hatte er auch extra für 17 Uhr das Präsidium und Ministerpräsidenten in die Parteizentrale eingeladen, um sozusagen sich dort Rückendeckung zu holen. Und der ist ja auch nicht ohne Grund wenige Minuten, nachdem wir die Prognosezahlen hatten, in der Parteizentrale vor die Kameras getreten. Das ist höchst ungewöhnlich, dass ein Kanzler das an einem Wahlabend tut, und hat ja sozusagen versucht, Zeit zu gewinnen. Er hat gesagt, die Reformen müssen kommen und er übernimmt die Verantwortung dafür und hat gesagt, wir brauchen jetzt Rückgrat, Standhaftigkeit, Geduld, und die will er jetzt eben zeigen als Vorsitzender und als Kanzler. Also ich glaube, das war eine Botschaft rein in eine zutiefst verunsicherte Partei. Er möchte weitermachen. Ob er die Chance dazu bekommt, das werden wir in den nächsten Tagen sehen.
4: Werden die Diskussionen also über den Kanzler, über eine mögliche Ablösung, werden eher zunehmen in Zukunft?
6: Ganz wichtig ist die Fraktionssitzung am Dienstagnachmittag. Und der Kanzler hatte ja extra die Reise nach New York zur Generalversammlung der Vereinten Nationen abgesagt, um an dieser Sitzung teilnehmen zu können. Um sozusagen, falls es dort zu einem kleinen Brand kommt, sozusagen das Feuer gleich austreten zu können. Das werden wir in den nächsten Tagen sehen. Das hat auch unheimlich viel damit zu tun, wie sich jetzt der Koalitionspartner, die SPD, verhält in den nächsten Tagen. In Berlin bei der Abgeordnetenhauswahl ein fürchterliches Ergebnis für sie. In Mecklenburg-Vorpommern reicht es für Platz 2 für Manuela Schwesig und vielleicht auch noch mal für eine Regierungsbildung. Aber die Ergebnisse sind auch nicht gut. Die Stimmung in der Bundespartei ist miserabel. Jetzt kommt es darauf an, ob die SPD noch mal versucht, sozusagen das Reformpaket, das man ja jetzt machen will in der Koalition, ob die das noch mal richtig groß aufschnüren wollen. Und davon hängt eben auch ab, wie dann wiederum die Stimmung bei der Union ist. Also wenn da jetzt sozusagen ein größerer Konfrontationskurs zwischen Union und SPD in den nächsten Tagen entsteht, dann kann das hier eine richtig schöne Koalitionskrise werden.
4: Ja, schauen wir nochmal auf die SPD in Berlin zum Abgeordnetenhaus. Stark verloren, in MV stark aufgeholt mit Manuela Schwesig, besonders aber auch mit Positionen, die gegen die Bundesregierung gerichtet waren. Stichwort Rente mit 63. Verbuchen ist Klingbeil und Baas eigentlich trotzdem auch als Ihren, auch als SPD-Erfolg ganz generell?
6: Nein, tun sie nicht. Und ich glaube, wenn sie es getan hätten, dann hätten die Leute auch ganz schön gekichert in der eigenen Partei. Das tun sie nicht. Sie haben auch gesagt, dieses Ergebnis, das muss man jetzt eben sich genau anschauen. Wir dürfen die Menschen nicht verunsichern. Und man muss auch hinterfragen, wie können wir die Regierung besser machen? Und die haben, Lars Klingbeil hat zum Beispiel auch gesagt, das war ein klarer Erfolg von Manuela Schwesig, diese Aufholjagd in den letzten Wochen nochmal hingelegt zu haben. Aber das jetzt als ihren Erfolg sich sozusagen ans Revers zu heften. Das hätte hier zu extremen Kopfschütteln geführt. Und auch bei den beiden muss man mittelfristig abwarten, wie es an der Parteispitze weitergeht. Mittelfristig zumindest.
4: Die AfD gewinnt in Berlin deutlich dazu. In MV werden sie klar stärkste Kraft. Was sagt die Parteispitze, die Bundesspitze dazu?
6: Höchst zufrieden. Alice Weidel hat ja schon gesagt, die neue Volkspartei, das ist die AfD. Die Botschaft wird jetzt rausgesendet und die können natürlich vor Kraft kaum laufen. Erst dieses atemberaubende Ergebnis in Sachsen-Anhalt, jetzt Platz 1 in Mecklenburg-Vorpommern geholt, ein Riesenerfolg. In Berlin jetzt hier bei der Abgeordnetenhauswahl hat man ja die Erwartungen einigermaßen erfüllt. Es ist kein Riesenergebnis für sie, aber auch recht gut. Also die sind wirklich sehr, sehr zufrieden und warten jetzt sozusagen auf die nächsten Wahlen, die kommen. Und spätestens im Jahr 2029, dann müsste es spätestens zur nächsten Bundestagswahl kommen, hofft man dann, dass man so fest vorne ist auf Platz 1, dass man gegen die AfD keine Regierung mehr bilden kann.
4: Die Frage ist, was kann die AfD mit diesen Erfolgen anfangen? Ist Ihnen das vielleicht sogar ganz recht, starke Opposition weiterhin zu sein?
6: Ich glaube, da gibt es zwei Denkschulen. Einige Leute in der AfD, zum Beispiel auch Tino Chrupalla, die sagen, wir müssen jetzt langsam in Regierungsverantwortung kommen, weil wir eben sagen, wenn wir die Alternative für Deutschland sind, dann müssen wir eben auch zeigen, wie eine alternative Politik aussehen kann, also aktiv umsetzen. Deswegen eher der Wunsch, in Regierungsverantwortung zu gehen. Aber ihnen fehlt ja noch dazu eben der Partner. Man hat keine Mehrheit absehbar. Und andere Leute wiederum, denen gefällt es ganz gut, die laute Stimme in der Opposition sein zu können, ohne die große Verantwortung auf den Schultern zu haben. Forderungen in der Opposition ist das eine. Politik umsetzen mit wirklich relativ leeren Kassen ist das andere. Also da sind einige Leute eigentlich fast noch schon froh, dass sie noch nicht in Regierungsverantwortung müssen.
7: Blicken wir kurz noch auf die Grünen. Die sind happy, dass sie in Schwerin im Landtag sind. In Berlin so um die 15%. Zufrieden?
6: Ja, relativ zufrieden. Felix Banatschak, der Co-Vorsitzende, hat gesagt, heute ist ein sehr guter Tag für ihn als Parteichef. Jetzt muss er aber erstmal abwarten, ob das vielleicht bei beiden Regierungsbildungen dazu führt, dass die Grünen vielleicht in die Regierung reinkommen. Da wäre es ein richtig guter Tag für sie. Das muss man wirklich nochmal abwarten, ob es da, was es für Regierungsbildung gibt. Aber die sind wirklich zufrieden. Wir wissen ja auch, in Mecklenburg-Vorpommern ist es für die Grünen nie einfach gewesen. Und jetzt erneut in den Landtag einzuziehen, das kann man schon wirklich als Erfolg verbuchen.
4: Soweit die Einschätzung von Dagmar Pepping aus unserem Hauptstadtstudio zu den bundespolitischen Bedeutungen der Wahlen in Mecklenburg-Vorpommern und in Berlin.
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4: Ja, trotz herber Wahlniederlagen in Mecklenburg-Vorpommern und Berlin will Kanzler Friedrich Merz also an seinen Ämtern festhalten. Rennt die Regierung damit sehenden Auges in die nächste Krise? Ein Kommentar dazu von Benjamin Großkopf.
3: Bundeskanzler Friedrich Merz hat direkt nach Schließung der Wahllokale ein für seine Verhältnisse ganz ordentliches Statement abgegeben. Überraschend der Zeitpunkt, weil noch nicht einmal klar war, ob seine Partei zum ersten Mal aus einem Landtag fliegt. Aber verbindend der Inhalt, nach vorne sollte es erkennbar gehen, Reformen umsetzen, Wachstum ermöglichen, standhaft sein. Das Problem daran ist, es war ein Statement, das vielleicht vor einem Jahr gepasst hätte. So allerdings konnte man an diesem Sonntagabend um 18.14 Uhr einem Kanzler im qualifizierten Selbstgespräch mit sich und seiner Partei zusehen. An sich selbst die Botschaft, Friedrich, du bist es jetzt nun mal. Und an seine Partei, ihr habt doch niemand anderen, der das gerade kann bzw. will. Also hört auf, über mein Ende zu raunen. Das Ende der Kanzlerschaft von Friedrich Merz ist sowieso besiegelt. Die Union wird ihn nicht mehr für eine neue Amtszeit aufstellen. Die Frage ist jetzt nur, ob Merz bis zu einer regulären Bundestagswahl Kanzler bleibt. Oder habt ihr jemand anderen? Die Frage hat er nicht gestellt, aber so habe ich Merz verstanden. Er weiß, dass er bei weiten Teilen der Deutschen so unbeliebt ist wie kein Kanzler vor ihm. Dass seine Partei an zwei Wahlwochenenden drei deftige bis desaströse Niederlagen eingesteckt hat. Dass seine Bundesregierung zurzeit mehr trennt als eint. Und dass alle seine Ankündigungen bisher nicht Realität geworden sind. Übrigens egal ob innenpolitisch oder in der Außenpolitik, was ja das große Steckenpferd dieses Kanzlers sein soll. Kann es trotzdem noch was werden mit dieser Regierung? Aus Friedrich Merz Sicht? Ja. Allerdings unter einer Bedingung, er muss die Chance nutzen, die er eigentlich nicht mehr hat. Befreit aufspielen oder, anderer Sport, gleiches Prinzip, die Zügel in die Hand nehmen. Dem Pferd die Sporen geben und nicht Richtung Sonnenuntergang reiten, sondern Richtung Zielgerade. Reformen umsetzen, Regierung verändern, wenn es nicht vorwärts geht. Reden auf ein Minimum beschränken, denn von diesem Kanzler wollen viele gerade nicht mehr viel hören. Ist das gut für die politische Stimmung eines Landes, in dem immer mehr Menschen am Rand oder weit über die Ränder hinaus wählen, weil sie keinen anderen Ausweg sehen? Wahrscheinlich nicht. Eine Neuwahl oder merkwürdige Gedankenspiele über Minderheitenregierung sind es aber jetzt noch weniger. Merz hat klar gesagt, dass er weitermachen will. Ob seine Partei das auch will, das müssen ihre Spitzen nun schnell sagen. Und schnell meint nicht schnell im Sinne der bisherigen Regierungsentscheidungen, sondern schnell meint heute, morgen, diese Woche. Denn das Schlimmste wäre ein monatelanges Hin und Her. Klarheit, wer dieses Land führt, wenn das aus diesem Wahlabend entsteht, dann wäre das doch mal ein Achtungserfolg.
4: Die Meinung von Benjamin Großkopf aus dem ARD-Hauptstadtstudio.

0: Die Zeit gleich 1.19 Uhr.
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0: Und wir schauen nochmal auf die Ergebnisse in Mecklenburg-Vorpommern, auf die Landtagswahl dort. Die CDU 4,9% nicht im Landtag vertreten, BSW 4,8% nicht im Landtag vertreten. Die SPD kommt auf 35,5% und die AfD ist die Wahlgewinnerin, 38,2%. Und über den Ausgang der Landtagswahl in Mecklenburg-Vorpommern, da hat meine Kollegin Susanne Stichler in der Tagesschau mit der Ministerpräsidentin Manuela Schwesig von der SPD und dem AfD-Landesvorsitzenden Leif-Erik Holm gesprochen. Und sie hat Leif-Erik Holm zunächst gefragt, mit wem die AfD denn nach dem Wahlsieg überhaupt regieren will.
2: Erstmal freuen wir uns natürlich über dieses starke Ergebnis. Wir haben uns mehr als verdoppelt, 21 Prozentpunkte hinzugewonnen. Das ist ein starkes Mandat, das die Bürger uns mitgegeben haben. Und diese Bürger wollen natürlich jetzt Veränderungen für bessere Bildung, für gute Arbeitsplätze, für mehr Sicherheit. Und deswegen werden wir natürlich andere Parteien auch einladen zu Gesprächen.
3: Aber da will bislang nur das BSW.
2: Das höre ich auch so. Aber dennoch werden wir diese Einladung herausschicken, weil wir natürlich auch hoffen, dass ein Umdenkprozess stattfindet. Denn wenn wir ein solches starkes Mandat haben, dann muss man auch diese Bürger ernst nehmen, die uns die Stimme gegeben haben. Wir haben ja 45.000 Wähler sogar von der SPD geholt und vor allen Dingen auch Nichtwähler, was übrigens ein Verdienst der Demokratie ist, dass wir tatsächlich diese hohe Wahlbeteiligung haben.
3: Frau Schwesig, da hat er es schon angesprochen, Sie waren auf den Wahlplakaten zuletzt die Frau gegen Blau. 45.000 Wähler, Ihrer Wähler sind zur AfD gegangen. Also ist die Strategie nicht aufgegangen?
4: Die Strategie ist aufgegangen. Es hätte ja ausgehen können wie in Sachsen-Anhalt und uns ist gelungen, die AfD zu stoppen, denn sie wollte die absolute Mehrheit, sie wollte die Alleinregierung, das wird die AfD nicht bekommen. Und ganz klar ist, und das zeigen alle Analysen schon vor der Wahl und auch in dieser Wahl, dass wir 60% der Menschen haben, die sagen, dass ich meine Arbeit als Ministerpräsidentin fortsetzen soll. Und wir haben vor allem dafür sehr viel Vertrauen bekommen. Es gibt aus meiner Sicht drei Gründe, warum wir auch SPD-Wähler zur AfD verloren haben. Und das nehmen wir sehr ernst. Erstens, es gibt schon auch ein Stück weit eine Denkzettelwahl Richtung Bundeskanzler und der gesamten Regierung. Und die AfD vertritt zwei Positionen, die in unserem Bundesland sehr populär sind, die wir nicht vertreten. Das ist einmal die Unterstützung der Ukraine aufzuhören damit und Nord Stream aufzumachen. Das ist populär, aber ich war nicht bereit, dafür zu wanken oder zu wackeln.
3: Dann nochmal zu Herrn Holm. Zwei Landtagswahlen innerhalb von zwei Wochen haben Sie jetzt gewonnen. Wird es aber erst ein Erfolg, wenn Sie einen Ministerpräsidenten stellen können?
2: Das ist natürlich wichtig, dass wir den Sprung von der Opposition in die Regierungsrolle schaffen, denn genau das wollen die Bürger ja. Und deswegen freue ich mich, dass die Gespräche auch sehr konstruktiv offensichtlich laufen in Sachsen-Anhalt und wir wollen diese Gespräche auch gern führen. Wir wissen ja gar nicht, wie diese Regierung neu aussehen kann überhaupt zum jetzigen Zeitpunkt. Für Rot-Rot-Grün reicht es ja offensichtlich im Moment auch nicht. Und deswegen müssen sich alle Parteien wirklich Gedanken machen, wie wir hier miteinander, nicht immer nur gegeneinander, sondern miteinander zu besseren Ergebnissen auch für unsere Bürger kommen.
3: Frau Schwesig, jetzt hat die gesamte SPD auf Sie gesetzt und gehofft, das könnte mal wieder was werden mit einem Wahlgewinn. Ist das jetzt auch quasi eine Niederlage für die Bundes-SPD?
4: Ich denke, dass wir alle sehr stolz sind darauf, dass die SPD-MV alles gegeben hat. Wir haben hier gekämpft um jede Stimme und diese Aufholjagd haben uns kaum Leute zugetraut, weder in der Konkurrenz noch in der Öffentlichkeit. Und deshalb bin ich sehr froh, dass uns diese Aufholjagd gelungen ist. Und ich sehe auch die Möglichkeit, eine stabile demokratische Regierung zu bilden. Wir sehen ja in Sachsen-Anhalt, dass wir dieses Regierungschaos nicht gebrauchen können. Was nützt es, wenn die AfD stärkste Kraft wird, aber überhaupt nicht in der Lage ist, eine stabile, verlässliche Regierung zu bilden.
0: Soweit die SPD-Ministerpräsidentin Manuela Schwesig und der AfD-Landesvorsitzende in Mecklenburg-Vorpommern, Leif-Erik Holm. Dann blicken wir nach Berlin. In der Tagesschau, da hat Sascha Hinks die Ergebnisse der Berlin-Wahl mit den Spitzenkandidaten dort, mit Elaf Eralp von der Linken, mit der Wahlgewinnerin und mit Stefan Evers von der CDU eingeordnet. Die Linke hatte im Wahlkampf unter anderem für Enteignungen großer Wohnungskonzerne geworben. Und deswegen ging an Eralp die Frage, ob mit dem Wahlsieg der Linken nun das Ende der sozialen Marktwirtschaft in der Hauptstadt eingeläutet werde.
5: Die Berlinerinnen und Berliner haben sich klar für einen Politikwechsel entschieden. Und zwar für ein bezahlbares Berlin und dafür, die Mietenkrise endlich anzugehen, damit hier alle Menschen ein gutes Leben in Würde haben können. Und genau dafür bin ich angetreten und das werde ich auch umsetzen. Und dazu gehört, die Mietenkrise anzugehen, einen Mietendeckel bei den landeseigenen Wohnungsunternehmen, genauso wie für mehr Mieterschutz zu sorgen, gegen illegalen Mietwucher vorzugehen. Und dazu gehört auch die Vergesellschaftung, für die sich die Berlinerinnen und Berliner entschieden haben.
6: Es wird sicherlich Zuschauer geben, vielleicht in den westdeutschen Bundesländern noch viel mehr als hier, die sagen werden, Moment, das ist die Partei, die früher mal PDS hieß und davor SED und ursprünglich mal in Berlin die Mauer gebaut hat. Ist lange her, weiß ich. Dennoch gefragt, was sagen Sie denen?
5: Also die Linke hat ganz klar mit dem Stalinismus gebrochen und wir sind eine neue Partei, die jetzt ganz anders aufgestellt ist und uns geht es wirklich um die Menschen überall in unserer Stadt, egal ob im West oder Ost, egal ob im Zentrum oder im Außenbezirk, egal ob mit oder ohne Migrationsgeschichte. Ich möchte für alle Berlinerinnen und Berliner endlich ein gutes Leben ermöglichen, weil viele von ihnen können sich diese Stadt nicht mehr leisten, obwohl sie jeden Tag hart arbeiten.
6: Herr Evers, Sie haben am Ende Ihr Ziel nicht erreicht, Sie wollten gewinnen, aber vor allen Dingen haben Sie dramatisch verloren und Ihr Koalitionspartner, die SPD, auch. Eigentlich muss man sagen, Signal des Wählers ist ganz klar abgewählt.
7: Es ist, wie Sie sich vorstellen können, ein Abend der gemischten Gefühle für mich. Auf der einen Seite kommt die CDU von einem außergewöhnlich hohen Ergebnis bei der letzten Wahl und hat deutlich verloren. Und auf der anderen Seite sind wir, als ich in den Wahlkampf eingestiegen bin, auf Platz 4 in den Umfragen gewesen, gefühlt im freien Fall. Und haben uns dann gegen allen Gegenwind und gegen den Abwärtstrend gestemmt, uns wieder nach vorne gearbeitet. Natürlich hat es nicht gereicht, Platz 1 zu werden, das sehen wir. Aber trotzdem ist es ein Achtungserfolg, für den ich den Wählerinnen und Wählern und vor allem auch unseren Wahlkämpfern sehr, sehr dankbar bin. Und jetzt geht es darum, zu schauen, wie das Ergebnis am Ende tatsächlich aussieht. Es steht manches noch spitz auf Knopf und dann das Beste für Berlin daraus zu machen.
6: Aber wenn es denn reichen würde, dass es theoretisch auch mit der CDU ginge, würden Sie denn überhaupt versuchen zu regieren? Würden Sie versuchen, die SPD und die Grünen auf Ihre Seite zu ziehen?
7: Jetzt warten wir erstmal ab. Insbesondere der Linkspartei, den Grünen steht ein knallharter Realitätscheck bevor. Dann werden wir sehen, was das bedeutet und anschließend verantwortungsvoll die Gespräche suchen, die zu führen sind über die Zukunft unserer Stadt.
0: Und soweit Stefan Evers von der CDU in Berlin und Elif Erhalb von der Linkspartei, die Wahlgewinnerin. 1:26 Uhr wird es.
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0: Katic, der in der 54. Minute nach einem Freistoß aus kurzer Entfernung wuchtig knapp übers Tor schoss. Beide Teams lieferten sich ein intensives Duell mit vielen Zweikämpfen. Beide Teams zeigten viel Herzblut und Leidenschaft und verdienten sich so jeweils einen Zähler.
1: Aufsteiger Nummer 3, der SC Paderborn, hat beim 3:1 gegen Hoffenheim den ersten Saisonsieg geholt. Hoffenheim hingegen ist mit einem Sieg in 4 Spielen schlecht gestartet. Torhüter Oliver Baumann geht in die Analyse. Was fehlt?
2: Ja, irgendwo Intensität, Sauberkeit mit dem Ball, besseres Verteidigen, besseres gemeinschaftliches Verteidigen. Wir haben schon Phasen, wo wir sehr, sehr sorglos unterwegs sind und so gewinnst du vielleicht mal ein Spiel, ja, aber nicht mehrere.
1: Leverkusen hat außerdem Leipzig mit 2:0 geschlagen. In der zweiten Liga hatte sich mal wieder gezeigt, was ein Trainerrauswurf zumindest kurzfristig bewirken kann. Hannover 96 hatte sich ja von Christian Tietz getrennt. Neucoach Sandro Wagner steht in den Startlöchern. Einmal aber wurde das Team von Interimstrainer Lars Balemann geleitet. Und schon gab es den ersten Heimsieg seit auf den Tag genau 6 Monaten. Ein 2:1 gegen einen starken VfL Bochum. Balemann hatte im Vorfeld der Partie schon Kontakt mit seinem Nachfolger Wagner und darf sich jetzt auf was freuen.
3: Er hat mir vor der Partie viel Glück gewünscht, mir ein Essen versprochen, wenn wir das Spiel gewinnen. Das werde ich auf alle Fälle gerne einlösen.
1: Der erste FC Heidenheim hat so ein bisschen den Anschluss an ganz oben verloren. Nach dem 2:2 in Bielefeld liegen nun 3 Punkte zwischen den drittplatzierten Heidenheimern und den zweitplatzierten Nürnbergern. Und woran das lag, das erzählt ein leicht perplexer Heidenheimer Trainer Frank Schmidt.
4: Dass wir unsere unfassbar vielen Chancen nicht genutzt haben. Ich kann mich an kein Zweitligaspiel erinnern, wo wir in der ersten Halbzeit einen Gegner so an die Wand gespielt haben, so viele Chancen rausgespielt haben. Wir wollen nicht enttäuscht sein, über das Spiel und die Art und Weise, wie wir gespielt haben. Wir können nur enttäuscht sein über das Ergebnis, weil das passt heute überhaupt nicht zum Spiel.
1: Cottbus und St. Pauli trennten sich 1:1. In der Handball-Bundesliga heißt der Tabellenführer weiter Flensburg-Handewitt. Mit 37:34 gewannen die Flensburger Handballer das Duell gegen den HC Hamburg. Und mit dem gleichen Ergebnis gewann auch die MT Melsungen gegen Magdeburg. Erste Saisonniederlage für den deutschen Meister. Jens Lampe.
5: Eine starke erste Halbzeit brachte die MT Melsungen früh auf die Siegerstraße. Die Nordhessen leisteten sich kaum Fehler und führten zur Halbzeit gegen den deutschen Meister aus Magdeburg 19:14. Der SCM kam auch in der zweiten Hälfte nicht zurück in die Partie. Stattdessen spielte Melsungen wie entfesselt auf und dehnte den Vorsprung auf bis zu 9 Tore aus. Erst in der Schlussphase konnte der SC Magdeburg Ergebnis Kosmetik betreiben. Am verdienten 37:34 Sieg der Melsunger änderte das aber nichts mehr. Der SCM kassierte seine erste Saisonniederlage, reiht sich nach 5 Spieltagen auf Platz 4 ein. Die MT Melsungen liegt einen Punkt dahinter auf Platz 5.
1: Adler Mannheim gegen die Eisbären Berlin, das war das DEL-Finale in der Vorsaison. Die Berliner konnten das für sich entscheiden. Jetzt in der neuen Spielzeit gab es dieses Top-Duell bereits am 2. Spieltag das erste Mal. Dieses Mal mit einem Sieg für Mannheim in eigener Halle. 4:3. 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
6: Und soweit der Sport.

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1: Um 1.30 Uhr mit Ronald Lessig. Die AfD hat die Landtagswahl in Mecklenburg-Vorpommern gewonnen. Laut vorläufigem Ergebnis kommt sie auf 38,2% der Stimmen und liegt damit vor der SPD, die 35,5% erreicht. Dahinter folgen die Linke mit 6,5% und die Grünen mit 5,7%. Die CDU erlebt in Mecklenburg-Vorpommern ein Debakel. Mit 4,9% verpasst sie knapp den Einzug in den Landtag. Auch das BSW zieht mit 4,8% nicht in das Landesparlament ein. Die bisher im Landtag vertretene FDP erreicht nur 1% und verpasst damit deutlich den Wiedereinzug. Sieger der Abgeordnetenhauswahl in Berlin ist nach der jüngsten Hochrechnung die Linke. Sie hat demnach ihr Ergebnis verdoppelt und kommt auf 25,6%. Die CDU verliert deutlich und erreicht 18,9%. Drittstärkste Kraft in der Hauptstadt ist laut Hochrechnungen die AfD. Sie liegt mit 16,1% vor den Grünen, mit 14,3% und der SPD mit 12,1%. Das BSW scheitert nach jetzigem Stand mit 4,7% auch in Berlin an der 5%-Hürde. Der Präsident des Deutschen Instituts für Wirtschaftsforschung, Fratscher, hat die geplanten

0: Maßnahmen der Bundesregierung gegen die hohen Spritpreise kritisiert. Der erneute Tankrabatt sei teuer und sozial ungerecht, sagte Fratscher dem Handelsblatt. Er koste Geld, das die Bundesregierung nicht habe und bedeute letztlich eine Umverteilung von Arm zu Reich. Auch der geplante Spritpreisdeckel dürfe nicht zu dauerhaft geringeren Preisen führen. Fratscher fordert stattdessen direkte Zahlungen an die Bürger. In Russland hat die Partei von Präsident Putin die Parlamentswahl gewonnen. Einer ersten Hochrechnung zufolge kommt die Partei Geeintes Russland auf etwa 57% der Stimmen. Aus Köln, Stefan Lack.
1: Zweitstärkste Kraft werden die Kommunisten mit 13,6%, gefolgt von der rechtspopulistischen LDPR mit 9,2%. Die Partei Neue Menschen erhält knapp 8% der Stimmen und Gerechtes Russland 5,1%. Damit gelingt sämtlichen bisher in der Duma vertretenen Kräften der Wiedereinzug. Alle zugelassenen Parteien gelten als kremlnah und unterstützen den militärischen Kurs gegen die Ukraine. Die einzige echte Antikriegs-Oppositionspartei Jabloko war bereits im Vorfeld von der Wahl ausgeschlossen worden.
0: Das Wetter in Deutschland. Gebietsweise Schauer oder Gewitter, sonst teilweise bewölkt und trocken bei 15 bis 3 Grad. Tagsüber im Norden und Osten Schauer und Gewitter, im Südwesten freundlich bei 13 bis 24 Grad. Am Dienstag stellenweise Regen im Südwesten und Nordosten freundlich bei 13 bis 24 Grad und am Mittwoch im Norden bewölkt, später zur Nordsee hin Regen, sonst oft freundlich 15 bis 25 Grad. Das waren die Nachrichten.
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3: Um 1.33 Uhr, die A1 Hamburg Richtung Bremen ist zwischen Hamburg-Stillhorn und Harburg wegen Brückenarbeiten noch bis wegen Bauarbeiten bis 5 Uhr gesperrt.
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3: Mit Carsten Fick im Studio, hallo. Über 3 Jahrzehnte hinweg war der Fotograf Michael Runkel, hat er sie besucht und auf allen Kontinenten, deren Lebensweisen durch Klimawandel, Globalisierung und Landraub akut bedroht sind, und hat sie fotografiert. Seine Fotografien zeigen Menschen, deren Identitäten untrennbar mit Landschaft, Ritual und Gemeinschaft verbunden sind. Würdevoll, authentisch und auf Augenhöhe. Meine Kollegin Sabina Mattei vom Rundfunk Berlin-Brandenburg hat mit ihm genau darüber gesprochen.
4: Herr Runkel, Sie waren die meiste Zeit Ihres Lebens unterwegs in der Welt, meist als Fotograf. Ihr Bildband Letzte Stimmen zeigt nun Gemeinschaften, die den meisten Menschen der Welt ja sehr fern sind, geografisch, aber auch kulturell. Was beobachten Sie zuerst, wenn Sie eine Gemeinschaft treffen, die Ihnen völlig fremd ist?
5: Da gibt's leider keine einfache Antwort, weil das sehr unterschiedlich ist. Macht einen großen Unterschied, ob man jetzt in der hohen Arktis ist, bei den Nenzen zum Beispiel in Norden Russlands, oder ob man tief im Dschungel bei den Yanomamis ist oder in Südamerika oder im Niger oder im Tschad bei den Pöhl, die ja alle sehr unterschiedlich eben sind. Manche sind Wandervölker, manche leben an einem Ort und dementsprechend ist es sehr unterschiedlich, wie man dort ankommt, wie man den Menschen gegenübertritt.
3: Muss ich leider einmal ganz kurz zwischen. Der Verkehrsservice in der ARD-Infonacht. Achtung, Falschfahrer auf der A7 Kassel-Hannover. Zwischen Kassel-Nord und Hedemünden kommt Ihnen ein Falschfahrer entgegen. Fahren Sie bitte äußerst rechts, überholen Sie nicht. Auf der A7 Kassel-Hannover zwischen Kassel-Nord und Hedemünden. Dort ein Falschfahrer unterwegs. Vorsicht bitte in beiden Richtungen.
5: Wenn Sie dorthin wollen, brauchen Sie Leute, die eben schon entweder zu den Stämmen gehören und mittlerweile in Städten leben oder spezialisierte Agenturen, die ganz gezielt eben es anbieten, zu so abgelegenen Völkern zu kommen. Oftmals ist es aber auch so, dass ich dann versucht habe, selber hinzukommen, aber kommt eben ein bisschen darauf an, zu welchem Stamm man fährt.
4: Wenn wir schon bei diesen Mundare sind, die ich gerade angesprochen habe, in Ihrem Bildband gibt es ein sehr eindrückliches Foto, wo ein junger Mann, glaube ich, in die Vagina einer Kuh bläst. Kann man als Fotograf so etwas eigentlich neutral beobachten?
5: Ja, schon. Wenn man so viel um die Welt gereist ist, dann gibt es nicht mehr so viele Dinge, die einen verwundern.

0: Natürlich ist es für uns sehr ungewohnt, dass man so etwas sieht, aber es ist für Muslime sehr ungewöhnlich, dass wir Schweinefleisch essen. Es ist für uns ungewöhnlich, dass Chinesen Hundefleisch essen. Und dementsprechend bei solchen Stämmen ist es eben auch ja ganz wirklich aus der Notwendigkeit möglich bedingt, dass sie das machen. Die Mundaris leben entlang des Nils im Südsudan und die leben in vollkommener Symbiose mit ihren Kühen. Die Kühen sind für sie das Zahlungsmittel, mit denen sie Frauen kaufen, mit denen sie wirklich sehr eng zusammenleben. Das heißt, sie haben keine Häuser, die schlafen zwischen den Kühen und die leben fast ausschließlich nur von Milch, von den Kühen. Dementsprechend ist es für sie wichtig, dass sie möglichst gut milchproduzierende Kühe haben. Was sie dann eben machen, ist, dass die Jungen, jeder hat in dem Stamm so seine Rolle, die Jungen am Morgen gehen dann im Morgengrauen zu den Kühen und blasen in die Vagina hinein. Was passiert? Bei den Kühen entsteht ein Glückshormon, Oxytocin. Und wenn dieses Glückshormon stimuliert wird, dann produzieren die Kühe mehr Milch und dann schießt das Milch auch mehr in den Euter hinein und die Menschen haben danach mehr Milch zum Trinken.
1: Das heißt also, die Menschen tun etwas aus ihrer Beobachtung der Natur heraus.
0: Ja, genau.
1: Wie gewinnen Sie eigentlich das Vertrauen dieser Menschen, die Sie fotografieren wollen? Ist das zum Beispiel im Fall der Mundari ganz unbefangen oder müssen Sie da explizit um Zustimmung bitten? Wie läuft das?
0: Bei all diesen Stämmen können Sie nicht einfach hinkommen. Das ist schlicht und einfach nicht möglich. Die leben im ständigen Krieg mit anderen Stämmen, weil es dort einen konstanten Kampf gibt zwischen Weideland und Anbauland, zwischen verschiedenen Völkern. Und dementsprechend, wenn Sie dorthin wollen, also ich war bei verschiedenen Stämmen im Südsudan, müssen Sie immer Einheimische, so eine Art Soldaten dabei haben, die Sie dann zu dem Stamm bringen können. Das ist auch so, dass man dort denen dann Dinge mitbringt, die sie vielleicht auch nutzen können. Manchmal bringt man Öl mit beispielsweise oder Angelhaken, je nachdem, wo man eben ist. So gewisse Dinge, die eben für ihr Leben brauchen können. Reis, solche Sachen bringt man mit und man braucht eben bei vielen, also gerade in Südsudan, in Südäthiopien, in solchen Gegenden immer auch lokale Begleitung, die einen dann absichern, weil es ist natürlich nicht immer ganz ungefährlich.
1: Zu den Fotos selber, das sind oft extreme Nahaufnahmen. Wie entsteht denn so eine Vertrautheit vor der Kamera?
0: Einer meiner Gewohnheiten, die ich über viele Jahre auch aufgebaut habe, ist, dass ich natürlich keine Berührungsängste habe. Für viele Leute ist das natürlich befremdlich, wenn ich jetzt irgendwo hingehe und gerade wenn man aus unserem Kulturkreis kommt, ist es so, dass man ja erstmal sehr zurückhaltend ist und sehr vielleicht auch eine gewisse Distanz zwischen Leuten hat. Und ich versuche sehr, auf diese Leute zuzugehen, mit denen Späße zu machen, Witze zu machen. Und das kommt wirklich meistens sehr, sehr gut an. Und so kann ich relativ schnell auch das Vertrauen bekommen, dass ich ihnen zeige, dass ich nicht was von ihnen wegnehmen möchte, sondern das, was ich mit ihm gemeinsam machen möchte. Ich zeige ihnen die Bilder, zeige ihnen, wie schön sie sind, was für eine Ausstrahlung sie haben. Ich versuche mit ihnen zu sprechen, wo es möglich ist. Wenn nicht möglich mit Sprache, dann mit Gesten. So kann man dann Bilder eben bekommen, wo man eben sieht, dass das eben eine gewisse Nähe hat, auch mit diesen Menschen.
1: Keine Berührungsängste, haben Sie vorhin schon gesagt. Es gibt aber ja auch Gemeinschaften, in denen sind Fotos von Menschen eigentlich verpönt, besonders in sehr traditionellen muslimischen Gemeinschaften. Mhm. Meiden Sie die oder versuchen Sie trotzdem, deren Vertrauen zu gewinnen?
0: Nein, natürlich. Ich respektiere, wenn es gewisse Vorbehalte gibt. Also in Afghanistan, Frauen in Burkas zu fotografieren, ist nicht möglich. Aber ich habe ein Kapitel ja über Buzkashi drin. Das ist so ein traditionelles Reiterspiel in Afghanistan. Da waren die Leute extrem stolz, dass ich sie fotografiert habe. Die sind gekommen und die haben sehr eindrucksvolle Gesichter. Und da wollten die fotografiert werden. Ne? Man muss die Gepflogenheiten natürlich kennen. Und natürlich ist es jetzt für mich ein bisschen einfacher, weil ich halt nicht so wenige Orte auf der Welt nicht gesehen habe, so dass ich halt schon ja einen gewissen Einblick habe, wie gehe ich jetzt in Afghanistan mit traditionellen Moslems um, wie gehe ich im Dschungel vom Amazonas mit Yanomamis um. Das bekommt man ein bisschen Erfahrung, wenn man es halt ja schon häufig gemacht hat.
1: Als ich Sie jetzt auf die traditionellen muslimischen Gemeinschaften angesprochen habe, hätte ich eher gedacht, dass Sie auf den Sultan von Katsina hinweisen. Denn diese Fotos, diese Aufnahmen waren wirklich voller Lebensfreude und voller Stolz auch. Ganz anders natürlich als die Buzkashi-Aufnahmen.
0: Das stimmt, aber das ist natürlich auch, Islam ist nicht gleich Islam. Realistisch gesehen ist es eben so, dass die Muslime in Katsina liegt im Nordnigeria, vollkommen anders damit umgehen, wie jetzt die Taliban in Afghanistan. Die iranischen Schiiten sind wiederum ganz anders als die Muslime im Tschad oder im Sudan. Also das kommt schon tatsächlich darauf an. Ja, das sind zwar alles Muslime, aber es ist eben eine sehr heterogene Auffassung und Interpretation des Islams weltweit.
1: Entscheiden Sie sich eigentlich auch mal bewusst gegen die Kamera oder auch gegen ein Foto oder gegen die Veröffentlichung einer Aufnahme?
0: Gegen die Veröffentlichung einer Aufnahme nicht, aber was ich natürlich mache, wenn jemand nicht fotografiert werden möchte, dass ich das respektiere.
1: In Ihrem Fotoband Letzte Stimmen zeigen Sie, ich glaube, es sind rund 3 Dutzend bedrohte Kulturen und Gemeinschaften. Über die Mundari haben wir schon gesprochen. Ich möchte nochmal die Jie im Südsudan herausgreifen. Mhm. Eines der ersten Fotos zeigt tanzende Frauen. Das ist voll.
2: Ich muss leider noch einmal ganz kurz dazwischen. 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Achtung, Falschfahrer auf der A8 Stuttgart-München zwischen Hohenstadt und Kreuz-Ulm-Elchingen kommt Ihnen ein Falschfahrer entgegen. Bitte äußerst rechts fahren, nicht überholen. Auf der A8 Stuttgart-München zwischen Hohenstadt und Kreuz-Ulm-Elchingen. Dort ein Falschfahrer unterwegs. Vorsicht bitte in beiden Richtungen.
0: Grau ist und dann kommen die auf einmal an und tanzen und springen herum. Und es hatte sich dann herausgestellt, dass diese Frauen als Vorbereitung auf eine Hochzeit eben schon mal die Tänze eingeübt haben. Und dann, wie gesagt, ich habe da nicht so große Berührungsängste, habe ich dann halt sofort meine Kameras, ich habe gleich 2 in der Hand gehabt, rausgetan und habe die dann eben mit denen, wie ich rumgesprungen, fotografiert. Ich bin dann nicht so, dass ich nur als Außenstehender bin und sage, so, ich bin jetzt da ein Ausländer und ich habe immer die Distanz zu ihnen. Nee, ich gehe da mitten rein und es war ja fürchterlich heiß, aber da haben die einen totalen Spaß. Kommt auf einmal dieser Weise und der ist nicht so ganz distanziert, der will nur was von mir, sondern der ist einfach mit dabei. Und die Leute in solchen Stämmen, die honorieren das, die freuen sich, wenn man sowas macht.
1: Ihre Aufnahmen vom Gerewol-Fest der Wodabe in der Sahelzone Westafrikas, die haben mich als Betrachterin ebenfalls visuell geradezu überwältigt. Spiegeln diese Bilder dann auch ihre eigene Überwältigung wieder?
0: Ja, natürlich. Dieses Fest, das... Also vom Verständnis her, das sind alles Nomaden, die mit ihren Tieren kreuz und quer durch die Sahelzone ziehen. Und einmal im Jahr, im September, finden die einen Ort an einem Wasserloch und da treffen die sich alle aufeinander. Es ist wie so ein Heiratszeremonium, wo eben verschiedene junge Menschen sich treffen. Und dieses Fest hat jahrelang nicht stattgefunden, weil eben Boko Haram diese Menschen verfolgt hat, weil es eben zu stark gegen den fundamentalen Glauben der Moslems dort verstoßen sollte, also gegen Boko Haram, ihre Idee, die ein bisschen sowas wie ISIS im Irak gewesen sind, fundamental radikale. Und 2019 war es zum ersten Mal nach vielen Jahren, dass das wieder stattgefunden hat. Wir hatten eine ganze 2, 3, 4 Autos nur mit Soldaten mit dabei zum Schutz. Aber es war eben so, dass die sich alle so gefreut haben, dass zum ersten Mal wieder eben alle zusammengekommen sind. Und dementsprechend waren auch die so voller Energie, voller Vorfreude. Und Sie müssen sich vorstellen, sie zelten dann unter Tausenden von Tieren, Kamele, Esel, Schafe, Ziegen, also in großen Mengen. Und dann zeltet man dazwischen drin und dann kommen die haben keine Zelte, sondern die haben nur so eine Art so Äste und ein paar Stofftücher, die sie drüberlegen. Und die freuen sich, weil dann 3 Tage lang wird in dieser brütenden Hitze wird nur getanzt und gesprungen und eben Oft werden dann die jungen Mädchen auch dort geschwängert.
1: Also es geht um Partnerwahl, ja, auch unter anderem. Auf den Fotos zeigen Sie Männer, die rollen die Augen, fletschen die Zähne. Mhm. Das ist ja nicht unbedingt das Balzverhalten, das man in unseren Breitengraden pflegt. Wie gehen Sie mit so ganz anderen Vorstellungen von Attraktivität um?
0: Ja, ich schaue mir das an. Ich habe da keine Vorbehalte dagegen. Ich meine, das muss jeder so machen, wie er möchte, ne? Diese Welt ist eine für uns vollkommen fremde Welt, weil halt auch so wenig Ausländer dort nur hinkommen. Sie müssen sich das so vorstellen, dass da an solchen Tagen, da werden dann, die verschwinden dann irgendwann in die Büschen und oft werden die Mädchen dann schwanger. Die wissen oft gar nicht, wer dann der Vater gewesen ist und die ziehen dann halt weiter und das ist aber dort vollkommen normal. Das ist eben einfach anders. Meine Aufgabe ist es ja nicht, das zu kritisieren oder zu dokumentieren. Ich gehe damit um und sage, ich schaue mir das an und bin immer wieder schon auch fasziniert, wie viele Facetten die Welt eben hat, wie viele unterschiedlichen Ausprägungen eben ja die Menschheit hervorgebracht hat. Und das Interessante dabei ist aber, egal wo sie hingehen auf der Erde, und ich war wirklich bei den abgelegensten Gegenden auf der Welt, im Endeffekt sind die Menschen zum Großteil alle gleich. Die wollen ein friedliches Leben haben, die wollen ihre Kinder glücklich haben, die wollen vielmals auch eine Familie haben. Und das ist zwar, wie sie leben, unterschiedlich, aber die Grundgedanken, die sind bei Menschen gleich.
1: Ihre Aufnahmen zeigen nun große Feste und Zeremonien, Alltag und Arbeit, Landschaften und immer wieder auch diese Nahporträts, sehr vital, mit sehr kraftvoller, satter Farbgebung, oft im goldenen Licht. Das ist eine ästhetische Freude, obwohl manche Praktiken auf einen westlichen Betrachter, eine westliche Betrachterin erstmal befremdlich wirken. Also zum Beispiel Lippenteller oder Nasenpflöcke. Warum haben Sie Ihrem Fotoband dann den Titel Letzte Stimmen gegeben?
0: Weil die Welt sich unglaublich dramatisch verändert. Wir müssen es ja nur anschauen, was in Deutschland passiert, in welcher Geschwindigkeit ja die Ereignisse Tag ein, Tag aus passieren. Und diese Menschen, die in so abgelegenen Regionen leben, die ihnen widerfährt es natürlich auch. Und ich mache das jetzt seit über 30 Jahren und habe natürlich sehr viele Veränderungen gesehen. Und man sieht eben auch, wie viele ehemals traditionell lebende Stämme eben einfach heutzutage in der Form gar nicht mehr anzufinden sind.
2: Muss ich leider doch noch einmal rüber. Der Falschfahrer hat sich nochmal fortbewegt. Achtung, Falschfahrer auf der A7 Hannover-Fulda zwischen Kassel-Nord und Dreieck Kassel-Süd. Kommt Ihnen jetzt ein Falschfahrer entgegen? Bitte äußerst rechts fahren, nicht überholen. Auf der A7 Hannover-Fulda zwischen Kassel-Nord und Dreieck Kassel-Süd. Ein Falschfahrer dort unterwegs. Bitte Vorsicht in beiden Richtungen.
0: Wirklich interessante und vielfältige Welt wir haben und die Stämme, bevor sie eben ihre traditionelle Lebensweise aufgeben, das wollte ich eben Ihnen zeigen.
1: Aber das, was der Untertitel Ihres Buches nahelegt, nämlich die Bedrohung dieser Kulturen, das zeigen Sie nicht. Warum nicht?
0: Weil das schwer aufzuzeigen ist. Im Endeffekt ist es so, dass man halt zeigt, wie die Menschen jetzt noch leben, aber einige von denen sind ja nicht alles vor, das ist jetzt gerade jetzt nur letztes Jahr passiert, die ich letztes Jahr fotografiert habe, sondern einige, die leben jetzt schon nicht mehr so. Die sterben einfach in der Form aus, weil einfach niemand von den jungen Leuten bereit ist, diese alten Traditionen fortzuführen.
1: Ihre Aufnahmen sind also so eine Art Form der Zeugenschaft.
0: Ja, genau.
1: Herr Runkel, wie viel Risiko gehört eigentlich zu Ihrer Arbeit?
0: Es könnte natürlich, ein gewisses Risiko ist immer dabei, wenn man in so sehr abgelegenen Regionen fährt. Ich bin Familienvater, habe zwei tolle Kinder, die auch oft schon dabei gewesen sind. Mir ist es wichtig, dass ich das Risiko so klein wie möglich habe, aber man kann es natürlich nicht ausschließen. Und dementsprechend, ich versuche, so weit es möglich ist, eben Vorkehrungen zu treffen. Wenn ich jetzt wieder wegfliege, nehme halt Malaria-Tabletten ein und wenn ich irgendwo ein gefährlicher Gegner habe, dann meistens eben ja, entweder Soldaten oder eben Leute dabei, die auch schauen, dass wenn, falls mal ein Angriff sein sollte, dass wir geschützt sind. Diese Vorsorge gibt's Und da achte ich schon auch drauf, dass das Risiko so gering wie möglich ist. Aber ausschließen kann man es nicht. Man muss vielleicht auch immer sagen, also ich bin da wirklich sehr realistisch. Wir fahren alle in die USA oder in andere Länder, die uns genehm erscheinen. Wenn man sich mal die Statistiken anschaut, wie hoch die Gefahr ist, dort Opfer eines Verbrechens zu werden, dann ist das wesentlich höher als in vielen Ländern, wo man von vornherein sagen würde, das ist viel zu gefährlich. Und da bin ich sehr realistisch und pragmatisch. Und dementsprechend habe ich da nicht so Angst, dass mir da was passieren könnte, weil ich weiß, ich mache das so lang und eine gewisse Einschätzung der Risiken kann man natürlich schon treffen.
1: Manchmal sind es ja auch einfach bürokratische Schwierigkeiten, die einem Steine in den Weg legen können. Also zum Beispiel Visa, Reisegenehmigungen der Behörden. Manche Gegenden sind einfach nicht betretbar. Müssen Sie sich mit so etwas auch arrangieren?
0: Ständig. Vor allem, es ist ja auch so, dass ich habe nicht nur alle Länder bereist, sondern ich bin auch dabei, fast jede Provinz auf der Erde bereist zu haben. Und es gibt so 1380 Provinzen, also vergleichbar mit Bayern, Baden-Württemberg und so, gibt es, da müssen wir unterteilen, 1381 Provinzen. Und ich habe 1362 momentan bereist und fotografiert. Und wenn ich jetzt die letzten 18, 19 anschaue, das sind 10, die sind schlicht und einfach gar nicht betretbar, weil es einem nicht erlaubt wird, dorthin zu fahren.
1: Gibt es denn Orte, an die Sie heute gar nicht mehr zurückkehren könnten?
0: Es gibt keine Orte, wo ich nicht hingehen könnte, es sei denn, es gibt irgendwo einen Krieg momentan. Aber es gibt natürlich Orte, wo ich nicht unbedingt mehr hin möchte. Und
1: zum Beispiel?
0: Schon ein paar. Ja, ich habe alle Provinzen des Kongos bereist, also der Demokratischen Republik Kongo. Da habe ich mir danach gesprochen, da fahre ich jetzt mal nicht mehr hin.
1: Warum denn?
0: Weil es so unvorstellbar anstrengend ist. Das Land ist so groß wie Zentraleuropa. Und es gibt keine Straßen, es gibt keine Verbindung, keine Infrastruktur. Ein unglaublich anstrengendes Land. Egal, wo man hinkommt, da wird nicht eine Hand aufgehalten, da werden die ganzen Arme aufgehalten, weil es so korrupt ist. Also das ist unfassbar anstrengend gewesen, das Land zu bereisen und vor allem in dieser Intensität zu bereisen.
1: Umso wertvoller Ihre fotografischen Aufnahmen.
0: Ja.
1: Herr Runkel, sind Sie heute ein anderer Fotograf als zu Beginn Ihrer Laufbahn?
0: Ja, ich bin vollkommen anders, natürlich. Also das ist natürlich einerseits technisch bedingt. Die Welt hat sich so stark verändert, also was die technischen Möglichkeiten angeht. Sie müssen sich vorstellen, in den 90er Jahren, da bin ich teilweise mit 200 Filmrollen unterwegs gewesen. Da war meine Tasche, die Hälfte war nur Filme. Also das heißt, damals war das halt eine vollkommen andere Art zu fotografieren. Heute sehe ich ja sofort, wie das Bild ausschaut, was ich gerade gemacht habe. Die Möglichkeiten, Bilder wesentlich intensiver darzustellen, ist natürlich aufgrund der digitalen Möglichkeiten auch anders. Was ich sehr viel mache, wenn es erlaubt ist, ist Drohnenfotografie. Eine komplett neue Welt, eine komplett andere Welt, die Welt zu sehen, weil man eben viele Orte ja auf einmal so darstellen kann, wie man das zuvor noch nie gesehen hat. Also das heißt, das, wie das irgendwann in den 90er Jahren war und wie es heute ist, das ist überhaupt nicht mehr vergleichbar.
2: Sagt der Fotograf Michael Runkel. 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
2: Was für eine Aufholjagd, Zitat Manuela Schwesig nach der Wahl in Mecklenburg-Vorpommern. Das ist ein Desaster, Zitat Friedrich Merz nach der Wahl in Mecklenburg-Vorpommern. Die einen, nämlich die Sozialdemokraten, jubeln, dass sie von der starken AfD doch nicht total abgehängt wurden. Die anderen, in diesem Fall die Christdemokraten, sind aufs Neue geschockt, wie wenig Zuspruch sie noch bekommen. Unser Gastkommentar kommt heute von Wiebke Hollersen. Sie ist freie Autorin und zieht den Hut vor der Ministerpräsidentin.
3: Manuela Schwesig hat einen tollen Wahlkampf gemacht. Ihre Botschaften waren klar, ihre Sprache direkt. Sie hat Themen in den Mittelpunkt gestellt, die die Menschen in Mecklenburg-Vorpommern wirklich umtreiben. Da sind die Löhne niedrig, die Pendelstrecken zur Arbeit sind sehr weit. Schwesig hat viel über gute Arbeitsplätze geredet. Sie hat sich wegen der Rentenreform mit der Bundesregierung und mit ihrer eigenen Partei, der SPD, angelegt. Sie hat Druck gemacht, damit eine Spritpreisbremse kommt. Und Schwesig hat da gekämpft, wo heute Wahlen gewonnen werden, in den sozialen Medien, auf allen Kanälen, mit persönlichen Videos, mit Sprachnachrichten. Sie hat von ihrer Familie erzählt, ihre Botschaften erklärt, gut gelaunt und persönlich. Vor einem Jahr lag sie in Mecklenburg-Vorpommern weit hinter der AfD, die schon von der absoluten Mehrheit träumte. Daraus ist für die AfD nichts geworden. Die Partei hat ein ganzes Stück schlechter als in Sachsen-Anhalt abgeschnitten. Manuela Schwesig hat mit ihrem Wahlkampf der Republik gezeigt, wie man sich gegen die AfD behaupten kann. Das ist die gute Nachricht von diesem Wahlabend in Schwerin. Aber selbst ihr ist es nicht gelungen, ganz klar an der AfD vorbeizuziehen. Der Aufstieg der AfD scheint derzeit kaum wirklich zu stoppen. Das ist die weniger gute Nachricht.
2: Ein Kommentar von Wiebke Hollersen. Der Berliner Tagesspiegel fragt sich, wie es mit Schwesigs Karriere nun weitergehen könnte.
4: Dass sie sich jetzt den Parteivorsitz schnappt, der doch eher ein Schleudersitz ist, erscheint gleichwohl unwahrscheinlich. Allzumal es für Platz 1 an der Küste dann doch nicht gereicht hat. Ohnehin wäre Schwesig besser beraten, erst einmal eine stabile Regierung im Nordosten zu bilden und zu führen, um dann nach der Kanzlerkandidatur der SPD zu greifen.
2: Die Heilbronner Stimme, die hat eine klare Botschaft.
4: Deutschland hat den politischen Kipppunkt erreicht. Die Wende und damit das Verhindern weiterer Wahlerfolge der extremen Kräfte kann nur gelingen, wenn die Bereitschaft zu gravierenden Veränderungen von der Bevölkerung mitgetragen wird. Denn das Ausblenden der Realität ist es, was Deutschlands Zukunft gefährdet. Noch viel mehr als die Landtagswahlen im Osten.
2: Und das waren unsere Standpunkte. Zusammengestellt hat sie Martin Seiler.

Eine Minute vor zwei, gleich hier bei uns die Nachrichten. Und danach übernimmt Sven Hasenclever und der bringt Sie sicherlich gut informiert in den neuen Tag. Mein Name ist Carsten Fick, eine angenehme Nacht.

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1: Um 2 Uhr mit Ronald Lessig. Die AfD hat die Landtagswahl in Mecklenburg-Vorpommern gewonnen. Laut vorläufigem Ergebnis kommt sie auf 38,2% der Stimmen und liegt damit vor der SPD, die 35,5% erreicht. Dahinter folgen die Linke mit 6,5% und die Grünen mit 5,7%. Die CDU erlebt in Mecklenburg-Vorpommern ein Debakel. Mit 4,9% verpasst sie knapp den Einzug in den Landtag. Auch das BSW zieht mit 4,8% nicht in das Landesparlament ein. Die bisher im Landtag vertretene FDP erreicht nur 1% und verpasst damit deutlich den Wiedereinzug. In Berlin hat die Linke die Wahl zum Abgeordnetenhaus klar gewonnen. Die Partei kommt laut jüngster Hochrechnung auf 25,6% der Stimmen. Aus Berlin Ute Schumacher.
2: Die Spitzenkandidatin der Linken, Elif Ehreib, leitet einen klaren Regierungsauftrag ab aus dem besten Ergebnis, das ihre Partei jemals bei einer Abgeordnetenhauswahl eingefahren hat. Als Koalitionspartner bieten sich Grüne und SPD an. Die drei Parteien zusammen hätten eine stabile Mehrheit. Sollten sie sich nicht einigen können, wäre auch eine Koalition zwischen CDU, Grünen und SPD möglich. Die AfD hat mit gut 16% der Stimmen ihr bislang bestes Ergebnis bei einer Abgeordnetenhauswahl erzielt. Das BSW hat den Einzug ins Berliner Landesparlament knapp verpasst.
1: Die Ergebnisse der Wahlen in Mecklenburg-Vorpommern und Berlin heizen auch die Debatte über die geplanten Sozialreformen der Bundesregierung weiter an. Aus Berlin Benjamin Großkopf.
3: SPD-Generalsekretär Tim Klüssendorf bezeichnete die Landtagswahlen als eine ganz klare Botschaft, dass man nicht mit dem Kopf durch die Wand und einfach so weitermachen könne wie bisher. Parteichef Lars Klingbeil sprach von einer Unsicherheit im Land, die man nun in der Bundesregierung analysieren müsse. Die Union hingegen plädiert für die konsequente Fortsetzung des eingeschlagenen Kurses an der Spitze Kanzler und CDU-Chef Friedrich Merz. Er sagte kurz nach Schließung der Wahllokale, die Reformen müssten